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Auch Ausgabe 30 des Kobermännchenfestes in Sangerhausen zog bei bestem Wetter wieder tausende Besucher an. 3 Tage lang folgte so in der Rosenstadt ein Highlight dem nächsten. Kulinarische Genüsse, Marktstände, Fahrgeschäfte und jede Menge Live-Musik boten für jeden etwas. Auf gleich 4 Bühnen waren 4 Bands, 15 DJs und 200 weitere Mitwirkende zu erleben. Neben der bekannten Straße der Vereine und diesmal auch einem Platz der Unternehmen, gab es an der Roseninsel auch einen gut besuchten Line-Dance-Marathon mit dem in der Szene deutschlandweit bekannten Dirk Osterloh aus Walhausen. So studierte er zum Beispiel im Gedenken an die kürzlich verstorbene Country-Ikone Dolly Parton eines ihrer bekanntesten Lieder, 9 to 5, mit den tanzinteressierten Damen und Herren ein.

Ja, hallo, ich bin einfach Dirk. Für alle Line Dancer gibt es einfach immer nur Line Dance oder Line Dance Dirk. Und ich bin jetzt seit Freitag schon 17 Uhr bis heute Sonntag bin ich schon auf dem Kobermännchenfest. Hier habe eine Bühne komplett mit für die Line Dancer gestellt. Das heißt, hier treffen sich Line Dancer aus ganz Deutschland, die von überall herkommen und sich dann hier treffen und die Tänze zusammen tanzen. Und nebenbei unterrichte ich immer mal was Neues und sorge natürlich viel Spaß, auch für alle Gäste, die mal zugucken und die mitmachen wollen.

Tag zuvor hatte er Osterloh gemeinsam mit dem Kobermännchen alias Steffen Rüdiger im Weindorf der Familie Peche einen Flashmob mit unglaublichen 200 Tänzerinnen und Tänzern zelebriert. Das gab es noch nie in der Rosenstadt und war so etwas ganz Besonderes zum Jubiläum. Gleich 5 Schalmeienkapellen wie diese aus Löbejün waren beim 30. Kobermännchenfest präsent und kamen auf ihrem Weg durch die Stadt auch am Weindorf vorbei.

Und übrigens das Trinkgeld, das während der 3 tollen Tage in die Kasse der Firma Weingeist Teekunst der Familie Peche und aller Helfer floss, wird auch in diesem Jahr wieder an den Wünschewagen gespendet. 515 Euro kamen zusammen, worauf das gesamte Team sehr stolz ist.

So sieht er aus, der Spielplatz Zukunft in Bendorf. Am 15. September sollte er feierlich eröffnet werden. Dazu wurden viele Gäste erwartet, auch die Mädchen und Jungen der Kita Pusteblume im Ort. Sie eröffneten die Veranstaltung mit einem kleinen Programm, bevor Bürgermeister Matthias Jentsch das Wort ergriff.

0: Also ich möchte Sie erstmal alle recht herzlich heute hier im Namen der Gemeinde Bendorf in Bendorf recht herzlich begrüßen. Zukunft, Spielplatz Zukunft. Wenn wir an die Zukunft denken, was kann man Besseres als Idee haben, als einen Spielplatz zu bauen? Und vor 4 Jahren kam die Idee durch Gerhard an mich heran, lass uns doch gemeinsam für Bendorf an dieser Stelle, wo schon ein Spielplatz existierte, einen neuen Spielplatz errichten. 4 Jahre ist eine verdammt lange Zeit, aber ich glaube, es hat sich gelohnt, die 4 Jahre zu investieren an Gedanken, an Überlegungen, Unterstützer ins Boot zu holen. Und wir haben hier nicht nur einen Spielplatz geschaffen, sondern auch, das soll ein Ort sein, wo wir uns in Zukunft, wo alle Generationen sich treffen können. Ein Ort der Freude, des Spiels, des Spaß. Wir haben hier versucht, moderne Spielgeräte im Einklang mit herkömmlichen an Sandkasten. Ja, wir haben Verweilinseln, wir haben auch ein Konzept entwickelt, wo wir moderne Medien, nämlich ich kann hier vorne auf der einen Bank sogar mein Handy laden, ich kann hier hinten mein Fahrrad laden. Wir haben eine neue öffentliche Toilette hier in Bendorf geschaffen, die mit modernen Medien zu öffnen ist. Also ich glaube, hier beginnt nicht nur die Zukunft, in Bendorf ist die Zukunft. Wir sind ein wunderbarer Ort, wir sind ein Wohlfühlort und wir sind vor allen Dingen, wir haben innerhalb von 2 Jahren jetzt den 2. Spielplatz eröffnet. Also es ist eine hohe Schlagzahl. Wir arbeiten gerade daran, den 3. Spielplatz vorzubereiten, sodass wir wirklich sagen können, wir sind eine kinderfreundliche Gemeinde.
1: Er dankte allen, die dieses Projekt möglich gemacht haben, so der BWB oder der lokalen Liedergruppe, den ausführenden Gewerken und Firmen aus der Region, dem Architekten, aber auch dem Bauamt Hellbrau, um nur einige zu nennen. Sie alle arbeiteten zusammen, damit dieser Tag hier heute stattfinden konnte. Aber dann konnten die Hauptpersonen, nämlich die Kinder, ihren Spielplatz in Besitz nehmen.
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3: Am 10. Oktober ab 15 Uhr findet wieder Herbstzauber auf dem Schmidtschacht Helbra statt. Mit Blasmusik, kleinem Bergaufzug, Grillen, Lagerfeuer, Feuerwerk und vielem mehr. Am Reformationstag finden von 15 bis 20 Uhr 3 hochrangige Konzerte in der St. Andreaskirche statt. Gestaltet vom Mitteldeutschen Kammerorchester, Kirchenmusikdirektor Thomas Ennenbach an der Orgel, unter der Leitung von Kirchenmusikdirektor Dietrich Ehrenwert.
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4: Der DAX notierte am Montagvormittag bei 25.468,24 Punkten, der TecDAX bei 3.980,34 Zählern und der Euro war 1 US-Dollar 14,76 wert.
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4: In der Nacht zum Dienstag ist es gering bis wechselnd bewölkt und niederschlagsfrei. Die Tiefstwerte sinken auf 9 bis 7 Grad, der Wind weht schwach aus Nordwest. Am Dienstag wird es anfangs wolkig bis stark bewölkt. Ab dem Nachmittag geht die Bewölkung zurück und es wird trocken. Die Tageshöchsttemperatur erreicht 18 bis 20 Grad, der Wind weht schwach aus Nordwest. In der Nacht zum Mittwoch ist es gering bewölkt, teils wolkig und niederschlagsfrei. Die Tiefstemperaturen sinken auf 8 bis 4 Grad, der Wind weht schwach aus unterschiedlichen Richtungen. Am Mittwoch ist es zunächst heiter bis wolkig, später verdichtet sich die Bewölkung, es bleibt trocken. Die Tageshöchstwerte erreichen 19 bis 21 Grad, der Wind weht schwach aus Südwest. In der Nacht zum Donnerstag ist es stark bewölkt bis bedeckt, mit gelegentlichen Regen muss gerechnet werden. Dieser kann teils schauerartig, verstärkt oder gewittrig durchsetzt sein. Die Temperaturen gehen auf 11 bis 8 Grad zurück, der Wind weht schwach aus West. Am Donnerstag werden viele Wolken erwartet. Anfangs besteht ein geringes Regenrisiko. Später geht die Bewölkung zurück und es wird weitgehend trocken. Die Tageshöchstwerte erreichen 18 bis 20 Grad. Der Wind weht meist schwach und dreht von Süd auf West.
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4: Um 11 Uhr waren es 17 Grad, die Luftfeuchtigkeit betrug 53% und der Luftdruck 1026 Hektopascal.
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8: 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Klosterkultur im Mansfelder Land, vom Hochmittelalter bis zu den Folgen des Bauernkrieges. So das Thema einer Tagung vom 21. bis 22. Februar 2025 in der Eisleber Malzscheune, organisiert vom Mansfelder Geschichts- und Heimatverein Lutherstadt Eisleben e.V. und dem Landesamt für Denkmalpflege und Archäologie Sachsen-Anhalt. Zahlreiche Unterstützer machten diese Veranstaltung erst möglich, die durch den Landrat des Landkreises Mansfeld-Südharz, André Schröder, eröffnet wurde.
11: Meine sehr verehrten Damen und Herren, der Südharz und das Mansfelder Land standen vor 500 Jahren im Zentrum der Bauernaufstände im mitteldeutschen Raum. Die Unruhen waren nicht isoliert. Sie haben an verschiedenen Schauplätzen stattgefunden. Zwischen 1524 und 1526 zählen dazu beispielsweise das Oberrheingebiet, Württemberg, Oberschwaben, Franken, Thüringen, Rheinland, Tirol und sogar Salzburg. Silberfunde hier in der Region, in den Gebirgen der Umgebung, machten damals die Grafschaften von Mansfeld reich. Die Bauern und die Bergknappen blieben dagegen bettelarm. Luther verhieß ein besseres Leben im Jenseits. Die Mühsal des irdischen Lebens sei die Prüfung für das spätere Leben im Himmelreich. Jeder Untertan habe sich der gottgewollten Ordnung zu unterwerfen. Veränderungen seien maximal im Miteinander der Regierung, Grafen, Fürsten und den Regierten, den Bauern, den Handwerkern, den Bergleuten möglich. Reformation heißt Transformation, so würde man es vielleicht heute sagen. Das sah Thomas Münzer natürlich völlig anders. Er forderte in seine in die Geschichte eingegangenen Fürstenpredigt, das war im Juli 1524 auf Burg und Schloss Altstädt, ein gottgefälliges Regieren durch die Herrschenden ein. Hier würde man sagen, in Neudeutsch, Good Governance ist God Governance. Setze der Landesherr sein Schwert nicht dafür ein, eine gerechtere Welt zu schaffen, dann haben das einfache Volk das Recht, das Schwert in die eigenen Hände zu nehmen. Münzer bezeichnete sich als von Gott gesandt, forderte die Fürsten auf, sich an seine Seite zu stellen. Münzer war weder Satan noch ein Vorkämpfer.

100 Jahren nicht ohne das Verständnis der damaligen Glaubenswelt begreifen. Für jeden im Mittelalter lebenden Menschen stand die göttliche Abrechnung mit Fegefeuer, Teufel, Hölle, Paradies im besten Falle unmittelbar bevor. Auch für den Prediger Thomas Münzer stand die Apokalypse, die göttliche Abrechnung, kurz bevor. Doch bevor Münzer seine Predigten hielt, er wandte sich übrigens als erster in deutscher Sprache an die Menschen, eine Sprache, die die Menschen auch verstanden. Neben dieser Verwirklichung des Reiches Gottes auf Erden wollte er die unteren Schichten für sich einnehmen. Der Bauernkrieg, meine sehr verehrten Damen und Herren, Sie wissen das natürlich, war ein Gemetzel mit Folgen. Nach zahlreichen Blutgerichten gerät die Reformation als Volksbewegung ins Stocken. Verwaiste Klöster, wir werden davon heute einiges hören, zerstörte Burgen, ja sogar ehemals freie Städte, gelangen in den Machtbereich der siegreichen Fürsten. Es gab auch in Form der Kirchenverwaltung sogar eine leichte Entschärfung der Leibeigenschaft, zum Beispiel beim Thema des Erbens. Meine sehr verehrten Damen und Herren, allein in Stolberg befinden sich drei authentische Orte des Bauernkrieges mit der Kulturkirche Schloss Stolberg und dem Museum Alte Münze. In Altstädt hielt Münze auf Burg und Schloss Altstädt seine Fürstenpredigt. Das Schloss mit seiner Burgküche und Hofstube ist nicht nur beliebte Filmkulisse, sondern auch authentische Ortschaft prägender Geschichte, bis heute prägender Geschichte. Meine sehr verehrten Damen und Herren, ich bin ausgesprochen dankbar dem Land, ich bin aber auch nicht so unbescheid, dass ich sage, wir haben das kräftig eingewogen. Ich sehe gerade Frau Landrätin AD, Frau Klein hier. Wir haben, denke ich, gemeinsam in den Jahren immer dafür gerungen, dass für solche historischen Schwergewichte wie das Burg und Schloss Altstädt ist, auch das Land mehr Verantwortung übernimmt. Es ist mit der Einwerbung der Landesausstellung für dieses tolle Jubiläum gelungen, dass die Kulturstiftung des Landes in die Eigentümerschaft von Burg und Schloss Altstädt eintritt. Das hat Folgen auf Dauer und es kann in den Gemäuern gut tun. Im ersten Investitionsimpuls 9 Millionen zeigt, dass es das Land ernst meint damit, und in vielen anderen Bereichen arbeiten wir mit Landesbehörden gut zusammen. In besonderem Fokus steht natürlich die Archäologie. Ich darf daran erinnern, die Malerbacher Kapelle, ein völlig verschüttetes Grundmauergerüst, was man aus der Erde gehoben hat. Archäologen haben es gefunden. Es war damals, ist in Vergessenheit geraten, die Malerbacher Kirche, eine Wallfahrtskirche, in der man ja nicht nur Ablass, sondern eben Devotionalien getauscht hat und Geschenke gemacht hat. Auch das stand damals schon in der Kritik. Im März 1524, Münzer hat sich als Zeitzeuge zu erkennen gegeben, wurde diese Kapelle gestürmt, gebrandschatzt, niedergebrannt. Sie wurde dann der Vergessenheit anheimgestellt, jetzt wieder ausgegraben. Und das Tolle ist, auf diesem Feld nahe Altstädt sieht man an den Grundmauern den schwarzen Fleck, wo, jetzt darf ich es mal sagen, der deutsche Bauernkrieg wirklich authentisch seinen Anfang nahm. Das ist wirklich so, nochmal erlebbar zu machen, ist eine große Leistung. Und dann erwähne ich das Kloster Kaltenborn. Hier gibt es ja öffentliche Ausgrabungen. Bei Enselo ist ein Augustiner Chorherrenschrift zugänglich. Wohl ein sehr wohlhabender Konvent, wenn man die Spuren sieht, die dort gefunden worden sind. Und die Forschungsgrabungen werden in diesem Jahr dazu weitergehen. Sie werden im Zuge der Veranstaltung heute sicherlich beim Thema Klosterkultur noch vieles dazu hören. Münzer, der Reformator, ohne Kompromisse, schert sich um Weltlichkeit im Kleinen nicht. Er will die endzeitliche Revolution, darunter macht er es nicht, wird damit zum wichtigsten Gegenspieler Luthers innerhalb der reformatorischen Bewegung. Wer die Frommen behindert, hat kein Recht zu leben. Mal so ein Hammersatz, kurz zitiert. Übrigens egal, ob reich oder arm. Klebt nicht an den toten Buchstaben der Bibel, gebt dem Heiligen Geist mehr Raum. Hier wird der Mensch direkt berührt. Meine sehr verehrten Damen und Herren, größer könnte der Gegensatz zu Luther nicht sein.
allein durch die Schrift zu wahren Glauben, hieß es bei

0: Für Münzer undenkbar, eine viel zu billige Gnade, er sprach vom süßen Jesus, wäre das. Jeder Christ tritt quasi ganz persönlich die Nachfolge Jesu an. Das polarisiert bis heute. Und meine sehr verehrten Damen und Herren, das härteste Gericht geht der Stolberger nicht über die Fürsten, sondern über die Kirche selbst. Ich entschuldige mich schon jetzt für das Zitat. Die Kirche ist durch geistlichen Ehebruch zur Hure geworden. Der Gelehrten halber, die immer nur umsitzen wollen, Herren, die fressen und saufen, Hurenhengste, Ladscheißer, hochverdammte Bösewichte, ja, des Teufels Waffen. Ich zitiere Münzer, um zu zeigen, wie polarisiert, wie zugespitzt die Debatte zur damaligen Zeit, wie unversöhnlich der Streit dieser Tage tatsächlich war. Es bleibt indes, Fragen zu stellen, die bis heute aktuell geblieben sind. Zum Beispiel das Verhältnis von Politik und Gesellschaft zur Wahrheit, zur Freiheit, zum Verhältnis zur Gewalt als Mittel der Wahl. Meine sehr verehrten Damen und Herren, keine dieser Fragen könnte heute aktueller sein. Ein bisschen Münzer ist in jeder Tagesschau dieser Tage. Im Gedenkjahr 1525, Gedenkjahr 1525, gut gesagt, im Gedenkjahr 2025 dürfen sich Einheimische und Gäste auf eine Vielzahl von Aktivitäten und Veranstaltungen freuen. Ich lasse den Teil weg, wo ich Ihnen alle Veranstaltungen aufführe, dann würde ich nämlich heute Nachmittag noch etwas länger bei Ihnen bleiben. Ich erinnere nochmal an die Homepage Gerechtigkeit 1525, Gerechtigkeit mit Y, alte Schreibweise, gerechtigkeit1525.de. Da haben Sie immer die aktuellen Terminplanungen, die aktuellen Veranstaltungen, die stattfinden. Ich möchte Sie wärmstens empfehlen, weil wir uns wirklich viel vorgenommen haben dieses Jahr. Der Arbeitskreis Reformation, der die ganzen Dinge betreut und auch begleitet, eine Vernetzung der Akteure, übrigens von 60 Akteuren im gesamten Landkreis und darüber hinaus, zeigt, wie groß das Interesse, übrigens die heutige Veranstaltung auch, wie groß das Interesse an diesem Themenfeld ist und dass man sich einbringen möchte. Auf dieses bürgerschaftliche Engagement setzen wir zur Durchführung des Jubiläums in diesem Jahr in besonderer Weise. Wir sind uns bewusst, dass das Jubiläum das Licht der Öffentlichkeit, das Interesse von vielen Menschen in diesem Jahr auf das Bundesland, aber vor allem auf unseren Landkreis richten werden. Wir haben mit den Bundes-, Landes- und den kommunalen Mitteln 30 Millionen Euro zur Verfügung, um dieses Jubiläum, dieses Gedenkjahr zu gestalten. Wir arbeiten daran natürlich, dass das Interesse an uns dauerhaft anhält, auch über 2025 hinaus. Mit modernen Dauerausstellungen, mit sanierten Denkmälern und hoffentlich mit einem Selbstbewusstsein im Kernland deutscher Geschichte zu leben. Ich bitte Sie, uns, den Landkreis, die Kommunen dabei nach Kräften zu unterstützen. Nicht nur geografisch, auch kulturell und geschichtlich sind wir mittendrin. Was hier geschieht und geschah, bleibt bedeutsam. Sagen Sie es bitte ruhig weiter. Glück auf und Gottes Segen für Sie, für den Landkreis und für die heutige Veranstaltung. Vielen Dank.
1: Auch der Bürgermeister der Lutherstadt Eisleben, Carsten Staub, nutzte die Gelegenheit zu einem Grußwort.
2: Sehr geehrte Damen und Herren, liebe Tagungsgäste, es ist mir eine große Freude und Ehre, Sie hier in unserer Lutherstadt Eisleben zu einer Tagung begrüßen zu dürfen, die sich einem faszinierenden und vor allem bedeutsamen Kapitel unserer Geschichte widmet. Der Klosterkultur und der Klostergeschichte in Luthers Heimat, der ehemaligen Grafschaft Mansfeld. Kaum eine andere Institution hat über Jahrhunderte hinweg einen so prägenden Einfluss auf Kunst, Kultur und Bildung wie die Klöster. Sie waren nicht nur Orte des Glaubens, sondern vielmehr auch der Wissenschaft, der Heilkunde und vor allem auch der Schriftkunst. In einer Zeit, in der Wissen noch nicht frei zugänglich war, hüteten und vermehrten Klöster das geistige Erbe. gerade im 15. Jahrhundert auch unsere Region das Heimatland Martin Luthers geprägt von einer bemerkenswert hohen Dichte an Klöstern, insbesondere Frauenklöster, in denen Bildung und Spiritualität eine besondere Symbiose eingingen. Doch wie so oft in der Geschichte blieb auch die Klosterkultur nicht von Umbrüchen verschont. Der Bauernkrieg, Volkrat für den Landrat schon angesprochen, dessen Beginn sich in diesem Jahr zum 500. Mal jährt, brachte Zerstörung und Plünderung. Die vielen Klöster leider nicht überstanden. Das einst so reiche klösterliche Leben wurde empfindlich gestört und nur wenige Städte konnten sich von diesen Erschütterungen erholen. Umso mehr erfüllt es uns mit Stolz, dass sich mit dem Kloster Helft ein Ort in unserer Lutherstadt Eisleben befindet, in dem klösterliches Leben wieder Einzug gehalten hat. Die Rückkehr der Zisterzienserin im Jahr 1999 war nicht nur ein bedeutender Schritt für die spirituelle Landschaft der Region, sondern vielmehr eine Würdigung der historischen Bedeutung dieses Ortes. Helfter war im Mittelalter ein Zentrum mystischer Theologie und strahlte weit über die Region hinaus. Namen wie Mechthild von Magdeburg, Mechthild von Hackeborn und Gertrud die Große stehen für eine beeindruckende geistige und literarische Tradition, die in der Geschichte Europas ihresgleichen sucht. Diese Tagung heute bietet eine großartige Gelegenheit, sich mit dieser reichen Klostergeschichte unserer Heimat zu befassen, neue Erkenntnisse zu gewinnen und in den Dialog mit ausgewiesenen Expertinnen und Experten zu treten. Ich bin mir sicher, dass wir dabei nicht nur Vergangenes betrachten, sondern auch Inspiration, insbesondere für die Zukunft, schöpfen werden. Denn das, was einst in den Klöstern gepflegt wurde, Bildung, Forschung, Gemeinschaft, bleibt für unsere Gesellschaft auch heute oder insbesondere heute von bleibendem Wert. Mein großes Dankeschön geht an dieser Stelle an Frau Klopfleisch und die Mitglieder des Heimat- und Geschichtsvereins, die hier maßgeblich diese Tagung vorbereitet und mit viel Herzblut auch mit Inhalten gefüllt haben. Herzlichen Dank. Ich würde Frau Klopfleisch gerne bitten, nach vorne zu kommen. Und ihr stellvertretend, ich weiß, es ist mal kein Werk eines Einzelnen, es ist eine Teamleistung. Stellvertretend, Frau Klopfleisch, herzlichen Dank für die Durchführung dieser Tagung und auch viele weitere Tagungen. Alles Gute für Sie und ja, eine tolle Zeit, Sie dann auch noch hier am Rednerpult. Herzlichen Dank. Ja, mit Blick auf die Tagungsliste kann ich Ihnen allen sehr verehrte Gäste voller Zuversicht eine erkenntnisreiche und spannende Tagung wünschen, Anregungen, Diskussionen und inspirierende Begegnungen. Ich bin sehr froh, dass wir als Lutherstadt Eisleben, wir als Bürgermeister, Ihnen hier unsere Malzscheune, die bis vor wenigen Tagen auch noch immer wieder genutzt war von verschiedenen Tagungen, Gremiensitzungen etc., heute zur Verfügung zu stellen. Übermorgen haben wir hier das Briefwahllokal drin, als Sie sehen. Es wird rege genutzt, deswegen stand es unten wahrscheinlich im Eingangsbereich, auch die Menschen stehen sehen. Aber die nächsten zwei Tage stehen im persönlichen Austausch, im fachlichen Beitrag. Herzlich willkommen in der Lutherstadt Eisleben. Für Sie eine gute Zeit, alles Gute und ganz viel Spaß. Dankeschön.
1: Eine fachliche Einführung gab es von Professor Dr. Michael Hecht vom Landesamt für Denkmalpflege und Archäologie Sachsen-Anhalt.
3: Auch ich freue mich, Sie zu unserer Tagung zur Klosterkultur im Mansfelder Land begrüßen zu dürfen. Es ist schön zu sehen, wie groß das Interesse an diesem Thema ist und wie viele sich der hier heute eingefunden haben. Das beweist, wie gut und wie sinnvoll es war, eine solche Veranstaltung zu organisieren und dass gerade im Jahr der intensivierten Erinnerung an den Bauernkrieg auch das Gedenken an die Klöster und die Klosterkultur eine wichtige Facette der historischen Rückschau darstellt. Ich begrüße Sie hier im Namen des Instituts für Landesgeschichte als Mitveranstalter, eine Einrichtung, die 2021 als neue Abteilung am Landesamt für Denkmalpflege und Archäologie Sachsen-Anhalt eingerichtet wurde und sich seitdem der Erforschung und Vermittlung der reichen und vielfältigen Geschichte unseres Bundeslandes widmet. Das Landesamt für Denkmalpflege und Archäologie mit dem Landesmuseum für Vorgeschichte ist Ihnen allen als wichtiger Akteur auf dem Feld der Geschichtskultur gut bekannt. Herausragende archäologische Funde und ihre gelungene museale Präsentation machen Sachsen-Anhalt nicht nur über die Bundeslandgrenzen hinaus bekannt, sondern schaffen auch Ankerpunkte im historischen Bewusstsein der Region. Das gilt ebenso für die große Dichte an UNESCO-Welterbestätten in Sachsen-Anhalt, die im Aufgabenbereich der Bau- und Kunstdenkmalpflege stehen. Mit dem Institut für Landesgeschichte am Landesamt konnte eine weitere Säule aufgerichtet werden, um die Auseinandersetzung mit der regionalen Vergangenheit zu stärken und damit auch Angebote für eine historische Identitätsbildung in unserem Bundesland zu intensivieren. Das Wissen um die vielfältigen und spannenden Facetten unserer Geschichte, die Beschäftigung mit der Vergangenheit, der eigenen Familie, des eigenen Ortes oder der Heimatregion, all das bringt nicht nur persönliches Vergnügen mit sich, sondern erzeugt auch Verbindung und Zusammenhalt. Vor diesem Hintergrund besitzt das Institut für Landesgeschichte am Hallischen Landesamt verschiedene Aufgaben. Im Zentrum stehen Forschungs- und Editionsprojekte zu vielfältigen Aspekten sachsen-anhaltischer Geschichte vom Mittelalter bis zum 21. Jahrhundert, etwa zur Stadtgeschichte, zu historischen Biografien, zum Braunkohlebergbau und Industriekultur oder auch zur Geschichte der innerdeutschen Grenzregion nach 1945. Zur Forschung gehört notwendigerweise die Vermittlung und Vernetzung. So haben wir in den vergangenen Jahren knapp 20 Tagungen und Vortragsreihen organisiert, die sich auch an eine breite Öffentlichkeit richten, nicht selten in Kooperation mit anderen Institutionen sowie Geschichts- und Heimatvereinen. Dass wir nach der Tagung zum Chronisten Cyriacus Spangenberg vor gut 2 Jahren nun bereits zum 2. Mal mit dem Mansfelder Geschichts- und Heimatverein zusammenarbeiten, liegt nicht nur daran, dass die hiesige Region voller spannender und zu entdeckender historischer Orte und Begebenheiten ist, sondern auch am Mansfelder Verein, der für solche Vorhaben einen verlässlichen und ungemein engagierten Partner abgibt. Bereits heute haben wir, so viel sei verraten, weitere Mansfelder Themen im Blick, sodass eine Fortsetzung dieser Zusammenarbeit möglich und wahrscheinlich ist. Jan, lade ich Sie auch ein, in den Kaffeepausen einen Blick auf den Büchertisch zu werfen, ganz unten, den der Verlag Meyer und Behran aufgerichtet hat und wo Sie sich neben anderen Publikationen des Landesamts auch die beiden Veröffentlichungsreihen des Instituts für Landesgeschichte und das Jahrbuch Sachsen und Anhalt anschauen können. Noch ein ganz kurzes Wort zum Tagungsthema. Klöster und die von ihnen ausgehenden kulturprägenden Wirkungen sind ein klassisches Thema der Landes-, Kirchen- und Ordensgeschichte. Bekanntermaßen spielten Klöster eine wichtige Rolle bei der Erschließung und beim Ausbau des Landes im frühen und hohen Mittelalter. Sie bildeten kulturelle Zentren als Bildungseinrichtungen, als Orte des Wissens und als Stätten zur Pflege der Memoria, also des liturgischen Totengedenkens, für die adligen Stifter und ihre Familien. Zugleich waren Klöster Mittelpunkte von Herrschaft, Verwaltung und wirtschaftlicher Tätigkeit. Als Besitzer von Land und grundherrschaftlichen Rechten interagierten sie mit den Städten und mit den Landbewohnern, waren also weit mehr als abgeschlossene Gemeinschaften, wie das Wort Klaustrum nahelegt. Auch die Architektur der Konvente verwies auf die vielfältigen Funktionen, wobei natürlich zwischen unterschiedlichen Epochen und verschiedenen Orden zu differenzieren ist. Die nachhaltigen Folgen, die Bauernkrieg und Reformation gerade für die Klöster in unserer Region zeitigten, haben den Blick auf dieses reiche historische Erbe ein gutes Stück verstellt. Das gilt sowohl für das öffentliche Bewusstsein wie für die historische Forschung, die für Sachsen-Anhalt in vielen Aspekten der Klostergeschichte noch am Anfang steht. Sei es hinsichtlich einer flächendeckenden Erfassung der einstigen reichhaltigen Klosterbestandes oder sei es hinsichtlich einer vertieften Aufarbeitung einzelner Orte und Konvente. Insofern scheint es ein sinnvoller Weg zu sein, zunächst kleinere Regionen wie hier das Mansfelder Land in den Blick zu nehmen, um zu neuen Erkenntnissen zu gelangen. Auf der Tagung heute und morgen sollen dabei sowohl allgemeine Aspekte der regionalen Klostergeschichte wie einzelne Klöster in den Blick genommen werden. Ich freue mich sehr, dass wir eine Vielzahl von Referentinnen und Referenten, vom etablierten Wissenschaftler bis zum studentischen Nachwuchs gewinnen konnten, die neue Aspekte präsentieren und zur Diskussion stellen werden. Dabei profitieren wir von einer interdisziplinären Perspektive, die Zugänge der Geschichtswissenschaft, der Kunstgeschichte und der Archäologie miteinander verbindet. Natürlich konnten nicht alle möglichen Themen

0: behandelt werden. Und sicher werden sich im Laufe der nächsten zwei halben Tage auch weitere Fragen auftun. Dennoch bin ich mir sicher, dass wir viele neue Erkenntnisse gewinnen werden. Abschließend bleibt auch mir zu danken, vor allem dem Mansfelder Geschichts- und Heimatverein. Auch ich möchte das in erster Linie an Frau Klopfleisch adressieren, für das außergewöhnlich große Engagement bei der Vorbereitung und Durchführung der Veranstaltung unter zum Teil nicht einfachen Bedingungen. Ich weiß das sehr zu schätzen und auch allen ehrenamtlichen Helfern vor und hinter den Kulissen gilt mein großer Dank. Ich danke dem Land Sachsen-Anhalt, dem Landkreis Mansfeld-Südharz und der Standortentwicklungsgesellschaft in Sangerhausen für die finanzielle Förderung im Rahmen des Bauernkrieg-Gedenkjahres. Schließlich danke ich allen Referentinnen und Referenten für die Bereitschaft, heute oder morgen hier vorzutragen und Ihnen allen für Ihr Interesse. Ich wünsche uns eine spannende und ertragreiche Veranstaltung. Herzlichen Dank.
1: Und schließlich trat auch noch die Vorsitzende des Mansfelder Geschichts- und Heimatvereines Lutherstadt Eisleben e.V., Frau Klopfleisch, ans Rednerpult.
2: Also ich möchte Sie alle sehr, sehr herzlich begrüßen. Sie sind aus 6 Bundesländern angereist. Das ist unglaublich. Und leider mussten wir tatsächlich ca. 15 Personen absagen, weil die Stühle haben einfach nicht mehr. Und mehr passen in den Raum auch nicht rein. Also herzlich willkommen. Und ich möchte Dank sagen an den Landrat, dass er zu uns gekommen ist und dass diese Tagung auch erst möglich war. Er hat es schon so ein bisschen erwähnt. Er hat mit seinem Team Geld vom Land besorgt, damit diese vielen kleinen und großen Veranstaltungen im Rahmen dieses Münzergedenkens stattfinden können. So auch unsere Tagung. Und dass wir Geld bekommen haben, das haben wir der SEG, der Standortentwicklungsgesellschaft, zu verdanken. Auch sie haben einen großen Anteil, dass wir hier die Tagung heute durchführen können. Für den inhaltlichen Teil bin ich überhaupt nicht verantwortlich. Das war das Landesamt für Denkmalpflege, im Besonderen Professor Hecht, auch Ihnen vielen Dank. Sie haben die Referentin und die Referentin oder die Referenten ausgesucht und wir werden heute sehr viel zur Klostergeschichte hören. Dazu möchte ich gar nichts sagen, aber ich möchte mich auch bedanken bei Frau Knabe. Wir sitzen in einer Arbeitsgruppe beim Landkreis und ja, seit 2 Jahren schon haben wir gesagt, was machen wir denn in dieser Dekade bzw. in diesen Jahren Thomas Münzer gedenken. Und da haben wir uns die Tagung ausgedacht. Mein Mann fragte heute früh, wer hat sich das ausgedacht, dass du da so viel arbeiten musst? Ich sage, das war Frau Knabe. Nein, ganz so ist es nicht gewesen. Wir haben das beschlossen, auch im Vorstand beschlossen unseres Vereins. Und die Tagung sollte eigentlich heißen Thomas Münzer, der Satan von Altstädt. Das war uns dann so ein bisschen zu einseitig und wir haben eine wesentlich größere Geschichte und das ist die Klostergeschichte. Da hat natürlich Münzer auch etwas damit zu tun. Und Sie werden morgen bei der Exkursion von Frau Knabe im Kloster erfahren, welche Bedeutung das Kloster für uns hatte, aber immer noch hat und welche Geschichte dahinter steht. Wir haben einen Bus und es passen nur 53 ein. Also bitte rein in diesen Bus. Bitte nochmal ganz genau mit Frau Pinnack vorne an der Annahme klären, wer fährt morgen mit. Ich habe das eigentlich alles registriert. Es sind auch ein paar Pkw-Anreisende da. Also das muss wirklich laufen wie ein Schweizer Rohrweg. Ja. Ich habe aber noch in eigener Sache ein etwas Wort zu führen. Sie werden nachher bei der Pause sehen, wir haben für Sie wieder gebacken, gekocht nicht, aber gebacken, sodass wir Sie ganz herzlich einladen. Den finanziellen Teil der Versorgung haben wir als Heimatverein übernommen und das möchte ich auch wirklich so betonen. Und unsere Mitglieder haben wirklich nochmal Kuchen gebacken, damit sie auch, ich sag mal, heute ein schönes Kaffee trinken noch haben. Und dann steht da hinten eine Kirche. Wir haben da auch ein bisschen Material hingelegt und ich muss werben in eigener Sache. Wir Mitglieder vom Mansfelder Geschichts- und Heimatverein haben auch ein Projekt in der Stadt Eisleben mit Unterstützung der Stadt Eisleben übernommen und wollen diese Kirche, eine alte Bergbaukirche von 1864, revitalisieren. Wer ein paar Euro übrig hat, oder wenn es auch nur 1 Euro ist, dann können Sie den dort reinstecken. Und wir können aber auch Anteile verkaufen. Der kleinste Anteil ist 10 Euro, sodass wir es schaffen werden, irgendwann, hoffentlich auch mit Unterstützung auch des Landkreises, ein paar Fördermittel zu kriegen, sodass wir unseren Eigenanteil einbringen können. Wir wollen diese Kirche ebenfalls als besonderen Ort in der Stadt Eisleben herrichten, als Tagungsstätte, als Hochzeitsort, als Familienort, als Kulturort. Ja, und jetzt möchte ich mich bedanken und wünsche Ihnen allen zwei schöne Tage. Morgen kommen nochmal andere Gäste, also heute gehen welche und morgen kommen nochmal andere Gäste, sodass wir wirklich ein bunt gemischtes Publikum haben. Und ich wünsche Ihnen jetzt alles, alles Gute für die beiden Tage. Danke.
1: Das umfangreiche Tagungsprogramm umfasste eine Vielzahl von Vorträgen. Ausgehend von der Frage, was ist eine Klosterlandschaft, wurden Kirchen und Klöster der Zisterzienser, Augustiner und Benediktiner in der Region beleuchtet und natürlich war auch Kloster Helfter in der vergleichenden Ordensgeschichte Gegenstand der Erörterung. Das waren nur einige der diskutierten Themen und schließlich fand ja auch noch die angesprochene Exkursion zum Kloster Helfter statt. Eine intensive und aussagekräftige Tagung für alle teilnehmenden Geschichtsinteressierten. 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

0: Hallo und herzlich willkommen, liebe Zuschauerinnen und Zuschauer bei Punktum, Ihrem regionalen Fernsehprogramm am heutigen Montag. Ja, es war natürlich ein hektisches Wochenende in vielerlei Hinsicht. Sie werden es sicherlich verfolgt haben. Es gab ja die beiden Wahlen in Mecklenburg-Vorpommern und Berlin mit den bekannten Ergebnissen. Zum ersten Mal wird es in Mecklenburg-Vorpommern einen Landtag ohne CDU geben. In Berlin hat die Linke gewonnen. Das sind nur die Schlagzeilen, die Eckdaten, noch viele, viele andere Fakten und ja, Ereignisse gibt es ja da drumherum. Aber kommen wir zu unseren regionalen Ereignissen. Da ist ja so, dass heute die Wiese erstmal zu Ende geht und wer nicht genug bekommen hat, hat ja am kommenden Wochenende Gelegenheit, die Kleine zu besuchen. Morgen wollen wir Ihnen einen kürzeren Beitrag zeigen über das, was sich hier so zugetragen hat auf der Eisleberwiese und dann etwas später noch den gewohnten langen Film darüber. Ja, wenn wir gerade über solche Themen reden, zum zünftigen Oktoberfest am 3. Oktober wird auf den Röhrichtschacht Wettelrode eingeladen. Von 11 bis 17 Uhr werden deftige hausgemachte Schweinshaxen und andere herzhafte Speisen aus der Bergmannsklause serviert. Für das Haxenessen wird dringend um Voranmeldung bis zum 30. September gebeten. Die musikalische Unterhaltung übernehmen zwei beliebte Musiker aus der Region. Es gibt Live-Musik mit der, sondern eigentlich noch schon mehr zwei Gruppen sozusagen oder Einzelkünstler, nämlich die Rena Band und die spielt von 11 bis 14 Uhr und dann Jet Mahoney von 14 bis 17 Uhr. Der Eintritt in das Bergbaumuseum über Tage ist an diesem Tag frei und für Seilfahrten gelten die regulären Preise. Auch hier wird eine Anmeldung unbedingt empfohlen. Das Ganze, also wenn man sich da informieren will, Erlebniszentrum Bergbau, Röhrichtschacht Wettelrode, Lede 7, 06526, Sangerhausen, Telefonnummer Sangerhausen 587816 oder am besten über E-Mail info@röhrichtschacht.de. Mit Irgendwas mit Kellner kommt am 3. und 4. Oktober bereits das dritte Musical des aus Eisleben stammenden Leonard Rothschäfer auf die Foyerbühne des Theaters Eisleben. Nachdem seine ersten beiden Inszenierungen eher ernste Themen behandelten, erwartet das Publikum diesmal eine unterhaltsame Musical-Komödie. Mit dem Stück setzt das Theater die Zusammenarbeit mit regionalen Kulturschaffenden fort und bietet eine humorvolle Unterhaltung für Jung und Alt. Am 3. Oktober findet das Ganze um 19:30 Uhr statt und am 4. um 15 Uhr. Tickets sind an der Theaterkasse in der Bucherstraße und der Abendkasse sowie online unter theater-eisleben.de oder telefonisch unter Eisleben 60 20 70 erhältlich.
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Auch Ausgabe 30 des Kobermännchenfestes in Sangerhausen zog bei bestem Wetter wieder tausende Besucher an. 3 Tage lang folgte so in der Rosenstadt ein Highlight dem nächsten. Kulinarische Genüsse, Marktstände, Fahrgeschäfte und jede Menge Live-Musik boten für jeden etwas. Auf gleich 4 Bühnen waren 4 Bands, 15 DJs und 200 weitere Mitwirkende zu erleben. Neben der bekannten Straße der Vereine und diesmal auch einem Platz der Unternehmen, gab es an der Roseninsel auch einen gut besuchten Line-Dance-Marathon mit dem in der Szene deutschlandweit bekannten Dirk Osterloh aus Walhausen. So studierte er zum Beispiel im Gedenken an die kürzlich verstorbene Country-Ikone Dolly Parton eines ihrer bekanntesten Lieder, 9 to 5, mit den tanzinteressierten Damen und Herren ein.

hallo, ich bin einfach Dirk. Für alle Line Dancer gibt es einfach immer nur Line Dance oder Line Dance Dirk. Und ich bin jetzt seit Freitag schon 17 Uhr bis heute Sonntag bin ich schon auf dem Kobermännchenfest. Hier habe eine Bühne komplett mit für die Line Dancer gestellt. Das heißt, hier treffen sich Line Dancer aus ganz Deutschland, die von überall herkommen und sich dann hier treffen und die Tänze zusammen tanzen. Und nebenbei unterrichte ich immer mal was Neues und sorge natürlich viel Spaß, auch für alle Gäste, die mal zugucken und die mitmachen wollen.

Tag zuvor hatte er Osterloh gemeinsam mit dem Kobermännchen alias Steffen Rüdiger im Weindorf der Familie Peche einen Flashmob mit unglaublichen 200 Tänzerinnen und Tänzern zelebriert. Das gab es noch nie in der Rosenstadt. Und war so etwas ganz Besonderes zum Jubiläum. Gleich 5 Schalmeienkapellen wie diese aus Löbejün waren beim 30. Kobermännchenfest präsent und kamen auf ihrem Weg durch die Stadt auch am Weindorf vorbei.

Und übrigens das Trinkgeld, das während der drei tollen Tage in die Kasse der Firma Weingeist Teekunst der Familie Peche und aller Helfer floss, wird auch in diesem Jahr wieder an den Wünschewagen gespendet. 515 Euro kamen zusammen, worauf das gesamte Team sehr stolz ist.

So sieht er aus, der Spielplatz Zukunft in Bendorf. Am 15. September sollte er feierlich eröffnet werden. Dazu wurden viele Gäste erwartet, auch die Mädchen und Jungen der Kita Pusteblume im Ort. Sie eröffneten die Veranstaltung mit einem kleinen Programm, bevor Bürgermeister Matthias Jentsch das Wort ergriff.

0: also ich möchte Sie erstmal alle recht herzlich heute hier im Namen der Gemeinde Bendorf in Bendorf recht herzlich begrüßen. Zukunft, Spielplatz Zukunft. Wenn wir an die Zukunft denken, was kann man Besseres als Idee haben, als einen Spielplatz zu bauen? Und vor 4 Jahren kam die Idee durch Gerhard an mich heran, lass uns doch gemeinsam für Bendorf an dieser Stelle, wo schon ein Spielplatz existierte, einen neuen Spielplatz errichten. 4 Jahre ist eine verdammt lange Zeit, aber ich glaube, es hat sich gelohnt, die 4 Jahre zu investieren an Gedanken, an Überlegungen, Unterstützer ins Boot zu holen. Und wir haben hier nicht nur einen Spielplatz geschaffen, sondern auch, das soll ein Ort sein, wo wir uns in Zukunft, wo alle Generationen sich treffen können. Ein Ort der Freude, des Spiels, des Spaß. Wir haben hier versucht, moderne Spielgeräte im Einklang mit herkömmlichen an Sandkasten. Ja, wir haben Verweilinseln, wir haben auch ein Konzept entwickelt, wo wir moderne Medien, nämlich ich kann hier vorne auf der einen Bank sogar mein Handy laden, ich kann hier hinten mein Fahrrad laden. Wir haben eine neue öffentliche Toilette hier in Bendorf geschaffen, die mit modernen Medien zu öffnen ist. Also ich glaube, hier beginnt nicht nur die Zukunft, in Bendorf ist die Zukunft. Wir sind ein wunderbarer Ort, wir sind ein Wohlfühlort und wir sind vor allen Dingen, wir haben innerhalb von 2 Jahren jetzt den 2. Spielplatz eröffnet. Also es ist eine hohe Schlagzahl. Wir arbeiten gerade daran, den 3. Spielplatz vorzubereiten, sodass wir wirklich sagen können, wir sind eine kinderfreundliche Gemeinde.
1: Er dankte allen, die dieses Projekt möglich gemacht haben, so der BWB oder der lokalen Liedergruppe, den ausführenden Gewerken und Firmen aus der Region, dem Architekten, aber auch dem Bauamt Hellbrau, um nur einige zu nennen. Sie alle arbeiteten zusammen, damit dieser Tag hier heute stattfinden konnte. Aber dann konnten die Hauptpersonen, nämlich die Kinder, ihren Spielplatz in Besitz nehmen.
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1: Gemeinsam leben, gemeinsam feiern. 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
3: Am 10. Oktober ab 15 Uhr findet wieder Herbstzauber auf dem Schmidtschacht Hellbra statt. Mit Blasmusik, kleinem Bergaufzug, Grillen, Lagerfeuer, Feuerwerk und vielem mehr. Am Reformationstag finden von 15 bis 20 Uhr 3 hochrangige Konzerte in der St. Andreaskirche statt. Gestaltet vom Mitteldeutschen Kammerorchester, Kirchenmusikdirektor Thomas Ennenbach an der Orgel unter der Leitung von Kirchenmusikdirektor Dietrich Ehrenwert.
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4: Der DAX notierte am Montagvormittag bei 25.468,24 Punkten, der TecDAX bei 3.980,34 Zählern und der Euro war 1 US-Dollar 14,76 wert.
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4: In der Nacht zum Dienstag ist es gering bis wechselnd bewölkt und niederschlagsfrei. Die Tiefstwerte sinken auf 9 bis 7 Grad, der Wind weht schwach aus Nordwest. Am Dienstag wird es anfangs wolkig bis stark bewölkt. Ab dem Nachmittag geht die Bewölkung zurück und es wird trocken. Die Tageshöchsttemperatur erreicht 18 bis 20 Grad, der Wind weht schwach aus Nordwest. In der Nacht zum Mittwoch ist es gering bewölkt, teils wolkig und niederschlagsfrei. Die Tiefstemperaturen sinken auf 8 bis 4 Grad, der Wind weht schwach aus unterschiedlichen Richtungen. Am Mittwoch ist es zunächst heiter bis wolkig, später verdichtet sich die Bewölkung, es bleibt trocken. Die Tageshöchstwerte erreichen 19 bis 21 Grad, der Wind weht schwach aus Südwest. In der Nacht zum Donnerstag ist es stark bewölkt bis bedeckt, mit gelegentlichen Regen muss gerechnet werden. Dieser kann teils schauerartig, verstärkt oder gewittrig durchsetzt sein. Die Temperaturen gehen auf 11 bis 8 Grad zurück, der Wind weht schwach aus West. Am Donnerstag werden viele Wolken erwartet. Anfangs besteht ein geringes Regenrisiko. Später geht die Bewölkung zurück und es wird weitgehend trocken. Die Tageshöchstwerte erreichen 18 bis 20 Grad. Der Wind weht meist schwach und dreht von Süd auf West.
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4: Um 11 Uhr waren es 17 Grad, die Luftfeuchtigkeit betrug 53% und der Luftdruck 1026 Hektopascal.
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10: Klosterkultur im Mansfelder Land, vom Hochmittelalter bis zu den Folgen des Bauernkrieges. So das Thema einer Tagung vom 21. bis 22. Februar 2025 in der Eisleber Malzscheune, organisiert vom Mansfelder Geschichts- und Heimatverein Lutherstadt Eisleben e.V. und dem Landesamt für Denkmalpflege und Archäologie Sachsen-Anhalt. Zahlreiche Unterstützer machten diese Veranstaltung erst möglich, die durch den Landrat des Landkreises Mansfeld-Südharz, André Schröder, eröffnet wurde.
11: Meine sehr verehrten Damen und Herren, der Südharz und des Mansfelder Landes standen vor 500 Jahren im Zentrum der Bauernaufstände im mitteldeutschen Raum. Die Unruhen waren nicht isoliert. Sie haben an verschiedenen Schauplätzen stattgefunden. Zwischen 1524 und 1526 zählen dazu beispielsweise das Oberrheingebiet, Württemberg, Oberschwaben, Franken, Thüringen, Rheinland, Tirol und sogar Salzburg. Silberfunde hier in der Region, in den Gebirgen der Umgebung, machten damals die Grafschaften von Mansfeld durch. Die Bauern und die Bergknappen blieben dagegen bettelarm. Luther verhieß ein besseres Leben im Jenseits. Die Mühsal des irdischen Lebens sei die Prüfung für das spätere Leben im Himmelreich. Jeder Untertan habe sich der gottgewollten Ordnung zu unterwerfen. Veränderung sei maximale Miteinander der Regierung, Grafen, Fürsten und den Regierten, den Bauern, den Handwerkern, den Bergleuten möglich. Reformation heißt Transformation, so würde man das vielleicht heute sagen. Das sah Thomas Münzer natürlich völlig anders. Er forderte in seiner in die Geschichte eingegangenen Fürstenpredigt, das war im Juli 1524 auf Burg und Schloss Altstädt, ein gottgefälliges Regieren durch die Herrschenden ein. Hier würde man sagen, in Neudeutsch, Good Governance ist God Governance. Setze der Landesherr sein Schwert nicht dafür ein, eine gerechtere Welt zu schaffen, dann haben das einfache Volk das Recht, das Schwert in die eigenen Hände zu nehmen. Münzer bezeichnete sich als von Gott gesandt, forderte die Fürsten auf, sich an seine Seite zu stellen. Münzer war weder Satan noch ein Vorkämpfer für den Sozialismus, vielmehr ein Theologe des apokalyptischen Umsturzes. Vielleicht markiert die Fürstenpredigt den Übergang vom Mittelalter zur Neuzeit. Kann man aber Thomas Münzer schon zu einem ersten Demokraten machen? Zu einem Sozialrevolutionär? Oder war er weniger an Sozialgerechtigkeit für alle interessiert, als vielmehr an einer christlichen Endzeitgemeinde, an einer Gemeinde Auserwählter? Also? Fest steht, neben Luthers Bibelübersetzung vollzieht sich eine zweite weltverändernde Tat hier in unserer Region.

Bewegung ins Stocken. Verwaiste Klöster, wir werden davon heute einen hören. Zerstörte Burgen, ja sogar ehemals freie Städte, gelangen in den Machtbereich der siegreichen Fürsten. Es gab auch in Form der Kirchenverwaltung sogar eine leichte Entschärfung der Leibeigenschaft, zum Beispiel beim Thema des Erbens. Meine sehr verehrten Damen und Herren, allein in Stolberg befinden sich drei authentische Orte des Bauernkrieges mit der Kulturkirche Schloss Stolberg und dem Museum Alte Münze. In Altstädt hielt Münze auf Burg und Schloss Altstädt seine Fürstenpredigt. Das Schloss mit seiner Burgküche und Hofstube ist nicht nur beliebte Filmkulisse, sondern auch authentische Ortschaft, prägende Geschichte, bis heute prägende Geschichte. Meine sehr verehrten Damen und Herren, ich bin ausgesprochen dankbar dem Land, bin aber auch nicht so unbescheid, dass ich sage, wir haben das kräftig eingewogen. Ich sehe gerade Frau Landrätin AD, Frau Klein hier. Wir haben, denke ich, gemeinsam in den Jahren immer dafür gerungen, dass für solche historischen Schwergewichte wie das Burg und Schloss Altstädt ist, auch das Land mehr Verantwortung übernimmt. Es ist mit der Einwerbung der Landesausstellung für dieses tolle Jubiläum gelungen, dass die Kulturstiftung des Landes in die Eigentümerschaft von Burg und Schloss Altstädt eintritt. Das hat Folgen auf Dauer und es kann in den Gemäuern gut tun. Im ersten Investitionsimpuls 9 Millionen zeigt, dass es das Land ernst meint damit, und in vielen anderen Bereichen arbeiten wir mit Landesbehörden gut zusammen. Im besonderen Fokus steht natürlich die Archäologie. Ich darf daran erinnern, die Malerbacher Kapelle, ein völlig verschüttetes Grundmauergerüst, was man aus der Erde gehoben hat. Archäologen haben es gefunden. Es war damals, ist in Vergessenheit geraten, die Malerbacher Kirche, eine Wallfahrtskirche, in der man ja nicht nur Ablass, sondern eben devotional getauscht hat und Geschenke gemacht hat. Auch das stand damals schon in der Kritik. Im März 1524, Münzer hat sich als Zeitzeuge zu erkennen gegeben, wurde diese Kapelle gestürmt, gebrandschatzt, niedergebrannt. Sie wurde dann der Vergessenheit anheimgestellt, jetzt wieder ausgegraben. Und das Tolle ist, auf diesem Feld nahe Altstädt sieht man an den Grundmauern den schwarzen Fleck, wo, jetzt darf ich es mal sagen, der deutsche Bauernkrieg wirklich authentisch seinen Anfang nahm. Das ist wirklich so nochmal erlebbar zu machen, ist eine große Leistung. Und dann erwähne ich das Kloster Kaltenborn. Hier gibt es ja öffentliche Ausgrabungen bei Enselo. Ist ein Augustiner Chorherrenschrift zugänglich. Wohl ein sehr wohlhabender Konvent, wenn man die Spuren sieht, die dort gefunden worden sind. Und die Forschungsgrabungen werden in diesem Jahr dazu weitergehen. Sie werden im Zuge der Veranstaltung heute sicherlich beim Thema Klosterkultur noch vieles dazu hören. Münzer, der Reformator, ohne Kompromisse, schert sich um Weltlichkeit im Kleinen nicht. Er will die endzeitliche Revolution, darunter macht es nicht, wird damit zum wichtigsten Gegenspieler Luthers innerhalb der reformatorischen Bewegung. Wer die Frommen behindert, hat kein Recht zu leben. Mal so ein Hammersatz kurz zitiert. Übrigens egal, ob reich oder arm. Klebt nicht an den toten Buchstaben der Bibel, gebt dem Heiligen Geist mehr Raum. Hier wird der Mensch direkt berührt. Meine sehr verehrten Damen und Herren, größer könnte der Gegensatz zu Luther nicht sein. Allein durch die Schrift zu wahren Glauben, hieß es bei ihm. Für Münzer undenkbar, eine viel zu billige Gnade, er sprach vom süßen Jesus. Wäre das? Jeder Christ tritt quasi ganz persönlich die Nachfolge Jesu an. Das polarisiert bis heute. Und meine sehr verehrten Damen und Herren, das herzliche Gericht geht der Stolberger nicht über die Fürsten, sondern über die Kirche selbst. Ich entschuldige mich schon jetzt für das Zitat. Die Kirche ist durch geistlichen Ehebruch zur Hure geworden. Der Gelehrten halber, die immer nur umsitzen wollen, Herren, die fressen und saufen, Hurenhengste, Lackscheißer, hochverdammte Bösewichte, ja, des Teufels Waffen. Ich zitiere Münzer, um zu zeigen, wie polarisiert, wie zugespitzt die Debatte zur damaligen Zeit, wie unversöhnlich der Streit
dieser Tage tatsächlich war.

0: Es bleibt indes Fragen zu stellen, die bis heute aktuell geblieben sind. Zum Beispiel das Verhältnis von Politik und Gesellschaft zur Wahrheit, zur Freiheit, zum Verhältnis zur Gewalt als Mittel der Wahl. Meine sehr verehrten Damen und Herren, keine dieser Fragen könnte heute aktueller sein. Ein bisschen Münzer ist in jeder Tagesschau dieser Tage. Im Gedenkjahr 1525, Gedenkjahr 1525, gut gesagt, im Gedenkjahr 2025 dürfen sich Einheimische und Gäste auf eine Vielzahl von Aktivitäten und Veranstaltungen freuen. Ich lasse den Teil weg, wo ich Ihnen alle Veranstaltungen aufführe. Dann würde ich nämlich am Nachmittag noch etwas länger bei Ihnen bleiben. Ich erinnere nochmal an die Homepage Gerechtigkeit 1525, Gerechtigkeit mit Y, alte Schreibweise, gerechtigkeit1525.de. Da haben Sie immer die aktuellen Terminplanungen, die aktuellen Veranstaltungen, die stattfinden. Ich möchte Sie wärmstens empfehlen, weil wir uns wirklich viel vorgenommen haben dieses Jahr. Der Arbeitskreis Reformation, der die ganzen Dinge betreut und auch begleitet, eine Vernetzung der Akteure, übrigens von 60 Akteuren im gesamten Landkreis und darüber hinaus, zeigt, wie groß das Interesse, übrigens die heutige Veranstaltung auch, wie groß das Interesse an diesem Themenfeld ist und dass man sich einbringen möchte. Auf dieses bürgerschaftliche Engagement setzen wir zur Durchführung des Jubiläums in diesem Jahr in besonderer Weise. Wir sind uns bewusst, dass das Jubiläum das Licht der Öffentlichkeit, das Interesse von vielen Menschen in diesem Jahr auf das Bundesland, aber vor allem auf unseren Landkreis richten werden. Wir haben mit den Bundes-, Landes- und den kommunalen Mitteln 30 Millionen Euro zur Verfügung, um dieses Jubiläum, dieses Gedenkjahr zu gestalten. Wir arbeiten daran natürlich, dass das Interesse an uns dauerhaft anhält, auch über 2025 hinaus. Mit modernen Dauerausstellungen, mit sanierten Denkmälern und hoffentlich mit einem Selbstbewusstsein im Kernland deutscher Geschichte zu leben. Ich bitte Sie, uns, den Landkreis, die Kommunen dabei nach Kräften zu unterstützen. Nicht nur geografisch, auch kulturell und geschichtlich sind wir mittendrin. Was hier geschieht und geschah, bleibt bedeutsam. Sagen Sie es bitte ruhig weiter. Glück auf und Gottes Segen für Sie, für den Landkreis und für die heutige Veranstaltung. Vielen Dank.
1: Auch der Bürgermeister der Lutherstadt Eisleben, Carsten Staub, nutzte die Gelegenheit zu einem Grußwort.
2: Sehr geehrte Damen und Herren, liebe Tagungsgäste, es ist mir eine große Freude und Ehre, Sie hier in unserer Lutherstadt Eisleben zu einer Tagung begrüßen zu dürfen, die sich einem faszinierenden und vor allem bedeutsamen Kapitel unserer Geschichte widmet. Der Klosterkultur und der Klostergeschichte in Luthers Heimat, der ehemaligen Grafschaft Mansfeld. Kaum eine andere Institution hat über Jahrhunderte hinweg einen so prägenden Einfluss auf Kunst, Kultur und Bildung wie die Klöster. Sie waren nicht nur Orte des Glaubens, sondern vielmehr auch der Wissenschaft, der Heilkunde und vor allem auch der Schriftkunst. In einer Zeit, in der Wissen noch nicht frei zugänglich war, hüteten und vermehrten Klöster das geistige Erbe. Gerade im 15. Jahrhundert war unsere Region, das Heimatland Martin Luthers, geprägt von einer bemerkenswerten hohen Dichte an Klöstern, insbesondere Frauenklöster, in denen Bildung und Spiritualität eine besondere Symbiose eingingen. Doch wie so oft in der Geschichte blieb auch die Klosterkultur nicht von Umbrüchen verschont. Der Bauernkrieg, vorhin gerade für den Landrat schon angesprochen, dessen Beginn sich in diesem Jahr zum 500. Mal jährt, brachte Zerstörung und Plünderung, die vielen Klöster leider nicht überstanden. Das einst so reiche klösterliche Leben wurde empfindlich gestört, und nur wenige Städte konnten sich von diesen Erschütterungen erholen. Umso mehr erfüllt es uns mit Stolz, dass sich mit dem Kloster Helft ein Ort in unserer Lutherstadt Eisleben befindet, in dem klösterliches Leben wieder Einzug gehalten hat. Die Rückkehr der Zisterzienserin im Jahr 1999 war nicht nur ein bedeutender Schritt für die spirituelle Landschaft der Region, sondern vielmehr eine Würdigung der historischen Bedeutung dieses Ortes. Helft war im Mittelalter ein Zentrum mystischer Theologie und strahlte weiter

0: Region hinaus. Namen wie Mechthild von Magdeburg, Mechthild von Hackeborn und Gertrud die Große stehen für eine beeindruckende geistige und literarische Tradition, die in der Geschichte Europas ihresgleichen sucht. Diese Tagung heute bietet eine großartige Gelegenheit, sich mit dieser reichen Klostergeschichte unserer Heimat zu befassen, neue Erkenntnisse zu gewinnen und in den Dialog mit ausgewiesenen Expertinnen und Experten zu treten. Ich bin mir sicher, dass wir dabei nicht nur Vergangenes betrachten, sondern auch Inspiration, insbesondere für die Zukunft, schöpfen werden. Denn das, was einst in den Klöstern gepflegt wurde, Bildung, Forschung, Gemeinschaft, bleibt für unsere Gesellschaft auch heute oder insbesondere heute von bleibendem Wert. Mein großes Dankeschön geht an dieser Stelle an Frau Klopfleisch und die Mitglieder des Heimat- und Geschichtsvereins, die hier maßgeblich diese Tagung vorbereitet und mit viel Herzblut auch mit Inhalten gefüllt haben. Herzlichen Dank. Ich würde Frau Klopfleisch gerne bitten, nach vorne zu kommen. Und ihr stellvertretend, ich weiß, es ist immer kein Wert eines Einzelnen, es ist eine Teamleistung. Stellvertretend, Frau Klopfleisch, herzlichen Dank für die Durchführung dieser Tagung und auch viele weitere Tagungen. Alles Gute für Sie und ja, eine tolle Zeit. Sie sind auch noch hier am Rednerpult. Herzlichen Dank. Ja, mit Blick auf die Tagungsliste kann ich Ihnen allen sehr verehrte Gäste voller Zuversicht eine erkenntnisreiche und spannende Tagung wünschen, Anregungen, Diskussionen und inspirierende Begegnungen. Ich bin sehr froh, dass wir jetzt wieder schon Eis nehmen, wie ich als Bürgermeister Ihnen hier unsere Malzscheune, die bis vor wenigen Tagen auch noch immer wieder genutzt war von verschiedenen Tagen, Gremiensitzungen etc. heute zur Verfügung zu stellen. Übermorgen haben wir hier das Briefwahllokal drin, als Sie sehen. Es wird rege genutzt, deswegen stand es unten wahrscheinlich im Eingangsbereich auch die Menschen stehen sehen. Aber die nächsten zwei Tage stehen im persönlichen Austausch, im fachlichen Beitrag. Herzlich willkommen in der Lutherstadt Eisleben. Für Sie eine gute Zeit, alles Gute und ganz viel Spaß. Dankeschön.
1: Eine fachliche Einführung gab es von Professor Dr. Michael Hecht vom Landesamt für Denkmalpflege und Archäologie Sachsen-Anhalt.
2: Auch ich freue mich, Sie zu unserer Tagung zur Klosterkultur im Mansfelder Land begrüßen zu dürfen. Es ist schön zu sehen, wie groß das Interesse an diesem Thema ist und wie viele sich der hier heute eingefunden haben. Das beweist, wie gut und wie sinnvoll es war, eine solche Veranstaltung zu organisieren und dass gerade im Jahr der intensivierten Erinnerung an den Bauernkrieg auch das Gedenken an die Klöster und die Klosterkultur eine wichtige Facette der historischen Rückschau darstellt. Ich begrüße Sie hier im Namen des Instituts für Landesgeschichte als Mitveranstalter, eine Einrichtung, die 2021 als neue Abteilung am Landesamt für Denkmalpflege und Archäologie Sachsen-Anhalt eingerichtet wurde und sich seitdem der Erforschung und Vermittlung der reichen und vielfältigen Geschichte unseres Bundeslandes widmet. Das Landesamt für Denkmalpflege und Archäologie mit dem Landesmuseum für Vorgeschichte ist Ihnen allen als wichtiger Akteur auf dem Feld der Geschichtskultur gut bekannt. Herausragende archäologische Funde und ihre gelungene museale Präsentation machen Sachsen-Anhalt nicht nur über die Bundeslandgrenzen hinaus bekannt, sondern schaffen auch Ankerpunkte im historischen Bewusstsein der Region. Das gilt ebenso für die große Dichte an UNESCO-Welterbestätten in Sachsen-Anhalt, die im Aufgabenbereich der Bau- und Kunstdenkmalpflege stehen. Mit dem Institut für Landesgeschichte am Landesamt konnte eine weitere Säule aufgerichtet werden, um die Auseinandersetzung mit der regionalen Vergangenheit zu stärken und damit auch Angebote für eine historische Identitätsbildung in unserem Bundesland zu intensivieren. Das Wissen um die vielfältigen und spannenden Facetten unserer Geschichte, die Beschäftigung mit der Vergangenheit, der eigenen Familie, des eigenen Ortes oder der Heimatregion, all das bringt nicht nur persönliches Vergnügen mit sich, sondern erzeugt auch Verbindung und Zusammenhalt. Vor diesem Hintergrund besitzt das Institut für Landesgeschichte am Hallischen Landesamt verschiedene Aufgaben. Im Zentrum stehen Forschungs- und Editionsprojekte zu vielfältigen Aspekten sachsen-anhaltischer Geschichte vom Mittelalter bis zum 21. Jahrhundert, etwa zur Stadtgeschichte, zu historischen Biografien, zum Braunkohlebergbau und Industriekultur oder auch zur Geschichte der innerdeutschen Grenzregion nach 1945. Zur Forschung gehört notwendigerweise die Vermittlung und Vernetzung. So haben wir in den vergangenen Jahren knapp 20 Tagungen und Vortragsreihen organisiert, die sich auch an eine breite Öffentlichkeit richten, nicht selten in Kooperation mit anderen Institutionen sowie Geschichts- und Heimatvereinen. Dass wir nach der Tagung zum Chronisten Cyriacus Spangenberg vor gut 2 Jahren nun bereits zum 2. Mal mit dem Mansfelder Geschichts- und Heimatverein zusammenarbeiten, liegt nicht nur daran, dass die hiesige Region voller spannender und zu entdeckender historischer Orte und Begebenheiten ist, sondern auch am Mansfelder Verein, der für solche Vorhaben einen verlässlichen und ungemein engagierten Partner abgibt. Bereits heute haben wir, so viel sei verraten, weitere Mansfelder Themen im Blick, sodass eine Fortsetzung dieser Zusammenarbeit möglich und wahrscheinlich ist. Gern lade ich Sie auch ein, in den Kaffeepausen einen Blick auf den Büchertisch zu werfen, ganz unten, den der Verlag Meyer und Behran aufgerichtet hat und wo Sie sich neben anderen Publikationen des Landesamts auch die beiden Veröffentlichungsreihen des Instituts für Landesgeschichte und das Jahrbuch Sachsen und Anhalt anschauen können. Noch ein ganz kurzes Wort zum Tagungsthema. Klöster und die von ihnen ausgehenden kulturprägenden Wirkungen sind ein klassisches Thema der Landes-, Kirchen- und Ordensgeschichte. Bekanntermaßen spielten Klöster eine wichtige Rolle bei der Erschließung und beim Ausbau des Landes im frühen und hohen Mittelalter. Sie bildeten kulturelle Zentren als Bildungseinrichtungen, als Orte des Wissens und als Stätten zur Pflege der Memoria, also des liturgischen Totengedenkens, für die adligen Stifter und ihre Familien. Zugleich waren Klöster Mittelpunkte von Herrschaft, Verwaltung und wirtschaftlicher Tätigkeit. Als Besitzer von Land und grundherrschaftlichen Rechten interagierten sie mit den Städten und mit den Landbewohnern, waren also weit mehr als abgeschlossene Gemeinschaften, wie das Wort Klaustrum nahelegt. Auch die Architektur der Konvente verwies auf die vielfältigen Funktionen, wobei natürlich zwischen unterschiedlichen Epochen und verschiedenen Orden zu differenzieren ist. Die nachhaltigen Folgen, die Bauernkrieg und Reformation gerade für die Klöster in unserer Region zeitigten, haben den Blick auf dieses reiche historische Erbe ein gutes Stück verstellt. Das gilt sowohl für das öffentliche Bewusstsein wie für die historische Forschung, die für Sachsen-Anhalt in vielen Aspekten der Klostergeschichte noch am Anfang steht. Sei es hinsichtlich einer flächendeckenden Erfassung der einstigen reichhaltigen Klosterbestandes oder sei es hinsichtlich einer vertieften Aufarbeitung einzelner Orte und Konvente. Insofern scheint es ein sinnvoller Weg zu sein, zunächst kleinere Regionen wie hier das Mansfelder Land in den Blick zu nehmen, um zu neuen Erkenntnissen zu gelangen. Auf der Tagung heute und morgen sollen dabei sowohl allgemeine Aspekte der regionalen Klostergeschichte wie einzelne Klöster in den Blick genommen werden. Ich freue mich sehr, dass wir eine Vielzahl von Referentinnen und Referenten, vom etablierten Wissenschaftler bis zum studentischen Nachwuchs gewinnen konnten, die neue Aspekte präsentieren und zur Diskussion stellen werden. Dabei profitieren wir von einer interdisziplinären Perspektive, die Zugänge der Geschichtswissenschaft, der Kunstgeschichte und der Archäologie miteinander verbindet. Natürlich konnten nicht alle möglichen Themen behandelt werden und sicher werden sich im Laufe der nächsten 2 halben Tage auch weitere Fragen auftun. Dennoch bin ich mir sicher, dass wir viele neue Erkenntnisse gewinnen werden. Abschließend bleibt auch mir zu danken, vor allem dem Mansfelder Geschichts- und Heimatverein. Auch ich möchte das in erster Linie an Frau Klopfleisch adressieren, für das außergewöhnlich große Engagement bei der Vorbereitung und Durchführung der Veranstaltung unter zum Teil nicht einfachen Bedingungen. Ich weiß das sehr zu schätzen und auch allen ehrenamtlichen Helfern vor und hinter den Kulissen gilt mein großer Dank. Ich danke dem Land Sachsen-Anhalt, dem Landkreis Mansfeld-Südharz und der Standortentwicklungsgesellschaft in Sangerhausen für die finanzielle Förderung im Rahmen des Bauernkrieg-Gedenkjahres. Schließlich danke ich allen Referentinnen und Referenten für die Bereitschaft, heute oder morgen hier vorzutragen und Ihnen allen für Ihr Interesse. Ich wünsche uns eine spannende und ertragreiche Veranstaltung. Herzlichen Dank.
1: Und schließlich trat auch noch die Vorsitzende des Mansfelder Geschichts- und Heimatvereines Lutherstadt Eisleben e.V., Frau Klopfleisch, ans Rednerpult.
3: Also ich möchte Sie alle sehr, sehr herzlich begrüßen. Sie sind aus 6 Bundesländern angereist. Das ist unglaublich. Und leider mussten wir tatsächlich ca. 15 Personen absagen, weil die Stühle haben einfach nicht mehr gereicht. Und mehr passen in den Raum auch nicht rein. Also herzlich willkommen. Und ich möchte Dank sagen an den Landrat, dass er zu uns gekommen ist und dass diese Tagung auch erst möglich war. Er hat es schon so ein bisschen erwähnt. Er hat mit seinem Team Geld vom Land besorgt, damit diese vielen kleinen und großen Veranstaltungen im Rahmen dieses Münzergedenkens stattfinden können. So auch unsere Tagung. Und dass wir Geld bekommen haben, das haben wir der SEG, der Standortentwicklungsgesellschaft, zu verdanken. Auch sie haben einen großen Anteil, dass wir hier die Tagung heute durchführen können. Für den inhaltlichen Teil bin ich überhaupt nicht verantwortlich. Das war das Landesamt für Denkmalpflege, im Besonderen Professor Hecht, auch Ihnen vielen Dank. Sie haben die Referentin und die Referentin oder die Referenten ausgesucht und wir werden heute sehr viel zu Klostergeschichte hören. Dazu möchte ich gar nichts sagen, aber ich möchte mich auch bedanken bei Frau Knabe. Wir sitzen in einer Arbeitsgruppe beim Landkreis und ja, seit 2 Jahren schon haben wir gesagt, was machen wir denn in dieser Dekade bzw. in diesen Jahren Thomas Münzer gedenken. Und da haben wir uns die Tagung ausgedacht. Mein Mann fragte heute früh, wer hat sich das ausgedacht, dass du da so viel arbeiten musst? Ich sage, das war Frau Knabe. Nein, ganz so ist es nicht gewesen. Wir haben das beschlossen, auch im Vorstand beschlossen unseres Vereins. Und die Tagung sollte eigentlich heißen Thomas Münzer, der Satan von Altstädt. Das war uns dann so ein bisschen zu einseitig und wir haben eine wesentlich größere Geschichte und das ist die Klostergeschichte. Da hat natürlich Münzer auch etwas damit zu tun. Und Sie werden morgen bei der Exkursion von Frau Knabe im Kloster erfahren, welche Bedeutung das Kloster für uns hatte, aber immer noch hat und welche Geschichte dahinter steht. Wir haben einen Bus und es passen nur 53 ein. Also bitte rein in diesen Bus. Bitte nochmal ganz genau mit Frau Pinnack vorne an der Annahme klären, wer fährt morgen mit. Ich habe das eigentlich alles registriert. Es sind auch ein paar Pkw-Anreisende da. Also das muss wirklich laufen wie ein Schweizer Umweg. Ja. Ich habe aber noch in eigener Sache ein etwas Wort zu führen. Sie werden nachher bei der Pause sehen, wir haben für Sie wieder gebacken, gekocht nicht, aber gebacken, sodass wir Sie ganz herzlich einladen. Den finanziellen Teil der Versorgung haben wir als Heimatverein übernommen und das möchte ich auch wirklich so betonen. Und unsere Mitglieder haben wirklich nochmal Kuchen gebacken, damit sie auch, ich sag mal, heute ein schönes Kaffee trinken noch haben. Und dann steht da hinten eine Kirche. Wir haben da auch ein bisschen Material hingelegt und ich muss werben in eigener Sache. Wir Mitglieder vom Mansfelder Geschichts- und Heimatverein haben auch ein Projekt in der Stadt Eisleben mit Unterstützung der Stadt Eisleben übernommen und wollen diese Kirche, eine alte Bergbaukirche von 1864, revitalisieren. Wer ein paar Euro übrig hat, oder wenn es auch nur 1 Euro ist, dann können Sie den dort reinstecken. Und wir können aber auch Anteile verkaufen. Der kleinste Anteil ist 10 Euro, sodass wir es schaffen werden, irgendwann, hoffentlich auch mit Unterstützung auch des Landkreises, ein paar Fördermittel zu kriegen, sodass wir unseren Eigenanteil hier bringen können. Wir wollen diese Kirche ebenfalls als besonderen Ort in der Stadt Eisleben herrichten, als Tagungsstätte, als Hochzeitsort, als Familienort, als Kulturort. Ja, und jetzt möchte ich mich bedanken und wünsche Ihnen allen 2 schöne Tage. Morgen kommen nochmal andere Gäste, also heute gehen welche und morgen kommen nochmal andere Gäste, sodass wir wirklich ein bunt gemischtes Publikum haben. Und ich wünsche Ihnen jetzt alles, alles Gute für die beiden Tage. Danke.
1: Das umfangreiche Tagungsprogramm umfasste eine Vielzahl von Vorträgen. Ausgehend von der Frage, was ist eine Klosterlandschaft, wurden Kirchen und Klöster der Zisterzienser, Augustiner und Benediktiner in der Region beleuchtet. Und natürlich war auch Kloster Helfter in der vergleichenden Ordensgeschichte Gegenstand der Erörterung. Das waren nur einige der diskutierten Themen. Und schließlich fand ja auch noch die angesprochene Exkursion zum Kloster Helfter statt. Eine intensive und aussagekräftige Tagung für alle teilnehmenden Geschichtsinteressierten. 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

0: Hallo und herzlich willkommen, liebe Zuschauerinnen und Zuschauer bei Punktum, Ihrem regionalen Fernsehprogramm am heutigen Montag. Ja, es war natürlich ein hektisches Wochenende in vielerlei Hinsicht. Sie werden es sicherlich verfolgt haben. Es gab ja die beiden Wahlen in Mecklenburg-Vorpommern und Berlin mit den bekannten Ergebnissen. Zum ersten Mal wird es in Mecklenburg-Vorpommern einen Landtag ohne CDU geben. In Berlin hat die Linke gewonnen, was nur die Schlagzeilen, die Eckdaten, noch viele, viele andere Fakten und ja, Ereignisse gibt es ja da drumherum. Aber kommen wir zu unseren regionalen Ereignissen. Da ist ja so, dass heute die Wiese erstmal zu Ende geht und wer nicht genug bekommen hat, hat ja am kommenden Wochenende Gelegenheit, die Kleine zu besuchen. Morgen wollen wir Ihnen einen kürzeren Beitrag zeigen über das, was sich hier so zugetragen hat auf der Eisleberwiese und dann etwas später noch den gewohnten langen Film darüber. Ja, wir haben gerade über solche Themen reden. Zum zünftigen Oktoberfest am 3. Oktober wird auf den Röhrichtstadt Wettelrode eingeladen. Von 11 bis 17 Uhr werden deftige hausgemachte Schweinshaxen und andere herzhafte Speisen aus der Bergmannsklause serviert. Für das Haxenessen wird dringend um Voranmeldung bis zum 30. September gebeten. Die musikalische Unterhaltung übernehmen zwei beliebte Musiker aus der Region. Es gibt Live-Musik mit der, sondern also eigentlich noch schon mehr, zwei Gruppen sozusagen oder Einzelkünstler, nämlich die Rena Band und die spielt von 11 bis 14 Uhr und dann Jet Mahoney von 14 bis 17 Uhr. Der Eintritt in das Bergbaumuseum über Tag ist an diesem Tag frei und für Seilfahrten gelten die regulären Preise. Auch hier wird eine Anmeldung unbedingt empfohlen. Das Ganze also, wenn man sich da informieren will, Erlebniszentrum Bergbau, Schaffettelrode, Lede 7, 06526 Sangerhausen, Telefonnummer Sangerhausen 587816 oder am besten über E-Mail info@röhrichschacht.de. Mit Irgendwas mit Kellner kommt am 3. und 4. Oktober bereits das dritte Musical des aus Eisleben stammenden Leonard Rothschäfer auf die Foyerbühne des Theaters Eisleben. Nachdem seine ersten beiden Inszenierungen eher ernste Themen behandelten, erwartet das Publikum diesmal eine unterhaltsame Musical-Komödie. Mit dem Stück setzt das Theater die Zusammenarbeit mit regionalen Kulturschaffenden fort und bietet eine humorvolle Unterhaltung für Jung und Alt. Am 3. Oktober findet das Ganze um 19.30 Uhr statt und am 4. um 15 Uhr. Tickets sind an der Theaterkasse in der Bucherstraße und der Abendkasse sowie online unter theater-eisleben.de oder telefonisch unter Eisleben 60 20 70 erhältlich.
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Auch Ausgabe 30 des Kobermännchenfestes in Sangerhausen zog bei bestem Wetter wieder tausende Besucher an. 3 Tage lang folgte so in der Rosenstadt ein Highlight dem nächsten. Kulinarische Genüsse, Marktstände, Fahrgeschäfte und jede Menge Live-Musik boten für jeden etwas. Auf gleich 4 Bühnen waren 4 Bands, 15 DJs und 200 weitere Mitwirkende zu erleben. Neben der bekannten Straße der Vereine und diesmal auch einem Platz der Unternehmen, gab es an der Roseninsel auch einen gut besuchten Line-Dance-Marathon mit dem in der Szene deutschlandweit bekannten Dirk Osterloh aus Walhausen. So studierte er zum Beispiel im Gedenken an die kürzlich verstorbene Country-Ikone Dolly Parton eines ihrer bekanntesten Lieder, 9 to 5, mit den tanzinteressierten Damen und Herren ein.

Ja, hallo, ich bin einfach Dirk. Für alle Line Dancer gibt es einfach immer nur Line Dance oder Line Dance Dirk. Und ich bin jetzt seit Freitag schon 17 Uhr bis heute Sonntag bin ich schon auf dem Kobermännchenfest. Hier habe eine Bühne komplett mit für die Line Dancer gestellt. Das heißt, hier treffen sich Line Dancer aus ganz Deutschland, die von überall herkommen und sich dann hier treffen und die Tänze zusammen tanzen. Und nebenbei unterrichte ich immer mal was Neues und sorge natürlich viel Spaß, auch für alle Gäste, die mal zugucken und die mitmachen wollen.

Am Tag zuvor hatte er Osterloh gemeinsam mit dem Kobermännchen alias Steffen Rüdiger im Weindorf der Familie Peche einen Flashmob mit unglaublichen 200 Tänzerinnen und Tänzern zelebriert. Das gab es noch nie in der Rosenstadt und war so etwas ganz Besonderes zum Jubiläum. Gleich 5 Schalmeienkapellen wie diese aus Löbejün waren beim 30. Kobermännchenfest präsent und kamen auf ihrem Weg durch die Stadt auch am Weindorf vorbei.

Und übrigens das Trinkgeld, das während der drei tollen Tage in die Kasse der Firma Weingeist Teekunst der Familie Peche und aller Helfer floss, wird auch in diesem Jahr wieder an den Wünschewagen gespendet. 515 Euro kamen zusammen, worauf das gesamte Team sehr stolz ist.

So sieht er aus, der Spielplatz Zukunft in Bendorf. Am 15. September sollte er feierlich eröffnet werden. Dazu wurden viele Gäste erwartet, auch die Mädchen und Jungen der Kita Pusteblume im Ort. Sie eröffneten die Veranstaltung mit einem kleinen Programm, bevor Bürgermeister Matthias Jentsch das Wort ergriff.

0: Also ich möchte Sie erstmal alle recht herzlich heute hier im Namen der Gemeinde Bendorf in Bendorf recht herzlich begrüßen. Zukunft, Spielplatz Zukunft. Wenn wir an die Zukunft denken, was kann man Besseres als Idee haben, als einen Spielplatz zu bauen? Und vor 4 Jahren kam die Idee durch Gerhard an mich heran, lass uns doch gemeinsam für Bendorf an dieser Stelle, wo schon ein Spielplatz existierte, einen neuen Spielplatz errichten. 4 Jahre ist eine verdammt lange Zeit, aber ich glaube, es hat sich gelohnt, die 4 Jahre zu investieren an Gedanken, an Überlegungen, Unterstützer ins Boot zu holen. Und wir haben hier nicht nur einen Spielplatz geschaffen, sondern auch, das soll ein Ort sein, wo wir uns in Zukunft, wo alle Generationen sich treffen können. Ein Ort der Freude, des Spiels, des Spaß. Wir haben hier versucht, moderne Spielgeräte im Einklang mit herkömmlichen an Sandkasten. Ja, wir haben Verweilinseln, wir haben auch ein Konzept entwickelt, wo wir moderne Medien, nämlich ich kann hier vorne auf der einen Bank sogar mein Handy laden, ich kann hier hinten mein Fahrrad laden. Wir haben eine neue öffentliche Toilette hier in Bendorf geschaffen, die mit modernen Medien zu öffnen ist. Also ich glaube, hier beginnt nicht nur die Zukunft, in Bendorf ist die Zukunft. Wir sind ein wunderbarer Ort, wir sind ein Wohlfühlort und wir sind vor allen Dingen, wir haben innerhalb von 2 Jahren jetzt den 2. Spielplatz eröffnet. Also es ist eine hohe Schlagzahl. Wir arbeiten gerade daran, den 3. Spielplatz vorzubereiten, sodass wir wirklich sagen können, wir sind eine kinderfreundliche Gemeinde.
1: Er dankte allen, die dieses Projekt möglich gemacht haben, so der BWB oder der lokalen Liedergruppe, den ausführenden Gewerken und Firmen aus der Region, dem Architekten, aber auch dem Bauamt Hellbrau, um nur einige zu nennen. Sie alle arbeiteten zusammen, damit dieser Tag hier heute stattfinden konnte. Aber dann konnten die Hauptpersonen, nämlich die Kinder,

0: ihren Spielplatz in Besitz nehmen.
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4: Der DAX notierte am Montagvormittag bei 25.468,24 Punkten, der TecDAX bei 3.980,34 Zählern und der Euro war 1 US-Dollar 14,76 wert.
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4: In der Nacht zum Dienstag ist es gering bis wechselnd bewölkt und niederschlagsfrei. Die Tiefstwerte sinken auf 9 bis 7 Grad, der Wind weht schwach aus Nordwest. Am Dienstag wird es anfangs wolkig bis stark bewölkt. Ab dem Nachmittag geht die Bewölkung zurück und es wird trocken. Die Tageshöchsttemperatur erreicht 18 bis 20 Grad, der Wind weht schwach aus Nordwest. In der Nacht zum Mittwoch ist es gering bewölkt, teils wolkig und niederschlagsfrei. Die Tiefstemperaturen sinken auf 8 bis 4 Grad, der Wind weht schwach aus unterschiedlichen Richtungen. Am Mittwoch ist es zunächst heiter bis wolkig, später verdichtet sich die Bewölkung, es bleibt trocken. Die Tageshöchstwerte erreichen 19 bis 21 Grad, der Wind weht schwach aus Südwest. In der Nacht zum Donnerstag ist es stark bewölkt bis bedeckt, mit gelegentlichen Regen muss gerechnet werden. Dieser kann teils schauerartig, verstärkt oder gewittrig durchsetzt sein. Die Temperaturen gehen auf 11 bis 8 Grad zurück, der Wind weht schwach aus West. Am Donnerstag werden viele Wolken erwartet. Anfangs besteht ein geringes Regenrisiko. Später geht die Bewölkung zurück und es wird weitgehend trocken. Die Tageshöchstwerte erreichen 18 bis 20 Grad. Der Wind weht meist schwach und dreht von Süd auf West.
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4: Um 11 Uhr waren es 17 Grad, die Luftfeuchtigkeit betrug 53% und der Luftdruck 1026 Hektopascal.
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8: 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Klosterkultur im Mansfelder Land, vom Hochmittelalter bis zu den Folgen des Bauernkrieges. So das Thema einer Tagung vom 21. bis 22. Februar 2025 in der Eisleber Malzscheune, organisiert vom Mansfelder Geschichts- und Heimatverein Lutherstadt Eisleben e.V. und dem Landesamt für Denkmalpflege und Archäologie Sachsen-Anhalt. Zahlreiche Unterstützer machten diese Veranstaltung erst möglich, die durch den Landrat des Landkreises Mansfeld-Südharz, André Schröder, eröffnet wurde.
10: Meine sehr verehrten Damen und Herren, der Südharz und das Mansfelder Land standen vor 500 Jahren im Zentrum der Bauernaufstände im mitteldeutschen Raum. Die Unruhen waren nicht isoliert. Sie haben an verschiedenen Schauplätzen stattgefunden. Zwischen 1524 und 1526 zählen dazu beispielsweise das Oberrheingebiet, Württemberg, Oberschwaben, Franken, Thüringen, Rheinland, Tirol, nun sogar Salzburg. Silberfunde hier in der Region, in den Gebirgen der Umgebung, machten damals die Grafschaften von Mansfeld reich. Die Bauern und die Bergknappen blieben dagegen bettelarm. Luther verhieß ein besseres Leben im Jenseits. Die Mühsal des irdischen Lebens sei die Prüfung für das spätere Leben im Himmelreich. Jeder Untertan habe sich der gottgewollten Ordnung zu unterwerfen. Veränderung sei maximale Miteinander der Regierung, Grafen, Fürsten und den Regierten, den Bauern, den Handwerkern, den Bergleuten möglich. Reformation heißt Transformation, so würde man das vielleicht heute sagen. Das sah Thomas Münzer natürlich völlig anders. Er forderte in seiner in die Geschichte eingegangenen Fürstenpredigt, das war im Juli 1524 auf Burg und Schloss Altstädt, ein gottgefälliges Regieren durch die Herrschenden ein. Hier würde man sagen, in Neudeutsch, Good Governance ist God Governance. Setze der Landesherr sein Schwert nicht dafür ein, eine gerechtere Welt zu schaffen, dann habe das einfache Volk das Recht, das Schwert in die eigenen Hände zu nehmen. Münzer bezeichnete sich als von Gott gesandt, forderte die Fürsten auf, sich an seine Seite zu stellen. Münzer war weder Satan noch ein Vorkämpfer für den Sozialismus, vielmehr ein Theologe des apokalyptischen Umsturzes. Vielleicht markiert die Fürstenpredigt den Übergang vom Mittelalter zur Neuzeit. Kann man aber Thomas Münzer schon zu einem ersten Demokraten machen, zu einem Sozialrevolutionär? Oder war er weniger an Sozialgerechtigkeit für alle interessiert, als vielmehr an einer christlichen Endzeitgemeinde, an einer Gemeinde auserwählter also? Fest steht, neben Luthers Bibelübersetzung vollzieht sich eine zweite weltverändernde Tat hier in unserer Region. Man kann die Geschehnisse vor 500 Jahren nicht ohne das Verständnis der damaligen Glaubenswelt begreifen. Für jeden im Mittelalter lebenden Menschen stand die göttliche Abrechnung mit Fegefeuer, Teufel, Hölle, Paradies im besten Falle unmittelbar bevor. Auch für den Prediger Thomas Münzer stand die Apokalypse, die göttliche Abrechnung, kurz bevor. Doch bevor Münzer seine Predigten hielt, er wandte sich übrigens als erster in deutscher Sprache an die Menschen, eine Sprache, die die Menschen auch verstanden. Neben dieser Verwirklichung des Reiches Gottes auf Erden wollte er die unteren Schichten für sich einnehmen. Der Bauernkrieg, meine sehr verehrten Damen und Herren, Sie wissen das natürlich, war ein Gemetzel mit Folgen. Nach zahlreichen Blutgerichten gerät die Reformation als Volksgericht.

sagen, wir haben das kräftig eingehoben. Ich sehe gerade Frau Landrätin AD, Frau Klein hier. Wir haben, denke ich, gemeinsam in den Jahren immer dafür gerungen, dass für solche historischen Schwergewichte wie das Burg und Schloss Altstädt ist, auch das Land mehr Verantwortung übernimmt. Es ist mit der Einwerbung der Landesausstellung für dieses tolle Jubiläum gelungen, dass die Kulturstiftung des Landes in die Eigentümerschaft von Burg und Schloss Altstädt eintritt. Das hat Folgen auf Dauer und das kann in dem Gemäuer nur gut tun. Im ersten Investitionsimpuls 9 Millionen zeigt, dass es das Land ernst meint damit, und in vielen anderen Bereichen arbeiten wir mit Landesbehörden gut zusammen. Im besonderen Fokus steht natürlich die Archäologie. Ich darf daran erinnern, die Malerbacher Kapelle, ein völlig verschüttetes Grundmauergerüst, was man aus der Erde gehoben hat, Archäologen haben es gefunden. Es war damals, es ist in Vergessenheit geraten, die Malerbacher Kirche, eine Wallfahrtskirche, in der man ja nicht nur Ablass, sondern eben Devotionalien getauscht hat und Geschenke gemacht hat. Auch das stand damals schon in der Kritik. Im März 1524, Mützer hat sich als Zeitzeuge zu erkennen gegeben, wurde diese Kapelle gestürmt, gebrandschatzt, niedergebrannt. Sie wurde dann der Vergessenheit anheimgestellt, jetzt wieder ausgegraben. Und das Tolle ist, auf diesem Feld nahe Altstädt sieht man an den Grundmauern den schwarzen Fleck, wo, jetzt darf ich es mal sagen, der Deutsche Bauernkrieg wirklich authentisch seinen Anfang nahm. Das ist wirklich so, nochmal erlebbar zu machen, ist eine große Leistung. Und dann erwähne ich das Kloster Kaltenborn. Hier gibt es ja öffentliche Ausgrabungen. Bei Enselo ist ein Augustiner Chorherrnschrift zugänglich. Wohl ein sehr wohlhabender Konvent, wenn man die Spuren sieht, die dort gefunden worden sind. Und die Forschungsgrabungen werden in diesem Jahr dazu weitergehen. Sie werden im Zuge der Veranstaltung heute sicherlich beim Thema Klosterkultur noch vieles dazu hören. Münster, der Reformator, ohne Kompromisse, schert sich um Weltlichkeit im Kleinen nicht. Er will die endzeitliche Revolution, darunter macht er es nicht, wird damit zum wichtigsten Gegenspieler Luthers innerhalb der reformatorischen Bewegung. Wer die Frommen behindert, hat kein Recht zu leben. Mal so ein Hammersatz, kurz zitiert. Übrigens egal, ob reich oder arm. Klebt nicht an den toten Buchstaben der Bibel, gebt dem Heiligen Geist mehr Raum. Hier wird der Mensch direkt berührt. Meine sehr verehrten Damen und Herren, größer könnte der Gegensatz zu Luther nicht sein. Allein durch die Schrift zu wahren Glauben, hieß es bei ihm. Für Münzer undenkbar, eine viel zu billige Gnade, er sprach vom süßen Jesus, wäre das. Jeder Christ tritt quasi ganz persönlich die Nachfolge Jesu an. Das polarisiert bis heute. Und meine sehr verehrten Damen und Herren, das härteste Gericht geht der Stolberger nicht über die Fürsten, sondern über die Kirche selbst. Ich entschuldige mich schon jetzt für das Zitat. Die Kirche ist durch geistlichen Ehebruch zur Hure geworden. Der Gelehrten halber, die immer nur umsitzen wollen, Herren, die fressen und saufen, Hurenhengste, Ladscheißer, hochverdammte Bösewichte, ja, des Teufels Waffen. Ich zitiere Münzer, um zu zeigen, wie polarisiert, wie zugespitzt die Debatte zur damaligen Zeit, wie unversöhnlich der Streit dieser Tage tatsächlich war. Es bleibt indes Fragen zu stellen, die bis heute aktuell geblieben sind. Zum Beispiel das Verhältnis von Politik und Gesellschaft zur Wahrheit, zur Freiheit, zum Verhältnis zur Gewalt als Mittel der Wahl. Meine sehr verehrten Damen und Herren, keine dieser Fragen könnte heute aktueller sein. Ein bisschen Münzer ist in jeder Tagesschau dieser Tage. Im Gedenkjahr 1525, Gedenkjahr 1525, gut gesagt, im Gedenkjahr 2025 dürfen sich Einheimische und Gäste auf eine Vielzahl von Aktivitäten und Veranstaltungen freuen. Ich lasse den Teil weg, wo ich Ihnen alle Veranstaltungen aufführe. Dann würde ich nämlich heute Nachmittag noch etwas länger bei Ihnen bleiben.

0: Erinnere nochmal an die Homepage Gerechtigkeit 1525, Gerechtigkeit mit Y, alte Schreibweise, gerechtigkeit1525.de. Da haben Sie immer die aktuellen Terminplanungen, die aktuellen Veranstaltungen, die stattfinden. Ich möchte Sie wärmstens empfehlen, weil wir uns wirklich viel vorgenommen haben dieses Jahr. Der Arbeitskreis Reformation, der die ganzen Dinge betreut und auch begleitet, eine Vernetzung der Akteure, übrigens von 60 Akteuren im gesamten Landkreis und darüber hinaus, zeigt, wie groß das Interesse, übrigens die heutige Veranstaltung auch, wie groß das Interesse an diesem Themenfeld ist und dass man sich einbringen möchte. Auf dieses bürgerschaftliche Engagement setzen wir zur Durchführung des Jubiläums in diesem Jahr in besonderer Weise. Wir sind uns bewusst, dass das Jubiläum das Licht der Öffentlichkeit, das Interesse von vielen Menschen in diesem Jahr auf das Bundesland, aber vor allem auf unseren Landkreis richten werden. Wir haben mit den Bundes-, Landes- und den kommunalen Mitteln 30 Millionen Euro zur Verfügung, um dieses Jubiläum, dieses Gedenkjahr zu gestalten. Wir arbeiten daran natürlich, dass das Interesse an uns dauerhaft anhält, auch über 2025 hinaus. Mit modernen Dauerausstellungen, mit sanierten Denkmälern und hoffentlich mit einem Selbstbewusstsein im Kernland deutscher Geschichte zu leben. Ich bitte Sie, uns, den Landkreis, die Kommunen dabei nach Kräften zu unterstützen. Nicht nur geografisch, auch kulturell und geschichtlich sind wir mittendrin. Was hier geschieht und geschah, bleibt bedeutsam. Sagen Sie es bitte ruhig weiter. Glück auf und Gottes Segen für Sie, für den Landkreis und für die heutige Veranstaltung. Vielen Dank.
1: Auch der Bürgermeister der Lutherstadt Eisleben, Carsten Staub, nutzte die Gelegenheit zu einem Grußwort.
2: Sehr geehrte Damen und Herren, liebe Tagungsgäste, es ist mir eine große Freude und Ehre, Sie hier in unserer Lutherstadt Eisleben zu einer Tagung begrüßen zu dürfen, die sich einen faszinierenden und vor allem bedeutsamen Kapitel unserer Geschichte widmet. Der Klosterkultur und der Klostergeschichte in Luthers Heimat, der ehemaligen Grafschaft Mansfeld. Kaum eine andere Institution hatte über Jahrhunderte hinweg einen so prägenden Einfluss auf Kunst, Kultur und Bildung wie die Klöster. Sie waren nicht nur Orte des Glaubens, sondern vielmehr auch der Wissenschaft, der Heilkunde und vor allem auch der Schriftkunst. In einer Zeit, in der Wissen noch nicht frei zugänglich war, hüteten und vermehrten Klöster das geistige Erbe. Gerade im 15. Jahrhundert war unsere Region, das Heimatland Martin Luthers, geprägt von einer bemerkenswert hohen Dichte an Klöstern, insbesondere Frauenklöster, in denen Bildung und Spiritualität eine besondere Symbiose eingingen. Doch wie so oft in der Geschichte blieb auch die Klosterkultur nicht von Umbrüchen verschont. Der Bauernkrieg, vorhin gerade für den Landrat schon angesprochen, dessen Beginn sich in diesem Jahr zum 500. Mal jährt, brachte Zerstörung und Plünderung, die vielen Klöster leider nicht überstanden. Das einst so reiche klösterliche Leben wurde empfindlich gestört und nur wenige Städte konnten sich von diesen Erschütterungen erholen. Umso mehr erfüllt es uns mit Stolz, dass sich mit dem Kloster Helft ein Ort in unserer Lutherstadt Eisleben befindet, in dem klösterliches Leben wieder Einzug gehalten hat. Die Rückkehr der Zisterzienserin im Jahr 1999 war nicht nur ein bedeutender Schritt für die spirituelle Landschaft der Region, sondern vielmehr eine Würdigung der historischen Bedeutung dieses Ortes. Helfter war im Mittelalter ein Zentrum mystischer Theologie und strahlte weit über die Region hinaus. Namen wie Mechthild von Magdeburg, Mechthild von Hackeborn und Gertrud die Große stehen für eine beeindruckende geistige und literarische Tradition, die in der Geschichte Europas ihresgleichen sucht. Diese Tagung heute bietet eine großartige Gelegenheit, sich mit dieser reichen Klostergeschichte unserer Heimat zu befassen, neue Erkenntnisse zu gewinnen und in den Dialog mit ausgewiesenen Expertinnen und Experten zu treten. Ich bin mir sicher, dass wir dabei nicht nur Vergangenes betrachten, sondern auch Inspiration, insbesondere für die Zukunft, schöpfen werden. Denn das, was einst in den Klöstern gepflegt wurde, Bildung, Forschung, Gemeinschaft, bleibt für unsere Gesellschaft auch heute oder insbesondere heute von bleibendem Wert. Mein großes Dankeschön geht an dieser Stelle an Frau Klöpfleisch und die Mitglieder des Heimat- und Geschichtsvereins, die hier maßgeblich diese Tage vorbereitet und mit viel Herzblut auch mit Inhalten gefüllt haben. Herzlichen Dank. Ich würde Frau Klöpfleisch gerne

0: Umständen davon zu kommen. Und ihr stellvertretend, ich weiß, es ist mal kein Werk eines Einzelnen, es ist eine Teamleistung. Stellvertretend, Frau Klöffleisch, herzlichen Dank für die Durchführung dieser Tagung und auch viele weitere Tagungen. Alles Gute für Sie und ja, eine tolle Zeit. Sie sind dann auch noch hier am Rednerpult. Herzlichen Dank. Ja, mit Blick auf die Tagungsliste kann ich Ihnen allen sehr verehrte Gäste voller Zuversicht eine erkenntnisreiche und spannende Tagung wünschen, Anregungen, Diskussionen und inspirierende Begegnungen. Ich bin sehr froh, dass wir jetzt wieder schon Eis nehmen, wir als Bürgermeister Ihnen hier unsere Malzscheune, die bis vor wenigen Tagen auch noch immer wieder genutzt war von verschiedenen Tagungen, Gremiensitzungen etc. heute zur Verfügung zu stellen. Übermorgen haben wir hier das Briefwahllokal drin, als Sie sehen. Es wird rege genutzt, deswegen stand es unten wahrscheinlich im Eingangsbereich auch die Menschen stehen sehen. Aber die nächsten zwei Tage stehen im persönlichen Austausch, im fachlichen Beitrag. Herzlich willkommen in der Ritterstadt Eisleben. Für Sie eine gute Zeit, alles Gute und ganz viel Spaß. Dankeschön.
1: Eine fachliche Einführung gab es von Professor Dr. Michael Hecht vom Landesamt für Denkmalpflege und Archäologie Sachsen-Anhalt.
2: Auch ich freue mich, Sie zu unserer Tagung zur Klosterkultur im Mansfelder Land begrüßen zu dürfen. Es ist schön zu sehen, wie groß das Interesse an diesem Thema ist und wie viele sich der hier heute eingefunden haben. Das beweist, wie gut und wie sinnvoll es war, eine solche Veranstaltung zu organisieren und dass gerade im Jahr der intensivierten Erinnerung an den Bauernkrieg auch das Gedenken an die Klöster und die Klosterkultur eine wichtige Facette der historischen Rückschau darstellt. Ich begrüße Sie hier im Namen des Instituts für Landesgeschichte als Mitveranstalter, eine Einrichtung, die 2021 als neue Abteilung am Landesamt für Denkmalpflege und Archäologie Sachsen-Anhalt eingerichtet wurde und sich seitdem der Erforschung und Vermittlung der reichen und vielfältigen Geschichte unseres Bundeslandes widmet. Das Landesamt für Denkmalpflege und Archäologie mit dem Landesmuseum für Vorgeschichte ist Ihnen allen als wichtiger Akteur auf dem Feld der Geschichtskultur gut bekannt. Herausragende archäologische Funde und ihre gelungene museale Präsentation machen Sachsen-Anhalt nicht nur über die Bundeslandgrenzen hinaus bekannt, sondern schaffen auch Ankerpunkte im historischen Bewusstsein der Region. Das gilt ebenso für die große Dichte an UNESCO-Welterbestätten in Sachsen-Anhalt, die im Aufgabenbereich der Bau- und Kunstdenkmalpflege stehen. Mit dem Institut für Landesgeschichte am Landesamt konnte eine weitere Säule aufgerichtet werden, um die Auseinandersetzung mit der regionalen Vergangenheit zu stärken und damit auch Angebote für eine historische Identitätsbildung in unserem Bundesland zu intensivieren. Das Wissen um die vielfältigen und spannenden Facetten unserer Geschichte, die Beschäftigung mit der Vergangenheit, der eigenen Familie, des eigenen Ortes oder der Heimatregion, all das bringt nicht nur persönliches Vergnügen mit sich, sondern erzeugt auch Verbindung und Zusammenhalt. Vor diesem Hintergrund besitzt das Institut für Landesgeschichte am Hallischen Landesamt verschiedene Aufgaben. Im Zentrum stehen Forschungs- und Editionsprojekte zu vielfältigen Aspekten sachsen-anhaltischer Geschichte vom Mittelalter bis zum 21. Jahrhundert, etwa zur Stadtgeschichte, zu historischen Biografien, zum Braunkohlebergbau und Industriekultur oder auch zur Geschichte der innerdeutschen Grenzregion nach 1945. Zur Forschung gehört notwendigerweise die Vermittlung und Vernetzung. So haben wir in den vergangenen Jahren knapp 20 Tagungen und Vortragsreihen organisiert, die sich auch an eine breite Öffentlichkeit richten, nicht selten in Kooperation mit anderen Institutionen sowie Geschichts- und Heimatvereinen. Dass wir nach der Tagung zum Chronisten Cyriacus Spangenberg vor gut 2 Jahren nun bereits zum zweiten Mal mit dem Mansfelder Geschichts- und Heimatverein zusammenarbeiten, liegt nicht nur daran, dass die hiesige Region voller spannender und zu entdeckender historischer Orte und Begebenheiten ist, sondern auch am Mansfelder Verein, der für solche Vorhaben einen verlässlichen und ungemein engagierten Partner abgibt. Bereits heute haben wir, so viel sehr verraten, weitere Mansfelder Themen im Blick, sodass eine Fortsetzung dieser Zusammenarbeit möglich und wahrscheinlich ist. Jan, lade ich Sie auch ein, in den Kaffeepausen einen Blick auf den Büchertisch zu werfen, ganz unten, den der Verlag Meyer und Mehra aufgerichtet hat und wo Sie sich neben anderen Publikationen des Landesamts auch die beiden Veröffentlichungsreihen des Instituts für Landesgeschichte und das Jahrbuch Sachsen und Anhalt anschauen können. Noch ein ganz kurzes Wort zum Tagungsthema. Klöster und die von ihnen ausgehenden kulturprägenden Wirkungen sind ein klassisches Thema der Landes-, Kirchen- und Ordensgeschichte. Bekanntermaßen spielten Klöster eine wichtige Rolle bei der Erschließung und beim Ausbau des Landes im frühen und hohen Mittelalter. Sie bildeten kulturelle Zentren als Bildungseinrichtungen, als Orte des Wissens und als Stätten zur Pflege der Memoria, also des liturgischen Totengedenkens, für die adligen Stifter und ihre Familien. Zugleich waren Klöster Mittelpunkte von Herrschaft, Verwaltung und wirtschaftlicher Tätigkeit. Als Besitzer von Land und grundherrschaftlichen Rechten interagierten sie mit den Städten und mit den Landbewohnern, waren also weit mehr als abgeschlossene Gemeinschaften, wie das Wort Klaustrum nahelegt. Auch die Architektur der Konvente verwies auf die vielfältigen Funktionen, wobei natürlich zwischen unterschiedlichen Epochen und verschiedenen Orden zu differenzieren ist. Die nachhaltigen Folgen, die Bauernkrieg und Reformation gerade für die Klöster in unserer Region zeitigten, haben den Blick auf dieses reiche historische Erbe ein gutes Stück verstellt. Das gilt sowohl für das öffentliche Bewusstsein wie für die historische Forschung, die für Sachsen-Anhalt in vielen Aspekten der Klostergeschichte noch am Anfang steht. Sei es hinsichtlich einer flächendeckenden Erfassung der einstigen reichhaltigen Klosterbestandes oder sei es hinsichtlich einer vertieften Aufarbeitung einzelner Orte und Konvente. Insofern scheint es ein sinnvoller Weg zu sein, zunächst kleinere Regionen wie hier das Mansfelder Land in den Blick zu nehmen, um zu neuen Erkenntnissen zu gelangen. Auf der Tagung heute und morgen sollen dabei sowohl allgemeine Aspekte der regionalen Klostergeschichte wie einzelne Klöster in den Blick genommen werden. Ich freue mich sehr, dass wir eine Vielzahl von Referentinnen und Referenten, vom etablierten Wissenschaftler bis zum studentischen Nachwuchs gewinnen konnten, die neue Aspekte präsentieren und zur Diskussion stellen werden. Dabei profitieren wir von einer interdisziplinären Perspektive, die Zugänge der Geschichtswissenschaft, der Kunstgeschichte und der Archäologie miteinander verbindet. Natürlich konnten nicht alle möglichen Themen behandelt werden und sicher werden sich im Laufe der nächsten 2,5 Tage auch weitere Fragen auftun. Dennoch bin ich mir sicher, dass wir viele neue Erkenntnisse gewinnen werden. Abschließend bleibt auch mir zu danken, vor allem dem Mansfelder Geschichts- und Heimatverein. Auch ich möchte das in erster Linie an Frau Klopfleisch adressieren, für das außergewöhnlich große Engagement bei der Vorbereitung und Durchführung der Veranstaltung unter zum Teil nicht einfachen Bedingungen. Ich weiß das sehr zu schätzen und auch allen ehrenamtlichen Helfern vor und hinter den Kulissen gilt mein großer Dank. Ich danke dem Land Sachsen-Anhalt, dem Landkreis Mansfeld-Südharz und der Standortentwicklungsgesellschaft in Sangerhausen für die finanzielle Förderung im Rahmen des Bauernkrieg-Gedenkjahres. Schließlich danke ich allen Referentinnen und Referenten für die Bereitschaft, heute oder morgen hier vorzutragen und Ihnen allen für Ihr Interesse. Ich wünsche uns eine spannende und ertragreiche Veranstaltung. Herzlichen Dank.
1: Und schließlich trat auch noch die Vorsitzende des Mansfelder Geschichts- und Heimatvereines Lutherstadt Eisleben e.V., Frau Klopfleisch, ans Rednerpult.
3: Also ich möchte Sie alle sehr, sehr herzlich begrüßen. Sie sind aus 6 Bundesländern angereist. Das ist unglaublich. Und leider müssen wir tatsächlich ca. 15 Personen absagen, weil die Stühle haben einfach nicht mehr gereicht. Und mehr passen in den Raum auch nicht rein. Also herzlich willkommen. Und ich möchte Dank sagen an den Landrat, dass er zu uns gekommen ist und dass diese Tagung auch erst möglich war. Er hat es schon so ein bisschen erwähnt. Er hat mit seinem Team Geld vom Land besorgt, damit diese vielen kleinen und großen Veranstaltungen

0: im Rahmen dieses Münzergedenkens stattfinden können. So auch unsere Tagung. Und dass wir Geld bekommen haben, das haben wir der SEG, der Standortentwicklungsgesellschaft, zu verdanken. Auch sie haben einen großen Anteil, dass wir hier die Tagung heute durchführen können. Für den inhaltlichen Teil bin ich überhaupt nicht verantwortlich. Das war das Landesamt für Denkmalpflege, im Besonderen Professor Hecht, auch Ihnen vielen Dank. Sie haben die Referentin und die Referentin oder die Referenten ausgesucht und wir werden heute sehr viel zur Klostergeschichte hören. Dazu möchte ich gar nichts sagen, aber ich möchte mich auch bedanken bei Frau Knabe. Wir sitzen in einer Arbeitsgruppe beim Landkreis und ja, seit 2 Jahren schon haben wir gesagt, was machen wir denn in dieser Dekade beziehungsweise in diesen Jahren Thomas Münzer gedenken. Und da haben wir uns die Tagung ausgedacht. Mein Mann fragte heute früh, wer hat sich das ausgedacht, dass du da so viel arbeiten musst? Ich sage, das war Frau Knabe. Nein, ganz so ist es nicht gewesen. Wir haben das beschlossen, auch im Vorstand beschlossen unseres Vereins. Und die Tagung sollte eigentlich heißen Thomas Münzer, der Satan von Altstädt. Das war uns dann so ein bisschen zu einseitig und wir haben eine wesentlich größere Geschichte und das ist die Klostergeschichte. Da hat natürlich Münzer auch etwas damit zu tun. Und Sie werden morgen bei der Exkursion von Frau Knabe im Kloster erfahren, welche Bedeutung das Kloster für uns hatte, aber immer noch hat und welche Geschichte dahinter steht. Wir haben einen Bus und es passen nur 53 ein. Also bitte rein in diesen Bus. Bitte nochmal ganz genau mit Frau Pinnack vorne an der Annahme klären, wer fährt morgen mit. Ich habe das eigentlich alles registriert. Es sind auch ein paar Pkw-Anreisende da. Also das muss wirklich laufen wie ein Schweizer Rohrweg. Ja. Ich habe aber noch in eigener Sache ein etwas Wort zu führen. Sie werden nachher bei der Pause sehen, wir haben für Sie wieder gebacken, gekocht nicht, aber gebacken, sodass wir Sie ganz herzlich einladen. Den finanziellen Teil der Versorgung haben wir als Heimatverein übernommen und das möchte ich auch wirklich so betonen. Und unsere Mitglieder haben wirklich nochmal Kuchen gebacken, damit sie auch, ich sag mal, heute ein schönes Kaffee trinken noch haben. Und dann steht da hinten eine Kirche. Wir haben da auch ein bisschen Material hingelegt und ich muss werben in eigener Sache. Wir Mitglieder vom Mansfelder Geschichts- und Heimatverein haben auch ein Projekt in der Stadt Eisleben mit Unterstützung der Stadt Eisleben übernommen und wollen diese Kirche, eine alte Bergbaukirche von 1864, revitalisieren. Wer ein paar Euro übrig hat, oder wenn es auch nur 1 Euro ist, dann können Sie den dort reinstecken. Und wir können aber auch Anteile verkaufen. Der kleinste Anteil ist 10 Euro, sodass wir es schaffen werden, irgendwann, hoffentlich auch mit Unterstützung auch des Landkreises, ein paar Fördermittel zu kriegen, sodass wir unseren Eigenanteil hier bringen können. Wir wollen diese Kirche ebenfalls als besonderen Ort in der Stadt Eisleben herrichten, als Tagungsstätte, als Hochzeitsort, als Familienort, als Kulturort. Ja, und jetzt möchte ich mich bedanken und wünsche Ihnen allen 2 schöne Tage. Morgen kommen nochmal andere Gäste, also heute gehen welche und morgen kommen nochmal andere Gäste, sodass wir wirklich ein bunt gemischtes Publikum haben. Und ich wünsche Ihnen jetzt alles, alles Gute für die beiden Tage. Danke.
1: Das umfangreiche Tagungsprogramm umfasste eine Vielzahl von Vorträgen. Ausgehend von der Frage, was ist eine Klosterlandschaft, wurden Kirchen und Klöster der Zisterzienser, Augustiner und Benediktiner in der Region beleuchtet. Und natürlich war auch Kloster Helfter in der vergleichenden Ordensgeschichte Gegenstand der Erörterung. Das waren nur einige der diskutierten Themen. Und schließlich fand ja auch noch die angesprochene Exkursion zum Kloster Helfter statt. Eine intensive und aussagekräftige Tagung für alle teilnehmenden Geschichtsinteressierten.
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0: Hallo und herzlich willkommen, liebe Zuschauerinnen und Zuschauer bei Punktum, Ihrem regionalen Fernsehprogramm am heutigen Montag. Ja, es war natürlich ein hektisches Wochenende in vielerlei Hinsicht. Sie werden es sicherlich verfolgt haben. Es gab ja die beiden Wahlen in Mecklenburg-Vorpommern und Berlin mit den bekannten Ergebnissen. Zum ersten Mal wird es in Mecklenburg-Vorpommern einen Landtag ohne CDU geben. In Berlin hat die Linke gewonnen. Das sind nur die Schlagzeilen, die Eckdaten, noch viele, viele andere Fakten und ja, Ereignisse gibt es ja da drumherum. Aber kommen wir zu unseren regionalen Ereignissen. Da ist ja so, dass heute die Wiese erstmal zu Ende geht und wer nicht genug bekommen hat, hat ja am kommenden Wochenende Gelegenheit, die Kleine zu besuchen. Morgen wollen wir Ihnen einen kürzeren Beitrag zeigen über das, was sich hier so zugetragen hat auf der Eisleberwiese und dann etwas später noch den gewohnten langen Film darüber. Ja, wenn wir gerade über solche Themen reden, zum zünftigen Oktoberfest am 3. Oktober wird auf den Röhrichtschacht Wettelrode eingeladen. Von 11 bis 17 Uhr werden deftige hausgemachte Schweinshaxen und andere herzhafte Speisen aus der Bergmannsklause serviert. Für das Haxenessen wird dringend um Voranmeldung bis zum 30. September gebeten. Die musikalische Unterhaltung übernehmen zwei beliebte Musiker aus der Region. Es gibt Live-Musik mit der, sondern also eigentlich noch schon mehr, zwei Gruppen sozusagen oder Einzelkünstler, nämlich die Rena Band und die spielt von 11 bis 14 Uhr und dann Jet Mahoney von 14 bis 17 Uhr. Der Eintritt in das Bergbaumuseum über Tag ist an diesem Tag frei und für Seilfahrten gelten die regulären Preise. Auch hier wird eine Anmeldung unbedingt empfohlen. Das Ganze, also wenn man sich da informieren will, Erlebniszentrum Bergbau Schaffettelrode, Lede 7 06526 Sangerhausen, Telefonnummer Sangerhausen 587816 oder am besten über E-Mail info@röhrichtschacht.de. Mit Irgendwas mit Kellner kommt am 3. und 4. Oktober bereits das dritte Musical des aus Eisleben stammenden Leonard Rothschäfer auf die Foyerbühne des Theaters Eisleben. Nachdem seine ersten beiden Inszenierungen eher ernste Themen behandelten, erwartet das Publikum diesmal eine unterhaltsame Musical-Komödie. Mit dem Stück setzt das Theater die Zusammenarbeit mit regionalen Kulturschaffenden fort und bietet eine humorvolle Unterhaltung für Jung und Alt. Am 3. Oktober findet das Ganze um 19.30 Uhr statt und am 4. um 15 Uhr. Tickets sind an der Theaterkasse in der Bucherstraße und der Abendkasse sowie online unter theater-eisleben.de oder telefonisch unter Eisleben 60 20 70 erhältlich.
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Auch Ausgabe 30 des Kobermännchenfestes in Sangerhausen zog bei bestem Wetter wieder tausende Besucher an. 3 Tage lang folgte so in der Rosenstadt ein Highlight dem nächsten. Kulinarische Genüsse, Marktstände, Fahrgeschäfte und jede Menge Live-Musik boten für jeden etwas. Auf gleich 4 Bühnen waren 4 Bands, 15 DJs und 200 weitere Mitwirkende zu erleben. Neben der bekannten Straße der Vereine und diesmal auch einem Platz der Unternehmen, gab es an der Roseninsel auch einen gut besuchten Line-Dance-Marathon mit dem in der Szene deutschlandweit bekannten Dirk Osterloh aus Walhausen. So studierte er zum Beispiel im Gedenken an die kürzlich verstorbene Country-Ikone Dolly Parton eines ihrer bekanntesten Lieder, 9 to 5,

Ja, hallo, ich bin einfach Dirk. Für alle Line Dancer gibt es einfach immer nur Line Dance oder Line Dance Dirk. Und ich bin jetzt seit Freitag schon 17 Uhr bis heute Sonntag bin ich schon auf dem Kobermännchenfest. Hier habe eine Bühne komplett mit für die Line Dancer gestellt. Das heißt, hier treffen sich Line Dancer aus ganz Deutschland, die von überall herkommen und sich dann hier treffen und die Tänze zusammen tanzen. Und nebenbei unterrichte ich immer mal was Neues und sorge natürlich für viel Spaß, auch für alle Gäste, die mal zugucken und die mitmachen wollen.

Tag zuvor hatte er Osterloh gemeinsam mit dem Kobermännchen alias Steffen Rüdiger im Weindorf der Familie Peche einen Flashmob mit unglaublichen 200 Tänzerinnen und Tänzern zelebriert. Das gab es noch nie in der Rosenstadt und war so etwas ganz Besonderes zum Jubiläum. Gleich 5 Schalmeienkapellen wie diese aus Löbejün waren beim 30. Kobermännchenfest präsent und kamen auf ihrem Weg durch die Stadt auch am Weindorf vorbei.

Übrigens das Trinkgeld, das während der drei tollen Tage in die Kasse der Firma Weingeist Teekunst der Familie Peche und aller Helfer floss, wird auch in diesem Jahr wieder an den Wünschewagen gespendet. 515 Euro kamen zusammen, worauf das gesamte Team sehr stolz ist.

So sieht er aus, der Spielplatz Zukunft in Bendorf. Am 15. September sollte er feierlich eröffnet werden. Dazu wurden viele Gäste erwartet, auch die Mädchen und Jungen der Kita Pusteblume im Ort. Sie eröffneten die Veranstaltung mit einem kleinen Programm, bevor Bürgermeister Matthias Jentsch das Wort ergriff.

0: also ich möchte Sie erstmal alle recht herzlich heute hier im Namen der Gemeinde Bendorf in Bendorf recht herzlich begrüßen. Zukunft, Spielplatz Zukunft. Wenn wir an die Zukunft denken, was kann man Besseres als Idee haben, als einen Spielplatz zu bauen? Und vor 4 Jahren kam die Idee durch Gerhard an mich heran, lass uns doch gemeinsam für Bendorf an dieser Stelle, wo schon ein Spielplatz existierte, einen neuen Spielplatz errichten. 4 Jahre ist eine verdammt lange Zeit, aber ich glaube, es hat sich gelohnt, die 4 Jahre zu investieren an Gedanken, an Überlegungen, Unterstützer ins Boot zu holen. Und wir haben hier nicht nur einen Spielplatz geschaffen, sondern auch, das soll ein Ort sein, wo wir uns in Zukunft, wo alle Generationen sich treffen können. Ein Ort der Freude, des Spiels, des Spaß. Wir haben hier versucht, moderne Spielgeräte im Einklang mit herkömmlichen an Sandkasten. Ja, wir haben Verweilinseln. Wir haben auch ein Konzept entwickelt, wo wir moderne Medien, nämlich ich kann hier vorne auf der einen Bank sogar mein Handy laden, ich kann hier hinten mein Fahrrad laden. Wir haben eine neue öffentliche Toilette hier in Bendorf geschaffen, die mit modernen Medien zu öffnen ist. Also ich glaube, hier beginnt nicht nur die Zukunft, in Bendorf ist die Zukunft. Wir sind ein wunderbarer Ort, wir sind ein Wohlfühlort und wir sind vor allen Dingen, wir haben innerhalb von 2 Jahren jetzt den 2. Spielplatz eröffnet. Also es ist eine hohe Schlagzahl. Wir arbeiten gerade daran, den 3. Spielplatz vorzubereiten, sodass wir wirklich sagen können, wir sind eine kinderfreundliche Gemeinde.
1: Er dankte allen, die dieses Projekt möglich gemacht haben, so der BWB oder der lokalen Liedergruppe, den ausführenden Gewerken und Firmen aus der Region, dem Architekten, aber auch dem Bauamt Hellbrau, um nur einige zu nennen. Sie alle arbeiteten zusammen, damit dieser Tag hier heute stattfinden konnte. Aber dann konnten die Hauptpersonen, nämlich die Kinder, ihren Spielplatz in Besitz nehmen.
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3: Am 10. Oktober ab 15 Uhr findet wieder Herbstzauber auf dem Schmidtschacht Hellbra statt. Mit Blasmusik, kleinem Bergaufzug, Grillen, Lagerfeuer, Feuerwerk und vielem mehr. Am Reformationstag finden von 15 bis 20 Uhr 3 hochrangige Konzerte in der St. Andreaskirche statt. Gestaltet vom Mitteldeutschen Kammerorchester, Kirchenmusikdirektor Thomas Ennenbach an der Orgel unter der Leitung von Kirchenmusikdirektor Dietrich Ehrenwert.
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4: Der DAX notierte am Montagvormittag bei 25.468,24 Punkten, der TecDAX bei 3.980,34 Zählern und der Euro war 1 US-Dollar 14,76 wert.
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4: In der Nacht zum Dienstag ist es gering bis wechselnd bewölkt und niederschlagsfrei. Die Tiefstwerte sinken auf 9 bis 7 Grad, der Wind weht schwach aus Nordwest. Am Dienstag wird es anfangs wolkig bis stark bewölkt. Ab dem Nachmittag geht die Bewölkung zurück und es wird trocken. Die Tageshöchsttemperatur erreicht 18 bis 20 Grad, der Wind weht schwach aus Nordwest. In der Nacht zum Mittwoch ist es gering bewölkt, teils wolkig und niederschlagsfrei. Die Tiefstemperaturen sinken auf 8 bis 4 Grad, der Wind weht schwach aus unterschiedlichen Richtungen. Am Mittwoch ist es zunächst heiter bis wolkig, später verdichtet sich die Bewölkung, es bleibt trocken. Die Tageshöchstwerte erreichen 19 bis 21 Grad, der Wind weht schwach aus Südwest. In der Nacht zum Donnerstag ist es stark bewölkt bis bedeckt, mit gelegentlichen Regen muss gerechnet werden. Dieser kann teils schauerartig, verstärkt oder gewittrig durchsetzt sein. Die Temperaturen gehen auf 11 bis 8 Grad zurück, der Wind weht schwach aus West. Am Donnerstag werden viele Wolken erwartet. Anfangs besteht ein geringes Regenrisiko. Später geht die Bewölkung zurück und es wird weitgehend trocken. Die Tageshöchstwerte erreichen 18 bis 20 Grad. Der Wind weht meist schwach und dreht von Süd auf West.
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4: Um 11 Uhr waren es 17 Grad, die Luftfeuchtigkeit betrug 53% und der Luftdruck 1026 Hektopascal.
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8: 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Klosterkultur im Mansfelder Land, vom Hochmittelalter bis zu den Folgen des Bauernkrieges. So das Thema einer Tagung vom 21. bis 22. Februar 2025 in der Eisleber Malzscheune, organisiert vom Mansfelder Geschichts- und Heimatverein Lutherstadt Eisleben e.V. und dem Landesamt für Denkmalpflege und Archäologie Sachsen-Anhalt. Zahlreiche Unterstützer machten diese Veranstaltung erst möglich, die durch den Landrat des Landkreises Mansfeld-Südharz, André Schröder, eröffnet wurde.
11: Meine sehr verehrten Damen und Herren, der Südharz und das Mansfelder Land standen vor 500 Jahren im Zentrum der Bauernaufstände im mitteldeutschen Raum. Die Unruhen waren nicht isoliert. Sie haben an verschiedenen Schauplätzen stattgefunden. Zwischen 1524 und 1526 zählen dazu beispielsweise das Oberrheingebiet, Württemberg, Oberschwaben, Franken, Thüringen, Rheinland, Tirol und sogar Salzburg. Silberfunde hier in der Region, in den Gebirgen der Umgebung, machten damals die Grafschaften von Mansfeld reich. Die Bauern und die Bergknappen blieben dagegen bettelarm. Luther verhieß ein besseres Leben im Jenseits. Die Mühsal des irdischen Lebens sei die Prüfung für das spätere Leben im Himmelreich. Jeder Untertan habe sich der gottgewollten Ordnung zu unterwerfen. Veränderung seien maximale Miteinander der Regierung, Grafen, Fürsten und den Regierten, den Bauern, den Handwerkern, den Bergleuten möglich. Reformation heißt Transformation, so würde man das vielleicht heute sagen. Das sah Thomas Münzer natürlich völlig anders. Er forderte in seiner in die Geschichte eingegangenen Fürstenpredigt, das war im Juli 1524 auf Burg und Schloss Altstädt, ein gottgefälliges Regieren durch die Herrschenden ein. Hier würde man sagen, in Neudeutsch, Good Governance ist God Governance. Setze der Landesherr sein Schwert nicht dafür ein, eine gerechtere Welt zu schaffen, dann habe das einfache Volk das Recht, das Schwert in die eigenen Hände zu nehmen. Münzer bezeichnete sich als von Gott gesandt, forderte die Fürsten auf, sich an seine Seite zu stellen. Münzer war weder Satan noch ein Vorkämpfer für den Sozialismus, vielmehr ein Theologe des apokalyptischen Umsturzes. Vielleicht markiert die Fürstenpredigt den Übergang vom Mittelalter zur Neuzeit. Kann man aber Thomas Münzer schon zu einem ersten Demokraten machen, zu einem Sozialrevolutionär? Oder war er weniger an Sozialgerechtigkeit für alle interessiert, als vielmehr an einer christlichen Endzeitgemeinde, an einer Gemeinde Auserwählter? Also fest steht, neben Luthers Bibelübersetzung vollzieht sich eine zweite weltverändernde Tat hier in unserer Region. Man kann die Geschehnisse vor 500 Jahren nicht ohne das Verständnis der damaligen Glaubenswelt begreifen. Für jeden im Mittelalter lebenden Menschen stand die göttliche Abrechnung mit Fegefeuer, Teufel, Hölle, Paradies im besten Falle unmittelbar bevor. Auch für den Prediger Thomas Münzer stand die Apokalypse, die göttliche Abrechnung, kurz bevor. Doch bevor Münzer seine Predigten hielt, er wandte sich übrigens als erster in deutscher Sprache an die Menschen, eine Sprache, die die Menschen auch verstanden. Neben dieser Verwirklichung des Reiches Gottes auf Erden wollte er die unteren Schichten für sich einnehmen. Der Bauernkrieg, meine sehr verehrten Damen und Herren, Sie wissen das natürlich, war ein Gemetzel mit Folgen. Nach zahlreichen Blutgerichten gerät die Reformation als Volksbewegung ins Stocken. Verwaiste Klöster, wir werden davon heute einiges hören, zerstörte Burgen, ja sogar ehemals freie Städte, gelangen in den Machtbereich der siegreichen Fürsten. Es gab auch in Form der Kirchenverwaltung sogar eine leichte Entschärfung der Leibeigenschaft, zum Beispiel beim Thema des Erbens. Meine sehr verehrten Damen und Herren, allein in Stolberg befinden sich drei authentische Orte des Bauernkrieges mit der Kulturkirche Schloss Stolberg und dem Museum Alte Münze. In Altstädt hielt Münzer auf Burg und Schloss Altstädt seine Fürstenpredigt. Das Schloss mit seiner Burgküche und Hofstube ist nicht nur beliebte Filmkulisse, sondern auch authentische Ortschaft prägender Geschichte, bis heute prägender Geschichte. Meine sehr verehrten Damen und Herren, ich bin ausgesprochen dankbar dem Land, bin aber auch nicht so unbescheiden.

erhoben hat, erhoben haben, das gefunden. Es war damals in Vergessenheit geraten, die Marlbacher Kirche, eine Wallfahrtskirche, in der man ja nicht nur Ablass, sondern eben Devotionalien getauscht hat und Geschenke gemacht hat. Auch das stand damals schon in der Kritik. Im März 1524, Münzer hat sich als Zeitzeuge zu erkennen gegeben, wurde diese Kapelle gestürmt, gebrandschatzt, niedergebrannt. Sie wurde dann der Vergessenheit anheimgestellt, jetzt wieder ausgegraben. Und das Tolle ist, auf diesem Feld nahe Altstädt sieht man an den Grundmauern den schwarzen Fleck, wo, jetzt darf ich es mal sagen, der Deutsche Bauernkrieg wirklich authentisch einen Anfang nahm. Das ist wirklich so, nochmal erlebbar zu machen, ist eine große Leistung. Und dann erwähne ich das Kloster Kaltenborn, hier gibt es ja öffentliche Ausgrabungen bei Enselo, ist ein Augustiner Vorherrschrift zugänglich, wohl ein sehr wohlhabender Konvent, wenn man die Spuren sieht, die dort gefunden worden sind, und die Forschungsgrabungen werden in diesem Jahr dazu weitergehen. Sie werden im Zuge der Veranstaltung heute sicherlich beim Thema Klosterkultur noch vieles dazu hören. Münzer, der Reformator, ohne Kompromisse, schert sich um Weltlichkeit im Kleinen nicht. Er will die endzeitliche Revolution, darunter macht er es nicht. Wird damit zum wichtigsten Gegenspieler Luthers innerhalb der reformatorischen Bewegung. Wer die Frommen behindert, hat kein Recht zu leben. Mal so ein Hammersatz kurz zitiert. Übrigens egal, ob reich oder arm. Klebt nicht an den toten Buchstaben der Bibel, gebt dem Heiligen Geist mehr Raum. Hier wird der Mensch direkt berührt. Meine sehr verehrten Damen und Herren, größer könnte der Gegensatz zu Luther nicht sein. Allein durch die Schrift zu wahren Glauben, hieß es bei ihm. Für Münzer undenkbar, eine viel zu billige Gnade, er sprach vom süßen Jesus. Wäre das? Jeder Christ tritt quasi ganz persönlich die Nachfolge Jesu an. Das polarisiert bis heute. Und meine sehr verehrten Damen und Herren, das härteste Gericht geht der Stolberger nicht über die Fürsten, sondern über die Kirche selbst. Ich entschuldige mich schon jetzt für das Zitat. Die Kirche ist durch geistlichen Ehebruch zur Hure geworden. Der Gelehrten halber, die immer nur oben sitzen wollen, Herren, die fressen und saufen, Hurenhengste, Lackscheißer, hochverdammte Bösewichte, ja, des Teufels Waffen. Ich zitiere Münzer, um zu zeigen, wie polarisiert, wie zugespitzt die Debatte zur damaligen Zeit, wie unversöhnlich der Streit dieser Tage tatsächlich war. Es bleibt indes, Fragen zu stellen, die bis heute aktuell geblieben sind. Zum Beispiel das Verhältnis von Politik und Gesellschaft zur Wahrheit, zur Freiheit, zum Verhältnis zur Gewalt als Mittel der Wahl. Meine sehr verehrten Damen und Herren, keine dieser Fragen könnte heute aktueller sein. Ein bisschen Münzer ist in jeder Tagesschau dieser Tage. Im Gedenkjahr 1525, Gedenkjahr 1525, gut gesagt, im Gedenkjahr 2025 dürfen sich Einheimische und Gäste auf eine Vielzahl von Aktivitäten und Veranstaltungen freuen. Ich lasse den Teil weg, wo ich Ihnen alle Veranstaltungen aufführe, dann würde ich nämlich am Nachmittag noch etwas länger bei Ihnen bleiben. Ich erinnere nochmal an die Homepage Gerechtigkeit 1525, Gerechtigkeit mit Rützerin, alte Schreibweise, gerechtigkeit1525.de. Da haben Sie immer die aktuellen Terminplanungen, die aktuellen Veranstaltungen, die stattfinden. Ich möchte Sie wärmstens empfehlen, weil wir uns wirklich viel vorgenommen haben dieses Jahr. Der Arbeitskreis Reformation, der die ganzen Dinge betreut und auch begleitet, eine Vernetzung der Akteure, übrigens von 60 Akteuren im gesamten Landkreis und darüber hinaus, zeigt, wie groß das Interesse, übrigens die heutige Veranstaltung auch, wie groß das Interesse an diesem Themenfeld ist und dass man sich einbringen möchte. Auf dieses bürgerschaftliche Engagement setzen wir zur Durchführung des Jubiläums in diesem Jahr in besonderer Weise. Wir sind uns bewusst,
das Jubiläum, das Licht der Öffentlichkeit.

0: Aufmerksamkeit, das Interesse von vielen Menschen in diesem Jahr auf das Bundesland, aber vor allem auf unseren Landkreis richten werden. Wir haben mit den Bundes-, Landes- und den kommunalen Mitteln 30 Millionen Euro zur Verfügung, um dieses Jubiläum, dieses Gedenkjahr zu gestalten. Wir arbeiten daran natürlich, dass das Interesse an uns dauerhaft anhält, auch über 2025 hinaus. Mit modernen Dauerausstellungen, mit sanierten Denkmälern und hoffentlich mit einem Selbstbewusstsein im Kernland deutscher Geschichte zu leben. Ich bitte Sie, uns, den Landkreis, die Kommunen dabei nach Kräften zu unterstützen. Nicht nur geografisch, auch kulturell und geschichtlich sind wir mittendrin. Was hier geschieht und geschah, bleibt bedeutsam. Sagen Sie es bitte ruhig weiter. Glück auf und Gottes Segen für Sie, für den Landkreis und für die heutige Veranstaltung. Vielen Dank.
1: Auch der Bürgermeister der Lutherstadt Eisleben, Carsten Staub, nutzte die Gelegenheit zu einem Grußwort.
2: Sehr geehrte Damen und Herren, liebe Tagungsgäste, es ist mir eine große Freude und Ehre, Sie hier in unserer Lutherstadt Eisleben zu einer Tagung begrüßen zu dürfen, die sich einem faszinierenden und vor allem bedeutsamen Kapitel unserer Geschichte widmet. Der Klosterkultur und der Klostergeschichte in Luthers Heimat, der ehemaligen Grafschaft Mansfeld. Kaum eine andere Institution hatte vor Jahrhunderten hinweg einen so prägenden Einfluss auf Kunst, Kultur und Bildung wie die Klöster. Sie waren nicht nur Orte des Glaubens, sondern vielmehr auch der Wissenschaft, der Heilkunde und vor allem auch der Schriftkunst. In einer Zeit, in der Wissen noch nicht frei zugänglich war, hüteten und vermehrten Klöster das geistige Erbe. Gerade im 15. Jahrhundert war unsere Region, das Heimatland Martin Luthers, geprägt von einer bemerkenswerten hohen Dichte an Klöstern, insbesondere Frauenklöster, in denen Bildung und Spiritualität eine besondere Symbiose eingingen. Doch wie so oft in der Geschichte blieb auch die Klosterkultur nicht von Umbrüchen verschont. Der Bauernkrieg, vorhin gerade für den Landrat schon angesprochen, dessen Beginn sich in diesem Jahr zum 500. Mal jährt, brachte Zerstörung und Plünderung, die vielen Klöster leider nicht überstanden. Das einst so reiche klösterliche Leben wurde empfindlich gestört, und nur wenige Städte konnten sich von diesen Erschütterungen erholen. Umso mehr erfüllt es uns mit Stolz, dass sich mit dem Kloster Helft ein Ort in unserer Lutherstadt Eisleben befindet, in dem klösterliches Leben wieder Einzug gehalten hat. Die Rückkehr der Zisterzienserin im Jahr 1999 war nicht nur ein bedeutender Schritt für die spirituelle Landschaft der Region, sondern vielmehr eine Würdigung der historischen Bedeutung dieses Ortes. Helfter war im Mittelalter ein Zentrum mystischer Theologie und strahlte weit über die Region hinaus. Namen wie Mechthild von Magdeburg, Mechthild von Hackeborn und Gertrud die Große stehen für eine beeindruckende geistige und literarische Tradition, die in der Geschichte Europas ihresgleichen sucht. Diese Tagung heute bietet eine großartige Gelegenheit, sich mit dieser reichen Klostergeschichte unserer Heimat zu befassen, neue Erkenntnisse zu gewinnen und in den Dialog mit ausgewiesenen Expertinnen und Experten zu treten. Ich bin mir sicher, dass wir dabei nicht nur Vergangenes betrachten, sondern auch Inspiration, insbesondere für die Zukunft, schöpfen werden. Denn das, was einst in den Klöstern gepflegt wurde, Bildung, Forschung, Gemeinschaft, bleibt für unsere Gesellschaft auch heute oder insbesondere heute von bleibendem Wert. Mein großes Dankeschön geht an dieser Stelle an Frau Klopfleisch und die Mitglieder des Heimat- und Geschichtsvereins, die hier maßgeblich diese Tage vorbereitet und mit viel Herzblut auch mit Inhalten gefüllt haben. Herzlichen Dank. Ich würde Frau Klopfleisch gerne bitten, nach vorne zu kommen. Und ihr stellvertretend, ich weiß, es ist immer kein Werk eines Einzelnen, es ist eine Teamleistung. Stellvertretend, Frau Klopfleisch, herzlichen Dank für die Durchführung dieser Tagung und auch viele weitere Tagungen. Alles Gute für Sie und ja, eine tolle Zeit. Sie sind auch noch hier am Rednerpult. Herzlichen Dank. Ja, mit Blick auf die Tagungsliste kann ich Ihnen allen, sehr verehrte Gäste, voller Zuversicht eine erkenntnisreiche und spannende Tagung wünschen, Anregungen, Diskussionen und inspirierende Begegnungen. Ich bin sehr froh, dass wir als Lutherstadt Eisleben, wir als Bürgermeister, Ihnen hier unsere Malzscheune, die bis vor wenigen Tagen auch noch immer wieder genutzt war von verschiedenen Tagen, Gremiensitzungen etc. heute zur Verfügung zu stellen. Übermorgen haben wir hier das Briefwahllokal drin, als Sie sehen. Es wird rege genutzt, deswegen stand es unten wahrscheinlich im Eingangsbereich auch die Menschen stehen sehen. Aber die nächsten zwei Tage stehen im persönlichen Austausch, im fachlichen Beitrag. Herzlich willkommen in der Lutherstadt Eisleben. Für Sie eine gute Zeit, alles Gute und ganz viel Spaß. Dankeschön.
1: Eine fachliche Einführung gab es von Professor Dr. Michael Hecht vom Landesamt für Denkmalpflege und Archäologie Sachsen-Anhalt.
3: Auch ich freue mich, Sie zu unserer Tagung zur Klosterkultur im Mansfelder Land begrüßen zu dürfen. Es ist schön zu sehen, wie groß das Interesse an diesem Thema ist und wie viele sich der hier heute eingefunden haben. Das beweist, wie gut und wie sinnvoll es war, eine solche Veranstaltung zu organisieren. Und dass gerade im Jahr der intensivierten Erinnerung an den Bauernkrieg auch das Gedenken an die Klöster und die Klosterkultur eine wichtige Facette der historischen Rückschau darstellt. Ich begrüße Sie hier im Namen des Instituts für Landesgeschichte als Mitveranstalter, eine Einrichtung, die 2021 als neue Abteilung am Landesamt für Denkmalpflege und Archäologie Sachsen-Anhalt eingerichtet wurde und sich seitdem der Erforschung und Vermittlung der reichen und vielfältigen Geschichte unseres Bundeslandes widmet. Das Landesamt für Denkmalpflege und Archäologie mit dem Landesmuseum für Vorgeschichte ist Ihnen allen als wichtiger Akteur auf dem Feld der Geschichtskultur gut bekannt. Herausragende archäologische Funde und ihre gelungene museale Präsentation machen Sachsen-Anhalt nicht nur über die Bundeslandgrenzen hinaus bekannt, sondern schaffen auch Ankerpunkte im historischen Bewusstsein der Region. Das gilt ebenso für die große Dichte an UNESCO-Welterbestätten in Sachsen-Anhalt, die im Aufgabenbereich der Bau- und Kunstdenkmalpflege stehen. Mit dem Institut für Landesgeschichte am Landesamt konnte eine weitere Säule aufgerichtet werden, um die Auseinandersetzung mit der regionalen Vergangenheit zu stärken und damit auch Angebote für eine historische Identitätsbildung in unserem Bundesland zu intensivieren. Das Wissen um die vielfältigen und spannenden Facetten unserer Geschichte, die Beschäftigung mit der Vergangenheit, der eigenen Familie, des eigenen Ortes oder der Heimatregion, all das bringt nicht nur persönliches Vergnügen mit sich, sondern erzeugt auch Verbindung und Zusammenhalt. Vor diesem Hintergrund besitzt das Institut für Landesgeschichte am Hallischen Landesamt verschiedene Aufgaben. Im Zentrum stehen Forschungs- und Editionsprojekte zu vielfältigen Aspekten sachsen-anhaltischer Geschichte vom Mittelalter bis zum 21. Jahrhundert, etwa zur Stadtgeschichte, zu historischen Biografien, zum Braunkohlebergbau und Industriekultur oder auch zur Geschichte der innerdeutschen Grenzregion nach 1945. Zur Forschung gehört notwendigerweise die Vermittlung und Vernetzung. So haben wir in den vergangenen Jahren knapp 20 Tagungen und Vortragsreihen organisiert, die sich auch an eine breite Öffentlichkeit richten, nicht selten in Kooperation mit anderen Institutionen sowie Geschichts- und Heimatvereinen. Dass wir nach der Tagung zum Chronisten Cyriacus Spangenberg vor gut 2 Jahren nun bereits zum 2. Mal mit dem Mansfelder Geschichts- und Heimatverein zusammenarbeiten, liegt nicht nur daran, dass die hiesige Region voller spannender und zu entdeckender historischer Orte und Begebenheiten ist, sondern auch am Mansfelder Verein, der für solche Vorhaben einen verlässlichen und ungemein engagierten Partner abgibt. Bereits heute haben wir, so viel sei verraten, weitere Mansfelder Themen im Blick, sodass eine Fortsetzung dieser Zusammenarbeit möglich und wahrscheinlich ist. Gern lade ich Sie auch ein, in den Kaffeepausen einen Blick auf den Büchertisch zu werfen, ganz unten, den der Verlag Meyer und Behram aufgerichtet hat und wo Sie sich neben anderen Publikationen des Landesamts auch die beiden Veröffentlichungsreihen des Instituts für Landesgeschichte und das Jahrbuch Sachsen und Anhalt anschauen können. Noch ein ganz kurzes Wort zum Tagungsthema. Klöster und die von ihnen ausgehenden kulturprägenden Wirkungen sind ein klassisches Thema der Landes-, Kirchen- und Ordensgeschichte. Bekanntermaßen spielten Klöster eine wichtige Rolle bei der Erschließung und beim Ausbau des Landes im frühen und hohen Mittelalter. Sie bildeten kulturelle Zentren als Bildungseinrichtungen, als Orte,

0: des Wissens und als Stätten zur Pflege der Memoria, also des liturgischen Totengedenkens für die adligen Stifter und ihre Familien. Zugleich waren Klöster Mittelpunkte von Herrschaft, Verwaltung und wirtschaftlicher Tätigkeit. Als Besitzer von Land und grundherrschaftlichen Rechten interagierten sie mit den Städten und mit den Landbewohnern, waren also weit mehr als abgeschlossene Gemeinschaften, wie das Wort Klaustrum nahelegt. Auch die Architektur der Konvente verwies auf die vielfältigen Funktionen, wobei natürlich zwischen unterschiedlichen Epochen und verschiedenen Orden zu differenzieren ist. Die nachhaltigen Folgen, die Bauernkrieg und Reformation gerade für die Klöster in unserer Region zeitigten, haben den Blick auf dieses reiche historische Erbe ein gutes Stück verstellt. Das gilt sowohl für das öffentliche Bewusstsein wie für die historische Forschung, die für Sachsen-Anhalt in vielen Aspekten der Klostergeschichte noch am Anfang steht. Sei es hinsichtlich einer flächendeckenden Erfassung der einstigen reichhaltigen Klosterbestandes oder sei es hinsichtlich einer vertieften Aufarbeitung einzelner Orte und Konvente. Insofern scheint es ein sinnvoller Weg zu sein, zunächst kleinere Regionen wie hier das Mansfelder Land in den Blick zu nehmen, um zu neuen Erkenntnissen zu gelangen. Auf der Tagung heute und morgen sollen dabei sowohl allgemeine Aspekte der regionalen Klostergeschichte wie einzelne Klöster in den Blick genommen werden. Ich freue mich sehr, dass wir eine Vielzahl von Referentinnen und Referenten, vom etablierten Wissenschaftler bis zum studentischen Nachwuchs gewinnen konnten, die neue Aspekte präsentieren und zur Diskussion stellen werden. Dabei profitieren wir von einer interdisziplinären Perspektive, die Zugänge der Geschichtswissenschaft, der Kunstgeschichte und der Archäologie miteinander verbindet. Natürlich konnten nicht alle möglichen Themen behandelt werden und sicher werden sich im Laufe der nächsten zwei halben Tage auch weitere Fragen auftun. Dennoch bin ich mir sicher, dass wir viele neue Erkenntnisse gewinnen werden. Abschließend bleibt auch mir zu danken, vor allem dem Mansfelder Geschichts- und Heimatverein. Auch ich möchte das in erster Linie an Frau Klopfleisch adressieren, für das außergewöhnlich große Engagement bei der Vorbereitung und Durchführung der Veranstaltung unter zum Teil nicht einfachen Bedingungen. Ich weiß das sehr zu schätzen und auch allen ehrenamtlichen Helfern vor und hinter den Kulissen gilt mein großer Dank. Ich danke dem Land Sachsen-Anhalt, dem Landkreis Mansfeld-Südharz und der Standortentwicklungsgesellschaft in Sangerhausen für die finanzielle Förderung im Rahmen des Bauernkrieg-Gedenkjahres. Schließlich danke ich allen Referentinnen und Referenten für die Bereitschaft, heute oder morgen hier vorzutragen und Ihnen allen für Ihr Interesse. Ich wünsche uns eine spannende und ertragreiche Veranstaltung. Herzlichen Dank.
1: Und schließlich trat auch noch die Vorsitzende des Mansfelder Geschichts- und Heimatvereines Lutherstadt Eisleben e.V., Frau Klopfleisch, ans Rednerpult.
2: Also ich möchte Sie alle sehr, sehr herzlich begrüßen. Sie sind aus 6 Bundesländern angereist. Das ist unglaublich. Und leider mussten wir tatsächlich ca. 15 Personen absagen, weil die Stühle haben einfach nicht mehr gereicht. Und mehr passen in den Raum auch nicht rein. Also herzlich willkommen. Und ich möchte Dank sagen an den Landrat, dass er zu uns gekommen ist und dass diese Tagung auch erst möglich war. Er hat es schon so ein bisschen erwähnt. Er hat mit seinem Team Geld vom Land besorgt, damit diese vielen kleinen und großen Veranstaltungen im Rahmen dieses Münzergedenkens stattfinden können. So auch unsere Tagung. Und dass wir Geld bekommen haben, das haben wir der SEG, der Standortentwicklungsgesellschaft, zu verdanken. Auch sie haben einen großen Anteil, dass wir hier die Tagung heute durchführen können. Für den inhaltlichen Teil bin ich überhaupt nicht verantwortlich. Das war das Landesamt für Denkmalpflege, im Besonderen Professor Hecht. Auch Ihnen vielen Dank. Sie haben die Referentin und die Referentin oder die Referentin ausgesucht und wir werden heute sehr viel zur Klostergeschichte hören. Dazu möchte ich gar nichts sagen, aber ich möchte mich auch bedanken bei Frau Knabe. Wir sitzen in einer Arbeitsgruppe beim Landkreis und ja, seit 2 Jahren schon haben wir gesagt, was machen wir denn in dieser Dekade bzw. in diesen Jahren Thomas Münzer gedenken. Und da haben wir uns die Tagung ausgedacht. Mein Mann fragte heute früh, wer hat sich das ausgedacht, dass du da so viel arbeiten musst?

0: sage es mal, Frau Knabe. Nein, ganz so ist es nicht gewesen. Wir haben das beschlossen, auch im Vorstand beschlossen unseres Vereins. Und die Tagung sollte eigentlich heißen: Thomas Münzer, der Satan von Altstädt. Das war uns da so ein bisschen zu einseitig und wir haben eine wesentlich größere Geschichte und das ist die Klostergeschichte. Da hat natürlich Münzer auch etwas damit zu tun. Und Sie werden morgen bei der Exkursion von Frau Knabe im Kloster erfahren, welche Bedeutung das Kloster für uns hatte, aber immer noch hat und welche Geschichte dahinter steht. Wir haben einen Bus und es passen nur 53 ein. Also bitte rein in diesen Bus. Bitte nochmal ganz genau mit Frau Pinnack vorne an der Annahme klären, wer fährt morgen mit. Ich habe das eigentlich alles registriert. Es sind auch ein paar Pkw-Anreisende da. Also das muss wirklich laufen wie ein Schweizer Umweg. Ja. Ich habe aber noch in eigener Sache ein etwas Wort zu führen. Sie werden nachher bei der Pause sehen, wir haben für Sie wieder gebacken, gekocht nicht, aber gebacken, sodass wir Sie ganz herzlich einladen. Den finanziellen Teil der Versorgung haben wir als Heimatverein übernommen und das möchte ich auch wirklich so betonen. Und unsere Mitglieder haben wirklich nochmal Kuchen gebacken, damit sie auch, ich sag mal, heute ein schönes Kaffee trinken noch haben. Und dann steht da hinten eine Kirche. Wir haben da auch ein bisschen Material hingelegt und ich muss werben in eigener Sache. Wir Mitglieder vom Mansfelder Geschichts- und Heimatverein haben auch ein Projekt in der Stadt Eisleben mit Unterstützung der Stadt Eisleben übernommen und wollen diese Kirche, eine alte Bergbaukirche von 1864, revitalisieren. Wer ein paar Euro übrig hat, oder wenn es auch nur ein Euro ist, dann können Sie den dort reinstecken. Und wir können aber auch Anteile verkaufen. Der kleinste Anteil ist 10 Euro, sodass wir es schaffen werden, irgendwann, hoffentlich auch mit Unterstützung auch des Landkreises, ein paar Fördermittel zu kriegen, sodass wir unseren Eigenanteil einbringen können. Wir wollen diese Kirche ebenfalls als besonderen Ort in der Stadt Eisleben herrichten, als Tagungsstätte, als Hochzeitsort, als Familienort, als Kulturort. Ja, und jetzt möchte ich mich bedanken und wünsche Ihnen allen zwei schöne Tage. Morgen kommen nochmal andere Gäste, also heute gehen welche und morgen kommen nochmal andere Gäste, sodass wir wirklich ein bunt gemischtes Publikum haben. Und ich wünsche Ihnen jetzt alles, alles Gute für die beiden Tage. Danke.
1: Das umfangreiche Tagungsprogramm umfasste eine Vielzahl von Vorträgen. Ausgehend von der Frage, was ist eine Klosterlandschaft, wurden Kirchen und Klöster der Zisterzienser, Augustiner und Benediktiner in der Region beleuchtet. Und natürlich war auch Kloster Helfter in der vergleichenden Ordensgeschichte Gegenstand der Erörterung. Das waren nur einige der diskutierten Themen. Und schließlich fand ja auch noch die angesprochene Exkursion zum Kloster Helfter statt. Eine intensive und aussagekräftige Tagung für alle teilnehmenden Geschichtsinteressierten.
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0: Hallo und herzlich willkommen, liebe Zuschauerinnen und Zuschauer bei Punktum, Ihrem regionalen Fernsehprogramm am heutigen Montag. Ja, es war natürlich ein hektisches Wochenende in vielerlei Hinsicht. Sie werden es sicherlich verfolgt haben. Es gab ja die beiden Wahlen in Mecklenburg-Vorpommern und Berlin mit den bekannten Ergebnissen. Zum ersten Mal wird es in Mecklenburg-Vorpommern einen Landtag ohne CDU geben. In Berlin hat die Linke gewonnen, das sind nur die Schlagzeilen, die Eckdaten, noch viele, viele andere Fakten und ja, Ereignisse gibt es ja da drumherum. Aber kommen wir zu unseren regionalen Ereignissen. Da ist ja so, dass heute die Wiese erstmal zu Ende geht und wer nicht genug bekommen hat, hat ja am kommenden Wochenende Gelegenheit, die Kleine zu besuchen. Morgen wollen wir Ihnen einen kürzeren Beitrag zeigen über das, was sich hier so zugetragen hat auf der Eisleberwiese und dann etwas später noch den gewohnten langen Film darüber. Ja, wir haben gerade über solche Themen reden. Zum zünftigen Oktoberfest am 3. Oktober wird auf den Röhrichtschacht Wettelrode eingeladen. Von 11 bis 17 Uhr werden deftige hausgemachte Schweinshaxen und andere herzhafte Speisen aus der Bergmannsklause serviert. Für das Haxenessen wird dringend um Voranmeldung bis zum 30. September gebeten. Die musikalische Unterhaltung übernehmen zwei beliebte Musiker aus der Region. Es gibt Live-Musik mit der, sondern also eigentlich noch schon mehr, zwei Gruppen sozusagen oder Einzelkünstler, nämlich die Rena Band und die spielt von 11 bis 14 Uhr und dann Jet Mahoney von 14 bis 17 Uhr. Der Eintritt in das Bergbaumuseum über Tag ist an diesem Tag frei und für Seilfahrten gelten die regulären Preise. Auch hier wird eine Anmeldung unbedingt empfohlen. Das Ganze, also wenn man sich da informieren will, Erlebniszentrum Bergbau, Schaffettelrode, Lede 7 06526 Sangerhausen, Telefonnummer Sangerhausen 587816 oder am besten über E-Mail info@röhrichschacht.de. Mit Irgendwas mit Kellner kommt am 3. und 4. Oktober bereits das dritte Musical des aus Eisleben stammenden Leonard Rothschäfer auf die Foyerbühne des Theaters Eisleben. Nachdem seine ersten beiden Inszenierungen eher ernste Themen behandelten, erwartet das Publikum diesmal eine unterhaltsame Musical-Komödie. Mit dem Stück setzt das Theater die Zusammenarbeit mit regionalen Kulturschaffenden fort und bietet eine humorvolle Unterhaltung für Jung und Alt. Am 3. Oktober findet das Ganze um 19.30 Uhr statt und am 4. um 15 Uhr. Tickets sind an der Theaterkasse in der Bucherstraße und der Abendkasse sowie online unter theater-eisleben.de oder telefonisch unter Eisleben 60 20 70 erhältlich.
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Auch Ausgabe 30 des Kobermännchenfestes in Sangerhausen zog bei bestem Wetter wieder tausende Besucher an. 3 Tage lang folgte so in der Rosenstadt ein Highlight dem nächsten. Kulinarische Genüsse, Marktstände, Fahrgeschäfte und jede Menge Live-Musik boten für jeden etwas. Auf gleich 4 Bühnen waren 4 Bands, 15 DJs und 200 weitere Mitwirkende zu erleben. Neben der bekannten Straße der Vereine und diesmal auch einem Platz der Unternehmen, gab es an der Roseninsel auch einen gut besuchten Line-Dance-Marathon mit dem in der Szene deutschlandweit bekannten Dirk Osterloh aus Walhausen. So studierte er zum Beispiel im Gedenken an die kürzlich verstorbene Country-Ikone Dolly Parton eines ihrer bekanntesten Lieder, 9 to 5, mit den tanzinteressierten Damen und Herren ein.

Ja, hallo, ich bin einfach Dirk. Für alle Line Dancer gibt es einfach immer nur Line Dance oder Line Dance Dirk. Und ich bin jetzt seit Freitag schon 17 Uhr bis heute Sonntag bin ich schon auf dem Kobermännchenfest. Hier habe eine Bühne komplett mit für die Line Dancer gestellt. Das heißt, hier treffen sich Line Dancer aus ganz Deutschland, die von überall herkommen und sich dann hier treffen und die Tänze zusammen tanzen. Und nebenbei unterrichte ich immer mal was Neues und sorge natürlich viel Spaß, auch für alle Gäste, die mal zugucken und die mitmachen wollen.

Am Tag zuvor hatte er Osterloh gemeinsam mit dem Kobermännchen alias Steffen Rüdiger im Weindorf der Familie Peche einen Flashmob mit unglaublichen 200 Tänzerinnen und Tänzern zelebriert. Das gab es noch nie in der Rosenstadt und war so etwas ganz Besonderes zum Jubiläum. Gleich 5 Schalmeienkapellen wie diese aus Löbejün waren beim 30. Kobermännchenfest präsent und kamen auf ihrem Weg durch die Stadt auch am Weindorf vorbei.

übrigens das Trinkgeld, das während der drei tollen Tage in die Kasse der Firma Weingeist Teekunst der Familie Peche und aller Helfer floss, wird auch in diesem Jahr wieder an den Wünschewagen gespendet. 515 Euro kamen zusammen, worauf das gesamte Team sehr stolz ist.

So sieht er aus, der Spielplatz Zukunft in Bendorf. Am 15. September sollte er feierlich eröffnet werden. Dazu wurden viele Gäste erwartet, auch die Mädchen und Jungen der Kita Pusteblume im Ort. Sie eröffneten die Veranstaltung mit einem kleinen Programm, bevor Bürgermeister Matthias Jentsch das Wort ergriff.

0: Also ich möchte Sie erstmal alle recht herzlich heute hier im Namen der Gemeinde Bendorf in Bendorf recht herzlich begrüßen. Zukunft, Spielplatz Zukunft. Wenn wir an die Zukunft denken, was kann man Besseres als Idee haben, als einen Spielplatz zu bauen? Und vor 4 Jahren kam die Idee durch Gerhard an mich heran, lass uns doch gemeinsam für Bendorf an dieser Stelle, wo schon ein Spielplatz existierte, einen neuen Spielplatz errichten. 4 Jahre ist eine verdammt lange Zeit, aber ich glaube, es hat sich gelohnt, die 4 Jahre zu investieren an Gedanken, an Überlegungen, Unterstützer ins Boot zu holen. Und wir haben hier nicht nur einen Spielplatz geschaffen, sondern auch, das soll ein Ort sein, wo wir uns in Zukunft, wo alle Generationen sich treffen können. Ein Ort der Freude, des Spiels, des Spaß. Wir haben hier versucht, moderne Spielgeräte im Einklang mit herkömmlichen an Sandkasten. Ja, wir haben Verweilinseln, wir haben auch ein Konzept entwickelt, wo wir moderne Medien, nämlich ich kann hier vorne auf der einen Bank sogar mein Handy laden, ich kann hier hinten mein Fahrrad laden. Wir haben eine neue öffentliche Toilette hier in Bendorf geschaffen, die mit modernen Medien zu öffnen ist. Also ich glaube, hier beginnt nicht nur die Zukunft, in Bendorf ist die Zukunft. Wir sind ein wunderbarer Ort, wir sind ein Wohlfühlort und wir sind vor allen Dingen, wir haben innerhalb von 2 Jahren jetzt den 2. Spielplatz eröffnet. Also es ist eine hohe Schlagzahl. Wir arbeiten gerade daran, den 3. Spielplatz vorzubereiten, sodass wir wirklich sagen können, wir sind eine kinderfreundliche Gemeinde.
1: Er dankte allen, die dieses Projekt möglich gemacht haben, so der BWB oder der lokalen Liedergruppe, den ausführenden Gewerken und Firmen aus der Region, dem Architekten, aber auch dem Bauamt Hellbrau, um nur einige zu nennen. Sie alle arbeiteten zusammen, damit dieser Tag hier heute stattfinden konnte. Aber dann konnten die Hauptpersonen, nämlich die Kinder, ihren Spielplatz in Besitz nehmen.
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3: Am 10. Oktober ab 15 Uhr findet wieder Herbstzauber auf dem Schmidtschacht Hellbrau statt. Mit Blasmusik, kleinem Bergaufzug, Grillen, Lagerfeuer, Feuerwerk und vielem mehr. Am Reformationstag finden von 15 bis 20 Uhr 3 hochrangige Konzerte in der St. Andreaskirche statt. Gestaltet vom Mitteldeutschen Kammerorchester, Kirchenmusikdirektor Thomas Ennenbach an der Orgel unter der Leitung von Kirchenmusikdirektor Dietrich Ehrenwert.
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4: Der DAX notierte am Montagvormittag bei 25.468,24 Punkten, der TecDAX bei 3.980,34 Zählern und der Euro war 1 US-$14,76 wert.
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4: In der Nacht zum Dienstag ist es gering bis wechselnd bewölkt und niederschlagsfrei. Die Tiefstwerte

0: sinken auf 9 bis 7 Grad, der Wind weht schwach aus Nordwest. Am Dienstag wird es anfangs wolkig bis stark bewölkt. Ab dem Nachmittag geht die Bewölkung zurück und es wird trocken. Die Tageshöchsttemperatur erreicht 18 bis 20 Grad, der Wind weht schwach aus Nordwest. In der Nacht zum Mittwoch ist es gering bewölkt, teils wolkig und niederschlagsfrei. Die Tiefstemperaturen sinken auf 8 bis 4 Grad, der Wind weht schwach aus unterschiedlichen Richtungen. Am Mittwoch ist es zunächst heiter bis wolkig, später verdichtet sich die Bewölkung, es bleibt trocken. Die Tageshöchstwerte erreichen 19 bis 21 Grad, der Wind weht schwach aus Südwest. In der Nacht zum Donnerstag ist es stark bewölkt bis bedeckt, mit gelegentlichen Regen muss gerechnet werden. Dieser kann teils schauerartig, verstärkt oder gewittrig durchsetzt sein. Die Temperaturen gehen auf 11 bis 8 Grad zurück, der Wind weht schwach aus West. Am Donnerstag werden viele Wolken erwartet. Anfangs besteht ein geringes Regenrisiko. Später geht die Bewölkung zurück und es wird weitgehend trocken. Die Tageshöchstwerte erreichen 18 bis 20 Grad. Der Wind weht meist schwach und dreht von Süd auf West.
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0: Um 11 Uhr waren es 17 Grad, die Luftfeuchtigkeit betrug 53% und der Luftdruck 1026 Hektopascal.
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7: 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Klosterkultur im Mansfelder Land, vom Hochmittelalter bis zu den Folgen des Bauernkrieges. So das Thema einer Tagung vom 21. bis 22. Februar 2025 in der Eisleber Malzscheune, organisiert vom Mansfelder Geschichts- und Heimatverein Lutherstadt Eisleben e.V. und dem Landesamt für Denkmalpflege und Archäologie Sachsen-Anhalt. Zahlreiche Unterstützer machten diese Veranstaltung erst möglich, die durch den Landrat des Landkreises Mansfeld-Südharz, André Schröder, eröffnet wurde.
10: Meine sehr verehrten Damen und Herren, der Südharz und das Mansfelder Land standen vor 500 Jahren im Zentrum der Bauernaufstände im mitteldeutschen Raum. Die Unruhen waren nicht isoliert. Sie haben an verschiedenen Schauplätzen stattgefunden. Zwischen 1524 und 1526 zählen dazu beispielsweise das Oberrheingebiet, Württemberg, Oberschwaben, Franken, Thüringen, Rheinland, Tirol und sogar Salzburg. Silberfunde hier in der Region, in den Gebirgen der Umgebung, machten damals die Grafschaften von Mansfeld.

Bauern und die Bergknappen blieben dagegen bettelarm. Luther verhieß ein besseres Leben im Jenseits. Die Mühsal des irdischen Lebens sei die Prüfung für das spätere Leben im Himmelreich. Jeder Untertan habe sich der gottgewollten Ordnung zu unterwerfen. Veränderung sei maximale Miteinander der Regierung, Grafen, Fürsten und den Regierten, den Bauern, den Handwerkern, den Bergleuten möglich. Reformation heißt Transformation, so würde man es vielleicht heute sagen. Das sah Thomas Münzer natürlich völlig anders. Er forderte in seiner in die Geschichte eingegangenen Fürstenpredigt, das war im Juli 1524 auf Burg und Schloss Altstädt, ein gottgefälliges Regieren durch die Herrschenden ein. Hier würde man sagen, in Neudeutsch, Good Governance ist God Governance. Setze der Landesherr sein Schwert nicht dafür ein, eine gerechtere Welt zu schaffen, dann hat das einfache Volk das Recht, das Schwert in die eigenen Hände zu nehmen. Münzer bezeichnete sich als von Gott gesandt, forderte die Fürsten auf, sich an seine Seite zu stellen. Münzer war weder Satan noch ein Vorkämpfer für den Sozialismus, vielmehr ein Theologe des apokalyptischen Umsturzes. Vielleicht markiert die Fürstenpredigt den Übergang vom Mittelalter zur Neuzeit. Kann man aber Thomas Münzer schon zu einem ersten Demokraten machen? Zu einem Sozialrevolutionär? Oder war er weniger an Sozialgerechtigkeit für alle interessiert, als vielmehr an einer christlichen Endzeitgemeinde, an einer Gemeinde auserwählter also? Fest steht, neben Luthers Bibelübersetzung vollzieht sich eine zweite weltverändernde Tat hier in unserer Region. Man kann die Geschehnisse vor 500 Jahren nicht ohne das Verständnis der damaligen Glaubenswelt begreifen. Für jeden im Mittelalter lebenden Menschen stand die göttliche Abrechnung mit Fegefeuer, Teufel, Hölle, Paradies im besten Falle unmittelbar bevor. Auch für den Prediger Thomas Münzer stand die Apokalypse, die göttliche Abrechnung, kurz bevor. Doch bevor Münzer seine Predigten hielt, er wandte sich übrigens als erster in deutscher Sprache an die Menschen, eine Sprache, die die Menschen auch verstanden. Neben dieser Verwirklichung des Reiches Gottes auf Erden wollte er die unteren Schichten für sich einnehmen. Der Bauernkrieg, meine sehr verehrten Damen und Herren, Sie wissen das natürlich, war ein Gemetzel mit Folgen. Nach zahlreichen Blutgerichten gerät die Reformation als Volksbewegung ins Stocken. Verwaiste Klöster, wir werden davon heute einiges hören, zerstörte Burgen, ja sogar ehemals freie Städte, gelangen in den Machtbereich der siegreichen Fürsten. Es gab auch in Form der Kirchenverwaltung sogar eine leichte Entschärfung der Leibeigenschaft, zum Beispiel beim Thema des Erbens. Meine sehr verehrten Damen und Herren, allein in Stolberg befinden sich drei authentische Orte des Bauernkrieges mit der Kulturkirche Schloss Stolberg und dem Museum Alte Münze. In Altstädt hielt Münzer auf Burg und Schloss Altstädt seine Fürstenpredigt. Das Schloss mit seiner Burgküche und Hofstube ist nicht nur beliebte Filmkulisse, sondern auch authentische Ortschaft prägender Geschichte, bis heute prägender Geschichte, meine sehr verehrten Damen und Herren. Ich bin ausgesprochen dankbar dem Land, ich bin aber auch nicht so unbescheiden, dass ich sage, wir haben das kräftig eingewogen. Ich sehe gerade Frau Landrätin Allee, Frau Klein hier. Wir haben, denke ich, gemeinsam in den Jahren immer dafür gerungen, dass für solche historischen Schwergewichte wie das Burg und Schloss Altstädt ist, auch das Land mehr Verantwortung übernimmt. Es ist mit der Einwerbung der Landesausstellung für dieses tolle Jubiläum gelungen, dass die Kulturstiftung des Landes in die Eigentümerschaft von Burg und Schloss Altstädt eintritt. Das hat Folgen auf Dauer und das kann den Gemäuern gut tun. Im ersten Investitionsimpuls 9 Millionen zeigt, dass es das Land ernst meint damit, und in vielen anderen Bereichen arbeiten wir mit Landesbehörden gut zusammen. Im besonderen Fokus steht natürlich die Archäologie. Ich darf daran erinnern, die Malerbacher Kapelle, ein völlig verschüttetes Grundmauergerüst, was man aus der Erde

Kaltenbrunn, hier gibt es ja öffentliche Ausgrabungen bei Enselo, ist ein Augustiner Vorherrenschrift zugänglich, wohl ein sehr wohlhabender Konvent, wenn man die Spuren sieht, die dort gefunden worden sind, und die Forschungsgrabungen werden in diesem Jahr dazu weitergehen. Sie werden im Zuge der Veranstaltung heute sicherlich beim Thema Klosterkultur noch vieles dazu hören. Münster, der Reformator, ohne Kompromisse, schert sich um Weltlichkeit im Kleinen nicht. Er will die endzeitliche Revolution, darunter macht er es nicht. Wird damit zum wichtigsten Gegenspieler Luthers innerhalb der reformatorischen Bewegung. Wer die Frommen behindert, hat kein Recht zu leben. Mal so ein Hammersatz, kurz zitiert. Übrigens egal, ob reich oder arm. Klebt nicht an den toten Buchstaben der Bibel, gebt dem Heiligen Geist mehr Raum. Hier wird der Mensch direkt berührt. Meine sehr verehrten Damen und Herren, größer könnte der Gegensatz zu Luther nicht sein. Allein durch die Schrift zu wahren Glauben, hieß es bei ihm. Für Münzer undenkbar, eine viel zu billige Gnade, er sprach vom süßen Jesus. Wäre das? Jeder Christ tritt quasi ganz persönlich die Nachfolge Jesu an. Das polarisiert bis heute. Und meine sehr verehrten Damen und Herren, das härteste Gericht geht der Stolberger nicht über die Fürsten, sondern über die Kirche selbst. Ich entschuldige mich schon jetzt für das Zitat. Die Kirche ist durch geistlichen Ehebruch zur Hure geworden. Der Gelehrten halber, die immer nur umsitzen wollen, Herren, die fressen und saufen, Hurenhengste, Latscheißer, hochverdammte Bösewichte, ja, des Teufels Waffen. Ich zitiere Münzer, um zu zeigen, wie polarisiert, wie zugespitzt die Debatte zur damaligen Zeit, wie unversöhnlich der Streit dieser Tage tatsächlich war. Es bleibt indes, Fragen zu stellen, die bis heute aktuell geblieben sind. Zum Beispiel das Verhältnis von Politik und Gesellschaft zur Wahrheit, zur Freiheit, zum Verhältnis zur Gewalt als Mittel der Wahl. Meine sehr verehrten Damen und Herren, keine dieser Fragen könnte heute aktueller sein. Ein bisschen Münzer ist in jeder Tagesschau dieser Tage. Im Gedenkjahr 1525, Gedenkjahr 1525, gut gesagt, im Gedenkjahr 2025, dürfen sich Einheimische und Gäste auf eine Vielzahl von Aktivitäten und Veranstaltungen freuen. Ich lasse den Teil weg, wo ich Ihnen alle Veranstaltungen aufführe. Dann würde ich nämlich heute Nachmittag noch etwas länger bei Ihnen bleiben. Ich erinnere nochmal an die Homepage Gerechtigkeit 1525, Gerechtigkeit mit Y, alte Schreibweise, gerechtigkeit1525.de. Da haben Sie immer die aktuellen Terminplanungen, die aktuellen Veranstaltungen, die stattfinden. Ich möchte Sie wärmstens empfehlen, weil wir uns wirklich viel vorgenommen haben dieses Jahr. Der Arbeitskreis Reformation, der die ganzen Dinge betreut und auch begleitet, eine Vernetzung der Akteure, übrigens von 60 Akteuren im gesamten Landkreis und darüber hinaus, zeigt, wie groß das Interesse, übrigens die heutige Veranstaltung auch, wie groß das Interesse an diesem Themenfeld ist und dass man sich einbringen möchte. Auf dieses bürgerschaftliche Engagement setzen wir zur Durchführung des Jubiläums in diesem Jahr in besonderer Weise. Wir sind uns bewusst, dass das Jubiläum das Licht der Öffentlichkeit, das Interesse von vielen Menschen in diesem Jahr auf das Bundesland, aber vor allem auf unseren Landkreis richten werden. Wir haben mit den Bundes-, Landes- und den kommunalen Mitteln 30 Millionen Euro zur Verfügung, um dieses Jubiläum, dieses Gedenkjahr zu gestalten. Wir arbeiten daran natürlich, dass das Interesse an uns dauerhaft anhält, auch über 2025 hinaus. Mit modernen Dauerausstellungen, mit sanierten Denkmälern und hoffentlich mit einem Selbstbewusstsein im Kernland deutscher Geschichte zu leben. Ich bitte Sie, uns, den Landkreis, die Kommunen dabei nach Kräften zu unterstützen. Nicht nur geografisch, auch kulturell und geschichtlich sind wir mittendrin. Was hier geschieht und geschah,

0: bleibt bedeutsam. Sagen Sie es bitte ruhig weiter. Glück auf und Gottes Segen für Sie, für den Landkreis und für die heutige Veranstaltung. Vielen Dank.
1: Auch der Bürgermeister der Lutherstadt Eisleben, Carsten Staub, nutzte die Gelegenheit zu einem Grußwort.
2: Sehr geehrte Damen und Herren, liebe Tagungsgäste, es ist mir eine große Freude und Ehre, Sie hier in unserer Lutherstadt Eisleben zu einer Tagung begrüßen zu dürfen, die sich einem faszinierenden und vor allem bedeutsamen Kapitel unserer Geschichte widmet. Der Klosterkultur und der Klostergeschichte in Luthers Heimat, der ehemaligen Grafschaft Mansfeld. Kaum eine andere Institution hatte über Jahrhunderte hinweg einen so prägenden Einfluss auf Kunst, Kultur und Bildung wie die Klöster. Sie waren nicht nur Orte des Glaubens, sondern vielmehr auch der Wissenschaft, der Heilkunde und vor allem auch der Schriftkunst. In einer Zeit, in der Wissen noch nicht frei zugänglich war, hüteten und vermehrten Klöster das geistige Erbe. Gerade im 15. Jahrhundert war unsere Region, das Heimatland Martin Luthers, geprägt von einer bemerkenswerten hohen Dichte an Klöstern, insbesondere Frauenklöster, in denen Bildung und Spiritualität eine besondere Symbiose eingingen. Doch wie so oft in der Geschichte blieb auch die Klosterkultur nicht von Umbrüchen verschont. Der Bauernkrieg, Volkhard für den Landrat schon angesprochen, dessen Beginn sich in diesem Jahr zum 500. Mal jährt, brachte Zerstörung und Plünderung. Die vielen Klöster leider nicht überstanden. Das einst so reiche klösterliche Leben wurde empfindlich gestört. Und nur wenige Städte konnten sich von diesen Erschütterungen erholen. Umso mehr erfüllt es uns mit Stolz, dass sich mit dem Kloster Helfte ein Ort in unserer Lutherstadt Eisleben befindet, in dem klösterliches Leben wieder Einzug gehalten hat. Die Rückkehr der Zisterzienserin im Jahr 1999 war nicht nur ein bedeutender Schritt für die spirituelle Landschaft der Region, sondern vielmehr eine Würdigung der historischen Bedeutung dieses Ortes. Helfte war im Mittelalter ein Zentrum mystischer Theologie und strahlte weit über die Region hinaus. Namen wie Mechthild von Magdeburg, Mechthild von Hackeborn und Gertrud die Große stehen für eine beeindruckende geistige und literarische Tradition, die in der Geschichte Europas ihresgleichen sucht. Diese Tagung heute bietet eine großartige Gelegenheit, sich mit dieser reichen Klostergeschichte unserer Heimat zu befassen, neue Erkenntnisse zu gewinnen und in den Dialog mit ausgewiesenen Expertinnen und Experten zu treten. Ich bin mir sicher, dass wir dabei nicht nur Vergangenes betrachten, sondern auch Inspiration, insbesondere für die Zukunft, schöpfen werden. Denn das, was einst in den Klöstern gepflegt wurde, Bildung, Forschung, Gemeinschaft, bleibt für unsere Gesellschaft auch heute oder insbesondere heute von bleibendem Wert. Mein großes Dankeschön geht an dieser Stelle an Frau Klopfleisch und die Mitglieder des Heimat- und Geschichtsvereins, die hier maßgeblich diese Tage vorbereitet und mit viel Herzblut auch mit Inhalten gefüllt haben. Herzlichen Dank. Ich würde Frau Klopfleisch gerne bitten, nach vorne zu kommen. Und ihr stellvertretend, ich weiß, es ist mal kein Wert eines Einzelnen, es ist eine Teamleistung. Stellvertretend, Frau Klopfleisch, herzlichen Dank für die Durchführung dieser Tagung und auch viele weitere Tagungen. Alles Gute für Sie und ja, eine tolle Zeit. Sie sind dann auch noch hier am Rednerpult. Herzlichen Dank. Ja, mit Blick auf die Tagungsliste kann ich Ihnen allen, sehr verehrte Gäste, voller Zuversicht eine erkenntnisreiche und spannende Tagung wünschen, Anregungen, Diskussionen und inspirierende Begegnungen. Ich bin sehr froh, dass wir als Lutherstadt Eisleben, wir als Bürgermeister, Ihnen hier unsere Malzscheune, die bis vor wenigen Tagen auch noch immer wieder genutzt war von verschiedenen Tagungen, Gremiensitzungen etc., heute zur Verfügung zu stellen. Übermorgen haben wir hier das Briefwahllokal drin, als Sie sehen. Es wird rege genutzt, deswegen stand es unten wahrscheinlich im Eingangsbereich auch die Menschen stehen sehen. Aber die nächsten zwei Tage stehen im persönlichen Austausch, im fachlichen Beitrag. Herzlich willkommen in der Lutherstadt Eisleben. Für Sie eine gute Zeit, alles Gute und ganz viel Spaß. Dankeschön.
1: Eine fachliche Einführung gab es von Professor Dr. Michael Hecht vom Landesamt für Denkmalpflege und Archäologie Sachsen-Anhalt.
3: Auch ich freue mich, Sie zu unserer Tagung zur Klosterkultur im Mansfelder Land begrüßen zu dürfen. Es ist schön zu sehen, wie groß das Interesse an diesem Thema ist und wie viele sich der hier heute eingefunden haben. Das beweist, wie gut und wie sinnvoll es war, eine solche Veranstaltung zu organisieren und das gerade im Jahr der intensivierten Erinnerung.

0: Erinnerung an den Bauernkrieg, auch das Gedenken an die Klöster und die Klosterkultur eine wichtige Facette der historischen Rückschau darstellt. Ich begrüße Sie hier im Namen des Instituts für Landesgeschichte als Mitveranstalter, eine Einrichtung, die 2021 als neue Abteilung am Landesamt für Denkmalpflege und Archäologie Sachsen-Anhalt eingerichtet wurde und sich seitdem der Erforschung und Vermittlung der reichen und vielfältigen Geschichte unseres Bundeslandes widmet. Das Landesamt für Denkmalpflege und Archäologie mit dem Landesmuseum für Vorgeschichte ist Ihnen allen als wichtiger Akteur auf dem Feld der Geschichtskultur gut bekannt. Herausragende archäologische Funde und ihre gelungene museale Präsentation machen Sachsen-Anhalt nicht nur über die Bundeslandgrenzen hinaus bekannt, sondern schaffen auch Ankerpunkte im historischen Bewusstsein der Region. Das gilt ebenso für die große Dichte an UNESCO-Welterbestätten in Sachsen-Anhalt, die im Aufgabenbereich der Bau- und Kunstdenkmalpflege stehen. Mit dem Institut für Landesgeschichte am Landesamt konnte eine weitere Säule aufgerichtet werden, um die Auseinandersetzung mit der regionalen Vergangenheit zu stärken und damit auch Angebote für eine historische Identitätsbildung in unserem Bundesland zu intensivieren. Das Wissen um die vielfältigen und spannenden Facetten unserer Geschichte, die Beschäftigung mit der Vergangenheit, der eigenen Familie, des eigenen Ortes oder der Heimatregion, all das bringt nicht nur persönliches Vergnügen mit sich, sondern erzeugt auch Verbindung und Zusammenhalt. Vor diesem Hintergrund besitzt das Institut für Landesgeschichte am Hallischen Landesamt verschiedene Aufgaben. Im Zentrum stehen Forschungs- und Editionsprojekte zu vielfältigen Aspekten sachsen-anhaltischer Geschichte vom Mittelalter bis zum 21. Jahrhundert, etwa zur Stadtgeschichte, zu historischen Biografien, zum Braunkohlebergbau und Industriekultur oder auch zur Geschichte der innerdeutschen Grenzregion nach 1945. Zur Forschung gehört notwendigerweise die Vermittlung und Vernetzung. So haben wir in den vergangenen Jahren knapp 20 Tagungen und Vortragsreihen organisiert, die sich auch an eine breite Öffentlichkeit richten, nicht selten in Kooperation mit anderen Institutionen sowie Geschichts- und Heimatvereinen. Dass wir nach der Tagung zum Chronisten Cyriacus Spangenberg vor gut 2 Jahren nun bereits zum 2. Mal mit dem Mansfelder Geschichts- und Heimatverein zusammenarbeiten, liegt nicht nur daran, dass die hiesige Region voller spannender und zu entdeckender historischer Orte und Begebenheiten ist, sondern auch am Mansfelder Verein, der für solche Vorhaben einen verlässlichen und ungemein engagierten Partner abgibt. Bereits heute haben wir, so viel sei verraten, weitere Mansfelder Themen im Blick, sodass eine Fortsetzung dieser Zusammenarbeit möglich und wahrscheinlich ist. Gern lade ich Sie auch ein, in den Kaffeepausen einen Blick auf den Büchertisch zu werfen, ganz unten, den der Verlag Meyer und Behran aufgerichtet hat und wo Sie sich neben anderen Publikationen des Landesamts auch die beiden Veröffentlichungsreihen des Instituts für Landesgeschichte und das Jahrbuch Sachsen und Anhalt anschauen können. Noch ein ganz kurzes Wort zum Tagungsthema. Klöster und die von ihnen ausgehenden kulturprägenden Wirkungen sind ein klassisches Thema der Landes-, Kirchen- und Ordensgeschichte. Bekanntermaßen spielten Klöster eine wichtige Rolle bei der Erschließung und beim Ausbau des Landes im frühen und hohen Mittelalter. Sie bildeten kulturelle Zentren als Bildungseinrichtungen, als Orte des Wissens und als Stätten zur Pflege der Memoria, also des liturgischen Totengedenkens, für die adligen Stifter und ihre Familien. Zugleich waren Klöster Mittelpunkte von Herrschaft, Verwaltung und wirtschaftlicher Tätigkeit. Als Besitzer von Land und grundherrschaftlichen Rechten interagierten sie mit den Städten und mit den Landbewohnern, waren also weit mehr als abgeschlossene Gemeinschaften, wie das Wort Klaustrum nahelegt. Auch die Architektur der Konvente verwies auf die vielfältigen Funktionen, wobei natürlich zwischen unterschiedlichen Epochen und verschiedenen Orden zu differenzieren ist. Die nachhaltigen Folgen, die Bauernkrieg und Reformation gerade für die Klöster in unserer Region zeitigten, haben den Blick auf dieses reiche historische Erbe ein gutes Stück verstellt. Das gilt sowohl für das öffentliche Bewusstsein wie für die historische Forschung, die für Sachsen-Anhalt in vielen Aspekten der Klostergeschichte noch am Anfang steht. Sei es hinsichtlich einer flächendeckenden Erfassung der einstigen reichhaltigen Klosterbestandes oder sei es hinsichtlich einer vertieften Aufarbeitung einzelner Orte und Konvente. Insofern scheint es ein sinnvoller Weg zu sein, zunächst kleinere Regionen wie hier das Mansfelder Land in den Blick zu nehmen, um zu neuen Erkenntnissen zu gelangen. Auf der Tagung heute und morgen sollen dabei sowohl allgemeine Aspekte der regionalen Klostergeschichte wie einzelne Klöster in den Blick genommen werden. Ich freue mich sehr, dass wir eine Vielzahl von Referentinnen und Referenten, vom etablierten Wissenschaftler bis zum studentischen Nachwuchs gewinnen konnten, die neue Aspekte präsentieren und zur Diskussion stellen werden. Dabei profitieren wir von einer interdisziplinären Perspektive, die Zugänge der Geschichtswissenschaft, der Kunstgeschichte und der Archäologie miteinander verbindet. Natürlich konnten nicht alle möglichen Themen behandelt werden und sicher werden sich im Laufe der nächsten 2,5 Tage auch weitere Fragen auftun. Dennoch bin ich mir sicher, dass wir viele neue Erkenntnisse gewinnen werden. Abschließend bleibt auch mir zu danken, vor allem dem Mansfelder Geschichts- und Heimatverein. Auch ich möchte das in erster Linie an Frau Klopfleisch adressieren, für das außergewöhnlich große Engagement bei der Vorbereitung und Durchführung der Veranstaltung unter zum Teil nicht einfachen Bedingungen. Ich weiß das sehr zu schätzen und auch allen ehrenamtlichen Helfern vor und hinter den Kulissen gilt mein großer Dank. Ich danke dem Land Sachsen-Anhalt, dem Landkreis Mansfeld-Südharz und der Standortentwicklungsgesellschaft in Sangerhausen für die finanzielle Förderung im Rahmen des Bauernkrieg-Gedenkjahres. Schließlich danke ich allen Referentinnen und Referenten für die Bereitschaft, heute oder morgen hier vorzutragen und Ihnen allen für Ihr Interesse. Ich wünsche uns eine spannende und ertragreiche Veranstaltung. Herzlichen Dank.
1: Und schließlich trat auch noch die Vorsitzende des Mansfelder Geschichts- und Heimatvereines Lutherstadt Eisleben e.V., Frau Klopfleisch, ans Rednerpult.
2: Also ich möchte Sie alle sehr, sehr herzlich begrüßen. Sie sind aus 6 Bundesländern angereist. Das ist unglaublich. Und leider müssen wir tatsächlich ca. 15 Personen absagen, weil die Stühle haben einfach nicht mehr. Und mehr passen in den Raum auch nicht rein. Also herzlich willkommen. Und ich möchte Dank sagen an den Landrat, dass er zu uns gekommen ist und dass diese Tagung auch erst möglich war. Er hat es schon so ein bisschen erwähnt. Er hat mit seinem Team Geld vom Land besorgt, damit diese vielen kleinen und großen Veranstaltungen im Rahmen dieses Münzergedenkens stattfinden können. So auch unsere Tagung. Und dass wir Geld bekommen haben, das haben wir der SEG, der Standortentwicklungsgesellschaft, zu verdanken. Auch sie haben einen großen Anteil, dass wir hier die Tagung heute durchführen können. Für den inhaltlichen Teil bin ich überhaupt nicht verantwortlich. Das war das Landesamt für Denkmalpflege, im Besonderen Professor Hecht, auch Ihnen vielen Dank. Sie haben die Referentin und die Referentin oder die Referenten ausgesucht und wir werden heute sehr viel zu Klostergeschichte hören. Dazu möchte ich gar nichts sagen, aber ich möchte mich auch bedanken bei Frau Knabe. Wir sitzen in einer Arbeitsgruppe beim Landkreis und ja, seit 2 Jahren schon haben wir gesagt, was machen wir denn in dieser Dekade bzw. in diesen Jahren Thomas Münzer gedenken. Und da haben wir uns die Tagung ausgedacht. Mein Mann fragte heute früh, wer hat sich das ausgedacht, dass du da so viel arbeiten musst? Ich sage, das war Frau Knabe. Nein, ganz so ist es nicht gewesen. Wir haben das beschlossen, auch im Vorstand beschlossen unseres Vereins. Und die Tagung sollte eigentlich heißen Thomas Münzer, der Satan von Altstädt. Das war uns dann so ein bisschen zu einseitig und wir haben eine wesentlich größere Geschichte und das ist die Klostergeschichte. Da hat natürlich Münzer auch etwas damit zu tun. Und Sie werden morgen bei der Exkursion von Frau Knabe im Kloster erfahren, welche Bedeutung das Kloster für uns hatte, aber immer noch hat und welche Geschichte dahinter steht. Wir haben einen Bus und es passen nur 53 ein. Also bitte rein in diesen Bus. Bitte nochmal ganz genau mit Frau Pinnack vorne an der Annahme klären, wer fährt morgen mit. Ich habe das eigentlich alles registriert. Es sind auch ein paar Pkw-Anreisende da. Also das muss wirklich laufen wie ein Schweizer Umweg. Ja.

0: Ich habe aber noch in eigener Sache ein etwas Wort zu führen. Sie werden nachher bei der Pause sehen, wir haben für Sie wieder gebacken, gekocht nicht, aber gebacken, sodass wir Sie ganz herzlich einladen. Den finanziellen Teil der Versorgung haben wir als Heimatverein übernommen und das möchte ich auch wirklich so betonen. Und unsere Mitglieder haben wirklich nochmal Kuchen gebacken, damit sie auch, ich sag mal, heute ein schönes Kaffee trinken noch haben. Und dann steht da hinten eine Kirche. Wir haben da auch ein bisschen Material hingelegt und ich muss werben in eigener Sache. Wir Mitglieder vom Mansfelder Geschichts- und Heimatverein haben auch ein Projekt in der Stadt Eisleben mit Unterstützung der Stadt Eisleben übernommen und wollen diese Kirche, eine alte Bergbaukirche von 1864, revitalisieren. Wer ein paar Euro übrig hat, oder wenn es auch nur ein Euro ist, dann können Sie den dort reinstecken. Und wir können aber auch Anteile verkaufen. Der kleinste Anteil ist 10 Euro, sodass wir es schaffen werden, irgendwann, hoffentlich auch mit Unterstützung auch des Landkreises, ein paar Fördermittel zu kriegen, sodass wir unseren Eigenanteil einbringen können. Wir wollen diese Kirche ebenfalls als besonderen Ort in der Stadt Eisleben herrichten, als Tagungsstätte, als Hochzeitsort, als Familienort, als Kulturort. Ja, und jetzt möchte ich mich bedanken und wünsche Ihnen allen zwei schöne Tage. Morgen kommen nochmal andere Gäste, also heute gehen welche und morgen kommen nochmal andere Gäste, sodass wir wirklich ein bunt gemischtes Publikum haben. Und ich wünsche Ihnen jetzt alles, alles Gute für die beiden Tage. Danke.
1: Das umfangreiche Tagungsprogramm umfasste eine Vielzahl von Vorträgen. Ausgehend von der Frage, was ist eine Klosterlandschaft, wurden Kirchen und Klöster der Zisterzienser, Augustiner und Benediktiner in der Region beleuchtet und natürlich war auch Kloster Helfter in der vergleichenden Ordensgeschichte Gegenstand der Erörterung. Das waren nur einige der diskutierten Themen und schließlich fand ja auch noch die angesprochene Exkursion zum Kloster Helfter statt. Eine intensive und aussagekräftige Tagung für alle teilnehmenden Geschichtsinteressierten. 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

Hallo und herzlich willkommen, liebe Zuschauerinnen und Zuschauer bei Punktum, Ihrem regionalen Fernsehprogramm am heutigen Montag. Ja, es war natürlich ein hektisches Wochenende in vielerlei Hinsicht. Sie werden es sicherlich verfolgt haben. Es gab ja die beiden Wahlen in Mecklenburg-Vorpommern und Berlin mit den bekannten Ergebnissen. Zum ersten Mal wird es in Mecklenburg-Vorpommern einen Landtag ohne CDU geben. In Berlin hat die Linke gewonnen. Das sind nur die Schlagzeilen, die Eckdaten, noch viele, viele andere Fakten und ja, Ereignisse gibt es ja da drumherum. Aber kommen wir zu unseren regionalen Ereignissen. Da ist ja so, dass heute die Wiese erstmal zu Ende geht und wer nicht genug bekommen hat, hat ja am kommenden Wochenende Gelegenheit, die Kleine zu besuchen. Morgen wollen wir Ihnen einen kürzeren Beitrag zeigen über das, was sich hier so zugetragen hat auf der Eisleberwiese und dann etwas später noch den gewohnten langen Film darüber. Ja, wenn wir gerade über solche Themen reden, zum zünftigen Oktoberfest am 3. Oktober wird auf den Röhrichtschacht Wettelrode eingeladen. Von 11 bis 17 Uhr werden deftige hausgemachte Schweinshaxen und andere herzhafte Speisen aus der Bergmannsklause serviert. Für das Haxenessen wird dringend um Voranmeldung bis zum 30. September gebeten. Die musikalische Unterhaltung übernehmen zwei beliebte Musiker aus der Region. Es gibt Live-Musik mit der, sondern also eigentlich noch schon mehr zwei Gruppen sozusagen oder Einzelkünstler, nämlich die Rena Band und die spielt von 11 bis 14 Uhr und dann Jet Mahoney von 14 bis 17 Uhr. Der Eintritt in das Bergbaumuseum über Tage ist an diesem Tag frei und für Seilfahrten gelten die regulären Preise. Auch hier wird eine Anmeldung unbedingt empfohlen. Das Ganze, also wenn man sich da informieren will, Erlebniszentrum Bergbau Röhrichtschacht Wettelrode, Lede 7 06526 Sangerhausen, Telefonnummer Sangerhausen 587816 oder am besten über E-Mail info@röhrichtschacht.de. Mit Irgendwas mit Kellner kommt am 3. und 4. Oktober bereits das dritte Musical, das aus Eis

0: Leben stammenden Leonard Rothschäfer auf die Foyerbühne des Theaters Eisleben. Nachdem seine ersten beiden Inszenierungen eher ernste Themen behandelten, erwartet das Publikum diesmal eine unterhaltsame Musical-Komödie. Mit dem Stück setzt das Theater die Zusammenarbeit mit regionalen Kulturschaffenden fort und bietet eine humorvolle Unterhaltung für Jung und Alt. Am 3. Oktober findet das Ganze um 19.30 Uhr statt und am 4. um 15 Uhr. Tickets sind an der Theaterkasse in der Bucherstraße und der Abendkasse sowie online unter theater-eisleben.de oder telefonisch unter Eisleben 60 20 70 erhältlich.
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Auch Ausgabe 30 des Kobermännchenfestes in Sangerhausen zog bei bestem Wetter wieder tausende Besucher an. Drei Tage lang folgte so in der Rosenstadt ein Highlight dem nächsten. Kulinarische Genüsse, Marktstände, Fahrgeschäfte und jede Menge Live-Musik boten für jeden etwas. Auf gleich vier Bühnen waren vier Bands, 15 DJs und 200 weitere Mitwirkende zu erleben. Neben der bekannten Straße der Vereine und diesmal auch einem Platz der Unternehmen, gab es an der Roseninsel auch einen gut besuchten Line-Dance-Marathon mit dem in der Szene deutschlandweit bekannten Dirk Osterloh aus Walhausen. So studierte er zum Beispiel im Gedenken an die kürzlich verstorbene Country-Ikone Dolly Parton eines ihrer bekanntesten Lieder, 9 to 5, mit den tanzinteressierten Damen und Herren ein.

hallo, ich bin einfach Dirk. Für alle Line-Dancer gibt es einfach immer nur Line-Dance oder Line-Dance-Dirk. Und ich bin jetzt seit Freitag schon 17 Uhr bis heute Sonntag bin ich schon auf dem Kobermännchenfest. Hier habe eine Bühne komplett mit für die Line-Dancer gestellt. Das heißt, hier treffen sich Line-Dancer aus ganz Deutschland, die von überall herkommen und sich dann hier treffen und die Tänze zusammen tanzen. Und nebenbei unterrichte ich immer mal was Neues und sorge natürlich viel Spaß, auch für alle Gäste, die mal zugucken und die mitmachen wollen.

0: zuvor hatte er Osterloh gemeinsam mit dem Kobermännchen alias Steffen Rüdiger im Weindorf der Familie Peche einen Flashmob mit unglaublichen 200 Tänzerinnen und Tänzern zelebriert. Das gab es noch nie in der Rosenstadt und war so etwas ganz Besonderes zum Jubiläum.
1: Rückwärts! 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

0: links. Der kannst du auch links und rechts machen. 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Rückwärts laufen.
1: Gleich 5 Schalmeienkapellen wie diese aus Löbejün waren beim 30. Kurmomännchenfest präsent und kamen auf ihrem Weg durch die Stadt auch am Weindorf vorbei.

Übrigens das Trinkgeld, das während der 3 tollen Tage in die Kasse der Firma Weingeist Teekunst der Familie Peche und aller Helfer floss, wird auch in diesem Jahr wieder an den Wünschewagen gespendet. 515 Euro kamen zusammen, worauf das gesamte Team sehr stolz ist.

So sieht er aus, der Spielplatz Zukunft in Bendorf. Am 15. September sollte er feierlich eröffnet werden. Dazu wurden viele Gäste erwartet, auch die Mädchen und Jungen der Kita Pusteblume im Ort. Sie eröffneten die Veranstaltung mit einem kleinen Programm, bevor Bürgermeister Matthias Jentsch das Wort ergriff.

0: herzlich begrüßen. Zukunft, Spielplatz Zukunft. Wenn wir an die Zukunft denken, was kann man Besseres als Idee haben, als einen Spielplatz zu bauen? Und vor 4 Jahren kam die Idee durch Gerhard an mich heran, lass uns doch gemeinsam für Bendorf an dieser Stelle, wo schon ein Spielplatz existierte, einen neuen Spielplatz errichten. 4 Jahre ist eine verdammt lange Zeit, aber ich glaube, es hat sich gelohnt, die 4 Jahre zu investieren an Gedanken, an Überlegungen, Unterstützer ins Boot zu holen. Und wir haben hier nicht nur einen Spielplatz geschaffen, sondern auch, das soll ein Ort sein, wo wir uns in Zukunft, wo alle Generationen sich treffen können. Ein Ort der Freude, des Spiels, des Spaß. Wir haben hier versucht, moderne Spielgeräte im Einklang mit herkömmlichen an Sandkasten. Ja, wir haben Verweilinseln. Wir haben auch ein Konzept entwickelt, wo wir moderne Medien, nämlich ich kann hier vorne auf der einen Bank sogar mein Handy laden, ich kann hier hinten mein Fahrrad laden. Wir haben eine neue öffentliche Toilette hier in Bendorf geschaffen, die mit modernen Medien zu öffnen ist. Also ich glaube, hier beginnt nicht nur die Zukunft, in Bendorf ist die Zukunft. Wir sind ein wunderbarer Ort, wir sind ein Wohlfühlort und wir sind vor allen Dingen, wir haben innerhalb von 2 Jahren jetzt den 2. Spielplatz eröffnet. Also es ist eine hohe Schlagzahl. Wir arbeiten gerade daran, den 3. Spielplatz vorzubereiten, sodass wir wirklich sagen können, wir sind eine kinderfreundliche Gemeinde.
1: Er dankte allen, die dieses Projekt möglich gemacht haben, so der BWB oder der lokalen Leadergruppe, den ausführenden Gewerken und Firmen aus der Region, dem Architekten, aber auch dem Bauamt Hellbrau, um nur einige zu nennen. Sie alle arbeiteten zusammen, damit dieser Tag hier heute stattfinden konnte. Aber dann konnten die Hauptpersonen, nämlich die Kinder, ihren Spielplatz in Besitz nehmen.
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1: Gemeinsam leben, gemeinsam feiern. 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
3: Am 10. Oktober ab 15 Uhr findet wieder Herbstzauber auf dem Schmidtschacht Hellbrau statt. Mit Blasmusik, kleinem Bergaufzug, Grillen, Lagerfeuer, Feuerwerk und vielem mehr. Am Reformationstag finden von 15 bis 20 Uhr 3 hochrangige Konzerte in der St. Andreaskirche statt. Gestaltet vom Mitteldeutschen Kammerorchester, Kirchenmusikdirektor Thomas Ennenbach an der Orgel unter der Leitung von Kirchenmusikdirektor Dietrich Ehrenwert.
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4: Der DAX notierte am Montagvormittag bei 25.468,24 Punkten, der TecDAX bei 3.980,34 Zählern und der Euro war 1 US-$14,76 wert.
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4: In der Nacht zum Dienstag ist es gering bis wechselnd bewölkt und niederschlagsfrei. Die Tiefstwerte sinken auf 9 bis 7 Grad, der Wind weht schwach aus Nordwest. Am Dienstag wird es anfangs wolkig bis stark bewölkt. Ab dem Nachmittag geht die Bewölkung zurück und es wird trocken. Die Tageshöchsttemperatur erreicht 18 bis 20 Grad, der Wind weht schwach aus Nordwest. In der Nacht zum Mittwoch ist es gering bewölkt, teils wolkig und niederschlagsfrei. Die Tiefstemperaturen sinken auf 8 bis 4 Grad, der Wind weht schwach aus unterschiedlichen Richtungen. Am Mittwoch ist es zunächst heiter bis wolkig, später verdichtet sich die Bewölkung, es bleibt trocken. Die Tageshöchstwerte erreichen 19 bis 21 Grad, der Wind weht schwach aus Südwest. In der Nacht zum Donnerstag ist es stark bewölkt bis bedeckt, mit gelegentlichen Regen muss gerechnet werden. Dieser kann teils schauerartig, verstärkt oder gewittrig durchsetzt sein. Die Temperaturen gehen auf 11 bis 8 Grad zurück, der Wind weht schwach aus West. Am Donnerstag werden viele Wolken erwartet. Anfangs besteht ein geringes Regenrisiko. Später geht die Bewölkung zurück und es wird weitgehend trocken. Die Tageshöchstwerte erreichen 18 bis 20 Grad. Der Wind weht meist schwach und dreht von Süd auf West.
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4: Um 11 Uhr waren es 17 Grad, die Luftfeuchtigkeit betrug 53% und der Luftdruck 1026 Hektopascal.
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8: 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Klosterkultur im Mansfelder Land, vom Hochmittelalter bis zu den Folgen des Bauernkrieges. So das Thema einer Tagung vom 21. bis 22. Februar 2025 in der Eisleber Malzscheune, organisiert vom Mansfelder Geschichts- und Heimatverein Lutherstadt Eisleben e.V. und dem Landesamt für Denkmalpflege und Archäologie Sachsen-Anhalt. Zahlreiche Unterstützer machten diese Veranstaltung erst möglich, die durch den Landrat des Landkreises Mansfeld-Südharz, André Schröder, eröffnet wurde.
10: Meine sehr verehrten Damen und Herren, der Südharz und das Mansfelder Land standen vor 500 Jahren im Zentrum der Bauernaufstände im mitteldeutschen Raum. Die Unruhen waren nicht isoliert. Sie haben an verschiedenen Schauplätzen stattgefunden. Zwischen 1524 und 1526 zählen dazu beispielsweise das Oberrheingebiet, Württemberg, Oberschwaben, Franken, Thüringen, Rheinland, Tirol und sogar Salzburg. Silberfunde hier in der Region, in den Gebirgen der Umgebung, machten damals die Grafschaften von Mansfeld durch. Die Bauern und die Bergknappen blieben dagegen bettelarm. Luther verhieß ein besseres Leben im Jenseits. Die Mühsal des irdischen Lebens sei die Prüfung für das spätere Leben im Himmelreich. Jeder Untertan habe sich der gottgewollten Ordnung zu unterwerfen. Veränderungen seien maximale Miteinander der Regierung, Grafen, Fürsten und den Regierten, den Bauern, den Handwerkern, den Bergleuten möglich. Reformation heißt Transformation, so würde man das vielleicht heute sagen. Das sah Thomas Münzer natürlich völlig anders. Er forderte in seiner in die Geschichte eingegangenen Fürstenpredigt, das war im Juli 1524 auf Burg und Schloss Altstädt, ein gottgefälliges Regieren durch die Herrschenden ein. Hier würde man sagen, in Neudeutsch, Good Governance ist Gott.

Setze der Landesherr sein Schwert nicht dafür ein, eine gerechtere Welt zu schaffen, dann haben das einfache Volk das Recht, das Schwert in die eigenen Hände zu nehmen. Münzer bezeichnete sich als von Gott gesandt, forderte den Fürsten auf, sich an seine Seite zu stellen. Münzer war weder Satan noch ein Vorkämpfer für den Sozialismus, vielmehr ein Theologe des apokalyptischen Umsturzes. Vielleicht markiert die Fürstenpredigt den Übergang vom Mittelalter zur Neuzeit. Kann man aber Thomas Münzer schon zu einem ersten Demokraten machen? Zu einem Sozialrevolutionär? Oder war er weniger an Sozialgerechtigkeit für alle interessiert, als vielmehr an einer christlichen Endzeitgemeinde, an einer Gemeinde Auserwählter also? Fest steht, neben Luthers Bibelübersetzung vollzieht sich eine zweite weltverändernde Tat hier in unserer Region. Man kann die Geschehnisse vor 500 Jahren nicht ohne das Verständnis der damaligen Glaubenswelt begreifen. Für jeden im Mittelalter lebenden Menschen stand die göttliche Abrechnung mit Fegefeuer, Teufel, Hölle, Paradies im besten Falle unmittelbar bevor. Auch für den Prediger Thomas Münzer stand die Apokalypse, die göttliche Abrechnung, kurz bevor. Doch bevor Münzer seine Predigten hielt, wandte sich übrigens als erster in deutscher Sprache an die Menschen, eine Sprache, die die Menschen auch verstanden. Neben dieser Verwirklichung des Reiches Gottes auf Erden wollte er die unteren Schichten für sich einnehmen. Der Bauernkrieg, meine sehr verehrten Damen und Herren, Sie wissen das natürlich, war ein Gemetzel mit Folgen. Nach zahlreichen Blutgerichten gerät die Reformation als Volksbewegung ins Stocken. Verwaiste Klöster, wir werden davon heute einiges hören, zerstörte Burgen, ja sogar ehemals freie Städte, gelangen in den Machtbereich der siegreichen Fürsten. Es gab auch Reformen der Kirchenverwaltung, sogar eine leichte Entschärfung der Leibeigenschaft, zum Beispiel beim Thema des Erbens. Meine sehr verehrten Damen und Herren, allein in Stolberg befinden sich drei authentische Orte des Bauernkrieges mit der Kulturkirche Schloss Stolberg und dem Museum Alte Münze. In Altstädt hielt Münzer auf Burg und Schloss Altstädt seine Fürstenpredigt. Das Schloss mit seiner Burgküche und Hofstube ist nicht nur beliebte Filmkulisse, sondern auch authentische Ortschaft prägender Geschichte, bis heute prägender Geschichte. Meine sehr verehrten Damen und Herren, ich bin ausgesprochen dankbar dem Land, ich bin aber auch nicht so unbescheid, dass ich sage, wir haben das kräftig eingewogen. Ich sehe gerade Frau Landrätin AD, Frau Klein hier. Wir haben, denke ich, gemeinsam in den Jahren immer dafür gerungen, dass für solche historischen Schwergewichte wie das Burg und Schloss Altstädt ist, auch das Land mehr Verantwortung übernimmt. Es ist mit der Einwerbung der Landesausstellung für dieses tolle Jubiläum gelungen, dass die Kulturstiftung des Landes in die Eigentümerschaft von Burg und Schloss Altstädt eintritt. Das hat Folgen auf Dauer und das kann in dem Gemäuer nur gut tun. Im ersten Investitionsimpuls 9 Millionen zeigt, dass es das Land ernst meint damit, und in vielen anderen Bereichen arbeiten wir mit Landesbehörden gut zusammen. Im besonderen Fokus steht natürlich die Archäologie. Ich darf daran erinnern, die Malerbacher Kapelle, ein völlig verschüttetes Grundmauergerüst, was man aus der Erde gehoben hat, Archäologen haben es gefunden. Es war damals, ist in Vergessenheit geraten, die Malerbacher Kirche, eine Wallfahrtskirche, in der man ja nicht nur Ablass, sondern eben Devotionalien getauscht hat und Geschenke gemacht hat. Auch das stand damals schon in der Kritik. Im März 1524, Münzer hat sich als Zeitzeuge zu erkennen gegeben, wurde diese Kapelle gestürmt, gebrandschatzt, niedergebrannt. Sie wurde dann der Vergessenheit anheimgestellt, jetzt wieder ausgegraben. Und das Tolle ist, auf diesem Feld nahe Altstädt sieht man an den Grundmauern den schwarzen Fleck, wo, jetzt darf ich mal sagen, der deutsche Bauernkrieg wirklich authentisch einen Anfang nahm. Das ist wirklich so, nochmal erlebbar zu machen, ist eine große Leistung. Und dann erwähne ich das Kloster.

0: Gebt dem Heiligen Geist mehr Raum. Hier wird der Mensch direkt berührt. Meine sehr verehrten Damen und Herren, größer könnte der Gegensatz zu Luther nicht sein. Allein durch die Schrift zu wahren Glauben, hieß es bei ihm. Für Münzer undenkbar, eine viel zu billige Gnade, er sprach vom süßen Jesus. Wäre das? Jeder Christ tritt quasi ganz persönlich die Nachfolge Jesu an. Das polarisiert bis heute. Und meine sehr verehrten Damen und Herren, das härteste Gericht geht der Stolberger nicht über die Fürsten, sondern über die Kirche selbst. Ich entschuldige mich schon jetzt für das Zitat. Die Kirche ist durch geistlichen Ehebruch zur Hure geworden. Der Gelehrten halber, die immer nur umsitzen wollen, Herren, die fressen und saufen, Hurenhengste, Latscheißer, hochverdammte Bösewichte, ja, des Teufels Waffen. Ich zitiere Münzer, um zu zeigen, wie polarisiert, wie zugespitzt die Debatte zur damaligen Zeit, wie unversöhnlich der Streit dieser Tage tatsächlich war. Es bleibt indes, Fragen zu stellen, die bis heute aktuell geblieben sind. Zum Beispiel das Verhältnis von Politik und Gesellschaft zur Wahrheit, zur Freiheit, zum Verhältnis zur Gewalt als Mittel der Wahl. Meine sehr verehrten Damen und Herren, keine dieser Fragen könnte heute aktueller sein. Ein bisschen Münzer ist in jeder Tagesschau dieser Tage. Im Gedenkjahr 1525, Gedenkjahr 1525, gut gesagt, im Gedenkjahr 2025, dürfen sich Einheimische und Gäste auf eine Vielzahl von Aktivitäten und Veranstaltungen freuen. Ich lasse den Teil weg, wo ich Ihnen alle Veranstaltungen aufführe. Dann würde ich nämlich heute Nachmittag noch etwas länger bei Ihnen bleiben. Ich erinnere nochmal an die Homepage Gerechtigkeit 1525, Gerechtigkeit in Brüsselen, alte Schreibweise, gerechtigkeit1525.de. Da haben Sie immer die aktuellen Terminplanungen, die aktuellen Veranstaltungen, die stattfinden. Ich möchte Sie wärmstens empfehlen, weil wir uns wirklich viel vorgenommen haben dieses Jahr. Der Arbeitskreis Reformation, der die ganzen Dinge betreut und auch begleitet, eine Vernetzung der Akteure, übrigens von 60 Akteuren im gesamten Landkreis und darüber hinaus, zeigt, wie groß das Interesse, übrigens die heutige Veranstaltung auch, wie groß das Interesse an diesem Themenfeld ist und dass man sich einbringen möchte. Auf dieses bürgerschaftliche Engagement setzen wir zur Durchführung des Jubiläums in diesem Jahr in besonderer Weise. Wir sind uns bewusst, dass das Jubiläum das Licht der Öffentlichkeit, das Interesse von vielen Menschen in diesem Jahr auf das Bundesland, aber vor allem auf unseren Landkreis richten werden. Wir haben mit den Bundes-, Landes- und den kommunalen Mitteln 30 Millionen Euro zur Verfügung, um dieses Jubiläum, dieses Gedenkjahr zu gestalten. Wir arbeiten daran natürlich, dass das Interesse an uns dauerhaft anhält, auch über 2025 hinaus. Mit modernen Dauerausstellungen, mit sanierten Denkmälern und hoffentlich mit einem Selbstbewusstsein im Kernland deutscher Geschichte zu leben. Ich bitte Sie, uns, den Landkreis, die Kommunen dabei nach Kräften zu unterstützen. Nicht nur geografisch, auch kulturell und geschichtlich sind wir mittendrin. Was hier geschieht und geschah, bleibt bedeutsam. Sagen Sie es bitte ruhig weiter. Glück auf und Gottes Segen für Sie, für den Landkreis und für die heutige Veranstaltung. Vielen Dank.
1: Auch der Bürgermeister der Lutherstadt Eisleben, Carsten Staub, nutzte die Gelegenheit zu einem Grußwort.
2: Sehr geehrte Damen und Herren, liebe Tagungsgäste, es ist mir eine große Freude und Ehre, Sie hier in unserer Lutherstadt Eisleben zu einer Tagung begrüßen zu dürfen, die sich einem faszinierenden und vor allem bedeutsamen Kapitel unserer Geschichte widmet. Der Klosterkultur und der Klostergeschichte in Luthers Heimat, der ehemaligen Grafschaft Mansfeld. Kaum eine andere Institution hatte über Jahrhunderte hinweg einen so prägenden Einfluss auf Kunst, Kultur und Bildung wie die Klöster. Sie waren nicht nur Orte des Glaubens, sondern vielmehr auch der Wissenschaft, der Heilkunde und vor allem auch der Schriftkunst.

0: In einer Zeit, in der Wissen noch nicht frei zugänglich war, hüteten und vermehrten Klöster das geistige Erbe. Gerade im 15. Jahrhundert war unsere Region, das Heimatland Martin Luthers, geprägt von einer bemerkenswert hohen Dichte an Klöstern, insbesondere Frauenklöster, in denen Bildung und Spiritualität eine besondere Symbiose eingingen. Doch wie so oft in der Geschichte blieb auch die Klosterkultur nicht von Umbrüchen verschont. Der Bauernkrieg, Volk hat für den Landrat schon angesprochen, dessen Beginn sich in diesem Jahr zum 500. Mal jährt, brachte Zerstörung und Plünderung. Die vielen Klöster leider nicht überstanden. Das einst so reiche klösterliche Leben wurde empfindlich gestört und nur wenige Städte konnten sich von diesen Erschütterungen erholen. Umso mehr erfüllt es uns mit Stolz, dass sich mit dem Kloster Helft ein Ort in unserer Unterstadt Eisleben befindet, in dem klösterliches Leben wieder Einzug gehalten hat. Die Rückkehr der Zisterzienserin im Jahr 1999 war nicht nur ein bedeutender Schritt für die spirituelle Landschaft der Region, sondern vielmehr eine Würdigung der historischen Bedeutung dieses Ortes. Helfta war im Mittelalter ein Zentrum mystischer Theologie und strahlte weit über die Region hinaus. Namen wie Mechthild von Magdeburg, Mechthild von Hackeborn und Gertrud die Große stehen für eine beeindruckende geistige und literarische Tradition, die in der Geschichte Europas ihresgleichen sucht. Diese Tage und heute bietet eine großartige Gelegenheit, sich mit dieser reichen Klostergeschichte unserer Heimat zu befassen, neue Erkenntnisse zu gewinnen und in den Dialog mit ausgewiesenen Expertinnen und Experten zu treten. Ich bin mir sicher, dass wir dabei nicht nur Vergangenes betrachten, sondern auch Inspiration, insbesondere für die Zukunft, schöpfen werden. Denn das, was einst in den Klöstern gepflegt wurde, Bildung, Forschung, Gemeinschaft, bleibt für unsere Gesellschaft auch heute oder insbesondere heute von bleibendem Wert. Mein großes Dankeschön geht an dieser Stelle an Frau Klopfleisch und die Mitglieder des Heimat- und Geschichtsvereins, die hier maßgeblich diese Tage vorbereitet und mit viel Herzblut auch mit Inhalten gefüllt haben. Herzlichen Dank. Ich würde Frau Klopfleisch gerne bitten, nach vorne zu kommen. Und ihr stellvertretend, ich weiß, es ist mal kein Werk eines Einzelnen, es ist eine Teamleistung. Stellvertretend, Frau Klopfleisch, herzlichen Dank für die Durchführung dieser Tagung und auch viele weitere Tagungen. Alles Gute für Sie und ja, eine tolle Zeit, Sie dann auch noch hier am Redner holen. Herzlichen Dank. Ja, mit Blick auf die Tagungsliste kann ich Ihnen allen sehr verehrte Gäste voller Zuversicht eine erkenntnisreiche und spannende Tagung wünschen, Anregungen, Diskussionen und inspirierende Begegnungen. Ich bin sehr froh, dass wir als Unterstadt Eisleben, wir als Bürgermeister, Ihnen hier unsere Malzscheune, die bis vor wenigen Tagen auch noch immer wieder genutzt war von verschiedenen Tagungen, Gremiensitzungen etc., heute zur Verfügung zu stellen. Übermorgen haben wir hier das Briefwahllokal drin, als Sie sehen. Es wird rege genutzt, deswegen stand es unten wahrscheinlich im Eingangsbereich auch die Menschen stehen sehen. Aber die nächsten zwei Tage stehen im persönlichen Austausch, im fachlichen Beitrag. Herzlich willkommen in der Ritterstadt Eisleben. Für Sie eine gute Zeit, alles Gute und ganz viel Spaß. Dankeschön.
1: Eine fachliche Einführung gab es von Professor Dr. Michael Hecht vom Landesamt für Denkmalpflege und Archäologie Sachsen-Anhalt.
2: Auch ich freue mich, Sie zu unserer Tagung zur Klosterkultur im Mansfelder Land begrüßen zu dürfen. Es ist schön zu sehen, wie groß das Interesse an diesem Thema ist und wie viele sich der hier heute eingefunden haben. Das beweist, wie gut und wie sinnvoll es war, eine solche Veranstaltung zu organisieren und dass gerade im Jahr der intensivierten Erinnerung an den Bauernkrieg auch das Gedenken an die Klöster und die Klosterkultur eine wichtige Facette der historischen Rückschau darstellt. Ich begrüße Sie hier im Namen des Instituts für Landesgeschichte als Mitveranstalter, eine Einrichtung, die 2021 als neue Abteilung am Landesamt für Denkmalpflege und Archäologie Sachsen-Anhalt eingerichtet wurde und sich seitdem der Erforschung und Vermittlung der reichen und vielfältigen Geschichte unseres Bundeslandes widmet. Das Landesamt für Denkmalpflege und Archäologie mit dem Landesmuseum für Vorgeschichte ist Ihnen allen als wichtiger Akteur auf dem Feld der Geschichtskultur gut bekannt. Herausragende archäologische Funde und ihre gelungene museale Präsentation machen Sachsen-Anhalt nicht nur über die Bundeslandgrenzen hinaus bekannt, sondern schaffen auch Ankerpunkte im historischen Bewusstsein der Region. Das gilt ebenso für die große Dichte an UNESCO-Welterbestätten in Sachsen-Anhalt, die im Aufgabenbereich der Bau- und Kunstdenkmalpflege stehen. Mit dem Institut für Landesgeschichte am Landesamt konnte eine weitere Säule aufgerichtet werden, um die Auseinandersetzung mit der regionalen Vergangenheit zu stärken und damit auch Angebote für eine historische Identitätsbildung in unserem Bundesland zu intensivieren. Das Wissen um die vielfältigen und spannenden Facetten unserer Geschichte, die Beschäftigung mit der Vergangenheit, der eigenen Familie, des eigenen Ortes oder der Heimatregion, all das bringt nicht nur persönliches Vergnügen mit sich, sondern erzeugt auch Verbindung und Zusammenhalt. Vor diesem Hintergrund besitzt das Institut für Landesgeschichte am Hallischen Landesamt verschiedene Aufgaben. Im Zentrum stehen Forschungs- und Editionsprojekte zu vielfältigen Aspekten sachsen-anhaltischer Geschichte vom Mittelalter bis zum 21. Jahrhundert, etwa zur Stadtgeschichte, zu historischen Biografien, zum Braunkohlebergbau und Industriekultur oder auch zur Geschichte der innerdeutschen Grenzregion nach 1945. Zur Forschung gehört notwendigerweise die Vermittlung und Vernetzung. So haben wir in den vergangenen Jahren knapp 20 Tagungen und Vortragsreihen organisiert, die sich auch an eine breite Öffentlichkeit richten, nicht selten in Kooperation mit anderen Institutionen sowie Geschichts- und Heimatvereinen. Dass wir nach der Tagung zum Chronisten Cyriacus Spangenberg vor gut 2 Jahren nun bereits zum 2. Mal mit dem Mansfelder Geschichts- und Heimatverein zusammenarbeiten, liegt nicht nur daran, dass die hiesige Region voller spannender und zu entdeckender historischer Orte und Begebenheiten ist, sondern auch am Mansfelder Verein, der für solche Vorhaben einen verlässlichen und ungemein engagierten Partner abgibt. Bereits heute haben wir, so viel sei verraten, weitere Mansfelder Themen im Blick, sodass eine Fortsetzung dieser Zusammenarbeit möglich und wahrscheinlich ist. Gern lade ich Sie auch ein, in den Kaffeepausen einen Blick auf den Büchertisch zu werfen, ganz unten, den der Verlag Meyer und Behran aufgerichtet hat und wo Sie sich neben anderen Publikationen des Landesamts auch die beiden Veröffentlichungsreihen des Instituts für Landesgeschichte und das Jahrbuch Sachsen und Anhalt anschauen können. Noch ein ganz kurzes Wort zum Tagungsthema. Klöster und die von ihnen ausgehenden kulturprägenden Wirkungen sind ein klassisches Thema der Landes-, Kirchen- und Ordensgeschichte. Bekanntermaßen spielten Klöster eine wichtige Rolle bei der Erschließung und beim Ausbau des Landes im frühen und hohen Mittelalter. Sie bildeten kulturelle Zentren als Bildungseinrichtungen, als Orte des Wissens und als Stätten zur Pflege der Memoria, also des liturgischen Totengedenkens, für die adligen Stifter und ihre Familien. Zugleich waren Klöster Mittelpunkte von Herrschaft, Verwaltung und wirtschaftlicher Tätigkeit. Als Besitzer von Land und grundherrschaftlichen Rechten interagierten sie mit den Städten und mit den Landbewohnern, waren also weit mehr als abgeschlossene Gemeinschaften, wie das Wort Klaustrum nahelegt. Auch die Architektur der Konvente verwies auf die vielfältigen Funktionen, wobei natürlich zwischen unterschiedlichen Epochen und verschiedenen Orden zu differenzieren ist. Die nachhaltigen Folgen, die Bauernkrieg und Reformation gerade für die Klöster in unserer Region zeitigten, haben den Blick auf dieses reiche historische Erbe ein gutes Stück verstellt. Das gilt sowohl für das öffentliche Bewusstsein wie für die historische Forschung, die für Sachsen-Anhalt in vielen Aspekten der Klostergeschichte noch am Anfang steht. Sei es hinsichtlich einer flächendeckenden Erfassung der einstigen reichhaltigen Klosterbestandes oder sei es hinsichtlich einer vertieften Aufarbeitung einzelner Orte und Konvente. Insofern scheint es ein sinnvoller Weg zu sein, zunächst kleinere Regionen wie hier das Mansfelder Land in den Blick zu nehmen, um zu neuen Erkenntnissen zu gelangen. Auf der Tagung heute und morgen sollen dabei sowohl allgemeine Aspekte der regionalen Klostergeschichte wie einzelne Klöster in den Blick genommen werden. Ich freue mich sehr, dass wir eine Vielzahl von Referentinnen und Referenten, vom etablierten Wissenschaftler bis zum studentischen Nachwuchs gewinnen konnten, die neue Aspekte präsentieren und zur Diskussion stellen werden. Dabei profitieren wir von einer interdisziplinären Perspektive. Die Zugänge der Geschichtswissenschaft, der Kunstgeschichte und der Archäologie miteinander verbindet. Natürlich konnten nicht alle möglichen Themen behandelt werden und sicher werden sich im Laufe der nächsten 2 halben Tage auch weitere Fragen auftun. Dennoch bin ich mir sicher, dass wir viele neue Erkenntnisse gewinnen werden. Abschließend bleibt auch mir zu danken, vor allem dem Mansfelder Geschichts- und Heimatverein. Auch ich möchte das in erster Linie an Frau Klopfleisch adressieren, für das außergewöhnlich große Engagement bei der Vorbereitung und Durchführung der Veranstaltung unter zum Teil nicht einfachen Bedingungen. Ich weiß das sehr zu schätzen und auch allen ehrenamtlichen Helfern vor und hinter den Kulissen gilt mein großer Dank. Ich danke dem Land Sachsen-Anhalt, dem Landkreis Mansfeld-Südharz und der Standortentwicklungsgesellschaft in Sangerhausen für die finanzielle Förderung im Rahmen des Bauernkrieg-Gedenkjahres. Schließlich danke ich allen Referentinnen und Referenten für die Bereitschaft, heute oder morgen hier vorzutragen und Ihnen allen für Ihr Interesse. Ich wünsche uns eine spannende und ertragreiche Veranstaltung. Herzlichen Dank.
1: Und schließlich trat auch noch die Vorsitzende des Mansfelder Geschichts- und Heimatvereines Lutherstadt Eisleben e.V., Frau Klopfleisch, ans Rednerpult.
3: Also ich möchte Sie alle sehr, sehr herzlich begrüßen. Sie sind aus 6 Bundesländern angereist. Das ist unglaublich. Und leider mussten wir tatsächlich ca. 15 Personen absagen, weil die Stühle haben einfach nicht mehr. Und mehr passen in den Raum auch nicht rein. Also herzlich willkommen. Und ich möchte Dank sagen an den Landrat, dass er zu uns gekommen ist und dass diese Tagung auch erst möglich war. Er hat es schon so ein bisschen erwähnt. Er hat mit seinem Team Geld vom Land besorgt, damit diese vielen kleinen und großen Veranstaltungen im Rahmen dieses Münzergedenkens stattfinden können. So auch unsere Tagung. Und dass wir Geld bekommen haben, das haben wir der SEG, der Standortentwicklungsgesellschaft, zu verdanken. Auch sie haben einen großen Anteil, dass wir hier die Tagung heute durchführen können. Für den inhaltlichen Teil bin ich überhaupt nicht verantwortlich. Das war das Landesamt für Denkmalpflege, im Besonderen Professor Hecht, auch Ihnen vielen Dank. Sie haben die Referentin und die Referentin oder die Referenten ausgesucht und wir werden heute sehr viel zu Klostergeschichte hören. Dazu möchte ich gar nichts sagen, aber ich möchte mich auch bedanken bei Frau Knabe. Wir sitzen in einer Arbeitsgruppe beim Landkreis und ja, seit 2 Jahren schon haben wir gesagt, was machen wir denn in dieser Dekade bzw. in diesen Jahren Thomas Münzer gedenken. Und da haben wir uns die Tagung ausgedacht. Mein Mann fragte heute früh, wer hat sich das ausgedacht, dass du da so viel arbeiten musst? Ich sage, das war Frau Knabe. Nein, ganz so ist es nicht gewesen. Wir haben das beschlossen, auch im Vorstand beschlossen unseres Vereins. Und die Tagung sollte eigentlich heißen Thomas Münzer, der Satan von Altstädt. Das war uns dann so ein bisschen zu einseitig und wir haben eine wesentlich größere Geschichte und das ist die Klostergeschichte. Da hat natürlich Münzer auch etwas damit zu tun. Und Sie werden morgen bei der Exkursion von Frau Knabe im Kloster erfahren, welche Bedeutung das Kloster für uns hatte, aber immer noch hat und welche Geschichte dahinter steht. Wir haben einen Bus und es passen nur 53 ein. Also bitte rein in diesen Bus. Bitte nochmal ganz genau mit Frau Pinnack vorne an der Annahme klären, wer fährt morgen mit. Ich habe das eigentlich alles registriert. Es sind auch ein paar Pkw-Anreisende da. Also das muss wirklich laufen wie ein Schweizer Rohrweg. Ja. Ich habe aber noch in eigener Sache ein etwas Wort zu führen. Sie werden nachher bei der Pause sehen, wir haben für Sie wieder gebacken, gekocht nicht, aber gebacken, sodass wir Sie ganz herzlich einladen. Den finanziellen Teil der Versorgung haben wir als Heimatverein übernommen und das möchte ich auch wirklich so betonen. Und unsere Mitglieder haben wirklich nochmal Kuchen gebacken, damit sie auch, ich sag mal, heute ein schönes Kaffee trinken noch haben. Und dann steht da hinten eine Kirche. Wir haben da auch ein bisschen Material hingelegt und ich muss werben in eigener Sache. Wir Mitglieder vom Mansfelder Geschichts- und Heimatverein haben auch ein Projekt in der Stadt Eisleben mit Unterstützung der Stadt Eisleben übernommen und wollen diese Kirche, eine alte Bergbaukirche von 1864, revitalisieren. Wer ein paar Euro übrig hat, oder wenn es auch nur 1 Euro ist, dann können Sie den dort reinstecken. Und wir können aber auch Anteile verkaufen. Der kleinste Anteil ist 10 Euro, sodass wir es schaffen werden, irgendwann, hoffentlich auch mit Unterstützung auch des Landkreises, ein paar Fördermittel zu kriegen, sodass wir unseren Eigenanteil hier bringen können. Wir wollen diese Kirche ebenfalls als besonderen Ort in der Stadt Eisleben herrichten, als Tagungsstätte, als Hochzeitsort, als Familienort, als Kulturort. Ja, und jetzt möchte ich mich bedanken und wünsche Ihnen allen zwei schöne Tage. Morgen kommen nochmal andere Gäste, also heute gehen welche und morgen kommen nochmal andere Gäste, sodass wir wirklich ein bunt gemischtes Publikum haben. Und ich wünsche Ihnen jetzt alles, alles Gute für die beiden Tage. Danke.
1: Das umfangreiche Tagungsprogramm umfasste eine Vielzahl von Vorträgen. Ausgehend von der Frage, was ist eine Klosterlandschaft, wurden Kirchen und Klöster der Zisterzienser, Augustiner und Benediktiner in der Region beleuchtet und natürlich war auch Kloster Helfter in der vergleichenden Ordensgeschichte Gegenstand der Erörterung. Das waren nur einige der diskutierten Themen und schließlich fand ja auch noch die angesprochene Exkursion zum Kloster Helfter statt. Eine intensive und aussagekräftige Tagung für alle teilnehmenden Geschichtsinteressierten. 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

0: Hallo und herzlich willkommen, liebe Zuschauerinnen und Zuschauer bei Punktum, Ihrem regionalen Fernsehprogramm am heutigen Montag. Ja, es war natürlich ein hektisches Wochenende in vielerlei Hinsicht. Sie werden es sicherlich verfolgt haben. Es gab ja die beiden Wahlen in Mecklenburg-Vorpommern und Berlin mit den bekannten Ergebnissen. Zum ersten Mal wird es in Mecklenburg-Vorpommern einen Landtag ohne CDU geben. In Berlin hat die Linke gewonnen. Das sind nur die Schlagzeilen, die Eckdaten, noch viele, viele andere Fakten und ja, Ereignisse gibt es ja da drumherum. Aber kommen wir zu unseren regionalen Ereignissen. Da ist ja so, dass heute die Wiese erstmal zu Ende geht und wer nicht genug bekommen hat, hat ja am kommenden Wochenende Gelegenheit, die Kleine zu besuchen. Morgen wollen wir Ihnen einen kürzeren Beitrag zeigen über das, was sich hier so zugetragen hat auf der Eisleberwiese und dann etwas später noch den gewohnten langen Film darüber. Ja, wenn wir gerade über solche Themen reden, zum zünftigen Oktoberfest am 3. Oktober wird auf den Röhrichtschacht Wettelrode eingeladen. Von 11 bis 17 Uhr werden deftige hausgemachte Schweinshaxen und andere herzhafte Speisen aus der Bergmannsklause serviert. Für das Haxenessen wird dringend um Voranmeldung bis zum 30. September gebeten. Die musikalische Unterhaltung übernehmen zwei beliebte Musiker aus der Region. Es gibt Live-Musik mit der, sondern also eigentlich noch schon mehr, zwei Gruppen sozusagen oder Einzelkünstler, nämlich die Rena Band und die spielt von 11 bis 14 Uhr und dann Jet Mahoney von 14 bis 17 Uhr. Der Eintritt in das Bergbaumuseum über Tag ist an diesem Tag frei und für Seilfahrten gelten die regulären Preise. Auch hier wird eine Anmeldung unbedingt empfohlen. Das Ganze also, wenn man sich da informieren will, Erlebniszentrum Bergbau Röhrichtschacht Wettelrode, Lede 7 06526 Sangerhausen, Telefonnummer Sangerhausen 587816 oder am besten über E-Mail info@röhrichtschacht.de. Mit Irgendwas mit Kellner kommt am 3. und 4. Oktober bereits das dritte Musical des aus Eisleben stammenden Leonard Rothschäfer auf die Foyerbühne des Theaters Eisleben. Nachdem seine ersten beiden Inszenierungen eher ernste Themen behandelten, erwartet das Publikum diesmal eine unterhaltsame Musical-Komödie. Mit dem Stück setzt das Theater die Zusammenarbeit mit regionalen Kulturschaffenden fort und bietet eine humorvolle Unterhaltung für Jung und Alt. Am 3. Oktober findet das Ganze um 19.30 Uhr statt und am 4. um 15 Uhr. Tickets sind an der Theaterkasse in der Bucherstraße und der Abendkasse sowie online unter theater-eisleben.de oder telefonisch unter Eisleben 60 20 70 erhältlich.
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Auch Ausgabe 30 des Kobermännchenfestes in Sangerhausen zog bei bestem Wetter wieder tausende Besucher an. 3 Tage lang folgte so in der Rosenstadt ein Highlight dem nächsten. Kulinarische Genüsse, Marktstände, Fahrgeschäfte und jede Menge Live-Musik boten für jeden etwas. Auf gleich 4 Bühnen waren 4 Bands, 15 DJs und 200 weitere Mitwirkende zu erleben. Neben der bekannten Straße der Vereine und diesmal auch einem Platz der Unternehmen, gab es an der Roseninsel auch einen gut besuchten Line-Dance-Marathon mit dem in der Szene deutschlandweit bekannten Dirk Osterloh aus Walhausen. So studierte er zum Beispiel im Gedenken an die kürzlich verstorbene Country-Ikone Dolly Parton eines ihrer bekanntesten Lieder, 9 to 5, mit den tanzinteressierten Damen und Herren ein.

Ja, hallo, ich bin einfach Dirk. Für alle Line Dancer gibt es einfach immer nur Line Dance oder Line Dance Dirk. Und ich bin jetzt seit Freitag schon 17 Uhr bis heute Sonntag bin ich schon auf dem Kobermännchenfest. Hier habe eine Bühne komplett mit für die Line Dancer gestellt. Das heißt, hier treffen sich Line Dancer aus ganz Deutschland, die von überall herkommen und sich dann hier treffen und die Tänze zusammen tanzen. Und nebenbei unterrichte ich immer mal was Neues und sorge natürlich viel Spaß, auch für alle Gäste, die mal zugucken und die mitmachen wollen.

Tag zuvor hatte er Osterloh gemeinsam mit dem Kobermännchen alias Steffen Rüdiger im Weindorf der Familie Peche einen Flashmob mit unglaublichen 200 Tänzerinnen und Tänzern zelebriert. Das gab es noch nie in der Rosenstadt und war so etwas ganz Besonderes zum Jubiläum. Gleich 5 Schalmeienkapellen wie diese aus Löbejün waren beim 30. Kobermännchenfest präsent und kamen auf ihrem Weg durch die Stadt auch am Weindorf vorbei.

Übrigens, das Trinkgeld, das während der drei tollen Tage in die Kasse der Firma Weingeist Teekunst der Familie Peche und aller Helfer floss, wird auch in diesem Jahr wieder an den Wünschewagen gespendet. 515 Euro kamen zusammen, worauf das gesamte Team sehr stolz ist.

So sieht er aus, der Spielplatz Zukunft in Bendorf. Am 15. September sollte er feierlich eröffnet werden. Dazu wurden viele Gäste erwartet, auch die Mädchen und Jungen der Kita Pusteblume im Ort. Sie eröffneten die Veranstaltung mit einem kleinen Programm, bevor Bürgermeister Matthias Jentsch das Wort ergriff.

Also ich möchte Sie erstmal alle recht herzlich heute hier im Namen der Gemeinde Bendorf in Bendorf recht herzlich begrüßen. Zukunft, Spielplatz Zukunft. Wenn wir an die Zukunft denken, was kann man Besseres als Idee haben, als einen Spielplatz zu bauen? Und vor 4 Jahren kam die Idee durch Gerhard an mich heran, lass uns doch gemeinsam für Bendorf an dieser Stelle, wo schon ein Spielplatz existierte, einen neuen Spielplatz errichten. 4 Jahre ist eine verdammt lange Zeit, aber ich glaube, es hat sich gelohnt, die 4 Jahre zu investieren an Gedanken, an Überlegungen, Unterstützer ins Boot zu holen. Und wir haben hier nicht nur einen Spielplatz geschaffen, sondern auch, das soll ein Ort sein, wo wir uns in Zukunft, wo alle Generationen sich treffen können. Ein Ort der Freude, des Spiels, des Spaß. Wir haben hier versucht, moderne Spielgeräte im Einklang mit herkömmlichen an Sandkasten. Ja, wir haben Verweilinseln, wir haben auch ein Konzept entwickelt.

0: wo wir moderne Medien, nämlich ich kann hier vorne auf der einen Bank sogar mein Handy laden, ich kann hier hinten mein Fahrrad laden. Wir haben eine neue öffentliche Toilette hier in Bendorf geschaffen, die mit modernen Medien zu öffnen ist. Also ich glaube, hier beginnt nicht nur die Zukunft, in Bendorf ist die Zukunft. Wir sind ein wunderbarer Ort, wir sind ein Wohlfühlort und wir sind vor allen Dingen, wir haben innerhalb von 2 Jahren jetzt den 2. Spielplatz eröffnet. Also es ist eine hohe Schlagzahl. Wir arbeiten gerade daran, den 3. Spielplatz vorzubereiten, sodass wir wirklich sagen können, wir sind eine kinderfreundliche Gemeinde.
1: Er dankte allen, die dieses Projekt möglich gemacht haben, so der BWB oder der lokalen Liedergruppe, den ausführenden Gewerken und Firmen aus der Region, dem Architekten, aber auch dem Bauamt Hellbrau, um nur einige zu nennen. Sie alle arbeiteten zusammen, damit dieser Tag hier heute stattfinden konnte. Aber dann konnten die Hauptpersonen, nämlich die Kinder, ihren Spielplatz in Besitz nehmen.
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1: Gemeinsam leben, gemeinsam feiern. Das Senioren- und Pflegeheim Hettstedt in der Sebastian-Kneipp-Straße feiert sein 25-jähriges Jubiläum am 30. September ab 14.30 Uhr. 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
3: Am 10. Oktober ab 15 Uhr findet wieder Herbstzauber auf dem Schmidtschacht Hellbra statt. Mit Blasmusik, kleinem Bergaufzug, Grillen, Lagerfeuer, Feuerwerk und vielem mehr. Am Reformationstag finden von 15 bis 20 Uhr 3 hochrangige Konzerte in der St. Andreaskirche statt. Gestaltet vom Mitteldeutschen Kammerorchester, Kirchenmusikdirektor Thomas Ennenbach an der Orgel unter der Leitung von Kirchenmusikdirektor Dietrich Ehrenwert.
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4: Der DAX notierte am Montagvormittag bei 25.468,24 Punkten, der TecDAX bei 3.980,34 Zählern und der Euro war 1 US-Dollar 14,76 wert.
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4: In der Nacht zum Dienstag ist es gering bis wechselnd bewölkt und niederschlagsfrei. Die Tiefstwerte sinken auf 9 bis 7 Grad, der Wind weht schwach aus Nordwest. Am Dienstag wird es anfangs wolkig bis stark bewölkt. Ab dem Nachmittag geht die Bewölkung zurück und es wird trocken. Die Tageshöchsttemperatur erreicht 18 bis 20 Grad, der Wind weht schwach aus Nordwest. In der Nacht zum Mittwoch ist es gering bewölkt, teils wolkig und niederschlagsfrei. Die Tiefstemperaturen sinken auf 8 bis 4 Grad, der Wind weht schwach aus unterschiedlichen Richtungen. Am Mittwoch ist es zunächst heiter bis wolkig, später verdichtet sich die Bewölkung, es bleibt trocken. Die Tageshöchstwerte erreichen 19 bis 21 Grad, der Wind weht schwach aus Südwest. In der Nacht zum Donnerstag ist es stark bewölkt bis bedeckt, mit gelegentlichen Regen muss gerechnet werden. Dieser kann teils schauerartig, verstärkt oder gewittrig durchsetzt sein. Die Temperaturen gehen auf 11 bis 8 Grad zurück, der Wind weht schwach aus West. Am Donnerstag werden viele Wolken erwartet. Anfangs besteht ein geringes Regenrisiko. Später geht die Bewölkung zurück und es wird weitgehend trocken. Die Tageshöchstwerte erreichen 18 bis 20 Grad. Der Wind weht meist schwach und dreht von Süd auf West.
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4: Um 11 Uhr waren es 17 Grad, die Luftfeuchtigkeit betrug 53% und der Luftdruck 1026 Hektopascal.
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8: 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Klosterkultur im Mansfelder Land, vom Hochmittelalter bis zu den Folgen des Bauernkrieges. So das Thema einer Tagung vom 21. bis 22. Februar 2025 in der Eisleber Malzscheune, organisiert vom Mansfelder Geschichts- und Heimatverein Lutherstadt Eisleben e.V. und dem Landesamt für Denkmalpflege und Archäologie Sachsen-Anhalt. Zahlreiche Unterstützer machten diese Veranstaltung erst möglich, die durch den Landrat des Landkreises Mansfeld-Südharz, André Schröder, eröffnet wurde.
11: Meine sehr verehrten Damen und Herren, der Südharz und des Mansfelder Landes standen vor 500 Jahren im Zentrum der Bauernaufstände im mitteldeutschen Raum. Die Unruhen waren nicht isoliert. Sie haben an verschiedenen Schauplätzen stattgefunden. Zwischen 1524 und 1526 zählen dazu beispielsweise das Oberrheingebiet, Württemberg, Oberschwaben, Franken, Thüringen, Rheinland, Tirol und sogar Salzburg. Silberfunde hier in der Region, in den Gebirgen der Umgebung, machten damals die Grafschaften von Mansfeld durch. Die Bauern und die Bergknappen blieben dagegen bettelarm. Luther verhieß ein besseres Leben im Jenseits. Die Mühsal des irdischen Lebens sei die Prüfung für das spätere Leben im Himmelreich. Jeder Untertan habe sich der gottgewollten Ordnung zu unterwerfen. Veränderung sei maximale Miteinander der Regierung, Grafen, Fürsten und den Regierten, den Bauern, den Handwerkern, den Bergleuten möglich. Reformation heißt Transformation, so würde man das vielleicht heute sagen. Das sah Thomas Münzer natürlich völlig anders. Er forderte in seiner in die Geschichte eingegangenen Fürstenpredigt, das war im Juli 1524 auf Burg und Schloss Altstädt, ein gottgefälliges Regieren durch die Herrschenden ein. Hier würde man sagen, in Neudeutsch, Good Governance ist God Governance. Setze der Landesherr sein Schwert nicht dafür ein, eine gerechtere Welt zu schaffen, dann haben das einfache Volk das Recht, das Schwert in die eigenen Hände zu nehmen. Münzer bezeichnete sich als von Gott gesandt, forderte die Fürsten auf, sich an seine Seite zu stellen. Münzer war weder Satan noch ein Vorkämpfer für den Sozialismus, vielmehr ein Theologe des apokalyptischen Umsturzes. Vielleicht markiert die Fürstenpredigt den Übergang vom Mittelalter zur Neuzeit. Kann man aber Thomas Münzer schon zu einem ersten Demokraten machen, zu einem Sozialrevolutionär? Oder war er weniger an Sozialgerechtigkeit für alle interessiert, als vielmehr an einer christlichen Endzeitgemeinde, an einer Gemeinde auserwählter? Also fest steht, neben Luthers Bibelübersetzung vollzieht sich eine zweite weltverändernde Tat hier in unserer Region. Man kann die Geschehnisse vor 500 Jahren nicht ohne das Verständnis der damaligen Glaubenswelt begreifen. Für jeden im Mittelalter lebenden Menschen stand die göttliche Abrechnung mit Fegefeuer, Teufel, Hölle, Paradies im besten Falle unmittelbar bevor. Auch für den Prediger Thomas Münzer stand die Apokalypse, die göttliche Abrechnung, kurz bevor. Doch bevor Münzer seine Predigten hielt, er wandte sich übrigens als erster in deutscher Sprache an die Menschen, eine Sprache, die die Menschen auch verstanden. Neben dieser Verwirklichung des Reiches Gottes auf Erden wollte er die unteren Schichten für sich einnehmen. Der Bauernkrieg, meine sehr verehrten Damen und Herren, Sie wissen das natürlich, war ein Gemetzel mit Folgen. Nach zahlreichen Blutgerichten gerät die Reformation als Volksbewegung ins Stocken. Verwaiste Klöster, wir werden davon heute einiges hören, zerstörte Burgen, ja sogar ehemals freie Städte, gelangen in den Machtbereich der siegreichen Fürsten. Es gab auch Reformen der Kirchenverwaltung, sogar eine leichte Entschärfung der Leibeigenschaft, zum Beispiel beim Thema des Erbens. Meine sehr verehrten Damen und Herren, allein in Stolberg befinden sich drei authentische Orte des Bauernkrieges mit der Kulturkirche Schloss Stolberg und dem Museum Alte Münze. In Altstädt hielt Münze auf Burg und Schloss Altstädt seine Fürstenpredigt. Das Schloss mit seiner Burgküche und Hofstube ist nicht nur beliebte Filmkulisse, sondern auch authentische Ortschaft prägender Geschichte, bis heute prägender Geschichte, meine sehr verehrten Damen und Herren. Ich bin ausgesprochen dankbar dem Land, bin aber auch nicht so unbescheiden, dass ich sage, wir haben das kräftig eingewogen. Ich sehe gerade Frau Landrätin AD, Frau Klein hier. Wir haben, denke ich, gemeinsam in den Jahren immer dafür gerungen, dass für solche historischen Schwergewichte, wie das Burg und Schloss Altstädt ist, auch das Land mehr Verantwortung übernimmt. Es ist mit der Einwerbung der Landesausstellung für dieses tolle Jubiläum gelungen, dass die Kulturstiftung des Landes in die Eigentümerschaft von Burg und Schloss Altstädt eintritt. Das hat Folgen auf Dauer und das kann in dem Gemäuer nur gut tun. Im ersten Investitionsimpuls 9 Millionen zeigt, dass es das Land ernst meint damit, und in vielen anderen Bereichen arbeiten wir mit Landesbehörden gut zusammen. Im besonderen Fokus steht natürlich die Archäologie. Ich darf daran erinnern, die Malerbacher Kapelle, ein völlig verschüttetes Grundmauergerüst, was man aus der Erde gehoben hat, Archäologen haben es gefunden. Es war damals, es ist in Vergessenheit geraten, die Malerbacher Kirche, eine Wallfahrtskirche, in der man ja nicht nur Ablass, sondern eben devotional getauscht hat und Geschenke gemacht hat. Auch das stand damals schon in der Kritik. Im März 1524, Münzer hat sich als Zeitzeuge zu erkennen gegeben, wurde diese Kapelle gestürmt, gebrandschatzt, niedergebrannt. Sie wurde dann der Vergessenheit anheimgestellt, jetzt wieder ausgegraben. Und das Tolle ist, auf diesem Feld nahe Altstädt sieht man an den Grundmauern den schwarzen Fleck, wo, jetzt darf ich mal sagen, der deutsche Bauernkrieg wirklich authentisch seinen Anfang nahm. Das ist wirklich so nochmal erlebbar zu machen, ist eine große Leistung. Und dann erwähne ich das Kloster Kaltenborn. Hier gibt es ja öffentliche Ausgrabungen. Bei Enselo ist ein Augustiner Chorherrnschrift zugänglich. Wohl ein sehr wohlhabender Konvent, wenn man die Spuren sieht, die dort gefunden worden sind. Und die Forschungsgrabungen werden in diesem Jahr dazu weitergehen. Sie werden im Zuge der Veranstaltung heute sicherlich beim Thema Klosterkultur noch vieles dazu hören. Münzer, der Reformator, ohne Kompromisse, schert sich um Weltlichkeit im Kleinen nicht. Er will die endzeitliche Revolution, darunter macht er es nicht, wird damit zum wichtigsten Gegenspieler Luthers innerhalb der reformatorischen Bewegung. Wer die Frommen behindert, hat kein Recht zu leben. Mal so ein Nochmalsatz kurz zitiert. Übrigens egal, ob reich oder arm. Klebt nicht an den Toten, Buchstaben der Bibel.

0: ja, des Teufels Waffen. Ich zitiere Münzer, um zu zeigen, wie polarisiert, wie zugespitzt die Debatte zur damaligen Zeit, wie unversöhnlich der Streit dieser Tage tatsächlich war. Es bleibt indes Fragen zu stellen, die bis heute aktuell geblieben sind. Zum Beispiel das Verhältnis von Politik und Gesellschaft zur Wahrheit, zur Freiheit, zum Verhältnis zur Gewalt als Mittel der Wahl. Meine sehr verehrten Damen und Herren, keine dieser Fragen könnte heute aktueller sein. Ein bisschen Münzer ist in jeder Tagesschau dieser Tage. Im Gedenkjahr 1525, Gedenkjahr 1525, gut gesagt, im Gedenkjahr 2025 dürfen sich Einheimische und Gäste auf eine Vielzahl von Aktivitäten und Veranstaltungen freuen. Ich lasse den Teil weg, wo ich Ihnen alle Veranstaltungen aufführe. Dann würde ich nämlich heute Nachmittag noch etwas länger bei Ihnen bleiben. Ich erinnere nochmal an die Homepage Gerechtigkeit 1525, Gerechtigkeit mit Y, also Schreibweise, gerechtigkeit1525.de. Da haben Sie immer die aktuellen Terminplanungen, die aktuellen Veranstaltungen, die stattfinden. Ich möchte Sie wärmstens empfehlen, weil wir uns wirklich viel vorgenommen haben dieses Jahr. Der Arbeitskreis Reformation, der die ganzen Dinge betreut und auch begleitet, eine Vernetzung der Akteure, übrigens von 60 Akteuren im gesamten Landkreis und darüber hinaus, zeigt, wie groß das Interesse, übrigens die heutige Veranstaltung auch, wie groß das Interesse an diesem Themenfeld ist und dass man sich einbringen möchte. Auf dieses bürgerschaftliche Engagement setzen wir zur Durchführung des Jubiläums in diesem Jahr in besonderer Weise. Wir sind uns bewusst, dass das Jubiläum das Licht der Öffentlichkeit, das Interesse von vielen Menschen in diesem Jahr auf das Bundesland, aber vor allem auf unseren Landkreis richten wird. Wir haben mit den Bundes-, Landes- und den kommunalen Mitteln 30 Millionen Euro zur Verfügung, um dieses Jubiläum, dieses Gedenkjahr zu gestalten. Wir arbeiten daran natürlich, dass das Interesse an uns dauerhaft anhält, auch über 2025 hinaus. Mit modernen Dauerausstellungen, mit sanierten Denkmälern und hoffentlich mit einem Selbstbewusstsein im Kernland deutscher Geschichte zu leben. Ich bitte Sie, uns, den Landkreis, die Kommunen dabei nach Kräften zu unterstützen. Nicht nur geografisch, auch kulturell und geschichtlich sind wir mittendrin. Was hier geschieht und geschah, bleibt bedeutsam. Sagen Sie es bitte ruhig weiter. Glück auf und Gottes Segen für Sie, für den Landkreis und für die heutige Veranstaltung. Vielen Dank.
1: Auch der Bürgermeister der Lutherstadt Eisleben, Carsten Staub, nutzte die Gelegenheit zu einem Grußwort.
2: Sehr geehrte Damen und Herren, liebe Tagungsgäste, es ist mir eine große Freude und Ehre, Sie hier in unserer Lutherstadt Eisleben zu einer Tagung begrüßen zu dürfen, die sich einem faszinierenden und vor allem bedeutsamen Kapitel unserer Geschichte widmet. Der Klosterkultur und der Klostergeschichte in Luthers Heimat, der ehemaligen Grafschaft Mansfeld. Kaum eine andere Institution hatte über Jahrhunderte hinweg einen so prägenden Einfluss auf Kunst, Kultur und Bildung wie die Klöster. Sie waren nicht nur Orte des Glaubens, sondern vielmehr auch der Wissenschaft, der Heilkunde und vor allem auch der Schriftkunst. In einer Zeit, in der Wissen noch nicht frei zugänglich war, hüteten und vermehrten Klöster das geistige Erbe. Gerade im 15. Jahrhundert war unsere Region, das Heimatland Martin Luthers, geprägt von einer bemerkenswert hohen Dichte an Klöstern, insbesondere Frauenklöster, in denen Bildung und Spiritualität eine besondere Symbiose eingingen. Doch wie so oft in der Geschichte blieb auch die Klosterkultur nicht von Umbrüchen verschont. Der Bauernkrieg, vorhin gerade für den Landrat schon angesprochen, dessen Beginn sich in diesem Jahr zum 500. Mal jährt, brachte Zerstörung und Plünderung, die vielen Klöster leider nicht überstanden. Das einst so reiche klösterliche Leben wurde empfindlich gestört, und nur wenige Städte konnten sich von diesen Erschütterungen erholen. Umso mehr erfüllt es uns mit Stolz, dass sich mit dem Kloster Helfte ein Ort in unserer Lutherstadt Eisleben befindet, in dem klösterliches Leben wieder Einzug gehalten hat.

0: Rückkehr der Zisterzienserin im Jahr 1999 war nicht nur ein bedeutender Schritt für die spirituelle Landschaft der Region, sondern vielmehr eine Würdigung der historischen Bedeutung dieses Ortes. Helfta war im Mittelalter ein Zentrum mystischer Theologie und strahlte weit über die Region hinaus. Namen wie Mechthild von Magdeburg, Mechthild von Hackeborn und Gertrud die Große stehen für eine beeindruckende geistige und literarische Tradition, die in der Geschichte Europas ihresgleichen sucht. Diese Tagen heute bietet eine großartige Gelegenheit, sich mit dieser reichen Klostergeschichte unserer Heimat zu befassen, neue Erkenntnisse zu gewinnen und in den Dialog mit ausgewiesenen Expertinnen und Experten zu treten. Ich bin mir sicher, dass wir dabei nicht nur Vergangenes betrachten, sondern auch Inspiration, insbesondere für die Zukunft, schöpfen werden. Denn das, was einst in den Klöstern gepflegt wurde, Bildung, Forschung, Gemeinschaft, bleibt für unsere Gesellschaft auch heute oder insbesondere heute von bleibendem Wert. Mein großes Dankeschön geht an dieser Stelle an Frau Klöpfleisch und die Mitglieder des Heimat- und Geschichtsvereins, die hier maßgeblich diese Tagung vorbereitet und mit viel Herzblut auch mit Inhalten gefüllt haben. Herzlichen Dank. Ich würde Frau Klöpfleisch gerne bitten, nach vorne zu kommen. Und ihr stellvertretend, ich weiß, es ist immer kein Wert eines Einzelnen, es ist eine Teamleistung. Stellvertretend, Frau Klöpfleisch, herzlichen Dank für die Durchführung dieser Tagung und auch viele weitere Tagungen. Alles Gute für Sie und ja, eine tolle Zeit. Sie sind auch noch hier am Rednerpult. Herzlichen Dank. Ja, mit Blick auf die Tagungsliste kann ich Ihnen allen sehr verehrte Gäste voller Zuversicht eine erkenntnisreiche und spannende Tagung wünschen, Anregungen, Diskussionen und inspirierende Begegnungen. Ich bin sehr froh, dass wir jetzt wieder schon Eis nehmen, wir als Bürgermeister Ihnen hier unsere Malzscheune, die bis vor wenigen Tagen auch noch immer wieder genutzt war, von verschiedenen Tagungen, Gremiensitzungen etc. heute zur Verfügung zu stellen. Übermorgen haben wir hier das Briefwahllokal drin, als Sie sehen. Es wird rege genutzt, deswegen stand es unten wahrscheinlich im Eingangsbereich auf die Menschen stehen sehen. Aber die nächsten zwei Tage stehen im persönlichen Austausch, im fachlichen Beitrag. Herzlich willkommen in der Lutherstadt Eisleben. Für Sie eine gute Zeit, alles Gute und ganz viel Spaß. Dankeschön.
1: Eine fachliche Einführung gab es von Professor Dr. Michael Hecht vom Landesamt für Denkmalpflege und Archäologie Sachsen-Anhalt.
2: Auch ich freue mich, Sie zu unserer Tagung zur Klosterkultur im Mansfelder Land begrüßen zu dürfen. Es ist schön zu sehen, wie groß das Interesse an diesem Thema ist und wie viele sich der hier heute eingefunden haben. Das beweist, wie gut und wie sinnvoll es war, eine solche Veranstaltung zu organisieren und dass gerade im Jahr der intensivierten Erinnerung an den Bauernkrieg auch das Gedenken an die Klöster und die Klosterkultur eine wichtige Facette der historischen Rückschau darstellt. Ich begrüße Sie hier im Namen des Instituts für Landesgeschichte als Mitveranstalter, eine Einrichtung, die 2021 als neue Abteilung am Landesamt für Denkmalpflege und Archäologie Sachsen-Anhalt eingerichtet wurde und sich seitdem der Erforschung und Vermittlung der reichen und vielfältigen Geschichte unseres Bundeslandes widmet. Das Landesamt für Denkmalpflege und Archäologie mit dem Landesmuseum für Vorgeschichte ist Ihnen allen als wichtiger Akteur auf dem Feld der Geschichtskultur gut bekannt. Herausragende archäologische Funde und ihre gelungene museale Präsentation machen Sachsen-Anhalt nicht nur über die Bundeslandgrenzen hinaus bekannt, sondern schaffen auch Ankerpunkte im historischen Bewusstsein der Region. Das gilt ebenso für die große Dichte an UNESCO-Welterbestätten in Sachsen-Anhalt, die im Aufgabenbereich der Bau- und Kunstdenkmalpflege stehen. Mit dem Institut für Landesgeschichte am Landesamt konnte eine weitere Säule aufgerichtet werden, um die Auseinandersetzung mit der regionalen Vergangenheit zu stärken und damit auch Angebote für eine historische Identitätsbildung in unserem Bundesland zu intensivieren. Das Wissen um die vielfältigen und spannenden Facetten unserer Geschichte, die Beschäftigung mit der Vergangenheit, der eigenen Familie, des eigenen Ortes oder der Heimatregion, all das bringt nicht nur persönliches Vergnügen mit sich, sondern erzeugt auch Verbindung und Zusammenhalt. Vor diesem Hintergrund besitzt das Institut für Landesgeschichte am Hallischen Landesamt verschiedene Aufgaben. Im Zentrum stehen Forschungs-

Editionsprojekte zu vielfältigen Aspekten sachsen-anhaltischer Geschichte vom Mittelalter bis zum 21. Jahrhundert, etwa zur Stadtgeschichte, zu historischen Biografien, zum Braunkohlebergbau und Industriekultur oder auch zur Geschichte der innerdeutschen Grenzregion nach 1945. Zur Forschung gehört notwendigerweise die Vermittlung und Vernetzung. So haben wir in den vergangenen Jahren knapp 20 Tagungen und Vortragsreihen organisiert, die sich auch an eine breite Öffentlichkeit richten, nicht selten in Kooperation mit anderen Institutionen sowie Geschichts- und Heimatvereinen. Dass wir nach der Tagung zum Chronisten Cyriacus Spangenberg vor gut 2 Jahren nun bereits zum 2. Mal mit dem Mansfelder Geschichts- und Heimatverein zusammenarbeiten, liegt nicht nur daran, dass die hiesige Region voller spannender und zu entdeckender historischer Orte und Begebenheiten ist, sondern auch am Mansfelder Verein, der für solche Vorhaben einen verlässlichen und ungemein engagierten Partner abgibt. Bereits heute haben wir, so viel sehr verraten, weitere Mansfelder Themen im Blick, sodass eine Fortsetzung dieser Zusammenarbeit möglich und wahrscheinlich ist. Gern lade ich Sie auch ein, in den Kaffeepausen einen Blick auf den Büchertisch zu werfen, ganz unten, den der Verlag Meyer und Behran aufgerichtet hat und wo Sie sich neben anderen Publikationen des Landesamts auch die beiden Veröffentlichungsreihen des Instituts für Landesgeschichte und das Jahrbuch Sachsen und Anhalt anschauen können. Noch ein ganz kurzes Wort zum Tagungsthema. Klöster und die von ihnen ausgehenden kulturprägenden Wirkungen sind ein klassisches Thema der Landes-, Kirchen- und Ordensgeschichte. Bekanntermaßen spielten Klöster eine wichtige Rolle bei der Erschließung und beim Ausbau des Landes im frühen und hohen Mittelalter. Sie bildeten kulturelle Zentren als Bildungseinrichtungen, als Orte des Wissens und als Stätten zur Pflege der Memoria, also des liturgischen Totengedenkens, für die adligen Stifter und ihre Familien. Zugleich waren Klöster Mittelpunkte von Herrschaft, Verwaltung und wirtschaftlicher Tätigkeit. Als Besitzer von Land und grundherrschaftlichen Rechten interagierten sie mit den Städten und mit den Landbewohnern, waren also weit mehr als abgeschlossene Gemeinschaften, wie das Wort Klaustrum nahelegt. Auch die Architektur der Konvente verwies auf die vielfältigen Funktionen, wobei natürlich zwischen unterschiedlichen Epochen und verschiedenen Orden zu differenzieren ist. Die nachhaltigen Folgen, die Bauernkrieg und Reformation gerade für die Klöster in unserer Region zeitigten, haben den Blick auf dieses reiche historische Erbe ein gutes Stück verstellt. Das gilt sowohl für das öffentliche Bewusstsein wie für die historische Forschung, die für Sachsen-Anhalt in vielen Aspekten der Klostergeschichte noch am Anfang steht. Sei es hinsichtlich einer flächendeckenden Erfassung der einstigen reichhaltigen Klosterbestandes oder sei es hinsichtlich einer vertieften Aufarbeitung einzelner Orte und Konvente. Insofern scheint es ein sinnvoller Weg zu sein, zunächst kleinere Regionen wie hier das Mansfelder Land in den Blick zu nehmen, um zu neuen Erkenntnissen zu gelangen. Auf der Tagung heute und morgen sollen dabei sowohl allgemeine Aspekte der regionalen Klostergeschichte wie einzelne Klöster in den Blick genommen werden. Ich freue mich sehr, dass wir eine Vielzahl von Referentinnen und Referenten, vom etablierten Wissenschaftler bis zum studentischen Nachwuchs gewinnen konnten, die neue Aspekte präsentieren und zur Diskussion stellen werden. Dabei profitieren wir von einer interdisziplinären Perspektive, die Zugänge der Geschichtswissenschaft, der Kunstgeschichte und der Archäologie miteinander verbindet. Natürlich konnten nicht alle möglichen Themen behandelt werden und sicher werden sich im Laufe der nächsten 2 halben Tage auch weitere Fragen auftun. Dennoch bin ich mir sicher, dass wir viele neue Erkenntnisse gewinnen werden. Abschließend bleibt auch mir zu danken, vor allem dem Mansfelder Geschichts- und Heimatverein. Auch ich möchte das in erster Linie an Frau Klopfleisch adressieren, für das außergewöhnlich große Engagement bei der Vorbereitung und Durchführung der Veranstaltung unter zum Teil nicht einfachen Bedingungen. Ich weiß das sehr zu schätzen und auch allen ehrenamtlichen Helfern vor und hinter den Kulissen gilt mein großer Dank.

0: Ich danke dem Land Sachsen-Anhalt, dem Landkreis Mansfeld-Südharz und der Standortentwicklungsgesellschaft in Sangerhausen für die finanzielle Förderung im Rahmen des Bauernkrieg-Gedenkjahres. Schließlich danke ich allen Referentinnen und Referenten für die Bereitschaft, heute oder morgen hier vorzutragen und Ihnen allen für Ihr Interesse. Ich wünsche uns eine spannende und ertragreiche Veranstaltung. Herzlichen Dank.
1: Und schließlich trat auch noch die Vorsitzende des Mansfelder Geschichts- und Heimatvereines Lutherstadt Eisleben e.V., Frau Klopfleisch, ans Rednerpult.
2: Also ich möchte Sie alle sehr, sehr herzlich begrüßen. Sie sind aus 6 Bundesländern angereist. Das ist unglaublich. Und leider mussten wir tatsächlich ca. 15 Personen absagen, weil die Stühle haben einfach nicht mehr. Und mehr passen in den Raum auch nicht rein. Also herzlich willkommen. Und ich möchte Dank sagen an den Landrat, dass er zu uns gekommen ist und dass diese Tagung auch erst möglich war. Er hat es schon so ein bisschen erwähnt. Er hat mit seinem Team Geld vom Land besorgt, damit diese vielen kleinen und großen Veranstaltungen im Rahmen dieses Münzergedenkens stattfinden können. So auch unsere Tagung. Und dass wir Geld bekommen haben, das haben wir der SEG, der Standortentwicklungsgesellschaft, zu verdanken. Auch sie haben einen großen Anteil, dass wir hier die Tagung heute durchführen können. Für den inhaltlichen Teil bin ich überhaupt nicht verantwortlich. Das war das Landesamt für Denkmalpflege, im Besonderen Professor Hecht, auch Ihnen vielen Dank. Sie haben die Referentin und die Referentin oder die Referenten ausgesucht und wir werden heute sehr viel zur Klostergeschichte hören. Dazu möchte ich gar nichts sagen, aber ich möchte mich auch bedanken bei Frau Knabe. Wir sitzen in einer Arbeitsgruppe beim Landkreis und ja, seit 2 Jahren schon haben wir gesagt, was machen wir denn in dieser Dekade bzw. in diesen Jahren Thomas Münzer gedenken. Und da haben wir uns die Tagung ausgedacht. Mein Mann fragte heute früh, wer hat sich das ausgedacht, dass du da so viel arbeiten musst? Ich sage, das war Frau Knabe. Nein, ganz so ist es nicht gewesen. Wir haben das beschlossen, auch im Vorstand beschlossen unseres Vereins. Und die Tagung sollte eigentlich heißen Thomas Münzer, der Satan von Altstädt. Das war uns dann so ein bisschen zu einseitig und wir haben eine wesentlich größere Geschichte und das ist die Klostergeschichte. Da hat natürlich Münzer auch etwas damit zu tun. Und Sie werden morgen bei der Exkursion von Frau Knabe im Kloster erfahren, welche Bedeutung das Kloster für uns hatte, aber immer noch hat und welche Geschichte dahinter steht. Wir haben einen Bus und es passen nur 53 ein. Also bitte rein in diesen Bus. Bitte nochmal ganz genau mit Frau Pinnack vorne an der Annahme klären, wer fährt morgen mit. Ich habe das eigentlich alles registriert. Es sind auch ein paar Pkw-Anreisende da. Also das muss wirklich laufen wie ein Schweizer Umweg. Ja. Ich habe aber noch in eigener Sache ein etwas Wort zu führen. Sie werden nachher bei der Pause sehen, wir haben für Sie wieder gebacken, gekocht nicht, aber gebacken, sodass wir Sie ganz herzlich einladen. Den finanziellen Teil der Versorgung haben wir als Heimatverein übernommen und das möchte ich auch wirklich so betonen. Und unsere Mitglieder haben wirklich nochmal Kuchen gebacken, damit sie auch, ich sag mal, heute ein schönes Kaffee trinken noch haben. Und dann steht da hinten eine Kirche. Wir haben da auch ein bisschen Material hingelegt und ich muss werben in eigener Sache. Wir Mitglieder vom Mansfelder Geschichts- und Heimatverein haben auch ein Projekt in der Stadt Eisleben mit Unterstützung der Stadt Eisleben übernommen und wollen diese Kirche, eine alte Bergbaukirche von 1864, revitalisieren. Wer ein paar Euro übrig hat, oder wenn es auch nur 1 Euro ist, dann können Sie den dort reinstecken. Und wir können aber auch Anteile verkaufen. Der kleinste Anteil ist 10 Euro, sodass wir es schaffen werden, irgendwann, hoffentlich auch mit Unterstützung auch des Landkreises, ein paar Fördermittel zu kriegen, sodass wir unseren Eigenanteil einbringen können. Wir wollen diese Kirche ebenfalls als besonderen Ort in der Stadt Eisleben herrichten, als Tagungsstätte, als Hochzeitsort, als Familienort, als Kulturort. Ja, und jetzt möchte ich mich bedanken und wünsche Ihnen allen 2 schöne Tage. Morgen kommen nochmal andere Gäste, also heute gehen welche und morgen kommen nochmal andere Gäste, sodass wir wirklich ein bunt gemischtes Publikum haben. Und ich wünsche Ihnen jetzt alles, alles Gute für die beiden Tage. Danke.
1: Das umfangreiche Tagungsprogramm umfasste eine Vielzahl von Vorträgen, ausgehend von der Frage, was ist eine Klostergeschichte?

0: Klosterlandschaft wurden Kirchen und Klöster der Zisterzienser, Augustiner und Benediktiner in der Region beleuchtet und natürlich war auch Kloster Helfter in der vergleichenden Ordensgeschichte Gegenstand der Erörterung. Das waren nur einige der diskutierten Themen und schließlich fand ja auch noch die angesprochene Exkursion zum Kloster Helfter statt. Eine intensive und aussagekräftige Tagung für alle teilnehmenden Geschichtsinteressierten. 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

0: Hallo und herzlich willkommen, liebe Zuschauerinnen und Zuschauer bei Punktum, Ihrem regionalen Fernsehprogramm am heutigen Montag. Ja, es war natürlich ein hektisches Wochenende in vielerlei Hinsicht. Sie werden es sicherlich verfolgt haben. Es gab ja die beiden Wahlen in Mecklenburg-Vorpommern und Berlin mit den bekannten Ergebnissen. Zum ersten Mal wird es in Mecklenburg-Vorpommern einen Landtag ohne CDU geben. In Berlin hat die Linke gewonnen, das sind nur die Schlagzeilen, die Eckdaten, noch viele, viele andere Fakten und ja, Ereignisse gibt es ja da drumherum. Aber kommen wir zu unseren regionalen Ereignissen. Da ist ja so, dass heute die Wiese erstmal zu Ende geht und wer nicht genug bekommen hat, hat ja am kommenden Wochenende Gelegenheit, die Kleine zu besuchen. Morgen wollen wir Ihnen einen kürzeren Beitrag zeigen über das, was sich hier so zugetragen hat auf der Eisleberwiese und dann etwas später noch den gewohnten langen Film darüber. Ja, wir haben gerade über solche Themen reden. Zum zünftigen Oktoberfest am 3. Oktober wird auf den Röhrichtschacht Wettelrode eingeladen. Von 11 bis 17 Uhr werden deftige hausgemachte Schweinshaxen und andere herzhafte Speisen aus der Bergmannsklause serviert. Für das Haxenessen wird dringend um Voranmeldung bis zum 30. September gebeten. Die musikalische Unterhaltung übernehmen zwei beliebte Musiker aus der Region. Es gibt Live-Musik mit der, also eigentlich noch schon mehr, zwei Gruppen sozusagen oder Einzelkünstler, nämlich die Rena Band und die spielt von 11 bis 14 Uhr und dann Jet Mahoney von 14 bis 17 Uhr. Der Eintritt in das Bergbaumuseum über Tag ist an diesem Tag frei und für Seilfahrten gelten die regulären Preise. Auch hier wird eine Anmeldung unbedingt empfohlen. Das Ganze, also wenn man sich da informieren will, Erlebniszentrum Bergbau, Röhrichtschacht Wettelrode, Lede 7, 06526, Sangerhausen, Telefonnummer Sangerhausen 587816 oder am besten über E-Mail info@röhrichtschacht.de. Mit Irgendwas mit Kellner kommt am 3. und 4. Oktober bereits das dritte Musical des aus Eisleben stammenden Leonard Rothschäfer auf die Foyerbühne des Theaters Eisleben. Nachdem seine ersten beiden Inszenierungen eher ernste Themen behandelten, erwartet das Publikum diesmal eine unterhaltsame Musical-Komödie. Mit dem Stück setzt das Theater die Zusammenarbeit mit regionalen Kulturschaffenden fort und bietet eine humorvolle Unterhaltung für Jung und Alt. Am 3. Oktober findet das Ganze um 19.30 Uhr statt und am 4. um 15 Uhr. Tickets sind an der Theaterkasse in der Bucherstraße und der Abendkasse sowie online unter theater-eisleben.de oder telefonisch unter Eisleben 60 20 70 erhältlich.
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Auch Ausgabe 30 des Kobermännchenfestes in Sangerhausen zog bei bestem Wetter wieder tausende Besucher an. 3 Tage lang folgte so in der Rosenstadt ein Highlight dem nächsten. Kulinarische Genüsse, Marktstände, Fahrgeschäfte und jede Menge Live-Musik boten für jeden etwas. Auf gleich 4 Bühnen waren 4 Bands, 15 DJs und 200 weitere Mitwirkende zu erleben. Neben der bekannten Straße der Vereine und diesmal auch einem Platz der Unternehmen, gab es an der Roseninsel auch einen gut besuchten Line-Dance-Marathon mit dem in der Szene deutschlandweit bekannten Dirk Osterloh aus Walhausen. So studierte er zum Beispiel im Gedenken an die kürzlich verstorbene Country-Ikone Dolly Parton eines ihrer bekanntesten Lieder 9 to 5 mit den tanzinteressierten Damen und Herren ein. 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

Ja, hallo, ich bin einfach Dirk. Für alle Line Dancer gibt es einfach immer nur Line Dance oder Line Dance Dirk. Und ich bin jetzt seit Freitag schon 17 Uhr bis heute Sonntag bin ich schon auf dem Kobermännchenfest. Hier habe eine Bühne komplett mit für die Line Dancer gestellt. Das heißt, hier treffen sich Line Dancer aus ganz Deutschland, die von überall herkommen und sich dann hier treffen und die Tänze zusammen tanzen. Und nebenbei unterrichte ich immer mal was Neues und sorge natürlich viel Spaß, auch für alle Gäste, die mal zugucken und die mitmachen wollen.

Tag zuvor hatte er Osterloh gemeinsam mit dem Kobermännchen alias Steffen Rüdiger im Weindorf der Familie Peche einen Flashmob mit unglaublichen 200 Tänzerinnen und Tänzern zelebriert. Das gab es noch nie in der Rosenstadt und war so etwas ganz Besonderes zum Jubiläum. Gleich 5 Schalmeienkapellen wie diese aus Löbejün waren beim 30. Kobermännchenfest präsent und kamen auf ihrem Weg durch die Stadt auch am Weindorf vorbei.

übrigens das Trinkgeld, das während der drei tollen Tage in die Kasse der Firma Weingeist Teekunst der Familie Peche und aller Helfer floss, wird auch in diesem Jahr wieder an den Wünschewagen gespendet. 515 Euro kamen zusammen, worauf das gesamte Team sehr stolz ist.

So sieht er aus, der Spielplatz Zukunft in Bendorf. Am 15. September sollte er feierlich eröffnet werden. Dazu wurden viele Gäste erwartet, auch die Mädchen und Jungen der Kita Pusteblume im Ort. Sie eröffneten die Veranstaltung mit einem kleinen Programm, bevor Bürgermeister Matthias Jentsch das Wort ergriff.

0: Also ich möchte Sie erstmal alle recht herzlich heute hier im Namen der Gemeinde Bendorf in Bendorf recht herzlich begrüßen. Zukunft, Spielplatz Zukunft. Wenn wir an die Zukunft denken, was kann man Besseres als Idee haben, als einen Spielplatz zu bauen? Und vor 4 Jahren kam die Idee durch Gerhard an mich heran, lass uns doch gemeinsam für Bendorf an dieser Stelle, wo schon ein Spielplatz existierte, einen neuen Spielplatz errichten. 4 Jahre ist eine verdammt lange Zeit, aber ich glaube, es hat sich gelohnt, die 4 Jahre zu investieren an Gedanken, an Überlegungen, Unterstützer ins Boot zu holen. Und wir haben hier nicht nur einen Spielplatz geschaffen, sondern auch, das soll ein Ort sein, wo wir uns in Zukunft, wo alle Generationen sich treffen können. Ein Ort der Freude, des Spiels, des Spaß. Wir haben ja versucht, moderne Spielgeräte im Einklang mit herkömmlichen an Sandkasten. Ja, wir haben Verweilinseln, wir haben auch ein Konzept entwickelt, wo wir moderne Medien, nämlich ich kann hier vorne auf der einen Bank sogar mein Handy laden, ich kann hier hinten mein Fahrrad laden. Wir haben eine neue öffentliche Toilette hier in Bendorf geschaffen, die mit modernen Medien zu öffnen ist. Also ich glaube, hier beginnt nicht nur die Zukunft, in Bendorf ist die Zukunft. Wir sind ein wunderbarer Ort, wir sind ein Wohlfühlort und wir sind vor allen Dingen, wir haben innerhalb von 2 Jahren jetzt den 2. Spielplatz eröffnet. Also es ist eine hohe Schlagzahl. Wir arbeiten gerade daran, den 3. Spielplatz vorzubereiten, sodass wir wirklich sagen können, wir sind eine kinderfreundliche Gemeinde.
1: Er dankte allen, die dieses Projekt möglich gemacht haben, so der BWB oder der lokalen Liedergruppe, den ausführenden Gewerken und Firmen aus der Region, dem Architekten, aber auch dem Bauamt Helm.

0: brauche, um nur einige zu nennen. Sie alle arbeiteten zusammen, damit dieser Tag hier heute stattfinden konnte. Aber dann konnten die Hauptpersonen, nämlich die Kinder, ihren Spielplatz in Besitz nehmen.
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2: Am 10. Oktober ab 15 Uhr findet wieder Herbstzauber auf dem Schmidtschacht Helbra statt. Mit Blasmusik, kleinem Bergaufzug, Grillen, Lagerfeuer, Feuerwerk und vielem mehr. Am Reformationstag finden von 15 bis 20 Uhr drei hochrangige Konzerte in der St. Andreaskirche statt. Gestaltet vom Mitteldeutschen Kammerorchester, Kirchenmusikdirektor Thomas Ennenbach an der Orgel unter der Leitung von Kirchenmusikdirektor Dietrich Ehrenwert.
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3: Der DAX notierte am Montagvormittag bei 25.468,24 Punkten, der TecDAX bei 3.980,34 Zählern und der Euro war 1 US-Dollar 14,76 wert.
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3: In der Nacht zum Dienstag ist es gering bis wechselnd bewölkt und niederschlagsfrei. Die Tiefstwerte sinken auf 9 bis 7 Grad, der Wind weht schwach aus Nordwest. Am Dienstag wird es anfangs wolkig bis stark bewölkt. Ab dem Nachmittag geht die Bewölkung zurück und es wird trocken. Die Tageshöchsttemperatur erreicht 18 bis 20 Grad, der Wind weht schwach aus Nordwest. In der Nacht zum Mittwoch ist es gering bewölkt, teils wolkig und niederschlagsfrei. Die Tiefstemperaturen sinken auf 8 bis 4 Grad, der Wind weht schwach aus unterschiedlichen Richtungen. Am Mittwoch ist es zunächst heiter bis wolkig, später verdichtet sich die Bewölkung, es bleibt trocken. Die Tageshöchstwerte erreichen 19 bis 21 Grad, der Wind weht schwach aus Südwest. In der Nacht zum Donnerstag ist es stark bewölkt bis bedeckt, mit gelegentlichen Regen muss gerechnet werden. Dieser kann teils schauerartig, verstärkt oder gewittrig durchsetzt sein. Die Temperaturen gehen auf 11 bis 8 Grad zurück, der Wind weht schwach aus West. Am Donnerstag werden viele Wolken erwartet. Anfangs besteht ein geringes Regenrisiko. Später geht die Bewölkung zurück und es wird weitgehend trocken. Die Tageshöchstwerte erreichen 18 bis 20 Grad. Der Wind weht meist schwach und dreht von Süd auf West.
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3: Um 11 Uhr waren es 17 Grad, die Luftfeuchtigkeit betrug 53% und der Luftdruck 1026 Hektopascal.
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4: Klosterkultur im Mansfelder Land, vom Hochmittelalter bis zu den Folgen des Bauernkrieges. So das Thema einer Tagung vom 21. bis 22. Februar 2025 in der Eisleber Malzscheune, organisiert vom Mansfelder Geschichts- und Heimatverein Lutherstadt Eisleben e.V. und dem Landesamt für Denkmalpflege und Archäologie Sachsen-Anhalt. Zahlreiche Unterstützer machten diese Veranstaltung erst möglich, die durch den Landrat des Landkreises Mansfeld-Südharz, André Schröder, eröffnet wurde.
5: Meine sehr verehrten Damen und Herren, der Südharz und das Mansfelder Land standen vor 500 Jahren im Zentrum der Bauernaufstände im mitteldeutschen Raum. Die Unruhen waren nicht isoliert. Sie haben an verschiedenen Schauplätzen stattgefunden. Zwischen 1524 und 1526 zählen dazu beispielsweise das Oberrheingebiet, Württemberg, Oberschwaben, Franken, Thüringen, Rheinland, Tirol und sogar Salzburg. Silberfunde hier in der Region, in den Gebirgen der Umgebung, machten damals die Grafschaften von Mansfeld reich. Die Bauern und die Bergkanten blieben dagegen bettelarm. Luther verhieß ein besseres Leben im Jenseits. Die Mühsal des irdischen Lebens sei die Prüfung für das spätere Leben im Himmelreich. Jeder Untertan habe sich der gottgewollten Ordnung zu unterwerfen. Veränderung sei maximale Miteinander der Regierung, Grafen, Fürsten und den Regierten, den Bauern, den Handwerkern, den Bergleuten möglich. Reformation heißt Transformation, so würde man das vielleicht heute sagen. Das sah Thomas Münzer natürlich völlig anders. Er forderte in seine in die Geschichte eingegangenen Fürstenpredigt, das war im Juli 1524 auf Burg und Schloss Altstädt, ein gottgefälliges Regieren durch die Herrschenden ein. Hier würde man sagen, in Neudeutsch, Good Governance ist God Governance. Setze der Landesherr sein Schwert nicht dafür ein, eine gerechtere Welt zu schaffen, dann haben das einfache Volk das Recht, das Schwert in die eigenen Hände zu nehmen. Münzer bezeichnete sich als von Gott gesandt, forderte die Fürsten auf, sich an seine Seite zu stellen. Münzer war weder Satan noch ein Vorkämpfer für den Sozialismus, vielmehr ein Theologe des apokalyptischen Umsturzes. Vielleicht markiert die Fürstenpredigt den Übergang vom Mittelalter zur Neuzeit. Kann man aber Thomas Münzer schon zu einem ersten Demokraten machen, zu einem Sozialrevolutionär? Oder war er weniger an sozialer Gerechtigkeit für alle interessiert, als vielmehr an einer christlichen Endzeitgemeinde, an einer Gemeinde Auserwählter? Also fest steht, neben Luthers Bibelübersetzung vollzieht sich eine zweite weltverändernde Tat hier in unserer Region. Man kann die Geschehnisse vor 500 Jahren nicht ohne das Verständnis der damaligen Glaubenswelt begreifen. Für jeden im Mittelalter lebenden Menschen stand die göttliche Abrechnung mit Fegefeuer, Teufel, Hölle, Paradies im besten Falle unmittelbar bevor. Auch für den Prediger Thomas Münzer stand die Apokalypse, die göttliche Abrechnung, kurz bevor. Doch bevor Münzer seine Predigten hielt, er wandte sich übrigens als erster in deutscher Sprache an die Menschen, eine Sprache, die die Menschen auch verstanden. Neben dieser Verwirklichung des Reiches Gottes auf Erden wollte er die unteren Schichten für sich einnehmen. Der Bauernkrieg, meine sehr verehrten Damen und Herren, Sie wissen das natürlich, war ein Gemetzel mit Folgen. Nach zahlreichen Blutgerichten gerät die Reformation als Volksbewegung ins Stocken. Verwaiste Klöster, wir werden davon heute einiges hören, zerstörte Burgen, ja sogar ehemals freie Städte, gelangen in den Machtbereich der siegreichen Fürsten. Es gab auch in Form der Kirchenverwaltung sogar eine leichte Entschärfung der Leibeigenschaft, zum Beispiel beim Thema des Erbens. Meine sehr verehrten Damen und Herren, allein in Stolberg befinden sich drei authentische Orte des Bauernkrieges mit der Kulturkirche Schloss Stolberg und dem Museum Alte Münze. In Altstädt hielt Münze auf Burg und Schloss Altstädt seine Fürstenpredigt. Das Schloss mit seiner Burgküche und Hofstube ist nicht nur beliebte Filmkulisse, sondern auch authentische Ortschaft prägender Geschichte, bis heute prägender Geschichte, meine sehr verehrten Damen und Herren. Ich bin ausgesprochen dankbar dem Land, ich bin aber auch nicht so unbescheiden, dass ich sage, wir haben das kräftig eingewogen. Ich sehe gerade Frau Landrätin AD, Frau Klein hier. Wir haben, denke ich, gemeinsam in den Jahren immer dafür gerungen, dass für solche historischen Schwergewichte, wie das Burg und Schloss Altstädt ist, auch das Land mehr Verantwortung übernimmt. Es ist mit der Einwerbung der Landesausstellung für dieses tolle Jubiläum gelungen, dass die Kulturstiftung des Landes in die Eigentümerschaft von Burg und Schloss Altstädt eintritt. Das hat Folgen auf Dauer und es kann dem Gemäuer nur gut tun. Im ersten Investitionsimpuls 9 Millionen zeigt, dass es das Land ernst meint damit, und in vielen anderen Bereichen arbeiten wir mit Landesbehörden gut zusammen. Im besonderen Fokus steht natürlich die Archäologie. Ich darf daran erinnern, die Malerbacher Kapelle, ein völlig verschüttetes Grundmauergerüst, was man aus der Erde gehoben hat, Archäologen haben es gefunden. Es war damals, ist in Vergessenheit geraten, die Malerbacher Kirche, eine Wallfahrtskirche, in der man ja nicht nur Ablass, sondern eben devotional getauscht hat und Geschenke gemacht hat. Auch das stand damals schon in der Kritik. Im März 1524, Münze hat sich als Zeitzeuge zu erkennen gegeben, wurde diese Kapelle gestürmt, gebrandschatzt, niedergebrannt. Sie wurde dann der Vergessenheit anheimgestellt, jetzt wieder ausgegraben. Und das Tolle ist, auf diesem Feld nahe Altstädt sieht man an den Grundmauern den schwarzen Fleck, wo, jetzt darf ich es mal sagen, der deutsche Bauernkrieg wirklich authentisch seinen Anfang nahm. Das ist wirklich so nochmal erlebbar zu machen, ist eine große Leistung. Und dann erwähne ich das Kloster Kaltenborn. Hier gibt es ja öffentliche Ausgrabungen. Bei Enselo ist ein Augustiner Chorherrnschrift zugänglich. Wohl ein sehr wohlhabender Konvent, wenn man die Spuren sieht, die dort gefunden worden sind. Und die Forschungsgrabungen werden in diesem Jahr dazu weitergehen. Sie werden im Zuge der Veranstaltung heute sicherlich beim Thema Klosterkultur noch vieles dazu hören. Münzer, der Reformator, ohne Kompromisse, schert sich um Weltlichkeit im Kleinen nicht. Er will die endzeitliche Revolution, darunter macht er es nicht. Wird damit zum wichtigsten Gegenspieler Luthers innerhalb der reformatorischen Bewegung. Wer die Frommen behindert, hat kein Recht zu leben. Mal so ein Hammersatz kurz zitiert. Übrigens egal, ob reich oder arm. Klebt nicht an den toten Buchstaben der Bibel, gebt dem Heiligen Geist mehr Raum. Hier wird der Mensch direkt berührt. Meine sehr verehrten Damen und Herren, größer könnte der Gegensatz zu Luther nicht sein. Allein durch die Schrift zu wahren Glauben, hieß es bei ihm. Für Münzer undenkbar, eine viel zu billige Gnade, er sprach vom süßen Jesus, wäre das. Jeder Christ tritt quasi ganz persönlich die Nachfolge Jesu an. Das polarisiert bis heute. Und meine sehr verehrten Damen und Herren, das herrlichste Gericht geht der Stolberger nicht über die Fürsten, sondern über die Kirche selbst. Ich entschuldige mich schon jetzt für das Zitat. Die Kirche ist durch geistlichen Ehebruch zur Hure geworden. Der Gelehrten halber, die immer nur umsitzen wollen, Herren, die fressen und saufen, Hurenhengste, Latscheißer, hochverdammte Böse.

0: 25 dürfen sich Einheimische und Gäste auf eine Vielzahl von Aktivitäten und Veranstaltungen freuen. Ich lasse den Teil weg, wo ich Ihnen alle Veranstaltungen aufführe. Dann würde ich nämlich heute Nachmittag noch etwas länger bei Ihnen bleiben. Ich erinnere nochmal an die Homepage Gerechtigkeit 1525, Gerechtigkeit in Brüsselum, alte Schreibweise, gerechtigkeit1525.de. Da haben Sie immer die aktuellen Terminplanungen, die aktuellen Veranstaltungen, die stattfinden. Ich möchte Sie wärmstens empfehlen, weil wir uns wirklich viel vorgenommen haben dieses Jahr. Der Arbeitskreis Reformation, der die ganzen Dinge betreut und auch begleitet, eine Vernetzung der Akteure, übrigens von 60 Akteuren im gesamten Landkreis und darüber hinaus, zeigt, wie groß das Interesse, übrigens die heutige Veranstaltung auch, wie groß das Interesse an diesem Themenfeld ist und dass man sich einbringen möchte. Auf dieses bürgerschaftliche Engagement setzen wir zur Durchführung des Jubiläums in diesem Jahr in besonderer Weise. Wir sind uns bewusst, dass das Jubiläum das Licht der Öffentlichkeit, das Interesse von vielen Menschen in diesem Jahr auf das Bundesland, aber vor allem auf unseren Landkreis richten wird. Wir haben mit den Bundes-, Landes- und den kommunalen Mitteln 30 Millionen Euro zur Verfügung, um dieses Jubiläum, dieses Gedenkjahr zu gestalten. Wir arbeiten daran natürlich, dass das Interesse an uns dauerhaft anhält, auch über 2025 hinaus. Mit modernen Dauerausstellungen, mit sanierten Denkmälern und hoffentlich mit einem Selbstbewusstsein im Kernland deutscher Geschichte zu leben. Ich bitte Sie, uns, den Landkreis, die Kommunen dabei nach Kräften zu unterstützen. Nicht nur geografisch, auch kulturell und geschichtlich sind wir mittendrin. Was hier geschieht und geschah, bleibt bedeutsam. Sagen Sie es bitte ruhig weiter. Glück auf und Gottes Segen für Sie, für den Landkreis und für die heutige Veranstaltung. Vielen Dank.
1: Auch der Bürgermeister der Lutherstadt Eisleben, Carsten Staub, nutzte die Gelegenheit zu einem Grußwort.
2: Sehr geehrte Damen und Herren, liebe Tagungsgäste, es ist mir eine große Freude und Ehre, Sie hier in unserer Lutherstadt Eisleben zu einer Tagung begrüßen zu dürfen, die sich einem faszinierenden und vor allem bedeutsamen Kapitel unserer Geschichte widmet. Der Klosterkultur und der Klostergeschichte in Luthers Heimat, der ehemaligen Grafschaft Mansfeld. Kaum eine andere Institution hat über Jahrhunderte hinweg einen so prägenden Einfluss auf Kunst, Kultur und Bildung wie die Klöster. Sie waren nicht nur Orte des Glaubens, sondern vielmehr auch der Wissenschaft, der Heilkunde und vor allem auch der Schriftkunst. In einer Zeit, in der Wissen noch nicht frei zugänglich war, hüteten und vermehrten Klöster das geistige Erbe. Gerade im 15. Jahrhundert war unsere Region, das Heimatland Martin Luthers, geprägt von einer bemerkenswerten hohen Dichte an Klöstern, insbesondere Frauenklöster, in denen Bildung und Spiritualität eine besondere Symbiose eingingen. Doch wie so oft in der Geschichte blieb auch die Klosterkultur nicht von Umbrüchen verschont. Der Bauernkrieg, vorhin gerade für den Landrat schon angesprochen, dessen Beginn sich in diesem Jahr zum 500. Mal jährt, brachte Zerstörung und Plünderung, die vielen Klöster leider nicht überstanden. Das einst so reiche klösterliche Leben wurde empfindlich gestört, und nur wenige Städte konnten sich von diesen Erschütterungen erholen. Umso mehr erfüllt es uns mit Stolz, dass sich mit dem Kloster Helfte ein Ort in unserer Lutherstadt Eisleben befindet, in dem klösterliches Leben wieder Einzug gehalten hat. Die Rückkehr der Zisterzienserinnen im Jahr 1999 war nicht nur ein bedeutender Schritt für die spirituelle Landschaft der Region, sondern vielmehr eine Würdigung der historischen Bedeutung dieses Ortes. Helfte war im Mittelalter ein Zentrum mystischer Theologie und strahlte weit über die Region hinaus. Namen wie Mechthild von Magdeburg, Mechthild von Hackeborn und Gertrud die Große stehen für eine beeindruckende geistige und literarische Tradition, die in der Geschichte Europas ihresgleichen sucht. Diese Tage und heute bietet eine großartige Gelegenheit, sich mit dieser reichen Klostergeschichte unserer Heimat zu befassen, neue Erkenntnisse zu gewinnen und in den Dialog mit ausgewiesenen Expertinnen und Experten zu treten. Ich bin mir sicher, dass wir dabei nicht nur Vergangenes betrachten, sondern auch Inspiration, insbesondere für die Zukunft, schöpfen werden. Denn das, was einst in den Klöstern gepflegt wurde, Bildung, Forschung, Gemeinschaft, bleibt für unsere Gesellschaft auch heute oder insbesondere

0: insbesondere heute von bleibendem Wert. Mein großes Dankeschön geht an dieser Stelle an Frau Klopfleisch und die Mitglieder des Heimat- und Geschichtsvereins, die hier maßgeblich diese Tagung vorbereitet und mit viel Herzblut auch mit Inhalten gefüllt haben. Herzlichen Dank. Ich würde Frau Klopfleisch gerne bitten, nach vorne zu kommen. Und ihr stellvertretend, ich weiß, es ist immer kein Wert eines Einzelnen, es ist eine Teamleistung. Stellvertretend, Frau Klopfleisch, herzlichen Dank für die Durchführung dieser Tagung und auch viele weitere Tagungen. Alles Gute für Sie und ja, eine tolle Zeit. Sie sind auch noch hier am Rednerpult. Herzlichen Dank. Ja, mit Blick auf die Tagungsliste kann ich Ihnen allen sehr verehrte Gäste voller Zuversicht eine erkenntnisreiche und spannende Tagung wünschen, Anregungen, Diskussionen und inspirierende Begegnungen. Ich bin sehr froh, dass wir jetzt unter schon Eis nehmen, wir als Bürgermeister Ihnen hier unsere Malzscheune, die bis vor wenigen Tagen auch noch immer wieder genutzt war von verschiedenen Tagen, Gremiensitzungen etc. heute zur Verfügung zu stellen. Übermorgen haben wir hier das Briefwahllokal drin, als Sie sehen. Es wird rege genutzt, deswegen stand es unten wahrscheinlich im Eingangsbereich auch schon stehen sehen. Aber die nächsten zwei Tage stehen im persönlichen Austausch, im fachlichen Beitrag. Herzlich willkommen in der Lutherstadt Eisleben. Für Sie eine gute Zeit, alles Gute und ganz viel Spaß. Dankeschön.
1: Eine fachliche Einführung gab es von Professor Dr. Michael Hecht vom Landesamt für Denkmalpflege und Archäologie Sachsen-Anhalt.
2: Auch ich freue mich, Sie zu unserer Tagung zur Klosterkultur im Mansfelder Land begrüßen zu dürfen. Es ist schön zu sehen, wie groß das Interesse an diesem Thema ist und wie viele sich der hier heute eingefunden haben. Das beweist, wie gut und wie sinnvoll es war, eine solche Veranstaltung zu organisieren und dass gerade im Jahr der intensivierten Erinnerung an den Bauernkrieg auch das Gedenken an die Klöster und die Klosterkultur eine wichtige Facette der historischen Rückschau darstellt. Ich begrüße Sie hier im Namen des Instituts für Landesgeschichte als Mitveranstalter, eine Einrichtung, die 2021 als neue Abteilung am Landesamt für Denkmalpflege und Archäologie Sachsen-Anhalt eingerichtet wurde und sich seitdem der Erforschung und Vermittlung der reichen und vielfältigen Geschichte unseres Bundeslandes widmet. Das Landesamt für Denkmalpflege und Archäologie mit dem Landesmuseum für Vorgeschichte ist Ihnen allen als wichtiger Akteur auf dem Feld der Geschichtskultur gut bekannt. Herausragende archäologische Funde und ihre gelungene museale Präsentation machen Sachsen-Anhalt nicht nur über die Bundeslandgrenzen hinaus bekannt, sondern schaffen auch Ankerpunkte im historischen Bewusstsein der Region. Das gilt ebenso für die große Dichte an UNESCO-Welterbestätten in Sachsen-Anhalt, die im Aufgabenbereich der Bau- und Kunstdenkmalpflege stehen. Mit dem Institut für Landesgeschichte am Landesamt konnte eine weitere Säule aufgerichtet werden, um die Auseinandersetzung mit der regionalen Vergangenheit zu stärken und damit auch Angebote für eine historische Identitätsbildung in unserem Bundesland zu intensivieren. Das Wissen um die vielfältigen und spannenden Facetten unserer Geschichte, die Beschäftigung mit der Vergangenheit, der eigenen Familie, des eigenen Ortes oder der Heimatregion, all das bringt nicht nur persönliches Vergnügen mit sich, sondern erzeugt auch Verbindung und Zusammenhalt. Vor diesem Hintergrund besitzt das Institut für Landesgeschichte am Hallischen Landesamt verschiedene Aufgaben. Im Zentrum stehen Forschungs- und Editionsprojekte zu vielfältigen Aspekten sachsen-anhaltischer Geschichte vom Mittelalter bis zum 21. Jahrhundert, etwa zur Stadtgeschichte, zu historischen Biografien, zum Braunkohlebergbau und Industriekultur oder auch zur Geschichte der innerdeutschen Grenzregion nach 1945. Zur Forschung gehört notwendigerweise die Vermittlung und Vernetzung. So haben wir in den vergangenen Jahren knapp 20 Tagungen und Vortragsreihen organisiert, die sich auch an eine breite Öffentlichkeit richten, nicht selten in Kooperation mit anderen Institutionen sowie Geschichts- und Heimatvereinen. Dass wir nach der Tagung zum Chronisten Cyriacus Spangenberg vor gut 2 Jahren nun bereits zum zweiten Mal mit dem Mansfelder Geschichts- und Heimatverein zusammenarbeiten, liegt nicht nur daran, dass die hiesige Region voller spannender und zu entdeckender historischer

0: historischer Orte und Begebenheiten ist, sondern auch am Mansfelder Verein, der für solche Vorhaben einen verlässlichen und ungemein engagierten Partner abgibt. Bereits heute haben wir, so viel sehr verraten, weitere Mansfelder Themen im Blick, sodass eine Fortsetzung dieser Zusammenarbeit möglich und wahrscheinlich ist. Gern lade ich Sie auch ein, in den Kaffeepausen einen Blick auf den Büchertisch zu werfen, ganz unten, den der Verlag Meyer und Behran aufgerichtet hat und wo Sie sich neben anderen Publikationen des Landesamts auch die beiden Veröffentlichungsreihen des Instituts für Landesgeschichte und das Jahrbuch Sachsen und Anhalt anschauen können. Noch ein ganz kurzes Wort zum Tagungsthema. Klöster und die von ihnen ausgehenden kulturprägenden Wirkungen sind ein klassisches Thema der Landes-, Kirchen- und Ordensgeschichte. Bekanntermaßen spielten Klöster eine wichtige Rolle bei der Erschließung und beim Ausbau des Landes im frühen und hohen Mittelalter. Sie bildeten kulturelle Zentren als Bildungseinrichtungen, als Orte des Wissens und als Stätten zur Pflege der Memoria, also des liturgischen Totengedenkens, für die adligen Stifter und ihre Familien. Zugleich waren Klöster Mittelpunkte von Herrschaft, Verwaltung und wirtschaftlicher Tätigkeit. Als Besitzer von Land und grundherrschaftlichen Rechten interagierten sie mit den Städten und mit den Landbewohnern, waren also weit mehr als abgeschlossene Gemeinschaften, wie das Wort Klaustrum nahelegt. Auch die Architektur der Konvente verwies auf die vielfältigen Funktionen, wobei natürlich zwischen unterschiedlichen Epochen und verschiedenen Orden zu differenzieren ist. Die nachhaltigen Folgen, die Bauernkrieg und Reformation gerade für die Klöster in unserer Region zeitigten, haben den Blick auf dieses reiche historische Erbe ein gutes Stück verstellt. Das gilt sowohl für das öffentliche Bewusstsein wie für die historische Forschung, die für Sachsen-Anhalt in vielen Aspekten der Klostergeschichte noch am Anfang steht, sei es hinsichtlich einer flächendeckenden Erfassung der einstigen reichhaltigen Klosterbestandes oder sei es hinsichtlich einer vertieften Aufarbeitung einzelner Orte und Konvente. Insofern scheint es ein sinnvoller Weg zu sein, zunächst kleinere Regionen wie hier das Mansfelder Land in den Blick zu nehmen, um zu neuen Erkenntnissen zu gelangen. Auf der Tagung heute und morgen sollen dabei sowohl allgemeine Aspekte der regionalen Klostergeschichte wie einzelne Klöster in den Blick genommen werden. Ich freue mich sehr, dass wir eine Vielzahl von Referentinnen und Referenten, vom etablierten Wissenschaftler bis zum studentischen Nachwuchs gewinnen konnten, die neue Aspekte präsentieren und zur Diskussion stellen werden. Dabei profitieren wir von einer interdisziplinären Perspektive, die Zugänge der Geschichtswissenschaft, der Kunstgeschichte und der Archäologie miteinander verbindet. Natürlich konnten nicht alle möglichen Themen behandelt werden und sicher werden sich im Laufe der nächsten 2 halben Tage auch weitere Fragen auftun. Dennoch bin ich mir sicher, dass wir viele neue Erkenntnisse gewinnen werden. Abschließend bleibt auch mir zu danken, vor allem dem Mansfelder Geschichts- und Heimatverein. Auch ich möchte das in erster Linie an Frau Klopfleisch adressieren, für das außergewöhnlich große Engagement bei der Vorbereitung und Durchführung der Veranstaltung unter zum Teil nicht einfachen Bedingungen. Ich weiß das sehr zu schätzen und auch allen ehrenamtlichen Helfern vor und hinter den Kulissen gilt mein großer Dank. Ich danke dem Land Sachsen-Anhalt, dem Landkreis Mansfeld-Südharz und der Standortentwicklungsgesellschaft in Sangerhausen für die finanzielle Förderung im Rahmen des Bauernkrieg-Gedenkjahres. Schließlich danke ich allen Referentinnen und Referenten für die Bereitschaft, heute oder morgen hier vorzutragen und Ihnen allen für Ihr Interesse. Ich wünsche uns eine spannende und ertragreiche Veranstaltung. Herzlichen Dank.
1: Und schließlich trat auch noch die Vorsitzende des Mansfelder Geschichts- und Heimatvereines Lutherstadt Eisleben e.V., Frau Klopfleisch, ans Rednerpult.
2: Also ich möchte Sie alle sehr, sehr herzlich begrüßen. Sie sind aus 6 Bundesländern angereist. Das ist unglaublich. Und leider mussten wir tatsächlich ca. 15 Personen absagen, weil die Stühle haben einfach nicht mehr. Und mehr passen in den Raum auch nicht rein. Also herzlich willkommen. Und ich möchte Dank sagen an den Landrat, dass er zu uns gekommen ist und dass diese Tagung auch erst möglich war. Er hat es schon so ein bisschen erwähnt. Er hat mit seinem Team Geld vom Land besorgt, damit diese vielen kleinen und großen Veranstaltungen im Rahmen dieses Münzergedenkens stattfinden können. So auch unsere Tagung. Und dass wir Geld bekommen haben, das haben wir der SEG, der Standortentwicklungsgesellschaft, zu verdanken. Auch sie haben einen großen Anteil, dass wir hier die Tagung heute durchführen können. Für den inhaltlichen Teil bin ich überhaupt nicht verantwortlich. Das war das Landesamt für Denkmalpflege, im Besonderen Professor Hecht, auch Ihnen vielen Dank. Sie haben die Referentin und die Referentin oder die Referenten ausgesucht und wir werden heute sehr viel zur Klostergeschichte hören. Dazu möchte ich gar nichts sagen, aber ich möchte mich auch bedanken bei Frau Knabe. Wir sitzen in einer Arbeitsgruppe beim Landkreis und ja, seit 2 Jahren schon haben wir gesagt, was machen wir denn in dieser Dekade bzw. in diesen Jahren Thomas Münzer gedenken. Und da haben wir uns die Tagung ausgedacht. Mein Mann fragte heute früh, wer hat sich das ausgedacht, dass du da so viel arbeiten musst? Ich sage, das war Frau Knabe. Nein, ganz so ist es nicht gewesen. Wir haben das beschlossen, auch im Vorstand beschlossen unseres Vereins. Und die Tagung sollte eigentlich heißen Thomas Münzer, der Satan von Altstädt. Das war uns dann so ein bisschen zu einseitig und wir haben eine wesentlich größere Geschichte und das ist die Klostergeschichte. Da hat natürlich Münzer auch etwas damit zu tun. Und Sie werden morgen bei der Exkursion von Frau Knabe im Kloster erfahren, welche Bedeutung das Kloster für uns hatte, aber immer noch hat und welche Geschichte dahinter steht. Wir haben einen Bus und es passen nur 53 ein. Also bitte rein in diesen Bus. Bitte nochmal ganz genau mit Frau Pinnack vorne an der Annahme klären, wer fährt morgen mit. Ich habe das eigentlich alles registriert. Es sind auch ein paar Pkw-Anreisende da. Also das muss wirklich laufen wie ein Schweizer Umweg. Ja. Ich habe aber noch in eigener Sache Wort zu führen. Sie werden nachher bei der Pause sehen, wir haben für Sie wieder gebacken, gekocht nicht, aber gebacken, sodass wir Sie ganz herzlich einladen. Den finanziellen Teil der Versorgung haben wir als Heimatverein übernommen und das möchte ich auch wirklich so betonen. Und unsere Mitglieder haben wirklich nochmal Kuchen gebacken, damit sie auch, ich sag mal, heute ein schönes Kaffee trinken noch haben. Und dann steht da hinten eine Kirche. Wir haben da auch ein bisschen Material hingelegt und ich muss werben in eigener Sache. Wir Mitglieder vom Mansfelder Geschichts- und Heimatverein haben auch ein Projekt in der Stadt Eisleben mit Unterstützung der Stadt Eisleben übernommen und wollen diese Kirche, eine alte Bergbaukirche von 1864, revitalisieren. Wer ein paar Euro übrig hat, oder wenn es auch nur 1 Euro ist, dann können Sie den dort reinstecken. Und wir können aber auch Anteile verkaufen. Der kleinste Anteil ist 10 Euro, sodass wir es schaffen werden, irgendwann, hoffentlich auch mit Unterstützung auch des Landkreises, ein paar Fördermittel zu kriegen, sodass wir unseren Eigenanteil hier bringen können. Wir wollen diese Kirche ebenfalls als besonderen Ort in der Stadt Eisleben herrichten, als Tagungsstätte, als Hochzeitsort, als Familienort, als Kulturort. Ja, und jetzt möchte ich mich bedanken und wünsche Ihnen allen 2 schöne Tage. Morgen kommen nochmal andere Gäste, also heute gehen welche und morgen kommen nochmal andere Gäste, sodass wir wirklich ein bunt gemischtes Publikum haben. Und ich wünsche Ihnen jetzt alles, alles Gute für die beiden Tage. Danke.
1: Das umfangreiche Tagungsprogramm umfasste eine Vielzahl von Vorträgen. Ausgehend von der Frage, was ist eine Klosterlandschaft, wurden Kirchen und Klöster der Zisterzienser, Augustiner und Benediktiner in der Region beleuchtet. Und natürlich war auch Kloster Helfter in der vergleichenden Ordensgeschichte Gegenstand der Erörterung. Das waren nur einige der diskutierten Themen. Und schließlich fand ja auch noch die angesprochene Exkursion zum Kloster Helfter statt. Eine intensive und aussagekräftige Tagung für alle teilnehmenden Geschichtsinteressierten. 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

0: Hallo und herzlich willkommen, liebe Zuschauerinnen und Zuschauer bei Punktum, Ihrem regionalen Fernsehprogramm am heutigen Montag. Ja, es war natürlich ein hektisches Wochenende in vielerlei Hinsicht. Sie werden es sicherlich verfolgt haben. Es gab ja die beiden Wahlen in Mecklenburg-Vorpommern und Berlin mit den bekannten Ergebnissen. Zum ersten Mal wird es in Mecklenburg-Vorpommern einen Landtag ohne CDU geben. In Berlin hat die Linke gewonnen. Das sind nur die Schlagzeilen, die Eckdaten, noch viele, viele andere Fakten und ja, Ereignisse gibt es ja da drumherum. Aber kommen wir zu unseren regionalen Ereignissen. Da ist ja so, dass heute die Wiese erstmal zu Ende geht und wer nicht genug bekommen hat, hat ja am kommenden Wochenende Gelegenheit, die Kleine zu besuchen. Morgen wollen wir Ihnen einen kürzeren Beitrag zeigen über das, was sich hier so zugetragen hat auf der Eisleberwiese und dann etwas später noch den gewohnten langen Film darüber. Ja, wenn wir gerade über solche Themen reden, zum zünftigen Oktoberfest am 3. Oktober wird auf den Röhrichtschacht Wettelrode eingeladen. Von 11 bis 17 Uhr werden deftige hausgemachte Schweinshaxen und andere herzhafte Speisen aus der Bergmannsklause serviert. Für das Haxenessen wird dringend um Voranmeldung bis zum 30. September gebeten. Die musikalische Unterhaltung übernehmen zwei beliebte Musiker aus der Region. Es gibt Live-Musik mit der, sondern eigentlich noch schon mehr zwei Gruppen sozusagen oder Einzelkünstler, nämlich die Rena Band und die spielt von 11 bis 14 Uhr und dann Jet Mahoney von 14 bis 17 Uhr. Der Eintritt in das Bergbaumuseum über Tag ist an diesem Tag frei und für Seilfahrten gelten die regulären Preise. Auch hier wird eine Anmeldung unbedingt empfohlen. Das Ganze, also, wenn man sich da informieren will, Erlebniszentrum Bergbau, Röhrichtschacht Wettelrode, Lede 7, 06526, Sangerhausen, Telefonnummer Sangerhausen 587816 oder am besten über E-Mail info@röhrichtschacht.de. Mit Irgendwas mit Kellner kommt am 3. und 4. Oktober bereits das dritte Musical des aus Eisleben stammenden Leonard Rothschäfer auf die Foyerbühne des Theaters Eisleben. Nachdem seine ersten beiden Inszenierungen eher ernste Themen behandelten, erwartet das mit Publikum diesmal eine unterhaltsame Musical-Komödie. Mit dem Stück setzt das Theater die Zusammenarbeit mit regionalen Kulturschaffenden fort und bietet eine humorvolle Unterhaltung für Jung und Alt. Am 3. Oktober findet das Ganze um 19:30 Uhr statt und am 4. um 15 Uhr. Tickets sind an der Theaterkasse in der Bucherstraße und der Abendkasse sowie online unter theater-eisleben.de oder telefonisch unter Eisleben 60 20 70 erhältlich.
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Auch Ausgabe 30 des Kobermännchenfestes in Sangerhausen zog bei bestem Wetter wieder tausende Besucher an. Drei Tage lang folgte so in der Rosenstadt ein Highlight dem nächsten. Kulinarische Genüsse, Marktstände, Fahrgeschäfte und jede Menge Live-Musik boten für jeden etwas. Auf gleich vier Bühnen waren vier Bands, 15 DJs und 200 weitere Mitwirkende zu erleben. Neben der bekannten Straße der Vereine und diesmal auch einem Platz der Unternehmen, gab es an der Roseninsel auch einen gut besuchten Line-Dance-Marathon mit dem in der Szene deutschlandweit bekannten Dirk Osterloh aus Walhausen. So studierte er zum Beispiel im Gedenken an die kürzlich verstorbene Country-Ikone Dolly Parton eines ihrer bekanntesten Lieder, 9 to 5, mit den tanzinteressierten Damen und Herren ein.

Ja, hallo, ich bin einfach Dirk. Für alle Line Dancer gibt es einfach immer nur Line Dance oder Line Dance Dirk. Und ich bin jetzt seit Freitag schon 17 Uhr bis heute Sonntag bin ich schon auf dem Kobermännchenfest. Hier habe eine Bühne komplett mit für die Line Dancer gestellt. Das heißt, hier treffen sich Line Dancer aus ganz Deutschland, die von überall herkommen und sich dann hier treffen und die Tänze zusammen tanzen. Und nebenbei unterrichte ich immer mal was Neues und sorge natürlich viel Spaß, auch für alle Gäste, die mal zugucken und die mitmachen wollen.

Tag zuvor hatte er Osterloh gemeinsam mit dem Kobermännchen alias Steffen Rüdiger im Weindorf der Familie Peche, einem Flashmob mit unglaublichen 200 Tänzerinnen und Tänzern, zelebriert. Das gab es noch nie in der Rosenstadt und war so etwas ganz Besonderes zum Jubiläum. Gleich 5 Schalmeienkapellen wie diese aus Löbejün waren beim 30. Kobermännchenfest präsent und kamen auf ihrem Weg durch die Stadt auch am Weindorf vorbei.

übrigens das Trinkgeld, das während der 3 tollen Tage in die Kasse der Firma Weingeist Teekunst der Familie Peche und aller Helfer floss, wird auch in diesem Jahr wieder an den Wünschewagen gespendet. 515 Euro kamen zusammen, worauf das gesamte Team sehr stolz ist.

So sieht er aus, der Spielplatz Zukunft in Bendorf. Am 15. September sollte er feierlich eröffnet werden. Dazu wurden viele Gäste erwartet, auch die Mädchen und Jungen der Kita Pusteblume im Ort. Sie eröffneten die Veranstaltung mit einem kleinen Programm, bevor Bürgermeister Matthias Jentsch das Wort ergriff.

0: also ich möchte Sie erstmal alle recht herzlich heute hier im Namen der Gemeinde Bendorf in Bendorf recht herzlich begrüßen. Zukunft, Spielplatz Zukunft. Wenn wir an die Zukunft denken, was kann man Besseres als Idee haben, als einen Spielplatz zu bauen? Und vor 4 Jahren kam die Idee durch Gerhard an mich heran, lass uns doch gemeinsam für Bendorf an dieser Stelle, wo schon ein Spielplatz existierte, einen neuen Spielplatz errichten. 4 Jahre ist eine verdammt lange Zeit, aber ich glaube, es hat sich gelohnt, die 4 Jahre zu investieren an Gedanken, an Überlegungen, Unterstützer ins Boot zu holen. Und wir haben hier nicht nur einen Spielplatz geschaffen, sondern auch, das soll ein Ort sein, wo wir uns in Zukunft, wo alle Generationen sich treffen können. Ort der Freude, des Spiels, des Spaß. Wir haben hier versucht, moderne Spielgeräte im Einklang mit herkömmlichen an Sandkasten. Ja, wir haben Verweilinseln. Wir haben auch ein Konzept entwickelt, wo wir moderne Medien, nämlich ich kann hier vorne auf der einen Bank sogar mein Handy laden, ich kann hier hinten mein Fahrrad laden. Wir haben eine neue öffentliche Toilette hier in Bendorf geschaffen, die mit modernen Medien zu öffnen ist. Also ich glaube, hier beginnt nicht nur die Zukunft, in Bendorf ist die Zukunft. Wir sind ein wunderbarer Ort, wir sind ein Wohlfühlort und wir sind vor allen Dingen, wir haben innerhalb von 2 Jahren jetzt den 2. Spielplatz eröffnet. Also es ist eine hohe Schlagzahl. Wir arbeiten gerade daran, den 3. Spielplatz vorzubereiten, sodass wir wirklich sagen können, wir sind eine kinderfreundliche Gemeinde.
1: Er dankte allen, die dieses Projekt möglich gemacht haben, so der BWB oder der lokalen Liedergruppe, den ausführenden Gewerken und Firmen aus der Region, dem Architekten, aber auch dem Bauamt Hellbrau, um nur einige zu nennen. Sie alle arbeiteten zusammen, damit dieser Tag hier heute stattfinden konnte. Aber dann konnten die Hauptpersonen, nämlich die Kinder, ihren Spielplatz in Besitz nehmen.
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1: Gemeinsam leben, gemeinsam feiern. 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September ab 14.30 Uhr. 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
3: Am 10. Oktober ab 15 Uhr findet wieder Herbstzauber auf dem Schmidtschacht Hellbrau statt. Mit Blasmusik, kleinem Bergaufzug, Grillen, Lagerfeuer, Feuerwerk und vielem mehr. Am Reformationstag finden von 15 bis 20 Uhr 3 hochrangige Konzerte in der St. Andreaskirche statt. Gestaltet vom Mitteldeutschen Kammerorchester, Kirchenmusikdirektor Thomas Ennenbach an der Orgel unter der Leitung von Kirchenmusikdirektor Dietrich Ehrenwert.
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4: Der DAX notierte am Montagvormittag bei 25.468,24 Punkten, der TecDAX bei 3.980,34 Zählern und der Euro war 1 US-Dollar 14,76 wert.
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4: In der Nacht zum Dienstag ist es gering bis wechselnd bewölkt und niederschlagsfrei. Die Tiefstwerte sinken auf 9 bis 7 Grad, der Wind weht schwach aus Nordwest. Am Dienstag wird es anfangs wolkig bis stark bewölkt. Ab dem Nachmittag geht die Bewölkung zurück und es wird trocken. Die Tageshöchsttemperatur erreicht 18 bis 20 Grad, der Wind weht schwach aus Nordwest. In der Nacht zum Mittwoch ist es gering bewölkt, teils wolkig und niederschlagsfrei. Die Tiefstemperaturen sinken auf 8 bis 4 Grad, der Wind weht schwach aus unterschiedlichen Richtungen. Am Mittwoch ist es zunächst heiter bis wolkig, später verdichtet sich die Bewölkung, es bleibt trocken. Die Tageshöchstwerte erreichen 19 bis 21 Grad, der Wind weht schwach aus Südwest. In der Nacht zum Donnerstag ist es stark bewölkt bis bedeckt, mit gelegentlichen Regen muss gerechnet werden. Dieser kann teils schauerartig, verstärkt oder gewitterig durchsetzt sein. Die Temperaturen gehen auf 11 bis 8 Grad zurück, der Wind weht schwach aus West. Am Donnerstag werden viele Wolken erwartet. Anfangs besteht ein geringes Regenrisiko. Später geht die Bewölkung zurück und es wird weitgehend trocken. Die Tageshöchstwerte erreichen 18 bis 20 Grad. Der Wind weht meist schwach und dreht von Süd auf West.
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4: Um 11 Uhr waren es 17 Grad, die Luftfeuchtigkeit betrug 53% und der Luftdruck 1026 Hektopascal.
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7: 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Klosterkultur im Mansfelder Land, vom Hochmittelalter bis zu den Folgen des Bauernkrieges. So das Thema einer Tagung vom 21. bis 22. Februar 2025 in der Eisleber Malzscheune, organisiert vom Mansfelder Geschichts- und Heimatverein Lutherstadt Eisleben e.V. und dem Landesamt für Denkmalpflege und Archäologie Sachsen-Anhalt. Zahlreiche Unterstützer machten diese Veranstaltung erst möglich, die durch den Landrat des Landkreises Mansfeld-Südharz, André Schröder, eröffnet wurde.
9: Meine sehr verehrten Damen und Herren, der Südharz und das Mansfelder Land standen vor 500 Jahren im Zentrum der Bauernaufstände im mitteldeutschen Raum. Die Unruhen waren nicht isoliert. Sie haben an verschiedenen Schauplätzen stattgefunden. Zwischen 1524 und 1526 zählen dazu beispielsweise das Oberrheingebiet, Württemberg, Oberschwaben, Franken, Thüringen, Rheinland, Tirol und sogar Salzburg. Silberfunde hier in der Region, in den Gebirgen der Umgebung, machten damals die Grafschaften von Mansfeld durch. Die Bauern und die Bergknappen blieben dagegen bettelarm. Luther verhieß ein besseres Leben im Jenseits. Die Mühsal des irdischen Lebens sei die Prüfung für das spätere Leben im Himmelreich. Jeder Untertan habe sich der gottgewollten Ordnung zu unterwerfen. Veränderungen seien maximale Miteinander der Regierung, Grafen, Fürsten und den Regierten, den Bauern, den Handwerkern, den Bergleuten möglich. Reformation heißt Transformation, so würde man es vielleicht heute sagen. Das sah Thomas Münzer natürlich völlig anders. Er forderte in seiner in die Geschichte eingegangenen Fürstenpredigt, das war im Juli 1524 auf Burg und Schloss Altstädt, ein gottgefälliges Regieren durch die Herrschenden ein. Hier würde man sagen, in Neudeutsch, Good Governance ist God Governance. Setze der Landesherr sein Schwert nicht dafür ein, eine gerechtere Welt zu schaffen, dann habe das einfache Volk das Recht, das Schwert in die eigenen Hände zu nehmen. Münzer bezeichnete sich als von Gott gesandt, forderte die Fürsten auf, sich an seine Seite zu stellen. Münzer war weder Satan noch ein Vorkämpfer für den Sozialismus, vielmehr ein Theologe des apokalyptischen Umsturzes. Vielleicht markiert die Fürstenpredigt den Übergang vom Mittelalter zur Neuzeit. Kann man aber Thomas Münzer schon zu einem ersten Demokraten machen? Zu einem Sozialrevolutionär? Oder war er weniger an Sozialgerechtigkeit für alle interessiert, als vielmehr an einer christlichen Endzeitgemeinde, an einer Gemeinde Auserwählter? Also? Fest steht, neben Luthers Bibelübersetzung vollzieht sich eine zweite weltverändernde Tat hier in unserer Region. Man kann die Geschehnisse vor 500 Jahren nicht ohne das Verständnis der damaligen Glaubenswelt begreifen. Für jeden im Mittelalter lebenden Menschen stand die göttliche Abrechnung mit Fegefeuer, Teufel, Hölle, Paradies im besten Falle unmittelbar bevor. Auch für den Prediger Thomas Münzer stand die Apokalypse, die göttliche Abrechnung, kurz bevor. Doch bevor Münzer seine Predigten hielt, er wandte sich übrigens als erster in deutscher Sprache an die Menschen, eine Sprache, die die Menschen auch verstanden. Neben dieser Verwirklichung des Reiches Gottes auf Erden wollte er die unteren Schichten für sich einnehmen. Der Bauernkrieg, meine sehr verehrten Damen und Herren, Sie wissen das natürlich, war ein Gemetzel mit Folgen. Nach zahlreichen Blutgerichten gerät die Reformation als Volksbewegung ins Stocken. Verwaiste Klöster, wir werden davon heute einiges hören, zerstörte Burgen, ja sogar ehemals freie Städte, gelangen in den Machtbereich der siegreichen Fürsten. Es gab auch in Form der Kirchenverwaltung sogar eine leichte Entschärfung der Leibeigenschaft, zum Beispiel beim Thema des Erbens. Meine sehr verehrten Damen und Herren, allein in Stolberg befinden sich drei authentische Orte des Bauernkrieges mit der Kulturkirche Schloss Stolberg und dem Museum Alte Münze. In Altstädt hielt Münzer auf Burg und Schloss Altstädt seine Fürstenpredigt. Das Schloss mit seiner Burgküche und Hofstube ist nicht nur beliebte Filmkulisse, sondern auch authentische Ortschaft prägender Geschichte, bis heute prägender Geschichte. Meine sehr verehrten Damen und Herren, ich bin ausgesprochen dankbar dem Land, ich bin aber auch nicht so unbescheiden, dass ich sage, wir haben das kräftig eingewogen. Ich sehe gerade Frau Landrätin AD, Frau Klein hier. Wir haben, denke ich, gemeinsam in den Jahren immer dafür gerungen, dass für solche historischen Schwergewichte wie das Burg und Schloss Altstädt ist, auch das Land mehr Verantwortung übernimmt. Es ist mit der Einwerbung der Landesausstellung für dieses tolle Jubiläum gelungen, dass die Kulturstiftung des Landes in die Eigentümerschaft von Burg und Schloss Altstädt eintritt. Das hat Folgen auf Dauer und das kann in den Gemäuern gut tun. Im ersten Investitionsimpuls 9 Millionen zeigt, dass es das Land ernst meint damit, und in vielen anderen Bereichen arbeiten wir mit Landesbehörden gut zusammen. Im besonderen Fokus steht natürlich die Archäologie. Ich darf daran erinnern, die Malerbacher Kapelle, ein völlig verschüttetes Grundmauergerüst, was man aus der Erde gehoben hat, Archäologen haben es gefunden. Es war damals, ist in Vergessenheit geraten, die Malerbacher Kirche, eine Wallfahrtskirche, in der man ja nicht nur Ablass, sondern eben Devotionalien getauscht hat und Geschenke gemacht hat. Auch das stand damals schon in der Kritik. Im März 1524, Münzer hat sich als Zeitzeuge zu erkennen gegeben, wurde diese Kapelle gestürmt, gebrandschatzt, niedergebrannt. Sie wurde dann der Vergessenheit anheimgestellt, jetzt wieder ausgegraben. Und das Tolle ist, auf diesem Feld nahe Altstädt sieht man an den Grundmauern den schwarzen Fleck, wo, jetzt darf ich mal sagen, der deutsche Bauernkrieg wirklich authentisch seinen Anfang nahm. Das ist wirklich so nochmal erlebbar zu machen, ist eine große Leistung. Und dann erwähne ich das Kloster Kaltenborn. Hier gibt es ja öffentliche Ausgrabungen bei Enselow. Ist ein Augustiner Vorherrschrift zugänglich. Wohl ein sehr wohlhabender Konvent, wenn man die Spuren sieht, die dort gefunden worden sind. Und die Forschungsgrabungen werden in diesem Jahr dazu weitergehen. Sie werden im Zuge der Veranstaltung heute sicherlich beim Thema Klosterkultur noch vieles dazu hören. Münzer, der Reformator, ohne Kompromisse, schert sich um Weltlichkeit im Kleinen nicht. Er will die endzeitliche Revolution, darunter macht das nicht, wird damit zum wichtigsten Gegenspieler Luthers innerhalb der reformatorischen Bewegung. Wer die Frommen behindert, hat kein Recht zu leben. Mal so ein Hammersatz kurz zitiert. Übrigens egal, ob reich oder arm. Klebt nicht an den toten Buchstaben der Bibel, gebt dem Heiligen Geist mehr Raum. Hier wird der Mensch direkt berührt. Meine sehr verehrten Damen und Herren, größer könnte der Gegensatz zu Luther nicht sein. Allein durch die Schrift zu wahren Glauben, hieß es bei ihm. Für Münzer undenkbar, eine viel zu billige Gnade, er sprach vom süßen Jesus. Wäre das? Jeder Christ tritt quasi ganz persönlich die Nachfolge Jesu an. Das polarisiert bis heute. Und meine sehr verehrten Damen und Herren, das härteste Gericht geht der Stolberger nicht über die Fürsten, sondern über die Kirche selbst. Ich entschuldige mich schon jetzt für das Zitat. Die Kirche ist durch geistlichen Ehebruch zur Hure geworden. Der Gelehrten halber, die immer nur umsitzen wollen, Herren, die fressen und saufen, Hurenhengste, Latscheißer, hochverdammte Bösewichte, ja, des Teufels Waffen. Ich zitiere Münzer, um zu zeigen, wie polarisiert, wie zugespitzt die Debatte zur damaligen Zeit, wie unversöhnlich der Streit dieser Tage tatsächlich war. Es bleibt indes, Fragen zu stellen, die bis heute aktuell geblieben sind. Zum Beispiel das Verhältnis von Politik und Gesellschaft zur Wahrheit, zur Freiheit, zum Verhältnis zur Gewalt als Mittel der Wahl. Meine sehr verehrten Damen und Herren, keine dieser Fragen könnte heute aktueller sein. Ein bisschen Münzer ist in jeder Tagesschau dieser Tage. Im Gedenkjahr 1525, Gedenkjahr 1525, gut gesagt, im Gedenkjahr 2000,

0: und dass man sich einbringen möchte. Auf dieses bürgerschaftliche Engagement setzen wir zur Durchführung des Jubiläums in diesem Jahr in besonderer Weise. Wir sind uns bewusst, dass das Jubiläum das Licht der Öffentlichkeit, das Interesse von vielen Menschen in diesem Jahr auf das Bundesland, aber vor allem auf unseren Landkreis richten wird. Wir haben mit den Bundes-, Landes- und den kommunalen Mitteln 30 Millionen Euro zur Verfügung, um dieses Jubiläum, dieses Gedenkjahr zu gestalten. Wir arbeiten daran natürlich, dass das Interesse an uns dauerhaft anhält, auch über 2025 hinaus. Mit modernen Dauerausstellungen, mit sanierten Denkmälern und hoffentlich mit einem Selbstbewusstsein im Kernland deutscher Geschichte zu leben. Ich bitte Sie, uns, den Landkreis, die Kommunen dabei nach Kräften zu unterstützen. Nicht nur geografisch, auch kulturell und geschichtlich sind wir mittendrin. Was hier geschieht und geschah, bleibt bedeutsam. Sagen Sie es bitte ruhig weiter. Glück auf und Gottes Segen für Sie, für den Landkreis und für die heutige Veranstaltung. Vielen Dank.
1: Auch der Bürgermeister der Lutherstadt Eisleben, Carsten Staub, nutzte die Gelegenheit zu einem Grußwort.
2: Sehr geehrte Damen und Herren, liebe Tagungsgäste, es ist mir eine große Freude und Ehre, Sie hier in unserer Lutherstadt Eisleben zu einer Tagung begrüßen zu dürfen, die sich einem faszinierenden und vor allem bedeutsamen Kapitel unserer Geschichte widmet. Der Klosterkultur und der Klostergeschichte in Luthers Heimat, der ehemaligen Grafschaft Mansfeld. Kaum eine andere Institution hat über Jahrhunderte hinweg einen so prägenden Einfluss auf Kunst, Kultur und Bildung wie die Klöster. Sie waren nicht nur Orte des Glaubens, sondern vielmehr auch der Wissenschaft, der Heilkunde und vor allem auch der Schriftkunst. In einer Zeit, in der Wissen noch nicht frei zugänglich war, hüteten und vermehrten Klöster das geistige Erbe. Gerade im 15. Jahrhundert war unsere Region, das Heimatland Martin Luthers, geprägt von einer bemerkenswert hohen Dichte an Klöstern, insbesondere Frauenklöster, in denen Bildung und Spiritualität eine besondere Symbiose eingingen. Doch wie so oft in der Geschichte blieb auch die Klosterkultur nicht von Umbrüchen verschont. Der Bauernkrieg, vorhin gerade für den Landrat schon angesprochen, dessen Beginn sich in diesem Jahr zum 500. Mal jährt, brachte Zerstörung und Plünderung, die vielen Klöster leider nicht überstanden. Das einst so reiche klösterliche Leben wurde empfindlich gestört, und nur wenige Städte konnten sich von diesen Erschütterungen erholen. Umso mehr erfüllt es uns mit Stolz, dass sich mit dem Kloster Hälfte ein Ort in unserer Lutherstadt Eisleben befindet, in dem klösterliches Leben wieder Einzug gehalten hat. Die Rückkehr der Zisterzienserinnen im Jahr 1999 war nicht nur ein bedeutender Schritt für die spirituelle Landschaft der Region, sondern vielmehr eine Würdigung der historischen Bedeutung dieses Ortes. Hälfte war im Mittelalter ein Zentrum mystischer Theologie und strahlte weit über die Region hinaus. Namen wie Mechthild von Magdeburg, Mechthild von Hackeborn und Gertrud die Große stehen für eine beeindruckende geistige und literarische Tradition, die in der Geschichte Europas ihresgleichen sucht. Diese Tagung heute bietet eine großartige Gelegenheit, sich mit dieser reichen Klostergeschichte unserer Heimat zu befassen, neue Erkenntnisse zu gewinnen und in den Dialog mit ausgewiesenen Expertinnen und Experten zu treten. Ich bin mir sicher, dass wir dabei nicht nur Vergangenes betrachten, sondern auch Inspiration, insbesondere für die Zukunft, schöpfen werden. Denn das, was einst in den Klöstern gepflegt wurde, Bildung, Forschung, Gemeinschaft, bleibt für unsere Gesellschaft auch heute oder insbesondere heute von bleibendem Wert. Mein großes Dankeschön geht an dieser Stelle an Frau Klopfleisch und die Mitglieder des Heimat- und Geschichtsvereins, die hier maßgeblich diese Tagung vorbereitet und mit viel Herzblut auch mit Inhalten gefüllt haben. Herzlichen Dank. Ich würde Frau Klopfleisch gerne bitten, nach vorne zu kommen. Und ihr stellvertretend, ich weiß, es ist mal kein Wert eines Einzelnen, es ist eine Teamleistung. Stellvertretend, Frau Klopfleisch, herzlichen Dank für die Durchführung dieser Tagung und auch viele weitere Tagungen. Alles Gute für Sie und ja, eine tolle Zeit, Sie dann auch noch hier am Rednerpult. Herzlichen Dank. Ja, mit Blick auf die Tagungsliste kann ich Ihnen allen, sehr verehrte Gäste, voller Zuversicht eine erkenntnisreiche und spannende Tagung wünschen, Anregung, Diskussion.

0: und inspirierende Begegnungen. Ich bin sehr froh, dass wir als Unterstadt Eisleben, wir als Bürgermeister, Ihnen hier unsere Malzscheune, die bis vor wenigen Tagen auch noch immer wieder genutzt war von verschiedenen Tagen, Gremiensitzungen etc., heute zur Verfügung zu stellen. Übermorgen haben wir hier das Briefwahllokal drin, als Sie sehen. Es wird rege genutzt, deswegen stand es unten wahrscheinlich im Eingangsbereich auch die Menschen stehen sehen. Aber die nächsten zwei Tage stehen im persönlichen Austausch, im fachlichen Beitrag. Herzlich willkommen in der Lutherstadt Eisleben. Für Sie eine gute Zeit, alles Gute und ganz viel Spaß. Dankeschön.
1: Eine fachliche Einführung gab es von Professor Dr. Michael Hecht vom Landesamt für Denkmalpflege und Archäologie Sachsen-Anhalt.
2: Auch ich freue mich, Sie zu unserer Tagung zur Klosterkultur im Mansfelder Land begrüßen zu dürfen. Es ist schön zu sehen, wie groß das Interesse an diesem Thema ist und wie viele sich der hier heute eingefunden haben. Das beweist, wie gut und wie sinnvoll es war, eine solche Veranstaltung zu organisieren. Und dass gerade im Jahr der intensivierten Erinnerung an den Bauernkrieg auch das Gedenken an die Klöster und die Klosterkultur eine wichtige Facette der historischen Rückschau darstellt. Ich begrüße Sie hier im Namen des Instituts für Landesgeschichte als Mitveranstalter, eine Einrichtung, die 2021 als neue Abteilung am Landesamt für Denkmalpflege und Archäologie Sachsen-Anhalt eingerichtet wurde und sich seitdem der Erforschung und Vermittlung der reichen und vielfältigen Geschichte unseres Bundeslandes widmet. Das Landesamt für Denkmalpflege und Archäologie mit dem Landesmuseum für Vorgeschichte ist Ihnen allen als wichtiger Akteur auf dem Feld der Geschichtskultur gut bekannt. Herausragende archäologische Funde und ihre gelungene museale Präsentation machen Sachsen-Anhalt nicht nur über die Bundeslandgrenzen hinaus bekannt, sondern schaffen auch Ankerpunkte im historischen Bewusstsein der Region. Das gilt ebenso für die große Dichte an UNESCO-Welterbestätten in Sachsen-Anhalt, die im Aufgabenbereich der Bau- und Kunstdenkmalpflege stehen. Mit dem Institut für Landesgeschichte am Landesamt konnte eine weitere Säule aufgerichtet werden, um die Auseinandersetzung mit der regionalen Vergangenheit zu stärken und damit auch Angebote für eine historische Identitätsbildung in unserem Bundesland zu intensivieren. Das Wissen um die vielfältigen und spannenden Facetten unserer Geschichte, die Beschäftigung mit der Vergangenheit, der eigenen Familie, des eigenen Ortes oder der Heimatregion, all das bringt nicht nur persönliches Vergnügen mit sich, sondern erzeugt auch Verbindung und Zusammenhalt. Vor diesem Hintergrund besitzt das Institut für Landesgeschichte am Hallischen Landesamt verschiedene Aufgaben. Im Zentrum stehen Forschungs- und Editionsprojekte zu vielfältigen Aspekten sachsen-anhaltischer Geschichte vom Mittelalter bis zum 21. Jahrhundert, etwa zur Stadtgeschichte, zu historischen Biografien, zum Braunkohlebergbau und Industriekultur oder auch zur Geschichte der innerdeutschen Grenzregion nach 1945. Zur Forschung gehört notwendigerweise die Vermittlung und Vernetzung. So haben wir in den vergangenen Jahren knapp 20 Tagungen und Vortragsreihen organisiert, die sich auch an eine breite Öffentlichkeit richten, nicht selten in Kooperation mit anderen Institutionen sowie Geschichts- und Heimatvereinen. Dass wir nach der Tagung zum Chronisten Cyriacus Spangenberg vor gut 2 Jahren nun bereits zum 2. Mal mit dem Mansfelder Geschichts- und Heimatverein zusammenarbeiten, liegt nicht nur daran, dass die hiesige Region voller spannender und zu entdeckender historischer Orte und Begebenheiten ist, sondern auch am Mansfelder Verein, der für solche Vorhaben einen verlässlichen und ungemein engagierten Partner abgibt. Bereits heute haben wir, so viel sei verraten, weitere Mansfelder Themen im Blick, sodass eine Fortsetzung dieser Zusammenarbeit möglich und wahrscheinlich ist. Gern lade ich Sie auch ein, in den Kaffeepausen einen Blick auf den Büchertisch zu werfen, ganz unten, den der Verlag Meyer und Behran aufgerichtet hat und wo Sie sich neben anderen Publikationen des Landesamts auch die beiden Veröffentlichungsreihen des Instituts für Landesgeschichte und das Jahrbuch Sachsen und Anhalt anschauen können. Noch ein ganz kurzes Wort zum Tagungsthema. Klöster und die von ihnen ausgehenden kulturprägenden Wirkungen sind ein klassisches

0: Thema der Landes-, Kirchen- und Ordensgeschichte. Bekanntermaßen spielten Klöster eine wichtige Rolle bei der Erschließung und beim Ausbau des Landes im frühen und hohen Mittelalter. Sie bildeten kulturelle Zentren als Bildungseinrichtungen, als Orte des Wissens und als Stätten zur Pflege der Memoria, also des liturgischen Totengedenkens, für die adligen Stifter und ihre Familien. Zugleich waren Klöster Mittelpunkte von Herrschaft, Verwaltung und wirtschaftlicher Tätigkeit. Als Besitzer von Land und grundherrschaftlichen Rechten interagierten sie mit den Städten und mit den Landbewohnern, waren also weit mehr als abgeschlossene Gemeinschaften, wie das Wort Klaustrum nahelegt. Auch die Architektur der Konvente verwies auf die vielfältigen Funktionen, wobei natürlich zwischen unterschiedlichen Epochen und verschiedenen Orden zu differenzieren ist. Die nachhaltigen Folgen, die Bauernkrieg und Reformation gerade für die Klöster in unserer Region zeitigten, haben den Blick auf dieses reiche historische Erbe ein gutes Stück verstellt. Das gilt sowohl für das öffentliche Bewusstsein wie für die historische Forschung, die für Sachsen-Anhalt in vielen Aspekten der Klostergeschichte noch am Anfang steht. Sei es hinsichtlich einer flächendeckenden Erfassung der einstigen reichhaltigen Klosterbestandes oder sei es hinsichtlich einer vertieften Aufarbeitung einzelner Orte und Konvente. Insofern scheint es ein sinnvoller Weg zu sein, zunächst kleinere Regionen wie hier das Mansfelder Land in den Blick zu nehmen, um zu neuen Erkenntnissen zu gelangen. Auf der Tagung heute und morgen sollen dabei sowohl allgemeine Aspekte der regionalen Klostergeschichte wie einzelne Klöster in den Blick genommen werden. Ich freue mich sehr, dass wir eine Vielzahl von Referentinnen und Referenten, vom etablierten Wissenschaftler bis zum studentischen Nachwuchs gewinnen konnten, die neue Aspekte präsentieren und zur Diskussion stellen werden. Dabei profitieren wir von einer interdisziplinären Perspektive, die Zugänge der Geschichtswissenschaft, der Kunstgeschichte und der Archäologie miteinander verbindet. Natürlich konnten nicht alle möglichen Themen behandelt werden und sicher werden sich im Laufe der nächsten 2 halben Tage auch weitere Fragen auftun. Dennoch bin ich mir sicher, dass wir viele neue Erkenntnisse gewinnen werden. Abschließend bleibt auch mir zu danken, vor allem dem Mansfelder Geschichts- und Heimatverein. Auch ich möchte das in erster Linie an Frau Klopfleisch adressieren, für das außergewöhnlich große Engagement bei der Vorbereitung und Durchführung der Veranstaltung unter zum Teil nicht einfachen Bedingungen. Ich weiß das sehr zu schätzen und auch allen ehrenamtlichen Helfern vor und hinter den Kulissen gilt mein großer Dank. Ich danke dem Land Sachsen-Anhalt, dem Landkreis Mansfeld-Südharz und der Standortentwicklungsgesellschaft in Sangerhausen für die finanzielle Förderung im Rahmen des Bauernkrieg-Gedenkjahres. Schließlich danke ich allen Referentinnen und Referenten für die Bereitschaft, heute oder morgen hier vorzutragen und Ihnen allen für Ihr Interesse. Ich wünsche uns eine spannende und ertragreiche Veranstaltung. Herzlichen Dank.
1: Und schließlich trat auch noch die Vorsitzende des Mansfelder Geschichts- und Heimatvereines Lutherstadt Eisleben e.V., Frau Klopfleisch, ans Rednerpult.
2: Also ich möchte Sie alle sehr, sehr herzlich begrüßen. Sie sind aus 6 Bundesländern angereist. Das ist unglaublich. Und leider mussten wir tatsächlich ca. 15 Personen absagen, weil die Stühle haben einfach nicht mehr. Und mehr passen in den Raum auch nicht rein. Also herzlich willkommen. Und ich möchte Dank sagen an den Landrat, dass er zu uns gekommen ist und dass diese Tagung auch erst möglich war. Er hat es schon so ein bisschen erwähnt. Er hat mit seinem Team Geld vom Land besorgt, damit diese vielen kleinen und großen Veranstaltungen im Rahmen dieses Münzergedenkens stattfinden können. So auch unsere Tagung. Und dass wir Geld bekommen haben, das haben wir der SEG, der Standortentwicklungsgesellschaft, zu verdanken. Auch sie haben einen großen Anteil, dass wir hier die Tagung heute durchführen können. Für den inhaltlichen Teil bin ich überhaupt nicht verantwortlich. Das war das Landesamt für Denkmalpflege, im Besonderen Professor Hecht, auch Ihnen vielen Dank. Sie haben die Referentin und die Referentin oder die Referentin ausgesucht und wir werden heute sehr viel zur Klostergeschichte hören. Dazu möchte ich gar nichts sagen, aber ich möchte mich auch bedanken bei Frau Knabe. Wir sitzen in einer Arbeitsgruppe beim Landkreis und

0: ja, seit 2 Jahren schon, da haben wir gesagt, was machen wir denn in dieser Dekade bzw. in diesen Jahren Thomas Münzer gedenken. Und da haben wir uns die Tagung ausgedacht. Mein Mann fragte heute früh, wer hat sich das ausgedacht, dass du da so viel arbeiten musst? Ich sage, das war Frau Knabe. Nein, ganz so ist es nicht gewesen. Wir haben das beschlossen, auch im Vorstand beschlossen unseres Vereins. Und die Tagung sollte eigentlich heißen Thomas Münzer, der Satan von Altstädt. Das war uns dann so ein bisschen zu einseitig und wir haben eine wesentlich größere Geschichte und das ist die Klostergeschichte. Da hat natürlich Münzer auch etwas damit zu tun. Und Sie werden morgen bei der Exkursion von Frau Knabe im Kloster erfahren, welche Bedeutung das Kloster für uns hatte, aber immer noch hat und welche Geschichte dahinter steht. Wir haben einen Bus und es passen nur 53 ein. Also bitte rein in diesen Bus. Bitte nochmal ganz genau mit Frau Pinnack vorne an der Annahme klären, wer fährt morgen mit. Ich habe das eigentlich alles registriert. Es sind auch ein paar Pkw-Anreisende da. Also das muss wirklich laufen wie ein Schweizer Umweg. Ja. Ich habe aber noch in eigener Sache ein etwas Wort zu führen. Sie werden nachher bei der Pause sehen, wir haben für Sie wieder gebacken, gekocht nicht, aber gebacken, sodass wir Sie ganz herzlich einladen. Den finanziellen Teil der Versorgung haben wir als Heimatverein übernommen und das möchte ich auch wirklich so betonen. Und unsere Mitglieder haben wirklich nochmal Kuchen gebacken, damit sie auch, ich sag mal, heute ein schönes Kaffee trinken noch haben. Und dann steht da hinten eine Kirche. Wir haben da auch ein bisschen Material hingelegt und ich muss werben in eigener Sache. Wir Mitglieder vom Mansfelder Geschichts- und Heimatverein haben auch ein Projekt in der Stadt Eisleben mit Unterstützung der Stadt Eisleben übernommen und wollen diese Kirche, eine alte Bergbaukirche von 1864, revitalisieren. Wer ein paar Euro übrig hat, oder wenn es auch nur 1 Euro ist, dann können Sie den dort reinstecken. Und wir können aber auch Anteile verkaufen. Der kleinste Anteil ist 10 Euro, sodass wir es schaffen werden, irgendwann, hoffentlich auch mit Unterstützung auch des Landkreises, ein paar Fördermittel zu kriegen, sodass wir unseren Eigenanteil einbringen können. Wir wollen diese Kirche ebenfalls als besonderen Ort in der Stadt Eisleben herrichten, als Tagungsstätte, als Hochzeitsort, als Familienort, als Kulturort. Ja, und jetzt möchte ich mich bedanken und wünsche Ihnen allen 2 schöne Tage. Morgen kommen nochmal andere Gäste, also heute gehen welche und morgen kommen nochmal andere Gäste, sodass wir wirklich ein bunt gemischtes Publikum haben. Und ich wünsche Ihnen jetzt alles, alles Gute für die beiden Tage. Danke.
1: Das umfangreiche Tagungsprogramm umfasste eine Vielzahl von Vorträgen. Ausgehend von der Frage, was ist eine Klosterlandschaft, wurden Kirchen und Klöster der Zisterzienser, Augustiner und Benediktiner in der Region beleuchtet. Und natürlich war auch Kloster Helfter in der vergleichenden Ordensgeschichte Gegenstand der Erörterung. Das waren nur einige der diskutierten Themen. Und schließlich fand ja auch noch die angesprochene Exkursion zum Kloster Helfter statt. Eine intensive und aussagekräftige Tagung für alle teilnehmenden Geschichtsinteressierten.
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0: Hallo und herzlich willkommen, liebe Zuschauerinnen und Zuschauer bei Punktum, Ihrem regionalen Fernsehprogramm am heutigen Montag. Ja, es war natürlich ein hektisches Wochenende in vielerlei Hinsicht. Sie werden es sicherlich verfolgt haben. Es gab ja die beiden Wahlen in Mecklenburg-Vorpommern und Berlin mit den bekannten Ergebnissen. Zum ersten Mal wird es in Mecklenburg-Vorpommern einen Landtag ohne CDU geben. In Berlin hat die Linke gewonnen. Das sind nur die Schlagzeilen, die Eckdaten, noch viele, viele andere Fakten und ja, Ereignisse gibt es ja da drumherum. Aber kommen wir zu unseren regionalen Ereignissen. Da ist ja so, dass heute die Wiese erstmal zu Ende geht und wer nicht genug bekommen hat, hat ja am kommenden Wochenende Gelegenheit, die Kleine zu besuchen. Morgen wollen wir Ihnen einen kürzeren Beitrag zeigen über das, was sich hier so zugetragen hat auf der Eisleberwiese und dann etwas später noch den gewohnten langen Film darüber. Ja, wir haben gerade über solche Themen reden. Zum zünftigen Oktoberfest am 3. Oktober wird auf den Röhrichtschaft Wettelrode eingeladen. Von 11 bis 17 Uhr werden deftige hausgemachte Schweinshaxen und andere herzhafte Speisen aus der Bergmannsklause serviert. Für das Haxenessen wird dringend um Voranmeldung bis zum 30. September gebeten. Die musikalische Unterhaltung übernehmen zwei beliebte Musiker aus der Region. Es gibt Live-Musik mit der, also eigentlich noch schon mehr, zwei Gruppen sozusagen oder Einzelkünstler, nämlich die Rena Band und die spielt von 11 bis 14 Uhr und dann Jet Mahoney von 14 bis 17 Uhr. Der Eintritt in das Bergbaumuseum über Tag ist an diesem Tag frei und für Seilfahrten gelten die regulären Preise. Auch hier wird eine Anmeldung unbedingt empfohlen. Das Ganze, also wenn man sich da informieren will, Erlebniszentrum Bergbau Schaffwettelrode, Lede 7 06526 Sangerhausen, Telefonnummer Sangerhausen 587816 oder am besten über E-Mail info@röhrichschacht.de. Mit Irgendwas mit Kellner kommt am 3. und 4. Oktober bereits das dritte Musical des aus Eisleben stammenden Leonard Rothschäfer auf die Foyerbühne des Theaters Eisleben. Nachdem seine ersten beiden Inszenierungen eher ernste Themen behandelten, erwartet das Publikum diesmal eine unterhaltsame Musical-Komödie. Mit dem Stück setzt das Theater die Zusammenarbeit mit regionalen Kulturschaffenden fort und bietet eine humorvolle Unterhaltung für Jung und Alt. Am 3. Oktober findet das Ganze um 19.30 Uhr statt und am 4. um 15 Uhr. Tickets sind an der Theaterkasse in der Bucherstraße und der Abendkasse sowie online unter theater-eisleben.de oder telefonisch unter Eisleben 60 20 70 erhältlich.
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Auch Ausgabe 30 des Kobermännchenfestes in Sangerhausen zog bei bestem Wetter wieder tausende Besucher an. 3 Tage lang folgte so in der Rosenstadt ein Highlight dem nächsten. Kulinarische Genüsse, Marktstände, Fahrgeschäfte und jede Menge Live-Musik boten für jeden etwas. Auf gleich 4 Bühnen waren 4 Bands, 15 DJs und 200 weitere Mitwirkende zu erleben. Neben der bekannten Straße der Vereine und diesmal auch einem Platz der Unternehmen, gab es an der Roseninsel auch einen gut besuchten Line-Dance-Marathon mit dem in der Szene deutschlandweit bekannten Dirk Osterloh aus Walhausen. So studierte er zum Beispiel im Gedenken an die kürzlich verstorbene Country-Ikone Dolly Parton eines ihrer bekanntesten Lieder 9 to 5 mit den tanzinteressierten Damen und Herren ein.

Ja, hallo, ich bin einfach Dirk. Für alle Line Dancer gibt es einfach immer nur Line Dance oder Line Dance Dirk. Und ich bin jetzt seit Freitag schon 17 Uhr bis heute Sonntag bin ich schon auf dem Kobermännchenfest. Hier habe eine Bühne komplett mit für die Line Dancer gestellt. Das heißt, hier treffen sich Line Dancer aus ganz Deutschland, die von überall herkommen und sich dann hier treffen und die Tänze zusammen tanzen. Und nebenbei unterrichte ich immer mal was Neues und sorge natürlich viel Spaß, auch für alle Gäste, die mal zugucken und die mitmachen wollen.

Tag zuvor hatte er Osterloh gemeinsam mit dem Kobermännchen alias Steffen Rüdiger im Weindorf der Familie Peche einen Flashmob mit unglaublichen 200 Tänzerinnen und Tänzern zelebriert. Das gab es noch nie in der Rosenstadt und war so etwas ganz Besonderes zum Jubiläum. Gleich 5 Schalmeienkapellen wie diese aus Löbejün waren beim 30. Kobermännchenfest präsent und kamen auf ihrem Weg durch die Stadt auch am Weindorf vorbei.

übrigens das Trinkgeld, das während der drei tollen Tage in die Kasse der Firma Weingeist Teekunst der Familie Peche und aller Helfer floss, wird auch in diesem Jahr wieder an den Wünschewagen gespendet. 515 Euro kamen zusammen, worauf das gesamte Team sehr stolz ist.

So sieht er aus, der Spielplatz Zukunft in Bendorf. Am 15. September sollte er feierlich eröffnet werden. Dazu wurden viele Gäste erwartet, auch die Mädchen und Jungen der Kita Pusteblume im Ort. Sie eröffneten die Veranstaltung mit einem kleinen Programm, bevor Bürgermeister Matthias Jentsch das Wort ergriff.

0: Also ich möchte Sie erstmal alle recht herzlich heute hier im Namen der Gemeinde Bendorf in Bendorf recht herzlich begrüßen. Zukunft, Spielplatz Zukunft. Wenn wir an die Zukunft denken, was kann man Besseres als Idee haben, als einen Spielplatz zu bauen? Und vor 4 Jahren kam die Idee durch Gerhard an mich heran, lass uns doch gemeinsam für Bendorf an dieser Stelle, wo schon ein Spielplatz existierte, einen neuen Spielplatz errichten. 4 Jahre ist eine verdammt lange Zeit, aber ich glaube, es hat sich gelohnt, die 4 Jahre zu investieren an Gedanken, an Überlegungen, Unterstützer ins Boot zu holen. Und wir haben hier nicht nur einen Spielplatz geschaffen, sondern auch, das soll ein Ort sein, wo wir uns in Zukunft, wo alle Generationen sich treffen können. Ein Ort der Freude, des Spiels, des Spaß. Wir haben hier versucht, moderne Spielgeräte im Einklang mit herkömmlichen an Sandkasten. Ja, wir haben Verweilinseln, wir haben auch ein Konzept entwickelt, wo wir moderne Medien, nämlich ich kann hier vorne auf der einen Bank sogar mein Handy laden, ich kann hier hinten mein Fahrrad laden. Wir haben eine neue öffentliche Toilette hier in Bendorf geschaffen, die mit modernen Medien zu öffnen ist. Also ich glaube, hier beginnt nicht nur die Zukunft, in Bendorf ist die Zukunft. Wir sind ein wunderbarer Ort, wir sind ein Wohlfühlort und wir sind vor allen Dingen, wir haben innerhalb von 2 Jahren jetzt den 2. Spielplatz eröffnet. Also es ist eine hohe Schlagzahl. Wir arbeiten gerade daran, den 3. Spielplatz vorzubereiten, sodass wir wirklich sagen können, wir sind eine kinderfreundliche Gemeinde.
1: Er dankte allen, die dieses Projekt möglich gemacht haben, so der BWB oder der lokalen Liedergruppe, den ausführenden Gewerken und Firmen aus der Region, dem Architekten, aber auch dem Bauamt Hellbrau, um nur einige zu nennen. Sie alle arbeiteten zusammen, damit dieser Tag hier heute stattfinden konnte. Aber dann konnten die Hauptpersonen, nämlich die Kinder, ihren Spielplatz in Besitz nehmen.
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3: Am 10. Oktober ab 15 Uhr findet wieder Herbstzauber auf dem Schmidtschacht Hellbrau statt. Mit Blasmusik, kleinem Bergaufzug, Grillen, Lagerfeuer, Feuerwerk und vielem mehr. Am Reformationstag finden von 15 bis 20 Uhr 3 hochrangige Konzerte in der St. Andreaskirche statt. Gestaltet vom Mitteldeutschen Kammerorchester, Kirchenmusikdirektor Thomas Ennenbach an der Orgel unter der Leitung von Kirchenmusikdirektor Dietrich Ehrenwert.
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4: Der DAX notierte am Montagvormittag bei 25.468,24 Punkten, der TecDAX bei 3.980,34 Zählern und der Euro war 1 US-Dollar 14,76 wert.
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4: In der Nacht zum Dienstag ist es gering bis wechselnd bewölkt und niederschlagsfrei. Die Tiefstwerte sinken auf 9 bis 7 Grad, der Wind weht schwach aus Nordwest. Am Dienstag wird es anfangs wolkig bis stark bewölkt. Ab dem Nachmittag geht die Bewölkung zurück und es wird trocken. Die Tageshöchsttemperatur erreicht 18 bis 20 Grad, der Wind weht schwach aus Nordwest. In der Nacht zum Mittwoch ist es gering bewölkt, teils wolkig und niederschlagsfrei. Die Tiefstemperaturen sinken auf 8 bis 4 Grad, der Wind weht schwach aus unterschiedlichen Richtungen. Am Mittwoch ist es zunächst heiter bis wolkig, später verdichtet sich die Bewölkung, es bleibt trocken. Die Tageshöchstwerte erreichen 19 bis 21 Grad, der Wind weht schwach aus Südwest. In der Nacht zum Donnerstag ist es stark bewölkt bis bedeckt, mit gelegentlichen Regen muss gerechnet werden. Dieser kann teils schauerartig, verstärkt oder gewittrig durchsetzt sein. Die Temperaturen gehen auf 11 bis 8 Grad zurück, der Wind weht schwach aus West. Am Donnerstag werden viele Wolken erwartet. Anfangs besteht ein geringes Regenrisiko. Später geht die Bewölkung zurück und es wird weitgehend trocken. Die Tageshöchstwerte erreichen 18 bis 20 Grad. Der Wind weht meist schwach und dreht von Süd auf West.
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4: Um 11 Uhr waren es 17 Grad, die Luftfeuchtigkeit betrug 53% und der Luftdruck 1026 Hektopascal.
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8: 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Klosterkultur im Mansfelder Land, vom Hochmittelalter bis zu den Folgen des Bauernkrieges. So das Thema einer Tagung vom 21. bis 22. Februar 2025 in der Eisleber Malzscheune, organisiert vom Mansfelder Geschichts- und Heimatverein Lutherstadt Eisleben e.V. und dem Landesamt für Denkmalpflege und Archäologie Sachsen-Anhalt. Zahlreiche Unterstützer machten diese Veranstaltung erst möglich, die durch den Landrat des Landkreises Mansfeld-Südharz, André Schröder, eröffnet wurde.
11: Meine sehr geehrten Damen und Herren, der Südharz und das Mansfelder Land standen vor 500 Jahren im Zentrum der Bauernaufstände im mitteldeutschen Raum. Die Unruhen waren nicht isoliert. Sie haben an verschiedenen Schauplätzen stattgefunden. Zwischen 1524 und 1526 zählen da

du beispielsweise das Oberrheingebiet, Württemberg, Oberschwaben, Franken, Thüringen, Rheinland, Tirol, nun sogar Salzburg. Silberfunde hier in der Region, in den Gebirgen der Umgebung, machten damals die Grafschaften von Mansfeld reich. Die Bauern und die Bergknappen blieben dagegen bettelarm. Luther verhieß ein besseres Leben im Jenseits. Die Mühsal des irdischen Lebens sei eine Prüfung für das spätere Leben im Himmelreich. Jeder Untertan habe sich der gottgewollten Ordnung zu unterwerfen. Veränderungen seien maximale Miteinander der Regierung, Grafen, Fürsten und den Regierten, den Bauern, den Handwerkern, den Bergleuten möglich. Reformation heißt Transformation, so würde man das vielleicht heute sagen. Das sah Thomas Münzer natürlich völlig anders. Er forderte in seiner in die Geschichte eingegangenen Fürstenpredigt, das war im Juli 1524 auf Burg und Schloss Altstädt, ein gottgefälliges Regieren durch die Herrschenden ein. Hier würde man sagen, in Neudeutsch, Good Governance ist God Governance. Setze der Landesherr sein Schwert nicht dafür ein, eine gerechtere Welt zu schaffen, dann haben das einfache Volk das Recht, das Schwert in die eigenen Hände zu nehmen. Münzer bezeichnete sich als von Gott gesandt, forderte die Fürsten auf, sich an seine Seite zu stellen. Münzer war weder Satan noch ein Vorkämpfer für den Sozialismus, vielmehr ein Theologe des apokalyptischen Umsturzes. Vielleicht markiert die Fürstenpredigt den Übergang vom Mittelalter zur Neuzeit. Kann man aber Thomas Münzer schon zu einem ersten Demokraten machen, zu einem Sozialrevolutionär? Oder war er weniger an Sozialgerechtigkeit für alle interessiert, als vielmehr an einer christlichen Endzeitgemeinde, an einer Gemeinde Auserwählter also? Fest steht, neben Luthers Bibelübersetzung vollzieht sich eine zweite weltverändernde Tat hier in unserer Region. Man kann die Geschehnisse vor 500 Jahren nicht ohne das Verständnis der damaligen Glaubenswelt begreifen. Für jeden im Mittelalter lebenden Menschen stand die göttliche Abrechnung mit Fegefeuer, Teufel, Hölle, Paradies im besten Falle unmittelbar bevor. Auch für den Prediger Thomas Münzer stand die Apokalypse, die göttliche Abrechnung, kurz bevor. Doch bevor Münzer seine Predigten hielt, er wandte sich übrigens als erster in deutscher Sprache an die Menschen, eine Sprache, die die Menschen auch verstanden. Neben dieser Verwirklichung des Reiches Gottes auf Erden wollte er die unteren Schichten für sich einnehmen. Der Bauernkrieg, meine sehr verehrten Damen und Herren, Sie wissen das natürlich, war ein Gemetzel mit Folgen. Nach zahlreichen Blutgerichten gerät die Reformation als Volksbewegung ins Stocken. Verwaiste Klöster, wir werden davon heute eine Mission, zerstörte Burgen, ja sogar ehemals freie Städte, gelangen in den Machtbereich der siegreichen Fürsten. Es gab auch in Form der Kirchenverwaltung sogar eine leichte Entschärfung der Leibeigenschaft, zum Beispiel beim Thema des Erbens. Meine sehr verehrten Damen und Herren, allein in Stolberg befinden sich drei authentische Orte des Bauernkrieges mit der Kulturkirche Schloss Stolberg und dem Museum Alte Münze. In Altstädt hielt Münzer auf Burg und Schloss Altstädt seine Fürstenpredigt. Das Schloss mit seiner Burgküche und Hofstube ist nicht nur beliebte Filmkulisse, sondern auch authentische Ortschaft prägender Geschichte, bis heute prägender Geschichte. Meine sehr verehrten Damen und Herren, ich bin ausgesprochen dankbar dem Land, ich bin aber auch nicht so unbescheiden, dass ich sage, wir haben das kräftig eingewogen. Ich sehe gerade Frau Landrätin AD, Frau Klein hier. Wir haben, denke ich, gemeinsam in den Jahren immer dafür gerungen, dass für solche historischen Schwergewichte wie das Burg und Schloss Altstädt ist, auch das Land mehr Verantwortung übernimmt. Es ist mit der Einwerbung der Landesausstellung für dieses tolle Jubiläum gelungen, dass die Kulturstiftung des Landes in die Eigentümerschaft von Burg und Schloss Altstädt eintritt. Das hat Folgen auf Dauer und das kann in den Gemäuern gut tun. Im ersten Investitionsimpuls 9 Millionen zeigt, dass es das Land ernst meint damit, und in vielen anderen Bereichen arbeiten wir mit Landes

gut zusammen. Im besonderen Fokus steht natürlich die Archäologie. Ich darf daran erinnern, die Malerbacher Kapelle, ein völlig verschüttetes Grundmauergerüst, was man aus der Erde gehoben hat, Archäologen haben es gefunden. Es war damals, ist in Vergessenheit geraten, die Malerbacher Kirche, eine Wallfahrtskirche, in der man ja nicht nur Ablass, sondern eben devotional getauscht hat und Geschenke gemacht hat. Auch das stand damals schon in der Kritik. Im März 1524, Münzer hat sich als Zeitzeuge zu erkennen gegeben, wurde diese Kapelle gestürmt, gebrandschatzt, niedergebrannt. Sie wurde dann der Vergessenheit anheimgestellt, jetzt wieder ausgegraben. Und das Tolle ist, auf diesem Feld nahe Altstädt sieht man an den Grundmauern den schwarzen Fleck, wo, jetzt darf ich es mal sagen, der deutsche Bauernkrieg wirklich authentisch seinen Anfang nahm. Das alles wirklich so nochmal erlebbar zu machen, ist eine große Leistung. Und dann erwähne ich das Kloster Kaltenborn. Hier gibt es ja öffentliche Ausgrabungen bei Enselow. Ist ein Augustiner Vorherrenschrift zugänglich. Wohl ein sehr wohlhabender Konvent, wenn man die Spuren sieht, die dort gefunden worden sind. Und die Forschungsgrabungen werden in diesem Jahr dazu weitergehen. Sie werden im Zuge der Veranstaltung heute sicherlich beim Thema Klosterkultur noch vieles dazu hören. Münzer, der Reformator, ohne Kompromisse, schert sich um Weltlichkeit im Kleinen nicht. Er will die endzeitliche Revolution, darunter macht er es nicht, wird damit zum wichtigsten Gegenspieler Luthers innerhalb der reformatorischen Bewegung. Wer die Frommen behindert, hat kein Recht zu leben. Mal so ein Hammersatz, kurz zitiert. Übrigens egal, ob reich oder arm. Klebt nicht an den toten Buchstaben der Bibel, gebt dem Heiligen Geist mehr Raum. Hier wird der Mensch direkt berührt. Meine sehr verehrten Damen und Herren, größer könnte der Gegensatz zu Luther nicht sein. Allein durch die Schrift zu wahren Glauben, hieß es bei ihm. Für Münzer undenkbar, eine viel zu billige Gnade, er sprach vom süßen Jesus, wäre das. Jeder Christ tritt quasi ganz persönlich die Nachfolge Jesu an. Das polarisiert bis heute. Und meine sehr verehrten Damen und Herren, das herrlichste Gericht geht der Stolberger nicht über die Fürsten, sondern über die Kirche selbst. Ich entschuldige mich schon jetzt für das Zitat. Die Kirche ist durch geistlichen Ehebruch zur Hure geworden. Der Gelehrten halber, die immer nur umsitzen wollen, Herren, die fressen und saufen, Hurenhengste, Lackscheißer, hochverdammte Bösewichte, ja, des Teufels Waffen. Ich zitiere Münzer, um zu zeigen, wie polarisiert, wie zugespitzt die Debatte zur damaligen Zeit, wie unversöhnlich der Streit dieser Tage tatsächlich war. Es bleibt indes Fragen zu stellen, die bis heute aktuell geblieben sind. Zum Beispiel das Verhältnis von Politik und Gesellschaft zur Wahrheit, zur Freiheit, zum Verhältnis zur Gewalt als Mittel der Wahl. Meine sehr verehrten Damen und Herren, keine dieser Fragen könnte heute aktueller sein. Ein bisschen Münzer ist in jeder Tagesschau dieser Tage. Im Gedenkjahr 1525, Gedenkjahr 1525, gut gesagt, im Gedenkjahr 2025 dürfen sich Einheimische und Gäste auf eine Vielzahl von Aktivitäten und Veranstaltungen freuen. Ich lasse den Teil weg, wo ich Ihnen alle Veranstaltungen aufführe. Dann würde ich nämlich heute Nachmittag noch etwas länger bei Ihnen bleiben. Ich erinnere nochmal an die Homepage Gerechtigkeit 1525, Gerechtigkeit mit Y, alte Schreibweise, gerechtigkeit1525.de. Da haben Sie immer die aktuellen Terminplanungen, die aktuellen Veranstaltungen, die stattfinden. Ich möchte Sie wärmstens empfehlen, weil wir uns wirklich viel vorgenommen haben dieses Jahr. Der Arbeitskreis Reformation, der die ganzen Dinge betreut und auch begleitet, eine Vernetzung der Akteure, übrigens von 60 Akteuren im gesamten Landkreis und darüber hinaus, zeigt, wie groß das Interesse, übrigens die heutige Veranstaltung auch, wie groß das Interesse an diesem Themenfeld ist.

0: bitte Sie, uns, den Landkreis, die Kommunen dabei nach Kräften zu unterstützen. Nicht nur geografisch, auch kulturell und geschichtlich sind wir mittendrin. Was hier geschieht und geschah, bleibt bedeutsam. Sagen Sie es bitte ruhig weiter. Glück auf und Gottes Segen für Sie, für den Landkreis und für die heutige Veranstaltung. Vielen Dank.
1: Auch der Bürgermeister der Lutherstadt Eisleben, Carsten Staub, nutzte die Gelegenheit zu einem Grußwort.
2: Sehr geehrte Damen und Herren, liebe Tagungsgäste, es ist mir eine große Freude und Ehre, Sie hier in unserer Lutherstadt Eisleben zu einer Tagung begrüßen zu dürfen, die sich einem faszinierenden und vor allem bedeutsamen Kapitel unserer Geschichte widmet. Der Klosterkultur und der Klostergeschichte in Luthers Heimat, der ehemaligen Grafschaft Mansfeld. Kaum eine andere Institution hat über Jahrhunderte hinweg einen so prägenden Einfluss auf Kunst, Kultur und Bildung wie die Klöster. Sie waren nicht nur Orte des Glaubens, sondern vielmehr auch der Wissenschaft, der Heilkunde und vor allem auch der Schriftkunst. In einer Zeit, in der Wissen noch nicht frei zugänglich war, hüteten und vermehrten Klöster das geistige Erbe. Gerade im 15. Jahrhundert war unsere Region, das Heimatland Martin Luthers, geprägt von einer bemerkenswerten hohen Dichte an Klöstern, insbesondere Frauenklöster, in denen Bildung und Spiritualität eine besondere Symbiose eingingen. Doch wie so oft in der Geschichte blieb auch die Klosterkultur nicht von Umbrüchen verschont. Der Bauernkrieg, vorhin gerade für den Landrat schon angesprochen, dessen Beginn sich in diesem Jahr zum 500. Mal jährt, brachte Zerstörung und Plünderung, die vielen Klöster leider nicht überstanden. Das einst so reiche klösterliche Leben wurde empfindlich gestört, und nur wenige Städte konnten sich von diesen Erschütterungen erholen. Umso mehr erfüllt es uns mit Stolz, dass sich mit dem Kloster Helfte ein Ort in unserer Lutherstadt Eisleben befindet, in dem klösterliches Leben wieder Einzug gehalten hat. Die Rückkehr der Zisterzienserinnen im Jahr 1999 war nicht nur ein bedeutender Schritt für die spirituelle Landschaft der Region, sondern vielmehr eine Würdigung der historischen Bedeutung dieses Ortes. Helfte war im Mittelalter ein Zentrum mystischer Theologie und strahlte weit über die Region hinaus. Namen wie Mechthild von Magdeburg, Mechthild von Hackeborn und Gertrud die Große stehen für eine beeindruckende geistige und literarische Tradition, die in der Geschichte Europas ihresgleichen sucht. Diese Tage und heute bieten eine großartige Gelegenheit, sich mit dieser reichen Klostergeschichte unserer Heimat zu befassen, neue Erkenntnisse zu gewinnen und in den Dialog mit ausgewiesenen Expertinnen und Experten zu treten. Ich bin mir sicher, dass wir dabei nicht nur Vergangenes betrachten, sondern auch Inspiration, insbesondere für die Zukunft, schöpfen werden. Denn das, was einst in den Klöstern gepflegt wurde, Bildung, Forschung, Gemeinschaft, bleibt für unsere Gesellschaft auch heute oder insbesondere heute von bleibendem Wert. Mein großes Dankeschön geht an dieser Stelle an Frau Klopfleisch und die Mitglieder des Heimat- und Geschichtsvereins, die hier maßgeblich diese Tage vorbereitet und mit viel Herzblut auch mit Inhalten gefüllt haben. Herzlichen Dank. Ich würde Frau Klopfleisch gerne bitten, nach vorne zu kommen. Und ihr stellvertretend, ich weiß, es ist immer kein Wert eines Einzelnen, es ist eine Teamleistung. Stellvertretend, Frau Klopfleisch, herzlichen Dank für die Durchführung dieser Tagung und auch viele weitere Tagungen. Alles Gute für Sie und ja, eine tolle Zeit. Sie sind auch noch hier am Rednerpult. Herzlichen Dank. Ja, mit Blick auf die Tagungsliste kann ich Ihnen allen, sehr verehrte Gäste, voller Zuversicht eine erkenntnisreiche und spannende Tagung wünschen, Anregungen, Diskussionen und inspirierende Begegnungen. Ich bin sehr froh, dass wir als Lutherstadt Eisleben, wir als Bürgermeister, Ihnen hier unsere Malzscheune, die bis vor wenigen Tagen auch noch immer wieder genutzt war von verschiedenen Tagungen, Gremiensitzungen etc., heute zur Verfügung zu stellen. Übermorgen haben wir hier das Briefwahllokal drin, als Sie sehen, es wird rege genutzt, deswegen stand es unten wahrscheinlich im Eingangsbereich, auch die Menschen stehen sehen. Aber die nächsten zwei Tage stehen im persönlichen Austausch, im fachlichen Beitrag. Herzlich willkommen in der Lutherstadt Eisleben. Für Sie eine gute Zeit, alles Gute und ganz viel Spaß. Dankeschön.
1: Eine fachliche Einführung gab es von Professor Dr. Michael Hecht vom Landesamt für Denkmalpflege und Archäologie Sachsen-Anhalt.
3: Auch ich freue mich, Sie zu unserer Tagung zur Klosterkultur im Mansfelder Land begrüßen zu dürfen. Es ist schön zu sehen, wie groß

groß das Interesse an diesem Thema ist und wie viele sich hier heute eingefunden haben. Das beweist, wie gut und wie sinnvoll es war, eine solche Veranstaltung zu organisieren und dass wir gerade im Jahr der intensivierten Erinnerung an den Bauernkrieg auch das Gedenken an die Klöster und die Klosterkultur eine wichtige Facette der historischen Rückschau darstellt. Ich begrüße Sie hier im Namen des Instituts für Landesgeschichte als Mitveranstalter, eine Einrichtung, die 2021 als neue Abteilung am Landesamt für Denkmalpflege und Archäologie Sachsen-Anhalt eingerichtet wurde und sich seitdem der Erforschung und Vermittlung der reichen und vielfältigen Geschichte unseres Bundeslandes widmet. Das Landesamt für Denkmalpflege und Archäologie mit dem Landesmuseum für Vorgeschichte ist Ihnen allen als wichtiger Akteur auf dem Feld der Geschichtskultur gut bekannt. Herausragende archäologische Funde und ihre gelungene museale Präsentation machen Sachsen-Anhalt nicht nur über die Bundeslandgrenzen hinaus bekannt, sondern schaffen auch Ankerpunkte im historischen Bewusstsein der Region. Das gilt ebenso für die große Dichte an UNESCO-Welterbestätten in Sachsen-Anhalt, die im Aufgabenbereich der Bau- und Kunstdenkmalpflege stehen. Mit dem Institut für Landesgeschichte am Landesamt konnte eine weitere Säule aufgerichtet werden, um die Auseinandersetzung mit der regionalen Vergangenheit zu stärken und damit auch Angebote für eine historische Identitätsbildung in unserem Bundesland zu intensivieren. Das Wissen um die vielfältigen und spannenden Facetten unserer Geschichte, die Beschäftigung mit der Vergangenheit, der eigenen Familie, des eigenen Ortes oder der Heimatregion, all das bringt nicht nur persönliches Vergnügen mit sich, sondern erzeugt auch Verbindung und Zusammenhalt. Vor diesem Hintergrund besitzt das Institut für Landesgeschichte am Hallischen Landesamt verschiedene Aufgaben. Im Zentrum stehen Forschungs- und Editionsprojekte zu vielfältigen Aspekten sachsen-anhaltischer Geschichte vom Mittelalter bis zum 21. Jahrhundert, etwa zur Stadtgeschichte, zu historischen Biografien, zum Braunkohlebergbau und Industriekultur oder auch zur Geschichte der innerdeutschen Grenzregion nach 1945. Zur Forschung gehört notwendigerweise die Vermittlung und Vernetzung. So haben wir in den vergangenen Jahren knapp 20 Tagungen und Vortragsreihen organisiert, die sich auch an eine breite Öffentlichkeit richten, nicht selten in Kooperation mit anderen Institutionen sowie Geschichts- und Heimatvereinen. Dass wir nach der Tagung zum Chronisten Cyriacus Spangenberg vor gut 2 Jahren nun bereits zum zweiten Mal mit dem Mansfelder Geschichts- und Heimatverein zusammenarbeiten, liegt nicht nur daran, dass die hiesige Region voller spannender und zu entdeckender historischer Orte und Begebenheiten ist, sondern auch am Mansfelder Verein, der für solche Vorhaben einen verlässlichen und ungemein engagierten Partner abgibt. Bereits heute haben wir, so viel sei verraten, weitere Mansfelder Themen im Blick, sodass eine Fortsetzung dieser Zusammenarbeit möglich und wahrscheinlich ist. Gern lade ich Sie auch ein, in den Kaffeepausen einen Blick auf den Büchertisch zu werfen, ganz unten, den der Verlag Meyer und Behran aufgerichtet hat und wo Sie sich neben anderen Publikationen des Landesamts auch die weiten Veröffentlichungsreihen des Instituts für Landesgeschichte und das Jahrbuch Sachsen und Anhalt anschauen können. Noch ein ganz kurzes Wort zum Tagungsthema. Klöster und die von ihnen ausgehenden kulturprägenden Wirkungen sind ein klassisches Thema der Landes-, Kirchen- und Ordensgeschichte. Bekanntermaßen spielten Klöster eine wichtige Rolle bei der Erschließung und beim Ausbau des Landes im frühen und hohen Mittelalter. Sie bildeten kulturelle Zentren als Bildungseinrichtungen, als Orte des Wissens und als Stätten zur Pflege der Memoria, also des liturgischen Totengedenkens, für die adligen Stifter und ihre Familien. Zugleich waren Klöster Mittelpunkte von Herrschaft, Verwaltung und wirtschaftlicher Tätigkeit. Als Besitzer von Land und grundherrschaftlichen Rechten interagierten sie mit den Städten und mit den Landbewohnern, waren also weit mehr als abgeschlossene Gemeinschaften, wie das Wort Klaustrum nahelegt. Auch die Architektur der Konvente verwies auf die vielfältigen Funktionen, wobei natürlich zwischen unterschiedlichen Epochen und verschiedenen Orden zu differenzieren ist.

0: Die nachhaltigen Folgen, die Bauernkrieg und Reformation gerade für die Klöster in unserer Region zeitigten, haben den Blick auf dieses reiche historische Erbe ein gutes Stück verstellt. Das gilt sowohl für das öffentliche Bewusstsein wie für die historische Forschung, die für Sachsen-Anhalt in vielen Aspekten der Klostergeschichte noch am Anfang steht. Sei es hinsichtlich einer flächendeckenden Erfassung der einstigen reichhaltigen Klosterbestandes oder sei es hinsichtlich einer vertieften Aufarbeitung einzelner Orte und Konvente. Insofern scheint es ein sinnvoller Weg zu sein, zunächst kleinere Regionen wie hier das Mansfelder Land in den Blick zu nehmen, um zu neuen Erkenntnissen zu gelangen. Auf der Tagung heute und morgen sollen dabei sowohl allgemeine Aspekte der regionalen Klostergeschichte wie einzelne Klöster in den Blick genommen werden. Ich freue mich sehr, dass wir eine Vielzahl von Referentinnen und Referenten vom etablierten Wissenschaftler bis zum studentischen Nachwuchs gewinnen konnten, die neue Aspekte präsentieren und zur Diskussion stellen werden. Dabei profitieren wir von einer interdisziplinären Perspektive, die Zugänge der Geschichtswissenschaft, der Kunstgeschichte und der Archäologie miteinander verbindet. Natürlich konnten nicht alle möglichen Themen behandelt werden und sicher werden sich im Laufe der nächsten 2,5 Tage auch weitere Fragen auftun. Dennoch bin ich mir sicher, dass wir viele neue Erkenntnisse gewinnen werden. Abschließend bleibt auch mir zu danken, vor allem dem Mansfelder Geschichts- und Heimatverein. Auch ich möchte das in erster Linie an Frau Klopfleisch adressieren, für das außergewöhnlich große Engagement bei der Vorbereitung und Durchführung der Veranstaltung unter zum Teil nicht einfachen Bedingungen. Ich weiß das sehr zu schätzen und auch allen ehrenamtlichen Helfern vor und hinter den Kulissen gilt mein großer Dank. Ich danke dem Land Sachsen-Anhalt, dem Landkreis Mansfeld-Südharz und der Standortentwicklungsgesellschaft in Sangerhausen für die finanzielle Förderung im Rahmen des Bauernkrieg-Gedenkjahres. Schließlich danke ich allen Referentinnen und Referenten für die Bereitschaft, heute oder morgen hier vorzutragen und Ihnen allen für Ihr Interesse. Ich wünsche uns eine spannende und ertragreiche Veranstaltung. Herzlichen Dank.
1: Und schließlich trat auch noch die Vorsitzende des Mansfelder Geschichts- und Heimatvereines Lutherstadt Eisleben e.V., Frau Klopfleisch, ans Rednerpult.
2: Also ich möchte Sie alle sehr, sehr herzlich begrüßen. Sie sind aus 6 Bundesländern angereist. Das ist unglaublich. Und leider mussten wir tatsächlich ca. 15 Personen absagen, weil die Stühle haben einfach nicht mehr. Und mehr passen in den Raum auch nicht rein. Also herzlich willkommen. Und ich möchte Dank sagen an den Landrat, dass er zu uns gekommen ist und dass diese Tagung auch erst möglich war. Er hat es schon so ein bisschen erwähnt. Er hat mit seinem Team Geld vom Land besorgt, damit diese vielen kleinen und großen Veranstaltungen im Rahmen dieses Münzergedenkens stattfinden können. So auch unsere Tagung. Und dass wir Geld bekommen haben, das haben wir der SEG, der Standortentwicklungsgesellschaft, zu verdanken. Auch sie haben einen großen Anteil, dass wir hier die Tagung heute durchführen können. Für den inhaltlichen Teil bin ich überhaupt nicht verantwortlich. Das war das Landesamt für Denkmalpflege, im Besonderen Professor Hecht, auch Ihnen vielen Dank. Sie haben die Referentin und die Referentin oder die Referenten ausgesucht und wir werden heute sehr viel zu Klostergeschichte hören. Dazu möchte ich gar nichts sagen, aber ich möchte mich auch bedanken bei Frau Knabe. Wir sitzen in einer Arbeitsgruppe beim Landkreis und ja, seit 2 Jahren schon haben wir gesagt, was machen wir denn in dieser Dekade bzw. in diesen Jahren Thomas Münzer gedenken. Und da haben wir uns die Tagung ausgedacht. Mein Mann fragte heute früh, wer hat sich das ausgedacht, dass du da so viel arbeiten musst? Ich sage, das war Frau Knabe. Nein, ganz so ist es nicht gewesen. Wir haben das beschlossen, auch im Vorstand beschlossen unseres Vereins. Und die Tagung sollte eigentlich heißen Thomas Münzer, der Satan von Altstädt. Das war uns dann so ein bisschen zu einseitig und wir haben eine wesentlich größere Geschichte und das ist die Klostergeschichte. Da hat natürlich Münzer auch etwas damit zu tun. Und Sie werden morgen bei der Exkursion von Frau Knabe im Kloster erfahren, welche Bedeutung das Kloster für uns hatte, aber immer noch hat und welche Geschichte dahinter steht. Wir haben einen Bus und es passen nur 53 ein. Also bitte rein in diesen Bus. Bitte nochmal ganz genau mit Frau Pinnack vorne an der Annahme klären, wer fährt morgen mit. Ich habe das eigentlich alles registriert. Es sind auch ein paar Pkw-Anreisende da. Also das muss wirklich laufen wie ein Schweizer Bombay. Ja. Ich habe aber noch in eigener Sache ein etwas Wort zu führen. Sie werden nachher bei der Pause sehen, wir haben für Sie wieder gebacken, gekocht nicht, aber gebacken, sodass wir Sie ganz herzlich einladen. Den finanziellen Teil der Versorgung haben wir als Heimatverein übernommen und das möchte ich auch wirklich so betonen. Und unsere Mitglieder haben wirklich nochmal Kuchen gebacken, damit sie auch, ich sag mal, heute ein schönes Kaffee trinken noch haben. Und dann steht da hinten eine Kirche. Wir haben da auch ein bisschen Material hingelegt und ich muss werben in eigener Sache. Wir Mitglieder vom Mansfelder Geschichts- und Heimatverein haben auch ein Projekt in der Stadt Eisleben mit Unterstützung der Stadt Eisleben übernommen und wollen diese Kirche, eine alte Bergbaukirche von 1864, revitalisieren. Wer ein paar Euro übrig hat, oder wenn es auch nur ein Euro ist, dann können Sie den dort reinstecken. Und wir können aber auch Anteile verkaufen. Der kleinste Anteil ist 10 Euro, sodass wir es schaffen werden, irgendwann, hoffentlich auch mit Unterstützung auch des Landkreises, ein paar Fördermittel zu kriegen, sodass wir unseren Eigenanteil hier bringen können. Wir wollen diese Kirche ebenfalls als besonderen Ort in der Stadt Eisleben herrichten, als Tagungsstätte, als Hochzeitsort, als Familienort, als Kulturort. Ja, und jetzt möchte ich mich bedanken und wünsche Ihnen allen zwei schöne Tage. Morgen kommen nochmal andere Gäste, also heute gehen welche und morgen kommen nochmal andere Gäste, sodass wir wirklich ein bunt gemischtes Publikum haben. Und ich wünsche Ihnen jetzt alles, alles Gute für die beiden Tage. Danke.
1: Das umfangreiche Tagungsprogramm umfasste eine Vielzahl von Vorträgen. Ausgehend von der Frage, was ist eine Klosterlandschaft, wurden Kirchen und Klöster der Zisterzienser, Augustiner und Benediktiner in der Region beleuchtet und natürlich war auch Kloster Helfter in der vergleichenden Ordensgeschichte Gegenstand der Erörterung. Das waren nur einige der diskutierten Themen und schließlich fand ja auch noch die angesprochene Exkursion zum Kloster Helfter statt. Eine intensive und aussagekräftige Tagung für alle teilnehmenden Geschichtsinteressierten. 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

Hallo und herzlich willkommen, liebe Zuschauerinnen und Zuschauer bei Punktum, Ihrem regionalen Fernsehprogramm am heutigen Montag. Ja, es war natürlich ein hektisches Wochenende in vielerlei Hinsicht. Sie werden es sicherlich verfolgt haben. Es gab ja die beiden Wahlen in Mecklenburg-Vorpommern und Berlin mit den bekannten Ergebnissen. Zum ersten Mal wird es in Mecklenburg-Vorpommern einen Landtag ohne CDU geben. In Berlin hat die Linke gewonnen. Das sind nur die Schlagzeilen, die Eckdaten, noch viele, viele andere Fakten und ja, Ereignisse gibt es ja da drumherum. Aber kommen wir zu unseren regionalen Ereignissen. Da ist ja so, dass heute die Wiese erstmal zu Ende geht und wer nicht genug bekommen hat, hat ja am kommenden Wochenende Gelegenheit, die Kleine zu besuchen. Morgen wollen wir Ihnen einen kürzeren Beitrag zeigen über das, was sich hier so zugetragen hat auf der Eisleberwiese und dann etwas später noch den gewohnten langen Film darüber. Ja, wenn wir gerade über solche Themen reden, zum zünftigen Oktoberfest am 3. Oktober wird auf den Röhrichtschacht Wettelrode eingeladen. Von 11 bis 17 Uhr werden deftige hausgemachte Schweinshaxen und andere herzhafte Speisen aus der Bergmannsklause serviert. Für das Haxenessen wird dringend um Voranmeldung bis zum 30. September gebeten. Die musikalische Unterhaltung übernehmen zwei beliebte Musiker aus der Region. Es gibt Live-Musik mit der, sondern eigentlich noch schon mehr zwei Gruppen sozusagen oder Einzel Künstler, nämlich die Rena Band und die spielt von 11 bis 14 Uhr und dann Jet Mahoney von 14 bis 17 Uhr. Der Eintritt in das Bergbaumuseum über Tag ist an diesem Tag frei und für Seilfahrten gelten die regulären Preise. Auch hier wird eine Anmeldung unbedingt empfohlen. Das Ganze also, wenn man sich da informieren will, Erlebniszentrum Bergbau.

0: Kaffertelrode, Lede 7, 06526 Sangerhausen, Telefonnummer Sangerhausen 587816 oder am besten über E-Mail info@röhrichschacht.de. Mit Irgendwas mit Kellner kommt am 3. und 4. Oktober bereits das dritte Musical des aus Eisleben stammenden Leonard Rothschäfer auf die Foyerbühne des Theaters Eisleben. Nachdem seine ersten beiden Inszenierungen eher ernste Themen behandelten, erwartet das Publikum diesmal eine unterhaltsame Musical-Komödie. Mit dem Stück setzt das Theater die Zusammenarbeit mit regionalen Kulturschaffenden fort und bietet eine humorvolle Unterhaltung für Jung und Alt. Am 3. Oktober findet das Ganze um 19.30 Uhr statt und am 4. um 15 Uhr. Tickets sind an der Theaterkasse in der Bucherstraße und der Abendkasse sowie online unter theater-eisleben.de oder telefonisch unter Eisleben 60 20 70 erhältlich.
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Auch Ausgabe 30 des Kobermännchenfestes in Sangerhausen zog bei bestem Wetter wieder tausende Besucher an. 3 Tage lang folgte so in der Rosenstadt ein Highlight dem nächsten. Kulinarische Genüsse, Marktstände, Fahrgeschäfte und jede Menge Live-Musik boten für jeden etwas. Auf gleich 4 Bühnen waren 4 Bands, 15 DJs und 200 weitere Mitwirkende zu erleben. Neben der bekannten Straße der Vereine und diesmal auch einem Platz der Unternehmen, gab es an der Roseninsel auch einen gut besuchten Line-Dance-Marathon mit dem in der Szene deutschlandweit bekannten Dirk Osterloh aus Walhausen. So studierte er zum Beispiel im Gedenken an die kürzlich verstorbene Country-Ikone Dolly Parton eines ihrer bekanntesten Lieder, 9 to 5, mit den tanzinteressierten Damen und Herren ein.

Ja, hallo, ich bin einfach Dirk. Für alle Line Dancer gibt es einfach immer nur Line Dance oder Line Dance Dirk. Und ich bin jetzt seit Freitag schon 17 Uhr bis heute Sonntag bin ich schon auf dem Kobermännchenfest. Hier habe eine Bühne komplett mit für die Line Dancer gestellt. Das heißt, hier treffen sich Line Dancer aus ganz Deutschland, die von überall herkommen und sich dann hier treffen und die Tänze zusammen tanzen. Und nebenbei unterrichte ich immer mal was Neues und sorge natürlich viel Spaß, auch für alle Gäste, die mal zugucken und die mitmachen wollen.

Tag zuvor hatte Herr Osterloh gemeinsam mit dem Kobermännchen alias Steffen Rüdiger im Weindorf der Familie Peche einen Flashmob mit unglaublichen 200 Tänzerinnen und Tänzern zelebriert. Das gab es noch nie in der Rosenstadt und war so etwas ganz Besonderes zum Jubiläum. Gleich 5 Schalmeienkapellen wie diese aus Löbejün waren beim 30. Kobermännchenfest präsent und kamen auf ihrem Weg durch die Stadt auch am Weindorf vorbei.

übrigens das Trinkgeld, das während der 3 tollen Tage in die Kasse der Firma Weingeist Teekunst der Familie Peche und aller Helfer floss, wird auch in diesem Jahr wieder an den Wünschewagen gespendet. 515 Euro kamen zusammen, worauf das gesamte Team sehr stolz ist.

So sieht er aus, der Spielplatz Zukunft in Bendorf. Am 15. September sollte er feierlich eröffnet werden. Dazu wurden viele Gäste erwartet, auch die Mädchen und Jungen der Kita Pusteblume im Ort. Sie eröffneten die Veranstaltung mit einem kleinen Programm, bevor Bürgermeister Matthias Jentsch das Wort ergriff.

0: Also ich möchte Sie erstmal alle recht herzlich heute hier im Namen der Gemeinde Bendorf in Bendorf recht herzlich begrüßen. Zukunft, Spielplatz Zukunft. Wenn wir an die Zukunft denken, was kann man Besseres als Idee haben, als einen Spielplatz zu bauen? Und vor 4 Jahren kam die Idee durch Gerhard an mich heran, lass uns doch gemeinsam für Bendorf an dieser Stelle, wo schon ein Spielplatz existierte, einen neuen Spielplatz errichten. 4 Jahre ist eine verdammt lange Zeit, aber ich glaube, es hat sich gelohnt, die 4 Jahre zu investieren an Gedanken, an Überlegungen, Unterstützer ins Boot zu holen. Und wir haben hier nicht nur einen Spielplatz geschaffen, sondern auch, das soll ein Ort sein, wo wir uns in Zukunft, wo alle Generationen sich treffen können. Ein Ort der Freude, des Spiels, des Spaß. Wir haben hier versucht, moderne Spielgeräte im Einklang mit herkömmlichen an Sandkasten. Ja, wir haben Verweilinseln. Wir haben auch ein Konzept entwickelt, wo wir moderne Medien nämlich, ich kann hier vorne auf der einen Bank sogar mein Handy laden, ich kann hier hinten mein Fahrrad laden. Wir haben eine neue öffentliche Toilette hier in Bendorf geschaffen, die mit modernen Medien zu öffnen ist. Also ich glaube, hier beginnt nicht nur die Zukunft, in Bendorf ist die Zukunft. Wir sind ein wunderbarer Ort, wir sind ein Wohlfühlort und wir sind vor allen Dingen, wir haben innerhalb von 2 Jahren jetzt den 2. Spielplatz eröffnet. Also es ist eine hohe Schlagzahl. Wir arbeiten gerade daran, den 3. Spielplatz vorzubereiten, sodass wir wirklich sagen können, wir sind eine kinderfreundliche Gemeinde.
1: Er dankte allen, die dieses Projekt möglich gemacht haben, so der BWB oder der lokalen Liedergruppe, den ausführenden Gewerken und Firmen aus der Region, dem Architekten, aber auch dem Bauamt Hellbrau, um nur einige zu nennen. Sie alle arbeiteten zusammen, damit dieser Tag hier heute stattfinden konnte. Aber dann konnten die Hauptpersonen, nämlich die Kinder, ihren Spielplatz in Besitz nehmen.
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3: Am 10. Oktober ab 15 Uhr findet wieder Herbstzauber auf dem Schmidtschacht Hellbrau statt. Mit Blasmusik, kleinem Bergaufzug, Grillen, Lagerfeuer, Feuerwerk und vielem mehr. Am Reformationstag finden von 15 bis 20 Uhr 3 hochrangige Konzerte in der St. Andreaskirche statt. Gestaltet vom Mitteldeutschen Kammerorchester, Kirchenmusikdirektor Thomas Ennenbach an der Orgel, unter der Leitung von Kirchenmusikdirektor Dietrich Ehrenwert.
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4: Der DAX notierte am Montagvormittag bei 25.468,24 Punkten, der TecDAX bei 3.980,34 Zählern und der Euro war 1 US-Dollar 14,76 wert.
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4: In der Nacht zum Dienstag ist es gering bis wechselnd bewölkt und niederschlagsfrei. Die Tiefstwerte sinken auf 9 bis 7 Grad, der Wind weht schwach aus Nordwest. Am Dienstag wird es anfangs wolkig bis stark bewölkt. Ab dem Nachmittag geht die Bewölkung zurück und es wird trocken. Die Tageshöchsttemperatur erreicht 18 bis 20 Grad, der Wind weht schwach aus Nordwest. In der Nacht zum Mittwoch ist es gering bewölkt, teils wolkig und niederschlagsfrei. Die Tiefstemperaturen sinken auf 8 bis 4 Grad, der Wind weht schwach aus unterschiedlichen Richtungen. Am Mittwoch ist es zunächst heiter bis wolkig, später verdichtet sich die Bewölkung, es bleibt trocken. Die Tageshöchstwerte erreichen 19 bis 21 Grad, der Wind weht schwach aus Südwest. In der Nacht zum Donnerstag

0: Es ist stark bewölkt bis bedeckt, mit gelegentlichen Regen muss gerechnet werden. Dieser kann teils schauerartig, verstärkt oder gewittrig durchsetzt sein. Die Temperaturen gehen auf 11 bis 8 Grad zurück, der Wind weht schwach aus West. Am Donnerstag werden viele Wolken erwartet. Anfangs besteht ein geringes Regenrisiko. Später geht die Bewölkung zurück und es wird weitgehend trocken. Die Tageshöchstwerte erreichen 18 bis 20 Grad. Der Wind weht meist schwach und dreht von Süd auf West.
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0: Um 11 Uhr waren es 17 Grad, die Luftfeuchtigkeit betrug 53% und der Luftdruck 1026 Hektopascal.
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8: 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Klosterkultur im Mansfelder Land, vom Hochmittelalter bis zu den Folgen des Bauernkrieges. So das Thema einer Tagung vom 21. bis 22. Februar 2025 in der Eisleber Malzscheune, organisiert vom Mansfelder Geschichts- und Heimatverein Lutherstadt Eisleben e.V. und dem Landesamt für Denkmalpflege und Archäologie Sachsen-Anhalt. Zahlreiche Unterstützer machten diese Veranstaltung erst möglich, die durch den Landrat des Landkreises Mansfeld-Südharz, André Schröder, eröffnet wurde.
10: Meine sehr verehrten Damen und Herren, der Südharz und das Mansfelder Land standen vor 500 Jahren im Zentrum der Bauernaufstände im mitteldeutschen Raum. Die Unruhen waren nicht isoliert. Sie haben an verschiedenen Schauplätzen stattgefunden. Zwischen 1524 und 1526 zählen dazu beispielsweise das Oberrheingebiet, Württemberg, Oberschwaben, Franken, Thüringen, Rheinland, Tirol und sogar Salzburg. Silberfunde hier in der Region, in den Gebirgen der Umgebung, machten damals die Grafschaften von Mansfeld reich. Die Bauern und die Bergknappen blieben dagegen bettelarm. Luther verhieß ein besseres Leben im Jenseits. Die Mühsal des irdischen Lebens sei die Prüfung für das spätere Leben im Himmelreich. Jeder Untertan habe sich der gottgewollten Ordnung zu unterwerfen. Veränderung sei maximale Miteinander der Regierung, Grafen, Fürsten und den Regierten, den Bauern, den Handwerkern, den Bergleuten möglich. Reformation heißt Transformation, so würde man das vielleicht heute sagen. Das sah Thomas Münzer natürlich völlig anders. Er forderte in seiner in die Geschichte eingegangenen Fürstenpredigt, das war im Juli 1524 auf Burg und Schloss Altstädt, ein gottgefälliges Regieren durch die Herrschenden ein. Hier würde man sagen, in Neudeutsch, Good Governance ist God Governance. Setze der Landesherr sein Schwert nicht dafür ein, eine gerechtere Welt zu schaffen, dann haben das einfache Volk das Recht, das Schwert in die eigenen Hände zu nehmen. Münzer bezeichnete sich als von Gott gesandt, forderte den Fürsten auf, sich an seine Seite zu stellen. Münzer war weder Satan noch ein Vorkämpfer für den Sozialismus, vielmehr ein Theologe des apokalyptischen Umsturzes. Vielleicht markiert die Fürstenpredigt den Übergang vom Mittelalter zur Neuzeit. Kann man aber Thomas Münzer schon zu einem ersten Demokraten machen? Zu einem Sozialrevolutionär? Oder war er weniger an Sozialgerechtigkeit für alle interessiert, als vielmehr an einer christlichen Endzeitgemeinde, an einer Gemeinde auserwählter also? Fest steht, neben Luthers Bibelübersetzung vollzieht sich eine zweite weltverändernde Tat hier in unserer Region. Man kann die Geschehnisse vor 500 Jahren nicht ohne das Verständnis der damaligen Glaubenswelt begreifen. Für jeden im Mittelalter lebenden Menschen stand die göttliche Abrechnung mit Fegefeuer, Teufel, Hölle, Paradies im besten Falle unmittelbar bevor. Auch für den Prediger Thomas Münzer stand die Apokalypse, die göttliche Abrechnung, kurz bevor. Doch bevor Münzer seine Predigten hielt, er wandte sich übrigens als erster in deutscher Sprache an die Menschen, eine Sprache, die die Menschen auch verstanden. Neben dieser Verwirklichung des Reiches Gottes auf Erden wollte er die unteren Schichten für sich einnehmen. Der Bauernkrieg, meine sehr verehrten Damen und Herren, Sie wissen das natürlich, war ein Gemetzel mit Folgen. Nach zahlreichen Blutgerichten gerät die Reformation als Volksbewegung ins Stocken. Verwaiste Klöster, wir werden davon heute einiges hören, zerstörte Burgen, ja sogar ehemals freie Städte, gelangen in den Machtbereich der siegreichen Fürsten. Es gab auch in Form der Kirchenverwaltung sogar eine leichte Entschärfung der Leibeigenschaft, zum Beispiel beim Thema des Erbens. Meine sehr verehrten Damen und Herren, allein in Stolberg befinden sich drei authentische Orte des Bauernkrieges mit der Kulturkirche Schloss Stolberg und dem Museum Alte Münze. In Altstädt hielt Münzer auf Burg und Schloss Altstädt seine Fürstenpredigt. Das Schloss mit seiner Burgküche und Hofstube ist nicht nur beliebte Filmkulisse, sondern auch authentische Ortschaft prägender Geschichte, bis heute prägender Geschichte. Meine sehr verehrten Damen und Herren, ich bin ausgesprochen dankbar dem Land, ich bin aber auch nicht so unbescheid, dass ich sage, wir haben das kräftig eingewogen. Ich sehe gerade Frau Landrätin AD, Frau Klein hier. Wir haben, denke ich, gemeinsam in den Jahren immer dafür gerungen, dass für solche historischen Schwergewichte wie das Burg und Schloss Altstädt ist, auch das Land mehr Verantwortung übernimmt. Es ist mit der Einwerbung der Landesausstellung für dieses tolle Jubiläum gelungen, dass die Kulturstiftung des Landes in die Eigentümerschaft von Burg und Schloss Altstädt eintritt. Das hat Folgen auf Dauer und das kann in den Gemäuern nur gut tun. Im ersten Investitionsimpuls 9 Millionen zeigt, dass es das Land ernst meint damit, und in vielen anderen Bereichen arbeiten wir mit Landesbehörden gut zusammen. Im besonderen Fokus steht natürlich die Archäologie. Ich darf daran erinnern, die Malerbacher Kapelle, ein völlig verschüttetes Grundmauergerüst, was man aus der Erde gehoben hat, Archäologen haben es gefunden. Es war damals, ist in Vergessenheit geraten, die Malerbacher Kirche, eine Wallfahrtskirche, in der man ja nicht nur Ablass, sondern eben Devotionalien getauscht hat und Geschenke gemacht hat. Auch das stand damals schon in der Kritik. Im März 1524, Münzer hat sich als Zeitzeuge zu erkennen gegeben, wurde diese Kapelle gestürmt, gebrandschatzt, niedergebrannt. Sie wurde dann der Vergessenheit anheimgestellt, jetzt wieder ausgegraben. Und das Tolle ist, auf diesem Feld nahe Altstädt sieht man an den Grundmauern den schwarzen Fleck, wo, jetzt darf ich es mal sagen, der deutsche Bauernkrieg wirklich authentisch seinen Anfang nahm. Das ist wirklich so nochmal erlebbar zu machen, ist eine große Leistung. Und dann erwähne ich das Kloster Kaltenborn. Hier gibt es ja öffentliche Ausgrabungen. Bei Enselo ist ein Augustiner Vorherrschrift zugänglich. Wohl ein sehr wohlhabender Konvent, wenn man die Spuren sieht, die dort gefunden worden sind. Und die Forschungsgrabungen werden in diesem Jahr dazu weitergehen. Sie werden im Zuge der Veranstaltung heute sicherlich beim Thema Klosterkultur noch vieles dazu hören. Münzer, der Reformator, ohne Kompromisse, schert sich um Weltlichkeit im Kleinen nicht. Er will die endzeitliche Revolution, darunter macht es nicht, wird damit zum wichtigsten Gegenspieler Luthers innerhalb der reformatorischen Bewegung. Wer die Frommen behindert, hat kein Recht zu leben. Mal so ein Hammersatz kurz zitiert. Übrigens egal, ob reich oder arm. Klebt nicht an den toten Buchstaben der Bibel, gebt dem Heiligen Geist mehr Raum. Hier wird der Mensch direkt berührt. Meine sehr verehrten Damen und Herren, größer könnte der Gegensatz zu Luther nicht sein. Allein durch die Schrift zu wahren Glauben, hieß es bei ihm. Für Münzer undenkbar, eine viel zu billige Gnade, er sprach vom süßen Jesus. Wäre das? Jeder Christ tritt quasi ganz persönlich die Nachfolge Jesu an. Das polarisiert bis heute. Und meine sehr verehrten Damen und Herren, das härteste Gericht geht der Stolberger nicht über die Fürsten, sondern über die Kirche selbst. Ich entschuldige mich schon jetzt für das Zitat. Die Kirche ist durch geistlichen Ehebruch zur Hure geworden. Der Gelehrten halber, die immer nur umsitzen wollen, Herren, die fressen und saufen, Hurenhengste, Lackscheißer, hochverdammte Bösewichte, ja, des Teufels Waffen. Ich zitiere Münzer, um zu zeigen, wie polarisiert, wie zugespitzt die Debatte zur damaligen Zeit, wie unversöhnlich der Streit dieser Tage tatsächlich war. Es bleibt indes, Fragen zu stellen, die bis heute aktuell geblieben sind. Zum Beispiel das Verhältnis von Politik und Gesellschaft zur Wahrheit, zur Freiheit, zum Verhältnis zur Gewalt als Mittel der Wahl. Meine sehr verehrten Damen und Herren, keine dieser Fragen könnte heute aktueller sein. Ein bisschen Münzer ist in jeder Tagesschau dieser Tage. Im Gedenkjahr 1525, im Gedenkjahr 2025 dürfen sich Einheimische und Gäste auf eine Vielzahl von Aktivitäten und Veranstaltungen freuen. Ich lasse den Teil weg, wo ich Ihnen alle Veranstaltungen aufführe. Dann würde ich nämlich heute Nachmittag noch etwas länger bei Ihnen bleiben. Ich erinnere nochmal an die Homepage Gerechtigkeit 1525, Gerechtigkeit in Brüsselum, alte Schreibweise. Gerechtigkeit1525.de, da haben Sie immer die aktuellen Terminplanungen, die aktuellen Veranstaltungen, die stattfinden. Ich möchte Sie wärmstens empfehlen, weil wir uns wirklich viel vorgenommen haben dieses Jahr. Der Arbeitskreis Reformation, der die ganzen Dinge betreut und auch begleitet, eine Vernetzung der Akteure, übrigens von 60 Akteuren im gesamten Landkreis und darüber hinaus, zeigt, wie groß das Interesse, übrigens die heutige Veranstaltung auch, wie groß das Interesse an diesem Themenfeld ist und dass man sich einbringen möchte. Auf dieses bürgerschaftliche Engagement setzen wir zur Durchführung des Jubiläums in diesem Jahr in besonderer Weise. Wir sind uns bewusst, dass das Jubiläum das Licht der Öffentlichkeit, das Interesse von vielen Menschen in diesem Jahr auf das Bundesland, aber vor allem auf unseren Landkreis richten wird. Wir haben mit den Bundes-, Landes- und den kommunalen Mitteln 30 Millionen Euro zur Verfügung, um dieses Jubiläum, dieses Gedenkjahr zu gestalten. Wir arbeiten daran natürlich, dass das Interesse an uns dauerhaft anhält, auch über 2025 hinaus. Mit modernen Dauerausstellungen, mit sanierten Denkmälern und hoffentlich mit einem Selbstbewusstsein im Kernland deutscher Geschichte zu leben.

0: Kaum eine andere Institution hat über Jahrhunderte hinweg einen so prägenden Einfluss auf Kunst, Kultur und Bildung wie die Klöster. Sie waren nicht nur Orte des Glaubens, sondern vielmehr auch der Wissenschaft, der Heilkunde und vor allem auch der Schriftkunst. In einer Zeit, in der Wissen noch nicht frei zugänglich war, hüteten und vermehrten Klöster das geistige Erbe. Gerade im 15. Jahrhundert war unsere Region, das Heimatland Martin Luthers, geprägt von einer bemerkenswerten hohen Dichte an Klöstern, insbesondere Frauenklöster, in denen Bildung und Spiritualität eine besondere Symbiose eingingen. Doch wie so oft in der Geschichte blieb auch die Klosterkultur nicht von Umbrüchen verschont. Der Bauernkrieg, vorhin gerade für den Landrat schon angesprochen, dessen Beginn sich in diesem Jahr zum 500. Mal jährt, brachte Zerstörung und Plünderung, die vielen Klöster leider nicht überstanden. Das einst so reiche klösterliche Leben wurde empfindlich gestört und nur wenige Städte konnten sich von diesen Erschütterungen erholen. Umso mehr erfüllt es uns mit Stolz, dass sich mit dem Kloster Helft ein Ort in unserer Unterstadt Eisleben befindet, in dem klösterliches Leben wieder Einzug gehalten hat. Die Rückkehr der Zisterzienserinnen im Jahr 1999 war nicht nur ein bedeutender Schritt für die spirituelle Landschaft der Region, sondern vielmehr eine Würdigung der historischen Bedeutung dieses Ortes. Helfter war im Mittelalter ein Zentrum mystischer Theologie und strahlte weit über die Region hinaus. Namen wie Mechthild von Magdeburg, Mechthild von Hackeborn und Gertrud die Große stehen für eine beeindruckende geistige und literarische Tradition, die in der Geschichte Europas ihresgleichen sucht. Diese Tage und heute bietet eine großartige Gelegenheit, sich mit dieser reichen Klostergeschichte unserer Heimat zu befassen, neue Erkenntnisse zu gewinnen und in den Dialog mit ausgewiesenen Expertinnen und Experten zu treten. Ich bin mir sicher, dass wir dabei nicht nur Vergangenes betrachten, sondern auch Inspiration, insbesondere für die Zukunft, schöpfen werden. Denn das, was einst in den Klöstern gepflegt wurde, Bildung, Forschung, Gemeinschaft, bleibt für unsere Gesellschaft auch heute oder insbesondere heute von bleibendem Wert. Mein großes Dankeschön geht an dieser Stelle an Frau Klopfleisch und die Mitglieder des Heimat- und Geschichtsvereins, die hier maßgeblich diese Tage vorbereitet und mit viel Herzblut auch mit Inhalten gefüllt haben. Herzlichen Dank. Ich würde Frau Klopfleisch gerne bitten, nach vorne zu kommen. Und ihr Stellvertretend, ich weiß, es ist mal kein Werk eines Einzelnen, es ist eine Teamleistung. Stellvertretend, Frau Klopfleisch, herzlichen Dank für die Durchführung dieser Tagung und auch viele weitere Tagungen. Alles Gute für Sie und ja, eine tolle Zeit. Sie sind dann auch noch hier am Rednerpult. Herzlichen Dank. Ja, mit Blick auf die Tagungsliste kann ich Ihnen allen, sehr verehrte Gäste, voller Zuversicht eine erkenntnisreiche und spannende Tagung wünschen, Anregungen, Diskussionen und inspirierende Begegnungen. Ich bin sehr froh, dass wir als Unterstadt Eisleben, wir als Bürgermeister, Ihnen hier unsere Malzscheune, die bis vor wenigen Tagen auch noch immer wieder genutzt war von verschiedenen Tagungen, Gremiensitzungen etc., heute zur Verfügung zu stellen. Übermorgen haben wir hier das Briefwahllokal drin, als Sie sehen, es wird rege genutzt, deswegen stand es unten wahrscheinlich im Eingangsbereich, auch die Menschen stehen sehen. Aber die nächsten zwei Tage stehen im persönlichen Austausch, im fachlichen Beitrag. Herzlich willkommen in der Lutherstadt Eisleben. Für Sie eine gute Zeit, alles Gute und ganz viel Spaß. Dankeschön.
1: Eine fachliche Einführung gab es von Professor Dr. Michael Hecht vom Landesamt für Denkmalpflege und Archäologie Sachsen-Anhalt.
2: Auch ich freue mich, Sie zu unserer Tagung zur Klosterkultur im Mansfelder Land begrüßen zu dürfen. Es ist schön zu sehen, wie groß das Interesse an diesem Thema ist und wie viele sich der hier heute eingefunden haben. Das beweist, wie gut und wie sinnvoll es war, eine solche Veranstaltung zu organisieren und dass gerade im Jahr der intensivierten Erinnerung an den Bauernkrieg auch das Gedenken an die Klöster und die Klosterkultur eine wichtige Facette der historischen Rückschau darstellt. Ich begrüße Sie hier im Namen des Instituts für Landesgeschichte als Mitveranstalter, eine Einrichtung, die 2021 als neue Abteilung am Landesamt für Denkmalpflege und Archäologie Sachsen-Anhalt eingerichtet wurde und sich seitdem der Erforschung und Vermittlung der reichen und vielfältigen Geschichte unseres Bundeslandes widmet. Das Landesamt für Denkmalpflege und Archäologie mit dem Landesmuseum für Vorgeschichte ist Ihnen allen als wichtiger Akteur auf dem Feld der Geschichtskultur

0: Herausragende archäologische Funde und ihre gelungene museale Präsentation machen Sachsen-Anhalt nicht nur über die Bundeslandgrenzen hinaus bekannt, sondern schaffen auch Ankerpunkte im historischen Bewusstsein der Region. Das gilt ebenso für die große Dichte an UNESCO-Welterbestätten in Sachsen-Anhalt, die im Aufgabenbereich der Bau- und Kunstdenkmalpflege stehen. Mit dem Institut für Landesgeschichte am Landesamt konnte eine weitere Säule aufgerichtet werden, um die Auseinandersetzung mit der regionalen Vergangenheit zu stärken und damit auch Angebote für eine historische Identitätsbildung in unserem Bundesland zu intensivieren. Das Wissen um die vielfältigen und spannenden Facetten unserer Geschichte, die Beschäftigung mit der Vergangenheit, der eigenen Familie, des eigenen Ortes oder der Heimatregion, all das bringt nicht nur persönliches Vergnügen mit sich, sondern erzeugt auch Verbindung und Zusammenhalt. Vor diesem Hintergrund besitzt das Institut für Landesgeschichte am Hallischen Landesamt verschiedene Aufgaben. Im Zentrum stehen Forschungs- und Editionsprojekte zu vielfältigen Aspekten sachsen-anhaltischer Geschichte vom Mittelalter bis zum 21. Jahrhundert, etwa zur Stadtgeschichte, zu historischen Biografien, zum Braunkohlebergbau und Industriekultur, oder auch zur Geschichte der innerdeutschen Grenzregion nach 1945. Zur Forschung gehört notwendigerweise die Vermittlung und Vernetzung. So haben wir in den vergangenen Jahren knapp 20 Tagungen und Vortragsreihen organisiert, die sich auch an eine breite Öffentlichkeit richten, nicht selten in Kooperation mit anderen Institutionen sowie Geschichts- und Heimatvereinen. Dass wir nach der Tagung zum Chronisten Cyriacus Spangenberg vor gut 2 Jahren nun bereits zum 2. Mal mit dem Mansfelder Geschichts- und Heimatverein zusammenarbeiten, liegt nicht nur daran, dass die hiesige Region voller spannender und zu entdeckender historischer Orte und Begebenheiten ist, sondern auch am Mansfelder Verein, der für solche Vorhaben einen verlässlichen und ungemein engagierten Partner abgibt. Bereits heute haben wir, so viel sei verraten, weitere Mansfelder Themen im Blick, sodass eine Fortsetzung dieser Zusammenarbeit möglich und wahrscheinlich ist. Gern lade ich Sie auch ein, in den Kaffeepausen einen Blick auf den Büchertisch zu werfen, ganz unten, den der Verlag Meyer und Behran aufgerichtet hat und wo Sie sich neben anderen Publikationen des Landesamts auch die weiteren Veröffentlichungsreihen des Instituts für Landesgeschichte und das Jahrbuch Sachsen und Anhalt anschauen können. Noch ein ganz kurzes Wort zum Tagungsthema. Klöster und die von ihnen ausgehenden kulturprägenden Wirkungen sind ein klassisches Thema der Landes-, Kirchen- und Ordensgeschichte. Bekanntermaßen spielten Klöster eine wichtige Rolle bei der Erschließung und beim Ausbau des Landes im frühen und hohen Mittelalter. Sie bildeten kulturelle Zentren als Bildungseinrichtungen, als Orte des Wissens und als Stätten zur Pflege der Memoria, also des liturgischen Totengedenkens, für die adligen Stifter und ihre Familien. Zugleich waren Klöster Mittelpunkte von Herrschaft, Verwaltung und wirtschaftlicher Tätigkeit. Als Besitzer von Land und grundherrschaftlichen Rechten interagierten sie mit den Städten und mit den Landbewohnern, waren also weit mehr als abgeschlossene Gemeinschaften, wie das Wort Klaustrum nahelegt. Auch die Architektur der Konvente verwies auf die vielfältigen Funktionen, wobei natürlich zwischen unterschiedlichen Epochen und verschiedenen Orten zu differenzieren ist. Die nachhaltigen Folgen, die Bauernkrieg und Reformation gerade für die Klöster in unserer Region zeitigten, haben den Blick auf dieses reiche historische Erbe ein gutes Stück verstellt. Das gilt sowohl für das öffentliche Bewusstsein wie für die historische Forschung, die für Sachsen-Anhalt in vielen Aspekten der Klostergeschichte noch am Anfang steht. Sei es hinsichtlich einer flächendeckenden Erfassung der einstigen reichhaltigen Klosterbestandes oder sei es hinsichtlich einer vertieften Aufarbeitung einzelner Orte und Konvente. Insofern scheint es ein sinnvoller Weg zu sein, zunächst kleinere Regionen wie hier das Mansfelder Land in den Blick zu nehmen, um zu neuen Erkenntnissen zu gelangen. Auf der Tagung heute und morgen sollen dabei sowohl allgemeine Aspekte der regionalen Klostergeschichte wie einzelne Klöster in den Blick genommen werden. Ich freue mich sehr, dass wir eine Vielzahl von Referentinnen und Referenten vom etablierten Wissenschaftler bis zum studentischen Nachwuchs gewinnen konnten, die neue Aspekte präsentieren und zur Diskussion stellen werden. Dabei profitieren wir von einer interdisziplinären Perspektive, die Zugänge der Geschichtswissenschaft, der Kunstgeschichte und der Archäologie miteinander verbindet. Natürlich konnten nicht alle möglichen Themen behandelt werden und sicher werden sich im Laufe der nächsten 2 halben Tage auch weitere Fragen auftun. Dennoch bin ich mir sicher, dass wir viele neue Erkenntnisse gewinnen werden. Abschließend bleibt auch mir zu danken, vor allem dem Mansfelder Geschichts- und Heimatverein. Auch ich möchte das in erster Linie an Frau Klopfleisch adressieren, für das außergewöhnlich große Engagement bei der Vorbereitung und Durchführung der Veranstaltung unter zum Teil nicht einfachen Bedingungen. Ich weiß das sehr zu schätzen und auch allen ehrenamtlichen Helfern vor und hinter den Kulissen gilt mein großer Dank. Ich danke dem Land Sachsen-Anhalt, dem Landkreis Mansfeld-Südharz und der Standortentwicklungsgesellschaft in Sangerhausen für die finanzielle Förderung im Rahmen des Bauernkrieg-Gedenkjahres. Schließlich danke ich allen Referentinnen und Referenten für die Bereitschaft, heute oder morgen hier vorzutragen und Ihnen allen für Ihr Interesse. Ich wünsche uns eine spannende und ertragreiche Veranstaltung. Herzlichen Dank.
1: Und schließlich trat auch noch die Vorsitzende des Mansfelder Geschichts- und Heimatvereines Lutherstadt Eisleben e.V., Frau Klopfleisch, ans Rednerpult.
2: Also ich möchte Sie alle sehr, sehr herzlich begrüßen. Sie sind aus 6 Bundesländern angereist. Das ist unglaublich. Und leider mussten wir tatsächlich ca. 15 Personen absagen, weil die Stühle haben einfach nicht mehr Platz. Und mehr passen in den Raum auch nicht rein. Also herzlich willkommen. Und ich möchte Dank sagen an den Landrat, dass er zu uns gekommen ist und dass diese Tagung auch erst möglich war. Er hat es schon so ein bisschen erwähnt. Er hat mit seinem Team Geld vom Land besorgt, damit diese vielen kleinen und großen Veranstaltungen im Rahmen dieses Münzergedenkens stattfinden können. So auch unsere Tagung. Und dass wir Geld bekommen haben, das haben wir der SEG, der Standortentwicklungsgesellschaft, zu verdanken. Auch sie haben einen großen Anteil, dass wir hier die Tagung heute durchführen können. Für den inhaltlichen Teil bin ich überhaupt nicht verantwortlich. Das war das Landesamt für Denkmalpflege, im Besonderen Professor Hecht, auch Ihnen vielen Dank. Sie haben die Referentin und die Referentin oder die Referenten ausgesucht und wir werden heute sehr viel zur Klostergeschichte hören. Dazu möchte ich gar nichts sagen, aber ich möchte mich auch bedanken bei Frau Knabe. Wir sitzen in einer Arbeitsgruppe beim Landkreis und ja, seit 2 Jahren schon haben wir gesagt, was machen wir denn in dieser Dekade bzw. in diesen Jahren Thomas Münzer gedenken. Und da haben wir uns die Tagung ausgedacht. Mein Mann fragte heute früh, wer hat sich das ausgedacht, dass du da so viel arbeiten musst? Ich sage, das war Frau Knabe. Nein, ganz so ist es nicht gewesen. Wir haben das beschlossen, auch im Vorstand beschlossen unseres Vereins. Und die Tagung sollte eigentlich heißen Thomas Münzer, der Satan von Altstädt. Das war uns dann so ein bisschen zu einseitig und wir haben eine wesentlich größere Geschichte und das ist die Klostergeschichte. Da hat natürlich Münzer auch etwas damit zu tun. Und Sie werden morgen bei der Exkursion von Frau Knabe im Kloster erfahren, welche Bedeutung das Kloster für uns hatte, aber immer noch hat und welche Geschichte dahinter steht. Wir haben einen Bus und es passen nur 53 ein. Also bitte rein in diesen Bus. Bitte nochmal ganz genau mit Frau Pinnack vorne an der Annahme klären, wer fährt morgen mit. Ich habe das eigentlich alles registriert. Es sind auch ein paar Pkw-Anreisende da. Also das muss wirklich laufen wie ein Schweizer Umweg. Ja. Ich habe aber noch in eigener Sache Wort zu führen. Sie werden nachher bei der Pause sehen, wir haben für Sie wieder gebacken, gekocht nicht, aber gebacken, sodass wir Sie ganz herzlich einladen. Den finanziellen Teil der Versorgung haben wir als Heimatverein übernommen und das möchte ich auch wirklich so betonen. Und unsere Mitglieder haben wirklich nochmal Kuchen gebacken, damit sie auch, ich sag mal, heute ein schönes Kaffee trinken noch haben. Und dann steht da hinten eine Kirche. Wir haben da auch ein bisschen Material hingelegt und ich muss werben in eigener Sache. Wir Mitglieder vom Mansfelder Geschichts- und Heimatverein haben auch ein Projekt in der Stadt Eisleben.

0: Eisleben mit Unterstützung der Stadt Eisleben übernommen und wollen diese Kirche, eine alte Bergbaukirche von 1864, revitalisieren. Wer ein paar Euro übrig hat, oder wenn es auch nur ein Euro ist, dann können Sie den dort reinstecken. Und wir können aber auch Anteile verkaufen. Der kleinste Anteil ist 10 Euro, sodass wir es schaffen werden, irgendwann, hoffentlich auch mit Unterstützung auch des Landkreises, ein paar Fördermittel zu kriegen, sodass wir unseren Eigenanteil hier bringen können. Wir wollen diese Kirche ebenfalls als besonderen Ort in der Stadt Eisleben herrichten, als Tagungsstätte, als Hochzeitsort, als Familienort, als Kulturort. Ja, und jetzt möchte ich mich bedanken und wünsche Ihnen allen zwei schöne Tage. Morgen kommen nochmal andere Gäste, also heute gehen welche und morgen kommen nochmal andere Gäste, sodass wir wirklich ein bunt gemischtes Publikum haben. Und ich wünsche Ihnen jetzt alles, alles Gute für die beiden Tage. Danke.
1: Das umfangreiche Tagungsprogramm umfasste eine Vielzahl von Vorträgen. Ausgehend von der Frage, was ist eine Klosterlandschaft, wurden Kirchen und Klöster der Zisterzienser, Augustiner und Benediktiner in der Region beleuchtet und natürlich war auch Kloster Helfter in der vergleichenden Ordensgeschichte Gegenstand der Erörterung. Das waren nur einige der diskutierten Themen und schließlich fand ja auch noch die angesprochene Exkursion zum Kloster Helfter statt. Eine intensive und aussagekräftige Tagung für alle teilnehmenden Geschichtsinteressierten. 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

Hallo und herzlich willkommen, liebe Zuschauerinnen und Zuschauer bei Punktum, Ihrem regionalen Fernsehprogramm am heutigen Montag. Ja, es war natürlich ein hektisches Wochenende in vielerlei Hinsicht. Sie werden es sicherlich verfolgt haben. Es gab ja die beiden Wahlen in Mecklenburg-Vorpommern und Berlin mit den bekannten Ergebnissen. Zum ersten Mal wird es in Mecklenburg-Vorpommern einen Landtag ohne CDU geben. In Berlin hat die Linke gewonnen. Das sind nur die Schlagzeilen, die Eckdaten, noch viele, viele andere Fakten und ja, Ereignisse gibt es ja da drumherum. Aber kommen wir zu unseren regionalen Ereignissen. Da ist ja so, dass heute die Wiese erstmal zu Ende geht und wer nicht genug bekommen hat, hat ja am kommenden Wochenende Gelegenheit, die Kleine zu besuchen. Morgen wollen wir Ihnen einen kürzeren Beitrag zeigen über das, was sich hier so zugetragen hat auf der Eisleberwiese und dann etwas später noch den gewohnten langen Film darüber. Ja, wenn wir gerade über solche Themen reden, zum zünftigen Oktoberfest am 3. Oktober wird auf den Röhrichtstadt Wettelrode eingeladen. Von 11 bis 17 Uhr werden deftige hausgemachte Schweinshaxen und andere herzhafte Speisen aus der Bergmannsklause serviert. Für das Haxenessen wird dringend um Voranmeldung bis zum 30. September gebeten. Die musikalische Unterhaltung übernehmen zwei beliebte Musiker aus der Region. Es gibt Live-Musik mit der, sondern also eigentlich noch schon mehr, zwei Gruppen sozusagen oder Einzelkünstler, nämlich die Rena Band und die spielt von 11 bis 14 Uhr und dann Jet Mahoney von 14 bis 17 Uhr. Der Eintritt in das Bergbaumuseum über Tage ist an diesem Tag frei und für Seilfahrten gelten die regulären Preise. Auch hier wird eine Anmeldung unbedingt empfohlen. Das Ganze, also wenn man sich da informieren will, Erlebniszentrum Bergbau, Schaffettelrode, Lede 7, 06526 Sangerhausen, Telefonnummer Sangerhausen 587816 oder am besten über E-Mail info@röhrichschacht.de. Mit Irgendwas mit Kellner kommt am 3. und 4. Oktober bereits das dritte Musical des aus Eisleben stammenden Leonard Rothschäfer auf die Foyerbühne des Theaters Eisleben. Nachdem seine ersten beiden Inszenierungen eher ernste Themen behandelten, erwartet das Publikum diesmal eine unterhaltsame Musical-Komödie. Mit dem Stück setzt das Theater die Zusammenarbeit mit regionalen Kulturschaffenden fort und bietet eine humorvolle Unterhaltung für Jung und Alt. Am 3. Oktober findet das Ganze um 19.30 Uhr statt und am 4. um 15 Uhr. Tickets sind an der Theaterkasse in der Bucherstraße und der Abendkasse sowie online unter theater-eisleben.de oder telefonisch unter Eisleben 60 20 70 erhältlich.

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Auch Ausgabe 30 des Kobermännchenfestes in Sangerhausen zog bei bestem Wetter wieder tausende Besucher an. 3 Tage lang folgte so in der Rosenstadt ein Highlight dem nächsten. Kulinarische Genüsse, Marktstände, Fahrgeschäfte und jede Menge Live-Musik boten für jeden etwas. Auf gleich 4 Bühnen waren 4 Bands, 15 DJs und 200 weitere Mitwirkende zu erleben. Neben der bekannten Straße der Vereine und diesmal auch einem Platz der Unternehmen, gab es an der Roseninsel auch einen gut besuchten Line-Dance-Marathon mit dem in der Szene deutschlandweit bekannten Dirk Osterloh aus Walhausen. So studierte er zum Beispiel im Gedenken an die kürzlich verstorbene Country-Ikone Dolly Parton eines ihrer bekanntesten Lieder, 9 to 5, mit den tanzinteressierten Damen und Herren ein.

Ja, hallo, ich bin einfach Dirk. Für alle Line Dancer gibt es einfach immer nur Line Dance oder Line Dance Dirk. Und ich bin jetzt seit Freitag schon 17 Uhr bis heute Sonntag bin ich schon auf dem Kobermännchenfest. Hier habe eine Bühne komplett mit für die Line Dancer gestellt. Das heißt, hier treffen sich Line Dancer aus ganz Deutschland, die von überall herkommen und sich dann hier treffen und die Tänze zusammen tanzen. Und nebenbei unterrichte ich immer mal was Neues und sorge natürlich viel Spaß, auch für alle Gäste, die mal zugucken und die mitmachen wollen.

0: Tag zuvor hatte er Osterloh gemeinsam mit dem Kobermännchen alias Steffen Rüdiger im Weindorf der Familie Peche einen Flashmob mit unglaublichen 200 Tänzerinnen und Tänzern zelebriert. Das gab es noch nie in der Rosenstadt und war so etwas ganz Besonderes zum Jubiläum.
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1: Gleich 5 Schalmeienkapellen wie diese aus Löbejün waren beim 30. Kurmomännchenfest präsent und kamen auf ihrem Weg durch die Stadt auch am Weindorf vorbei.

Und übrigens das Trinkgeld, das während der drei tollen Tage in die Kasse der Firma Weingeist Teekunst der Familie Peche und aller Helfer floss, wird auch in diesem Jahr wieder an den Wünschewagen gespendet. 515 Euro kamen zusammen, worauf das gesamte Team sehr stolz ist.

So sieht er aus, der Spielplatz Zukunft in Bendorf. Am 15. September sollte er feierlich eröffnet werden. Dazu wurden viele Gäste erwartet, auch die Mädchen und Jungen der Kita Pusteblume im Ort. Sie eröffneten die Veranstaltung mit einem kleinen Programm, bevor Bürgermeister Matthias Jentsch das Wort ergriff.

Also ich möchte Sie erstmal alle recht herzlich heute hier im Namen der Gemeinde Bendorf in Bendorf recht herzlich begrüßen. Zukunft, Spielplatz Zukunft. Wenn wir an die Zukunft denken, was kann man Besseres als Idee haben, als einen Spielplatz zu bauen? Und vor 4 Jahren kam die Idee durch Gerhard an mich heran, lass uns doch gemeinsam für Bendorf an dieser Stelle, wo schon ein Spielplatz existierte, einen neuen Spielplatz errichten. 4 Jahre ist eine verdammt lange Zeit, aber ich glaube, es hat sich gelohnt, die 4 Jahre zu investieren an Gedanken, an Überlegungen, Unterstützer ins Boot zu holen. Und wir haben hier nicht nur einen Spielplatz geschaffen, sondern auch, das soll ein Ort sein, wo wir uns in

0: Zukunft, wo alle Generationen sich treffen können. Ein Ort der Freude, des Spiels, des Spaß. Wir haben hier versucht, moderne Spielgeräte im Einklang mit herkömmlichen an Sandkasten. Ja, wir haben Verweilinseln. Wir haben auch ein Konzept entwickelt, wo wir moderne Medien, nämlich ich kann hier vorne auf der einen Bank sogar mein Handy laden, ich kann hier hinten mein Fahrrad laden. Wir haben eine neue öffentliche Toilette hier in Bendorf geschaffen, die mit modernen Medien zu öffnen ist. Also ich glaube, hier beginnt nicht nur die Zukunft, in Bendorf ist die Zukunft. Wir sind ein wunderbarer Ort, wir sind ein Wohlfühlort und wir sind vor allen Dingen, wir haben innerhalb von 2 Jahren jetzt den 2. Spielplatz eröffnet. Also es ist eine hohe Schlagzahl. Wir arbeiten gerade daran, den 3. Spielplatz vorzubereiten, sodass wir wirklich sagen können, wir sind eine kinderfreundliche Gemeinde.
1: Er dankte allen, die dieses Projekt möglich gemacht haben, so der BWB oder der lokalen Liedergruppe, den ausführenden Gewerken und Firmen aus der Region, dem Architekten, aber auch dem Bauamt Hellbrau, um nur einige zu nennen. Sie alle arbeiteten zusammen, damit dieser Tag hier heute stattfinden konnte. Aber dann konnten die Hauptpersonen, nämlich die Kinder, ihren Spielplatz in Besitz nehmen.
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1: Gemeinsam leben, gemeinsam feiern. 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
3: Am 10. Oktober ab 15 Uhr findet wieder Herbstzauber auf dem Schmidtschacht Hellbrau statt. Mit Blasmusik, kleinem Bergaufzug, Grillen, Lagerfeuer, Feuerwerk und vielem mehr. Am Reformationstag finden von 15 bis 20 Uhr 3 hochrangige Konzerte in der St. Andreaskirche statt. Gestaltet vom Mitteldeutschen Kammerorchester, Kirchenmusikdirektor Thomas Ennenbach an der Orgel unter der Leitung von Kirchenmusikdirektor Dietrich Ehrenwert.
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4: Der DAX notierte am Montagvormittag bei 25.468,24 Punkten, der TecDAX bei 3.980,34 Zählern und der Euro war 1 US-$14,76 wert.
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4: In der Nacht zum Dienstag ist es gering bis wechselnd bewölkt und niederschlagsfrei. Die Tiefstwerte sinken auf 9 bis 7 Grad, der Wind weht schwach aus Nordwest. Am Dienstag wird es anfangs wolkig bis stark bewölkt. Ab dem Nachmittag geht die Bewölkung zurück und es wird trocken. Die Tageshöchsttemperatur erreicht 18 bis 20 Grad, der Wind weht schwach aus Nordwest. In der Nacht zum Mittwoch ist es gering bewölkt, teils wolkig und niederschlagsfrei. Die Tiefstemperaturen sinken auf 8 bis 4 Grad, der Wind weht schwach aus unterschiedlichen Richtungen. Am Mittwoch ist es zunächst heiter bis wolkig, später verdichtet sich die Bewölkung, es bleibt trocken. Die Tageshöchstwerte erreichen 19 bis 21 Grad, der Wind weht schwach aus Südwest. In der Nacht zum Donnerstag ist es stark bewölkt bis bedeckt, mit gelegentlichen Regen muss gerechnet werden. Dieser kann teils schauerartig, verstärkt oder gewittrig durchsetzt sein. Die Temperaturen gehen auf 11 bis 8 Grad zurück, der Wind weht schwach aus West. Am Donnerstag werden viele Wolken erwartet. Anfangs besteht ein geringes Regenrisiko. Später geht die Bewölkung zurück und es wird weitgehend trocken. Die Tageshöchstwerte erreichen 18 bis 20 Grad. Der Wind weht meist schwach und dreht von Süd auf West.
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4: Um 11 Uhr waren es 17 Grad, die Luftfeuchtigkeit betrug 53% und der Luftdruck 1026 Hektopascal.
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8: 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Klosterkultur im Mansfelder Land, vom Hochmittelalter bis zu den Folgen des Bauernkrieges. So das Thema einer Tagung vom 21. bis 22. Februar 2025 in der Eisleber Malzscheune, organisiert vom Mansfelder Geschichts- und Heimatverein Lutherstadt Eisleben e.V. und dem Landesamt für Denkmalpflege und Archäologie Sachsen-Anhalt. Zahlreiche Unterstützer machten diese Veranstaltung erst möglich, die durch den Landrat des Landkreises Mansfeld-Südharz, André Schröder, eröffnet wurde.
11: Meine sehr verehrten Damen und Herren, der Südharz und das Mansfelder Land standen vor 500 Jahren im Zentrum der Bauernaufstände im mitteldeutschen Raum. Die Unruhen waren nicht isoliert. Sie haben an verschiedenen Schauplätzen stattgefunden. Zwischen 1524 und 1526 zählen dazu beispielsweise das Oberrheingebiet, Württemberg, Oberschwaben, Franken, Thüringen, Rheinland, Tirol und sogar Salzburg. Silberfunde hier in der Region, in den Gebirgen der Umgebung, machten damals die Grafschaften von Mansfeld durch. Die Bauern und die Bergknappen blieben dagegen bettelarm. Luther verhieß ein besseres Leben im Jenseits. Die Mühsal des irdischen Lebens sei die Prüfung für das spätere Leben im Himmelreich. Jeder Untertan habe sich der gottgewollten Ordnung zu unterwerfen. Veränderung sei maximal im Miteinander der Regierung, Grafen, Fürsten und den Regierten, den Bauern, den Handwerkern, den Bergleuten möglich. Reformation heißt Transformation, so würde man das vielleicht heute sagen. Das sah Thomas Münzer natürlich völlig anders. Er forderte in seiner in die Geschichte eingegangenen Fürstenpredigt, das war im Juli 1524 auf Vorburg Schloss Altstädt, ein gottgefälliges Regieren durch die Herrschenden ein. Hier würde man sagen, in Neudeutsch, Good Governance ist God Governance. Setze der Landesherr sein Schwert nicht dafür ein, eine gerechtere Welt zu schaffen, dann habe das einfache Volk das Recht, das Schwert in die eigenen Hände zu nehmen. Münzer bezeichnete sich als von Gott gesandt, forderte die Fürsten auf, sich an seine Seite zu stellen. Münzer war weder Satan noch ein Vorkämpfer für den Sozialismus, vielmehr ein Theologe des apokalyptischen Umsturzes. Vielleicht markiert die Fürstenpredigt den Übergang vom Mittelalter zur Neuzeit. Kann man aber Thomas Münzer schon zu einem ersten Demokraten

machen zu einem Sozialrevolutionär? Oder war er weniger an Sozialgerechtigkeit für alle interessiert, als vielmehr an einer christlichen Endzeitgemeinde, an einer Gemeinde Auserwählter? Also fest steht, neben Luthers Bibelübersetzung vollzieht sich eine zweite weltverändernde Tat hier in unserer Region. Man kann die Geschehnisse vor 500 Jahren nicht ohne das Verständnis der damaligen Glaubenswelt begreifen. Für jeden im Mittelalter lebenden Menschen stand die göttliche Abrechnung mit Fegefeuer, Teufel, Hölle, Paradies im besten Falle unmittelbar bevor. Auch für den Prediger Thomas Münzer stand die Apokalypse, die göttliche Abrechnung, kurz bevor. Doch bevor Münzer seine Predigten hielt, er wandte sich übrigens als erster in deutscher Sprache an die Menschen, eine Sprache, die die Menschen auch verstanden. Neben dieser Verwirklichung des Reiches Gottes auf Erden wollte er die unteren Schichten für sich einnehmen. Der Bauernkrieg, meine sehr verehrten Damen und Herren, Sie wissen das natürlich, war ein Gemetzel mit Folgen. Nach zahlreichen Blutgerichten gerät die Reformation als Volksbewegung ins Stocken. Verwaiste Klöster, wir werden davon heute einiges hören, zerstörte Burgen, ja sogar ehemals freie Städte, gelangen in den Machtbereich der siegreichen Fürsten. Es gab auch in Form der Kirchenverwaltung sogar eine leichte Entschärfung der Leibeigenschaft, zum Beispiel beim Thema des Erbens. Meine sehr verehrten Damen und Herren, allein in Stolberg befinden sich drei authentische Orte des Bauernkrieges mit der Kulturkirche Schloss Stolberg und dem Museum Alte Münze. In Altstädt hielt Münzer auf Burg und Schloss Altstädt seine Fürstenpredigt. Das Schloss mit seiner Burgküche und Hofstube ist nicht nur beliebte Filmkulisse, sondern auch authentische Ortschaft prägender Geschichte, bis heute prägender Geschichte. Meine sehr verehrten Damen und Herren, ich bin ausgesprochen dankbar dem Land, ich bin aber auch nicht so unbescheid, dass ich sage, wir haben das kräftig eingewogen. Ich sehe gerade Frau Landrätin AD, Frau Klein hier. Wir haben, denke ich, gemeinsam in den Jahren immer dafür gerungen, dass für solche historischen Schwergewichte wie das Burg und Schloss Altstädt ist, auch das Land mehr Verantwortung übernimmt. Es ist mit der Einwerbung der Landesausstellung für dieses tolle Jubiläum gelungen, dass die Kulturstiftung des Landes in die Eigentümerschaft von Burg und Schloss Altstädt eintritt. Das hat Folgen auf Dauer und es kann in den Gemäuern gut tun. Im ersten Investitionsimpuls 9 Millionen zeigt, dass es das Land ernst meint damit, und in vielen anderen Bereichen arbeiten wir mit Landesbehörden gut zusammen. Im besonderen Fokus steht natürlich die Archäologie. Ich darf daran erinnern, die Malerbacher Kapelle, ein völlig verschüttetes Grundmauergerüst, was man aus der Erde gehoben hat, Archäologen haben es gefunden. Es war damals, ist in Vergessenheit geraten, die Malerbacher Kirche, eine Wallfahrtskirche, in der man ja nicht nur Ablass, sondern eben devotional getauscht hat und Geschenke gemacht hat. Auch das stand damals schon in der Kritik. Im März 1524, Münzer hat sich als Zeitzeuge zu erkennen gegeben, wurde diese Kapelle gestürmt, gebrandschatzt, niedergebrannt. Sie wurde dann der Vergessenheit anheimgestellt, jetzt wieder ausgegraben. Und das Tolle ist, auf diesem Feld nahe Altstädt sieht man an den Grundmauern den schwarzen Fleck, wo, jetzt darf ich es mal sagen, der deutsche Bauernkrieg wirklich authentisch seinen Anfang nahm. Das ist wirklich so, nochmal erlebbar zu machen, ist eine große Leistung. Und dann erwähne ich das Kloster Kaltenborn. Hier gibt es ja öffentliche Ausgrabungen. Bei Enselo ist ein Augustiner Chorherrnschrift zugänglich. Wohl ein sehr wohlhabender Konvent, wenn man die Spuren sieht, die dort gefunden worden sind. Und die Forschungsgrabungen werden in diesem Jahr dazu weitergehen. Sie werden im Zuge der Veranstaltung heute sicherlich beim Thema Klosterkultur noch vieles dazu hören. Münzer, der Reformator, ohne Kompromisse, schert sich um Weltlichkeit im Kleinen nicht. Er will die endzeitliche Revolution, darunter macht er es nicht, wird damit zum wichtigsten

0: Peter Luthers innerhalb der reformatorischen Bewegung. Wer die Frommen behindert, hat kein Recht zu leben. Mal so einen Hammersatz kurz zitiert. Übrigens egal, ob reich oder arm. Klebt nicht an den toten Buchstaben der Bibel, gebt dem Heiligen Geist mehr Raum. Hier wird der Mensch direkt berührt. Meine sehr verehrten Damen und Herren, größer könnte der Gegensatz zu Luther nicht sein. Allein durch die Schrift zu wahren Glauben, hieß es bei ihm. Für Münzer undenkbar, eine viel zu billige Gnade, er sprach vom süßen Jesus. Wäre das? Jeder Christ tritt quasi ganz persönlich die Nachfolge Jesu an. Das polarisiert bis heute. Und meine sehr verehrten Damen und Herren, das herrlichste Gericht geht der Stolberger nicht über die Fürsten, sondern über die Kirche selbst. Ich entschuldige mich schon jetzt für das Zitat. Die Kirche ist durch geistlichen Ehebruch zur Hure geworden. Der Gelehrten halber, die immer nur umsitzen wollen, Herren, die fressen und saufen, Hurenhengste, Latscheißer, hochverdammte Bösewichte, ja, des Teufels Waffen. Ich zitiere Münzer, um zu zeigen, wie polarisiert, wie zugespitzt die Debatte zur damaligen Zeit, wie unversöhnlich der Streit dieser Tage tatsächlich war. Es bleibt indes, Fragen zu stellen, die bis heute aktuell geblieben sind. Zum Beispiel das Verhältnis von Politik und Gesellschaft zur Wahrheit, zur Freiheit, zum Verhältnis zur Gewalt als Mittel der Wahl. Meine sehr verehrten Damen und Herren, keine dieser Fragen könnte heute aktueller sein. Ein bisschen Münzer ist in jeder Tagesschau dieser Tage. Im Gedenkjahr 1525, Gedenkjahr 1525, gut gesagt, im Gedenkjahr 2025 dürfen sich Einheimische und Gäste auf eine Vielzahl von Aktivitäten und Veranstaltungen freuen. Ich lasse den Teil weg, wo ich Ihnen alle Veranstaltungen aufführe. Dann würde ich nämlich heute Nachmittag noch etwas länger bei Ihnen bleiben. Ich erinnere nochmal an die Homepage Gerechtigkeit 1525, Gerechtigkeit mit Y, alte Schreibweise, gerechtigkeit1525.de. Da haben Sie immer die aktuellen Terminplanungen, die aktuellen Veranstaltungen, die stattfinden. Ich möchte Sie wärmstens empfehlen, weil wir uns wirklich viel vorgenommen haben dieses Jahr. Der Arbeitskreis Reformation, der die ganzen Dinge betreut und auch begleitet, eine Vernetzung der Akteure, übrigens von 60 Akteuren im gesamten Landkreis und darüber hinaus, zeigt, wie groß das Interesse, übrigens die heutige Veranstaltung auch, wie groß das Interesse an diesem Themenfeld ist und dass man sich einbringen möchte. Auf dieses bürgerschaftliche Engagement setzen wir zur Durchführung des Jubiläums in diesem Jahr in besonderer Weise. Wir sind uns bewusst, dass das Jubiläum das Licht der Öffentlichkeit, das Interesse von vielen Menschen in diesem Jahr auf das Bundesland, aber vor allem auf unseren Landkreis richten werden. Wir haben mit den Bundes-, Landes- und den kommunalen Mitteln 30 Millionen Euro zur Verfügung, um dieses Jubiläum, dieses Gedenkjahr zu gestalten. Wir arbeiten daran natürlich, dass das Interesse an uns dauerhaft anhält, auch über 2025 hinaus. Mit modernen Dauerausstellungen, mit sanierten Denkmälern und hoffentlich mit einem Selbstbewusstsein im Kernland deutscher Geschichte zu leben. Ich bitte Sie, uns, den Landkreis, die Kommunen dabei nach Kräften zu unterstützen. Nicht nur geografisch, auch kulturell und geschichtlich sind wir mittendrin. Was hier geschieht und geschah, bleibt bedeutsam. Sagen Sie es bitte ruhig weiter. Glück auf und Gottes Segen für Sie, für den Landkreis und für die heutige Veranstaltung. Vielen Dank.
1: Auch der Bürgermeister der Lutherstadt Eisleben, Carsten Staub, nutzte die Gelegenheit zu einem Grußwort.
2: Sehr geehrte Damen und Herren, liebe Tagungsgäste, es ist mir eine große Freude und Ehre, Sie hier in unserer Lutherstadt Eisleben zu einer Tagung begrüßen zu dürfen, die sich einem faszinierenden und vor allem bedeutsamen Kapitel unserer Geschichte widmet. Der Klosterkultur und der Klostergeschichte in Luthers Heimat, der ehemaligen Grafschaft Mansfeld.

0: Leben wurde empfindlich gestört und nur wenige Städte konnten sich von diesen Erschütterungen erholen. Umso mehr erfüllt es uns mit Stolz, dass sich mit dem Kloster Helft ein Ort in unserer Lutherstadt Eisleben befindet, in dem klösterliches Leben wieder Einzug gehalten hat. Die Rückkehr der Zisterzienserin im Jahr 1999 war nicht nur ein bedeutender Schritt für die spirituelle Landschaft der Region, sondern vielmehr eine Würdigung der historischen Bedeutung dieses Ortes. Helfta war im Mittelalter ein Zentrum mystischer Theologie und strahlte weit über die Region hinaus. Namen wie Mechthild von Magdeburg, Mechthild von Hackeborn und Gertrud die Große stehen für eine beeindruckende geistige und literarische Tradition, die in der Geschichte Europas ihresgleichen sucht. Diese Tagung heute bietet eine großartige Gelegenheit, sich mit dieser reichen Klostergeschichte unserer Heimat zu befassen, neue Erkenntnisse zu gewinnen und in den Dialog mit ausgewiesenen Expertinnen und Experten zu treten. Ich bin mir sicher, dass wir dabei nicht nur Vergangenes betrachten, sondern auch Inspiration, insbesondere für die Zukunft, schöpfen werden. Denn das, was einst in den Klöstern gepflegt wurde, Bildung, Forschung, Gemeinschaft, bleibt für unsere Gesellschaft auch heute oder insbesondere heute von bleibendem Wert. Mein großes Dankeschön geht an dieser Stelle an Frau Klopfleisch und die Mitglieder des Heimat- und Geschichtsvereins, die hier maßgeblich diese Tagung vorbereitet und mit viel Herzblut auch mit Inhalten gefüllt haben. Herzlichen Dank. Ich würde Frau Klopfleisch gerne bitten, nach vorne zu kommen. Und ihr stellvertretend, ich weiß, es ist immer kein Werk eines Einzelnen, es ist eine Teamleistung. Stellvertretend, Frau Klopfleisch, herzlichen Dank für die Durchführung dieser Tagung und auch viele weitere Tagungen. Alles Gute für Sie und ja, eine tolle Zeit. Sie sind auch noch hier am Rednerpult. Herzlichen Dank. Ja, mit Blick auf die Tagungsliste kann ich Ihnen allen sehr verehrte Gäste voller Zuversicht eine erkenntnisreiche und spannende Tagung wünschen, Anregungen, Diskussionen und inspirierende Begegnungen. Ich bin sehr froh, dass wir als Lutherstadt Eisleben, wir als Bürgermeister Ihnen hier unsere Malzscheune, die bis vor wenigen Tagen auch noch immer wieder genutzt war von verschiedenen Tagungen, Gremiensitzungen etc. heute zur Verfügung zu stellen. Übermorgen haben wir hier das Briefwahllokal drin, als Sie sehen. Es wird rege genutzt, deswegen stand es unten wahrscheinlich im Eingangsbereich auf die Menschen stehen sehen. Aber die nächsten zwei Tage stehen im persönlichen Austausch, im fachlichen Beitrag. Herzlich willkommen in der Lutherstadt Eisleben. Für Sie eine gute Zeit, alles Gute und ganz viel Spaß. Dankeschön.
1: Eine fachliche Einführung gab es von Professor Dr. Michael Hecht vom Landesamt für Denkmalpflege und Archäologie Sachsen-Anhalt.
2: Auch ich freue mich, Sie zu unserer Tagung zur Klosterkultur im Mansfelder Land begrüßen zu dürfen. Es ist schön zu sehen, wie groß das Interesse an diesem Thema ist und wie viele sich der hier heute eingefunden haben. Das beweist, wie gut und wie sinnvoll es war, eine solche Veranstaltung zu organisieren und dass gerade im Jahr der intensivierten Erinnerung an den Bauernkrieg auch das Gedenken an die Klöster und die Klosterkultur eine wichtige Facette der historischen Rückschau darstellt. Ich begrüße Sie hier im Namen des Instituts für Landesgeschichte als Mitveranstalter, eine Einrichtung, die 2021 als neue Abteilung am Landesamt für Denkmalpflege und Archäologie Sachsen-Anhalt eingerichtet wurde und sich seitdem der Erforschung und Vermittlung der reichen und vielfältigen Geschichte unseres Bundeslandes widmet. Das Landesamt für Denkmalpflege und Archäologie mit dem Landesmuseum für Vorgeschichte ist Ihnen allen als wichtiger Akteur auf dem Feld der Geschichtskultur gut bekannt. Herausragende archäologische Funde und ihre gelungene museale Präsentation machen Sachsen-Anhalt nicht nur über die Bundeslandgrenzen hinaus bekannt, sondern schaffen auch Ankerpunkte im historischen Bewusstsein der Region. Das gilt ebenso für die große Dichte an UNESCO-Welterbestätten in Sachsen-Anhalt, die im Aufgabenbereich der Bau- und Kunstdenkmalpflege stehen. Mit dem Institut für Landesgeschichte am Landesamt konnte eine weitere Säule aufgerichtet werden, um die Auseinandersetzung mit der regionalen Vergangenheit zu stärken und damit auch Angebote für eine historische Identitätsbildung in unserem Bundesland zu intensivieren. Das Wissen um die vielfältigen und spannenden Facetten unserer Geschichte, die Beschäftigung mit der Vergangenheit, der eigenen Familie, des eigenen Ortes oder der Heimatregion, all das

bringt nicht nur persönliches Vergnügen mit sich, sondern erzeugt auch Verbindung und Zusammenhalt. Vor diesem Hintergrund besitzt das Institut für Landesgeschichte am Hallischen Landesamt verschiedene Aufgaben. Im Zentrum stehen Forschungs- und Editionsprojekte zu vielfältigen Aspekten sachsen-anhaltischer Geschichte vom Mittelalter bis zum 21. Jahrhundert, etwa zur Stadtgeschichte, zu historischen Biografien, zum Braunkohlebergbau und Industriekultur oder auch zur Geschichte der innerdeutschen Grenzregion nach 1945. Zur Forschung gehört notwendigerweise die Vermittlung und Vernetzung. So haben wir in den vergangenen Jahren knapp 20 Tagungen und Vortragsreihen organisiert, die sich auch an eine breite Öffentlichkeit richten, nicht selten in Kooperation mit anderen Institutionen sowie Geschichts- und Heimatvereinen. Dass wir nach der Tagung zum Chronisten Cyriacus Spangenberg vor gut 2 Jahren nun bereits zum 2. Mal mit dem Mansfelder Geschichts- und Heimatverein zusammenarbeiten, liegt nicht nur daran, dass die hiesige Region voller spannender und zu entdeckender historischer Orte und Begebenheiten ist, sondern auch am Mansfelder Verein, der für solche Vorhaben einen verlässlichen und ungemein engagierten Partner abgibt. Bereits heute haben wir, so viel sei verraten, weitere Mansfelder Themen im Blick, sodass eine Fortsetzung dieser Zusammenarbeit möglich und wahrscheinlich ist. Gern lade ich Sie auch ein, in den Kaffeepausen einen Blick auf den Büchertisch zu werfen, ganz unten, den der Verlag Meyer und Behra aufgerichtet hat und wo Sie sich neben anderen Publikationen des Landesamts auch die beiden Veröffentlichungsreihen des Instituts für Landesgeschichte und das Jahrbuch Sachsen und Anhalt anschauen können. Noch ein ganz kurzes Wort zum Tagungsthema. Klöster und die von ihnen ausgehenden kulturprägenden Wirkungen sind ein klassisches Thema der Landes-, Kirchen- und Ordensgeschichte. Bekanntermaßen spielten Klöster eine wichtige Rolle bei der Erschließung und beim Ausbau des Landes im frühen und hohen Mittelalter. Sie bildeten kulturelle Zentren als Bildungseinrichtungen, als Orte des Wissens und als Stätten zur Pflege der Memoria, also des liturgischen Totengedenkens, für die adligen Stifter und ihre Familien. Zugleich waren Klöster Mittelpunkte von Herrschaft, Verwaltung und wirtschaftlicher Tätigkeit. Als Besitzer von Land und grundherrschaftlichen Rechten interagierten sie mit den Städten und mit den Landbewohnern, waren also weit mehr als abgeschlossene Gemeinschaften, wie das Wort Klaustrum nahelegt. Auch die Architektur der Konvente verwies auf die vielfältigen Funktionen, wobei natürlich zwischen unterschiedlichen Epochen und verschiedenen Orden zu differenzieren ist. Die nachhaltigen Folgen, die Bauernkrieg und Reformation gerade für die Klöster in unserer Region zeitigten, haben den Blick auf dieses reiche historische Erbe ein gutes Stück verstellt. Das gilt sowohl für das öffentliche Bewusstsein wie für die historische Forschung, die für Sachsen-Anhalt in vielen Aspekten der Klostergeschichte noch am Anfang steht. Sei es hinsichtlich einer flächendeckenden Erfassung der einstigen reichhaltigen Klosterbestandes oder sei es hinsichtlich einer vertieften Aufarbeitung einzelner Orte und Konvente. Insofern scheint es ein sinnvoller Weg zu sein, zunächst kleinere Regionen wie hier das Mansfelder Land in den Blick zu nehmen, um zu neuen Erkenntnissen zu gelangen. Auf der Tagung heute und morgen sollen dabei sowohl allgemeine Aspekte der regionalen Klostergeschichte wie einzelne Klöster in den Blick genommen werden. Ich freue mich sehr, dass wir eine Vielzahl von Referentinnen und Referenten, vom etablierten Wissenschaftler bis zum studentischen Nachwuchs gewinnen konnten, die neue Aspekte präsentieren und zur Diskussion stellen werden. Dabei profitieren wir von einer interdisziplinären Perspektive. Die Zugänge der Geschichtswissenschaft, der Kunstgeschichte und der Archäologie miteinander verbindet. Natürlich konnten nicht alle möglichen Themen behandelt werden und sicher werden sich im Laufe der nächsten 2 halben Tage auch weitere Fragen auftun. Dennoch bin ich mir sicher, dass wir viele neue Erkenntnisse gewinnen werden. Abschließend bleibt auch mir zu danken, vor allem dem Mansfelder Geschichts- und Heimatverein. Auch ich möchte das in erster Linie an Frau Klopfleisch adressieren,

0: das außergewöhnlich große Engagement bei der Vorbereitung und Durchführung der Veranstaltung unter zum Teil nicht einfachen Bedingungen. Ich weiß das sehr zu schätzen und auch allen ehrenamtlichen Helfern vor und hinter den Kulissen gilt mein großer Dank. Ich danke dem Land Sachsen-Anhalt, dem Landkreis Mansfeld-Südharz und der Standortentwicklungsgesellschaft in Sangerhausen für die finanzielle Förderung im Rahmen des Bauernkrieg-Gedenkjahres. Schließlich danke ich allen Referentinnen und Referenten für die Bereitschaft, heute oder morgen hier vorzutragen und Ihnen allen für Ihr Interesse. Ich wünsche uns eine spannende und ertragreiche Veranstaltung. Herzlichen Dank.
1: Und schließlich trat auch noch die Vorsitzende des Mansfelder Geschichts- und Heimatvereines Lutherstadt Eisleben e.V., Frau Klopfleisch, ans Rednerpult.
2: Also ich möchte Sie alle sehr, sehr herzlich begrüßen. Sie sind aus 6 Bundesländern angereist. Das ist unglaublich. Und leider mussten wir tatsächlich ca. 15 Personen absagen, weil die Stühle haben einfach nicht mehr gereicht. Und mehr passen in den Raum auch nicht rein. Also herzlich willkommen. Und ich möchte Dank sagen an den Landrat, dass er zu uns gekommen ist und dass diese Tagung auch erst möglich war. Er hat es schon so ein bisschen erwähnt. Er hat mit seinem Team Geld vom Land besorgt, damit diese vielen kleinen und großen Veranstaltungen im Rahmen dieses Münzergedenkens stattfinden können. So auch unsere Tagung. Und dass wir Geld bekommen haben, das haben wir der SEG, der Standortentwicklungsgesellschaft, zu verdanken. Auch sie haben einen großen Anteil, dass wir hier die Tagung heute durchführen können. Für den inhaltlichen Teil bin ich überhaupt nicht verantwortlich. Das war das Landesamt für Denkmalpflege, im Besonderen Professor Hecht. Auch Ihnen vielen Dank. Sie haben die Referentin und die Referentin oder die Referenten ausgesucht und wir werden heute sehr viel zur Klostergeschichte hören. Dazu möchte ich gar nichts sagen, aber ich möchte mich auch bedanken bei Frau Knabe. Wir sitzen in einer Arbeitsgruppe beim Landkreis und ja, seit 2 Jahren schon haben wir gesagt, was machen wir denn in dieser Dekade bzw. in diesen Jahren Thomas Münzer gedenken. Und da haben wir uns die Tagung ausgedacht. Mein Mann fragte heute früh, wer hat sich das ausgedacht, dass du da so viel arbeiten musst? Ich sage, das war Frau Knabe. Nein, ganz so ist es nicht gewesen. Wir haben das beschlossen, auch im Vorstand beschlossen unseres Vereins. Und die Tagung sollte eigentlich heißen Thomas Münzer, der Satan von Altstädt. Das war uns dann so ein bisschen zu einseitig und wir haben eine wesentlich größere Geschichte und das ist die Klostergeschichte. Da hat natürlich Münzer auch etwas damit zu tun. Und Sie werden morgen bei der Exkursion von Frau Knabe im Kloster erfahren, welche Bedeutung das Kloster für uns hatte, aber immer noch hat und welche Geschichte dahinter steht. Wir haben einen Bus und es passen nur 53 ein. Also bitte rein in diesen Bus. Bitte nochmal ganz genau mit Frau Pinnack vorne an der Annahme klären, wer fährt morgen mit. Ich habe das eigentlich alles registriert. Es sind auch ein paar Pkw-Anreisende da. Also das muss wirklich laufen wie ein Schweizer Rohrweg. Ja. Ich habe aber noch in eigener Sache ein etwas Wort zu führen. Sie werden nachher bei der Pause sehen, wir haben für Sie wieder gebacken, gekocht nicht, aber gebacken, sodass wir Sie ganz herzlich einladen. Den finanziellen Teil der Versorgung haben wir als Heimatverein übernommen und das möchte ich auch wirklich so betonen. Und unsere Mitglieder haben wirklich nochmal Kuchen gebacken, damit sie auch, ich sag mal, heute ein schönes Kaffee trinken noch haben. Und dann steht da hinten eine Kirche. Wir haben da auch ein bisschen Material hingelegt und ich muss werben in eigener Sache. Wir Mitglieder vom Mansfelder Geschichts- und Heimatverein haben auch ein Projekt in der Stadt Eisleben mit Unterstützung der Stadt Eisleben übernommen und wollen diese Kirche, eine alte Bergbaukirche von 1864, revitalisieren. Wer ein paar Euro übrig hat, oder wenn es auch nur 1 Euro ist, dann können Sie den dort reinstecken. Und wir können aber auch Anteile verkaufen. Der kleinste Anteil ist 10 Euro, sodass wir es schaffen werden, irgendwann, hoffentlich auch mit Unterstützung auch des Landkreises, ein paar Fördermittel zu kriegen, sodass wir unseren Eigenanteil hier bringen können. Wir wollen diese Kirche ebenfalls als besonderen Ort in der Stadt Eisleben herrichten, als Tagungsstätte, als Hochzeitsort, als Familienort, als Kulturort. Ja, und jetzt möchte ich mich bedanken und wünsche Ihnen allen 2 schöne Tage. Morgen kommen nochmal andere Gäste, also heute gehen welche und morgen kommen nochmal andere Gäste. sodass wir wirklich ein bunt gemischtes

0: Publikum haben. Und ich wünsche Ihnen jetzt alles, alles Gute für die beiden Tage. Danke.
1: Das umfangreiche Tagungsprogramm umfasste eine Vielzahl von Vorträgen. Ausgehend von der Frage, was ist eine Klosterlandschaft, wurden Kirchen und Klöster der Zisterzienser, Augustiner und Benediktiner in der Region beleuchtet und natürlich war auch Kloster Helfter in der vergleichenden Ordensgeschichte Gegenstand der Erörterung. Das waren nur einige der diskutierten Themen und schließlich fand ja auch noch die angesprochene Exkursion zum Kloster Helfter statt. Eine intensive und aussagekräftige Tagung für alle teilnehmenden Geschichtsinteressierten. 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

0: Hallo und herzlich willkommen, liebe Zuschauerinnen und Zuschauer bei Punktum, Ihrem regionalen Fernsehprogramm am heutigen Montag. Ja, es war natürlich ein hektisches Wochenende in vielerlei Hinsicht. Sie werden es sicherlich verfolgt haben. Es gab ja die beiden Wahlen in Mecklenburg-Vorpommern und Berlin mit den bekannten Ergebnissen. Zum ersten Mal wird es in Mecklenburg-Vorpommern einen Landtag ohne CDU geben. In Berlin hat die Linke gewonnen. Das sind nur die Schlagzeilen, die Eckdaten, noch viele, viele andere Fakten und ja, Ereignisse gibt es ja da drumherum. Aber kommen wir zu unseren regionalen Ereignissen. Da ist ja so, dass heute die Wiese erstmal zu Ende geht und wer nicht genug bekommen hat, hat ja am kommenden Wochenende Gelegenheit, die Kleine zu besuchen. Morgen wollen wir Ihnen einen kürzeren Beitrag zeigen über das, was sich hier so zugetragen hat auf der Eisleberwiese und dann etwas später noch den gewohnten langen Film darüber. Ja, wenn wir gerade über solche Themen reden, zum zünftigen Oktoberfest am 3. Oktober wird auf den Röhrichtschacht Wettelrode eingeladen. Von 11 bis 17 Uhr werden deftige hausgemachte Schweinshaxen und andere herzhafte Speisen aus der Bergmannsklause serviert. Für das Haxenessen wird dringend um Voranmeldung bis zum 30. September gebeten. Die musikalische Unterhaltung übernehmen zwei beliebte Musiker aus der Region. Es gibt Live-Musik mit der, sondern eigentlich noch schon mehr, zwei Gruppen sozusagen oder Einzelkünstler, nämlich die Rena Band und die spielt von 11 bis 14 Uhr und dann Jet Mahoney von 14 bis 17 Uhr. Der Eintritt in das Bergbaumuseum über Tag ist an diesem Tag frei und für Seilfahrten gelten die regulären Preise. Auch hier wird eine Anmeldung unbedingt empfohlen. Das Ganze also, wenn man sich da informieren will, Erlebniszentrum Bergbau, Röhrichtschacht Wettelrode, Lede 706526 Sangerhausen, Telefonnummer Sangerhausen 587816 oder am besten über E-Mail info@röhrichtschacht.de. Mit Irgendwas mit Kellner kommt am 3. und 4. Oktober bereits das dritte Musical des aus Eisleben stammenden Leonard Rothschäfer auf die Foyerbühne des Theaters Eisleben. Nachdem seine ersten beiden Inszenierungen eher ernste Themen behandelten, erwartet das Publikum diesmal eine unterhaltsame Musical-Komödie. Mit dem Stück setzt das Theater die Zusammenarbeit mit regionalen Kulturschaffenden fort und bietet eine humorvolle Unterhaltung für Jung und Alt. Am 3. Oktober findet das Ganze um 19:30 Uhr statt und am 4. um 15 Uhr. Tickets sind an der Theaterkasse in der Bucherstraße und der Abendkasse sowie online unter theater-eisleben.de oder telefonisch unter Eisleben 60 20 70 erhältlich.
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Auch Ausgabe 30 des Kobermännchenfestes in Sangerhausen zog bei bestem Wetter wieder tausende Besucher an. 3 Tage lang folgte so in der Rosenstadt ein Highlight dem nächsten. Kulinarische Genüsse, Marktstände, Fahrgeschäfte und jede Menge Live-Musik boten für jeden etwas. Auf gleich 4 Bühnen waren 4 Bands, 15 DJs und 200 weitere Mitwirkende zu erleben. Neben der bekannten Straße der Vereine und diesmal auch einem Platz der Unternehmen, gab es an der Roseninsel auch einen gut besuchten Line-Dance-Marathon mit dem in der Szene deutschlandweit bekannten Dirk Osterloh aus Walhausen. So studierte er zum Beispiel im Gedenken an die kürzlich verstorbene Country-Ikone Dolly Parton eines ihrer bekanntesten Lieder, 9 to 5, mit den tanzinteressierten Damen und Herren ein.

hallo, ich bin einfach Dirk. Für alle Line Dancer gibt es einfach immer nur Line Dance oder Line Dance Dirk. Und ich bin jetzt seit Freitag schon 17 Uhr bis heute Sonntag bin ich schon auf dem Kobermännchenfest. Hier habe eine Bühne komplett mit für die Line Dancer gestellt. Das heißt, hier treffen sich Line Dancer aus ganz Deutschland, die von überall herkommen und sich dann hier treffen und die Tänze zusammen tanzen. Und nebenbei unterrichte ich immer mal was Neues und sorge natürlich für viel Spaß, auch für alle Gäste, die mal zugucken und die mitmachen wollen.

Am Tag zuvor hatte er Osterloh gemeinsam mit dem Kobermännchen alias Steffen Rüdiger im Weindorf der Familie Peche einen Flashmob mit unglaublichen 200 Tänzerinnen und Tänzern zelebriert. Das gab es noch nie in der Rosenstadt und war so etwas ganz Besonderes zum Jubiläum. Gleich 5 Schalmeienkapellen wie diese aus Löbejün waren beim 30. Kobermännchenfest präsent und kamen auf ihrem Weg durch die Stadt auch am Weindorf vorbei.

übrigens das Trinkgeld, das während der 3 tollen Tage in die Kasse der Firma Weingeist Teekunst der Familie Peche und aller Helfer floss, wird auch in diesem Jahr wieder an den Wünschewagen gespendet. 515 Euro kamen zusammen, worauf das gesamte Team sehr stolz ist.

So sieht er aus, der Spielplatz Zukunft in Bendorf. Am 15. September sollte er feierlich eröffnet werden. Dazu wurden viele Gäste erwartet, auch die Mädchen und Jungen der Kita Pusteblume im Ort. Sie eröffneten die Veranstaltung mit einem kleinen Programm, bevor Bürgermeister Matthias Jentsch das Wort ergriff.

Also ich möchte Sie erstmal alle recht herzlich heute hier im Namen der Gemeinde Bendorf in Bendorf recht herzlich begrüßen. Zukunft, Spielplatz Zukunft. Wenn wir an die Zukunft denken, was kann man Besseres als Idee haben, als einen Spielplatz zu bauen? Und vor 4 Jahren kam die Idee durch Gerhard an mich heran, lass uns doch gemeinsam für Bendorf an dieser Stelle, wo schon ein Spielplatz existierte, einen neuen Spielplatz errichten. 4 Jahre ist eine verdammt lange Zeit, aber ich glaube, es hat sich gelohnt, die 4 Jahre zu investieren an Gedanken, an Überlegungen, Unterstützer ins Boot zu holen. Und wir haben hier nicht nur einen Spielplatz geschaffen, sondern auch, das soll ein Ort sein, wo wir uns in Zukunft, wo alle Generationen sich treffen können. Ein Ort der Freude, des Spiels, des Spaß. Wir haben hier versucht, moderne Spielgeräte im Einklang mit herkömmlichen an Sandkasten. Ja, wir haben Verweilinseln. Wir haben auch ein Konzept entwickelt, wo wir moderne Medien, nämlich ich kann hier vorne auf der einen Bank sogar mein Handy laden, ich kann hier hinten mein Fahrrad laden. Wir haben eine neue öffentliche Toilette hier in Bendorf geschaffen, die mit modernen Medien zu öffnen ist. Also ich glaube, hier beginnt nicht nur die Zukunft, in Bendorf ist die Zukunft. Wir sind ein wunderbarer Ort, wir sind ein Wohlfühlort und wir sind vor allen Dingen, wir haben innerhalb von 2 Jahren jetzt den 2. Spielplatz eröffnet. Also es ist eine hohe Schlagzahl. Wir arbeiten gerade daran, den 3. Spielplatz vorzubereiten, sodass wir wirklich sagen können, wir sind eine kinderfreundliche

0: Gemeinde.
1: Er dankte allen, die dieses Projekt möglich gemacht haben, so der BWB oder der lokalen Liedergruppe, den ausführenden Gewerken und Firmen aus der Region, dem Architekten, aber auch dem Bauamt Hellbrau, um nur einige zu nennen. Sie alle arbeiteten zusammen, damit dieser Tag hier heute stattfinden konnte. Aber dann konnten die Hauptpersonen, nämlich die Kinder, ihren Spielplatz in Besitz nehmen.
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3: Am 10. Oktober ab 15 Uhr findet wieder Herbstzauber auf dem Schmidtschacht Hellbra statt. Mit Blasmusik, kleinem Bergaufzug, Grillen, Lagerfeuer, Feuerwerk und vielem mehr. Am Reformationstag finden von 15 bis 20 Uhr drei hochrangige Konzerte in der St. Andreaskirche statt. Gestaltet vom Mitteldeutschen Kammerorchester, Kirchenmusikdirektor Thomas Ennbach an der Orgel unter der Leitung von Kirchenmusikdirektor Dietrich Ehrenwert.
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4: Der DAX notierte am Montagvormittag bei 25.468,24 Punkten, der TecDAX bei 3.980,34 Zählern und der Euro war 1 US-Dollar 14,76 wert.
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4: In der Nacht zum Dienstag ist es gering bis wechselnd bewölkt und niederschlagsfrei. Die Tiefstwerte sinken auf 9 bis 7 Grad, der Wind weht schwach aus Nordwest. Am Dienstag wird es anfangs wolkig bis stark bewölkt. Ab dem Nachmittag geht die Bewölkung zurück und es wird trocken. Die Tageshöchsttemperatur erreicht 18 bis 20 Grad, der Wind weht schwach aus Nordwest. In der Nacht zum Mittwoch ist es gering bewölkt, teils wolkig und niederschlagsfrei. Die Tiefstemperaturen sinken auf 8 bis 4 Grad, der Wind weht schwach aus unterschiedlichen Richtungen. Am Mittwoch ist es zunächst heiter bis wolkig, später verdichtet sich die Bewölkung, es bleibt trocken. Die Tageshöchstwerte erreichen 19 bis 21 Grad, der Wind weht schwach aus Südwest. In der Nacht zum Donnerstag ist es stark bewölkt bis bedeckt, mit gelegentlichen Regen muss gerechnet werden. Dieser kann teils schauerartig, verstärkt oder gewittrig durchsetzt sein. Die Temperaturen gehen auf 11 bis 8 Grad zurück, der Wind weht schwach aus West. Am Donnerstag werden viele Wolken erwartet. Anfangs besteht ein geringes Regenrisiko. Später geht die Bewölkung zurück und es wird weitgehend trocken. Die Tageshöchstwerte erreichen 18 bis 20 Grad. Der Wind weht meist schwach und dreht von Süd auf West.
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4: Um 11 Uhr waren es 17 Grad, die Luftfeuchtigkeit betrug 53% und der Luftdruck 1026 Hektopascal.
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10: Klosterkultur im Mansfelder Land, vom Hochmittelalter bis zu den Folgen des Bauernkrieges. So das Thema einer Tagung vom 21. bis 22. Februar 2025 in der Eisleber Malzscheune, organisiert vom Mansfelder Geschichts- und Heimatverein Lutherstadt Eisleben e.V. und dem Landesamt für Denkmalpflege und Archäologie Sachsen-Anhalt. Zahlreiche Unterstützer machten diese Veranstaltung erst möglich, die durch den Landrat des Landkreises Mansfeld-Südharz, André Schröder, eröffnet wurde.
11: Meine sehr verehrten Damen und Herren, der Südharz und das Mansfelder Land standen vor 500 Jahren im Zentrum der Bauernaufstände im mitteldeutschen Raum. Die Unruhen waren nicht isoliert. Sie haben an verschiedenen Schauplätzen stattgefunden. Zwischen 1524 und 1526 zählen dazu beispielsweise das Oberrheingebiet, Württemberg, Oberschwaben, Franken, Thüringen, Rheinland, Tirol und sogar Salzburg. Silberfunde hier in der Region, in den Gebirgen der Umgebung, machten damals die Grafschaften von Mansfeld durch. Die Bauern und die Bergknappen blieben dagegen bettelarm. Luther verhieß ein besseres Leben im Jenseits. Die Mühsal des irdischen Lebens sei die Prüfung für das spätere Leben im Himmelreich. Jeder Untertan habe sich der gottgewollten Ordnung zu unterwerfen. Veränderungen seien maximale Miteinander der Regierung, Grafen, Fürsten und den Regierten, den Bauern, den Handwerkern, den Bergleuten möglich. Reformation heißt Transformation, so würde man es vielleicht heute sagen. Das sah Thomas Münzer natürlich völlig anders. Er forderte in seiner in die Geschichte eingegangenen Fürstenpredigt, das war im Juli 1524 auf Burg und Schloss Altstädt, ein gottgefälliges Regieren durch die Herrschenden ein. Hier würde man sagen, in Neudeutsch, Good Governance ist God Governance. Setze der Landesherr sein Schwert nicht dafür ein, eine gerechtere Welt zu schaffen, dann haben das einfache Volk das Recht, das Schwert in die eigenen Hände zu nehmen. Münzer bezeichnete sich als von Gott gesandt, forderte die Fürsten auf, sich an seine Seite zu stellen. Münzer war weder Satan noch ein Vorkämpfer für den Sozialismus, vielmehr ein Theologe des apokalyptischen Umsturzes. Vielleicht markiert die Fürstenpredigt den Übergang vom Mittelalter zur Neuzeit. Kann man aber Thomas Münzer schon zu einem ersten Demokraten machen? Zu einem Sozialrevolutionär? Oder war er weniger an Sozialgerechtigkeit für alle interessiert, als vielmehr an einer christlichen Endzeitgemeinde, an eine Gemeinde auserwählter? Also? Fest steht, neben Luthers Bibelübersetzung vollzieht sich eine zweite weltverändernde Tat hier in unserer Region. Man kann die Geschehnisse vor 500 Jahren nicht ohne das Verständnis der damaligen Glaubenswelt begreifen. Für jeden im Mittelalter lebenden Menschen stand die göttliche Abrechnung mit Fegefeuer, Teufel, Hölle, Paradies im besten Falle unmittelbar bevor. Auch für den Prediger Thomas Münzer stand die Apokalypse, die göttliche Abrechnung, kurz bevor. Doch

bevor Münzer seine Predigten hielt, er wandte sich übrigens als erster in deutscher Sprache an die Menschen, eine Sprache, die die Menschen auch verstanden. Neben dieser Verwirklichung des Reiches Gottes auf Erden wollte er die unteren Schichten für sich einnehmen. Der Bauernkrieg, meine sehr verehrten Damen und Herren, Sie wissen das natürlich, war ein Gemetzel mit Folgen. Nach zahlreichen Blutgerichten gerät die Reformation als Volksbewegung ins Stocken. Verwaiste Klöster, wir werden davon heute einiges hören, zerstörte Burgen, ja sogar ehemals freie Städte, gelangen in den Machtbereich der siegreichen Fürsten. Es gab auch in Form der Kirchenverwaltung sogar eine leichte Entschärfung der Leibeigenschaft, zum Beispiel beim Thema des Erbens. Meine sehr verehrten Damen und Herren, allein in Stolberg befinden sich drei authentische Orte des Bauernkrieges mit der Kulturkirche Schloss Stolberg und dem Museum Alte Münze. In Altstädt hielt Münzer auf Burg und Schloss Altstädt seine Fürstenpredigt. Das Schloss mit seiner Burgküche und Hofstube ist nicht nur beliebte Filmkulisse, sondern auch authentische Ortschaft prägender Geschichte, bis heute prägender Geschichte, meine sehr verehrten Damen und Herren. Ich bin ausgesprochen dankbar dem Land, ich bin aber auch nicht so unbescheiden, dass ich sage, wir haben das kräftig eingewogen. Ich sehe gerade Frau Landrätin AD, Frau Klein hier. Wir haben, denke ich, gemeinsam in den Jahren immer dafür gerungen, dass für solche historischen Schwergewichte wie das Burg und Schloss Altstädt ist, auch das Land mehr Verantwortung übernimmt. Es ist mit der Einwerbung der Landesausstellung für dieses tolle Jubiläum gelungen, dass die Kulturstiftung des Landes in die Eigentümerschaft von Burg und Schloss Altstädt eintritt. Das hat Folgen auf Dauer und das kann in den Gemäuern gut tun. Im ersten Investitionsimpuls 9 Millionen zeigt, dass es das Land ernst meint damit, und in vielen anderen Bereichen arbeiten wir mit Landesbehörden gut zusammen. Im besonderen Fokus steht natürlich die Archäologie. Ich darf daran erinnern, die Malerbacher Kapelle, ein völlig verschüttetes Grundmauergerüst, was man aus der Erde gehoben hat, Archäologen haben das gefunden. Es war damals, es ist in Vergessenheit geraten, die Malerbacher Kirche, eine Wallfahrtskirche, in der man ja nicht nur Ablass, sondern eben Devotionalien getauscht hat und Geschenke gemacht hat. Auch das stand damals schon in der Kritik. Im März 1524, Münzer hat sich als Zeitzeuge zu erkennen gegeben, wurde diese Kapelle gestürmt, gebrandschatzt, niedergebrannt. Sie wurde dann der Vergessenheit anheimgestellt, jetzt wieder ausgegraben. Und das Tolle ist, auf diesem Feld nahe Altstädt sieht man an den Grundmauern den schwarzen Fleck, wo, jetzt darf ich mal sagen, der deutsche Bauernkrieg wirklich authentisch seinen Anfang nahm. Das ist wirklich so nochmal erlebbar zu machen, ist eine große Leistung. Und dann erwähne ich das Kloster Kaltenborn. Hier gibt es ja öffentliche Ausgrabungen bei Enselo. Ist ein Augustiner Vorherrschrift zugänglich. Wohl ein sehr wohlhabender Konvent, wenn man die Spuren sieht, die dort gefunden worden sind. Und die Forschungsgraben werden in diesem Jahr dazu weitergehen. Sie werden im Zuge der Veranstaltung heute sicherlich beim Thema Klosterkultur noch vieles dazu hören. Münzer, der Reformator, ohne Kompromisse, schert sich um Weltlichkeit im Kleinen nicht. Er will die endzeitliche Revolution, darunter macht das nicht, wird damit zum wichtigsten Gegenspieler Luthers innerhalb der reformatorischen Bewegung. Wer die Frommen behindert, hat kein Recht zu leben. Mal so ein Hammersatz kurz zitiert. Übrigens egal, ob reich oder arm. Klebt nicht an den toten Buchstaben der Bibel, gebt dem Heiligen Geist mehr Raum. Hier wird der Mensch direkt berührt. Meine sehr verehrten Damen und Herren, größer könnte der Gegensatz zu Luther nicht sein. Allein durch die Schrift zu wahren Glauben, hieß es bei ihm. Für Münzer undenkbar, eine viel zu billige Gnade, er sprach vom süßen Jesus. Wäre das? Jeder Christ tritt quasi ganz persönlich die Nachfolge Jesu an. Das polarisiert bis heute. Und meine sehr verehrten Damen und Herren, das härteste Gericht geht der Stolberger nicht über die Fürsten, sondern über die Kirche selbst. Ich entschuldige mich schon jetzt.

0: für das Zitat. Die Kirche ist durch geistlichen Ehebruch zur Hure geworden. Der Gelehrten halber, die immer nur umsitzen wollen. Herren, die fressen und saufen. Hurenhengste, Lackscheißer, hochverdammte Bösewichte, ja, des Teufels Waffen. Ich zitiere Münzer, um zu zeigen, wie polarisiert, wie zugespitzt die Debatte zur damaligen Zeit, wie unversöhnlich der Streit dieser Tage tatsächlich war. Es bleibt indes Fragen zu stellen, die bis heute aktuell geblieben sind. Zum Beispiel das Verhältnis von Politik und Gesellschaft zur Wahrheit, zur Freiheit, zum Verhältnis zur Gewalt als Mittel der Wahl. Meine sehr verehrten Damen und Herren, keine dieser Fragen könnte heute aktueller sein. Ein bisschen Münzer ist in jeder Tagesschau dieser Tage. Im Gedenkjahr 1525, Gedenkjahr 1525, gut gesagt, im Gedenkjahr 2025 dürfen sich Einheimische und Gäste auf eine Vielzahl von Aktivitäten und Veranstaltungen freuen. Ich lasse den Teil weg, wo ich Ihnen alle Veranstaltungen aufführe, dann würde ich nämlich heute Nachmittag noch etwas länger bei Ihnen bleiben. Ich erinnere nochmal an die Homepage Gerechtigkeit 1525, Gerechtigkeit mit Y, alte Schreibweise, gerechtigkeit1525.de. Da haben Sie immer die aktuellen Terminplanungen, die aktuellen Veranstaltungen, die stattfinden. Ich möchte Sie wärmstens empfehlen, weil wir uns wirklich viel vorgenommen haben dieses Jahr. Der Arbeitskreis Reformation, der die ganzen Dinge betreut und auch begleitet, eine Vernetzung der Akteure, übrigens von 60 Akteuren im gesamten Landkreis und darüber hinaus, zeigt, wie groß das Interesse, übrigens die heutige Veranstaltung auch, wie groß das Interesse an diesem Themenfeld ist und dass man sich einbringen möchte. Auf dieses bürgerschaftliche Engagement setzen wir zur Durchführung des Jubiläums in diesem Jahr in besonderer Weise. Wir sind uns bewusst, dass das Jubiläum das Licht der Öffentlichkeit, das Interesse von vielen Menschen in diesem Jahr auf das Bundesland, aber vor allem auf unseren Landkreis richten werden. Wir haben mit den Bundes-, Landes- und den kommunalen Mitteln 30 Millionen Euro zur Verfügung, um dieses Jubiläum, dieses Gedenkjahr zu gestalten. Wir arbeiten daran natürlich, dass das Interesse an uns dauerhaft anhält, auch über 2025 hinaus. Mit modernen Dauerausstellungen, mit sanierten Denkmälern und hoffentlich mit einem Selbstbewusstsein im Kernland deutscher Geschichte zu leben. Ich bitte Sie, uns, den Landkreis, die Kommunen dabei nach Kräften zu unterstützen. Nicht nur geografisch, auch kulturell und geschichtlich sind wir mittendrin. Was hier geschieht und geschah, bleibt bedeutsam. Sagen Sie es bitte ruhig weiter. Glück auf und Gottes Segen für Sie, für den Landkreis und für die heutige Veranstaltung. Vielen Dank.
1: Auch der Bürgermeister der Lutherstadt Eisleben, Carsten Staub, nutzte die Gelegenheit zu einem Grußwort.
2: Sehr geehrte Damen und Herren, liebe Tagungsgäste, es ist mir eine große Freude und Ehre, Sie hier in unserer Lutherstadt Eisleben zu einer Tagung begrüßen zu dürfen, die sich einem faszinierenden und vor allem bedeutsamen Kapitel unserer Geschichte widmet. Der Klosterkultur und der Klostergeschichte in Luthers Heimat, der ehemaligen Grafschaft Mansfeld. Kaum eine andere Institution hatte über Jahrhunderte hinweg einen so prägenden Einfluss auf Kunst, Kultur und Bildung wie die Klöster. Sie waren nicht nur Orte des Glaubens, sondern vielmehr auch der Wissenschaft, der Heilkunde und vor allem auch der Schriftkunst. In einer Zeit, in der Wissen noch nicht frei zugänglich war, hüteten und vermehrten Klöster das geistige Erbe. Gerade im 15. Jahrhundert war unsere Region, das Heimatland Martin Luthers, geprägt von einer bemerkenswert hohen Dichte an Klöstern, insbesondere Frauenklöster, in denen Bildung und Spiritualität eine besondere Symbiose eingingen. Doch wie so oft in der Geschichte blieb auch die Klosterkultur nicht von Umbrüchen verschont. Der Bauernkrieg, vorhin gerade für den Landrat schon angesprochen, dessen Beginn sich in diesem Jahr zum 500. Mal jährt, brachte Zerstörung und Plünderung, die vielen Klöster leider nicht überstanden. Das einst so reiche

0: darauf Inspiration insbesondere für die Zukunft schöpfen werden. Denn das, was einst in den Klöstern gepflegt wurde, Bildung, Forschung, Gemeinschaft, bleibt für unsere Gesellschaft auch heute oder insbesondere heute von bleibendem Wert. Mein großes Dankeschön geht an dieser Stelle an Frau Klopfleisch und die Mitglieder des Heimat- und Geschichtsvereins, die hier maßgeblich diese Tage vorbereitet und mit viel Herzblut auch mit Inhalten gefüllt haben. Herzlichen Dank. Ich würde Frau Klopfleisch gerne bitten, nach vorne zu kommen. Und ihr stellvertretend, ich weiß, es ist mal kein Wert eines Einzelnen, es ist eine Teamleistung. Stellvertretend, Frau Klopfleisch, herzlichen Dank für die Durchführung dieser Tagung und auch viele weitere Tagungen. Alles Gute für Sie und ja, eine tolle Zeit. Sie sind auch noch hier am Rednerpult. Herzlichen Dank. Ja, mit Blick auf die Tagungsliste kann ich Ihnen allen sehr verehrte Gäste voller Zuversicht eine erkenntnisreiche und spannende Tage wünschen, Anregungen, Diskussionen und inspirierende Begegnungen. Ich bin sehr froh, dass wir jetzt wieder schon Eis nehmen, wir als Bürgermeister Ihnen hier unsere Malzscheune, die bis vor wenigen Tagen auch noch immer wieder genutzt war von verschiedenen Tagungen, Gremiensitzungen etc. heute zur Verfügung zu stellen. Übermorgen haben wir hier das Briefwahllokal drin, als Sie sehen. Es wird rege genutzt, deswegen stand es unten wahrscheinlich im Eingangsbereich auch die Menschen stehen sehen. Aber die nächsten zwei Tage stehen im persönlichen Austausch, im fachlichen Beitrag. Herzlich willkommen in der Ritterstadt Eisleben. Für Sie eine gute Zeit, alles Gute und ganz viel Spaß. Dankeschön.
1: Eine fachliche Einführung gab es von Professor Dr. Michael Hecht vom Landesamt für Denkmalpflege und Archäologie Sachsen-Anhalt.
2: Auch ich freue mich, Sie zu unserer Tagung zur Klosterkultur im Mansfelder Land begrüßen zu dürfen. Es ist schön zu sehen, wie groß das Interesse an diesem Thema ist und wie viele sich der hier heute eingefunden haben. Das beweist, wie gut und wie sinnvoll es war, eine solche Veranstaltung zu organisieren und dass gerade im Jahr der intensivierten Erinnerung an den Bauernkrieg auch das Gedenken an die Klöster und die Klosterkultur eine wichtige Facette der historischen Rückschau darstellt. Ich begrüße Sie hier im Namen des Instituts für Landesgeschichte als Mitveranstalter, eine Einrichtung, die 2021 als neue Abteilung am Landesamt für Denkmalpflege und Archäologie Sachsen-Anhalt eingerichtet wurde und sich seitdem der Erforschung und Vermittlung der reichen und vielfältigen Geschichte unseres Bundeslandes widmet. Das Landesamt für Denkmalpflege und Archäologie mit dem Landesmuseum für Vorgeschichte ist Ihnen allen als wichtiger Akteur auf dem Feld der Geschichtskultur gut bekannt. Herausragende archäologische Funde und ihre gelungene museale Präsentation machen Sachsen-Anhalt nicht nur über die Bundeslandgrenzen hinaus bekannt, sondern schaffen auch Ankerpunkte im historischen Bewusstsein der Region. Das gilt ebenso für die große Dichte an UNESCO-Welterbestätten in Sachsen-Anhalt, die im Aufgabenbereich der Bau- und Kunstdenkmalpflege stehen. Mit dem Institut für Landesgeschichte am Landesamt konnte eine weitere Säule aufgerichtet werden, um die Auseinandersetzung mit der regionalen Vergangenheit zu stärken und damit auch Angebote für eine historische Identitätsbildung in unserem Bundesland zu intensivieren. Das Wissen um die vielfältigen und spannenden Facetten unserer Geschichte, die Beschäftigung mit der Vergangenheit, der eigenen Familie, des eigenen Ortes oder der Heimatregion, all das bringt nicht nur persönliches Vergnügen mit sich, sondern erzeugt auch Verbindung und Zusammenhalt. Vor diesem Hintergrund besitzt das Institut für Landesgeschichte am Hallischen Landesamt verschiedene Aufgaben. Im Zentrum stehen Forschungs- und Editionsprojekte zu vielfältigen Aspekten sachsen-anhaltischer Geschichte vom Mittelalter bis zum 21. Jahrhundert, etwa zur Stadtgeschichte, zu historischen Biografien, zum Braunkohlebergbau und Industriekultur oder auch zur Geschichte der innerdeutschen Grenzregion nach 1945. Zur Forschung gehört notwendigerweise die Vermittlung und Vernetzung. So haben wir in den vergangenen Jahren knapp 20 Tagungen und Vortragsreihen organisiert, die sich auch an eine breite Öffentlichkeit richten, nicht selten in Kooperation mit anderen Institutionen sowie Geschichts- und Heimatvereinen. dass wir nach der Tagung zum Chronisten Cyriakus Spangenberg

0: vor gut 2 Jahren nun bereits zum zweiten Mal mit dem Mansfelder Geschichts- und Heimatverein zusammenarbeiten, liegt nicht nur daran, dass die hiesige Region voller spannender und zu entdeckender historischer Orte und Begebenheiten ist, sondern auch am Mansfelder Verein, der für solche Vorhaben einen verlässlichen und ungemein engagierten Partner abgibt. Bereits heute haben wir, so viel sei verraten, weitere Mansfelder Themen im Blick, sodass eine Fortsetzung dieser Zusammenarbeit möglich und wahrscheinlich ist. Gern lade ich Sie auch ein, in den Kaffeepausen einen Blick auf den Büchertisch zu werfen, ganz unten, den der Verlag Meyer und Behran aufgerichtet hat und wo Sie sich neben anderen Publikationen des Landesamts auch die beiden Veröffentlichungsreihen des Instituts für Landesgeschichte und das Jahrbuch Sachsen und Anhalt anschauen können. Noch ein ganz kurzes Wort zum Tagungsthema. Klöster und die von ihnen ausgehenden kulturprägenden Wirkungen sind ein klassisches Thema der Landes-, Kirchen- und Ordensgeschichte. Bekanntermaßen spielten Klöster eine wichtige Rolle bei der Erschließung und beim Ausbau des Landes im frühen und hohen Mittelalter. Sie bildeten kulturelle Zentren als Bildungseinrichtungen, als Orte des Wissens und als Stätten zur Pflege der Memoria, also des liturgischen Totengedenkens, für die adligen Stifter und ihre Familien. Zugleich waren Klöster Mittelpunkte von Herrschaft, Verwaltung und wirtschaftlicher Tätigkeit. Als Besitzer von Land und grundherrschaftlichen Rechten interagierten sie mit den Städten und mit den Landbewohnern, waren also weit mehr als abgeschlossene Gemeinschaften, wie das Wort Klaustrum nahelegt. Auch die Architektur der Konvente verwies auf die vielfältigen Funktionen, wobei natürlich zwischen unterschiedlichen Epochen und verschiedenen Orden zu differenzieren ist. Die nachhaltigen Folgen, die Bauernkrieg und Reformation gerade für die Klöster in unserer Region zeitigten, haben den Blick auf dieses reiche historische Erbe ein gutes Stück verstellt. Das gilt sowohl für das öffentliche Bewusstsein wie für die historische Forschung, die für Sachsen-Anhalt in vielen Aspekten der Klostergeschichte noch am Anfang steht. Sei es hinsichtlich einer flächendeckenden Erfassung der einstigen reichhaltigen Klosterbestandes oder sei es hinsichtlich einer vertieften Aufarbeitung einzelner Orte und Konvente. Insofern scheint es ein sinnvoller Weg zu sein, zunächst kleinere Regionen wie hier das Mansfelder Land in den Blick zu nehmen, um zu neuen Erkenntnissen zu gelangen. Auf der Tagung heute und morgen sollen dabei sowohl allgemeine Aspekte der regionalen Klostergeschichte wie einzelne Klöster in den Blick genommen werden. Ich freue mich sehr, dass wir eine Vielzahl von Referentinnen und Referenten, vom etablierten Wissenschaftler bis zum studentischen Nachwuchs gewinnen konnten, die neue Aspekte präsentieren und zur Diskussion stellen werden. Dabei profitieren wir von einer interdisziplinären Perspektive, die Zugänge der Geschichtswissenschaft, der Kunstgeschichte und der Archäologie miteinander verbindet. Natürlich konnten nicht alle möglichen Themen behandelt werden und sicher werden sich im Laufe der nächsten 2 halben Tage auch weitere Fragen auftun. Dennoch bin ich mir sicher, dass wir viele neue Erkenntnisse gewinnen werden. Abschließend bleibt auch mir zu danken, vor allem dem Mansfelder Geschichts- und Heimatverein. Auch ich möchte das in erster Linie an Frau Klopfleisch adressieren, für das außergewöhnlich große Engagement bei der Vorbereitung und Durchführung der Veranstaltung unter zum Teil nicht einfachen Bedingungen. Ich weiß das sehr zu schätzen und auch allen ehrenamtlichen Helfern vor und hinter den Kulissen gilt mein großer Dank. Ich danke dem Land Sachsen-Anhalt, dem Landkreis Mansfeld-Südharz und der Standortentwicklungsgesellschaft in Sangerhausen für die finanzielle Förderung im Rahmen des Bauernkrieg-Gedenkjahres. Schließlich danke ich allen Referentinnen und Referenten für die Bereitschaft, heute oder morgen hier vorzutragen und Ihnen allen für Ihr Interesse. Ich wünsche uns eine spannende und ertragreiche Veranstaltung. Herzlichen Dank.
1: Und schließlich trat auch noch die Vorsitzende des Mansfelder Geschichts- und Heimatvereines Lutherstadt Eisleben e.V., Frau Klopfleisch, ans Rednerpult.
2: Also ich möchte Sie alle sehr, sehr herzlich begrüßen. Sie sind aus 6 Bundesländern angereist. Das ist unglaublich. Und leider müssen wir tatsächlich ca. 15 Personen absagen, weil die Stühle haben einfach nicht mehr. Und mehr passen in den Raum auch nicht rein. Also herzlich willkommen. Und ich möchte Dank sagen an den Landrat, dass er zu uns gekommen ist und dass diese Tagung auch erst möglich war. Er hat es schon so ein bisschen erwähnt. Er hat mit seinem Team Geld vom Land besorgt, damit diese vielen kleinen und großen Veranstaltungen im Rahmen dieses Münzergedenkens stattfinden können. So auch unsere Tagung. Und dass wir Geld bekommen haben, das haben wir der SEG, der Standortentwicklungsgesellschaft, zu verdanken. Auch sie haben einen großen Anteil, dass wir hier die Tagung heute durchführen können. Für den inhaltlichen Teil bin ich überhaupt nicht verantwortlich. Das war das Landesamt für Denkmalpflege, im Besonderen Professor Hecht, auch Ihnen vielen Dank. Sie haben die Referentin und die Referentin oder die Referenten ausgesucht und wir werden heute sehr viel zur Klostergeschichte hören. Dazu möchte ich gar nichts sagen, aber ich möchte mich auch bedanken bei Frau Knabe. Wir sitzen in einer Arbeitsgruppe beim Landkreis und ja, seit 2 Jahren schon haben wir gesagt, was machen wir denn in dieser Dekade bzw. in diesen Jahren Thomas Münzer gedenken? Und da haben wir uns die Tagung ausgedacht. Mein Mann fragte heute früh, wer hat sich das ausgedacht, dass du da so viel arbeiten musst? Ich sage, das war Frau Knabe. Nein, ganz so ist es nicht gewesen. Wir haben das beschlossen, auch im Vorstand beschlossen unseres Vereins. Und die Tagung sollte eigentlich heißen Thomas Münzer, der Satan von Altstädt. Das war uns dann so ein bisschen zu einseitig und wir haben eine wesentlich größere Geschichte und das ist die Klostergeschichte. Da hat natürlich Münzer auch etwas damit zu tun. Und Sie werden morgen bei der Exkursion von Frau Knabe im Kloster erfahren, welche Bedeutung das Kloster für uns hatte, aber immer noch hat und welche Geschichte dahinter steht. Wir haben einen Bus und es passen nur 53 ein. Also bitte rein in diesen Bus. Bitte nochmal ganz genau mit Frau Pinnack vorne an der Annahme klären, wer fährt morgen mit. Ich habe das eigentlich alles registriert. Es sind auch ein paar Pkw-Anreisende da. Also das muss wirklich laufen wie ein Schweizer Rohrweg. Ja. Ich habe aber noch in eigener Sache ein etwas Wort zu führen. Sie werden nachher bei der Pause sehen, wir haben für Sie wieder gebacken, gekocht nicht, aber gebacken, sodass wir Sie ganz herzlich einladen. Den finanziellen Teil der Versorgung haben wir als Heimatverein übernommen und das möchte ich auch wirklich so betonen. Und unsere Mitglieder haben wirklich nochmal Kuchen gebacken, damit sie auch, ich sag mal, heute ein schönes Kaffee trinken noch haben. Und dann steht da hinten eine Kirche. Wir haben da auch ein bisschen Material hingelegt und ich muss werben in eigener Sache. Wir Mitglieder vom Mansfelder Geschichts- und Heimatverein haben auch ein Projekt in der Stadt Eisleben mit Unterstützung der Stadt Eisleben übernommen und wollen diese Kirche, eine alte Bergbaukirche von 1864, revitalisieren. Wer ein paar Euro übrig hat, oder wenn es auch nur 1 Euro ist, dann können Sie den dort reinstecken. Und wir können aber auch Anteile verkaufen. Der kleinste Anteil ist 10 Euro, sodass wir es schaffen werden, irgendwann, hoffentlich auch mit Unterstützung auch des Landkreises, ein paar Fördermittel zu kriegen, sodass wir unseren Eigenanteil hier bringen können. Wir wollen diese Kirche ebenfalls als besonderen Ort in der Stadt Eisleben herrichten, als Tagungsstätte, als Hochzeitsort, als Familienort, als Kulturort. Ja, und jetzt möchte ich mich bedanken und wünsche Ihnen allen 2 schöne Tage. Morgen kommen nochmal andere Gäste, also heute gehen welche und morgen kommen nochmal andere Gäste, sodass wir wirklich ein bunt gemischtes Publikum haben. Und ich wünsche Ihnen jetzt alles, alles Gute für die beiden Tage. Danke.
1: Das umfangreiche Tagungsprogramm umfasste eine Vielzahl von Vorträgen. Ausgehend von der Frage, was ist eine Klosterlandschaft, wurden Kirchen und Klöster der Zisterzienser, Augustiner und Benediktiner in der Region beleuchtet. Und natürlich war auch Kloster Helfter in der vergleichenden Ordensgeschichte Gegenstand der Erörterung. Das waren nur einige der diskutierten Themen. Und schließlich fand ja auch noch die angesprochene Exkursion zum Kloster Helfter statt. Eine intensive und aussagekräftige Tagung für alle teilnehmenden Geschichtsinteressierten. 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

0: Hallo und herzlich willkommen, liebe Zuschauerinnen und Zuschauer bei Punktum, Ihrem regionalen Fernsehprogramm am heutigen Montag. Ja, es war natürlich ein hektisches Wochenende in vielerlei Hinsicht. Sie werden es sicherlich verfolgt haben. Es gab ja die beiden Wahlen in Mecklenburg-Vorpommern und Berlin mit den bekannten Ergebnissen. Zum ersten Mal wird es in Mecklenburg-Vorpommern einen Landtag ohne CDU geben. In Berlin hat die Linke gewonnen. Das sind nur die Schlagzeilen, die Eckdaten, noch viele, viele andere Fakten und ja, Ereignisse gibt es ja da drumherum. Aber kommen wir zu unseren regionalen Ereignissen. Da ist ja so, dass heute die Wiese erstmal zu Ende geht und wer nicht genug bekommen hat, hat ja am kommenden Wochenende Gelegenheit, die Kleine zu besuchen. Morgen wollen wir Ihnen einen kürzeren Beitrag zeigen über das, was sich hier so zugetragen hat auf der Eisleberwiese und dann etwas später noch den gewohnten langen Film darüber. Ja, wenn wir gerade über solche Themen reden, zum zünftigen Oktoberfest am 3. Oktober wird auf den Röhrichtschacht Wettelrode eingeladen. Von 11 bis 17 Uhr werden deftige hausgemachte Schweinshaxen und andere herzhafte Speisen aus der Bergmannsklause serviert. Für das Haxenessen wird dringend um Voranmeldung bis zum 30. September gebeten. Die musikalische Unterhaltung übernehmen zwei beliebte Musiker aus der Region. Es gibt Live-Musik mit der, sondern eigentlich noch schon mehr, zwei Gruppen sozusagen oder Einzelkünstler, nämlich die Rena Band und die spielt von 11 bis 14 Uhr und dann Jet Mahoney von 14 bis 17 Uhr. Der Eintritt in das Bergbaumuseum über Tag ist an diesem Tag frei und für Seilfahrten gelten die regulären Preise. Auch hier wird eine Anmeldung unbedingt empfohlen. Das Ganze, also wenn man sich da informieren will, Erlebniszentrum Bergbau Röhrichtschacht Wettelrode, Lede 7 06526 Sangerhausen, Telefonnummer Sangerhausen 587816 oder am besten über E-Mail info@röhrichtschacht.de. Mit Irgendwas mit Kellner kommt am 3. und 4. Oktober bereits das dritte Musical des aus Eisleben stammenden Leonard Rothschäfer auf die Foyerbühne des Theaters Eisleben. Nachdem seine ersten beiden Inszenierungen eher ernste Themen behandelten, erwartet das mit Publikum diesmal eine unterhaltsame Musical-Komödie. Mit dem Stück setzt das Theater die Zusammenarbeit mit regionalen Kulturschaffenden fort und bietet eine humorvolle Unterhaltung für Jung und Alt. Am 3. Oktober findet das Ganze um 19:30 Uhr statt und am 4. um 15 Uhr. Tickets sind an der Theaterkasse in der Bucherstraße und der Abendkasse sowie online unter theater-eisleben.de oder telefonisch unter Eisleben 60 20 70 erhältlich.
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Auch Ausgabe 30 des Kobermännchenfestes in Sangerhausen zog bei bestem Wetter wieder tausende Besucher an. 3 Tage lang folgte so in der Rosenstadt ein Highlight dem nächsten. Kulinarische Genüsse, Marktstände, Fahrgeschäfte und jede Menge Live-Musik boten für jeden etwas. Auf gleich 4 Bühnen waren 4 Bands, 15 DJs und 200 weitere Mitwirkende zu erleben. Neben der bekannten Straße der Vereine und diesmal auch einem Platz der Unternehmen, gab es an der Roseninsel auch einen gut besuchten Line-Dance-Marathon mit dem in der Szene deutschlandweit bekannten Dirk Osterloh aus Walhausen. So studierte er zum Beispiel im Gedenken an die kürzlich verstorbene Country-Ikone Dolly Parton eines ihrer bekanntesten Lieder, 9 to 5, mit den tanzinteressierten Damen und Herren ein.

hallo, ich bin einfach Dirk. Für alle Line Dancer gibt es einfach immer nur Line Dance oder Line Dance Dirk. Und ich bin jetzt seit Freitag schon 17 Uhr bis heute Sonntag bin ich schon auf dem Kobermännchenfest. Hier habe eine Bühne komplett mit für die Line Dancer gestellt. Das heißt, hier treffen sich Line Dancer aus ganz Deutschland, die von überall herkommen und sich dann hier treffen und die Tänze zusammen tanzen. Und nebenbei unterrichte ich immer mal was Neues und sorge natürlich viel Spaß, auch für alle Gäste, die mal zugucken und die mitmachen wollen.

zuvor hatte er Osterloh gemeinsam mit dem Kobermännchen alias Steffen Rüdiger im Weindorf der Familie Peche einen Flashmob mit unglaublichen 200 Tänzerinnen und Tänzern zelebriert. Das gab es noch nie in der Rosenstadt. Einfach so etwas ganz Besonderes zum Jubiläum. Gleich 5 Schalmeienkapellen wie diese aus Löbejün waren beim 30. Kobermännchenfest präsent und kamen auf ihrem Weg durch die Stadt auch am Weindorf vorbei.

Übrigens das Trinkgeld, das während der drei tollen Tage in die Kasse der Firma Weingeist Teekunst der Familie Peche und aller Helfer floss, wird auch in diesem Jahr wieder an den Wünschewagen gespendet. 515 Euro kamen zusammen, worauf das gesamte Team sehr stolz ist.

So sieht er aus, der Spielplatz Zukunft in Bendorf. Am 15. September sollte er feierlich eröffnet werden. Dazu wurden viele Gäste erwartet, auch die Mädchen und Jungen der Kita Pusteblume im Ort. Sie eröffneten die Veranstaltung mit einem kleinen Programm, bevor Bürgermeister Matthias Jentsch das Wort ergriff.

0: Also ich möchte Sie erstmal alle recht herzlich heute hier im Namen der Gemeinde Bendorf in Bendorf recht herzlich begrüßen. Zukunft, Spielplatz Zukunft. Wenn wir an die Zukunft denken, was kann man Besseres als Idee haben, als einen Spielplatz zu bauen? Und vor 4 Jahren kam die Idee durch Gerhard an mich heran, lass uns doch gemeinsam für Bendorf an dieser Stelle, wo schon ein Spielplatz existierte, einen neuen Spielplatz errichten. 4 Jahre ist eine verdammt lange Zeit, aber ich glaube, es hat sich gelohnt, die 4 Jahre zu investieren an Gedanken, an Überlegungen, Unterstützer ins Boot zu holen. Und wir haben hier nicht nur einen Spielplatz geschaffen, sondern auch, das soll ein Ort sein, wo wir uns in Zukunft, wo alle Generationen sich treffen können. Ein Ort der Freude, des Spiels, des Spaß. Wir haben hier versucht, moderne Spielgeräte im Einklang mit herkömmlichen an Sandkasten. Ja, wir haben Verweilinseln, wir haben auch ein Konzept entwickelt, wo wir moderne Medien, nämlich ich kann hier vorne auf der einen Bank sogar mein Handy laden, ich kann hier hinten mein Fahrrad laden. Wir haben eine neue öffentliche Toilette hier in Bendorf geschaffen, die mit modernen Medien zu öffnen ist. Also ich glaube, hier beginnt nicht nur die Zukunft, in Bendorf ist die Zukunft. Wir sind ein wunderbarer Ort, wir sind ein Wohlfühlort und wir sind vor allen Dingen, wir haben innerhalb von 2 Jahren jetzt den 2. Spielplatz eröffnet. Also es ist eine hohe Schlagzahl. Wir arbeiten gerade daran, den 3. Spielplatz vorzubereiten, sodass wir wirklich sagen können, wir sind eine kinderfreundliche Gemeinde.
1: Er dankte allen, die dieses Projekt möglich gemacht haben, so der BWB oder der lokalen Liedergruppe, den ausführenden Gewerken und Firmen aus der Region, dem Architekten, aber auch dem Bauamt Hellbrau, um nur einige zu nennen. Sie alle arbeiteten zusammen, damit dieser Tag hier heute stattfinden konnte. Aber dann konnten die Hauptpersonen, nämlich die Kinder, ihren Spielplatz in Besitz nehmen.
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3: Am 10. Oktober ab 15 Uhr findet wieder Herbstzauber auf dem Schmidtschacht Hellbra statt. Mit Blasmusik, kleinem Bergaufzug, Grillen, Lagerfeuer, Feuerwerk und vielem mehr. Am Reformationstag finden von 15 bis 20 Uhr 3 hochrangige Konzerte in der St. Andreaskirche statt. Gestaltet vom Mitteldeutschen Kammerorchester, Kirchenmusikdirektor Thomas Ennenbach an der Orgel unter der Leitung von Kirchenmusikdirektor Dietrich Ehrenwert.
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4: Der DAX notierte am Montagvormittag bei 25.468,24 Punkten, der TecDAX bei 3.980,34 Zählern und der Euro war 1 US-Dollar 14,76 wert.
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4: In der Nacht zum Dienstag ist es gering bis wechselnd bewölkt und niederschlagsfrei. Die Tiefstwerte sinken auf 9 bis 7 Grad, der Wind weht schwach aus Nordwest. Am Dienstag wird es anfangs wolkig bis stark bewölkt. Ab dem Nachmittag geht die Bewölkung zurück und es wird trocken. Die Tageshöchsttemperatur erreicht 18 bis 20 Grad, der Wind weht schwach aus Nordwest. In der Nacht zum Mittwoch ist es gering bewölkt, teils wolkig und niederschlagsfrei. Die Tiefstemperaturen sinken auf 8 bis 4 Grad, der Wind weht schwach aus unterschiedlichen Richtungen. Am Mittwoch ist es zunächst heiter bis wolkig, später verdichtet sich die Bewölkung, es bleibt trocken. Die Tageshöchstwerte erreichen 19 bis 21 Grad, der Wind weht schwach aus Südwest. In der Nacht zum Donnerstag ist es stark bewölkt bis bedeckt, mit gelegentlichen Regen muss gerechnet werden. Dieser kann teils schauerartig, verstärkt oder gewittrig durchsetzt sein. Die Temperaturen gehen auf 11 bis 8 Grad zurück, der Wind weht schwach aus West. Am Donnerstag werden viele Wolken erwartet. Anfangs besteht ein geringes Regenrisiko. Später geht die Bewölkung zurück und es wird weitgehend trocken. Die Tageshöchstwerte erreichen 18 bis 20 Grad. Der Wind weht meist schwach und dreht von Süd auf West.
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4: Um 11 Uhr waren es 17 Grad, die Luftfeuchtigkeit betrug 53% und der Luftdruck 1026 Hektopascal.
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10: Klosterkultur im Mansfelder Land, vom Hochmittelalter bis zu den Folgen des Bauernkrieges. So das Thema einer Tagung vom 21. bis 22. Februar 2025 in der Eisleber Malzscheune, organisiert vom Mansfelder Geschichts- und Heimatverein Lutherstadt Eisleben e.V. und dem Landesamt für Denkmalpflege und Archäologie Sachsen-Anhalt. Zahlreiche Unterstützer machten diese Veranstaltung erst möglich, die durch den Landrat des Landkreises Mansfeld-Südharz, André Schröder, eröffnet wurde.
11: Meine sehr verehrten Damen und Herren, der Südharz und das Mansfelder Land standen vor 500 Jahren im Zentrum der Bauernaufstände im mitteldeutschen Raum. Die Unruhen waren nicht isoliert. Sie haben an verschiedenen Schauplätzen stattgefunden. Zwischen 1524 und 1526 zählen dazu beispielsweise das Oberrheingebiet, Württemberg, Oberschwaben, Franken, Thüringen, Rheinland, Tirol und sogar Salzburg. Silberfunde hier in der Region, in den Gebirgen der Umgebung, machten damals die Grafschaften von Mansfeld durch. Die Bauern und die Bergknappen blieben dagegen bettelarm. Luther verhieß ein besseres Leben im Jenseits. Die Mühsal des irdischen Lebens sei die Prüfung für das spätere Leben im Himmelreich. Jeder Untertan habe sich der gottgewollten Ordnung zu unterwerfen. Veränderungen seien maximale Miteinander der Regierung, Grafen, Fürsten und den Regierten, den Bauern, den Handwerkern, den Bergleuten möglich. Reformation heißt Transformation, so würde man das vielleicht heute sagen. Das sah Thomas Münzer natürlich völlig anders. Er forderte in seiner in die Geschichte eingegangenen Fürstenpredigt, das war im Juli 1524 auf Burg und Schloss Altstädt, ein gottgefälliges Regieren durch die Herrschenden ein. Hier würde man sagen, in Neudeutsch, Good Governance ist God Governance. Setze der Landesherr sein Schwert nicht dafür ein, eine gerechtere Welt zu schaffen, dann haben das einfache Volk das Recht, das Schwert in die eigenen Hände zu nehmen. Münzer bezeichnete sich als von Gott gesandt, forderte den Fürsten auf, sich an seine Seite zu stellen. Münzer war weder Satan noch ein Vorkämpfer für den Sozialismus, vielmehr ein Theologe des apokalyptischen Umsturzes. Vielleicht markiert die Fürstenpredigt den Übergang vom Mittelalter zur Neuzeit. Kann man aber Thomas Münzer schon zu einem ersten Demokraten machen, zu einem Sozialrevolutionär? Oder war er weniger an Sozialgerechtigkeit für alle interessiert, als vielmehr an einer christlichen Endzeitgemeinde, an einer Gemeinde auserwählter? Also fest steht, neben Luthers Bibelübersetzung vollzieht sich eine zweite weltverändernde Tat hier in unserer Region. Man kann die Geschehnisse vor 500 Jahren nicht ohne das Verständnis der damaligen Glaubenswelt begreifen. Für jeden im Mittelalter lebenden Menschen stand die göttliche Abrechnung mit Fegefeuer, Teufel, Hölle, Paradies im besten Falle unmittelbar bevor. Auch für den Prediger Thomas Münzer stand die Apokalypse, die göttliche Abrechnung, kurz bevor. Doch bevor Münzer seine Predigten hielt, er wandte sich übrigens als erster in deutscher Sprache an die Menschen, eine Sprache, die die Menschen auch verstanden. Neben dieser Verwirklichung des Reiches Gottes auf Erden wollte er die unteren Schichten für sich einnehmen. Der Bauernkrieg, meine sehr verehrten Damen und Herren, Sie wissen das natürlich, war ein Gemetzel mit Folgen. Nach zahlreichen Blutgerichten gerät die Reformation als Volksbewegung ins Stocken. Verwaiste Klöster, wir werden davon heute einiges hören, zerstörte Burgen, ja sogar ehemals freie Städte, gelangen in den Machtbereich der siegreichen Fürsten. Es gab auch in Form der Kirchenverwaltung sogar eine leichte Entschärfung der Leibeigenschaft, zum Beispiel beim Thema des Erbens. Meine sehr verehrten Damen und Herren, allein in Stolberg befinden sich drei authentische Orte des Bauernkrieges mit der Kulturkirche Schloss Stolberg und dem Museum Alte Münze. In Altstädt hielt Münzer auf Burg und Schloss Altstädt seine Fürstenpredigt. Das Schloss mit seiner Burgküche und Hofstube ist nicht nur beliebte Filmkulisse, sondern auch authentische Ortschaft prägender Geschichte, bis heute prägender Geschichte. Meine sehr verehrten Damen und Herren, ich bin ausgesprochen dankbar dem Land, ich bin aber auch nicht so unbescheid, dass ich sage, wir haben das kräftig eingewogen. Ich sehe gerade Frau Landrätin AD, Frau Klein hier. Wir haben, denke ich, gemeinsam in den Jahren immer dafür gerungen, dass für solche historischen Schwergewichte wie das Burg und Schloss Altstädt ist, auch das Land mehr Verantwortung übernimmt. Es ist mit der Einwerbung der Landesausstellung für dieses tolle Jubiläum gelungen, dass die Kulturstiftung des Landes in die Eigentümerschaft von Burg und Schloss Altstädt eintritt. Das hat Folgen auf Dauer und das kann in den Gemäuern gut tun. Im ersten Investitionsimpuls 9 Millionen zeigt, dass es das Land ernst meint damit, und in vielen anderen Bereichen arbeiten wir mit Landesbehörden gut zusammen. Im besonderen Fokus steht natürlich die Archäologie. Ich darf daran erinnern, die Malerbacher Kapelle, ein völlig verschüttetes Grundmauergerüst, was man aus der Erde gehoben hat, Archäologen haben es gefunden. Es war damals, ist in Vergessenheit geraten, die Malerbacher Kirche, eine Wallfahrtskirche, in der man ja nicht nur Ablass, sondern eben Devotionalien getauscht hat und Geschenke gemacht hat. Auch das stand damals schon in der Kritik. Im März 1524, Münzer hat sich als Zeitzeuge zu erkennen gegeben, wurde diese Kapelle gestürmt, gebrandschatzt, niedergebrannt. Sie wurde dann der Vergessenheit anheimgestellt, jetzt wieder ausgegraben. Und das Tolle ist, auf diesem Feld nahe Altstädt sieht man an den Grundmauern den schwarzen Fleck, wo, jetzt darf ich mal sagen, der deutsche Bauernkrieg wirklich authentisch seinen Anfang nahm. Das ist wirklich so nochmal erlebbar zu machen, ist eine große Leistung. Und dann erwähne ich das Kloster Kaltenborn. Hier gibt es ja öffentliche Ausgrabungen. Bei Enselo ist ein Augustiner Vorherrschrift zugänglich. Wohl ein sehr wohlhabender Konvent, wenn man die Spuren sieht, die dort gefunden worden sind. Und die Forschungsgrabungen werden in diesem Jahr dazu weitergehen. Sie werden im Zuge der Veranstaltung heute sicherlich beim Thema Klosterkultur noch vieles dazu hören. Münzer, der Reformator, ohne Kompromisse, schert sich um Weltlichkeit im Kleinen nicht. Er will die endzeitliche Revolution, darunter macht es nicht, wird damit zum wichtigsten Gegenspieler Luthers innerhalb der reformatorischen Bewegung. Wer die Frommen behindert, hat kein Recht zu leben. Mal so ein Hammersatz, kurz zitiert. Übrigens egal, ob reich oder arm. Klebt nicht an den toten Buchstaben der Bibel, gebt dem Heiligen Geist mehr Raum. Hier wird der Mensch direkt berührt. Meine sehr verehrten Damen und Herren, größer könnte der Gegensatz zu Luther nicht sein. Allein durch die Schrift zu wahren Glauben, hieß es bei ihm. Für Münzer undenkbar, eine viel zu billige Gnade, er sprach vom süßen Jesus. Wäre das? Jeder Christ tritt quasi ganz persönlich die Nachfolge Jesu an. Das polarisiert bis heute. Und meine sehr verehrten Damen und Herren, das herzliche Gericht geht der Stolberger nicht über die Fürsten, sondern über die Kirche selbst. Ich entschuldige mich schon jetzt für das Zitat. Die Kirche ist durch geistlichen Ehebruch zur Hure geworden. Der Gelehrten halber, die immer nur umsitzen wollen, Herren, die fressen und saufen, Hurenhengste, Lackscheißer, hochverdammte Bösewichte, ja, des Teufels Waffen. Ich zitiere Münzer, um zu zeigen, wie polarisiert, wie zugespitzt die Debatte zur damaligen Zeit, wie unversöhnlich der Streit dieser Tage tatsächlich war. Es bleibt indes, Fragen zu stellen, die bis heute aktuell geblieben sind. Zum Beispiel das Verhältnis von Politik und Gesellschaft zur Wahrheit, zur Freiheit, zum Verhältnis zur Gewalt als Mittel der Wahl. Meine sehr verehrten Damen und Herren, keine dieser Fragen könnte heute aktueller sein. Ein bisschen Münzer ist in jeder Tagesschau dieser Tage. Im Gedenkjahr 1525, im Gedenkjahr 2025, dürfen sich Einheimische und Gäste auf eine Vielzahl von Aktivitäten und Veranstaltungen freuen. Ich lasse den Teil weg, wo ich Ihnen alle Veranstaltungen aufführe. Dann würde ich nämlich heute Nachmittag noch etwas länger bei Ihnen bleiben. Ich erinnere nochmal an die Homepage Gerechtigkeit 1525, Gerechtigkeit mit Y, alte Schreibweise, gerechtigkeit1525.de. Da haben Sie immer die aktuellen Terminplanungen, die aktuellen Veranstaltungen, die stattfinden. Ich möchte Sie wärmstens empfehlen, weil wir uns wirklich viel vorgenommen haben dieses Jahr. Der Arbeitskreis Reformation, der die ganzen Dinge betreut und auch begleitet, eine Vernetzung der Akteure, übrigens von 60 Akteuren im gesamten Landkreis und darüber hinaus, zeigt, wie groß das Interesse, übrigens die heutige Veranstaltung auch, wie groß das Interesse an diesem Themenfeld ist und dass man sich einbringen möchte. Auf dieses bürgerschaftliche Engagement setzen wir zur Durchführung des Jubiläums in diesem Jahr in besonderer Weise. Wir sind uns bewusst, dass das Jubiläum das Licht der Öffentlichkeit, das Interesse von vielen Menschen in diesem Jahr auf das Bundesland, aber vor allem auf unseren Landkreis richten wird. Wir haben mit den Bundes-, Landes- und den kommunalen Mitteln 30 Millionen Euro zur Verfügung, um dieses Jubiläum, dieses Gedenkjahr zu gestalten. Wir arbeiten daran natürlich, dass das Interesse an uns dauerhaft anhält, auch über 2025 hinaus. Mit modernen Dauerausstellungen, mit sanierten Denkmälern und hoffentlich mit einem Selbstbewusstsein im Kernland deutscher Geschichte zu leben. Ich bitte Sie, uns, den Landkreis, die Kommunen dabei nach Kräften zu unterstützen. Nicht nur geografisch, auch kulturell und geschichtlich sind wir mittendrin. Was hier geschieht und geschah, bleibt bedeutsam. Sagen Sie es bitte ruhig weiter. Glück auf und Gottes Segen für Sie, für den Landkreis und für die heutige Veranstaltung. Vielen Dank.
10: Auch der Bürgermeister der Lutherstadt Eisleben, Carsten Staub, nutzte die Gelegenheit zu einem Grußwort.
1: Sehr geehrte Damen und Herren, liebe Tagungsgäste, es ist mir eine große Freude und Ehre, Sie hier in unserer Lutherstadt Eisleben zu einer Tagung begrüßen zu dürfen, die sich einem faszinierenden und vor allem bedeutsamen Kapitel unserer Geschichte widmet. Der Klosterkultur und der Klostergeschichte in Luthers Heimat, der ehemaligen Grafschaft Mansfeld. Kaum eine andere Institution hatte über Jahrhunderte hinweg einen so prägenden Einfluss auf Kunst, Kultur und Bildung wie die Klöster. Sie waren nicht nur Orte des Glaubens, sondern vielmehr auch der Wissenschaft, der Heilkunde und vor allem auch der Schriftkunst. in einer Zeit, in der Wissen noch nicht frei zugänglich war, hüteten und vermehrten Klöster das geistige Erbe. Gerade im 15. Jahrhundert war unsere Region, das Heimatland Martin Luthers, geprägt von einer bemerkenswert hohen Dichte an Klöstern, insbesondere Frauenklöster, in denen Bildung und Spiritualität eine besondere Symbiose eingingen. Doch wie so oft in der Geschichte blieb auch die Klosterkultur nicht von Umbrüchen verschont. Der Bauernkrieg, vorhin gerade für den Landrat schon angesprochen, dessen Beginn sich in diesem Jahr zum 500. Mal jährt, brachte Zerstörung und Plünderung, die vielen Klöster leider nicht überstanden. Das einst so reiche klösterliche Leben wurde empfindlich gestört und nur wenige Städte konnten sich von diesen Erschütterungen erholen. Umso mehr erfüllt es uns mit Stolz, dass sich mit dem Kloster Helfte ein Ort in unserer Lutherstadt Eisleben befindet, in dem klösterliches Leben wieder Einzug gehalten hat. Die Rückkehr der Zisterzienserinnen im Jahr 1999 war nicht nur ein bedeutender Schritt für die spirituelle Landschaft der Region, sondern vielmehr eine Würdigung der historischen Bedeutung dieses Ortes. Helfte war im Mittelalter ein Zentrum mystischer Theologie und strahlte weit über die Region hinaus. Namen wie Mechthild von Magdeburg, Mechthild von Hackeborn und Gertrud die Große stehen für eine beeindruckende geistige und literarische Tradition, die in der Geschichte Europas ihresgleichen sucht. Diese Tage und heute bieten eine großartige Gelegenheit, sich mit dieser reichen Klostergeschichte unserer Heimat zu befassen, neue Erkenntnisse zu gewinnen und in den Dialog mit ausgewiesenen Expertinnen und Experten zu treten. Ich bin mir sicher, dass wir dabei nicht nur Vergangenes betrachten, sondern

0: Ja, mit Blick auf die Tagungsliste kann ich Ihnen allen sehr verehrte Gäste voller Zuversicht eine erkenntnisreiche und spannende Tagung wünschen, Anregungen, Diskussionen und inspirierende Begegnungen. Ich bin sehr froh, dass wir jetzt wieder schon Eis nehmen, wie ich als Bürgermeister Ihnen hier unsere Malzscheune, die bis vor wenigen Tagen auch noch immer wieder genutzt war von verschiedenen Tagungen, Gremiensitzungen etc. heute zur Verfügung zu stellen. Übermorgen haben wir hier das Briefwahllokal drin, als Sie sehen. Es wird rege genutzt, deswegen stand es unten wahrscheinlich im Eingangsbereich auch die Menschen stehen sehen. Aber die nächsten zwei Tage stehen im persönlichen Austausch, im fachlichen Beitrag. Herzlich willkommen in der Ritterstadt Eisleben. Für Sie eine gute Zeit, alles Gute und ganz viel Spaß. Dankeschön.
1: Eine fachliche Einführung gab es von Professor Dr. Michael Hecht vom Landesamt für Denkmalpflege und Archäologie Sachsen-Anhalt.
2: Auch ich freue mich, Sie zu unserer Tagung zur Klosterkultur im Mansfelder Land begrüßen zu dürfen. Es ist schön zu sehen, wie groß das Interesse an diesem Thema ist und wie viele sich der hier heute eingefunden haben. Das beweist, wie gut und wie sinnvoll es war, eine solche Veranstaltung zu organisieren. Und dass gerade im Jahr der intensivierten Erinnerung an den Bauernkrieg auch das Gedenken an die Klöster und die Klosterkultur eine wichtige Facette der historischen Rückschau darstellt. Ich begrüße Sie hier im Namen des Instituts für Landesgeschichte als Mitveranstalter, eine Einrichtung, die 2021 als neue Abteilung am Landesamt für Denkmalpflege und Archäologie Sachsen-Anhalt eingerichtet wurde und sich seitdem der Erforschung und Vermittlung der reichen und vielfältigen Geschichte unseres Bundeslandes widmet. Das Landesamt für Denkmalpflege und Archäologie mit dem Landesmuseum für Vorgeschichte ist Ihnen allen als wichtiger Akteur auf dem Feld der Geschichtskultur gut bekannt. Herausragende archäologische Funde und ihre gelungene museale Präsentation machen Sachsen-Anhalt nicht nur über die Bundeslandgrenzen hinaus bekannt, sondern schaffen auch Ankerpunkte im historischen Bewusstsein der Region. Das gilt ebenso für die große Dichte an UNESCO-Welterbestätten in Sachsen-Anhalt, die im Aufgabenbereich der Bau- und Kunstdenkmalpflege stehen. Mit dem Institut für Landesgeschichte am Landesamt konnte eine weitere Säule aufgerichtet werden, um die Auseinandersetzung mit der regionalen Vergangenheit zu stärken und damit auch Angebote für eine historische Identitätsbildung in unserem Bundesland zu intensivieren. Das Wissen um die vielfältigen und spannenden Facetten unserer Geschichte, die Beschäftigung mit der Vergangenheit, der eigenen Familie, des eigenen Ortes oder der Heimatregion, all das bringt nicht nur persönliches Vergnügen mit sich, sondern erzeugt auch Verbindung und Zusammenhalt. Vor diesem Hintergrund besitzt das Institut für Landesgeschichte am Hallischen Landesamt verschiedene Aufgaben. Im Zentrum stehen Forschungs- und Editionsprojekte zu vielfältigen Aspekten sachsen-anhaltischer Geschichte vom Mittelalter bis zum 21. Jahrhundert, etwa zur Stadtgeschichte, zu historischen Biografien, zum Braunkohlebergbau und Industriekultur oder auch zur Geschichte der innerdeutschen Grenzregion nach 1945. Zur Forschung gehört notwendigerweise die Vermittlung und Vernetzung. So haben wir in den vergangenen Jahren knapp 20 Tagungen und Vortragsreihen organisiert, die sich auch an eine breite Öffentlichkeit richten, nicht selten in Kooperation mit anderen Institutionen sowie Geschichts- und Heimatvereinen. Dass wir nach der Tagung zum Chronisten Cyriacus Spangenberg vor gut 2 Jahren nun bereits zum 2. Mal mit dem Mansfelder Geschichts- und Heimatverein zusammenarbeiten, liegt nicht nur daran, dass die hiesige Region voller spannender und zu entdeckender historischer Orte und Begebenheiten ist, sondern auch am Mansfelder Verein, der für solche Vorhaben einen verlässlichen und ungemein engagierten Partner abgibt. Bereits heute haben wir, so viel sei verraten, weitere Mansfelder Themen im Blick, sodass eine Fortsetzung dieser Zusammenarbeit möglich und wahrscheinlich ist. Gern lade ich Sie auch ein, in den Kaffeepausen einen Blick auf den Büchertisch zu werfen, ganz unten, den der Verlag Meyer und Behran aufgerichtet hat und wo Sie sich neben anderen Publikationen des Landesamts auch die beiden Veröffentlichungsreihen des Instituts für Landesgeschichte und das Jahr

0: Sachsen und Anhalt anschauen können. Noch ein ganz kurzes Wort zum Tagungsthema. Klöster und die von ihnen ausgehenden kulturprägenden Wirkungen sind ein klassisches Thema der Landes-, Kirchen- und Ordensgeschichte. Bekanntermaßen spielten Klöster eine wichtige Rolle bei der Erschließung und beim Ausbau des Landes im frühen und hohen Mittelalter. Sie bildeten kulturelle Zentren als Bildungseinrichtungen, als Orte des Wissens und als Stätten zur Pflege der Memoria, also des liturgischen Totengedenkens, für die adligen Stifter und ihre Familien. Zugleich waren Klöster Mittelpunkte von Herrschaft, Verwaltung und wirtschaftlicher Tätigkeit. Als Besitzer von Land und grundherrschaftlichen Rechten interagierten sie mit den Städten und mit den Landbewohnern, waren also weit mehr als abgeschlossene Gemeinschaften, wie das Wort Klaustrum nahelegt. Auch die Architektur der Konvente verwies auf die vielfältigen Funktionen, wobei natürlich zwischen unterschiedlichen Epochen und verschiedenen Orden zu differenzieren ist. Die nachhaltigen Folgen, die Bauernkrieg und Reformation gerade für die Klöster in unserer Region zeitigten, haben den Blick auf dieses reiche historische Erbe ein gutes Stück verstellt. Das gilt sowohl für das öffentliche Bewusstsein wie für die historische Forschung, die für Sachsen-Anhalt in vielen Aspekten der Klostergeschichte noch am Anfang steht. Sei es hinsichtlich einer flächendeckenden Erfassung der einstigen reichhaltigen Klosterbestandes oder sei es hinsichtlich einer vertieften Aufarbeitung einzelner Orte und Konvente. Insofern scheint es ein sinnvoller Weg zu sein, zunächst kleinere Regionen wie hier das Mansfelder Land in den Blick zu nehmen, um zu neuen Erkenntnissen zu gelangen. Auf der Tagung heute und morgen sollen dabei sowohl allgemeine Aspekte der regionalen Klostergeschichte wie einzelne Klöster in den Blick genommen werden. Ich freue mich sehr, dass wir eine Vielzahl von Referentinnen und Referenten, vom etablierten Wissenschaftler bis zum studentischen Nachwuchs gewinnen konnten, die neue Aspekte präsentieren und zur Diskussion stellen werden. Dabei profitieren wir von einer interdisziplinären Perspektive, die Zugänge der Geschichtswissenschaft, der Kunstgeschichte und der Archäologie miteinander verbindet. Natürlich konnten nicht alle möglichen Themen behandelt werden und sicher werden sich im Laufe der nächsten 2 halben Tage auch weitere Fragen auftun. Dennoch bin ich mir sicher, dass wir viele neue Erkenntnisse gewinnen werden. Abschließend bleibt auch mir zu danken, vor allem dem Mansfelder Geschichts- und Heimatverein. Auch ich möchte das in erster Linie an Frau Klopfleisch adressieren, für das außergewöhnlich große Engagement bei der Vorbereitung und Durchführung der Veranstaltung unter zum Teil nicht einfachen Bedingungen. Ich weiß das sehr zu schätzen und auch allen ehrenamtlichen Helfern vor und hinter den Kulissen gilt mein großer Dank. Ich danke dem Land Sachsen-Anhalt, dem Landkreis Mansfeld-Südharz und der Standortentwicklungsgesellschaft in Sangerhausen für die finanzielle Förderung im Rahmen des Bauernkrieg-Gedenkjahres. Schließlich danke ich allen Referentinnen und Referenten für die Bereitschaft, heute oder morgen hier vorzutragen und Ihnen allen für Ihr Interesse. Ich wünsche uns eine spannende und ertragreiche Veranstaltung. Herzlichen Dank.
1: Und schließlich trat auch noch die Vorsitzende des Mansfelder Geschichts- und Heimatvereines Lutherstadt Eisleben e.V., Frau Klopfleisch, ans Rednerpult.
2: Also ich möchte Sie alle sehr, sehr herzlich begrüßen. Sie sind aus 6 Bundesländern angereist. Das ist unglaublich. Und leider mussten wir tatsächlich ca. 15 Personen absagen, weil die Stühle haben einfach nicht mehr gereicht. Und mehr passen in den Raum auch nicht rein. Also herzlich willkommen. Und ich möchte Dank sagen an den Landrat, dass er zu uns gekommen ist und dass diese Tagung auch erst möglich war. Er hat es schon so ein bisschen erwähnt. Er hat mit seinem Team Geld vom Land besorgt, damit diese vielen kleinen und großen Veranstaltungen im Rahmen dieses Münzergedenkens stattfinden können. So auch unsere Tagung. Und dass wir Geld bekommen haben, das haben wir der SEG, der Standortentwicklungsgesellschaft, zu verdanken. Auch sie haben einen großen Anteil, dass wir hier die Tagung heute durchführen können. Für den inhaltlichen Teil bin ich überhaupt nicht verantwortlich. Das war das Landesamt für Denkmalpflege, im Besonderen Professor Hecht, auch Ihnen vielen Dank. Sie haben die Referentin und die Referentin oder die Referentin

0: ausgesucht und wir werden heute sehr viel zur Klostergeschichte hören. Dazu möchte ich gar nichts sagen, aber ich möchte mich auch bedanken bei Frau Knabe. Wir sitzen in einer Arbeitsgruppe beim Landkreis und ja, seit 2 Jahren schon haben wir gesagt, was machen wir denn in dieser Dekade bzw. in diesen Jahren Thomas Münzer gedenken. Und da haben wir uns die Tagung ausgedacht. Mein Mann fragte heute früh, wer hat sich das ausgedacht, dass du da so viel arbeiten musst? Ich sage, das war Frau Knabe. Nein, ganz so ist es nicht gewesen. Wir haben das beschlossen, auch im Vorstand beschlossen unseres Vereins. Und die Tagung sollte eigentlich heißen Thomas Münzer, der Satan von Altstädt. Das war uns dann so ein bisschen zu einseitig und wir haben eine wesentlich größere Geschichte und das ist die Klostergeschichte. Da hat natürlich Münzer auch etwas damit zu tun. Und Sie werden morgen bei der Exkursion von Frau Knabe im Kloster erfahren, welche Bedeutung das Kloster für uns hatte, aber immer noch hat und welche Geschichte dahinter steht. Wir haben einen Bus und es passen nur 53 ein. Also bitte rein in diesen Bus. Bitte nochmal ganz genau mit Frau Pinnack vorne an der Annahme klären, wer fährt morgen mit. Ich habe das eigentlich alles registriert. Es sind auch ein paar Pkw-Anreisende da. Also das muss wirklich laufen wie ein Schweizer Rohrweg. Ja. Ich habe aber noch in eigener Sache ein etwas Wort zu führen. Sie werden nachher bei der Pause sehen, wir haben für Sie wieder gebacken, gekocht nicht, aber gebacken, sodass wir Sie ganz herzlich einladen. Den finanziellen Teil der Versorgung haben wir als Heimatverein übernommen und das möchte ich auch wirklich so betonen. Und unsere Mitglieder haben wirklich nochmal Kuchen gebacken, damit sie auch, ich sag mal, heute ein schönes Kaffee trinken noch haben. Und dann steht da hinten eine Kirche. Wir haben da auch ein bisschen Material hingelegt und ich muss werben in eigener Sache. Wir Mitglieder vom Mansfelder Geschichts- und Heimatverein haben auch ein Projekt in der Stadt Eisleben mit Unterstützung der Stadt Eisleben übernommen und wollen diese Kirche, eine alte Bergbaukirche von 1864, revitalisieren. Wer ein paar Euro übrig hat, oder wenn es auch nur 1 Euro ist, dann können Sie den dort reinstecken. Und wir können aber auch Anteile verkaufen. Der kleinste Anteil ist 10 Euro, sodass wir es schaffen werden, irgendwann, hoffentlich auch mit Unterstützung auch des Landkreises, ein paar Fördermittel zu kriegen, sodass wir unseren Eigenanteil dafür bringen können. Wir wollen diese Kirche ebenfalls als besonderen Ort in der Stadt Eisleben herrichten, als Tagungsstätte, als Hochzeitsort, als Familienort, als Kulturort. Ja, und jetzt möchte ich mich bedanken und wünsche Ihnen allen 2 schöne Tage. Morgen kommen nochmal andere Gäste, also heute gehen welche und morgen kommen nochmal andere Gäste, sodass wir wirklich ein bunt gemischtes Publikum haben. Und ich wünsche Ihnen jetzt alles, alles Gute für die beiden Tage. Danke.
1: Das umfangreiche Tagungsprogramm umfasste eine Vielzahl von Vorträgen. Ausgehend von der Frage, was ist eine Klosterlandschaft, wurden Kirchen und Klöster der Zisterzienser, Augustiner und Benediktiner in der Region beleuchtet. Und natürlich war auch Kloster Helfter in der vergleichenden Ordensgeschichte Gegenstand der Erörterung. Das waren nur einige der diskutierten Themen. Und schließlich fand ja auch noch die angesprochene Exkursion zum Kloster Helfter statt. Eine intensive und aussagekräftige Tagung für alle teilnehmenden Geschichtsinteressierten.
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Hallo und herzlich willkommen, liebe Zuschauerinnen und Zuschauer bei Punktum, Ihrem regionalen Fernsehprogramm am heutigen Montag. Ja, es war natürlich ein hektisches Wochenende in vielerlei Hinsicht. Sie werden es sicherlich verfolgt haben. Es gab ja die beiden Wahlen in Mecklenburg-Vorpommern und Berlin mit den bekannten Ergebnissen. Zum ersten Mal wird es in Mecklenburg-Vorpommern einen Landtag ohne CDU geben. In Berlin hat die Linke gewonnen. Das sind nur die Schlagzeilen, die Eckdaten, noch viele, viele andere Fakten und ja, Ereignisse gibt es ja da drumherum. Aber kommen wir zu unseren regionalen Ereignissen. Da ist ja so, dass heute die Wiese erstmal zu

0: Ende geht und wer nicht genug bekommen hat, hat ja am kommenden Wochenende Gelegenheit, die Kleine zu besuchen. Morgen wollen wir Ihnen einen kürzeren Beitrag zeigen über das, was sich hier so zugetragen hat auf der Eisleberwiese und dann etwas später noch den gewohnten langen Film darüber. Ja, wir wollen gerade über solche Themen reden. Zum zünftigen Oktoberfest am 3. Oktober wird auf den Röhrichtstadt Wettelrode eingeladen. Von 11 bis 17 Uhr werden deftige hausgemachte Schweinshaxen und andere herzhafte Speisen aus der Bergmannsklause serviert. Für das Haxenessen wird dringend um Voranmeldung bis zum 30. September gebeten. Die musikalische Unterhaltung übernehmen zwei beliebte Musiker aus der Region. Es gibt Live-Musik mit der, sondern eigentlich noch schon mehr, zwei Gruppen sozusagen oder Einzelkünstler, nämlich die Rena Band und die spielt von 11 bis 14 Uhr und dann Jet Mahoney von 14 bis 17 Uhr. Der Eintritt in das Bergbaumuseum über Tag ist an diesem Tag frei und für Seilfahrten gelten die regulären Preise. Auch hier wird eine Anmeldung unbedingt empfohlen. Das Ganze, also wenn man sich da informieren will, Erlebniszentrum Bergbau Röhrichtstadt Wettelrode, Lede 7 06526 Sangerhausen, Telefonnummer Sangerhausen 587816 oder am besten über e-mail-info@röhrichschacht.de. Mit irgendwas mit Kellner kommt am 3. und 4. Oktober bereits das dritte Musical des aus Eisleben stammenden Leonard Rothschäfer auf die Foyerbühne des Theaters Eisleben. Nachdem seine ersten beiden Inszenierungen eher ernste Themen behandelten, erwartet das Publikum diesmal eine unterhaltsame Musical-Komödie. Mit dem Stück setzt das Theater die Zusammenarbeit mit regionalen Kulturschaffenden fort und bietet eine humorvolle Unterhaltung für Jung und Alt. Am 3. Oktober findet das Ganze um 19:30 Uhr statt und am 4. um 15 Uhr. Tickets sind an der Theaterkasse in der Bucherstraße und der Abendkasse sowie online unter theater-eisleben.de oder telefonisch unter Eisleben 60 20 70 erhältlich.
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Auch Ausgabe 30 des Kobermännchenfestes in Sangerhausen zog bei bestem Wetter wieder tausende Besucher an. 3 Tage lang folgte so in der Rosenstadt ein Highlight dem nächsten. Kulinarische Genüsse, Marktstände, Fahrgeschäfte und jede Menge Live-Musik boten für jeden etwas. Auf gleich 4 Bühnen waren 4 Bands, 15 DJs und 200 weitere Mitwirkende zu erleben. Neben der bekannten Straße der Vereine und diesmal auch einem Platz der Unternehmen, gab es an der Roseninsel auch einen gut besuchten Line-Dance-Marathon mit dem in der Szene deutschlandweit bekannten Dirk Osterloh aus Walhausen. So studierte er zum Beispiel im Gedenken an die kürzlich verstorbene Country-Ikone Dolly Parton eines ihrer bekanntesten Lieder, 9 to 5, mit den tanzinteressierten Damen und Herren ein.

ich bin einfach Dirk. Für alle Line Dancer gibt es einfach immer nur Line Dance oder Line Dance Dirk. Und ich bin jetzt seit Freitag schon 17 Uhr bis heute Sonntag bin ich schon auf dem Kobermännchenfest. Hier habe eine Bühne komplett mit für die Line Dancer gestellt. Das heißt, hier treffen sich Line Dancer aus ganz Deutschland, die von überall herkommen und sich dann hier treffen und die Tänze zusammen tanzen. Und nebenbei unterrichte ich immer mal was Neues und sorge natürlich viel Spaß, auch für alle Gäste, die mal zugucken und die mitmachen wollen.

Tag zuvor hatte er Osterloh gemeinsam mit dem Kobermännchen alias Steffen Rüdiger im Weindorf der Familie Peche einen Flashmob mit unglaublichen 200 Tänzerinnen und Tänzern zelebriert. Das gab es noch nie in der Rosenstadt und war so etwas ganz Besonderes zum Jubiläum. Gleich 5 Schalmeienkapellen wie diese aus Löbejün waren beim 30. Kobermännchenfest präsent und kamen auf ihrem Weg durch die Stadt auch am Weindorf vorbei.

Übrigens das Trinkgeld, das während der 3 tollen Tage in die Kasse der Firma Weingeist Teekunst der Familie Peche und aller Helfer floss, wird auch in diesem Jahr wieder an den Wünschewagen gespendet. 515 Euro kamen zusammen, worauf das gesamte Team sehr stolz ist.

So sieht er aus, der Spielplatz Zukunft in Bendorf. Am 15. September sollte er feierlich eröffnet werden. Dazu wurden viele Gäste erwartet, auch die Mädchen und Jungen der Kita Pusteblume im Ort. Sie eröffneten die Veranstaltung mit einem kleinen Programm, bevor Bürgermeister Matthias Jentsch das Wort ergriff.

0: also ich möchte Sie erstmal alle recht herzlich heute hier im Namen der Gemeinde Bendorf in Bendorf recht herzlich begrüßen. Zukunft, Spielplatz Zukunft. Wenn wir an die Zukunft denken, was kann man Besseres als Idee haben, als einen Spielplatz zu bauen? Und vor 4 Jahren kam die Idee durch Gerhard an mich heran, lass uns doch gemeinsam für Bendorf an dieser Stelle, wo schon ein Spielplatz existierte, einen neuen Spielplatz errichten. 4 Jahre ist eine verdammt lange Zeit, aber ich glaube, es hat sich gelohnt, die 4 Jahre zu investieren an Gedanken, an Überlegungen, Unterstützer ins Boot zu holen. Und wir haben hier nicht nur einen Spielplatz geschaffen, sondern auch, das soll ein Ort sein, wo wir uns in Zukunft, wo alle Generationen sich treffen können. Ein Ort der Freude, des Spiels, des Spaß. Wir haben hier versucht, moderne Spielgeräte im Einklang mit herkömmlichen an Sandkasten. Ja, wir haben Verweilinseln. Wir haben auch ein Konzept entwickelt, wo wir moderne Medien, nämlich ich kann hier vorne auf der einen Bank sogar mein Handy laden, ich kann hier hinten mein Fahrrad laden. Wir haben eine neue öffentliche Toilette hier in Bendorf geschaffen, die mit modernen Medien zu öffnen ist. Also ich glaube, hier beginnt nicht nur die Zukunft, in Bendorf ist die Zukunft. Wir sind ein wunderbarer Ort, wir sind ein Wohlfühlort und wir sind vor allen Dingen, wir haben innerhalb von 2 Jahren jetzt den 2. Spielplatz eröffnet. Also es ist eine hohe Schlagzahl. Wir arbeiten gerade daran, den 3. Spielplatz vorzubereiten, sodass wir wirklich sagen können, wir sind eine kinderfreundliche Gemeinde.
1: Er dankte allen, die dieses Projekt möglich gemacht haben, so der BWB oder der lokalen Liedergruppe, den ausführenden Gewerken und Firmen aus der Region, dem Architekten, aber auch dem Bauamt Hellbrau, um nur einige zu nennen. Sie alle arbeiteten zusammen, damit dieser Tag hier heute stattfinden konnte. Aber dann konnten die Hauptpersonen, nämlich die Kinder, ihren Spielplatz in Besitz nehmen.
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1: Gemeinsam leben, gemeinsam feiern. Das Senioren- und Pflegeheim Hettstedt in der Sebastian-Kneipp-Straße feiert sein 25-jähriges Jubiläum am 30. 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
3: Am 10. Oktober ab 15 Uhr findet wieder Herbstzauber auf dem Schmidtschacht Hellbra statt. Mit Blasmusik, kleinem Bergaufzug, Grillen, Lagerfeuer, Feuerwerk und vielem mehr. Am Reformationstag finden von 15 bis 20 Uhr 3 hochrangige Konzerte in der St. Andreaskirche statt. Gestaltet vom Mitteldeutschen Kammerorchester, Kirchenmusikdirektor Thomas Ennenbach an der Orgel, unter der Leitung von Kirchenmusikdirektor Dietrich Ehrenwert.
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4: Der DAX notierte am Montagvormittag bei 25.468,24 Punkten. Der TecDAX bei 3.980,34.

0: und der Euro war 1 US-Dollar 14,76 wert.
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0: In der Nacht zum Dienstag ist es gering bis wechselnd bewölkt und niederschlagsfrei. Die Tiefstwerte sinken auf 9 bis 7 Grad, der Wind weht schwach aus Nordwest. Am Dienstag wird es anfangs wolkig bis stark bewölkt. Ab dem Nachmittag geht die Bewölkung zurück und es wird trocken. Die Tageshöchsttemperatur erreicht 18 bis 20 Grad, der Wind weht schwach aus Nordwest. In der Nacht zum Mittwoch ist es gering bewölkt, teils wolkig und niederschlagsfrei. Die Tiefstemperaturen sinken auf 8 bis 4 Grad, der Wind weht schwach aus unterschiedlichen Richtungen. Am Mittwoch ist es zunächst heiter bis wolkig, später verdichtet sich die Bewölkung. Es bleibt trocken. Die Tageshöchstwerte erreichen 19 bis 21 Grad, der Wind weht schwach aus Südwest. In der Nacht zum Donnerstag ist es stark bewölkt bis bedeckt, mit gelegentlichen Regen muss gerechnet werden. Dieser kann teils schauerartig, verstärkt oder gewittrig durchsetzt sein. Die Temperaturen gehen auf 11 bis 8 Grad zurück, der Wind weht schwach aus West. Am Donnerstag werden viele Wolken erwartet. Anfangs besteht ein geringes Regenrisiko. Später geht die Bewölkung zurück und es wird weitgehend trocken. Die Tageshöchstwerte erreichen 18 bis 20 Grad. Der Wind weht meist schwach und dreht von Süd auf West.
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0: Um 11 Uhr waren es 17 Grad, die Luftfeuchtigkeit betrug 53% und der Luftdruck 1026 Hektopascal.
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7: 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Klosterkultur im Mansfelder Land, vom Hochmittelalter bis zu den Folgen des Bauernkrieges. So das Thema einer Tagung vom 21. bis 22. Februar 2025 in der Eisleber Malzscheune, organisiert vom Mansfelder Geschichts- und Heimatverein Lutherstadt Eisleben e.V. und dem Landesamt für Denkmalpflege und Archäologie Sachsen-Anhalt. Zahlreiche Unterstützer machten diese Veranstaltung erst möglich, die durch den Landrat des Landkreises Mansfeld-Südharz, André Schröder, eröffnet wurde.
9: Meine sehr verehrten Damen und Herren, der Südharz und das Mansfelder Land standen vor 500 Jahren im Zentrum der Bauernaufstände im mitteldeutschen Raum. Die Unruhen waren nicht isoliert. Sie haben an verschiedenen Schauplätzen stattgefunden. Zwischen 1524 und 1526 zählen dazu beispielsweise das Oberrheingebiet, Württemberg, Oberschwaben, Franken, Thüringen, Rheinland, Tirol und sogar Salzburg. Silberfunde hier in der Region, in den Gebirgen der Umgebung, machten damals die Grafschaften von Mansfeld durch. Die Bauern und die Bergknappen blieben dagegen bettelarm. Luther verhieß ein besseres Leben im Jenseits. Die Mühsal des irdischen Lebens sei die Prüfung für das spätere Leben im Himmelreich. Jeder Untertan habe sich der gottgewollten Ordnung zu unterwerfen. Veränderung sei maximale Miteinander der Regierung, Grafen, Fürsten und den Regierten, den Bauern, den Handwerkern, den Bergleuten möglich. Reformation heißt Transformation, so würde man das vielleicht heute sagen. Das sah Thomas Münzer natürlich völlig anders. Er forderte in seiner in die Geschichte eingegangenen Fürstenpredigt, das war im Juli 1524 auf Burg und Schloss Altstädt, ein gottgefälliges Regieren durch die Herrschenden ein. Hier würde man sagen, in Neudeutsch, Good Governance ist God Governance. Setze der Landesherr sein Schwert nicht dafür ein, eine gerechtere Welt zu schaffen, dann haben das einfache Volk das Recht, das Schwert in die eigenen Hände zu nehmen. Münzer bezeichnete sich als von Gott gesandt, forderte die Fürsten auf, sich an seine Seite zu stellen. Münzer war weder Satan noch ein Vorkämpfer für den Sozialismus, vielmehr ein Theologe des apokalyptischen Umsturzes. Vielleicht markiert die Fürstenpredigt den Übergang vom Mittelalter zur Neuzeit. Kann man aber Thomas Münzer schon zu einem ersten Demokraten machen, zu einem Sozialrevolutionär? Oder war er weniger an Sozialgerechtigkeit für alle interessiert, als vielmehr an einer christlichen Endzeitgemeinde, an einer Gemeinde auserwählter? Also fest steht, neben Luthers Bibelübersetzung vollzieht sich eine zweite weltverändernde Tat hier in unserer Region. Man kann die Geschehnisse vor 500 Jahren nicht ohne das Verständnis der damaligen Glaubenswelt begreifen. Für jeden im Mittelalter lebenden Menschen stand die göttliche Abrechnung mit Fegefeuer, Teufel, Hölle, Paradies im besten Falle unmittelbar bevor. Auch für den Prediger Thomas Münzer stand die Apokalypse, die göttliche Abrechnung, kurz bevor. Doch bevor Münzer seine Predigten hielt, er wandte sich übrigens als erster in deutscher Sprache an die Menschen, eine Sprache, die die Menschen auch verstanden. Neben dieser Verwirklichung des Reiches Gottes auf Erden wollte er die unteren Schichten für sich einnehmen. Der Bauernkrieg, meine sehr verehrten Damen und Herren, Sie wissen das natürlich, war ein Gemetzel mit Folgen. Nach zahlreichen Blutgerichten gerät die Reformation als Volksbewegung ins Stocken. Verwaiste Klöster, wir werden davon heute einiges hören, zerstörte Burgen, ja sogar ehemals freie Städte, gelangen in den Machtbereich der siegreichen Fürsten. Es gab auch in Form der Kirchenverwaltung sogar eine leichte Entschärfung der Leibeigenschaft, zum Beispiel beim Thema des Erbens. Meine sehr verehrten Damen und Herren, allein in Stolberg befinden sich drei authentische Orte des Bauernkrieges mit der Kulturkirche Schloss Stolberg und dem Museum Alte Münze. In Altstädt hielt Münze auf Burg und Schloss Altstädt seine Fürstenpredigt. Das Schloss mit seiner Burgküche und Hofstube ist nicht nur beliebte Filmkulisse, sondern auch authentische Ortschaft prägender Geschichte, bis heute prägender Geschichte. Meine sehr verehrten Damen und Herren, ich bin ausgesprochen dankbar dem Land, ich bin aber auch nicht so unbescheiden, dass ich sage, wir haben das kräftig eingewogen. Ich sehe gerade Frau Landrätin AD, Frau Klein hier. Wir haben, denke ich, gemeinsam in den Jahren immer dafür gerungen, dass für solche historischen Schwergewichte, wie das Burg und Schloss Altstädt ist, auch das Land mehr Verantwortung übernimmt. Es ist mit der Einwerbung der Landesausstellung für dieses tolle Jubiläum gelungen, dass die Kulturstiftung des Landes in die Eigentümerschaft von Burg und Schloss Altstädt eintritt. Das hat Folgen auf Dauer und das kann in den Gemäuern gut tun. Im ersten Investitionsimpuls 9 Millionen zeigt, dass es das Land ernst meint damit, und in vielen anderen Bereichen arbeiten wir mit Landesbehörden gut zusammen. Im besonderen Fokus steht natürlich die Archäologie. Ich darf daran erinnern, die Malerbacher Kapelle, ein völlig verschüttetes Grundmauergerüst, was man aus der Erde gehoben hat. Archäologen haben es gefunden. Es war damals, es ist in Vergessenheit geraten, die Malerbacher Kirche, eine Wallfahrtskirche, in der man ja nicht nur Ablass, sondern eben devotional getauscht hat und Geschenke gemacht hat. Auch das stand damals schon in der Kritik im März 1524. Münzer hat sich als Zeitzeuge zu erkennen gegeben, wurde diese Kapelle gestürmt, gebrandschatzt, niedergebrannt. Sie wurde dann der Vergessenheit anheimgestellt, jetzt wieder ausgegraben. Und das Tolle ist, auf diesem Feld nahe Altstädt sieht man an den Grundmauern den schwarzen Fleck, wo, jetzt darf ich mal sagen, der deutsche Bauernkrieg wirklich authentisch seinen Anfang nahm. Das ist wirklich so nochmal erlebbar zu machen, ist eine große Leistung. Und dann erwähne ich das Kloster Kaltenborn. Hier gibt es ja öffentliche Ausgrabungen. Bei Enselo ist ein Augustiner Vorherrschrift zugänglich. Wohl ein sehr wohlhabender Konvent, wenn man die Spuren sieht, die dort gefunden worden sind. Und die Forschungsgraben werden in diesem Jahr dazu weitergehen. Sie werden im Zuge der Veranstaltung heute sicherlich beim Thema Klosterkultur noch vieles dazu hören. Münzer, der Reformator, ohne Kompromisse, schert sich um Weltlichkeit im Kleinen nicht. Er will die endzeitliche Revolution, darunter macht er es nicht, wird damit zum wichtigsten Gegenspieler Luthers innerhalb der reformatorischen Bewegung. Wer die Frommen behindert, hat kein Recht zu leben. Mal so ein Hammersatz kurz zitiert. Übrigens egal, ob reich oder arm. Klebt nicht an den toten Buchstaben der Bibel, gebt dem Heiligen Geist mehr Raum. Hier wird der Mensch direkt berührt. Meine sehr verehrten Damen und Herren, größer könnte der Gegensatz zu Luther nicht sein. Allein durch die Schrift zu wahren Glauben, hieß es bei ihm. Für Münzer undenkbar, eine viel zu billige Gnade, er sprach vom süßen Jesus. Wäre das. Jeder Christ tritt quasi ganz persönlich die Nachfolge Jesu an. Das polarisiert bis heute. Und meine sehr verehrten Damen und Herren, das Herz der Gericht geht der Stolberger nicht über die Fürsten, sondern über die Kirche selbst. Ich entschuldige mich schon jetzt für das Zitat. Die Kirche ist durch geistlichen Ehebruch zur Hure geworden. Der Gelehrten halber, die immer nur umsitzen wollen, Herren, die fressen und saufen, Hurenhengste, Latscheißer, hochverdammte Bösewichte, ja, des Teufels Waffen. Ich zitiere Münzer, um zu zeigen, wie polarisiert, wie zugespitzt die Debatte zur damaligen Zeit, wie unversöhnlich der Streit dieser Tage tatsächlich war. Es bleibt indes, Fragen zu stellen, die bis heute aktuell geblieben sind. Zum Beispiel das Verhältnis von Politik und Gesellschaft zur Wahrheit, zur Freiheit, zum Verhältnis zur Gewalt als Mittel der Wahl. Meine sehr verehrten Damen und Herren, keine dieser Fragen könnte heute aktueller sein. Ein bisschen Münzer ist in jeder Tagesschau dieser Tage. Im Gedenkjahr 1525, Gedenkjahr 1525, gut gesagt, im Gedenkjahr 2025 dürfen sich Einheimische und Gäste auf eine Vielzahl von Aktivitäten und Veranstaltungen freuen. Ich lasse den Teil weg, wo ich Ihnen alle Veranstaltungen aufführe. Dann würde ich nämlich heute Nachmittag noch etwas länger bei Ihnen bleiben. Ich erinnere nochmal an die Homepage Gerechtigkeit 1525, Gerechtigkeit mit Y, alte Schreibweise, gerechtigkeit1525.de. Da haben Sie immer die aktuellen Terminplanungen, die aktuellen Veranstaltungen, die stattfinden. Ich möchte Sie wärmstens empfehlen, weil wir uns wirklich viel vorgenommen haben dieses Jahr. Der Arbeitskreis Reformation, der die ganzen Dinge betreut und auch begleitet, eine Vernetzung der Akteure, übrigens von 60 Akteuren im gesamten Landkreis und darüber hinaus, zeigt, wie groß das Interesse, übrigens die heutige Veranstaltung auch, wie groß das Interesse an diesem Themenfeld ist und dass man sich einbringen möchte. Auf dieses bürgerschaftliche Engagement setzen wir zur Durchführung des Jubiläums in diesem Jahr in besonderer Weise. Wir sind uns bewusst, dass das Jubiläum das Licht der Öffentlichkeit, das Interesse von vielen Menschen in diesem Jahr auf das Bundesland, aber vor allem auf unseren Landkreis richten wird. Wir haben mit den Bundes-, Landes- und den kommunalen Mitteln 30 Millionen Euro zur Verfügung, um dieses Jubiläum, dieses Gedenkjahr zu gestalten. Wir arbeiten daran natürlich, dass das Interesse an uns dauerhaft anhält, auch über 2025 hinaus. Mit modernen Dauerausstellungen, mit sanierten Denkmälern und hoffentlich mit einem Selbstbewusstsein im Kernland deutscher Geschichte zu leben. Ich bitte Sie, uns, den Landkreis, die Kommunen dabei nach Kräften zu unterstützen. Nicht nur geografisch, auch kulturell und geschichtlich sind wir mittendrin. Was hier geschieht und geschah, bleibt bedeutsam. Sagen Sie es bitte ruhig weiter. Glück auf und Gottes Segen für Sie, für den Landkreis und für die heutige Veranstaltung. Vielen Dank.
7: Auch der Bürgermeister der Lutherstadt Eisleben, Carsten Staub, nutzte die Gelegenheit zu einem Grußwort.
1: Sehr geehrte Damen und Herren, liebe Tagungsgäste, es ist mir eine große Freude und Ehre, Sie hier in unserer Lutherstadt Eisleben zu einer Tagung begrüßen zu dürfen, die sich einem faszinierenden und vor allem bedeutsamen Kapitel unserer Geschichte widmet. Der Klosterkultur und der Klostergeschichte in Luthers Heimat, der ehemaligen Grafschaft Mansfeld. Kaum eine andere Institution hat über Jahrhunderte hinweg einen so prägenden Einfluss auf Kunst, Kultur und Bildung wie die Klöster. Sie waren nicht nur Orte des Glaubens, sondern vielmehr auch der Wissenschaft, der Heilkunde und vor allem auch der Schriftkunst. In einer Zeit, in der Wissen noch nicht frei zugänglich war, hüteten und vermehrten Klöster das geistige Erbe. Gerade im 15. Jahrhundert war unsere Region, das Heimatland Martin Luthers, geprägt von einer bemerkenswert hohen Dichte an Klöstern, insbesondere Frauenklöster, in denen Bildung und Spiritualität eine besondere Symbiose eingingen. Doch wie so oft in der Geschichte blieb auch die Klosterkultur nicht von Umbrüchen verschont. Der Bauernkrieg, Volkrat für den Landrat schon angesprochen, dessen Beginn sich in diesem Jahr zum 500. Mal jährt, brachte Zerstörung und Plünderung. Die vielen Klöster leider nicht überstanden. Das einst so reiche klösterliche Leben wurde empfindlich gestört und nur wenige Städte konnten sich von diesen Erschütterungen erholen. Umso mehr erfüllt es uns mit Stolz, dass sich mit dem Kloster Helft ein Ort in unserer Lutherstadt Eisleben befindet, in dem klösterliches Leben wieder Einzug gehalten hat. Die Rückkehr der Zisterzienserin im Jahr 1999 war nicht nur ein bedeutender Schritt für die spirituelle Landschaft der Region, sondern vielmehr eine Würdigung der historischen Bedeutung dieses Ortes. Helfter war im Mittelalter ein Zentrum mystischer Theologie und strahlte weit über die Region hinaus. Namen wie Mechthild von Magdeburg, Mechthild von Hackeborn und Gertrud die Große stehen für eine beeindruckende geistige und literarische Tradition, die in der Geschichte Europas ihresgleichen sucht. Diese Tage und heute bietet eine großartige Gelegenheit, sich mit dieser reichen Klostergeschichte unserer Heimat zu befassen, neue Erkenntnisse zu gewinnen und in den Dialog mit ausgewiesenen Expertinnen und Experten zu treten. Ich bin mir sicher, dass wir dabei nicht nur Vergangenes betrachten, sondern auch Inspiration, insbesondere für die Zukunft, schöpfen werden. Denn das, was einst in den Klöstern gepflegt wurde, Bildung, Forschung, Gemeinschaft, bleibt für unsere Gesellschaft auch heute oder insbesondere heute von bleibendem Wert. Mein großes Dankeschön geht an dieser Stelle an Frau Klopfleisch und die Mitglieder des Heimat- und Geschichtsvereins, die hier maßgeblich diese Tage vorbereitet und mit viel Herzblut auch mit Inhalten gefüllt haben. Herzlichen Dank. Ich würde Frau Klopfleisch gerne bitten, nach vorne zu kommen. Und ihr stellvertretend, ich weiß, es ist mal kein Werk eines Einzelnen, es ist eine Teamleistung. Stellvertretend, Frau Klopfleisch, herzlichen Dank für die Durchführung dieser Tagung und auch viele weitere Tagungen. Alles Gute für Sie und ja, eine tolle Zeit, Sie sind auch noch hier am Rednerpult. Herzlichen Dank.

Mansfelder Land begrüßen zu dürfen. Es ist schön zu sehen, wie groß das Interesse an diesem Thema ist und wie viele sich der hier heute eingefunden haben. Das beweist, wie gut und wie sinnvoll es war, eine solche Veranstaltung zu organisieren und dass gerade im Jahr der intensivierten Erinnerung an den Bauernkrieg auch das Gedenken an die Klöster und die Klosterkultur eine wichtige Facette der historischen Rückschau darstellt. Ich begrüße Sie hier im Namen des Instituts für Landesgeschichte als Mitveranstalter, eine Einrichtung, die 2021 als neue Abteilung am Landesamt für Denkmalpflege und Archäologie Sachsen-Anhalt eingerichtet wurde und sich seitdem der Erforschung und Vermittlung der reichen und vielfältigen Geschichte unseres Bundeslandes widmet. Das Landesamt für Denkmalpflege und Archäologie mit dem Landesmuseum für Vorgeschichte ist Ihnen allen als wichtiger Akteur auf dem Feld der Geschichtskultur gut bekannt. Herausragende archäologische Funde und ihre gelungene museale Präsentation machen Sachsen-Anhalt nicht nur über die Bundeslandgrenzen hinaus bekannt, sondern schaffen auch Ankerpunkte im historischen Bewusstsein der Region. Das gilt ebenso für die große Dichte an UNESCO-Welterbestätten in Sachsen-Anhalt, die im Aufgabenbereich der Bau- und Kunstdenkmalpflege stehen. Mit dem Institut für Landesgeschichte am Landesamt konnte eine weitere Säule aufgerichtet werden, um die Auseinandersetzung mit der regionalen Vergangenheit zu stärken und damit auch Angebote für eine historische Identitätsbildung in unserem Bundesland zu intensivieren. Das Wissen um die vielfältigen und spannenden Facetten unserer Geschichte, die Beschäftigung mit der Vergangenheit, der eigenen Familie, des eigenen Ortes oder der Heimatregion, all das bringt nicht nur persönliches Vergnügen mit sich, sondern erzeugt auch Verbindung und Zusammenhalt. Vor diesem Hintergrund besitzt das Institut für Landesgeschichte am Hallischen Landesamt verschiedene Aufgaben. Im Zentrum stehen Forschungs- und Editionsprojekte zu vielfältigen Aspekten sachsen-anhaltischer Geschichte vom Mittelalter bis zum 21. Jahrhundert, etwa zur Stadtgeschichte, zu historischen Biografien, zum Braunkohlebergbau und Industriekultur oder auch zur Geschichte der innerdeutschen Grenzregion nach 1945. Zur Forschung gehört notwendigerweise die Vermittlung und Vernetzung. So haben wir in den vergangenen Jahren knapp 20 Tagungen und Vortragsreihen organisiert, die sich auch an eine breite Öffentlichkeit richten, nicht selten in Kooperation mit anderen Institutionen sowie Geschichts- und Heimatvereinen. Dass wir nach der Tagung zum Chronisten Cyriacus Spangenberg vor gut 2 Jahren nun bereits zum zweiten Mal mit dem Mansfelder Geschichts- und Heimatverein zusammenarbeiten, liegt nicht nur daran, dass die hiesige Region voller spannender und zu entdeckender historischer Orte und Begebenheiten ist, sondern auch am Mansfelder Verein, der für solche Vorhaben einen verlässlichen und ungemein engagierten Partner abgibt. Bereits heute haben wir, so viel sei verraten, weitere Mansfelder Themen im Blick, sodass eine Fortsetzung dieser Zusammenarbeit möglich und wahrscheinlich ist. Gern lade ich Sie auch ein, in den Kaffeepausen einen Blick auf den Büchertisch zu werfen, ganz unten, den der Verlag Meyer und Behran aufgerichtet hat und wo Sie sich neben anderen Publikationen des Landesamts auch die weiteren Veröffentlichungsreihen des Instituts für Landesgeschichte und das Jahrbuch Sachsen und Anhalt anschauen können. Noch ein ganz kurzes Wort zum Tagungsthema. Klöster und die von ihnen ausgehenden kulturprägenden Wirkungen sind ein klassisches Thema der Landes-, Kirchen- und Ordensgeschichte. Bekanntermaßen spielten Klöster eine wichtige Rolle bei der Erschließung und beim Ausbau des Landes im frühen und hohen Mittelalter. Sie bildeten kulturelle Zentren als Bildungseinrichtungen, als Orte des Wissens und als Stätten zur Pflege der Memoria, also des liturgischen Totengedenkens, für die adligen Stifter und ihre Familien. Zugleich waren Klöster Mittelpunkte von Herrschaft, Verwaltung und wirtschaftlicher Tätigkeit. Als Besitzer von Land und grundherrschaftlichen Rechten interagierten sie mit den Städten und mit den Landbewohnern, waren also weit mehr als abgeschlossene Gemeinschaften, wie das Wort Klaustrum nahelegt. Auch die Architektur der Konvente verwies auf die vielfältigen Funktionen
wobei natürlich zwischen

0: zwischen unterschiedlichen Epochen und verschiedenen Orten zu differenzieren ist. Die nachhaltigen Folgen, die Bauernkrieg und Reformation gerade für die Klöster in unserer Region zeitigten, haben den Blick auf dieses reiche historische Erbe ein gutes Stück verstellt. Das gilt sowohl für das öffentliche Bewusstsein wie für die historische Forschung, die für Sachsen-Anhalt in vielen Aspekten der Klostergeschichte noch am Anfang steht. Sei es hinsichtlich einer flächendeckenden Erfassung der einstigen reichhaltigen Klosterbestandes oder sei es hinsichtlich einer vertieften Aufarbeitung einzelner Orte und Konvente. Insofern scheint es ein sinnvoller Weg zu sein, zunächst kleinere Regionen wie hier das Mansfelder Land in den Blick zu nehmen, um zu neuen Erkenntnissen zu gelangen. Auf der Tagung heute und morgen sollen dabei sowohl allgemeine Aspekte der regionalen Klostergeschichte wie einzelne Klöster in den Blick genommen werden. Ich freue mich sehr, dass wir eine Vielzahl von Referentinnen und Referenten, vom etablierten Wissenschaftler bis zum studentischen Nachwuchs gewinnen konnten, die neue Aspekte präsentieren und zur Diskussion stellen werden. Dabei profitieren wir von einer interdisziplinären Perspektive, die Zugänge der Geschichtswissenschaft, der Kunstgeschichte und der Archäologie miteinander verbindet. Natürlich konnten nicht alle möglichen Themen behandelt werden und sicher werden sich im Laufe der nächsten 2,5 Tage auch weitere Fragen auftun. Dennoch bin ich mir sicher, dass wir viele neue Erkenntnisse gewinnen werden. Abschließend bleibt auch mir zu danken, vor allem dem Mansfelder Geschichts- und Heimatverein. Auch ich möchte das in erster Linie an Frau Klopfleisch adressieren, für das außergewöhnlich große Engagement bei der Vorbereitung und Durchführung der Veranstaltung unter zum Teil nicht einfachen Bedingungen. Ich weiß das sehr zu schätzen und auch allen ehrenamtlichen Helfern vor und hinter den Kulissen gilt mir ein großer Dank. Ich danke dem Land Sachsen-Anhalt, dem Landkreis Mansfeld-Südharz und der Standortentwicklungsgesellschaft in Sangerhausen für die finanzielle Förderung im Rahmen des Bauernkrieg-Gedenkjahres. Schließlich danke ich allen Referentinnen und Referenten für die Bereitschaft, heute oder morgen hier vorzutragen und Ihnen allen für Ihr Interesse. Ich wünsche uns eine spannende und ertragreiche Veranstaltung. Herzlichen Dank.
1: Und schließlich trat auch noch die Vorsitzende des Mansfelder Geschichts- und Heimatvereines Lutherstadt Eisleben e.V., Frau Klopfleisch, ans Rednerpult.
2: Also ich möchte Sie alle sehr, sehr herzlich begrüßen. Sie sind aus 6 Bundesländern angereist. Das ist unglaublich. Und leider mussten wir tatsächlich ca. 15 Personen absagen, weil die Stühle haben einfach nicht mehr gereicht. Und mehr passen in den Raum auch nicht rein. Also herzlich willkommen. Und ich möchte Dank sagen an den Landrat, dass er zu uns gekommen ist und dass diese Tagung auch erst möglich war. Er hat es schon so ein bisschen erwähnt. Er hat mit seinem Team Geld vom Land besorgt, damit diese vielen kleinen und großen Veranstaltungen im Rahmen dieses Münzergedenkens stattfinden können. So auch unsere Tagung. Und dass wir Geld bekommen haben, das haben wir der SEG, der Standortentwicklungsgesellschaft, zu verdanken. Auch sie haben einen großen Anteil, dass wir hier die Tagung heute durchführen können. Für den inhaltlichen Teil bin ich überhaupt nicht verantwortlich. Das war das Landesamt für Denkmalpflege, im Besonderen Professor Hecht, auch Ihnen vielen Dank. Sie haben die Referentin und die Referentin oder die Referenten ausgesucht und wir werden heute sehr viel zur Klostergeschichte hören. Dazu möchte ich gar nichts sagen, aber ich möchte mich auch bedanken bei Frau Knabe. Wir sitzen in einer Arbeitsgruppe beim Landkreis und ja, seit 2 Jahren schon haben wir gesagt, was machen wir denn mit dieser Dekade bzw. in diesen Jahren Thomas Münzer gedenken. Und da haben wir uns die Tagung ausgedacht. Mein Mann fragte heute früh, wer hat sich das ausgedacht, dass du da so viel arbeiten musst? Ich sage, das war Frau Knabe. Nein, ganz so ist es nicht gewesen. Wir haben das beschlossen, auch im Vorstand beschlossen unseres Vereins. Und die Tagung sollte eigentlich heißen Thomas Münzer, der Satan von Altstädt. Das war uns da so ein bisschen zu einseitig und wir haben eine wesentlich größere Geschichte und das ist die Klostergeschichte. Da hat natürlich Münzer auch etwas damit zu tun. Und Sie werden morgen bei der Exkursion von Frau Knabe im Kloster erfahren, welche Bedeutung das Kloster für uns hatte, aber immer noch hat und welche Geschichte dahinter steht. Wir haben einen Bus und es passen nur 53 ein. Also bitte rein in diesen Bus. Bitte nochmal ganz genau mit Frau Pinnack vorne an der Annahme klären, wer fährt morgen mit. Ich habe das eigentlich alles registriert. Es sind auch ein paar Pkw-Anreisende da. Also das muss wirklich laufen wie ein Schweizer Umweg. Ja. Ich habe aber noch in eigener Sache ein etwas Wort zu führen. Sie werden nachher bei der Pause sehen, wir haben für Sie wieder gebacken, gekocht nicht, aber gebacken, sodass wir Sie ganz herzlich einladen. Den finanziellen Teil der Versorgung haben wir als Heimatverein übernommen und das möchte ich auch wirklich so betonen. Und unsere Mitglieder haben wirklich nochmal Kuchen gebacken, damit sie auch, ich sag mal, heute ein schönes Kaffee trinken noch haben. Und dann steht da hinten eine Kirche. Wir haben da auch ein bisschen Material hingelegt und ich muss werben in eigener Sache. Wir Mitglieder vom Mansfelder Geschichts- und Heimatverein haben auch ein Projekt in der Stadt Eisleben mit Unterstützung der Stadt Eisleben übernommen und wollen diese Kirche, eine alte Bergbaukirche von 1864, revitalisieren. Wer ein paar Euro übrig hat oder wenn es auch nur ein Euro ist, dann können Sie den dort reinstecken. Und wir können aber auch Anteile verkaufen. Der kleinste Anteil ist 10 Euro, sodass wir es schaffen werden, irgendwann, hoffentlich auch mit Unterstützung auch des Landkreises, ein paar Fördermittel zu kriegen, sodass wir unseren Eigenanteil hier bringen können. Wir wollen diese Kirche ebenfalls als besonderen Ort in der Stadt Eisleben herrichten, als Tagungsstätte, als Hochzeitsort, als Familienort, als Kulturort. Ja, und jetzt möchte ich mich bedanken und wünsche Ihnen allen zwei schöne Tage. Morgen kommen nochmal andere Gäste, also heute gehen welche und morgen kommen nochmal andere Gäste, sodass wir wirklich ein bunt gemischtes Publikum haben. Und ich wünsche Ihnen jetzt alles, alles Gute für die beiden Tage. Danke.
1: Das umfangreiche Tagungsprogramm umfasste eine Vielzahl von Vorträgen. Ausgehend von der Frage, was ist eine Klosterlandschaft, wurden Kirchen und Klöster der Zisterzienser, Augustiner und Benediktiner in der Region beleuchtet und natürlich war auch Kloster Helfter in der vergleichenden Ordensgeschichte Gegenstand der Erörterung. Das waren nur einige der diskutierten Themen und schließlich fand ja auch noch die angesprochene Exkursion zum Kloster Helfter statt. Eine intensive und aussagekräftige Tagung für alle teilnehmenden Geschichtsinteressierten. 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

Hallo und herzlich willkommen, liebe Zuschauerinnen und Zuschauer bei Punkt um Ihrem regionalen Fernsehen am heutigen Dienstag. In der Nacht zum Sonntag drangen Unbekannte in ein Wohnhaus in einem Ortsteil von Hettstedt ein. Zum Zeitpunkt der Tat waren die Bewohner nicht zu Hause. Bei ihrer Wiederkehr bemerkten sie die Beschädigung an einer Tür. Der oder die Täter durchsuchten die Räumlichkeiten und entwendeten unter anderem vorgefundene Wertgegenstände. Die genaue Schadensübersicht liegt abschließend noch nicht vor. Die Kriminalpolizei hat die Ermittlungen übernommen und sicherte am Tatort Spuren. Spiele, Mitmachangebote, Sonderführungen und Musik. Die Luthermuseen laden am Sonntag, den 4. Oktober von 11 bis 17 Uhr zum traditionellen Hoffest in Luthers Elternhaus nach Mansfeld-Lutherstadt ein. Das ist ja in der Lutherstraße 29. Besondere Höhepunkte sind auch in diesem Jahr die Schwertkampfvorführung unter Leitung von Erik Mertens von der Fechtschule Pax Ex Codex, und die Schwertkämpfer stehen außerdem den ganzen Tag an einem Stand zur Verfügung, beantworten gern Fragen zu Kampftechniken und Waffen. Musikalisch wird das Programm durch die Band Zweitakt aus Hettstedt abgerundet. Für das leibliche Wohl sorgt das Johanniterhaus Mansfeld mit selbstgebackenen Kuchen und Kaffee. Der Eintritt ist frei. In Sachsen-Anhalt litten 2024 rund 143.000 Menschen an einer Herzinsuffizienz bzw. sogenannten Herzschwäche. 8,9% der Bevölkerung ab 30 Jahren sind davon betroffen, der höchste Wert aller Bundesländer. Und ein Landkreis ist sogar bundesweit Spitzenreiter. Das ergab eine Auswertung des Wissenschaftlichen Institutes der AOK anlässlich des Herztages am 29. September. Die Ergebnisse bekräftigen die Forderung der AOK, das Land auf seine Gesundheitsziele konsequent

0: auf Prävention ausrichten zu lassen. Unter anderem in dem Bereich Herzgesundheit und soziale Ungleichheit. Im Vergleich der Landkreise in Sachsen-Anhalt hat Mansfeld-Südharz mit 13,9% den höchsten Anteil an Menschen mit Herzinsuffizienz. Das ist sogar der höchste Wert im Vergleich aller bundesweiten 400 Kreise und kreisfreien Städte. Nachfolgend Anhalt-Bitterfeld und Harz mit jedenfalls 10,3% und die Börde mit 10,2%. Im Vergleich mal nur, Hamburg verzeichnet 3,8%. Die Analyse zeigt zudem, dass soziale und materielle Benachteiligung mit einer deutlich höheren Herzinsuffizienz einhergehen. Angesichts dieser Ergebnisse fordert die AOK Sachsen-Anhalt, dass Gesundheitskompetenz und Prävention mehr in der Gesundheitspolitik im Land verankert werden. Die Gesundheitsziele seien konsequent auf Prävention auszurichten, insbesondere in den Bereichen gesundes Altern, Herzgesundheit, psychische Gesundheit und soziale Ungleichheit. Allein die Herzinsuffizienz war im Jahr 2024 bei fast 4% aller Todesfälle in Deutschland dokumentiert. Zudem ist laut Krankheitskostenstatistik des Statistischen Bundesamtes die Herzinsuffizienz mit Krankheitskosten von 9,2 Milliarden Euro für knapp 2% der Gesundheitsausgaben in Deutschland verantwortlich. Vor allem müssten laut AOK gesundheitsförderliche Lebensverhältnisse gestärkt und Gesundheitsförderung verbindlich in Bildungsplänen von Kitas und Schulen verankert und durch verbindliches Ernährungs- und Bewegungsstandards ergänzt werden. Auch müssten kommunale Präventionsstrukturen gesichert werden. Vor allem zur Bekämpfung der Risikofaktoren bietet die AOK einen Online-Coach, Bluthochdruck, ein Check-up Plus oder Betreuungsprogramme für die Diabetes Typ 1 und 2 sowie koronare Herzkrankheiten. Daneben gibt es noch zahlreiche Gesundheits- und Präventionskurse, so früh angesetzte Präventionsmaßnahmen wie bewegte Kita oder bewegter Hort.
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Der Empfang im Rathaus, zu dem alle geladen sind, die sich im vergangenen Jahr um die Lutherstadt verdient gemacht haben, hat sich zu einem festen Bestandteil der Eisleber Wiese entwickelt. Und während Bürgermeister Carsten Staub gemeinsam mit Wiesi die zahlreichen Gäste begrüßte, gab es auch vor dem Rathaus schon etwas zu erleben. Das Jugendblasorchester der Musikschule Mansfeld-Südharz und das Tanzstudio Eisleben sorgten für Unterhaltung.

0: drinnen begegneten sich indes Damen und Herren aus Politik und Wirtschaft, der Verwaltung, von Vereinen und Verbänden, aus der Stadt Eisleben und den Ortsteilen, den Nachbarkommunen sowie den Partnerstädten.
1: Hier in Eisleben zum Miesel empfangen kommen alle zusammen, alle, die das letzte Jahr, die letzten Jahrzehnte auch hier die Stadt, das Stadtbild mit geprägt haben durch unterschiedliche Beteiligungen.

0: Und ich hoffe, das werde ich auch noch mal sagen, ich wünsche mir eine friedliche Wiese, eine schöne Wiese. Ich bin sehr zum Wohl.
1: Das Eröffnungsspektakel auf dem Marktplatz begann schließlich mit einer kleinen Überraschung. So war der Herold von Kaiser Karl V. alias Schauspieler Oliver Beck doch einer Kutsche entstiegen, was in den letzten Jahren aus Sicherheitsgründen nicht mehr zulässig war. Wie üblich überbrachte er zur nunmehr 505. Eisleber Wiese, so wie im Jahr 1521 die Botschaft des Kaisers, dass Eisleben das Recht hat, 2 Wochen nach Ägidius einen Vieh- und Ochsenmarkt abzuhalten.

So zog man also wieder zur Wiese, ohne Tiere und Fahrzeuge, aber mit ca. 2500 großen und kleinen Mitwirkenden. Angeführt von Just Naumann als Oskar und dem Jugendblasorchester, gefolgt von Mitgliedern zahlreicher Vereine, Teilnehmern aus Kitas und Schulen, der Stadt Eisleben und der Ortsteile, Repräsentanten ortsansässiger Unternehmen und Gewerbetreibender sowie Gäste aus den benachbarten Kommunen, um nur einige zu nennen. Nach dem Einmarsch ins vollbesetzte Festzelt hieß es nun für Bürgermeister Carsten Staub,

0: Nach dem Einmarsch ins vollbesetzte Festzelt hieß es nun für Bürgermeister Carsten Staub, jetzt wieder moderiert von Dirk Fuhlert und seiner Frau Katja, gemeinsam mit Festwirt Jörg Ahren den Fassbieranstich zu meistern.
1: 7, 6, 5, 4, 3, 2, 1 und 1, 2. Und wie es läuft, Freunde!
2: Die 505. Eisleberwiese ist eröffnet! Feiert, hat Spaß! Herzlich willkommen!

0: Jetzt mit dir hier vorne, jawohl!
1: Anschluss und auch am Abend sorgte dann die bayerische Partyband Frontal für ausgelassene Stimmung im Festzelt.

Doch nicht nur im Festzelt, auch draußen war auf der rund 4 Kilometer langen Vergnügungsmeile einiges los. Das größte Volksfest Mitteldeutschlands zog bei seiner 505. Auflage wieder einige tausende Besucher an. Auf dem 80.000 Quadratmeter großen Areal präsentierten sich knapp 300 Geschäfte, die aus über 800 Bewerbungen ausgewählt worden waren. 22 große Fahrgeschäfte und 14 Kinderkarussells sorgten für den Nervenkitzel bei Klein und Groß. Zudem bot die Händlermeile wieder ein vielfältiges Angebot, wie zum Beispiel beim Käsemax oder Wattwurm. Und auch sonst gab es ein kunterbuntes Sortiment an Waren.

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2: Der DAX notierte am Dienstagvormittag bei 25.583,02 Punkten, der TecDAX bei 4.011,09 Zählern und der Euro war einen US-Dollar 14,63 wert.
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2: In der Nacht zum Mittwoch ist es gering bewölkt, teils wolkig und niederschlagsfrei. Die Luft kühlt sich auf 8 bis 3 Grad ab, der Wind weht schwach aus unterschiedlichen Richtungen. Der Mittwoch wird wolkig und niederschlagsfrei. Die Tageshöchstwerte erreichen 19 bis 21 Grad, der Wind weht schwach aus Südwest. In der Nacht zum Donnerstag ist es stark bewölkt bis bedeckt, mit gelegentlichen Regen, teils schauerartig verstärkt oder gewittrig durchsetzt, muss gerechnet werden. Die Temperaturen gehen auf 11 bis 9 Grad zurück, der Wind weht schwach aus West. Am Donnerstag werden viele Wolken erwartet, zeitweise fällt etwas Regen oder Schauer. Die Tageshöchstwerte erreichen 16 bis 18 Grad, der Wind weht schwach bis mäßig aus Nordwest. In der Nacht zum Freitag ist es wolkig und meist niederschlagsfrei. Die Tiefstemperatur sinkt auf 8 bis 10 Grad, der Wind weht schwach aus Richtungen um West. Am Freitag wird es wechselnd bis stark bewölkt und trocken. Die Tageshöchsttemperatur erreicht 17 bis 19 Grad, der Wind weht schwach bis mäßig aus West bis Südwest.
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2: Um 11 Uhr waren es 14 Grad, die Luftfeuchtigkeit betrug 57% und der Luftdruck 1029 Hektopascal.
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0: Kloster Mansfeld. Die Männermannschaft, die empfing den SV 1925 Steuthen und konnte sich mit 32 zu 24 durchsetzen. Die Frauen blieben Sieger beim SV Friesen-Frankleben mit 36 zu 31. Und ebenso die weibliche Jugend A gegen den gleichen Gegner, hier das Ergebnis 38 zu 27. Und auch die weibliche Jugend C spielte gegen die Franklebener und sie siegte mit 29 zu 26. In der Bezirksoberliga Süd, männliche Jugend C, dort konnten sich die Kloster Mansfelder mit 32, nein, sie unterlagen mit 32 zu 37 gegen den HC Burgenland. Und schließlich noch die männliche Jugend D. Sie fuhr zum SV Friesen-Frankleben und dieser siegte 19 zu 17 gegen die Kloster Mansfelder. Und schließlich noch die männliche Jugend E. Die hatte einen Riesenerfolg gegen den Langenbogener SV, nämlich mit 38 zu 4. Am vergangenen Freitag startete Alemannia Rietstedt ihre alljährliche Mini-Meisterschaftstour durch die Grundschulen rundum und in Sangerhausen. Start war in diesem Jahr in der Grundschule Oberröpplingen. Knapp 40 Kinder aus der ersten und zweiten Klasse zeigten ihr Können an und neben der Tischtennisplatte. Die Kinder waren mit voller Begeisterung dabei. Und so heißt es, wir hoffen, dass der oder die eine den Weg zu uns nach Rietstedt findet. Jeden Montag und Freitag kann ab 16.30 Uhr zum Schnuppern vorbeigeschaut werden, so Nachwuchschef Bernhard Hedig. Und am Samstag fand in Bismarck die Landesrangliste der Damen und Erwachsenen im Tischtennis statt. Die besten 12 Damen und Herren ermittelten hierbei ihre Besten. Das Damenfeld war mit den Rietstädterinnen Luisa Reising, Lucy Dikiewicz, Caroline und Tanja Müller und Lisa Spitzer besetzt. Im Herrenfeld vertrat Hannes Römer die Farben von Alemannia. So wie auch in den letzten Jahren bewiesen die Rietstädter Damen ihre Ausnahmestellung in Sachsen-Anhalt. Luisa Reising gewann ohne Spiel- und Satzverlust das Turnier und das nun schon zum 9. Mal in Folge. Gefolgt von Lucy Dikiewicz auf Platz 2, Caroline Müller auf 3 und Tanja Müller auf Platz 4. Abrunden konnte das Küken der Rietstädter, die 12-jährige Lisa Spitzer, die Platz 9 und 4 mit 4 gewonnene Spiele, das starke Rietstädter Ergebnis der Damen, sozusagen abrundete. Bei den Herren überzeugte Hannes Römer, mit 4 gewonnenen Spielen landete er auf einem verdienten 8. Platz. Das bedeutet gleichzeitig den Klassenerhalt in der Rangliste und einen Startplatz zur Landesmeisterschaft. Den haben auch schon Reising, Jukiewicz und die beiden Müller-Schwestern sicher. Kommenden Freitag heißt es wieder Mountainbike-Orientierungsrennen der Zwevel-Leverwurst-Spiker. Zur Einstimmung ein früherer Bericht. Und ich verabschiede mich an der Stelle schon. Ich hoffe, es war interessant für Sie und Sie schalten auch das nächste Mal wieder ein, wenn es heißt Sport bei Punktum.
1: Am 25. September 2022 luden die Zwevel-Leverwurst-Spiker aus Eisleben zum nunmehr 14. Mountainbike-Orientierungsrennen durchs Land der Grauen Pyramiden ein. So trafen sich wieder zahlreiche Damen und Herren mit ihren extra präparierten Bikes am Sonntagmorgen auf dem Sportplatz in Schmalzerode, um allein oder im Team so schnell wie möglich in der Natur versteckte Punkte zu finden, die auf einer Karte verzeichnet sind, die jeder Teilnehmer an die Hand bekommt. Die Fäden der Organisation liefen wie in den vergangenen Jahren wieder bei Thomas Witecki und Ralf Jünger zusammen.
2: Vorbereitungen liefen ganz gut. Und ja, bis auf das Jahr, wo es ausfiel durch Corona, freuen wir uns dieses Jahr wieder auf alle Starter und sind auch etliche, haben sich etliche angemeldet.
3: Wollte ich gerade fragen, wie sieht es aus mit dem Starterfeld?
2: Ja, ein paar haben jetzt noch abgesagt im Vorfeld, aber okay, vielleicht krankheitsbedingt oder arbeitsbedingt, ja. Nee, es passt schon.
3: So, wie habt ihr das hier im Umfeld organisiert? Was Spezielles oder?
2: Ja, diesmal ist es mit einem kleinen Linienfahrt verbunden, unser Orientierungsfahrt. Also ein bisschen kleine Herausforderung für die Teilnehmer. Hat auch nicht bisher jeder gemacht. Ich denke, haben aber alle ihren Spaß.
3: Vermutlich. Was heißt das? Was bedeutet
2: es ist eine Linienfahrt, die über 6 Kilometer geht. Es sind keine Posten eingezeichnet auf der Linienfahrt und die werden dann sozusagen nur auf der Linie die Posten lochen müssen, diese finden.
3: Oh, na dann. Ja.
2: Ist aber alles okay.
3: Sind aber nur einige Frauen dabei?
2: Weniger, ja. Ich glaube, nur 3 Frauen diesmal. Mhm.
3: Also Mixteams gibt es nach wie vor und.
2: Mixteams, ja. Ich glaube auch 2 oder 3 Mixteams nur. Der Rest alles Männerteams oder Einzelstarter. Besonderer Dank, muss ich sagen, gilt ja nicht nur uns zwei Organisatoren eigentlich, das ganze Team, Catering, das ist ganz wichtig, die Frauen, die alles Kuchen backen, die grillen und so weiter, das gehört eigentlich mit dazu. Das würden wir gar nicht schaffen alleine, also da muss ich sagen, sehr schön von denen.
1: Marian und seine Frau mit dem Teamnamen Freunde der italienischen Oper holten bei der Veranstaltung schon mehrmals Preise in der Mixed-Wertung.
3: Wo fahrt ihr sonst? In der Heide oder wo?
4: Na ja, im Saalkreis, in der Heide.
3: Mhm. Urlaub. Im Urlaub? Wo war denn dieses Jahr der Urlaub?
4: Dieses Jahr war ohne Fahrrad im Ägypten zum Tauchen.
3: Oh, okay, ist auch mal was anderes, ja. Schön. Aber er war dann schon öfters hier dabei, oder?
4: Wir waren eigentlich schon immer, also jedes
3: Ja, genau, das Gesicht kenne ich auch irgendwie.
4: Wenn es möglich war, auch mitgefahren. Mhm. Nicht immer mixt.
3: Schön. So. Ihr kommt aus dem Kyffhäuserkreis.
5: Ganz genau. Genau. Bad Frankenhausen.
3: Ah, okay, da kann man ja gut Radfahren. Ne?
5: Auf jeden
3: da
5: Fall.
3: Seid ihr wahrscheinlich schön eingestimmt.
6: Wir sind gut trainiert.
5: Wir sind auf jeden Fall.
3: Und ihr wart auch nicht das erste Mal dabei heute?
6: Nee, also ich bin, glaube ich, schon zum vierten Mal mittlerweile hier.
5: Okay. Für mich ist Premiere.
3: Premiere, wow.
5: Also hier.
3: Okay, und was erwartest du hier?
5: Ja, Spaß.
3: Also, kennst du dich ein bisschen aus mit Orientierungsfahren? So?
5: Das ist schon das dritte oder vierte Mal, glaube ich. Und es ist auf jeden Fall sehr, sehr lustig. Ne?
7: Tja, endlich mal wieder MTBO im Mansfelder Land nach 2 Jahren Pause. Wir freuen uns alle, Wetter passt. Schauen wir mal, ob wir noch ein paar Punkte finden.
3: Wie sind Sie drauf? Alles gut?
7: Oh, ich nehme mal an, es passt. Wir werden
3: ja
7: sehen.
3: Ist das auf dem Treppchen? Nimmt man sich das dann da wieder vor oder sagt, ach komm?
7: Ach, Spaß an der Freude. Da, das ist erste Linie, dass wir heil gut durchkommen, dass wir Spaß haben und ein paar Punkte werden wir schon finden.
1: Auch Elias und Papa Oliver waren am Start und das nicht zum ersten Mal.
3: Wie bist du dieses Jahr drauf?
8: Ja, okay. Ja?
3: Bisschen trainiert?
8: Na, ich spiele im Verein Fußball, aber...
3: Naja, das ist doch gut für die Fitness und so.
8: Ja.
3: Ja. Was habt ihr euch vorgenommen heute?
8: Dass mein Vater
9: Papa
8: nicht.
9: Dass wir die Karte diesmal nicht verlieren, weil wir waren beim letzten Mal die Pechvögel und haben die
3: genau.
9: Stempelkarte verloren. Und deshalb haben wir das diesmal dreifach abgesichert.
3: Okay.
9: Weil das darf nicht nochmal passieren. Da war großes Drama beim letzten Mal.
3: Also wir letztes Mal geärgert, ne?
8: Ja, aber das war ist halt einfach so gewesen dann.
1: Auch die leichten Athleten waren im Ziel. Doch so richtig glücklich sah Papa Oliver nicht aus. Was war passiert?
10: Wir haben die Karte verloren.
3: Also die Abknipskarte sozusagen?
10: Ja.
3: Oh, was heißt wir? Du oder der Papa?
10: Papa.
3: Mm, kannst du ihm das verzeihen?
10: Ja.
3: Wie habt ihr die Corona-Zeit hinter euch gebracht?
8: Einmal hatte ich Corona. Hm?
9: Wir haben es durch, ja. Genau. Wir sind durch. Ja.
3: Alles gut.
8: Genau.
3: Und war auch nicht so langweilig. Man konnte was machen, oder?
8: Ja, naja, also meine Corona-Zeit war schon sehr langweilig. Ich bin die ganze Zeit nur drin gelegen und ferngeguckt und mich gelangweilt.
1: Dagegen zum allerersten Mal beim Mountainbike-Orientierungsfahren dabei war Danny aus dem Kuchenland.
3: Haben wir mal jemanden, der wirklich das erste Mal hier mitmacht.
11: Genau.
3: Und auch das erste Mal Orientierungsrennen.
11: Genau.
3: Wie gehst du ran, mit welcher Taktik, was meinst du?
11: Ich lasse es ruhig angehen, sag ich mal so.
3: Ja, erstmal die Punkte in der Nähe oder
11: ja, genau.
3: Du, los, ich mach gleich den richtig fetten, weißt du noch nicht so richtig.
11: Ich weiß noch nicht, gleich sehen.
3: Und die Ecke kennst du auch nicht, ne?
11: Nee.
3: Wo kommst du her?
11: Ich komme aus Gerbstedt.
3: Also hier fährst du.
11: Aber ich muss sagen, ich habe eine Zeit lang in Baden-Württemberg gelebt und dann Nordrhein-Westfalen und dann bin ich halt dort immer auf Mountainbike gefahren. Ne? Mhm. Und jetzt bin ich ein Jahr erstmal hier und dann muss ich mich auch ein bisschen orientieren neu. Ne?
1: Pünktlich um 10 Uhr gingen dann die ersten Orientierungsfahrer auf Reisen. Mit dabei Adina und Julia mit der Startnummer 1.
12: Ich bin zum allerersten Mal dabei und hoffe einfach, dass ich mithalten kann und hinterherkomme irgendwie.
3: Deine Mitfahrerin organisiert dann so die Strecke, würde ich mal denken.
12: Genau.
3: Wenn sie
12: ja,
3: hat
12: genau.
3: Schon Erfahrung und du fährst einfach mit.
12: Ja, ich fahre einfach mit und versuch's einfach mal.
3: Genau.
12: Ohne Panne.
3: Mhm. Ach, Panne wäre blöd, ja.
1: Thomas Vitecki von den Zwebelever-Wurschbikern gab den Mountainbikern noch wichtige Hinweise. Zum Beispiel auch zur erwähnten neuen Linienfahrt im Wald bei Bischofrode. Bevor Herr Jünger dann die begehrten und bis dahin streng geheim gehaltenen Karten im Maßstab 1 zu 25.000 an die Teams verteilte.
13: Hallo, wir sind ja nicht beim Laufrennen.
14: Ah. Danke.
1: Nun hieß es in Windeseile eine Route festlegen und in den maximal möglichen 3 Stunden so viele Punkte wie möglich anzufahren.
14: Da ist aber nicht weiter in der Nähe. Weißt, da müssen wir in die andere Richtung müssen wir dann sowieso noch fahren. Hast du nicht weiter? Wir müssen jetzt erst einmal.
15: Ja, wir sind 25, das ist, wo wir hier sind. Hier rüber. Da kommen wir da unten lang. Hier an den Weg, wo die Kirschbäume sind. Da holen wir den Punkt noch. Und dann kommen wir so zurück.
1: Bereits 10 Minuten später erfolgte der 2. Start. Mit dabei Claudia und Mike, eines der 4 Mixteams im Rennen.
3: Was habt ihr euch vorhin?
12: Gut durchzukommen ohne Fahrraddefekt und Spaß zu haben. Und hoffen, dass die Sonne rauskommt.
3: Ja, im Moment ist frisch, ne?
16: Also unser Ziel ist keine Minuspunkte.
12: Ja, stimmt. In der Zeit bleiben.
16: Das hatten wir beim letzten Mal.
1: Und während diese beiden freudig ihre Karten entgegennahmen und sich eine Strecke heraussuchten, war Ute, eine begeisterte Mountainbikerin aus Erfurt, ein bisschen traurig.
12: Meine Teampartnerin ist leider krank.
16: Einer ist Betreuer vom Fahrrad.
3: Okay.
12: Ja, da muss ich alleine fahren.
16: Die Krankheit mit dem Zeh hat zugeschlagen bei der Partnerin.
3: Oh. Naja, dann ist es so. Ja. Müssen Sie jetzt alleine durch. Macht natürlich nicht so viel Spaß, aber.
12: Richtig. Richtig, zusammen ist immer besser.
3: Sie haben sich aber gesagt, ach, ich mache trotzdem mit.
12: Ja.
3: Ja. Waren Sie schon öfters hier dabei?
12: Nein, hier war ich noch nicht. Aber bei anderen Rennen, ja, aber auch nicht hier.
3: Schade, ja, das ist dann so ein Pech. Aber gut. Ja.
12: Was passiert halt.
3: Ja. Und kennen Sie die Ecke ein bisschen?
12: Rudimentär, also sehr
3: wenig. Wieso, wo kommen Sie
12: her? Also in Eisleben waren wir schon, ja. Ja. Aus Erfurt.
3: Erfurt, ui.
16: Sind aber beides keine Erfurt.
3: Ja, okay. Aber Mountainbiker halt. Oder
12: ja,
3: sportliche
12: Orientierungsläufer.
16: Eigentlich OL hauptsächlich.
1: Fast alle Beteiligten schafften es, nach den vorgegebenen 3 Stunden Zeit wieder im Ziel zu sein. Wenn nicht, gab es Strafpunkte, die dann von den maximal möglichen 345 Punkten abgezogen wurden, genau wie die, die nicht angefahren und abgelocht werden konnten. Bei den Damen sicherten sich Adina und Julia den 3. Platz. Ute aus Erfurt schaffte es auf den 2. und den Sieg holte sich Heidi Baumbach. Claudia und Mike freuten sich über einen 3. Platz in der Mixed-Wertung.
17: Platz Nummer 2 mit 2 Stunden 45 und 205 deutlichen Abstand punkten die Freunde der italienischen Oper. Und Platz Nummer 1 mit 225 Punkten in 2 Stunden 45, die Drache auf Achse, Schauseier Habemann.
1: Als einziges Familienteam wurden auch Elias und sein Papa geehrt, bevor er wie Techie die Besten der größten Gruppe der Herren aufrief. Sie erhielten den begehrten Pokal wie alle anderen Siegerinnen und Sieger aus den Händen des 5-jährigen Jakob, der Opa Ralf nach Kräften unterstützte.
17: Möglich, der 3. Platz mit 300 Punkten, ein Strafpunkt bei 3 Stunden und 36 Sekunden. Das Team vom Velo e.V. Beiner Dorfmann. Platz Nummer 2 mit 315 Punkten und 2 Stunden 58. Der Frank Schorisch. Und Platz Nummer 1 mit 325 Punkten in einer Fahrzeit 2,53 der Falk Wenzel und René Kiewe. Platz 1 bei den Männern bedeutet bisher immer auch Gesamtsieger, wenn sie einmal hier stehen. Also

0: Mitte Juli 2020, die erste Corona-Welle war gerade abgeebbt, ging ein Aufschrei durch die Stadt Hettstedt. Nachdem der TÜV festgestellt hatte, dass die Abluftanlage in der Küche nicht richtig funktioniert, machte das Gerücht die Runde, der Ratskeller direkt am Markt werde Ende des Jahres geschlossen. Ines Maracek und Stefan Leisring, seit 6 Jahren Betreiber des beliebten Restaurants, überraschte die Nachricht ebenso wie ihre treuen Gäste, nachdem sie erst vor wenigen Monaten neues Inventar eingebaut und in Wandmalereien investiert hatten.
1: Und der TÜV war dieses Jahr da und hat die ganze Abluftanlage ist brandschutzgefährdet. Haben sie uns jetzt auch abgestellt und wir können mit diesem Zustand natürlich auch nicht kochen, weil wir haben eigentlich ein anderes Restaurant gemietet. Im Vertrag ist das so vereinbart. Und jetzt haben wir uns halt eine Alternative gesucht, weil wir sind ja auch in irgendwelchen Verpflichtungen von Vertragsgebern und Fremdkapital und müssen das natürlich auch wieder zurückzahlen. Und was sollen wir jetzt tun? Ja? Wir können warten, bis euch eine Gewerbeaufsichtsamt kommt und sagt, morgen ist sie geschlossen. Oder wir gehen nach vorne und sagen einfach, dann suchen wir uns halt was anderes und machen das Gleiche oder in der anderen Art, einen anderen Wirkungskreis nochmal.
0: Und dieser neue Wirkungskreis wurde die Villa Oberhof in Hergesdorf. Das unter Denkmalschutz stehende Gebäude befindet sich im Eigentum der Gemeinde, die über die Jahre schon viel Geld in dessen Erhalt investiert hat und trotzdem kaum einen Betreiber länger halten konnte. Vor einem Jahr, am 16. April 2021, eröffneten die Wirtsleute aus Hettstedt die Gaststätte neu. Darüber freute sich nicht nur Ortsbürgermeister Jürgen Kolavo, der übrigens sein Büro in der oberen Etage der Villa hat.
2: In Hermesdorf ist ein ehemaliges Gut der LBG und früher ein herrschaftliches Gut mit Villa. Und der Eigentümer dieses Gutes hat seiner Frau Lilly eine Villa in der Nähe des damaligen Oberhofes. Hier ein Stückchen daneben ist nämlich aus wirklich uralter Zeit, sind zwei Höfe in der Gemeinde Hergesdorf gewesen, einmal der Oberhof und einmal der Unterhof. Und das hier, wir befinden uns heute hier im Garten des Oberhofes und deshalb hat dieses Haus den Namen damals Villa Oberhof bekommen.
3: Ja, das Haus hat ja eine wechselvolle Geschichte. Wie war das zu DDR-Zeiten zum Beispiel?
2: Ja, zu DDR-Zeiten hat erstmal im Rahmen der Rückübertragung die Gemeinde das Haus zurückgekauft und wurde dann für gastronomische Zwecke und kulturelle Zwecke zur Verfügung gestellt. Also auch zu DDR-Zeiten fanden ja schon Dorfmeisterschaften im Sport statt oder Turnen, Singen, wir hatten Gesangsvereine, alles Mögliche, auch im herrlichen Gartenrasen.
0: Doch nach dem Zusammenbruch der DDR stand die Villa unter keinem guten Stern. Wechselten die Betreiber, wie bereits erwähnt, fast jährlich. Vom Café bis zum griechischen Restaurant, es funktionierte einfach nicht, sagte Herr Kolavo. Doch dann kamen die Hettstedter.
2: Es kam dann so der ein oder andere Interessent, ja, der mal nachgefragt hat, wie es denn wohl aussehen würde, wenn er das übernehmen würde. Und unter anderem auch, ich kriege mich da ja nicht wieder ein, sehr glücklich bin drüber, dass die beiden erschienen sind und gefragt haben, ob wir nicht hier was gemeinsam auf die Füße stellen können. Ja, und den beiden eilt hier nun mal ein riesengroßer Ruf voraus, Ratskeller Hettstedt. Und man ist ja nicht so drüber fertig geworden, dass eben sowas.
3: Ja, tolles passiert.
2: Muss ich wirklich sagen, tolles passiert. Und dann haben wir versucht, im Vorfeld das mal ein bisschen in die Richtungen zu bringen, was wir uns hier vorstellen. Und ich muss sagen, vom ersten Tag an, ich habe sowas noch nicht erlebt, haben die versucht, sich wirklich einzubringen. Ja,

0: was zu gestalten. Ich habe immer gesagt, wenn man sich so viel Gedanken macht für die Zukunft, ja, dann hat man auch vor, länger zu bleiben. Nicht bloß wie die letzten 1-2 Jahre. Ja, und dann haben wir dann richtig schnell dazu gefasst, dass uns das in Heringsdorf nicht wieder durch den Lappen geht. Und vor der Neueröffnung mussten wir schon nochmal richtig Hand anlegen. Und auch da muss ich wieder sagen, ja, dass dieses Wein und ja, fast die gesamte Familie ja immer mit vor Ort war und das mit für, nach ihren Vorstellungen auch mit errichtet haben und vorbereitet haben. Und für die Außenanlage, wenn es kommt jede Woche, ich habe hier nun jede Woche Donnerstag Sprechstunde, und immer wenn ich hierher komme, dann wird oft mal die Woche Revue passieren lassen und mal die Zukunft, in die Zukunft geschaut. Und da ist unter anderem schon über einen Jahren über den annähernden Frühling, Sommer gesprochen worden, was man schon gar nicht erwarten kann. Ja. Da muss doch was passieren, das ist klar.
1: Und während pünktlich um 17 Uhr die ersten Gäste eintrafen, berichteten die Wirtsleute, wie es ihnen im ersten Jahr in Hergesdorf ergangen ist.
2: Naja, also am 16. April haben wir aufgemacht, 21, jetzt sind wir jetzt ein Jahr fast hier wieder tätig. Und naja, es ist eigentlich extremer geworden wie im Ratskeller, weil wir jetzt eigentlich effizienter arbeiten. Wir haben eigentlich nur abends auf hauptsächlich. Zu den Stoßzeiten machen natürlich kein Tagesangebot mehr, weil wir nicht denken, dass das hier auf dem Dorf eigentlich wirklich läuft.
3: Glauben wir, das ist schwierig, wenn auf dem Markt ist es einfacher, wenn du Geschäfte ringsherum hast. Laufkundschaft, die beim Arzt waren oder einkaufen waren, da ist es ganz anders zu gestalten. Deswegen ist es hier natürlich ganz anders mit den Öffnungszeiten zu gestalten.
2: Laufkundschaft haben wir eigentlich nicht viel. Wir haben eigentlich hauptsächlich Leute, die hier auch reserviert haben. Ja. Wenn sie überhaupt einen Platz kriegen, das ist bei uns sehr schwierig zurzeit, weil Wochenenden eigentlich 3, manchmal 4 Wochen schon im Voraus ausgebucht sind. In der Woche ist dann meistens noch die Möglichkeit und dann haben wir eigentlich auch voll. Ja, das, also, da dürfen auch die Leute nicht verbost sein. Ich meine, wir können nicht mehr wie 70, 80 Leute hier reinnehmen, plus Raum oben vielleicht noch 20. Und das ist natürlich heutzutage zu Corona-Zeiten schwer mit Personal. Man hat eher weniger. Ja. 30% des Personals machen 70% der Arbeit und umgedreht. Ja, das ist eigentlich heute ein typisches.
3: Ja, wir waren früher über 10 Leute.
2: Über 10 Leute. Das sind immer vielleicht noch so 7 mit Aushilfen. Ja. Man hat auch gewissen Wechsel. Manche passen, manche nicht. Also grundsätzlich, jeder, der zu uns kommt, hier ist Arbeit. Aber richtig Arbeit. Und immer Arbeit. Und das wir haben eigentlich keine ruhige Phase in dem Sinne. Ja. Und das will halt nicht jeder. Manche brauchen ein bisschen Ruhe, ein bisschen Jingeln und ein bisschen in dem Sinne, dass man wieder so
3: viel. Es ist schwer, gutes Personal zu finden. Und es wird immer schwerer. Ja, wie gesagt, wir haben einen Laden, der sehr gut läuft und haben auch gewisse Anforderungen natürlich an unsere Leute, aber natürlich wird es immer schwerer, da auch welche zu finden, die das so umsetzen können, wie wir es auch gerne hätten.
2: Ja. Wir haben die Karte ein bisschen umgestaltet, ein bisschen feiner teilweise. Gewisse Sachen, die wir im Ratskeller hatten, die haben wir auch beibehalten, was man weiß ja so vom Kassensystem her, was Dauerbrenner sind. Top- und Flop-Auswertung sagt man immer, ja, was nicht läuft, fliegt raus und macht wieder neue Ideen.
3: Läuft nicht zum Beispiel?
2: Ja, gibt es eigentlich nichts.
3: Wollte ich gerade sagen.
2: Wir haben eigentlich unsere Karte so weit abgestimmt, dass eigentlich jedes Produkt läuft. Und teilweise, also wir verkaufen ja Massen an Rinderfilet, das ist ja so der Dauerbrenner. Ja,
3: ich weiß nicht, ob das heißen Schiefer.
2: Auf heißen Schiefer, das hat keiner anscheinend auf der Karte, Rinderfilet, ich weiß es nicht, warum es nicht. Das Weingeschäft ist sehr, sehr gut angestiegen, weil wir auch sehr zahlungskräftige Kunden haben. Wir sind jetzt eben nicht mehr mit kleinpreisigen Sachen unterwegs und es läuft eigentlich alles. Ja. Also, da können wir uns eigentlich nicht beschweren. Also, wir haben eigentlich ganz ordentlich zu tun. Im Sommer wird dann wieder Terrassengeschäft kommen. Das entlastet natürlich hier drinnen ein bisschen und schafft natürlich mehr Plätze, aber man muss natürlich auch gucken, dass man es bedienen kann und umsetzen kann von küchenmäßig her, weil deshalb ist ja nicht mehr Personal da. Auch.
1: Die Angestellten in Küche und Service geben ihr Bestes, doch eigentlich werden mehr von ihnen gebraucht. So beantwortet sich die Frage nach einem Wunsch für Jahr 2 in der Villa fast von selbst.
2: Ja, eigentlich, dass man auch ein bisschen Fachpersonal hier, was man sagt, wir bezahlen auch gut, so ist das nicht das Problem, ja. Aber man kriegt eigentlich kein richtiges Fachpersonal. Was wir früher so hatten, da dachte man, es wäre schon schlimm, aber es ist eigentlich bedeutend schlimmer geworden.
3: Es wird alles ein bisschen ruhiger dadurch ablaufen, es wäre nicht so nur auf weniges oder auf wenige Leute aufgeteilt, die Arbeit. Man könnte das Kaffeegeschäft noch ein bisschen akquirieren, wo man sagt, jetzt, wir haben jetzt schon einige Kaffeegesellschaften drin. Ja, wir arbeiten immer mit Bäckerei Mädel in Zusammenarbeit, weil wir das im Haus jetzt nicht so wirklich umsetzen können. Und aber das wäre noch so eine Sache, gerade so bei dem schönen Gelände, was wir jetzt hier draußen haben, ob es nun hier vorne ist oder wie auch hinten, könnte man so schön einen Außenbereich machen, wo die Leute draußen sitzen können, ihr Käffchen trinken, ihren Kuchen oder ihr Eis essen. Ja. Und also das wäre, denke ich, mir noch unheimlich ausbaufähig. Und das würde sicherlich auch hier in den Dörfern, ob Alsdorf, Hergesdorf oder Greifswald, würde sicherlich das auch gut ankommen. Weil wenn die Feierlichkeiten dann auch mit Kaffeekuchen sein könnten, das ist sicherlich noch ausbaufähig und wird sich sicherlich auch umsetzen können. Aber es ist natürlich mit Personal, muss sich das natürlich auch umsetzen lassen können.
4: So, 7 Jahre Hedstedt, vermisst man das?
3: Ja, die Menschen. Die Menschen, ja, dort, die man dort kennengelernt hat, auch über die Jahre.
2: Begleitet
3: auch gerade so,
2: hat,
3: ja. Ich will nicht sagen, die Omis, die immer auf dem Markt saßen, ihr Eis oder ihren Kaffee getrunken hatten und die einfach nur mal ein Schwätzchen machen wollten. Oder auch unser Horst, der über uns gewohnt hat, immer im Ratskeller, der eigentlich jeden Tag gekommen ist, sein Tagesessen gegessen hat. Auch weil er auch mal ein zum Schwatzen wollte. Also das ist, glaube ich, das sowas so für mich ist, was am meisten fehlt. Die Menschen, die dort, die man eigentlich zurücklassen
2: musste. Es kommen sehr viele zu uns, aber ja. Es ist ja nun nicht jeder mobil.
3: Richtig.
2: Ja, die Älteren nicht, die eigentlich mit dem Bahnhof, mit dem Bus auf den Busbahnhof fahren und sozusagen dann auf dem Markt und dann Mittag zum Tagesessen einkehrt sind. Ja, also das kann man hier jetzt halt nicht bieten. Ja.
1: Übrigens, auch einen Catering-Service haben sich die beiden aufgebaut. Frau Thüne und Herr Reiche aus Wimmelburg kommen allerdings lieber direkt in die Villa.
4: Was finden Sie so gut hier?
5: Ganz lecker, vor allen Dingen das heimische Kost. Und man hat das Gefühl, dass alles frische Zutaten sind. Wir sind sehr nett bedient worden in dem Haus. Und wir können nur positiv und haben es immer weiter empfohlen.
4: Was wünschen Sie den beiden zum Einjährigen?
6: Dass sie lange durchhalten. Und dass die Gäste nicht ausbleiben.
5: Und dass alle Gäste treu bleiben und immer wieder gerne kommen.
6: Und vor allem, was wir brauchen, Gesundheit.

0: Hallo und herzlich willkommen, liebe Zuschauerinnen und Zuschauer bei Punkt um Ihrem regionalen Fernsehen am heutigen Dienstag. In der Nacht zum Sonntag drangen Unbekannte in ein Wohnhaus in einem Ortsteil von Hettstedt ein. Zum Zeitpunkt der Tat waren die Bewohner nicht zu Hause. Bei ihrer Wiederkehr bemerkten sie die Beschädigung an einer Tür. Der oder die Täter durchsuchten die Räumlichkeiten und entwendeten unter anderem vorgefundene Wertgegenstände. Die genaue Schadensübersicht liegt abschließend noch nicht vor. Die Kriminalpolizei hat die Ermittlungen übernommen und sicherte am Tatort Spuren. Spiele, Mitmachangebote, Sonderführungen und Musik. Die Luthermuseen laden am Sonntag, den 4. Oktober von 11 bis 17 Uhr zum traditionellen Hoffest in Luthers Elternhaus nach Mansfeld-Lutherstadt ein. Das ist ja in der Lutherstraße 29. Besondere Höhepunkte sind auch in diesem Jahr die Schwertkampfvorführung unter Leitung von Erik Mertens von der Fechtschule Pax Ex Codex, und die Schwertkämpfer stehen außerdem den ganzen Tag an einem Stand zur Verfügung, beantworten gern Fragen zu Kampftechniken und Waffen. Musikalisch wird das Programm durch die Band Zweitakt aus Hettstedt abgerundet. Für das leibliche Wohl sorgt das Johanniterhaus Mansfeld mit selbstgebackenen Kuchen und Kaffee. Der Eintritt ist frei. In Sachsen-Anhalt litten 2024 rund 143.000 Menschen an einer Herzinsuffizienz bzw. sogenannten Herzschwäche. 8,9% der Bevölkerung ab 30 Jahren sind davon betroffen, der höchste Wert aller Bundesländer. Und ein Landkreis ist sogar bundesweit Spitzenreiter. Das ergab eine Auswertung des Wissenschaftlichen Institutes der AOK anlässlich des Herztages am 29. September. Die Ergebnisse bekräftigen die Forderung der AOK, das Land auf seine Gesundheitsziele konsequent auf Prävention ausrichten zu lassen. Unter anderem in dem Bereich Herzgesundheit und soziale Ungleichheit. Im Vergleich der Landkreise in Sachsen-Anhalt hat Mansfeld-Südharz mit 13,9% den höchsten Anteil an Menschen mit Herzinsuffizienz. Das ist sogar der höchste Wert im Vergleich aller bundesweiten 400 Kreise und kreisfreien Städte. Nachfolgend Anhalt-Bitterfeld und Harz mit jedenfalls 10,3% und die Börde mit 10,2%. Im Vergleich mal nur, Hamburg verzeichnet 3,8%. Die Analyse zeigt zudem, dass soziale und materielle Benachteiligung mit einer deutlich höheren Herzinsuffizienz einhergehen. Angesichts dieser Ergebnisse fordert die AOK Sachsen-Anhalt, dass Gesundheitskompetenz und Prävention mehr in der Gesundheitspolitik im Land verankert werden. Die Gesundheitsziele seien konsequent auf Prävention auszurichten, insbesondere in den Bereichen gesundes Altern, Herzgesundheit, psychische Gesundheit und soziale Ungleichheit. Allein die Herzinsuffizienz war im Jahr 2024 bei fast 4% aller Todesfälle in Deutschland dokumentiert. Zudem ist laut Krankheitskostenstatistik des Statistischen Bundesamtes die Herzinsuffizienz mit Krankheitskosten von 9,2 Milliarden Euro für knapp 2% der Gesundheitsausgaben in Deutschland verantwortlich. Vor allem müssten laut AOK gesundheitsförderliche Lebensverhältnisse gestärkt und Gesundheitsförderung verbindlich in Bildungsplänen von Kitas und Schulen verankert und durch verbindliches Ernährungs- und Bewegungsstandards ergänzt werden. Auch müssten kommunale Präventionsstrukturen gesichert werden. Vor allem zur Bekämpfung der Risikofaktoren bietet die AOK einen Online-Coach, Bluthochdruck, ein Check-up plus oder Betreuungsprogramme für Diabetes Typ 1 und 2 sowie koronare Herzkrankheiten. Daneben gibt es noch zahlreiche Gesundheits- und Präventionskurse, so früh angesetzte Präventionsmaßnahmen wie bewegte Kita oder bewegter Hort.
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Der Empfang im Rathaus, zu dem alle geladen sind, die sich im vergangenen Jahr um die Lutherstadt verdient gemacht haben, hat sich zu einem festen Bestandteil der Eisleber Wiese entwickelt. Und während Bürgermeister Carsten Staub gemeinsam mit Wiesi die zahlreichen Gäste begrüßte, gab es auch vor dem Rathaus schon etwas zu erleben. Das Jugendblasorchester der Musikschule Mansfeld-Südharz und das Tanzstudio Eisleben sorgten für Unterhaltung.

0: Drinnen begegneten sich indes Damen und Herren aus Politik und Wirtschaft, der Verwaltung, von Vereinen und Verbänden, aus der Stadt Eisleben und den Ortsteilen, den Nachbarkommunen sowie den Partnerstädten.
1: Hier in Eisleben zum Wieselfang kommen alle zusammen, alle, die das letzte Jahr, die letzten Jahrzehnte auch hier die Stadt, das Stadtbild mitgeprägt haben durch unterschiedliche Beteiligungen. Und ich hoffe, und das werde ich auch nochmal sagen, ich wünsche mir eine friedliche Wiese, eine schöne Wiese. Ich bin sehr zum Wohl.
0: Das Eröffnungsspektakel auf dem Marktplatz begann schließlich mit einer kleinen Überraschung. So war der Herold von Kaiser Karl V. alias Schauspieler Oliver Beck doch einer Kutsche entstiegen, was in den letzten Jahren aus Sicherheitsgründen nicht mehr zulässig war. Wie üblich überbrachte er zur nunmehr 505. Eisleber Wiese, so wie im Jahr 1521 die Botschaft des Kaisers, dass Eisleben das Recht hat, 2 Wochen nach Ägidius einen Vieh- und Ochsenmarkt abzuhalten.

So zog man also wieder zur Wiese, ohne Tiere und Fahrzeuge, aber mit ca. 2500 großen und kleinen Mitwirkenden. Angeführt von Just Naumann als Oskar und dem Jugendblasorchester, gefolgt von Mitgliedern zahlreicher Vereine, Teilnehmern aus Kitas und Schulen, der Stadt Eisleben und der Ortsteile, Repräsentanten ortsansässiger Unternehmen und Gewerbetreibender sowie Gäste aus den benachbarten Kommunen, um nur einige zu nennen. Nach dem Einmarsch ins vollbesetzte Festzelt hieß es nun für Bürgermeister Carsten Staub,

0: Nach dem Einmarsch ins vollbesetzte Festzelt hieß es nun für Bürgermeister Carsten Staub, jetzt wieder moderiert von Dirk Fuhlert und seiner Frau Katja, gemeinsam mit Festwirt Jörg Ahren den Fassbieranstich zu meistern.
1: 7, 6, 5, 4, 3, 2, 1 und 1!

Und wie es läuft, Freunde, die

0: Marathon, jawohl!
1: Im Anschluss und auch am Abend sorgte dann die bayerische Partyband Frontal für ausgelassene Stimmung im Festzelt.

Doch nicht nur im Festzelt, auch draußen war auf der rund 4 Kilometer langen Vergnügungsmeile einiges los. Das größte Volksfest Mitteldeutschlands zog bei seiner 505. Auflage wieder einige tausende Besucher an. Auf dem 80.000 Quadratmeter großen Areal präsentierten sich knapp 300 Geschäfte, die aus über 800 Bewerbungen ausgewählt worden waren. 22 große Fahrgeschäfte und 14 Kinderkarussells sorgten für den Nervenkitzel bei Klein und Groß. Zudem bot die Händlermeile wieder ein vielfältiges Angebot, wie zum Beispiel beim Käsemax oder Wattwurm. Und auch sonst gab es ein kunterbuntes Sortiment an Waren.

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0: Am 10. 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Mit Blasmusik, kleinem Bergaufzug, Grillen, Lagerfeuer, Feuerwerk und vielem mehr. Am Reformationstag finden von 15 bis 20 Uhr drei hochrangige Konzerte in der St. Andreaskirche statt. Gestaltet vom Mitteldeutschen Kammerorchester, Kirchenmusikdirektor Thomas Ennenbach an der Orgel, unter der Leitung von Kirchenmusikdirektor Dietrich Ehrenwert.
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2: Der DAX notierte am Dienstagvormittag bei 25.583,02 Punkten, der TecDAX bei 4.011,09 Zählern und der Euro war 1 US-Dollar 14,63 wert.
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2: In der Nacht zum Mittwoch ist es gering bewölkt, teils wolkig und niederschlagsfrei. Die Luft kühlt sich auf 8 bis 3 Grad ab, der Wind weht schwach aus unterschiedlichen Richtungen. Der Mittwoch wird wolkig und niederschlagsfrei. Die Tageshöchstwerte erreichen 19 bis 21 Grad, der Wind weht schwach aus Südwest. In der Nacht zum Donnerstag ist es stark bewölkt bis bedeckt, mit gelegentlichen Regen, teils schauerartig verstärkt oder gewittrig durchsetzt, muss gerechnet werden. Die Temperaturen gehen auf 11 bis 9 Grad zurück, der Wind weht schwach aus West. Am Donnerstag werden viele Wolken erwartet, zeitweise fällt etwas Regen oder Schauer. Die Tageshöchstwerte erreichen 16 bis 18 Grad, der Wind weht schwach bis mäßig aus Nordwest. In der Nacht zum Freitag ist es wolkig und meist niederschlagsfrei. Die Tiefstemperatur sinkt auf 8 bis 10 Grad, der Wind weht schwach aus Richtungen um West. Am Freitag wird es wechselnd bis stark bewölkt und trocken. Die Tageshöchsttemperatur erreicht 17 bis 19 Grad, der Wind weht schwach bis mäßig aus West bis Südwest.
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2: Um 11 Uhr waren es 14 Grad, die Luftfeuchtigkeit betrug 57% und der Luftdruck 1029 Hektopascal.
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2: Im Anschluss sehen Sie Sport bei Punktum, am Mittwoch Querfurt Spezial sowie die 2000er im Auge der Punktum-Kamera und am Donnerstag zu Gast Thomas Keindorf, Präsident der Handwerkskammer Halle Saale.
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Hallo und herzlich willkommen, liebe Sportfreunde, zu Sport bei Punktum. Erstmal ein paar Handballergebnisse vom BSV Kloster Mansfeld. Die Männermannschaft, die empfing den SV 1925 Steuthen und konnte sich mit 32:24 durchsetzen. Die Frauen blieben Sieger beim SV Friesen-Frankleben mit 36:31. Und ebenso die weibliche Jugend A gegen den gleichen Gegner, hier das Ergebnis 38:27. Und auch die weibliche Jugend C spielte gegen die Franklebener und sie siegte mit 29:26. In der Bezirksoberliga Süd, männliche Jugend C, dort konnten sich die Kloster Mansfelder mit 32:37 gegen den HC Burgenland. Und schließlich noch die männliche Jugend D. Sie fuhr zum SV Friesen-Frankleben und dieser siegte 19:17 gegen die Kloster Mansfelder und schließlich

0: noch die männliche Jugend E. Die hatte einen Riesenerfolg gegen den Langenbogen SV, nämlich mit 38-4. Am vergangenen Freitag startete Alemannia Rihstedt ihre alljährliche Mini-Meisterschaftstour durch die Grundschulen rundum und in Sangerhausen. Start war in diesem Jahr in der Grundschule Oberröpplingen. Knapp 40 Kinder aus der ersten und zweiten Klasse zeigten ihr Können an und neben der Tischtennisplatte. Die Kinder waren mit voller Begeisterung dabei. Und so heißt es, wir hoffen, dass der oder die eine den Weg zu uns nach Rihstedt findet. Jeden Montag und Freitag kann ab 16.30 Uhr zum Schnuppern vorbeigeschaut werden, so Nachwuchschef Bernhard Hedig. Und am Samstag fand in Bismarck die Landesrangliste der Damen und Erwachsenen im Tischtennis statt. Die besten 12 Damen und Herren ermittelten hierbei ihre Besten. Das Damenfeld war mit Rihstädterinnen Luisa Reising, Lucy Dikiewicz, Caroline und Tanja Müller und Lisa Spitzer besetzt. Im Herrenfeld vertrat Hannes Römer die Farben von Alemannia. So wie auch in den letzten Jahren bewiesen die Rihstädter Damen ihre Ausnahmestellung in Sachsen-Anhalt. Luisa Reising gewann ohne Spiel- und Satzverlust das Turnier und das nun schon zum 9. Mal in Folge. Gefolgt von Lucy Dikiewicz auf Platz 2, Caroline Müller auf 3 und Tanja Müller auf Platz 4. Abrunden konnte das Küken der Rihstädter, die 12-jährige Lisa Spitzer, die Platz 9 und 4 mit 4 gewonnene Spiele das starke Rihstädter Ergebnis der Damen sozusagen abrundete. Bei den Herren überzeugte Hannes Römer. Mit 4 gewonnenen Spielen landete er auf einem verdienten 8. Platz. Das bedeutet gleichzeitig den Klassenerhalt in der Rangliste und einen Startplatz zur Landesmeisterschaft. Den haben auch schon Reising, Jukiewicz und die beiden Müller-Schwestern sicher. Kommenden Freitag heißt es wieder Mountainbike-Orientierungsrennen der Zwevel Leverer Spiker. Zur Einstimmung ein früherer Bericht. Und ich verabschiede mich an der Stelle schon. Ich hoffe, es war interessant für Sie und Sie schalten auch das nächste Mal wieder ein, wenn es heißt Sport bei Punktum.
1: Am 25. September 2022 luden die Zwevel Leverer Spiker aus Eisleben zum nunmehr 14. Mountainbike-Orientierungsrennen durchs Land der Grauen Pyramiden ein. So trafen sich wieder zahlreiche Damen und Herren mit ihren extra präparierten Bikes am Sonntagmorgen auf dem Sportplatz in Schmalzerode, um allein oder im Team so schnell wie möglich in der Natur versteckte Punkte zu finden, die auf einer Karte verzeichnet sind, die jeder Teilnehmer an die Hand bekommt. Die Fäden der Organisation liefen wie in den vergangenen Jahren wieder bei Thomas Witecki und Ralf Jünger zusammen.
2: Vorbereitungen liefen ganz gut. Und ja, bis auf das Jahr, wo es ausfiel durch Corona, freuen wir uns dieses Jahr wieder auf alle Starter und sind auch etliche, haben sich etliche angemeldet.
3: Wollte ich gerade fragen, wie sieht es aus mit dem Starterfeld?
2: Ja, ein paar haben jetzt noch abgesagt im Vorfeld, aber okay, vielleicht krankheitsbedingt oder arbeitsbedingt, ja. Nee, es passt schon.
3: So, wie habt ihr das hier im Umfeld organisiert? Was Spezielles oder?
2: Ja, diesmal ist es mit einem kleinen Linienfahrt verbunden, unser Orientierungsfahrt. Also ein bisschen kleine Herausforderung für die Teilnehmer. Hat auch nicht bisher jeder gemacht. Ich denke, haben aber alle ihren Spaß.
3: Vermutlich. Was heißt das? Was bedeutet
2: es ist eine Linienfahrt, die über 6 Kilometer geht. Es sind keine Posten eingezeichnet auf der Linienfahrt. Und die werden dann sozusagen nur auf der Linie die Posten lochen müssen, diese finden.
3: Oh, na dann.
2: Ja. Ist aber alles okay.
3: Sind auch wieder einige Frauen dabei?
2: Weniger, ja. Ich glaube, nur 3 Frauen diesmal. Mhm.
3: Also Mixteams gibt es nach wie vor und.
2: Mixteams, ja. Ich glaube auch 2 oder 3 Mixteams nur. Der Rest alles Männerteams oder Einzelstarter. Besonderer Dank, muss ich sagen, gilt ja nicht nur uns 2 Organisatoren eigentlich, das ganze Team, Catering. Das ist ganz wichtig. Die Frauen, die alles Kuchen backen, die grillen und so weiter, das gehört eigentlich mit dazu. Das würden wir gar nicht schaffen alleine. Also da muss ich sagen, sehr schön von denen.
1: Marian und seine Frau mit dem Teamnamen Freunde der italienischen Oper holten bei der Veranstaltung schon mehrmals Preise in der Mixed-Wertung.
3: Wo fahrt ihr sonst? In der Heide oder wo?
4: Naja, im Saalkreis, in der Heide. Urlaub.
3: Im Urlaub? Wo war denn dieses Jahr der Urlaub?
4: Dieses Jahr war ohne Fahrrad in Ägypten zum Tauchen.
3: Oh, okay, ist auch mal was anderes, ja. Schön. Aber er war dann schon öfters hier dabei, oder?
4: Wir waren eigentlich schon immer, also jedes
3: Ja, genau, das Gesicht kenne ich auch irgendwie.
4: Wenn es möglich war, auch mitgefahren. Nicht immer mixt.
3: Schön.
4: So,

0: Ihr kommt aus dem Kyffhäuserkreis.
1: Ganz genau. Genau. Bad Frankenhausen.
0: Ah, okay, da kann man ja gut Radfahren.
1: Auf jeden Fall.
0: Da seid ihr wahrscheinlich schön eingestimmt.
2: Wir sind gut trainiert.
1: Wir sind auf jeden Fall.
0: Und ihr wart auch nicht das erste Mal dabei heute?
2: Nee, also ich bin, glaube ich, schon zum vierten Mal mittlerweile hier.
1: Okay. Für mich ist Premiere.
0: Premiere, wow.
1: Also hier.
0: Okay, und was erwartest du hier?
1: Ja, Spaß.
0: Also, kennst du dich ein bisschen aus mit Orientierungsfahren? So?
1: Das ist schon das dritte oder vierte Mal, glaube ich. Und es ist auf jeden Fall sehr, sehr lustig. Ne?
3: Tja, endlich mal wieder MTBO im Mansfelder Land nach 2 Jahren Pause. Wir freuen uns alle, Wetter passt. Schauen wir mal, ob wir noch ein paar Punkte finden.
0: Wie sind Sie drauf? Alles gut?
3: Oh, ich nehme mal an, es passt. Wir werden sehen.
0: Ist das auf dem Treppchen? Nimmt man sich das dann da wieder vor oder sagt, ach komm?
3: Ach, Spaß an der Freude. Das ist erste Linie, dass wir heil gut durchkommen, dass wir Spaß haben und ein paar Punkte werden wir schon finden.
4: Auch Elias und Papa Oliver waren am Start und das nicht zum ersten Mal.
0: Wie bist du dieses Jahr drauf?
5: Ja, okay. Ja?
0: Bisschen trainiert?
5: Na, ich spiele im Verein Fußball, aber...
0: Naja, das ist doch gut für die Fitness und so.
5: Ja.
0: Ja. Was habt ihr euch vorgenommen heute?
6: Dass mein Vater nicht.
7: Dass wir die Karte diesmal nicht verlieren, weil wir waren beim letzten Mal die Pechvögel und haben die Stempelkarte verloren. Und deshalb haben wir das diesmal dreifach abgesichert.
0: Okay.
7: Weil das darf nicht nochmal passieren. Da war großes Drama beim letzten Mal.
0: Das ist aber letztes Mal geärgert, ne?
5: Ja, aber das war doch. Ist halt einfach so gewesen dann.
4: Auch die leichten Athleten waren im Ziel. Doch so richtig glücklich sah Papa Oliver nicht aus. Was war passiert?
6: Wir haben die Karte verloren.
0: Also die Abknipskarte sozusagen?
6: Ja.
0: Oh, was heißt wir? Du oder der Papa?
6: Papa.
0: Hm. Kannst du ihm das verzeihen?
6: Ja.
0: Wie habt ihr die Corona-Zeit hinter euch gebracht?
5: Einmal hatte ich Corona. Hm?
7: Wir haben es durch, ja. Genau. Wir sind durch. Ja.
0: Alles gut.
5: Genau.
0: Und war auch nicht so langweilig. Man konnte was machen, oder?
5: Ja, naja, also meine Corona-Zeit war schon sehr langweilig. Bin ich die ganze Zeit nur drin gelegen und ferngeguckt und mich gelangweilt.
4: Dagegen zum allerersten Mal beim Mountainbike-Orientierungsfahren dabei war Danny aus dem Kuchenland.
0: Haben wir mal jemanden, der wirklich das erste Mal hier mitmacht.
8: Genau.
0: Und auch das erste Mal Orientierungsrennen.
8: Genau.
0: Wie gehst du ran, mit welcher Taktik, was meinst du?
8: Ich lasse es ruhig angehen, sag ich mal so.
0: Ja, erstmal die Punkte in der Nähe oder
8: ja, genau.
0: Du, los, ich mach gleich den richtig fetten, weißt du noch nicht so richtig.
8: Ich weiß noch nicht, gleich sehen.
0: Und die Ecke kennst du auch nicht, ne?
8: Nee.
0: Wo kommst du her?
8: Ich komme aus Gerbstedt.
0: Also hier fährst du.
8: Aber ich muss sagen, ich habe eine Zeit lang in Baden-Württemberg gelebt und dann Nordrhein-Westfalen und dann bin ich halt dort immer auf Mountainbike gefahren. Ne? Mhm. Und jetzt bin ich ein Jahr erstmal hier und dann muss ich mich auch ein bisschen orientieren neu. Ne?
4: Pünktlich um 10 Uhr gingen dann die ersten Orientierungsfahrer auf Reisen. Mit dabei Adina und Julia mit der Startnummer 1.
9: Ich bin zum allerersten Mal dabei und hoffe einfach, dass ich mithalten kann und hinterherkomme irgendwie.
0: Deine Mitfahrerin organisiert dann so die Strecke, würde ich mal denken.
9: Genau.
0: Wenn sie
9: ja,
0: hat schon Erfahrung und du fährst einfach mit.
9: Ja, ich fahre einfach mit und versuch's einfach mal.
0: Genau.
9: Ohne Panne.
0: Ach, Panne wäre blöd, ja.
4: Thomas Vitecki von den Zwebelever-Wurschbikern gab den Mountainbikern noch wichtige Hinweise. Zum Beispiel auch zur erwähnten neuen Linienfahrt im Wald bei Bischofrode. Bevor er Jünger dann die begehrten und bis dahin streng geheim gehaltenen Karten im Maßstab 1 zu 25.000 an die Teams verteilte.
10: Hallo, wir sind ja nicht beim Laufrennen.
11: Danke.
4: Nun hieß es in Windeseile, eine Route festlegen und in den maximal möglichen 3 Stunden so viele Punkte wie möglich anzufahren.
12: Da ist aber nichts weiter in der Nähe, da müssen wir in die andere Richtung müssen wir dann sowieso noch fahren. Hast du nicht weiter? Wir müssen jetzt erst einmal.
13: Ja, wir sind 25, das ist ja, wo wir hier sind. Hier rüber. Da kommen wir da unten lang. Hier an den Weg, wo die Kirschbäume sind. Da holen wir den Punkt noch. Und dann kommen wir so zurück.
4: Bereits 10 Minuten später erfolgte der zweite Start. Mit dabei Claudia und Mike, eines der 4 Mix-Teams im Rennen.
0: Was habt ihr euch vorhin?
9: Durchzukommen ohne Fahrraddefekt und Spaß zu haben. Und hoffen, dass die Sonne rauskommt.
0: Ja, im Moment ist frisch, ne?
14: Also unser Ziel ist keine Minuspunkte.

0: Ja, stimmt. In der Zeit bleiben.
1: Das war beim letzten Mal.
2: Und während diese beiden freudig ihre Karten entgegennahmen und sich eine Strecke heraussuchten, war Ute, eine begeisterte Mountainbikerin aus Erfurt, ein bisschen traurig.
3: Meine Teampartnerin ist leider krank.
4: Einer ist Betreuer vom Fahrrad.
3: Okay, ja, da muss ich alleine fahren.
4: Die Krankheit mit dem Zeh hat zugeschlagen bei der Partnerin.
3: Oh, naja, dann ist es so. Ja. Müssen Sie jetzt alleine durch. Macht natürlich nicht so viel Spaß, aber...
5: Richtig, zusammen ist immer besser.
3: Sie haben sich aber gesagt, ach, ich mache trotzdem mit.
5: Ja.
3: Ja. Waren Sie schon öfters hier dabei?
5: Nein, hier war ich noch nicht. Aber bei anderen Rennen, ja, aber auch nicht hier.
3: Schade, ja, dass das dann so ein Pech. Aber gut.
5: Ja. Das passiert halt.
3: Ja. Und kennen Sie die Ecke ein bisschen?
5: Rudimentär, also sehr wenig.
3: Wieso, wo kommen Sie
5: also
3: her?
5: Also in Eisleben waren wir schon, ja.
4: Ja.
5: Aus Erfurt.
3: Erfurt, ui.
4: Sind aber beides keine Erfurter.
3: Ja, okay. Aber Mountainbiker halt. Oder
5: ja,
3: sportlich
5: Orientierungsläufer.
3: Aktive Leute.
4: Eigentlich OL hauptsächlich.
2: Fast alle Beteiligten schafften es, nach den vorgegebenen 3 Stunden Zeit wieder im Ziel zu sein. Wenn nicht, gab es Strafpunkte, die dann von den maximal möglichen 345 Punkten abgezogen wurden, genau wie die, die nicht angefahren und abgelocht werden konnten. Bei den Damen sicherten sich Adina und Julia den 3. Platz. Ute aus Erfurt schaffte es auf den 2. und den Sieg holte sich Heidi Baumbach. Claudia und Mike freuten sich über einen 3. Platz in der Mixed-Wertung.
6: Platz Nummer 2 mit 2 Stunden 45 und 205 deutlichen Abstand punkten die Freunde der italienischen Oper. Und Platz Nummer 1 mit 225 Punkten in 2 Stunden 45, die Drache auf Achse, Schauseier Habemann.
2: Als einziges Familienteam wurden auch Elias und sein Papa geehrt, bevor Herr Vitecki die Besten der größten Gruppe der Herren aufrief. Sie erhielten den begehrten Pokal wie alle anderen Siegerinnen und Sieger aus den Händen des 5-jährigen Jakob, der Opa Ralf nach Kräften unterstützte.
6: Möglich, der 3. Platz mit 300 Punkten, ein Strafpunkt bei 3 Stunden und 36 Sekunden. Das Team vom Velo e.V. Weiner Dorfmann. Platz Nummer 2 mit 315 Punkten und 2 Stunden 58. Der Frank Schorisch. Und Platz Nummer 1 mit 325 Punkten in einer Fahrzeit 2,53 der Falk Wenzel und René Kiewe. Platz 1 bei den Männern bedeutet bisher immer auch Gesamtsieger, wenn sie einmal hier stehen. Also Falk und René sind dementsprechend auch Gesamtsieger der Veranstaltung und dürfen dann den Rampenpokal wieder mitnehmen.
2: Am Ende gab es dann noch die beliebten Zwewe-Leberwürste. Damit bedacht wurden nicht nur die Gesamtsieger, sondern auch der Biker mit der weitesten Anfahrt sowie der mit den wenigsten Punkten. Im Jahr 2022 war das Neueinsteiger Danny aus Gerbstedt.

0: 20, die erste Corona-Welle war gerade abgeebbt, ging ein Aufschrei durch die Stadt Hettstedt. Nachdem der TÜV festgestellt hatte, dass die Abluftanlage in der Küche nicht richtig funktioniert, machte das Gerücht die Runde, der Ratskeller direkt am Markt werde Ende des Jahres geschlossen. Ines Maracek und Stefan Leisring, seit 6 Jahren Betreiber des beliebten Restaurants, überraschte die Nachricht ebenso wie ihre treuen Gäste, nachdem sie erst vor wenigen Monaten neues Inventar eingebaut und in Wandmalereien investiert hatten.
1: Und der TÜV war dieses Jahr da und hat die ganze Abluftanlage ist brandschutzgefährdet. Haben sie uns jetzt auch abgestellt und wir können mit diesem Zustand natürlich auch nicht kochen, weil wir haben eigentlich ein anderes Restaurant gemietet. Im Vertrag ist das so vereinbart. Und jetzt haben wir uns halt eine Alternative gesucht, weil wir sind ja auch in irgendwelchen Verpflichtungen von Vertragsgebern und Fremdkapital und müssen da natürlich auch wieder zurückzahlen. Und was sollen wir jetzt tun? Ja? Wir können warten, bis euch eine Gewerbeaufsichtsamt kommt und sagt, morgen ist sie geschlossen. Oder wir gehen nach vorne und sagen einfach, dann suchen wir uns halt was anderes und machen das Gleiche oder in der anderen Art, einem anderen Wirkungskreis nochmal.
0: Und dieser neue Wirkungskreis wurde die Villa Oberhof in Hergesdorf. Das unter Denkmalschutz stehende Gebäude befindet sich im Eigentum der Gemeinde, die über die Jahre schon viel Geld in dessen Erhalt investiert hat und trotzdem kaum einen Betreiber länger halten konnte. Vor einem Jahr, am 16. April 2021, eröffneten die Wirtsleute aus Hettstedt die Gaststätte neu. Darüber freute sich nicht nur Ortsbürgermeister Jürgen Kolavo, der übrigens sein Büro in der oberen Etage der Villa hat.
2: In Hergesdorf ist ein ehemaliges Gut der LBG und früher ein herrschaftliches Gut mit Villa. Und der Eigentümer dieses Gutes hat seiner Frau Lilly eine Villa in der Nähe des damaligen Oberhofes. Hier ein Stückchen daneben ist nämlich aus wirklich uralter Zeit, sind zwei Höfe in der Gemeinde Hergesdorf gewesen, einmal der Oberhof und einmal der Unterhof. Und das hier, wir befinden uns heute hier im Garten des Oberhofes und deshalb hat dieses Haus den Namen damals Villa Oberhof bekommen.
3: Ja, das Haus hat ja eine wechselvolle Geschichte. Wie war das zu DDR-Zeiten zum Beispiel?
2: Ja, zu DDR-Zeiten hat erstmal im Rahmen der Rückübertragung die Gemeinde das Haus zurückgekauft und wurde dann für gastronomische Zwecke und kulturelle Zwecke zur Verfügung gestellt. Also auch zu DDR-Zeiten fanden ja schon Dorfmeisterschaften im Sport statt oder Turnen, Singen, wir hatten Gesangsvereine, alles Mögliche, auch im herrlichen Gartenrasen.
0: Doch nach dem Zusammenbruch der DDR stand die Villa unter keinem guten Stern. Wechselten die Betreiber, wie bereits erwähnt, fast jährlich. Vom Café bis zum griechischen Restaurant, es funktionierte einfach nicht, sagte Herr Kolavo. Doch dann kamen die Hettstedter.
2: Es kam dann so der ein oder andere Interessent, ja, der mal nachgefragt hat, wie es denn wohl aussehen würde, wenn er das übernehmen würde. Und unter anderem auch, ich kriege mich da ja nicht wieder ein, sehr glücklich bin drüber, dass die beiden erschienen sind und gefragt haben, ob wir nicht hier was gemeinsam auf die Füße stellen können. Ja, und den beiden eilt hier nun mal ein riesengroßer Ruf voraus, Ratskeller Hettstedt. Und man ist ja auch nicht so drüber fertig geworden, dass ihnen da was.
3: Ja, tolles passiert.
2: Muss ich wirklich sagen, tolles passiert. Und dann haben wir versucht, im Vorfeld das mal ein bisschen in die Richtungen zu bringen, was wir uns hier vorstellen. Und ich muss sagen, vom ersten Tag an, ich habe sowas noch nicht erlebt, haben die versucht, sich wirklich einzubringen, ja, was zu gestalten. Ich habe immer gesagt, wenn man sich so viel Gedanken macht für die Zukunft, ja, dann hat man auch vor, länger zu bleiben. Nicht bloß wie die letzten 1-2 Jahre. Ja, und dann haben wir dann richtig schnell dazu gefasst, dass uns das in Hergesdorf nicht wieder durch den Lappen geht. Und vor der Neueröffnung mussten wir schon noch mal richtig Hand anlegen. Und auch da muss ich wieder sagen, ja, dass die Zwein und ja, die fast die gesamte Familie ja immer mit vor Ort war und das mit für nach ihren Vorstellungen auch mit errichtet haben und vorbereitet haben. Und für die Außenanlage, wenn es kommt jede Woche. Ich habe hier nun jede Woche Donnerstag Sprechstunde. Und immer wenn ich hierher komme, dann wird oft einmal die Woche Revue passieren lassen und mal in die Zukunft geschaut. Und da ist unter anderem schon über den Jahren, über

0: den anderen Frühling, Sommer gesprochen wurden, was man schon gar nicht erwarten kann, ja, da muss doch was passieren, das ist klar.
1: Und während pünktlich um 17 Uhr die ersten Gäste eintrafen, berichteten die Wirtsleute, wie es ihnen im ersten Jahr in Hergesdorf ergangen ist.
2: Naja, also am 16. April haben wir aufgemacht, 21, jetzt sind wir jetzt ein Jahr fast hier wieder tätig. Und naja, es ist eigentlich extremer geworden wie in Ratskeller, weil wir jetzt eigentlich effizienter arbeiten. Wir haben eigentlich nur abends auf hauptsächlich. Zu den Stoßzeiten machen natürlich kein Tagesangebot mehr, weil wir nicht denken, dass das hier auf dem Dorf eigentlich wirklich läuft.
3: Das ist schwierig, wenn auf dem Markt ist es einfacher, wenn du Geschäfte ringsherum hast. Laufkundschaft, die beim Arzt waren oder einkaufen waren, da ist es ganz anders zu gestalten. Deswegen ist es hier natürlich ganz anders mit den Öffnungszeiten zu gestalten.
2: Laufkundschaft haben wir eigentlich nicht viel. Wir haben eigentlich hauptsächlich Leute, die hier auch reserviert haben. Ja. Wenn sie überhaupt einen Platz kriegen, das ist bei uns sehr schwierig zurzeit, weil Wochenenden eigentlich 3, manchmal 4 Wochen schon im Voraus ausgebucht sind. In der Woche ist dann meistens noch die Möglichkeit und dann haben wir eigentlich auch voll. Ja, da dürfen auch die Leute nicht verbost sein. Ich meine, wir können nicht mehr wie 70, 80 Leute hier reinnehmen, plus Raum oben vielleicht noch 20. Und das ist natürlich heutzutage zu Corona-Zeiten schwer mit Personal. Man hat eher weniger. Ja. 30% des Personals machen 70% der Arbeit und umgedreht. Ja, das ist eigentlich heute ein typisches.
3: Ja, wir waren früher über 10 Leute.
2: Über 10 Leute. Das sind immer vielleicht noch so 7 mit Aushilfen. Ja. Man hat noch einen gewissen Wechsel. Manche passen, manche nicht. Mhm. Also grundsätzlich, jeder, der zu uns kommt, hier ist Arbeit. Aber richtig Arbeit. Und immer Arbeit. Und das wir haben eigentlich keine ruhige Phase in dem Sinne. Mhm. Ja. Und das will halt nicht jeder. Manche brauchen ein bisschen Ruhe, ein bisschen Jingeln und ein bisschen in dem Sinne, dass man wieder
3: sagt, es ist schwer, ist viel. Gutes Personal zu finden. Und es wird immer schwerer. Ja, wie gesagt, wir haben einen Laden, der sehr gut läuft und haben auch gewisse Anforderungen natürlich an unsere Leute, aber natürlich wird es immer schwerer, da auch welche zu finden, die das so umsetzen können, wie wir es auch gerne hätten.
2: Ja. Wir haben die Karte ein bisschen umgestaltet, ein bisschen feiner teilweise, gewisse Sachen, die wir im Ratskeller hatten. Die haben wir auch beibehalten, was man weiß ja so vom Kassensystem her, was Dauerbrenner sind. Top- und Flop-Auswertung sagt man immer, ja, was nicht läuft, fliegt raus und macht wieder neue Ideen.
4: Läuft nicht zum Beispiel?
2: Ja, gibt es eigentlich nichts.
3: Wollte gerade sagen.
2: Wir haben eigentlich unsere Karte so weit abgestimmt, dass eigentlich jedes Produkt läuft. Und teilweise, also wir verkaufen ja Massen an Rinderfilet, das ist ja so der Dauerbrenner.
3: Ich weiß nicht, ob das heißen Schiefer.
2: Heißen Schiefer, das hat keiner anscheinend auf der Karte, Rinderfilet, ich weiß es nicht, warum es nicht. Das Weingeschäft ist sehr, sehr gut angestiegen, weil wir auch sehr zahlungskräftige Kunden haben. Wir sind jetzt hier nicht mehr mit kleinpreisigen Sachen unterwegs und es läuft eigentlich alles. Ja, also da können wir uns eigentlich nicht beschweren. Also wir haben eigentlich ganz ordentlich zu tun. Im Sommer wird dann wieder Terrassengeschäft kommen. Das entlastet natürlich hier drinnen ein bisschen und schafft natürlich mehr Plätze, aber man muss natürlich auch gucken, dass man es bedienen kann und umsetzen kann von küchenmäßig her, weil deshalb ist ja nicht mehr Personal da. Auch.
1: Die Angestellten in Küche und Service geben ihr Bestes, doch eigentlich werden mehr von ihnen gebraucht. So beantwortet sich die Frage nach einem Wunsch für Jahr 2 in der Villa fast von selbst.
2: Ja, eigentlich, dass man auch ein bisschen Fachpersonal hier, was man sagt, wir bezahlen auch gut, so ist das nicht das Problem, ja. Aber man kriegt eigentlich kein richtiges Fachpersonal. Was wir früher so hatten, da dachte man, es wäre schon schlimm, aber es ist eigentlich bedeutend schlimmer geworden.
3: Es wird alles ein bisschen ruhiger dadurch ablaufen, es wäre nicht so nur auf weniges oder auf wenige Leute aufgeteilt, die Arbeit. Man könnte das Kaffeegeschäft noch ein bisschen akquirieren, wo man sagt, jetzt, wir haben jetzt schon einige Kaffeegesellschaften drinne. Ja, wir arbeiten immer mit Bäckerei Mädel in Zusammenarbeit, weil wir das im Haus jetzt nicht so wirklich umsetzen können. Aber das wäre noch so eine Sache, gerade so bei dem schönen Gelände, was wir jetzt hier draußen haben, ob es nun hier vorne ist oder wie auch hinten, könnte man so schön einen Außenbereich machen, wo die Leute draußen sitzen können, ihr Käffchen trinken, ihren Kuchen oder ihr Eis essen. Ja. Und also das wäre, denke ich, mir noch unheimlich ausbaufähig. Und das würde sicherlich auch hier in den Dörfern, ob Alsdorf, Hergesdorf oder Greifswald, würde sicherlich das auch gut ankommen. Weil wenn die Feierlichkeiten dann auch mit Kaffeekuchen sein könnten, das ist sicherlich noch ausbaufähig und wird sich sicherlich auch umsetzen können. Aber es ist natürlich mit Personal muss sich das natürlich auch umsetzen lassen können.
4: So, 7 Jahre Hedstedt, vermisst man das?
3: Ja, die Menschen. Die Menschen dort, die man dort kennengelernt hat, auch über die Jahre.
2: Bekleidet.

0: gerade so, ich will nicht sagen, die Omis, die immer auf dem Markt saßen, ihr Eis oder ihren Kaffee getrunken hatten und die einfach nur mal ein Schwätzchen machen wollten. Oder auch unser Horst, der über uns gewohnt hat, immer im Ratskeller, der eigentlich jeden Tag gekommen ist, sein Tagesessen gegessen hat, auch weil er auch mal ein zum Schwatzen wollte. Also das ist, glaube ich, das so, was so für mich ist, was am meisten fehlt, den Menschen, die dort, die man eigentlich zurücklassen
1: muss. Also es kommen sehr viele zu uns, aber es ist ja noch nicht jeder mobil.
0: Richtig.
1: Ja, die Älteren nicht, die eigentlich mit dem Bahnhof, mit dem Bus auf dem Busbahnhof fahren und sozusagen dann auf dem Markt und dann Mittag zum Tagesessen einkehrt sind. Ja, also das kann man hier jetzt halt nicht bieten. Ja.
2: Übrigens, auch einen Catering-Service haben sich die beiden aufgebaut. Frau Thüne und Herr Reiche aus Wimmelburg kommen allerdings lieber direkt in die Villa.
3: Was finden Sie so gut hier?
4: Ganz lecker, vor allen Dingen das heimische Kost. Und man hat das Gefühl, dass alles frische Zutaten sind. Wir sind sehr nett bedient worden in dem Haus. Und wir können nur positiv und haben es immer weiter empfohlen.
3: Was wünschen Sie den beiden zum Einjährigen?
5: Dass sie lange durchhalten. Und dass die Gäste nicht ausbleiben.
4: Und dass alle Gäste treu bleiben und immer wieder gerne kommen.
5: Und vor allem, was wir brauchen, Gesundheit.

0: Hallo und herzlich willkommen, liebe Zuschauerinnen und Zuschauer bei Punkt um Ihrem regionalen Fernsehen am heutigen Dienstag. In der Nacht zum Sonntag drangen Unbekannte in ein Wohnhaus in einem Ortsteil von Hettstedt ein. Zum Zeitpunkt der Tat waren die Bewohner nicht zu Hause. Bei ihrer Wiederkehr bemerkten sie die Beschädigung an einer Tür. Der oder die Täter durchsuchten die Räumlichkeiten und entwendeten unter anderem vorgefundene Wertgegenstände. Die genaue Schadensübersicht liegt abschließend noch nicht vor. Die Kriminalpolizei hat die Ermittlungen übernommen und sicherte am Tatort Spuren. Spiele, Mitmachangebote, Sonderführungen und Musik. Die Luthermuseen laden am Sonntag, den 4. Oktober von 11 bis 17 Uhr zum traditionellen Hoffest in Luthers Elternhaus nach Mansfeld-Lutherstadt ein. Das ist ja in der Lutherstraße 29. Besondere Höhepunkte sind auch in diesem Jahr die Schwertkampfvorführung unter Leitung von Erik Mertens von der Fechtschule Pax Ex Codex, und die Schwertkämpfer stehen außerdem den ganzen Tag an einem Stand zur Verfügung, beantworten gern Fragen zu Kampftechniken und Waffen. Musikalisch wird das Programm durch die Band Zweitakt aus Hettstedt abgerundet. Für das leibliche Wohl sorgt das Johanniterhaus Mansfeld mit selbstgebackenen Kuchen und Kaffee. Der Eintritt ist frei. In Sachsen-Anhalt litten 2024 rund 143.000 Menschen an einer Herzinsuffizienz bzw. sogenannten Herzschwäche. 8,9% der Bevölkerung ab 30 Jahren sind davon betroffen, der höchste Wert aller Bundesländer. Und ein Landkreis ist sogar bundesweit Spitzenreiter. Das ergab eine Auswertung des Wissenschaftlichen Institutes der AOK anlässlich des Herztages am 29. September. Die Ergebnisse bekräftigen die Forderung der AOK, das Land auf seine Gesundheitsziele konsequent auf Prävention ausrichten zu lassen. Unter anderem in dem Bereich Herzgesundheit und soziale Ungleichheit. Im Vergleich der Landkreise in Sachsen-Anhalt hat Mansfeld-Südharz mit 13,9% den höchsten Anteil an Menschen mit Herzinsuffizienz. Das ist sogar der höchste Wert im Vergleich aller bundesweiten 400 Kreise und kreisfreien Städte. Nachfolgend Anhalt-Bitterfeld und Harz mit jedenfalls 10,3% und die Börde mit 10,2%. Im Vergleich mal nur, Hamburg verzeichnet 3,8%. Die Analyse zeigt zudem, dass soziale und materielle Benachteiligung mit einer deutlich höheren Herzinsuffizienz einhergehen. Angesichts dieser Ergebnisse fordert die AOK Sachsen-Anhalt, dass Gesundheitskompetenz und Prävention mehr in der Gesundheitspolitik im Land verankert werden. Die Gesundheitsziele seien konsequent auf Prävention auszurichten, insbesondere in den Bereichen gesundes Altern, Herzgesundheit, psychische Gesundheit und soziale Ungleichheit. Allein die Herzinsuffizienz war im Jahr 2024 bei fast 4% aller Todesfälle in Deutschland dokumentiert. Zudem ist laut Krankheitskostenstatistik des Statistischen Bundesamtes die Herzinsuffizienz mit Krankheitskosten von 9,2 Milliarden Euro für knapp 2% der Gesundheitsausgaben in Deutschland verantwortlich. Vor allem müssten laut AOK gesundheitsförderliche Lebensverhältnisse gestärkt und Gesundheitsförderung verbindlich in Bildungsplänen von Kitas und Schulen verankert und durch verbindliches Ernährungs- und Bewegungsstandards ergänzt werden. Warum müssten kommunale Präventionsstrukturen gesichert werden? Vor allem zur Bekämpfung der Risikofaktoren bietet die AOK einen Online-Coach, Bluthochdruck, ein Check-up Plus oder Betreuungsprogramme für die Diabetes Typ 1 und 2 sowie koronare Herzkrankheiten. Daneben gibt es noch zahlreiche Gesundheits- und Präventionskurse, so früh angesetzte Präventionsmaßnahmen wie bewegte Kita oder bewegter Hort.
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Der Empfang im Rathaus, zu dem alle geladen sind, die sich im vergangenen Jahr um die Lutherstadt verdient gemacht haben, hat sich zu einem festen Bestandteil der Eisleber Wiese entwickelt. Und während Bürgermeister Carsten Staub gemeinsam mit Wiesi die zahlreichen Gäste begrüßte, gab es auch vor dem Rathaus schon etwas zu erleben. Das Jugendblasorchester der Musikschule Mansfeld-Südharz und das Tanzstudio Eisleben sorgten für Unterhaltung.

0: Drinnen begegneten sich indes Damen und Herren aus Politik und Wirtschaft, der Verwaltung, von Vereinen und Verbänden, aus der Stadt Eisleben und den Ortsteilen, den Nachbarkommunen sowie den Partnerstädten.
1: Hier in Eisleben zum Wiesen empfangen kommen alle zusammen, alle, die das letzte Jahr, die letzten Jahrzehnte auch hier die Stadt, das Stadtbild mitgeprägt haben durch unterschiedliche Beteiligungen. Und ich hoffe, und das werde ich auch nochmal sagen, ich wünsche mir eine friedliche Wiese, eine schöne Wiese. Ich bin sehr... Zum Wohl!
0: Das Eröffnungsspektakel auf dem Marktplatz begann schließlich mit einer kleinen Überraschung. So war der Herold von Kaiser Karl V. alias Schauspieler Oliver Beck doch einer Kutsche entstiegen, was in den letzten Jahren aus Sicherheitsgründen nicht mehr zulässig war. Wie üblich überbrachte er zur nunmehr 505. Eisleber Wiese, so wie im Jahr 1521 die Botschaft des Kaisers, dass Eisleben das Recht hat, 2 Wochen nach Ägidius einen Vieh- und Ochsenmarkt abzuhalten.

So zog man also wieder zur Wiese, ohne Tiere und Fahrzeuge, aber mit ca. 2500 großen und kleinen Mitwirkenden. Angeführt von Just Naumann als Oskar und dem Jugendblasorchester, gefolgt von Mitgliedern zahlreicher Vereine, Teilnehmern aus Kitas und Schulen, der Stadt Eisleben und der Ortsteile, Repräsentanten ortsansässiger Unternehmen und Gewerbetreibender sowie Gäste aus den benachbarten Kommunen, um nur einige zu nennen. Nach dem Einmarsch ins vollbesetzte Festzelt hieß es nun für Bürgermeister Carsten Staub,

0: Nach dem Einmarsch ins vollbesetzte Festzelt hieß es nun für Bürgermeister Carsten Staub, jetzt wieder moderiert von Dirk Fuhlert und seiner Frau Katja, gemeinsam mit Festwirt Jörg Ahren den Fassbieranstich zu meistern.
1: 7, 6, 5, 4, 3, 2, 1 und 1, 2! Freunde!
2: Die 505. Eisleberwiese ist eröffnet! Feiert Hartz!

0: Bier hier vorne, jawohl!
1: Ein Profi, ein Profi.
2: Im Anschluss und auch am Abend sorgte dann die bayerische Partyband Frontal für ausgelassene Stimmung im Festzelt.

Doch nicht nur im Festzelt, auch draußen war auf der rund 4 Kilometer langen Vergnügungsmeile einiges los. Das größte Volksfest Mitteldeutschlands zog bei seiner 505. Auflage wieder einige tausende Besucher an. Auf dem 80.000 Quadratmeter großen Areal präsentierten sich knapp 300 Geschäfte, die aus über 800 Bewerbungen ausgewählt worden waren. 22 große Fahrgeschäfte und 14 Kinderkarussells sorgten für den Nervenkitzel bei Klein und Groß. Zudem bot die Händlermeile wieder ein vielfältiges Angebot, wie zum Beispiel beim Käsemax oder Wattwurm. Und auch sonst gab es ein kunterbuntes Sortiment an Waren.

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0: Am 10. Oktober ab 15 Uhr findet wieder Herbstzauber auf dem Schmidtschacht Helbra statt. Mit Blasmusik, kleinem Bergaufzug, Grillen, Lagerfeuer, Feuerwerk und vielem mehr. Am Reformationstag finden von 15 bis 20 Uhr drei hochrangige Konzerte in der St. Andreaskirche statt. Gestaltet vom Mitteldeutschen Kammerorchester, Kirchenmusikdirektor Thomas Ennenbach an der Orgel, unter der Leitung von Kirchenmusikdirektor Dietrich Ehrenwert.
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2: Der DAX notierte am Dienstagvormittag bei 25.583,02 Punkten, der TecDAX bei 4.011,09 Zählern und der Euro war ein US-Dollar 14,63 wert.
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2: In der Nacht zum Mittwoch ist es gering bewölkt, teils wolkig und niederschlagsfrei. Die Luft kühlt sich auf 8 bis 3 Grad ab, der Wind weht schwach aus unterschiedlichen Richtungen. Der Mittwoch wird wolkig und niederschlagsfrei. Die Tageshöchstwerte erreichen 19 bis 21 Grad, der Wind weht schwach aus Südwest. In der Nacht zum Donnerstag ist es stark bewölkt bis bedeckt, mit gelegentlichen Regen, teils schauerartig verstärkt oder gewittrig durchsetzt, muss gerechnet werden. Die Temperaturen gehen auf 11 bis 9 Grad zurück, der Wind weht schwach aus West. Am Donnerstag werden viele Wolken erwartet, zeitweise fällt etwas Regen oder Schauer. Die Tageshöchstwerte erreichen 16 bis 18 Grad, der Wind weht schwach bis mäßig aus Nordwest. In der Nacht zum Freitag ist es wolkig und meist niederschlagsfrei. Die Tiefstemperatur sinkt auf 8 bis 10 Grad, der Wind weht schwach aus Richtungen um West. Am Freitag wird es wechselnd bis stark bewölkt und trocken. Die Tageshöchsttemperatur erreicht 17 bis 19 Grad, der Wind weht schwach bis mäßig aus West bis Südwest.
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2: Um 11 Uhr waren es 14 Grad, die Luftfeuchtigkeit betrug 57% und der Luftdruck 1029 Hektopascal.
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Hallo und herzlich willkommen, liebe Sportfreunde, zu Sport bei Punktum. Erstmal ein paar Handballergebnisse vom BSV Kloster Mansfeld. Die Männermannschaft, die empfing den SV 1925 Steuthen und konnte sich mit 32-24 durchsetzen. Die Frauen blieben Sieger beim SV Friesen-Frankleben mit 36-31. Und ebenso die weibliche Jugend A gegen den gleichen Gegner, hier das Ergebnis 38-27. Und auch die weibliche Jugend C spielte gegen die Franklebener und sie siegte mit 29-26. In der Bezirksoberliga Süd, männliche Jugend C, dort konnten sich die Kloster Mansfelder sie unterlagen mit 32-37 gegen den HC Burgenland. Und schließlich noch die männliche Jugend D, sie fuhr zum SV Friesen-Frankleben und dieser siegte 19-17 gegen die Kloster Mansfelder und schließlich noch die männliche Jugend E. Die hatte einen Riesenerfolg gegen den Langenbogener SV, nämlich mit 38-4. Am vergangenen Freitag startete Alemannia Rietstedt ihre alljährliche Mini-Meisterschaftstour durch die Grundschulen rundum und in Sangerhausen. Start war in diesem Jahr in der Grundschule Oberröpplingen. Knapp 40 Kinder aus der ersten und zweiten Klasse zeigten ihr Können an und neben der Tischtennisplatte. Die Kinder waren mit voller Begeisterung dabei. Und so heißt es, wir hoffen, dass der oder die eine den Weg zu uns nach Rietstedt findet. Jeden Montag und Freitag kann ab 16.30 Uhr zum Schnuppern vorbeigeschaut werden, so Nachwuchschef Bernhard Hedig. Und am Samstag fand in Bismarck die Landesrangliste der Damen und Erwachsenen im Tischtennis statt. Die besten 12 Damen und Herren ermittelten hierbei ihre Besten. Das Damenfeld war mit Rietstädterinnen Luisa Reising, Lucy Dikiewicz, Caroline und Tanja Müller und Lisa Spitzer besetzt. Im Herrenfeld vertrat Hannes Römer die Farben von

0: Alemannia. So wie auch in den letzten Jahren bewiesen die Rietstädter Damen ihre Ausnahmestellung in Sachsen-Anhalt. Luisa Reising gewann ohne Spiel- und Satzverlust das Turnier und das nun schon zum 9. Mal in Folge. Gefolgt von Lucy Dutkiewicz auf Platz 2, Caroline Müller auf 3 und Tanja Müller auf Platz 4. Abrunden konnte das Küken der Rietstädter, die 12-jährige Lisa Spitzer, die Platz 9 und 4 mit 4 gewonnene Spiele das starke Rietstädter Ergebnis der Damen. Ja, sozusagen abrundete. Bei den Herren überzeugte Hannes Römer. Mit 4 gewonnenen Spielen landete er auf einem verdienten 8. Platz. Das bedeutet gleichzeitig den Klassenerhalt in der Rangliste und einen Startplatz zur Landesmeisterschaft. Den haben auch schon Reising, Jukiewicz und die beiden Müller-Schwestern sicher. Kommenden Freitag heißt es wieder Mountainbike-Orientierungsrennen der Zwevel-Lavover Spiker. Zur Einstimmung ein früherer Bericht. Und ich verabschiede mich an der Stelle schon. Ich hoffe, es war interessant für Sie und Sie schalten auch das nächste Mal wieder ein, wenn es das heißt Sport bei Punkt um.
1: Am 25. September 2022 luden die Zwevel-Lavover Spiker aus Eisleben zum nunmehr 14. Mountainbike-Orientierungsrennen durchs Land der Grauen Pyramiden ein. So trafen sich wieder zahlreiche Damen und Herren mit ihren extra präparierten Bikes am Sonntagmorgen auf dem Sportplatz in Schmalzerode, um allein oder im Team so schnell wie möglich in der Natur versteckte Punkte zu finden, die auf einer Karte verzeichnet sind, die jeder Teilnehmer an die Hand bekommt. Die Fäden der Organisation liefen wie in den vergangenen Jahren wieder bei Thomas Witecki und Ralf Jünger zusammen.
2: Vorbereitungen liefen ganz gut. Und ja, bis auf das Jahr, wo es ausfiel durch Corona, freuen wir uns dieses Jahr wieder auf alle Starter und sind auch etliche, haben sich etliche angemeldet.
3: Wollte ich gerade fragen, wie sieht es aus mit dem Starterfeld?
2: Ja, ein paar haben jetzt noch abgesagt im Vorfeld, aber okay, vielleicht. Krankheitsbedingt oder arbeitsbedingt, ja. Nee, das passt schon.
3: So, wie habt ihr das hier im Umfeld organisiert? Was Spezielles oder?
2: Ja, diesmal ist es mit einem kleinen Linienfahrt verbunden, unsere Orientierungsfahrt. Also ein bisschen kleine Herausforderung für die Teilnehmer. Hat auch nicht bisher jeder gemacht, ich denke. Haben aber alle ihren Spaß.
3: Vermutlich. Was heißt das? Was bedeutet
2: es das? Es ist eine Linienfahrt, die über 6 Kilometer geht. Die Linie, es sind keine Posten eingezeichnet auf der Linienfahrt und die werden dann sozusagen nur auf der Linie die Posten lochen müssen, diese finden.
3: Oh, na dann. Ja. Ja,
2: ist aber alles okay.
3: Sind aber nur einige Frauen dabei?
2: Weniger, ja. Glaube ich, nur 3 Frauen diesmal. Mhm.
3: Also Mixteams gibt es nach wie vor und.
2: Mixteams, ja. Ich glaube auch 2 oder 3 Mixteams nur. Der Rest alles Männerteams. Oder Einzelstarter. Besonderer Dank, muss ich sagen, gilt ja nicht nur uns zwei Organisatoren eigentlich, das ganze Team. Catering, das ist ganz wichtig. Die Frauen, die alles Kuchen backen, die grillen und so weiter, das gehört eigentlich mit dazu. Das würden wir gar nicht schaffen alleine. Also da muss ich sagen, sehr schön von denen.
1: Marian und seine Frau mit dem Teamnamen Freunde der italienischen Oper holten bei der Veranstaltung schon mehrmals Preise in der Mixed-Wertung.
3: Wo fahrt ihr sonst? In der Heide oder wo?
4: Naja, im Saalkreis, in der Heide. Urlaub.
3: Im Urlaub? Wo war denn dieses Jahr der Urlaub?
4: Dieses Jahr war ohne Fahrrad in Ägypten zum Tauchen.
3: Oh, okay, ist auch mal was anderes, ja. Schön. Aber er war dann schon öfters hier dabei, oder?
4: Wir waren eigentlich schon immer, also jedes
3: Ja, genau, das Gesicht bin ich auch irgendwie.
4: Wenn es möglich war, auch mitgefahren. Mhm. Nicht immer mixt.
3: Schön. So. Ihr kommt aus dem Kyffhäuserkreis.
5: Ganz genau. Genau. Bad Frankenhausen.
3: Ah, okay, da kann man ja gut Radfahren. Ne?
5: Auf jeden
3: da
5: Fall.
3: Seid ihr wahrscheinlich schön eingestimmt.
6: Wir sind gut trainiert.
5: Wir sind auf jeden Fall.
3: Und ihr wart auch nicht das erste Mal dabei heute?
6: Nee, also ich bin, glaube ich, schon zum 4. Mal mittlerweile hier.
5: Okay. Für mich ist es Premiere.
3: Premiere, wow.
5: Also hier.
3: Okay, und was erwartest du hier?
5: Ja, Spaß.
3: Also, kennst du dich ein bisschen aus mit Orientierungsfahren? So?
5: Das ist schon das 3. oder 4. Mal, glaube ich. Und es ist auf jeden Fall sehr, sehr lustig. Ne?
7: Tja, endlich mal wieder MTBO im Mansfelder Land nach 2 Jahren Pause. Wir freuen uns alle. Wetter passt. Schauen wir mal, ob wir noch ein paar Punkte finden.
3: Wie sind Sie drauf? Alles gut?
7: Oh, ich nehme mal an, es passt. Wir werden
3: ja
7: sehen.
3: Ist das auf dem Treppchen? Nimmt man sich das dann da wieder vor oder sagt, ach komm?
7: Ach, Spaß an der Freude. Da, das ist erste Linie, dass wir heil gut durchkommen, dass wir Spaß haben und ja, ein paar Punkte werden wir schon finden.
1: Auch Elias und Papa Oliver waren am Start. Und das nicht zum ersten Mal.
3: Wie bist du dieses Jahr drauf?
8: Ja, okay. Ja?
3: Bisschen trainiert?
8: Na, ich spiele im Verein Fußball, aber...
3: Naja, das ist doch gut für die Fitness und so.
8: Ja.
3: Ja. Was habt ihr euch vorgenommen heute?
8: Dass mein Vater Papa? Nicht...
9: Dass wir die Karte diesmal nicht verlieren, weil wir waren beim letzten Mal die Pechvögel und haben die...
3: Genau.
9: Die Stempelkarte verloren und deshalb haben wir das diesmal dreifach abgesichert,
3: okay.
9: Weil das darf nicht nochmal passieren. Da war großes Drama beim letzten Mal.
3: Also wir letzten Mal geärgert, ne?
8: Ja, aber das war, ist halt einfach so gewesen dann.
1: Auch die leichten Athleten waren im Ziel. Doch so richtig glücklich sah Papa Oliver nicht aus. Was war passiert?
10: Wir haben die Karte verloren.
3: Also die Abknipskarte sozusagen?
10: Ja.
3: Oh, was heißt wir? Du oder der Papa?
10: Papa.
3: Hm. Kannst du ihm das verzeihen?
10: Ja.
3: Wie habt ihr die Corona-Zeit hinter euch gebracht?
8: Einmal hatte ich Corona.
9: Wir haben es durch, ja. Genau. Wir sind durch. Ja.
3: Alles gut.
8: Genau.
3: War auch nicht so langweilig. Man konnte was machen, oder?
8: Ja, naja, also meine Corona-Zeit war schon sehr langweilig. Ich habe die ganze Zeit nur drin gelegen und angeguckt und mich gelangweilt.
1: Dagegen zum allerersten Mal beim Mountainbike-Orientierungsfahren dabei war Danny aus dem Kuchenland.
3: Haben wir mal jemanden, der wirklich das erste Mal hier mitmacht.
11: Genau.
3: Und auch das erste Mal Orientierungsrennen.
11: Genau.
3: Wie gehst du ran, mit welcher Taktik, was meinst du?
11: Ich lasse es ruhig eingehen, sag ich mal so.
3: Ja, erstmal die Punkte in der Nähe oder
11: ja, genau.
3: Du, los, ich mach gleich den richtig fetten, weißt du noch nicht so richtig.
11: Ich weiß noch nicht, ja, ich sehe ihn.
3: Und die Ecke kennst du auch nicht, ne?
11: Nee.
3: Wo kommst du her?
11: Ich komme aus Gerbstedt.
3: Also hier fährst du.
11: Aber ich muss sagen, ich habe eine Zeit lang in Baden-Württemberg gelebt und dann Nordrhein-Westfalen und dann bin ich halt dort immer auf Mountainbike gefahren. Ne? Und jetzt bin ich ein Jahr erstmal hier und dann muss ich mich auch ein bisschen orientieren neu. Ne?
1: Pünktlich um 10 Uhr gingen dann die ersten Orientierungsfahrer auf Reisen. Mit dabei Adina und Julia mit der Startnummer 1.
12: Ich bin zum allerersten Mal dabei und hoffe einfach, dass ich mithalten kann und hinterherkomme irgendwie.
3: Deine Mitfahrerin organisiert dann so die Strecke, würde ich mal denken.
12: Genau.
3: Wenn sie
12: ja,
3: hat schon
12: genau.
3: Erfahrung und du fährst einfach mit.
12: Ja, ich fahre einfach mit und versuch's einfach mal.
13: Genau. Sehr gut. Ohne Panne.
3: Ach, Panne wäre blöd, ja.
1: Thomas Witecki von den Zwevelever-Washbikern gab den Mountainbikern noch wichtige Hinweise. Zum Beispiel auch zur erwähnten neuen Linienfahrt im Wald bei Bischofrode. Bevor Herr Jünger dann die begehrten und bis dahin streng geheim gehaltenen Karten im Maßstab 1 zu 25.000 an die Teams verteilte.
14: Hallo, wir sind ja nicht beim Laufrennen.
15: Danke.
1: Nun hieß es in Windeseile, eine Route festlegen und in den maximal möglichen 3 Stunden so viele Punkte wie möglich anzufahren.
16: Da ist aber nicht weiter in der Nähe, weißt, da müssen wir in die andere Richtung müssen wir dann sowieso noch fahren. Hast du nicht weiter, wir müssen jetzt erst einmal...
17: Ja, wir sind 25, das ist ja, wo wir hier sind, hier rüber, da kommen wir da unten lang. Hier an dem Weg, wo die Kirschbäume sind, da haben wir den Punkt noch und dann kommen wir so zurück.
1: Bereits 10 Minuten später erfolgte der zweite Start. Mit dabei Claudia und Mike, eines der 4 Mixteams im Rennen.
3: Was habt ihr euch vorhin?
12: Durchzukommen ohne Fahrraddefekt und Spaß zu haben und hoffen, dass die Sonne rauskommt.
3: Ja, im Moment ist frisch, ne?
18: Also unser Ziel ist keine Minuspunkte.
12: Ja, stimmt, in der Zeit bleiben.
18: Das hatten wir beim letzten Mal.
1: Und während diese beiden freudig ihre Karten entgegennahmen und sich eine Strecke heraussuchten, war Ute, eine begeisterte Mountainbikerin aus Erfurt, ein bisschen traurig.
19: Meine Teampartnerin ist leider krank.
20: Einer ist Betreuer vom Fahrrad.
19: Okay. Ja, da muss ich alleine fahren.
20: Die Krankheit mit dem Zeh hat zugeschlagen bei der Partnerin.
19: Oh. Naja, dann ist es so. Ja. Müssen Sie jetzt alleine durch. Macht natürlich nicht so viel Spaß, aber...
12: Richtig. Richtig. Zusammen ist immer besser.
19: Sie haben sich aber gesagt, ach, ich mache trotzdem mit.
12: Ja.
19: Ja. Waren Sie schon öfters hier dabei?
12: Nein, hier war ich noch nicht.
20: Aber
12: bei anderen Rennen, ja, aber auch nicht hier.
19: Schade, ja, dass das dann so ein Pech. Aber gut.
20: Ja.
12: Das passiert halt.
19: Ja. Und kennen Sie die Ecke ein bisschen?
12: Rudimentär, also sehr wenig.
19: Wieso, wo kommen Sie
12: her? Also in Eisleben waren wir schon, ja. Aus Erfurt.
19: Erfurt, ui.
20: Sind doch beides keine Erfurter.
19: Ja, okay. Aber Mountainbiker halt. Oder
15: ja,
19: sportlich aktive Läufer.
20: Eigentlich OL hauptsächlich.
1: Fast alle Beteiligten schafften es, nach den vorgegebenen 3 Stunden Zeit wieder im Ziel zu sein. Wenn nicht, gab es Strafpunkte, die dann von den maximal möglichen 345 Punkten abgezogen wurden, genau wie die, die nicht angefahren und abgelocht werden konnten. Bei den Damen sicherten sich Adina und Julia den 3. Platz. Ute aus Erfurt schaffte es auf den 2. und den Sieg holte sich Heidi Baumbach. Claudia und Mike freuten sich über einen 3. Platz in der Mixed-Wertung.
21: Satz Nummer 2 mit 2 Stunden 45 und 205 deutlichen Abstand punkten die Freunde der italienischen Oper. Und Platz Nummer 1 mit 225 Punkten in 2 Stunden 45, die Drache auf Achse, Schauseier Habemann.
1: Als einziges Familienteam wurden auch Elias und sein Papa geehrt, bevor er wie Tecki die Besten der größten Gruppe der Herren aufrief. Sie erhielten den begehrten Pokal wie alle anderen Siegerinnen und Sieger aus den Händen des 5-jährigen Jakob, der Opa Ralf nach Kräften unterstützte.
21: Möglich, der 3. Platz mit 300 Punkten, ein Strafpunkt bei 3 Stunden und 36 Sekunden. Das Team vom Velo e.V. Beinhard Hoffmann. Platz Nummer 2 mit 315 Punkten und 2 Stunden 58. Der Frank Schorisch. Und Platz Nummer 1 mit 325 Punkten in einer Fahrzeit 2,53 der Falk Wenzel und René Kiewe. Platz 1 bei den Männern bedeutet bisher immer auch Gesamtsieger, wenn sie einmal hier stehen. Also Falk und René sind dementsprechend auch Gesamtsieger der Veranstaltung und dürfen dann den Rampenpokal wieder mitnehmen.
1: Am Ende gab es dann noch die beliebten Zwewe-Leberwürste. Damit bedacht wurden nicht nur die Gesamtsieger, sondern auch der Biker mit der weitesten Anfahrt sowie der mit den wenigsten Punkten. Im Jahr 2022 war das Neueinsteiger Danny aus Gerbstedt.

0: jetzt tun. Ja. Wir können warten, bis euch in der Gewerbeaufsichtsamt kommt und sagt, morgen ist sie geschlossen. Oder wir gehen nach vorne und sagen einfach, dann suchen wir uns halt was anderes und machen das Gleiche oder in der anderen Art, einen anderen Wirkungskreis nochmal.
1: Und dieser neue Wirkungskreis wurde die Villa Oberhof in Hergesdorf. Das unter Denkmalschutz stehende Gebäude befindet sich im Eigentum der Gemeinde, die über die Jahre schon viel Geld in dessen Erhalt investiert hat und trotzdem kaum einen Betreiber länger halten konnte. Vor einem Jahr, am 16. April 2021, eröffneten die Wirtsleute aus Hettstedt die Gaststätte neu. Darüber freute sich nicht nur Ortsbürgermeister Jürgen Colavo, der übrigens sein Büro in der oberen Etage der Villa hat.
2: In Hergesdorf ist ein ehemaliges Gut der LBG und früher ein herrschaftliches Gut mit Villa. Und der Eigentümer dieses Gutes hat seiner Frau Lilly eine Villa in der Nähe des damaligen Oberhofes. Hier ein Stückchen daneben ist nämlich aus wirklich uralter Zeit, sind zwei Höfe in der Gemeinde Hergesdorf gewesen, einmal der Oberhof und einmal der Unterhof. Und das hier, wir befinden uns heute hier im Garten des Oberhofes und deshalb hat dieses Haus den Namen damals Villa Oberhof bekommen.
3: Ja, das Haus hat ja eine wechselvolle Geschichte. Wie war das zu DDR-Zeiten zum Beispiel?
2: Ja, zu DDR-Zeiten hat erstmal im Rahmen der Rückübertragung die Gemeinde das Haus zurückgekauft und wurde dann für gastronomische Zwecke und kulturelle Zwecke zur Verfügung gestellt. Also auch zu DDR-Zeiten fanden ja schon Dorfmeisterschaften im Sport statt oder Turnen, Singen, wir hatten Gesangsvereine, alles Mögliche, auch im herrlichen Gartenrasen.
1: Doch nach dem Zusammenbruch der DDR stand die Villa unter keinem guten Stern. Wechselten die Betreiber, wie bereits erwähnt, fast jährlich. Vom Café bis zum griechischen Restaurant, es funktionierte einfach nicht, sagte Herr Colavo. Doch dann kamen die Hettstedter.
2: Es kam dann so der ein oder andere Interessent. Ja, der mal nachgefragt hat, wie es denn wohl aussehen würde, wenn er das übernehmen würde. Und unter anderem auch, ich kriege mich da ja nicht wieder ein, sehr glücklich bin drüber, dass die beiden erschienen sind und gefragt haben, ob wir nicht hier was gemeinsam auf die Füße stellen können. Ja, und den beiden eilt hier nun mal ein riesengroßer Ruf voraus, Ratskeller Hettstedt. Und man ist ja nicht so drüber fertig geworden, dass Ende was.
3: Ja. Tolles passiert.
2: Muss ich wirklich sagen, tolles passiert. Und dann haben wir versucht, im Vorfeld das mal ein bisschen in die Richtungen zu bringen, was wir uns ja vorstellen. Und ich muss sagen, vom ersten Tag an, ich habe sowas noch nicht erlebt, haben die versucht, sich wirklich einzubringen, was zu gestalten. Ich habe immer gesagt, wenn man sich so viel Gedanken macht für die Zukunft, ja, dann hat man auch vor, länger zu bleiben. Nicht bloß wie die letzten 1-2 Jahre. Ja, und dann haben wir dann richtig schnell dazu gefasst, dass uns das in Hergesdorf nicht wieder durch den Lappen geht. Und vor der Neueröffnung mussten wir schon nochmal richtig Hand anlegen. Und auch da muss ich wieder sagen, ja, dass die Zweien und die fast die gesamte Familie ja immer mit vor Ort war und das mit für, nach ihren Vorstellungen auch mit errichtet haben, vorbereitet haben. Und für die Außenanlage, das kommt jede Woche, ich habe hier nun jede Woche Donnerstag Sprechstunde und immer wenn ich hierher komme, dann wird erst einmal die Woche Revue passieren lassen und mal in die Zukunft geschaut und da ist unter anderem schon über einen Jahren über den an den Frühling Sommer gesprochen worden, was man schon gar nicht erwarten kann. Ja. Da muss noch was passieren, das ist klar.
1: Und während pünktlich um 17 Uhr die ersten Gäste eintrafen, berichteten die Wirtsleute, wie es ihnen im ersten Jahr in Hergesdorf ergangen ist.
0: Naja, also am 16. April haben wir aufgemacht, 21, jetzt sind wir jetzt ein Jahr fast hier wieder tätig. Und naja, ist es eigentlich extremer geworden wie in Ratskeller, weil wir jetzt eigentlich effizienter arbeiten. Wir haben eigentlich nur abends auf hauptsächlich. Zu den Stoßzeiten machen natürlich kein Tagesangebot mehr, weil wir nicht denken, dass das hier auf dem Dorf eigentlich wirklich läuft.
4: Glauben wir, das ist schwierig. Wenn auf dem Markt ist es einfacher, wenn du Geschäfte ringsherum hast. Laufkundschaft, die beim Arzt waren oder einkaufen waren, da ist es ganz anders zu gestalten. Das Deswegen ist es hier natürlich ganz anders mit den Öffnungszeiten.

0: Zeit
1: Ja,
0: zu
1: Laufkundschaft
0: gestalten.
1: haben wir eigentlich nicht viel. Wir haben eigentlich hauptsächlich Leute, die ja auch reserviert haben. Ja, wenn sie überhaupt einen Platz kriegen, das ist bei uns sehr schwierig zurzeit, weil Wochenenden eigentlich 3, manchmal 4 Wochen schon im Voraus ausgebucht sind. In der Woche ist dann meistens noch die Möglichkeit und dann haben wir eigentlich auch voll. Ja, also da dürfen auch die Leute nicht verbucht sein. Ich meine, wir können nicht mehr wie 70, 80 Leute hier reinnehmen, plus Raum oben vielleicht noch 20. Und das ist natürlich heutzutage zu Corona-Zeiten schwer mit Personal. Man hat eher weniger, ja. 30% des Personals, 72% der Arbeit und umgedreht. Ja, das ist eigentlich heute ein typisches.
0: Ja, wir waren
1: Ja,
0: früher über 10 Leute.
1: über 10
0: Über
1: Leute.
0: 10 Leute.
1: Das sind vielleicht noch so 7 mit Aushilfen. Ja. Man hat noch einen gewissen Wechsel. Manche passen, manche nicht. Also grundsätzlich, jeder, der zu uns kommt, hier ist Arbeit. Aber richtig Arbeit und immer Arbeit. Und
0: Das
1: wir
0: wollen
1: haben
0: viele
1: eigentlich
0: nicht mehr.
1: keine ruhige Phase in dem Sinne. Ja. Und das will halt nicht jeder. Manche brauchen ein bisschen Ruhe, ein bisschen Jingeln und ein bisschen in dem Sinne, dass man wieder
0: Es
1: sagen
0: ist
1: will, jetzt ist
0: schwer,
1: viel.
0: gutes Personal zu finden. Und es wird immer
1: Ja.
0: schwerer. Ja, wie gesagt, wir haben einen Laden, der sehr gut läuft und haben auch gewisse Anforderungen natürlich an unsere Leute, aber natürlich wird es immer schwerer, da auch welche zu finden, die das so umsetzen können, wie wir es auch gerne hätten.
1: Wir haben die Karte ein bisschen umgestaltet, ein bisschen feiner teilweise. Gewisse Sachen, die wir im Ratskeller hatten, die haben wir auch beibehalten. Man weiß ja so vom Kassensystem her, was Dauerbrenner sind. Top- und Flop-Auswertung sagt man immer, ja, was nicht läuft, fliegt raus und macht wieder neue Ideen. Wir
0: Was
1: müssen,
0: läuft nicht zum
1: ja,
0: Beispiel?
1: gibt es eigentlich nichts.
0: Ich wollte gerade sagen, das ist
1: Wir haben eigentlich
0: schwierig.
1: unsere Karte so weit abgestimmt, dass eigentlich jedes Produkt läuft. Und teilweise, also wir verkaufen ja Massen an Rinderfilet, das ist ja so der Dauerbrenner. Ja, ich weiß nicht, ob
0: Auf
1: das
0: Eisen Schiefer.
1: auf heißen Schiefer, das hat keiner anscheinend auf der Karte, Rinderfilet, ich weiß es nicht, warum es nicht. Das Weingeschäft ist ja sehr gut angestiegen, weil wir auch sehr zahlungskräftige Kunden haben. Wir sind jetzt nicht mehr mit kleinpreisigen Sachen unterwegs und es läuft eigentlich alles. Ja. Also, da können wir uns eigentlich nicht beschweren. Also, wir haben eigentlich ganz ordentlich zu tun. Im Sommer wird dann wieder Terrassengeschäft kommen. Das entlastet natürlich hier drinnen ein bisschen und schafft natürlich mehr Plätze, aber man muss natürlich auch gucken, dass man es bedienen kann und umsetzen kann von küchenmäßig her, weil es ist ja nicht mehr Personal da.
2: Die Angestellten in Küche und Service geben ihr Bestes, doch eigentlich werden mehr von ihnen gebraucht. So beantwortet sich die Frage nach einem Wunsch für Jahr 2 in der Villa fast von selbst.
1: Ja, eigentlich, dass man auch ein bisschen Fachpersonal hier, was man sagt, wir bezahlen auch gut, so ist das nicht das Problem. Ja. Aber man kriegt eigentlich kein richtiges Fachpersonal. Was wir früher so hatten, da dachte man, es wäre schon schlimm, aber es ist eigentlich bedeutend schlimmer geworden.
0: Es wird alles ein bisschen ruhiger dadurch ablaufen. Es wäre nicht so nur auf weniges oder auf wenige Leute aufgeteilt, die Arbeit. Man könnte das Kaffeegeschäft noch ein bisschen akquirieren, wo man sagt, jetzt wir haben jetzt schon einige Kaffeegesellschaften drin. Ja, wir arbeiten immer mit Bäckerei Mädel in Zusammenarbeit, weil wir das im Haus jetzt nicht so wirklich umsetzen können. Aber das wäre noch so eine Sache, gerade so bei dem schönen Gelände, was wir jetzt hier draußen haben. Ob es nun hier vorne ist oder wie auch hinten, könnte man so schön einen Außenbereich machen, wo die Leute draußen sitzen können, ihr Käffchen trinken, ihren Kuchen oder ihr Eis essen. Ja, und also das wäre, denke ich, mir noch unheimlich ausbaufähig. Und das würde sicherlich auch hier in den Dörfern, ob Alsdorf, Hergesdorf oder Greifswald, würde sicherlich das auch gut ankommen. Weil wenn die Feierlichkeiten dann auch mit Kaffeekuchen sein könnten, das ist sicherlich noch ausbaufähig und wird sich sicherlich auch umsetzen können, aber es ist natürlich mit Personell muss sich das natürlich auch umsetzen lassen können.
3: So, 7 Jahre Hedstedt, vermisst man das?
0: Ja, die Menschen. Die Menschen
1: Ja.
0: dort, die man dort kennengelernt hat, auch über die Jahre. Auch gerade
1: Begleitet
0: so,
1: hat,
0: ich will
1: ja.
0: nicht sagen, die Omis, die immer auf dem Markt saßen, ihr Eis oder ihren Kaffee getrunken hatten und die einfach nur mal ein Schwätzchen machen wollten. Oder auch unser Horst, der über uns gewohnt hat, immer im Ratskeller, der eigentlich jeden Tag gekommen ist, sein Tagesessen gegessen hat. Auch weil er auch mal einen zum Schwatzen wollte. Also das ist, glaube ich, das sowas so für mich ist, was am meisten fehlt. Die Menschen, die dort, die man eigentlich
1: Also
0: zurücklassen
1: es kommen
0: musste.
1: sehr viele zu uns, aber es ist ja
0: Ja,
1: nun nicht jeder mobil.
0: richtig.
1: Ja, die Älteren nicht, die eigentlich mit dem Bahnhof, mit dem Bus auf dem Busbahnhof fahren und sozusagen dann auf dem Markt und dann Mittag zum Tagesessen eingekehrt sind. Ja, also das kann man hier jetzt halt nicht bieten. Ja.
2: Übrigens, auch einen Catering-Service haben sich die beiden aufgebaut. Frau Thüne und Herr Reiche aus Wimmelburg kommen allerdings lieber direkt in die Villa.
3: Was finden Sie so gut hier?
4: Ganz lecker, vor allen Dingen das heimische Kost. Und man hat das Gefühl, dass alles frische Zutaten sind. Wir sind sehr nett bedient worden in dem Haus. Und wir können nur positiv und haben es immer weiter empfohlen.
3: Was wünschen Sie den beiden zum Einjährigen?
5: Dass sie lange durchhalten und dass die Gäste nicht ausbleiben.
4: Und dass alle Gäste treu bleiben und immer wieder gerne kommen.
5: Und vor allem, was wir brauchen, Gesundheit.

0: Hallo und herzlich willkommen, liebe Zuschauerinnen und Zuschauer bei Punkt um Ihrem regionalen Fernsehen am heutigen Dienstag. In der Nacht zum Sonntag drangen Unbekannte in ein Wohnhaus in einem Ortsteil von Hettstedt ein. Zum Zeitpunkt der Tat waren die Bewohner nicht zu Hause. Bei ihrer Wiederkehr bemerkten sie die Beschädigung an einer Tür. Der oder die Täter durchsuchten die Räumlichkeiten und entwendeten unter anderem vorgefundene Wertgegenstände. Die genaue Schadensübersicht liegt abschließend noch nicht vor. Die Kriminalpolizei hat die Ermittlungen übernommen und sicherte am Tatort Spuren. Spiele, Mitmachangebote, Sonderführung und Musik. Die Luthermuseen laden am Sonntag, den 4. Oktober von 11 bis 17 Uhr zum traditionellen Hoffest in Luthers Elternhaus nach Mansfeld-Lutherstadt ein. Das ist ja in der Lutherstraße 29. Besondere Höhepunkte sind auch in diesem Jahr die Schwertkampfvorführung unter Leitung von Erik Mertens von der Fechtschule Pax Ex Codex, und die Schwertkämpfer stehen außerdem den ganzen Tag an einem Stand zur Verfügung, beantworten gern Fragen zu Kampftechniken und Waffen. Musikalisch wird das Programm durch die Band Zweitakt aus Hettstedt abgerundet. Für das leibliche Wohl sorgt das Johanniterhaus Mansfeld mit selbstgebackenen Kuchen und Kaffee. Der Eintritt ist frei. In Sachsen-Anhalt litten 2024 rund 143.000 Menschen an einer Herzinsuffizienz bzw. sogenannten Herzschwäche. 8,9% der Bevölkerung ab 30 Jahren sind davon betroffen, der höchste Wert aller Bundesländer. Und ein Landkreis ist sogar bundesweit Spitzenreiter. Das ergab eine Auswertung des Wissenschaftlichen Institutes der AOK anlässlich des Herztages am 29. September. Die Ergebnisse bekräftigen die Forderung der AOK, das Land auf seine Gesundheitsziele konsequent auf Prävention ausrichten zu lassen. Unter anderem in dem Bereich Herzgesundheit und soziale Ungleichheit. Im Vergleich der Landkreise in Sachsen-Anhalt hat Mansfeld-Südharz mit 13,9% den höchsten Anteil an Menschen mit Herzinsuffizienz. Das ist sogar der höchste Wert im Vergleich aller bundesweiten 400 Kreise und kreisfreien Städte. Nachfolgend Anhalt-Bitterfeld und Harz mit jedenfalls 10,3% und die Börde mit 10,2%. Im Vergleich mal nur, Hamburg verzeichnet 3,8%. Die Analyse zeigt zudem, dass soziale und materielle Benachteiligung mit einer deutlich höheren Herzinsuffizienz einhergehen. Angesichts dieser Ergebnisse fordert die AOK Sachsen-Anhalt, dass Gesundheitskompetenz und Prävention mehr in der Gesundheitspolitik im Land verankert werden. Die Gesundheitsziele seien konsequent auf Prävention auszurichten, insbesondere in den Bereichen gesundes Altern, Herzgesundheit, psychische Gesundheit und soziale Ungleichheit. Allein die Herzinsuffizienz war im Jahr 2024 bei fast 4% aller Todesfälle in Deutschland dokumentiert. Zudem ist laut Krankheitskostenstatistik des Statistischen Bundesamtes die Herzinsuffizienz mit Krankheitskosten von 9,2 Milliarden Euro für knapp 2% der Gesundheitsausgaben in Deutschland verantwortlich. Vor allem müssten laut AOK gesundheitsförderliche Lebensverhältnisse gestärkt und Gesundheitsförderung verbindlich in Bildungsplänen von Kitas und Schulen verankert und durch verbindliche Ernährungs- und Bewegungsstandards ergänzt werden. Warum müssten kommunale Präventionsstrukturen gesichert werden? Vor allem zur Bekämpfung der Risikofaktoren bietet die AOK einen Online-Coach, Bluthochdruck, ein Check-up Plus oder Betreuungsprogramme für Diabetes Typ 1 und 2 sowie koronare Herzkrankheiten. Daneben gibt es noch zahlreiche Gesundheits- und Präventionskurse, so früh angesetzte Präventionsmaßnahmen wie bewegte Kita oder bewegter Hort.
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Der Empfang im Rathaus, zu dem alle geladen sind, die sich im vergangenen Jahr um die Lutherstadt verdient gemacht haben, hat sich zu einem festen Bestandteil der Eisleber Wiese entwickelt. Und während Bürgermeister Carsten Staub gemeinsam mit Wiesi die zahlreichen Gäste begrüßte, gab es auch vor dem Rathaus schon etwas zu erleben. Das Jugendblasorchester der Musikschule Mansfeld Südharz und das Tanzstudio Eisleben sorgten für Unterhaltung.

0: Drinnen begegneten sich indes Damen und Herren aus Politik und Wirtschaft, der Verwaltung, von Vereinen und Verbänden, aus der Stadt Eisleben und den Ortsteilen, den Nachbarkommunen sowie den Partnerstädten.
1: Hier in Eisleben zum Miesen empfangen kommen alle zusammen, alle, die das letzte Jahr, die letzten Jahrzehnte auch hier die Stadt, das Stadtbild mitgeprägt haben durch unterschiedliche Beteiligungen. Und ich hoffe, und das werde ich auch nochmal sagen, ich wünsche mir eine friedliche Wiese, eine schöne Wiese. Ich bin sehr zum Wohl.
0: Das Eröffnungsspektakel auf dem Marktplatz begann schließlich mit einer kleinen Überraschung. So war der Herold von Kaiser Karl V. alias Schauspieler Oliver Beck doch einer Kutsche entstiegen, was in den letzten Jahren aus Sicherheitsgründen nicht mehr zulässig war. Wie üblich überbrachte er zur nunmehr 505. Eisleber Wiese, so wie im Jahr 1521 die Botschaft des Kaisers, dass Eisleben das Recht hat, 2 Wochen nach Ägidius einen Vieh- und Ochsenmarkt abzuhalten.

So zog man also wieder zur Wiese, ohne Tiere und Fahrzeuge, aber mit ca. 2500 großen und kleinen Mitwirkenden. Angeführt von Just Naumann als Oskar und dem Jugendblasorchester, gefolgt von Mitgliedern zahlreicher Vereine, Teilnehmern aus Kitas und Schulen, der Stadt Eisleben und der Ortsteile, Repräsentanten ortsansässiger Unternehmen und Gewerbetreibender sowie Gäste aus den benachbarten Kommunen, um nur einige zu nennen. Nach dem Einmarsch ins vollbesetzte Festzelt hieß es nun für Bürgermeister Carsten Staub,

0: Nach dem Einmarsch ins vollbesetzte Festzelt hieß es nun für Bürgermeister Carsten Staub, jetzt wieder moderiert von Dirk Fuhlert und seiner Frau Katja, gemeinsam mit Festwirt Jörg Ahren den Fassbieranstich zu meistern.
1: 7, 6, 5, 4, 3, 2, 1 und 1, 2. Und wie es läuft, Freunde!
2: Die 505. Eisleberwiese ist eröffnet! Feiert, habt Spaß!

0: Kräfte, die ihr hier vorne wollt.
1: Im Anschluss und auch am Abend sorgte dann die bayerische Partyband Frontal für ausgelassene Stimmung im Festzelt.

Doch nicht nur im Festzelt, auch draußen war auf der rund 4 Kilometer langen Vergnügungsmeile einiges los. Das größte Volksfest Mitteldeutschlands zog bei seiner 505. Auflage wieder einige tausende Besucher an. Auf dem 80.000 Quadratmeter großen Areal präsentierten sich knapp 300 Geschäfte, die aus über 800 Bewerbungen ausgewählt worden waren. 22 große Fahrgeschäfte und 14 Kinderkarussells sorgten für den Nervenkitzel bei Klein und Groß. Zudem bot die Händlermeile wieder ein vielfältiges Angebot, wie zum Beispiel beim Käsemax oder Wattwurm. Und auch sonst.

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1: Gemeinsam leben, gemeinsam feiern. Das Senioren- und Pflegeheim Hettstedt in der Sebastian-Kneipp-Straße feiert sein 25-jähriges Jubiläum am 30. September ab 14:30 Uhr. Freuen Sie sich auf musikalische Unterhaltung, Kaffee und Kuchen, Begegnungen und Gespräche sowie ein buntes Programm.
0: Am 10. Oktober ab 15 Uhr findet wieder Herbstzauber auf dem Schmidtschacht Helbra statt. Mit Blasmusik, kleinem Bergaufzug, Grillen, Lagerfeuer, Feuerwerk und vielem mehr. Am Reformationstag finden von 15 bis 20 Uhr drei hochrangige Konzerte in der St. Andreaskirche statt. Gestaltet vom Mitteldeutschen Kammerorchester, Kirchenmusikdirektor Thomas Ennenbach an der Orgel, unter der Leitung von Kirchenmusikdirektor Dietrich Ehrenwert.
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3: Der DAX notierte am Dienstagvormittag bei 25.583,02 Punkten, der TecDAX bei 4.011,09 Zählern und der Euro war ein US-Dollar 14,63 wert.
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3: In der Nacht zum Mittwoch ist es gering bewölkt, teils wolkig und niederschlagsfrei. Die Luft kühlt sich auf 8 bis 3 Grad ab, der Wind weht schwach aus unterschiedlichen Richtungen. Der Mittwoch wird wolkig und niederschlagsfrei. Die Tageshöchstwerte erreichen 19 bis 21 Grad, der Wind weht schwach aus Südwest. In der Nacht zum Donnerstag ist es stark bewölkt bis bedeckt, mit gelegentlichen Regen, teils schauerartig verstärkt oder gewittrig durchsetzt, muss gerechnet werden. Die Temperaturen gehen auf 11 bis 9 Grad zurück, der Wind weht schwach aus West. Am Donnerstag werden viele Wolken erwartet, zeitweise fällt etwas Regen oder Schauer. Die Tageshöchstwerte erreichen 16 bis 18 Grad, der Wind weht schwach bis mäßig aus Nordwest. In der Nacht zum Freitag ist es wolkig und meist niederschlagsfrei. Die Tiefstemperatur sinkt auf 8 bis 10 Grad, der Wind weht schwach aus Richtungen um West. Am Freitag wird es wechselnd bis stark bewölkt und trocken. Die Tageshöchsttemperatur erreicht 17 bis 19 Grad, der Wind weht schwach bis mäßig aus West bis Südwest.
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3: Um 11 Uhr waren es 14 Grad, die Luftfeuchtigkeit betrug 57% und der Luftdruck 1029 Hektopascal.
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0: Hallo und herzlich willkommen, liebe Sportfreunde, zu Sport bei Punktum. Erstmal ein paar Handballergebnisse vom BSV Kloster Mansfeld. Die Männermannschaft, die empfing den SV 1925 Steuthen und konnte sich mit 32 zu 24 durchsetzen. Die Frauen blieben Sieger beim SV Friesen Frankleben mit 36 zu 31. Und ebenso die weibliche Jugend A gegen den gleichen Gegner, hier das Ergebnis 38 zu 27. Und auch die weibliche Jugend C spielte gegen die Franklebener und sie siegte mit 29 zu 26. In der Bezirksoberliga Süd, männliche Jugend C, dort konnten sich die Kloster Mansfelder sie unterlagen mit 32 zu 37 gegen den HC Burgenland. Und schließlich noch die männliche Jugend D. Sie fuhr zum SV Friesen Frankleben und dieser siegte 19 zu 17 gegen die Kloster Mansfelder und schließlich noch die männliche Jugend E. Die hatte einen Riesenerfolg gegen den Langenbogener SV, nämlich mit 38 zu 4. Am vergangenen Freitag startete Alemannia Rehstedt ihre alljährliche Mini-Meisterschaftstour durch die Grundschulen rund um und in Sangerhausen. Start war in diesem Jahr in der Grundschule Oberröpplingen. Knapp 40 Kinder aus der ersten und zweiten Klasse zeigten ihr Können an und neben der Tischtennisplatte. Die Kinder waren mit voller Begeisterung dabei. Und so heißt es, wir hoffen, dass der oder die eine den Weg zu uns nach Rehstedt findet. Jeden Montag und Freitag kann ab 16.30 Uhr zum Schnuppern vorbeigeschaut werden, so Nachwuchschef Bernhard Hedig. Und am Samstag fand in Bismarck die Landesrangliste der Damen und Erwachsenen im Tischtennis statt. Die besten 12 Damen und Herren ermittelten hierbei ihre Besten. Das Damenfeld war mit Rehstädterinnen Luise Reising, Lucy Dikiewicz, Caroline und Tanja Müller und Lisa Spitzer besetzt. Im Herrenfeld vertrat Hannes Römer die Farben von Alemannia. So wie auch in den letzten Jahren bewiesen die Rehstädter Damen ihre Ausnahmestellung in Sachsen-Anhalt. Luise Reising gewann ohne Spiel- und Satzverlust das Turnier und das nun schon zum 9. Mal in Folge. Gefolgt von Lucy Dikiewicz auf Platz 2, Caroline Müller auf 3 und Tanja Müller auf Platz 4. Abrunden konnte das Küken der Rehstädter die 12-jährige Lisa Spitzer, die Platz 9 und 4 mit 4 gewonnene Spiele, das starke Rehstädter Ergebnis der Damen, ja sozusagen abrundete. Bei den Herren überzeugte Hannes Römer. Mit 4 gewonnenen Spielen landete er auf einem verdienten 8. Platz. Das bedeutet gleichzeitig den Klassenerhalt in der Rangliste und einen Startplatz zur Landesmeisterschaft. Den haben auch schon Reising, Jukiewicz und die beiden Müller-Schwestern sicher. Kommenden Freitag heißt es wieder Mountainbike-Orientierungsrennen der Zwevel-Leverer Spiker. Zur Einstimmung ein früherer Bericht. Und ich verabschiede mich an der Stelle schon. Ich hoffe, es war interessant für Sie und Sie schalten auch das nächste Mal wieder ein, wenn es heißt Sport bei Punktum.
1: Am 25. September 2022 luden die Zwevel-Leverwurst-Biker aus Eisleben zum nunmehr 14. Mountainbike-Orientierungsrennen durchs Land der Grauen Pyramiden ein. So trafen sich wieder zahlreiche Damen und Herren mit ihren extra präparierten Bikes am Sonntagmorgen auf dem Sportplatz in Schmalzerode, um allein oder im Team so schnell wie möglich in der Natur versteckte Punkte zu finden, die auf einer Karte verzeichnet sind, die jeder Teilnehmer an die Hand bekommt. Die Fäden der Organisation liefen wie in den vergangenen Jahren wieder bei Thomas Witecki und Ralf Jünger zusammen.
2: Vorbereitungen liefen ganz gut. Und ja, bis auf das Jahr, wo es ausfiel durch Corona, freuen wir uns dieses Jahr wieder auf alle Starter und haben sich etliche angemeldet.
3: Wollte ich gerade fragen, wie sieht es aus mit dem Starterfeld?
2: Ja, ein paar haben jetzt noch abgesagt im Vorfeld, aber okay, vielleicht krankheitsbedingt oder arbeitsbedingt, ja. Passt schon.
3: So, wie habt ihr das hier im Umfeld organisiert? Was Spezielles oder?
2: Ja, diesmal ist es mit einem kleinen Linienfahrt verbunden, unsere Orientierungsfahrt. Also ein bisschen kleine Herausforderung für die Teilnehmer. Hat auch nicht bisher jeder gemacht. Ich denke, haben aber alle ihren Spaß vermutlich.
3: Was heißt das? Was bedeutet
2: es ist eine Linienfahrt, die über 6 Kilometer geht. Es sind keine Posten eingezeichnet auf der Linienfahrt und die werden dann sozusagen nur auf der Linie die Posten lochen müssen, diese finden.
3: Oh, na dann.
2: Ja. Ist aber alles okay.
3: Sind auch nur einige Frauen dabei?
2: Weniger, ja. Glaube ich nur 3 Frauen diesmal. Mhm.
3: Also Mixteams gibt es nach wie vor und.
2: Mixteams, ja. Ich glaube auch 2 oder 3 Mixteams nur. Der Rest alles Männerteams. Oder Einzelstarter. Besonderer Dank, muss ich sagen, gilt ja nicht nur uns zwei Organisatoren eigentlich, das ganze Team, Catering, das ist ganz wichtig, die Frauen, die alles Kuchen backen, die grillen und so weiter, das gehört eigentlich mit dazu. Das würden wir gar nicht schaffen alleine. Also da muss ich sagen, sehr schön von denen.
1: Marian und seine Frau mit dem Teamnamen Freunde der italienischen Oper holten bei der Veranstaltung schon mehrmals Preise in der Mixed-Wertung.
3: Wo fahrt ihr sonst? In der Heide oder wo?
4: Na ja, im Saalkreis, in der Heide.
3: Mhm.
4: Im Urlaub.
3: Im Urlaub? Wo war denn dieses Jahr der Urlaub?
4: Dieses Jahr war ohne Fahrrad in Ägypten zum Tauchen.
3: Oh, okay, ist auch mal was anderes, ja. Schön. Aber er war dann schon öfters hier dabei, oder?
4: Wir waren eigentlich schon immer, also jedes
3: Ja, genau, das Gesicht kenne ich auch irgendwie.
4: Wenn es möglich war, auch mitgefahren. Mhm. Nicht immer mixt.
3: Schön. So. Ihr kommt aus dem Kyffhäuser Kreis.
5: Ganz genau. Genau. Bad Frankenhausen.
3: Ah, okay, da kann man ja gut Radfahren. Ne?
5: Auf jeden Fall.
3: Da seid ihr wahrscheinlich schön eingestimmt. Wir
6: sind gut trainiert.
5: Wir sind auf jeden Fall.
3: Und ihr wart auch nicht das erste Mal dabei heute?
6: Nee, also ich bin, glaube ich, schon zum vierten Mal mittlerweile hier.
5: Okay. Für mich ist Premiere.
3: Premiere, wow.
5: Also hier.
3: Okay, und was erwartest du hier?
5: Ja, Spaß. Ja.
3: Also, kennst du dich ein bisschen aus mit Orientierungsfahren? So?
5: Das ist schon das dritte oder vierte Mal, glaube ich. Und es ist auf jeden Fall sehr, sehr lustig. Ne?
7: Tja, endlich mal wieder MTBO im Mansfelder Land nach 2 Jahren Pause. Wir freuen uns alle, Wetter passt. Schauen wir mal, ob wir noch ein paar Punkte finden.
3: Wie sind Sie drauf? Alles gut?
7: Oh, ich nehme mal an, es passt. Wir werden sehen.
3: Ich stand ja schon öfters auf dem Treppchen. Nimmt man sich das dann da wieder vor oder sagt, ach komm?
7: Ach, Spaß an der Freude. Das ist erste Linie, dass wir heil gut durchkommen, dass wir Spaß haben und ein paar Punkte werden wir schon finden.
1: Auch Elias und Papa Oliver waren am Start und das nicht zum ersten Mal.
3: Wie bist du dieses Jahr drauf?
8: Ja, okay. Ja?
3: Bisschen trainiert?
8: Na, ich spiele im Verein Fußball, aber...
3: Naja, das ist doch gut für die Fitness und so.
8: Ja.
3: Ja. Was habt ihr euch vorgenommen heute?
8: Dass mein Vater nicht.
9: Dass wir die Karte diesmal nicht verlieren, weil wir waren beim letzten Mal die Pechvögel und haben die Stempelkarte verloren. Und deshalb haben wir das diesmal dreifach abgesichert.
3: Okay.
9: Weil das darf nicht nochmal passieren. Da war großes Drama beim letzten Mal.
3: Das haben wir letztes Mal geärgert, ne?
8: Ja, aber das war doch. Ist halt einfach so gewesen dann.
1: Auch die leichten Athleten waren im Ziel. Doch so richtig glücklich sah Papa Oliver nicht aus. Was war passiert?
10: Wir haben die Karte verloren.
3: Also die Abknipskarte sozusagen?
10: Ja.
3: Oh, was heißt wir?

0: Bruder oder Papa?
1: Papa.
0: Kannst du ihm das verzeihen?
1: Ja.
0: Wie habt ihr die Corona-Zeit hinter euch gebracht?
1: Einmal hatte ich Corona.
2: Wir haben es durch, ja. Genau. Wir sind durch. Ja.
0: Alles gut.
1: Genau.
0: Und war nicht so langweilig. Man konnte was machen, oder?
1: Ja, naja, also meine Corona-Zeit war schon sehr langweilig. Ich habe die ganze Zeit nur drin gelegen und ferngeguckt und mich gelangweilt.
3: Dagegen zum allerersten Mal beim Mountainbike-Orientierungsfahren dabei war Danny aus dem Kuchenland.
0: Jetzt haben wir mal jemanden, der wirklich das erste Mal hier mitmacht.
4: Genau.
0: Und auch das erste Mal Orientierungsrennen.
4: Genau.
0: Wie gehst du ran, mit welcher Taktik? Was meinst du?
4: Ich lasse es ruhig eingehen, sag ich mal so.
0: Ja, erstmal die Punkte in der Nähe oder
4: ja, machst genau.
0: Du, ah, los, ich mach gleich den richtig fetten. Weißt du noch nicht so richtig?
4: Ich weiß noch nicht. Ja, ich sehe ihn.
0: Und die Ecke kennst du auch nicht, ne?
4: Nee.
0: Wo kommst du her?
4: Ich komme aus Gerbstedt.
0: Also hier fährst du.
4: Aber ich muss sagen, ich habe eine Zeit lang in Baden-Württemberg gelebt und dann Nordrhein-Westfalen und dann bin ich halt dort immer auf Mountainbike gefahren. Ne? Und jetzt bin ich ein Jahr erstmal hier und dann muss ich mich auch ein bisschen orientieren neu. Ja.
3: Pünktlich um 10 Uhr gingen dann die ersten Orientierungsfahrer auf Reisen. Mit dabei Adina und Julia mit der Startnummer 1.
5: Ich bin zum allerersten Mal dabei und hoffe einfach, dass ich mithalten kann und hinterherkomme irgendwie.
0: Deine Mitfahrerin organisiert dann so die Strecke, würde ich mal denken.
5: Genau.
0: Wenn sie hat schon
5: genau.
0: Erfahrung und du fährst einfach mit.
5: Ja, ich fahre einfach mit und versuch's einfach mal.
6: Sehr gut. Ohne Panne.
0: Ach, Panne wäre blöd, ja.
3: Thomas Witecki von den Zwevelever Washbikern gab den Mountainbikern noch wichtige Hinweise. Zum Beispiel auch zur erwähnten neuen Linienfahrt im Wald bei Bischofrode. Bevor Herr Jünger dann die begehrten und bis dahin streng geheim gehaltenen Karten im Maßstab 1 zu 25.000 an die Teams verteilte.
7: Hallo, wir sind ja nicht beim Laufrennen.
8: Danke.
3: Nun hieß es in Windeseile, eine Route festlegen und in den maximal möglichen 3 Stunden so viele Punkte wie möglich anzufahren.
9: Da ist aber nicht weiter in der Nähe, da müssen wir in die andere Richtung müssen wir dann sowieso noch fahren. Hast du nicht weiter, wir müssen jetzt erst einmal...
10: Ja, wir sind 25, das ist ja, wo wir hier sind, hier rüber, da kommen wir da unten lang. Hier an den Weg, wo die Kirschbäume sind. Da holen wir den Punkt noch und dann kommen wir so zurück.
3: Bereits 10 Minuten später erfolgte der zweite Start. Mit dabei Claudia und Mike, eines der 4 Mixteams im Rennen.
0: Was habt ihr euch vorhin?
5: Durchzukommen ohne Fahrraddefekt und Spaß zu haben. Und hoffen, dass die Sonne rauskommt.
0: Ja, im Moment ist frisch, ne?
11: Also unser Ziel ist keine Minuspunkte.
5: Ja, stimmt. In der Zeit bleiben.
11: Das hatten wir beim letzten Mal.
3: Und während diese beiden freudig ihre Karten entgegennahmen und sich eine Strecke heraussuchten, war Ute, eine begeisterte Mountainbikerin aus Erfurt, ein bisschen traurig.
12: Meine Teampartnerin ist leider krank.
11: Einer ist Betreuer vom Fahrrad.
12: Okay. Ja, da muss ich alleine fahren.
11: Die Krankheit mit dem Zeh hat zugeschlagen bei der Partnerin.
0: Oh. Naja, dann ist es so. Ja. Müssen Sie jetzt alleine durch. Macht natürlich nicht so viel Spaß, aber...
12: Richtig. Richtig. Zusammen ist immer besser.
0: Sie haben sich aber gesagt, ach, ich mache trotzdem mit.
12: Ja.
0: Ja. Waren Sie schon öfters hier dabei?
12: Nein, hier war ich noch nicht. Aber bei anderen Rennen, ja, aber auch nicht hier.
0: Schade, ja, dass das dann so ein Pech. Aber gut.
12: Ja. Das passiert halt.
0: Ja. Und kennen Sie die Ecke ein bisschen?
12: Rudimentär, also sehr wenig.
0: Wieso, wo kommen Sie her?
12: Also in Eisleben waren wir schon, ja. Ja. Aus Erfurt.
0: Erfurt, ui.
11: Sind aber beides keine Erfurt.
0: Ja, okay. Aber Mountainbiker halt, oder?
12: Ja,
0: sportlich aktive Leute.
12: Orientierungsläufer.
11: Eigentlich OL hauptsächlich.
3: Fast alle Beteiligten schafften es, nach den vorgegebenen 3 Stunden Zeit wieder im Ziel zu sein. Wenn nicht, gab es Strafpunkte, die dann von den maximal möglichen 345 Punkten abgezogen wurden, genau wie die, die nicht angefahren und abgelocht werden konnten. Bei den Damen sicherten sich Adina und Julia den 3. Platz. Ute aus Erfurt schaffte es auf den 2. und den Sieg holte sich Heidi Baumbach. Claudia und Mike freuten sich über einen 3. Platz in der Mixed-Wertung.
13: Satz Nummer 2 mit
8: 2 Stunden 45 und 205. Deutlichen Abstand. Punkten die Freunde der italienischen Oper. Und Platz Nummer 1 mit 225 Punkten in 2 Stunden 45. Die Drache auf Achse, Schauser Habemann.
3: Als einziges Familienteam wurden auch Elias und sein Papa geehrt, bevor er wie Tecki die Besten der größten Gruppe der Herren aufrief. Sie erhielten den begehrten Pokal wie alle anderen Siegerinnen und Sieger aus den Händen des 5-jährigen Jakob, der Opa Ralf nach Kräften unterstützte.
8: Möglich. Der dritte Platz mit 300 Punkten, ein Strafpunkt bei 3 Stunden und 36 Sekunden. Das Team vom Velo e.V. Beiner Dorfmann. Platz Nummer 2 mit 315 Punkten und 2 Stunden 58, der Frank Schorisch. Und Platz Nummer 1 mit 325 Punkten in einer Fahrzeit 2,53, der Falk Wenzel und René Kiewe. Platz 1 bei den Männern bedeutet bisher immer auch Gesamtsieger, wenn sie einmal hier stehen. Also Falk und René sind dementsprechend auch Gesamtsieger der Veranstaltung und dürfen dann den Rampenpokal wieder mitnehmen.
3: Am Ende gab es dann noch die beliebten Zwewe-Leberwürste. Damit bedacht wurden nicht nur die Gesamtsieger, sondern auch der Biker mit der weitesten Anfahrt sowie der mit den wenigsten Punkten. Im Jahr 2022 war das Neueinsteiger Danny aus Gerbstedt.

0: Mitte Juli 2020, die erste Corona-Welle war gerade abgeebbt, ging ein Aufschrei durch die Stadt Hettstedt. Nachdem der TÜV festgestellt hatte, dass die Abluftanlage in der Küche nicht richtig funktioniert, machte das Gerücht die Runde, der Ratskeller direkt am Markt werde Ende des Jahres geschlossen. Ines Maracek und Stefan Leisring, seit 6 Jahren Betreiber des beliebten Restaurants, überraschte die Nachricht ebenso wie ihre treuen Gäste, nachdem sie erst vor wenigen Monaten neues Inventar eingebaut und in Wandmalereien investiert hatten.
1: Und der TÜV war dieses Jahr da und hat die ganze Abluftanlage ist brandschutzgefährdet. Haben sie uns jetzt auch abgestellt und wir können mit diesem Zustand natürlich auch nicht kochen, weil wir haben eigentlich ein anderes Restaurant gemietet. Im Vertrag ist das so vereinbart. Und jetzt haben wir uns halt eine Alternative gesucht, weil wir sind ja auch in irgendwelchen Verpflichtungen von Vertragsgebern und Fremdkapital und müssen da natürlich auch wieder zurückzahlen. Und was soll man

0: Eigentümer dieses Gutes hat seiner Frau Lilly eine Villa in der Nähe des damaligen Oberhofes. Hier ein Stückchen daneben ist nämlich aus wirklich uralter Zeit, sind zwei Höfe in der Gemeinde Hergesdorf gewesen, einmal der Oberhof und einmal der Unterhof. Und das hier, wir befinden uns heute hier im Garten des Oberhofes und deshalb hat dieses Haus den Namen damals Villa Oberhof bekommen.
1: Ja, das Haus hat ja eine wechselvolle Geschichte. Wie war das zu DDR-Zeiten zum Beispiel?
0: Ja, zu DDR-Zeiten hat erstmal im Rahmen der Rückübertragung die Gemeinde das Haus zurückgekauft und wurde dann für gastronomische Zwecke und kulturelle Zwecke zur Verfügung gestellt. Also auch zu DDR-Zeiten fanden ja schon Dorfmeisterschaften im Sport statt oder Turnen, Singen, ja, Gesangsvereine, alles Mögliche, auch im herrlichen Gartenhausen.
2: Doch nach dem Zusammenbruch der DDR stand die Villa unter keinem guten Stern. Wechselten die Betreiber, wie bereits erwähnt, fast jährlich. Vom Café bis zum griechischen Restaurant. Es funktionierte einfach nicht, sagte Herr Kolavo. Doch dann kamen die Hettstedter.
0: Es kam dann so der ein oder andere Interessent, ja, der mal nachgefragt hat, wie es denn wohl aussehen würde, wenn er das übernehmen würde. Und unter anderem auch, ich kriege mich da ja nicht wieder ein, sehr glücklich bin drüber, dass die beiden erschienen sind und gefragt haben, ob man nicht hier was gemeinsam auf die Füße stellen kann. Ja, und den beiden eilt hier nun mal ein riesengroßer Ruf voraus, Ratskeller Hettstedt. Und man ist ja nicht so drüber fertig geworden, dass ihnen sowas. Ja,
1: Tolles
0: muss ich
1: passiert.
0: wirklich sagen, tolles passiert. Und ja, dann haben wir versucht, im Vorfeld das mal ein bisschen in die Richtungen zu bringen, was wir uns hier vorstellen. Und ich muss sagen, vom ersten Tag an, ich habe sowas noch nicht erlebt, haben die versucht, sich wirklich einzubringen, ja, was zu gestalten. Ich habe immer gesagt, wenn man sich so viel Gedanken macht für die Zukunft, ja, dann hat man auch vor, länger zu bleiben. Nicht bloß wie die letzten 1, 2 Jahre. Ja, und dann haben wir dann richtig schnell dazu gefasst, dass uns das in Hergesdorf nicht wieder durch den Lappen geht. Und vor der Neueröffnung mussten wir schon nochmal richtig Hand anlegen. Und auch da muss ich wieder sagen, ja, dass die Zwein und ja, fast die gesamte Familie ja immer mit vor Ort war und das nach ihren Vorstellungen auch mit errichtet haben, vorbereitet haben. Und für die Außenanlage, das kommt jede Woche. Ich habe hier nun jede Woche Donnerstag Sprechstunde. Und immer wenn ich hierher komme, dann wird erst einmal die Woche Revue passieren lassen und mal in die Zukunft geschaut. Und da ist unter anderem schon über den Jahren, über den anderen Frühling, Sommer gesprochen worden, was man schon gar nicht erwarten kann. Ja. Da muss doch was passieren, das ist klar.
2: Und während pünktlich um 17 Uhr die ersten Gäste eintrafen, berichteten die Wirtsleute, wie es ihnen im ersten Jahr in Hergesdorf ergangen ist.
3: Naja, also am 16. April haben wir aufgemacht, 21, jetzt sind wir jetzt ein Jahr fast hier wieder tätig. Und naja, es ist eigentlich extremer geworden wie in Ratskeller, weil wir jetzt eigentlich effizienter arbeiten. Wir haben eigentlich nur abends auf hauptsächlich. Zu den Stoßzeiten machen natürlich kein Tagesangebot mehr, weil wir nicht denken, dass das hier auf dem Dorf eigentlich wirklich läuft. Glauben
4: Das ist schwierig, wenn auf dem Markt ist es einfacher, wenn du Geschäfte ringsherum hast. Laufkundschaft, die beim Arzt waren oder einkaufen waren, da ist es ganz anders zu gestalten. Deswegen ist es hier natürlich ganz anders mit den Öffnungszeiten zu gestalten.
3: Laufkundschaft haben wir eigentlich nicht viel. Wir haben eigentlich hauptsächlich Leute, die hier auch reserviert haben. Ja. Wenn sie überhaupt einen Platz kriegen, das ist bei uns sehr schwierig zurzeit, weil Wochenenden eigentlich 3, manchmal 4 Wochen schon im Voraus ausgebucht sind. In der Woche ist dann meistens noch die Möglichkeit und dann haben wir eigentlich auch voll. Ja, also da dürfen auch die Leute nicht verbost sein. Ich meine, wir können nicht mehr wie 70, 80 Leute hier reinnehmen, plus Raum oben vielleicht noch 20. Und das ist natürlich heutzutage zu Corona-Zeiten schwer mit Personal. Man hat eher weniger. Ja. 30% des Personals machen 70% der Arbeit und umgedreht. Ja, das ist eigentlich heute ein typisches.
4: Ja, wir waren früher über 10 Leute.
3: Über 10 Leute.
4: 10 Leute.
3: Das sind immer vielleicht noch so 7 mit Aushilfen. Ja. Man hat noch einen gewissen Wechsel. Manche passen, manche nicht. Also grundsätzlich, jeder, der zu uns kommt, hier ist Arbeit. Aber richtig Arbeit. Und immer Arbeit.

0: Das wir haben eigentlich keine ruhige Phase in dem Sinne. Mhm. Ja. Und das will halt nicht jeder. Manche brauchen ein bisschen Ruhe, ein bisschen Jingeln und ein bisschen in dem Sinne, dass man wieder
1: so. Es ist schwer, viel gutes Personal zu finden. Und es wird immer schwerer. Ja, wie gesagt, wir haben einen Laden, der sehr gut läuft und haben auch gewisse Anforderungen natürlich auch unserer Leute, aber natürlich wird es immer schwerer, da auch welche zu finden, die das so umsetzen können, wie wir es auch gerne hätten. Ja.
0: Wir haben die Karte ein bisschen umgestaltet, ein bisschen feiner teilweise. Gewisse Sachen, die wir im Ratskeller hatten, die haben wir auch beibehalten. Was man weiß ja so vom Kassensystem her, was Dauerbrenner sind. Top- und Flop-Auswertung sagt man immer, ja, was nicht läuft, fliegt raus und macht wieder neue Ideen.
2: Was läuft nicht zum Beispiel? Ja.
0: Gibt es eigentlich nichts.
1: Ich wollte gerade sagen.
0: Wir haben eigentlich unsere Karte so weit abgestimmt, dass eigentlich jedes Produkt läuft. Und teilweise, also wir verkaufen ja Massen an Rinderfilet. Das ist ja so der Dauerbrenner. Ja, ich weiß nicht,
1: auf heißen Schiefer.
0: Auf heißen Schiefer. Das hat keiner anscheinend auf der Karte, Rinderfilet. Ich weiß es nicht, warum es nicht. Das Weingeschäft ist sehr, sehr gut angestiegen, weil wir auch sehr zahlungskräftige Kunden haben. Wir sind jetzt eben nicht mehr mit kleinpreisigen Sachen unterwegs und es läuft eigentlich alles. Ja. Da können wir uns eigentlich nicht beschweren. Also wir haben eigentlich ganz ordentlich zu tun. Im Sommer wird dann wieder Terrassengeschäft kommen. Das entlastet natürlich hier drinnen ein bisschen und schafft natürlich mehr Plätze, aber man muss natürlich auch gucken, dass man es bedienen kann und umsetzen kann von küchenmäßig her, weil deshalb ist ja nicht mehr Personal da. Auch.
3: Die Angestellten in Küche und Service geben ihr Bestes, doch eigentlich werden mehr von ihnen gebraucht. So beantwortet sich die Frage nach einem Wunsch für Jahr 2 in der Villa fast von selbst.
0: Ja, eigentlich, dass man auch ein bisschen Fachpersonal hier, was man sagt, wir bezahlen auch gut, so ist das nicht das Problem, ja. Aber man kriegt eigentlich kein richtiges Fachpersonal. Was wir früher so hatten, da dachte man, es wäre schon schlimm, aber es ist eigentlich bedeutend schlimmer geworden.
1: Es wird alles ein bisschen ruhiger dadurch ablaufen, es wäre nicht so nur auf weniges oder auf wenige Leute aufgeteilt, die Arbeit. Man könnte das Kaffeegeschäft noch ein bisschen aktivieren, wo man sagt, jetzt, wir haben jetzt schon einige Kaffeegesellschaften drinne. Ja, wir arbeiten immer mit Bäckerei Mädel in Zusammenarbeit, weil wir das im Haus jetzt nicht so wirklich umsetzen können. Aber das wäre noch so eine Sache, gerade so bei dem schönen Gelände, was wir jetzt hier draußen haben, ob es nun hier vorne ist oder wie auch hinten, könnte man so schön einen Außenbereich machen, wo die Leute draußen sitzen können, ihr Käffchen trinken, ihren Kuchen oder ihr Eis essen. Ja. Und also das wäre, denke ich, mir noch unheimlich ausbaufähig. Und das würde sicherlich auch hier in den Dörfern, ob Alsdorf, Hergesdorf oder Greifswald, würde sicherlich das auch gut ankommen. Weil wenn die Feierlichkeiten dann auch mit Kaffeekuchen sein könnten, das ist sicherlich noch ausbaufähig und wird sich sicherlich auch umsetzen können. Aber es ist natürlich mit Personal muss sich das natürlich auch umsetzen lassen können.
2: So, 7 Jahre Hedstedt, vermisst man das?
1: Ja, die Menschen. Die Menschen dort, die man dort kennengelernt hat, auch über die Jahre.
0: Begleitet
1: auch gerade so, ich will nicht sagen, die Omis, die immer auf dem Markt saßen, ihr Eis oder ihren Kaffee getrunken hatten und die einfach nur mal ein Schwätzchen machen wollten. Oder auch unser Horst, der über uns gewohnt hat, immer im Ratskeller, der eigentlich jeden Tag gekommen ist, sein Tagesessen gegessen hat, auch weil er auch mal ein zum Schwatzen wollte. Also das ist, glaube ich, das sowas so für mich ist, was am meisten fehlt, die Menschen. Dort, die man eigentlich
0: also es kommen sehr viele zu uns, aber es ist ja noch nicht jeder mobil.
1: Richtig.
0: Ja, die Älteren nicht, die eigentlich mit dem Bahnhof, mit dem Bus auf dem Busbahnhof fahren und sozusagen dann auf dem Markt und dann Mittag zum Tagesessen eingekehrt sind. Ja, also das kann man hier jetzt halt nicht bieten. Ja.
3: Übrigens auch einen Catering-Service haben sich die beiden aufgebaut. Frau Thüne und Herr Reiche aus Wimmelburg kommen allerdings lieber direkt in die Villa.
2: Was finden Sie so gut hier?
4: Ganz lecker, vor allen Dingen ist es heimische Kost und man hat das Gefühl, dass alles frische Zutaten sind und wir sind sehr nett bedient worden in dem Haus und wir können nur positiv und haben es immer weiter empfohlen.
2: Was wünschen Sie den beiden zum Einjährigen?
5: Dass sie lange durchhalten und dass die Gäste nicht ausbleiben.
4: Und dass alle Gäste treu bleiben und immer wieder gerne kommen.
5: Und vor allem, was wir brauchen, Gesundheit.

0: Hallo und herzlich willkommen, liebe Zuschauerinnen und Zuschauer bei Punkt um Ihrem regionalen Fernsehen am heutigen Dienstag. In der Nacht zum Sonntag drangen Unbekannte in ein Wohnhaus in einem Ortsteil von Hettstedt ein. Zum Zeitpunkt der Tat waren die Bewohner nicht zu Hause. Bei ihrer Wiederkehr bemerkten sie die Beschädigung an einer Tür. Der oder die Täter durchsuchten die Räumlichkeiten und entwendeten unter anderem vorgefundene Wertgegenstände. Die genaue Schadensübersicht liegt abschließend noch nicht vor. Die Kriminalpolizei hat die Ermittlungen übernommen und sicherte am Tatort Spuren. Spiele, Mitmachangebote, Sonderführungen und Musik. Die Luthermuseen laden am Sonntag, den 4. Oktober von 11 bis 17 Uhr zum traditionellen Hoffest in Luthers Elternhaus nach Mansfeld-Lutherstadt ein. Das ist ja in der Lutherstraße 29. Besondere Höhepunkte sind auch in diesem Jahr die Schwertkampfvorführung unter Leitung von Erik Mertens von der Fechtschule Pax Ex Codex, und die Schwertkämpfer stehen außerdem den ganzen Tag an einem Stand zur Verfügung, beantworten gern Fragen zu Kampftechniken und Waffen. Musikalisch wird das Programm durch die Band Zweitakt aus Hettstedt abgerundet. Für das leibliche Wohl sorgt das Johanniterhaus Mansfeld mit selbstgebackenen Kuchen und Kaffee. Der Eintritt ist frei. In Sachsen-Anhalt litten 2024 rund 143.000 Menschen an einer Herzinsuffizienz bzw. sogenannten Herzschwäche. 8,9% der Bevölkerung ab 30 Jahren sind davon betroffen, der höchste Wert aller Bundesländer. Und ein Landkreis ist sogar bundesweit Spitzenreiter. Das ergab eine Auswertung des Wissenschaftlichen Institutes der AOK anlässlich des Herztages am 29. September. Die Ergebnisse bekräftigen die Forderung der AOK, das Land auf seine Gesundheitsziele konsequent auf Prävention ausrichten zu lassen. Unter anderem in dem Bereich Herzgesundheit und soziale Ungleichheit. Im Vergleich der Landkreise in Sachsen-Anhalt hat Mansfeld-Südharz mit 13,9% den höchsten Anteil an Menschen mit Herzinsuffizienz. Das ist sogar der höchste Wert im Vergleich aller bundesweiten 400 Kreise und kreisfreien Städte. Nachfolgen Anhalt-Bitterfeld und Harz mit jedenfalls 10,3% und die Börde mit 10,2%. Im Vergleich mal nur, Hamburg verzeichnet 3,8%. Die Analyse zeigt zudem, dass soziale und materielle Benachteiligung mit einer deutlich höheren Herzinsuffizienz einhergehen. Angesichts dieser Ergebnisse fordert die AOK Sachsen-Anhalt, dass Gesundheitskompetenz und Prävention mehr in der Gesundheitspolitik im Land verankert werden. Die Gesundheitsziele seien konsequent auf Prävention auszurichten, insbesondere in den Bereichen gesundes Altern, Herzgesundheit, psychische Gesundheit und soziale Ungleichheit. Allein die Herzinsuffizienz war im Jahr 2024 bei fast 4% aller Todesfälle in Deutschland dokumentiert. Zudem ist laut Krankheitskostenstatistik des Statistischen Bundesamtes die Herzinsuffizienz mit Krankheitskosten von 9,2 Milliarden Euro für knapp 2% der Gesundheitsausgaben in Deutschland verantwortlich. Vor allem müssten laut AOK gesundheitsförderliche Lebensverhältnisse gestärkt und Gesundheitsförderung verbindlich in Bildungsplänen von Kitas und Schulen verankert und durch verbindliches Ernährungs- und Bewegungsstandards ergänzt werden. Warum müssten kommunale Präventionsstrukturen gesichert werden? Vor allem zur Bekämpfung der Risikofaktoren bietet die AOK einen Online-Coach, Bluthochdruck, ein Check-up plus oder Betreuungsprogramme für Diabetes Typ 1 und 2 sowie koronare Herzkrankheiten. Daneben gibt es noch zahlreiche Gesundheits- und Präventionskurse, so früh angesetzte Präventionsmaßnahmen wie bewegte Kita oder bewegter Hort.
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Der Empfang im Rathaus, zu dem alle geladen sind, die sich im vergangenen Jahr um die Lutherstadt verdient gemacht haben, hat sich zu einem festen Bestandteil der Eisleber Wiese entwickelt. Und während Bürgermeister Carsten Staub gemeinsam mit Wiesi die zahlreichen Gäste begrüßte, gab es auch vor dem Rathaus schon etwas zu erleben. Das Jugendblasorchester der Musikschule Mansfeld Südharz und das Tanzstudio Eisleben sorgten für Unterhaltung.

0: drinnen begegneten sich indes Damen und Herren aus Politik und Wirtschaft, der Verwaltung, von Vereinen und Verbänden, aus der Stadt Eisleben und den Ortsteilen, den Nachbarkommunen sowie den Partnerstädten.
1: Hier in Eisleben zum Wiesenempfang kommen alle zusammen, alle, die das letzte Jahr, die letzten Jahrzehnte auch hier die Stadt, das Stadtbild mitgeprägt haben durch unterschiedliche Beteiligungen. Und ich hoffe, und das werde ich auch noch mal sagen, ich wünsche mir eine friedliche Wiese, eine schöne Wiese. Ich bin sehr zum Wohl.
0: Das Eröffnungsspektakel auf dem Marktplatz begann schließlich mit einer kleinen Überraschung. So war der Herold von Kaiser Karl V. alias Schauspieler Oliver Beck doch einer Kutsche entstiegen, was in den letzten Jahren aus Sicherheitsgründen nicht mehr zulässig war. Wie üblich überbrachte er zur nunmehr 505. Eisleber Wiese, so wie im Jahr 1521 die Botschaft des Kaisers, dass Eisleben das Recht hat, 2 Wochen nach Ägidius einen Vieh- und Ochsenmarkt abzuhalten.

So zog man also wieder zur Wiese, ohne Tiere und Fahrzeuge, aber mit ca. 2500 großen und kleinen Mitwirkenden. Angeführt von Jost Naumann als Oskar und dem Jugendblasorchester, gefolgt von Mitgliedern zahlreicher Vereine, Teilnehmern aus Kitas und Schulen, der Stadt Eisleben und der Ortsteile, Repräsentanten ortsansässiger Unternehmen und Gewerbetreibender sowie Gäste aus den benachbarten Kommunen, um nur einige zu nennen. Nach dem Einmarsch ins vollbesetzte Festzelt hieß es nun für Bürgermeister Carsten Staub,

0: Nach dem Einmarsch ins vollbesetzte Festzelt hieß es nun für Bürgermeister Carsten Staub, jetzt wieder moderiert von Dirk Fuhlert und seiner Frau Katja, gemeinsam mit Festwirt Jörg Ahren den Fassbieranstich zu meistern.
1: 7, 6, 5, 4, 3, 2, 1 und 1, 2! Und wie es läuft, Freunde!
2: Die 505. Eisleberwiese ist eröffnet!

0: beste Bier hier vorne, jawohl.
1: Im Anschluss und auch am Abend sorgte dann die bayerische Partyband Frontal für ausgelassene Stimmung im Festzelt.

Doch nicht nur im Festzelt, auch draußen war auf der rund 4 Kilometer langen Vergnügungsmeile einiges los. Das größte Volksfest Mitteldeutschlands zog bei seiner 505. Auflage wieder einige tausende Besucher an. Auf dem 80.000 Quadratmeter großen Areal präsentierten sich knapp 300 Geschäfte, die aus über 800 Bewerbungen ausgewählt worden waren. 22 große Fahrgeschäfte und 14 Kinderkarussells sorgten für den Nervenkitzel bei Klein und Groß. Zudem bot die Händlermeile wieder ein vielfältiges Angebot, wie zum Beispiel beim Käsemax oder Wattwurm. Und auch sonst gab es ein kunterbuntes Sortiment an Waren.

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2: Der DAX notierte am Dienstagvormittag bei 25.583,02 Punkten, der TecDAX bei 4.011,09 Zählern und der Euro war ein US-Dollar 14,63 wert.
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2: In der Nacht zum Mittwoch ist es gering bewölkt, teils wolkig und niederschlagsfrei. Die Luft kühlt sich auf 8 bis 3 Grad ab, der Wind weht schwach aus unterschiedlichen Richtungen. Der Mittwoch wird wolkig und niederschlagsfrei. Die Tageshöchstwerte erreichen 19 bis 21 Grad, der Wind weht schwach aus Südwest. In der Nacht zum Donnerstag ist es stark bewölkt bis bedeckt, mit gelegentlichen Regen, teils schauerartig verstärkt oder gewittrig durchsetzt, muss gerechnet werden. Die Temperaturen gehen auf 11 bis 9 Grad zurück, der Wind weht schwach aus West. Am Donnerstag werden viele Wolken erwartet, zeitweise fällt etwas Regen oder Schauer. Die Tageshöchstwerte erreichen 16 bis 18 Grad, der Wind weht schwach bis mäßig aus Nordwest. In der Nacht zum Freitag ist es wolkig und meist niederschlagsfrei. Die Tiefstemperatur sinkt auf 8 bis 10 Grad, der Wind weht schwach aus Richtungen um West. Am Freitag wird es wechselnd bis stark bewölkt und trocken. Die Tageshöchsttemperatur erreicht 17 bis 19 Grad, der Wind weht schwach bis mäßig aus West bis Südwest.
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2: Um 11 Uhr waren es 14 Grad, die Luftfeuchtigkeit betrug 57% und der Luftdruck 1029 Hektopascal.
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2: Im Anschluss sehen Sie Sport bei Punktum, am Mittwoch Querfurt Spezial sowie die 2000er im Auge der Punktum-Kamera und am Donnerstag zu Gast Thomas Keindorf, Präsident der Handwerkskammer Halle Saale.
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0: Hallo und herzlich willkommen, liebe Sportfreunde, zu Sport bei Punktum. Erstmal ein paar Handballergebnisse vom BSV Kloster Mansfeld. Die Männermannschaft, die empfing den SV 1925 Steuthen und konnte sich mit 32-24 durchsetzen. Die Frauen blieben Sieger beim SV Friesen-Frankleben mit 36-31. Und ebenso die weibliche Jugend A gegen den gleichen Gegner, hier das Ergebnis 38-27. Und auch die weibliche Jugend C spielte gegen die Franklebener und sie siegte mit 29-26. In der Bezirksoberliga Süd, männliche Jugend C, dort konnten sich die Kloster Mansfelder mit 32-37 gegen den HC Burgenland. Und schließlich noch die männliche Jugend D. Sie fuhr zum SV Friesen-Frankleben und dieser siegte 19-17 gegen die Kloster Mansfelder und schließlich noch die männliche Jugend E. Die hatte einen Riesenerfolg gegen den Langenbogener SV, nämlich mit 38-4. Am vergangenen Freitag startete Alemannia Rietstedt ihre alljährliche Mini-Meisterschaftstour durch die Grundschulen rundum und in Sangerhausen. Start war in diesem Jahr in der Grundschule Oberröpplingen. Knapp 40 Kinder aus der ersten und zweiten Klasse zeigten ihr Können an und neben der Tischtennisplatte. Die Kinder waren mit voller Begeisterung dabei. Und so heißt es, wir hoffen, dass der oder die eine den Weg zu uns nach Rietstedt findet. Jeden Montag und Freitag kann ab 16.30 Uhr zum Schnuppern vorbeigeschaut werden, so Nachwuchschef Bernhard Hedig. Und am Samstag fand in Bismarck die Landesrangliste der Damen und Erwachsenen im Tischtennis statt. Die besten 12 Damen und Herren ermittelten hierbei ihre Besten. Das Damenfeld war mit Rietstädterinnen Luisa Reising, Lucy Dikiewicz, Caroline und Tanja Müller und Lisa Spitzer besetzt. Im Herrenfeld vertrat Hannes Römer die Farben von Alemannia. So wie auch in den letzten Jahren bewiesen die Rietstädter Damen ihre Ausnahmestellung in Sachsen-Anhalt. Luisa Reising gewann ohne Spiel- und Satzverlust das Turnier und das nun schon zum 9. Mal in Folge. Gefolgt von Lucy Dikiewicz auf Platz 2, Caroline Müller auf 3 und Tanja Müller auf Platz 4. Abrunden konnte das Küken der Rietstädter, die 12-jährige Lisa Spitzer, die Platz 9 und 4 mit 4 gewonnene Spiele, das starke Rietstädter Ergebnis der Damen, sozusagen abrundete. Bei den Herren überzeugte Hannes Römer, mit 4 gewonnenen Spielen landete er auf einem verdienten 8. Platz. Das bedeutet gleichzeitig den Klassenerhalt in der Rangliste und einen Startplatz zur Landesmeisterschaft. Den haben auch schon Reising, Jukiewicz und die beiden Müller-Schwestern sicher. Kommenden Freitag heißt es wieder Mountainbike-Orientierungsrennen der Zwevel Leverer Spiker. Zur Einstimmung ein früherer Bericht. Und ich verabschiede mich an der Stelle schon. Ich hoffe, es war interessant für Sie und Sie schalten auch das nächste Mal wieder ein, wenn das heißt Sport bei Punktum.
1: Am 25. September 2022 luden die Zwevelever-Wurstbiker aus Eisleben zum nunmehr 14. Mountainbike-Orientierungsrennen durchs Land der Grauen Pyramiden ein. So trafen sich wieder zahlreiche Damen und Herren mit ihren extra präparierten Bikes am Sonntagmorgen auf dem Sportplatz in Schmalzerode, um allein oder im Team so schnell wie möglich in der Natur versteckte Punkte zu finden, die auf einer Karte verzeichnet sind, die jeder Teilnehmer an die Hand bekommt. Die Fäden der Organisation liefen wie in den vergangenen Jahren wieder bei Thomas Witecki und Ralf Jünger zusammen.
2: Vorbereitungen liefen ganz gut. Und ja, bis auf das Jahr, wo es ausfiel durch Corona, freuen wir uns dieses Jahr wieder auf alle Starter und sind auch etliche, haben sich etliche angemeldet.
3: Wollte ich gerade fragen, wie sieht es aus mit dem Starterfeld?
2: Ja, ein paar haben jetzt noch abgesagt im Vorfeld, aber okay, vielleicht krankheitsbedingt oder arbeitsbedingt, ja. Nee, passt schon.
3: So, wie habt ihr das hier im Umfeld organisiert? Was Spezielles oder?
2: Ja, diesmal ist es mit einem kleinen Linienfahrt verbunden, unser Orientierungsfahrt. Also ein bisschen kleine Herausforderung für die Teilnehmer. Hat auch nicht bisher jeder gemacht. Ich denke, haben aber alle ihren Spaß
3: vermutlich. Was heißt das? Was bedeutet
2: es ist eine Linienfahrt, die über 6 Kilometer geht. Es sind keine Posten eingezeichnet auf der Linienfahrt und die werden dann sozusagen nur auf der Linie die Posten lochen müssen, diese finden.
3: Oh, na dann.
2: Ja. Ist aber alles okay.
3: Sind aber nur einige Frauen dabei?
2: Wenige, ja. Ich glaube, nur 3 Frauen diesmal. Mhm.
3: Also Mixteams gibt es nach wie vor und.
2: Mixteams, ja. Ich glaube auch 2 oder 3 Mixteams nur. Der Rest alles Männerteams. Oder Einzelstarter. Besonderer Dank, muss ich sagen, gilt ja nicht nur uns zwei Organisatoren eigentlich, das ganze Team, Catering, das ist ganz wichtig, die Frauen, die alles Kuchen backen, die grillen und so weiter, das gehört eigentlich mit dazu. Das würden wir gar nicht schaffen alleine. Also da muss ich sagen, sehr schön von denen.
1: Marian und seine Frau mit dem Teamnamen Freunde der italienischen Oper holten bei der Veranstaltung schon mehrmals Preise in der Mixed-Wertung.
3: Wo fahrt ihr sonst? In der Heide oder wo?
4: Na ja, im Saalkreis, in der Heide.
3: Mhm. Urlaub. Im Urlaub? Wo war denn dieses Jahr der Urlaub?
4: Dieses Jahr war ohne Fahrrad im Ägypten zum Tauchen.
3: Oh, okay, ist auch mal was anderes, ja. Schön. Aber er war dann schon öfters hier dabei, oder?
4: Wir waren eigentlich schon immer, also jedes
3: Ja, genau, das Gesicht kenne ich auch irgendwie.
4: Wenn es möglich war, auch mitgefahren. Mhm. Nicht immer mixed.
3: Schön. So. Ihr kommt aus dem Kyffhäuserkreis.
5: Ganz genau. Genau. Bad Frankenhausen.
3: Ah, okay, da kann man ja gut Radfahren.
5: Auf jeden Fall.
3: Seid ihr wahrscheinlich schön eingestimmt.
6: Gut trainiert.
5: Wir sind auf jeden Fall.
3: Und ihr wart auch nicht das erste Mal dabei heute?
6: Nee, also ich bin, glaube ich, schon zum vierten Mal mittlerweile hier.
5: Okay. Für mich ist es Premiere.
3: Premiere, wow.
5: Also hier.
3: Okay, und was erwartest du hier?
5: Ja, Spaß.
3: Also, kennst du dich ein bisschen aus mit Orientierungsfahren? So?
5: Das ist schon das dritte oder vierte Mal, glaube ich. Und es ist auf jeden Fall sehr, sehr lustig. Ne?
7: Tja, endlich mal wieder MTBO im Mansfelder Land nach 2 Jahren Pause. Wir freuen uns alle, Wetter passt. Schauen wir mal, ob wir noch ein paar Punkte finden.
3: Wie sind Sie drauf? Alles gut?
7: Oh, ich nehme mal an, es passt. Wir werden es sehen.
3: Ich bin ja öfters auf dem Treppchen. Nimmt man sich das dann da wieder vor oder sagt, ach komm?
7: Ach, Spaß an der Freude. Das ist erste Linie, dass wir heil gut durchkommen, dass wir Spaß haben und ein paar Punkte werden wir schon finden.
1: Auch Elias und Papa Oliver waren am Start und das nicht zum ersten Mal.
3: Wie bist du dieses Jahr drauf?
8: Ja, okay. Ja?
3: Bisschen trainiert?
8: Na, ich spiele im Verein Fußball, aber...
3: Naja, das ist doch gut für die Fitness und so.
8: Ja.
3: Ja. Was habt ihr euch vorgenommen heute?
8: Dass mein Vater
9: Papa
8: nicht.
9: Dass wir die Karte diesmal nicht verlieren, weil wir waren beim letzten Mal die Pechvögel und haben die
3: genau.
9: Stempelkarte verloren. Und deshalb haben wir das diesmal dreifach abgesichert.
3: Okay.
9: Weil das darf nicht nochmal passieren. Da war großes Drama beim letzten Mal.
3: Das haben wir letztes Mal geärgert, ne?
8: Ja, aber das war ist halt einfach so gewesen dann.
1: Auch die leichten Athleten waren im Ziel. Doch so richtig glücklich sah Papa Oliver nicht aus. Was war passiert?
10: Wir haben die Karte verloren.
3: Also die Abknipskarte sozusagen?
10: Ja.
3: Oh, was heißt wir? Du oder der Papa?
10: Papa.
3: Mm, kannst du ihm das verzeihen?
10: Ja.
3: Wie habt ihr die Corona-Zeit hinter euch gebracht?
8: Einmal hatte ich Corona.
9: Wir haben es durch, ja. Genau. Wir sind durch. Ja.
3: Alles gut?
8: Genau.
3: Und war nicht so langweilig. Man konnte was machen, oder?
8: Ja, naja, also meine Corona-Zeit war schon sehr langweilig. Ich habe die ganze Zeit nur drin gelegen und ferngeguckt und nicht gelangweilt.
1: Dagegen zum allerersten Mal beim Mountainbike-Orientierungsfahren dabei war Danny aus dem Kuchenland.
3: Jetzt haben wir mal jemanden, der wirklich das erste Mal hier mitmacht.
11: Genau.
3: Und auch das erste Mal Orientierungsrennen.
11: Genau.
3: Wie gehst du ran? Mit welcher Taktik? Was meinst du?
11: Ich lasse es ruhig angehen, sag ich mal so.
3: Ja, erstmal die Punkte in der Nähe oder
11: ja, genau.
3: Du, los, ich mach gleich den richtig fetten.
11: Weißt du noch nicht so richtig? Ich weiß noch nicht. Ja, ich sehe ihn.
3: Und die Ecke kennst du auch nicht, ne?
11: Nee.
3: Wo kommst du her?
11: Ich komme aus Gerbstedt.
3: Also hier fährst du.
11: Aber ich muss sagen, ich habe eine Zeit lang in Baden-Württemberg gelebt und dann Nordrhein-Westfalen und dann bin ich halt dort immer auf Mountainbike gefahren. Ne? Mhm. Und jetzt bin ich ein Jahr erstmal hier und dann muss ich mich auch ein bisschen orientieren neu. Ne?
1: Pünktlich um 10 Uhr gingen dann die ersten Orientierungsfahrer auf Reisen. Mit dabei Adina und Julia mit der Startnummer 1.
12: Ich bin zum allerersten Mal dabei und hoffe einfach, dass ich mithalten kann und hinterherkomme irgendwie.
3: Deine Mitfahrerin organisiert dann so die Strecke, würde ich mal denken.
12: Genau.
3: Wenn sie
12: ja,
3: hat schon
12: genau.
3: Erfahrung und du fährst einfach mit.
12: Ja, ich fahre einfach mit und versuch's einfach mal.
3: Genau.
12: Ohne Panne.
3: Ach, Panne wäre blöd, ja.
1: Thomas Vitecki von den Zwevelever-Wurschbikern gab den Mountainbikern noch wichtige Hinweise, zum Beispiel auch zur erwähnten neuen Linienfahrt im Wald bei Bischofrode. Bevor Herr Jünger dann die begehrten und bis dahin streng geheim gehaltenen Karten im Maßstab 1 zu 25.000 an die Teams verteilte.
13: Hallo, wir sind ja nicht beim Laufrennen.
14: Ah.
13: Danke.
14: Ich krieg die Karte nicht hoch.
1: Nun hieß es in Windeseile eine Route festlegen und in den maximal möglichen 3 Stunden so viele Punkte wie möglich anzufahren.
15: Da ist aber nicht weiter in der Nähe. Da müssen wir in die andere Richtung müssen wir dann sowieso noch fahren. Lass nicht weiter. Wir müssen jetzt erst einmal.
16: Ja, wir sind 25, das ist ja mal hier sind. Hier rüber. Da kommen wir da unten lang. Hier an den Weg, wo die Kirschbäume sind. Da haben wir den Punkt noch. Und dann kommen wir so zurück.
1: Bereits 10 Minuten später erfolgte der 2. Start. Mit dabei Claudia und Mike, eines der 4 Mixteams im Rennen.
3: Was habt ihr euch vorhin?
12: Durchzukommen ohne Fahrraddefekt und Spaß zu haben. Und hoffen, dass die Sonne rauskommt.
3: Ja, im Moment ist frisch, ne?
17: Also unser Ziel ist keine Minuspunkte.
12: Ja, stimmt. In der Zeit bleiben.
17: Das hatten wir beim letzten Mal.
1: Und während diese beiden freudig ihre Karten entgegennahmen und sich eine Strecke heraussuchten, war Ute, eine begeisterte Mountainbikerin aus Erfurt, ein bisschen traurig.
12: Meine Teampartnerin ist leider krank.
18: Einer ist Betreuer vom Fahrrad.
12: Okay, ja, da muss ich alleine fahren.
18: Die Krankheit mit dem Zeh hat zugeschlagen bei der Partnerin.
3: Oh, naja, dann ist es so. Ja. Müssen Sie jetzt alleine durch. Macht natürlich nicht so viel Spaß, aber...
12: Richtig. Richtig, zusammen ist immer besser.
3: Sie haben sich aber gesagt, ach, ich mache trotzdem mit.
12: Ja.
3: Ja. Waren Sie schon öfters hier dabei?
12: Nein, hier war ich noch nicht. Aber bei anderen Rennen, ja, aber auch nicht hier.
3: Schade, ja, dass das dann so ein Pech. Aber gut,
12: das passiert halt.
3: Ja. Und kennen Sie die Ecke ein bisschen?
12: Rudimentär, also sehr wenig.
3: Wieso, wo kommen Sie her?
12: Also in Eisleben waren wir schon, ja. Aus Erfurt.
3: Erfurt, ui.
18: Sind aber beides keine Erfurt.
3: Ja, okay. Aber Mountainbiker halt. Oder
12: ja,
3: sportlich Orientierungsläufer.
18: Eigentlich OL hauptsächlich.
1: Fast alle Beteiligten schafften es, nach den vorgegebenen 3 Stunden Zeit wieder im Ziel zu sein. Wenn nicht, gab es Strafpunkte, die dann von den maximal möglichen 345 Punkten abgezogen wurden, genau wie die, die nicht angefahren und abgelocht werden konnten. Bei den Damen sicherten sich Adina und Julia den 3. Platz. Ute aus Erfurt schaffte es auf den 2. und den Sieg holte sich Heidi Baumbach. Claudia und Mike freuten sich über einen 3. Platz in der Mixed-Wertung.
19: Platz Nummer 2 mit 2 Stunden 45 und 205 deutlichen Abstand Punkten die Freunde der italienischen Oper. Und Platz Nummer 1 mit 225 Punkten in 2 Stunden 45, die Drache auf Achse, Schauseier Habemann.
1: Als einziges Familienteam wurden auch Elias und sein Papa geehrt, bevor er wie Techie die Besten der größten Gruppe der Herren aufrief. Sie erhielten den begehrten Pokal wie alle anderen Siegerinnen und Sieger aus den Händen des 5-jährigen Jakob, der Opa Ralf nach Kräften unterstützte.
19: Möglich, der 3. Platz mit 300 Punkten, ein Strafpunkt bei 3 Stunden und 36 Sekunden. Das Team von Velo e.V. Beiner Dorfmann. Platz Nummer 2 mit 315 Punkten und 2 Stunden 58. Der Frank Schorisch. Und Platz Nummer 1 mit 325 Punkten in einer Fahrzeit 2,53 der Falk Wenzel und René Kiewe.
20: Hey.
19: Platz 1 bei den Männern bedeutet bisher immer auch Gesamtsieger, wenn sie einmal hier stehen. Also Falk und René sind dementsprechend auch Gesamtsieger der Veranstaltung und dürfen dann den Rampenpokal wieder mitnehmen.
1: Am Ende gab es dann noch die beliebten Zwewe-Leberwürste. Damit bedacht wurden nicht nur die Gesamtsieger, sondern auch der Biker mit der weitesten Anfahrt sowie der mit den wenigsten Punkten. Im Jahr 2022 war das Neueinsteiger Danny aus Gerbstedt.

0: Mitte Juli 2020, die erste Corona-Welle war gerade abgeebbt, ging ein Aufschrei durch die Stadt Hettstedt. Nachdem der TÜV festgestellt hatte, dass die Abluftanlage in der Küche nicht richtig funktioniert, machte das Gerücht die Runde, der Ratskeller direkt am Markt werde Ende des Jahres geschlossen. Ines Maracek und Stefan Leisring, seit 6 Jahren Betreiber des beliebten Restaurants, überraschte die Nachricht ebenso wie ihre treuen Gäste, nachdem sie erst vor wenigen Monaten neues Inventar eingebaut und in Wandmalereien investiert hatten.
1: Und der TÜV war dieses Jahr da und hat die ganze Abluftanlage ist brandschutzgefährdet. Haben sie uns jetzt auch abgestellt und wir können mit diesem Zustand natürlich auch nicht kochen, weil wir haben eigentlich ein anderes Restaurant gemietet. Im Vertrag ist das so vereinbart. Und jetzt haben wir uns halt eine Alternative gesucht, weil wir sind ja auch in irgendwelchen Verpflichtungen von Vertragsgebern und Fremdkapital und müssen das natürlich auch wieder zurückzahlen. Und was sollen wir jetzt tun? Ja? Wir können warten, bis euch eine Gewerbeaufsichtsamt kommt und sagt, morgen ist sie geschlossen. Oder wir gehen nach vorne und sagen einfach, dann suchen wir uns halt was anderes und machen das Gleiche oder in der anderen Art, einen anderen Wirkungskreis nochmal.
0: Und dieser neue Wirkungskreis wurde die Villa Oberhof in Hergesdorf. Das unter Denkmalschutz stehende Gebäude befindet sich im Eigentum der Gemeinde, die über die Jahre schon viel Geld in dessen Erhalt investiert hat und trotzdem kaum einen Betreiber länger halten konnte. Vor einem Jahr, am 16. April 2021, eröffneten die Wirtsleute aus Hettstedt die Gaststätte neu. Darüber freute sich nicht nur Ortsbürgermeister Jürgen Kolavo, der übrigens sein Büro in der oberen Etage der Villa hat.
2: In Hergesdorf ist ein ehemaliges Gut der LBG und früher ein herrschaftliches Gut mit Villa. Und der Eigentümer,

0: Turnen, Singen, wir hatten Gesangsvereine, alles Mögliche, auch im herrlichen Garten gehalten.
1: Doch nach dem Zusammenbruch der DDR stand die Villa unter keinem guten Stern. Wechselten die Betreiber, wie bereits erwähnt, fast jährlich. Vom Café bis zum griechischen Restaurant, es funktionierte einfach nicht, sagte Herr Colavo. Doch dann kamen die Hettstädter.
0: Es kam dann so der ein oder andere Interessent, ja, der mal nachgefragt hat, wie es denn wo aussehen würde, wenn er das übernehmen würde. Und unter anderem auch, ich kriege mich da ja nicht wieder ein, sehr glücklich bin drüber, dass die beiden erschienen sind und gefragt haben, ob wir nicht hier was gemeinsam auf die Füße stellen können. Ja, und den beiden eilt hier nun mal ein riesengroßer Ruf voraus, Ratskeller Hettstedt. Und man ist ja nicht so drüber fertig geworden, dass eben sowas.
2: Ja. Tolles passiert.
0: Muss ich wirklich sagen, tolles passiert. Und dann haben wir versucht, im Vorfeld das mal ein bisschen in die Richtungen zu bringen, was wir uns hier vorstellen. Und ich muss sagen, vom ersten Tag an, ich habe sowas noch nicht erlebt, haben die versucht, sich wirklich einzubringen, was zu gestalten. Ich habe immer gesagt, wenn man sich so viel Gedanken macht für die Zukunft, ja, dann hat man auch vor, länger zu bleiben. Nicht bloß wie die letzten 1-2 Jahre. Ja, und dann haben wir dann richtig schnell dazu gefasst, dass uns das in Herrichsdorf nicht wieder durch den Lappen geht. Und vor der Neueröffnung mussten wir schon noch mal richtig Hand anlegen. Und auch da muss ich wieder sagen, ja, dass die Zweien und ja, die fast die gesamte Familie ja immer mit vor Ort war und das mit für, nach ihren Vorstellungen auch mit errichtet haben, vorbereitet haben. Und für die Außenanlage, das kommt jede Woche, ich habe hier nun jede Woche Donnerstag Sprechstunde. Und immer wenn ich hierher komme, dann wird erst einmal die Woche Revue passieren lassen und mal in die Zukunft geschaut. Und da ist unter anderem schon über einen Jahren über den anhalten Frühling Sommer gesprochen worden, was man schon gar nicht erwarten kann. Ja. Da muss doch was passieren, das ist klar.
1: Und während pünktlich um 17 Uhr die ersten Gäste eintrafen, berichteten die Wirtsleute, wie es ihnen im ersten Jahr in Hergesdorf ergangen ist.
3: Naja, also am 16. April haben wir aufgemacht. 21 sind wir jetzt ein Jahr fast hier wieder tätig. Und naja, es ist eigentlich extremer geworden wie in Ratskeller, weil wir jetzt eigentlich effizienter arbeiten. Wir haben eigentlich nur abends auf hauptsächlich. Zu den Stoßzeiten machen natürlich kein Tagesangebot mehr, weil wir nicht denken, dass das hier auf dem Dorf eigentlich wirklich läuft.
2: Glauben wir halt. Das ist schwierig, wenn auf dem Markt ist es einfacher, wenn du Geschäfte ringsherum hast. Laufkundschaft, die beim Arzt waren oder einkaufen waren, da ist es ganz anders zu gestalten. Deswegen ist es hier natürlich ganz anders mit den Öffnungszeiten zu gestalten.
3: Laufkundschaft haben wir eigentlich nicht viel. Wir haben eigentlich hauptsächlich Leute, die ja auch reserviert haben, ja, wenn sie überhaupt einen Platz kriegen. Das ist bei uns sehr schwierig zurzeit, weil Wochenenden eigentlich 3, manchmal 4 Wochen schon im Voraus ausgebucht sind. In der Woche ist dann meistens noch die Möglichkeit und dann haben wir eigentlich auch voll. Ja, da dürfen auch die Leute nicht verbost sein. Ich meine, wir können nicht mehr wie 70, 80 Leute hier reinnehmen, plus Raum oben vielleicht noch 20. Und das ist natürlich heutzutage zu Corona-Zeiten schwer mit Personal. Man hat eher weniger, ja. 30% des Personals waren 70% der Arbeit und umgedreht. Ja, das ist eigentlich heute ein typisches.
2: Ja, wir waren früher über 10 Leute.
3: Das sind vielleicht noch so 7 mit Aushilfen. Ja. Man hat auch einen gewissen Wechsel. Manche passen, manche nicht. Mhm. Also grundsätzlich, jeder, der zu uns kommt, hier ist Arbeit. Aber richtig Arbeit und immer Arbeit. Und das wir haben eigentlich keine ruhige Phase in dem Sinne. Mhm. Ja. Und das will halt nicht jeder. Manche brauchen ein bisschen Ruhe, ein bisschen Jingeln und ein bisschen in dem Sinne, dass man wieder so
2: viel. Es ist schwer, gutes Personal zu finden und es wird immer schwerer. Ja, wie gesagt, wir haben einen Laden, der sehr gut läuft und haben auch gewisse Anforderungen natürlich auch unserer Leute, aber natürlich wird es immer schwerer, da auch welche zu finden, die das so umsetzen können, wie wir es auch gerne hätten.
3: Ja. Wir haben die Karte ein bisschen umgestaltet, ein bisschen feiner teilweise, gewisse Sachen, die wir im Ratskeller hatten. Die haben wir auch beibehalten, was man weiß ja so vom Kassensystem her, was Dauerbrenner sind. Top- und Flop-Auswertung sagt man immer, ja, was nicht läuft, fliegt raus und macht wieder neue Ideen.
2: Was läuft nicht zum Beispiel?
3: Ja, gibt es eigentlich nichts.
2: Wollte ich gerade sagen.
3: Wir haben eigentlich

0: unsere Karte so weit abgestimmt, dass eigentlich jedes Produkt läuft. Und teilweise, also wir verkaufen ja Massen an Rinderfilet, das ist ja so der Dauerbrenner. Ich weiß nicht, ob
1: Auf
0: das
1: heißem Schiefer.
0: heißen Schiefer, das hat keiner anscheinend auf der Karte, Rinderfilet, ich weiß es nicht, woran es liegt. Das Weingeschäft ist sehr, sehr gut angestiegen, weil wir auch sehr zahlungskräftige Kunden haben. Wir sind jetzt eben nicht mehr mit kleinpreisigen Sachen unterwegs und es läuft eigentlich alles. Ja. Also, da können wir uns eigentlich nicht beschweren. Also, wir haben eigentlich ganz ordentlich zu tun. Im Sommer wird dann wieder Terrassengeschäft kommen. Das entlastet natürlich hier drinnen ein bisschen und schafft natürlich mehr Plätze, aber man muss natürlich auch gucken, dass man es bedienen kann und umsetzen kann von küchenmäßig her, weil deshalb ist ja nicht mehr Personal da. Und auch
2: Die Angestellten in Küche und Service geben ihr Bestes, doch eigentlich werden mehr von ihnen gebraucht. So beantwortet sich die Frage nach einem Wunsch für Jahr zwei in der Villa fast von selbst.
0: ja, eigentlich, dass man auch ein bisschen Fachpersonal hier, was man sagt, wir bezahlen auch gut, so ist das nicht das Problem. Ja. Aber man kriegt eigentlich kein richtiges Fachpersonal. Was wir früher so hatten, da dachte man, es wäre schon schlimm, aber es ist eigentlich bedeutend schlimmer geworden.
1: Es würde alles ein bisschen ruhiger dadurch ablaufen. Es wäre nicht so nur auf weniges oder auf wenige Leute aufgeteilt, die Arbeit. Man könnte das Kaffeegeschäft noch ein bisschen akquirieren, wo man sagt, jetzt wir haben jetzt schon einige Kaffeegesellschaften drin. Ja, wir arbeiten immer mit Bäckerei Mädel in Zusammenarbeit, weil wir das im Haus jetzt nicht so wirklich umsetzen können. Aber das wäre noch so eine Sache, gerade so bei dem schönen Gelände, was wir jetzt hier draußen haben. Ob es nun hier vorne ist oder wie auch hinten, könnte man so schön einen Außenbereich machen, wo die Leute draußen sitzen können, ihr Käffchen trinken, ihren Kuchen oder ihr Eis essen. Ja, und also das wäre, denke ich, mir noch unheimlich ausbaufähig. Und es würde sicherlich auch hier in den Dörfern, ob Alsdorf, Hergesdorf oder Greifswald, würde sicherlich das auch gut ankommen. Weil wenn die Feierlichkeiten dann auch mit Kaffeekuchen sein könnten, das ist sicherlich noch ausbaufähig und wird sich sicherlich auch umsetzen können, aber es ist natürlich mit Personal muss sich das natürlich auch umsetzen lassen können.
3: So, 7 Jahre Hettstedt, vermisst man das?
1: Ja, die Menschen. Die Menschen
0: Ja.
1: dort, die man dort kennengelernt hat, auch über die Jahre. Auch gerade
0: Begleitet
1: so,
0: hat,
1: ich will
0: ja.
1: nicht sagen, die Omis, die immer auf dem Markt saßen, ihr Eis oder ihren Kaffee getrunken hatten und die einfach nur mal ein Schwätzchen machen wollten. Oder auch unser Horst, der über uns gewohnt hat, immer im Ratskeller, der eigentlich jeden Tag gekommen ist, sein Tagesessen gegessen hat. Auch weil er auch mal einen zum Schwatzen wollte. Also das ist, glaube ich, das sowas, was so für mich ist, was am meisten fehlt. Die Menschen, die dort, die man eigentlich
0: Also
1: zurücklassen
0: es kommen
1: musste.
0: sehr viele zu uns, aber es ist ja
1: Ja,
0: nun nicht jeder mobil.
1: richtig.
0: Ja, die Älteren nicht, die eigentlich mit dem Bus auf dem Busbahnhof fahren und sozusagen dann auf dem Markt und dann Mittag zum Tagesessen einkehrt sind. Ja, also das kann man hier jetzt halt nicht bieten. Ja.
2: Übrigens, auch einen Catering-Service haben sich die beiden aufgebaut. Frau Thüne und Herr Reiche aus Wimmelburg kommen allerdings lieber direkt in die Villa.
3: Was finden Sie so gut hier?
4: Ganz lecker, vor allen Dingen das heimische Kost. Und man hat das Gefühl, dass alles frische Zutaten sind. Und wir sind sehr nett bedient worden in dem Haus. Und wir können nur positiv und haben es immer weiter empfohlen.
3: Was wünschen Sie den beiden zum Einjährigen?
5: Dass sie lange durchhalten und dass die Gäste nicht ausbleiben.
4: Und dass alle Gäste treu bleiben und immer wieder gerne
5: Und
4: kommen.
5: vor allem, was wir brauchen, Gesundheit.

0: Hallo und herzlich willkommen, liebe Zuschauerinnen und Zuschauer bei Punkt um Ihrem regionalen Fernsehen am heutigen Dienstag. In der Nacht zum Sonntag drangen Unbekannte in ein Wohnhaus in einem Ortsteil von Hettstedt ein. Zum Zeitpunkt der Tat waren die Bewohner nicht zu Hause. Bei ihrer Wiederkehr bemerkten sie die Beschädigung an einer Tür. Der oder die Täter durchsuchten die Räumlichkeiten und entwendeten unter anderem vorgefundene Wertgegenstände. Die genaue Schadensübersicht liegt abschließend noch nicht vor. Die Kriminalpolizei hat die Ermittlungen übernommen und sicherte am Tatort Spuren. Spiele, Mitmachangebote, Sonderführungen und Musik. Die Luthermuseen laden am Sonntag, den 4. Oktober von 11 bis 17 Uhr zum traditionellen Hoffest in Luthers Elternhaus nach Mansfeld-Lutherstadt ein. Das ist ja in der Lutherstraße 29. Besondere Höhepunkte sind auch in diesem Jahr die Schwertkampfvorführung unter Leitung von Erik Mertens von der Fechtschule Pax Ex Codex, und die Schwertkämpfer stehen außerdem den ganzen Tag an einem Stand zur Verfügung, beantworten gern Fragen zu Kampftechniken und Waffen. Musikalisch wird das Programm durch die Band Zweitakt aus Hettstedt abgerundet. Für das leibliche Wohl sorgt das Johanniterhaus Mansfeld mit selbstgebackenen Kuchen und Kaffee. Der Eintritt ist frei. In Sachsen-Anhalt litten 2024 rund 143.000 Menschen an einer Herzinsuffizienz bzw. sogenannten Herzschwäche. 8,9% der Bevölkerung ab 30 Jahren sind davon betroffen, der höchste Wert aller Bundesländer. Und ein Landkreis ist sogar bundesweit Spitzenreiter. Das ergab eine Auswertung des Wissenschaftlichen Institutes der AOK anlässlich des Herztages am 29. September. Die Ergebnisse bekräftigen die Forderung der AOK, das Land auf seine Gesundheitsziele konsequent auf Prävention ausrichten zu lassen. Unter anderem in dem Bereich Herzgesundheit und soziale Ungleichheit. Im Vergleich der Landkreise in Sachsen-Anhalt hat Mansfeld-Südharz mit 13,9% den höchsten Anteil an Menschen mit Herzinsuffizienz. Das ist sogar der höchste Wert im Vergleich aller bundesweiten 400 Kreise und kreisfreien Städte. Nachfolgend Anhalt-Bitterfeld und Harz mit jedenfalls 10,3% und die Börde mit 10,2%. Im Vergleich mal nur, Hamburg verzeichnet 3,8%. Die Analyse zeigt zudem, dass soziale und materielle Benachteiligung mit einer deutlich höheren Herzinsuffizienz einhergehen. Angesichts dieser Ergebnisse fordert die AOK Sachsen-Anhalt, dass Gesundheitskompetenz und Prävention mehr in der Gesundheitspolitik im Land verankert werden. Die Gesundheitsziele seien konsequent auf Prävention auszurichten, insbesondere in den Bereichen gesundes Altern, Herzgesundheit, psychische Gesundheit und soziale Ungleichheit. Allein die Herzinsuffizienz war im Jahr 2024 bei fast 4% aller Todesfälle in Deutschland dokumentiert. Zudem ist laut Krankheitskostenstatistik des Statistischen Bundesamtes die Herzinsuffizienz mit Krankheitskosten von 9,2 Milliarden Euro für knapp 2% der Gesundheitsausgaben in Deutschland verantwortlich. Vor allem müssten laut AOK gesundheitsförderliche Lebensverhältnisse gestärkt und Gesundheitsförderung verbindlich in Bildungsplänen von Kitas und Schulen verankert und durch verbindliches Ernährungs- und Bewegungsstandards ergänzt werden. Warum müssten kommunale Präventionsstrukturen gesichert werden? Vor allem zur Bekämpfung der Risikofaktoren bietet die AOK einen Online-Coach, Bluthochdruck, ein Check-up-Plus oder Betreuungsprogramme für die Diabetes Typ 1 und 2 sowie koronare Herzkrankheiten. Daneben gibt es noch zahlreiche Gesundheits- und Präventionskurse, so früh angesetzte Präventionsmaßnahmen wie bewegte Kita oder bewegter Hort.
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Der Empfang im Rathaus, zu dem alle geladen sind, die sich im vergangenen Jahr um die Lutherstadt verdient gemacht haben, hat sich zu einem festen Bestandteil der Eisleber Wiese entwickelt. Und während Bürgermeister Carsten Staub gemeinsam mit Wiesi die zahlreichen Gäste begrüßte, gab es auch vor dem Rathaus schon etwas zu erleben. Das Jugendblasorchester der Musikschule Mansfeld Südharz und das Tanzstudio Eisleben sorgten für Unterhaltung.

0: Drinnen begegneten sich indes Damen und Herren aus Politik und Wirtschaft, der Verwaltung, von Vereinen und Verbänden, aus der Stadt Eisleben und den Ortsteilen, den Nachbarkommunen sowie den Partnerstädten.
1: Hier in Eisleben zum Wiesenempfang kommen alle zusammen, alle, die das letzte Jahr, die letzten Jahrzehnte auch hier die Stadt, das Stadtbild mitgeprägt haben durch unterschiedliche Beteiligungen. Und ich hoffe, und das werde ich auch nochmal sagen, ich wünsche mir eine friedliche Wiese, eine schöne Wiese. Ich bin sehr...
0: Das Eröffnungsspektakel auf dem Marktplatz begann schließlich mit einer kleinen Überraschung. So war der Herold von Kaiser Karl V. alias Schauspieler Oliver Beck doch einer Kutsche entstiegen, was in den letzten Jahren aus Sicherheitsgründen nicht mehr zulässig war. Wie üblich überbrachte er zur nunmehr 505. Eisleber Wiese, so wie im Jahr 1521 die Botschaft des Kaisers, dass Eisleben das Recht hat, 2 Wochen nach Ägidius einen Vieh- und Ochsenmarkt abzuhalten.
2: Thank you.

So zog man also wieder zur Wiese, ohne Tiere und Fahrzeuge, aber mit ca. 2500 großen und kleinen Mitwirkenden. Angeführt von Just Naumann als Oskar und dem Jugendblasorchester, gefolgt von Mitgliedern zahlreicher Vereine, Teilnehmern aus Kitas und Schulen, der Stadt Eisleben und der Ortsteile, Repräsentanten ortsansässiger Unternehmen und Gewerbetreibender sowie Gäste aus den benachbarten Kommunen, um nur einige zu nennen. Nach dem Einmarsch ins vollbesetzte Festzelt hieß es nun für Bürgermeister Carsten Staub,

0: Nach dem Einmarsch ins vollbesetzte Festzelt hieß es nun für Bürgermeister Carsten Staub, jetzt wieder moderiert von Dirk Fuhlert und seiner Frau Katja, gemeinsam mit Festwirt Jörg Ahren den Fassbieranstich zu meistern.
1: 7, 6, 5, 4, 3, 2, 1 und 1, 2. Und wie es läuft, Freunde!
2: Die 505. Eisleberwiese ist eröffnet! Feiert, habt Spaß! Herzlich willkommen!

0: ist mit dir hier vorne, jawohl!
1: Im Anschluss und auch am Abend sorgte dann die bayerische Partyband Frontal für ausgelassene Stimmung im Festzelt.

Doch nicht nur im Festzelt, auch draußen war auf der rund 4 Kilometer langen Vergnügungsmeile einiges los. Das größte Volksfest Mitteldeutschlands zog bei seiner 505. Auflage wieder einige tausende Besucher an. Auf dem 80.000 Quadratmeter großen Areal präsentierten sich knapp 300 Geschäfte, die aus über 800 Bewerbungen ausgewählt worden waren. 22 große Fahrgeschäfte und 14 Kinderkarussells sorgten für den Nervenkitzel bei Klein und Groß. Zudem bot die Händlermeile wieder ein vielfältiges Angebot, wie zum Beispiel beim Käsemax oder Wattwurm. Und auch sonst gab es ein kunterbuntes Sortiment an Waren.

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0: Am 10. Oktober ab 15 Uhr findet wieder Herbstzauber auf dem Schmidtschacht Helbra statt. Mit Blasmusik, kleinem Bergaufzug, Grillen, Lagerfeuer, Feuerwerk und vielem mehr. Am Reformationstag finden von 15 bis 20 Uhr drei hochrangige Konzerte in der St. Andreaskirche statt. Gestaltet vom Mitteldeutschen Kammerorchester, Kirchenmusikdirektor Thomas Ennenbach an der Orgel, unter der Leitung von Kirchenmusikdirektor Dietrich Ehrenwert.
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2: Der DAX notierte am Dienstagvormittag bei 25.583,02 Punkten, der TecDAX bei 4.011,09 Zählern und der Euro war 1 US-Dollar 14,63 wert.
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2: In der Nacht zum Mittwoch ist es gering bewölkt, teils wolkig und niederschlagsfrei. Die Luft kühlt sich auf 8 bis 3 Grad ab, der Wind weht schwach aus unterschiedlichen Richtungen. Der Mittwoch wird wolkig und niederschlagsfrei. Die Tageshöchstwerte erreichen 19 bis 21 Grad, der Wind weht schwach aus Südwest. In der Nacht zum Donnerstag ist es stark bewölkt bis bedeckt, mit gelegentlichen Regen, teils schauerartig verstärkt oder gewittrig durchsetzt, muss gerechnet werden. Die Temperaturen gehen auf 11 bis 9 Grad zurück, der Wind weht schwach aus West. Am Donnerstag werden viele Wolken erwartet, zeitweise fällt etwas Regen oder Schauer. Die Tageshöchstwerte erreichen 16 bis 18 Grad, der Wind weht schwach bis mäßig aus Nordwest. In der Nacht zum Freitag ist es wolkig und meist niederschlagsfrei. Die Tiefstemperatur sinkt auf 8 bis 10 Grad, der Wind weht schwach aus Richtungen um West. Am Freitag wird es wechselnd bis stark bewölkt und trocken. Die Tageshöchsttemperatur erreicht 17 bis 19 Grad, der Wind weht schwach bis mäßig aus West bis Südwest.
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2: Um 11 Uhr waren es 14 Grad, die Luftfeuchtigkeit betrug 57% und der Luftdruck 1029 Hektopascal.
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2: Im Anschluss sehen Sie Sport bei Punktum, am Mittwoch Querfurt Spezial sowie die 2000er im Auge der Punktum-Kamera und am Donnerstag zu Gast Thomas Keindorf, Präsident der Handwerkskammer Halle Saale.
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0: Hallo und herzlich willkommen, liebe Sportfreunde, zu Sport bei Punktum. Erstmal ein paar Handballergebnisse vom BSV Kloster Mansfeld. Die Männermannschaft, die empfing den SV 1925 Steuthen und konnte sich mit 32-24 durchsetzen. Die Frauen blieben Sieger beim SV Friesen-Frankleben mit 36-31. Und ebenso die weibliche Jugend A gegen den gleichen Gegner, hier das Ergebnis 38-27. Und auch die weibliche Jugend C spielte gegen die Franklebener und sie siegte mit 29-26. In der Bezirksoberliga Süd, männliche Jugend C, dort konnten sich die Kloster Mansfelder sie unterlagen mit 32-37 gegen den HC Burgenland. Und schließlich noch die männliche Jugend D, sie fuhr zum SV Friesen-Frankleben und dieser siegte 19-17 gegen die Kloster Mansfelder und schließlich noch die männliche Jugend E. Die hatte einen Riesenerfolg gegen den Langenbogener SV, nämlich mit 38-4. Am vergangenen Freitag startete Alemannia Rietstedt ihre alljährliche Mini-Meisterschaftstour durch die Grundschulen rundum und in Sangerhausen. Start war in diesem Jahr in der Grundschule Oberröpplingen. Knapp 40 Kinder aus der ersten und zweiten Klasse zeigten ihr Können an und neben der Tischtennisplatte. Die Kinder waren mit voller Begeisterung dabei. Und so heißt es, wir hoffen, dass der oder die eine den Weg zu uns nach Rietstedt findet. Jeden Montag und Freitag kann ab 16.30 Uhr zum Schnuppern vorbeigeschaut werden, so Nachwuchschef Bernhard Hedig. Und am Samstag fand in Bismarck die Landesrangliste der Damen und Erwachsenen im Tischtennis statt. Die besten 12 Damen und Herren ermittelten hierbei ihre Besten. Das Damenfeld war mit den Rietstädterinnen Luise Reising, Lucy Dikiewicz, Caroline und Tanja Müller und Lisa Spitzer besetzt. Im Herrenfeld vertrat Hannes Römer die Farben von Alemannia. So wie auch in den letzten Jahren bewiesen die Rietstädter Damen ihre Ausnahmestellung in Sachsen-Anhalt. Luise Reising gewann ohne Spiel- und Satzverlust das Turnier und das nun schon zum 9. Mal in Folge. Gefolgt von Lucy Dikiewicz auf Platz 2, Caroline Müller auf 3 und Tanja Müller auf Platz 4. Abrunden konnte das Küken der Rietstädter, die 12-jährige Lisa Spitzer, die Platz 9 und 4 mit 4 gewonnene Spiele das starke Rietstädter Ergebnis der Damen sozusagen abrundete. Bei den Herren überzeugte Hannes Römer. Mit 4 gewonnenen Spielen landete er auf einem verdienten 8. Platz. Das bedeutet gleichzeitig den Klassenerhalt in der Rangliste und einen Startplatz zur Landesmeisterschaft. Den haben auch schon Reising, Jukiewicz und die beiden Müller-Schwestern sicher. Kommenden Freitag heißt es wieder Mountainbike-Orientierungsrennen der Zwevel Leverwurst Spiker. Zur Einstimmung ein früherer Bericht. Und ich verabschiede mich an der Stelle schon. Ich hoffe, es war interessant für Sie und Sie schalten auch das nächste Mal wieder ein, wenn das heißt Sport bei Punktum.
1: Am 25. September 2022 luden die Zwevel Leverwurst Spiker aus Eisleben zum nunmehr 14. Mountainbike-Orientierungsrennen durchs Land der Grauen Pyramiden ein. So trafen sich wieder zahlreiche Damen und Herren mit ihren extra präparierten Bikes am Sonntagmorgen auf dem Sportplatz in Schmalzerode, um allein oder im Team so schnell wie möglich in der Natur versteckte Punkte zu finden, die auf einer Karte verzeichnet sind, die jeder Teilnehmer an die Hand bekommt. Die Fäden der Organisation liefen wie in den vergangenen Jahren wieder bei Thomas Witecki und Ralf Jünger zusammen.
2: Vorbereitungen liefen ganz gut. Und ja, bis auf das Jahr, wo es ausfiel durch Corona, freuen wir uns dieses Jahr wieder auf alle Starter und sind auch etliche, haben sich etliche angemeldet.
3: Wollte ich gerade fragen, wie sieht es aus mit dem Starterfeld?
2: Ja, ein paar haben jetzt noch abgesagt im Vorfeld, aber okay, vielleicht krankheitsbedingt oder arbeitsbedingt, ja. Nee, passt schon.
3: So, wie habt ihr das hier im Umfeld organisiert? Spezielles oder?
2: Ja, diesmal ist es mit einem kleinen Linienfahrt verbunden, unsere Orientierungsfahrt. Also ein bisschen kleine Herausforderung für die Teilnehmer. Hat auch nicht bisher jeder gemacht. Ich denke, haben aber alle ihren Spaß.
3: Was heißt das? Was bedeutet
2: es das? Es ist eine Linienfahrt, die über 6 Kilometer geht. Die Linien, es sind keine Posten eingezeichnet auf der Linienfahrt und die werden dann sozusagen nur auf der Linie die Posten lochen müssen, diese finden.
3: Oh, na dann. Ja.
2: Ist aber alles okay.
3: Sind aber nur einige Frauen dabei?
2: Weniger, ja. Ich glaube, nur 3 Frauen diesmal. Mhm.
3: Also Mixteams gibt es nach wie vor und.
2: Mixteams, ja. Ich glaube auch 2 oder 3 Mixteams nur. Der Rest alles Männerteams oder Einzelstarter. Besonderer Dank, muss ich sagen, gilt ja nicht nur uns zwei Organisatoren eigentlich, das ganze Team, Catering, das ist ganz wichtig, die Frauen, die alles Kuchen backen, die grillen und so weiter, es gehört eigentlich mit dazu. Das würden wir gar nicht schaffen alleine. Also da muss ich sagen, sehr schön von denen.
1: Marian und seine Frau mit dem Teamnamen Freunde der italienischen Oper holten bei der Veranstaltung schon mehrmals Preise in der Mixed-Wertung.
3: Wo fahrt ihr sonst? In der Heide oder wo?
4: Na ja, im Saalkreis, in der Heide.
3: Mhm.
4: Im Urlaub?
3: Wo war denn dieses Jahr der Urlaub?
4: Dieses Jahr war ohne Fahrrad in Ägypten zum Tauchen.
3: Oh, okay, ist auch mal was anderes, ja. Schön. Aber ihr wart dann schon öfters hier dabei, oder?
4: Wir waren eigentlich schon immer, also jedes
3: Rennen. Ja, genau, das Gesicht bin ich auch irgendwie.
4: Wenn es möglich war, auch mitgefahren. Mhm. Nicht immer mixt.
3: Schön. So. Ihr kommt aus dem Kyffhäuser Kreis.
5: Ganz genau. Genau. Bad Frankenhausen.
3: Ah, okay, da kann man ja gut Rad fahren. Ne?
5: Auf jeden
3: da
5: Fall.
3: Seid ihr wahrscheinlich schön eingestimmt.
6: Wir sind gut trainiert.
5: Wir sind auf jeden Fall.
3: Und ihr wart auch nicht das erste Mal dabei heute?
6: Nee, also ich bin, glaube ich, schon zum vierten Mal mittlerweile hier.
5: Okay. Für mich ist es Premiere.
3: Premiere, wow.
5: Also hier.
3: Okay, und was erwartest du hier?
5: Ja, Spaß.
3: Also, kennst du dich ein bisschen aus mit Orientierungsfahren? So?
5: Das ist schon das dritte oder vierte Mal, glaube ich. Und es ist auf jeden Fall sehr, sehr lustig. Ne?
7: Tja, endlich mal wieder MTBO in Mansfelder Land nach 2 Jahren Pause. Wir freuen uns alle, Wetter passt. Schauen wir mal, ob wir noch ein paar Punkte finden.
3: Hm. Wie sind Sie drauf? Alles gut?
7: Oh, ich nehme mal an, es passt. Wir werden es sehen.
3: Ich auf dem Treppchen. Nimmt man sich das dann wieder vor oder sagt, ach komm?
7: Ach, Spaß an der Freude. Das ist erste Linie, dass wir heil gut durchkommen, dass wir Spaß haben und ein paar Punkte werden wir schon finden.
1: Auch Elias und Papa Oliver waren am Start und das nicht zum ersten Mal.
3: Wie bist du dieses Jahr drauf?
8: Ja, okay. Ja?
3: Bisschen trainiert?
8: Na, ich spiele im Verein Fußball, aber...
3: Naja, das ist doch gut für die Fitness und so.
8: Ja.
3: Ja. Was habt ihr euch vorgenommen heute?
8: Dass mein Vater Papa? Nicht.
9: Dass wir die Karte diesmal nicht verlieren, weil wir waren beim letzten Mal die Pechvögel und haben die Stempelkarte verloren. Und deshalb haben wir das diesmal dreifach abgesichert.
3: Okay.
9: Weil das darf nicht nochmal passieren. Da war großes Drama beim letzten Mal.
3: Also wir letztes Mal geärgert, ne?
8: Ja, aber das war ist halt einfach so gewesen dann.
1: Auch die leichten Athleten waren im Ziel. Doch so richtig glücklich sah Papa Oliver nicht aus. Was war passiert?
10: Wir haben die Karte verloren.
3: Also die Abknipskarte sozusagen?
10: Ja.
3: Oh, was heißt wir? Du oder der Papa?
10: Papa.
3: Mm. Kannst du ihm das verzeihen?
10: Ja.
3: Wie habt ihr die Corona-Zeit hinter euch gebracht?
8: Einmal hatte ich Corona.
9: Wir haben es durch, wir sind durch. Ja.
3: Alles gut?
8: Genau.
3: War nicht so langweilig. Man konnte was machen, oder?
8: Ja, naja, also meine Corona-Zeit war schon sehr langweilig. Ich bin die ganze Zeit nur drin gelegen und angeguckt und mich gelangweilt.
1: Dagegen zum allerersten Mal beim Mountainbike-Orientierungsfahren dabei war Danny aus dem Kuchenland.
3: Haben wir mal jemanden, der wirklich das erste Mal hier mitmacht.
11: Genau.
3: Und auch das erste Mal Orientierungsrennen.
11: Genau.
3: Wie gehst du ran, mit welcher Taktik, was meinst du?
11: Ich lasse es ruhig angehen, sag ich mal so.
3: Ja, erstmal die Punkte in der Nähe oder
11: ja, machst genau.
3: Du, los, ich mach gleich den richtig fetten, weißt du noch nicht so richtig.
11: Ich weiß noch nicht, ja, ich sehe ihn.
3: Und die Ecke kennst du auch nicht, ne?
11: Nee.
3: Wo kommst du her?
11: Ich komme aus Gerbstedt.
3: Also hier fährst du.
11: Aber ich habe eine Zeit lang in Baden-Württemberg gelebt und dann Nordrhein-Westfalen und dann bin ich halt dort immer auf Mountainbike gefahren. Ne? Und jetzt bin ich ein Jahr erstmal hier und dann muss ich mich auch ein bisschen orientieren neu. Ne?
1: Pünktlich um 10 Uhr gingen dann die ersten Orientierungsfahrer auf Reisen. Mit dabei Adina und Julia mit der Startnummer 1.
12: Ich bin zum allerersten Mal dabei und hoffe einfach, dass ich mithalten kann und hinterherkomme irgendwie.
3: Deine Mitfahrerin organisiert dann so die Strecke, würde ich mal denken.
12: Genau.
3: Wenn sie hat schon
12: genau.
3: Erfahrung und du fährst einfach mit.
12: Ja, ich fahre einfach mit und versuch's einfach mal.
3: Sehr gut.
12: Ohne Panne.
3: Ach, Panne wäre blöd, ja.
1: Thomas Vitecki von den Zwebelever-Wurschtbikern gab den Mountainbikern noch wichtige Hinweise. Zum Beispiel auch zur erwähnten neuen Linienfahrt im Wald bei Bischofrode. Bevor Herr Jünger dann die begehrten und bis dahin streng geheim gehaltenen Karten im Maßstab 1 zu 25.000 an die Teams verteilte.
13: Hallo, wir sind ja nicht beim Laufen. Danke.
1: Nun hieß es in Windeseile eine Route festlegen und in den maximal möglichen 3 Stunden so viele Punkte wie möglich anzufahren.
14: Da ist aber nicht weiter in der Nähe, da müssen wir in die andere Richtung müssen wir dann sowieso noch fahren. Das ist nicht weiter, wir müssen jetzt erst einmal.
15: Ja, wir sind 25, das ist ja mal hier sind. Hier rüber. Da kommen wir da unten lang. Hier an den Weg, wo die Kirschbäume sind. Da haben wir den Punkt noch. Und dann kommen wir so zurück.
1: Bereits 10 Minuten später erfolgte der 2. Start. Mit dabei Claudia und Mike, eines der 4 Mix-Teams im Rennen.
3: Was habt ihr euch vorhin?
12: Gut durchzukommen, ohne Fahrraddefekt und Spaß zu haben. Und hoffen, dass die Sonne rauskommt.
3: Ja, im Moment ist frisch, ne? Mhm.
16: Also unser Ziel ist keine Minuspunkte.
12: Ja, stimmt. In der Zeit bleiben.
16: Das hatten wir beim letzten Mal.
1: Und während diese beiden freudig ihre Karten entgegennahmen und sich eine Strecke heraussuchten, war Ute, eine begeisterte Mountainbikerin aus Erfurt, ein bisschen traurig.
12: Meine Teampartnerin ist leider krank.
16: Einer ist Betreuer vom Fahrrad.
3: Okay.
12: Ja, da muss ich alleine fahren.
16: Die Krankheit mit dem Zeh hat zugeschlagen bei der Partnerin.
3: Oh. Naja, dann ist es so. Ja. Müssen Sie jetzt alleine durch. Macht natürlich nicht so viel Spaß, aber...
12: Richtig. Richtig. Zusammen ist immer besser.
3: Sie haben sich aber gesagt, ach, ich mache trotzdem mit. Ja. Ja. Waren Sie schon öfters hier dabei?
12: Nein, hier war ich noch nicht. Aber bei anderen Rennen, ja, aber auch nicht hier.
3: Schade, ja, dass das dann so ein Pech. Aber gut.
12: Ja. Was passiert halt.
3: Ja. Und kennen Sie die Ecke ein bisschen?
12: Rudimentär, also sehr
3: wenig. Wieso, wo kommen Sie
12: also
3: her?
12: Also in Eisleben waren wir schon, ja. Aus also Erfurt.
3: Erfurt, ui.
16: Sind aber beides keine Erfurter.
3: Ja, okay. Aber Mountainbiker halt. Oder
12: ja,
3: sportlich aktive Leute.
12: Läufer.
16: Eigentlich OL hauptsächlich.
1: Fast alle Beteiligten schafften es, nach den vorgegebenen 3 Stunden Zeit wieder im Ziel zu sein. Wenn nicht, gab es Strafpunkte, die dann von den maximal möglichen 345 Punkten abgezogen wurden, genau wie die, die nicht angefahren und abgelocht werden konnten. Bei den Damen sicherten sich Adina und Julia den 3. Platz. Ute aus Erfurt schaffte es auf den 2. und den Sieg holte sich Heidi Baumbach. Claudia und Mike freuten sich über einen 3. Platz in der Mixed-Wertung.
17: Satz Nummer 2 mit 2 Stunden 45 und 205 deutlichen Abstand. Punkten die Freunde der italienischen Oper. Und Platz Nummer 1 mit 225 Punkten in 2 Stunden 45, die Drache auf Achse, Schauser Habemann.
1: Als einziges Familienteam wurden auch Elias und sein Papa geehrt, bevor er wie Tecki die Besten der größten Gruppe der Herren aufrief. Sie erhielten den begehrten Pokal wie alle anderen Siegerinnen und Sieger aus den Händen des 5-jährigen Jakob, der Opa Ralf nach Kräften unterstützte.
17: Möglich, der 3. Platz mit 300 Punkten, ein Strafpunkt bei 3 Stunden und 36 Sekunden. Das Team vom Velo e.V. Beinhard Hoffmann. Platz Nummer 2 mit 315 Punkten und 2 Stunden 58. Der Frank Schorisch. Und Platz Nummer 1 mit 325 Punkten in einer Fahrt

0: seit 2053 der Mike Wenzel und René Giebel. Platz 1 bei den Männern bedeutet bisher immer auch Gesamtsieger, wenn sie einmal hier stehen. Also Mike und René sind dementsprechend auch Gesamtsieger der Veranstaltung und dürfen dann den Rampenpokal wieder mitnehmen.
1: Am Ende gab es dann noch die beliebten Zwewe-Leberwürste. Damit bedacht wurden nicht nur die Gesamtsieger, sondern auch der Biker mit der weitesten Anfahrt sowie der mit den wenigsten Punkten. Im Jahr 2022 war das Neueinsteiger Danny aus Gerbstedt.

0: Mitte Juli 2020, die erste Corona-Welle war gerade abgeebbt, ging ein Aufschrei durch die Stadt Hettstedt. Nachdem der TÜV festgestellt hatte, dass die Abluftanlage in der Küche nicht richtig funktioniert, machte das Gerücht die Runde, der Ratskeller direkt am Markt werde Ende des Jahres geschlossen. Ines Maracek und Stefan Leisring, seit 6 Jahren Betreiber des beliebten Restaurants, überraschte die Nachricht ebenso wie ihre treuen Gäste, nachdem sie erst vor wenigen Monaten neues Inventar eingebaut und in Wandmalereien investiert hatten.
1: Und der TÜV war dieses Jahr da und hat halt die ganze Abluftanlage ist brandschutzgefährdet. Haben sie uns jetzt auch abgestellt und wir können mit diesem Zustand natürlich auch nicht kochen, weil wir haben eigentlich ein anderes Restaurant gemietet. Im Vertrag ist das so vereinbart. Und jetzt haben wir uns halt eine Alternative gesucht, weil wir sind ja auch in irgendwelchen Verpflichtungen von Vertragsgebern und Fremdkapital und müssen das natürlich auch wieder zurückzahlen. Und was sollen wir jetzt tun? Ja? Wir können warten, bis euch eine Gewerbeaufsichtsamt kommt und sagt, morgen ist sie geschlossen. Oder wir gehen nach vorne und sagen einfach, dann suchen wir uns halt was anderes und machen das Gleiche oder in der anderen Art, einen anderen Wirkungskreis nochmal.
0: Und dieser neue Wirkungskreis wurde die Villa Oberhof in Hergesdorf. Das unter Denkmalschutz stehende Gebäude befindet sich im Eigentum der Gemeinde, die über die Jahre schon viel Geld in dessen Erhalt investiert hat und trotzdem kaum einen Betreiber länger halten konnte. Vor einem Jahr, am 16. April 2021, eröffneten die Wirtsleute aus Hettstedt die Gaststätte neu. Darüber freute sich nicht nur Ortsbürgermeister Jürgen Kolavo, der übrigens sein Büro in der oberen Etage der Villa hat.
2: In Hergesdorf ist ein ehemaliges Gut der LBG und früher ein herrschaftliches Gut mit Villa. Und der Eigentümer dieses Gutes hat seiner Frau Lilly eine Villa in der Nähe des damaligen Oberhofes. Hier ein Stückchen daneben ist nämlich aus wirklich uralter Zeit, sind zwei Höfe in der Gemeinde Hergesdorf gewesen, einmal der Oberhof und einmal der Unterhof. Und das hier, wir befinden uns heute hier im Garten des Oberhofes und deshalb hat dieses Haus den Namen damals Villa Oberhof bekommen.
0: Ja, das Haus hat ja eine wechselvolle Geschichte. Wie war das zu DDR-Zeiten zum Beispiel?
2: Ja, zu DDR-Zeiten hat erstmal im Rahmen der Rückübertragung die Gemeinde das Haus zurückgekauft und wurde dann für gastronomische Zwecke und kulturelle Zwecke zur Verfügung gestellt. Also auch zu DDR-Zeiten fanden ja schon Dorfmeisterschaften im Sport statt.

0: Ja, und den beiden eilt hier nun mal ein riesengroßer Ruf voraus, Ratskeller Hedstedt. Und man ist ja auch nicht so drüber fertig geworden, dass eben sowas. Ja.
1: Tolles
0: muss
1: passiert.
0: Muss ich wirklich sagen, tolles passiert. Und ja, dann haben wir versucht, im Vorfeld das mal ein bisschen in die Richtungen zu bringen, was wir uns ja vorstellen. Und ich muss sagen, vom ersten Tag an, ich habe sowas noch nicht erlebt, haben die versucht, sich wirklich einzubringen. Ja, was zu gestalten. Ich habe immer gesagt, wenn man sich so viel Gedanken macht für die Zukunft, ja, dann hat man auch vor, länger zu bleiben. Nicht bloß wie die letzten 1-2 Jahre. Ja, und dann haben wir dann richtig schnell dazu gefasst, dass uns das in Heringsdorf nicht wieder durch die Lappen geht. Und vor der Neueröffnung mussten wir schon noch mal richtig Hand anlegen. Und auch da muss ich wieder sagen, ja, dass die Zweien und ja, die fast die gesamte Familie ja immer mit vor Ort war und das mit für, nach ihren Vorstellungen auch mit errichtet haben und vorbereitet haben. Und für die Außenanlage, das kommt jede Woche, ich habe hier nun jede Woche Donnerstag Sprechstunde. Und immer wenn ich hierher komme, dann wird erst einmal die Woche Revue passieren lassen und mal die Zukunft, in die Zukunft geschaut. Und da ist unter anderem schon über einen Jahren über den anhalten Frühling Sommer gesprochen worden, was man schon gar nicht erwarten kann. Ja. Da muss doch was passieren, das ist klar.
2: Und während pünktlich um 17 Uhr die ersten Gäste eintrafen, berichteten die Wirtsleute, wie es ihnen im ersten Jahr in Hergesdorf ergangen ist.
3: Naja, also am 16. April haben wir aufgemacht, 21, jetzt sind wir jetzt ein Jahr fast hier wieder tätig. Und naja, ist es eigentlich extremer geworden wie in Ratskeller, weil wir jetzt eigentlich effizienter arbeiten. Wir haben eigentlich nur abends auf hauptsächlich zu den Stoßzeiten, machen natürlich kein Tagesangebot mehr, weil wir nicht denken, dass das hier auf dem Dorf eigentlich wirklich läuft.
4: Das ist schwierig, wenn auf dem Markt ist es einfacher, wenn du Geschäfte ringsherum hast. Laufkundschaft, die beim Arzt waren oder einkaufen waren, da ist es ganz anders zu gestalten. Deswegen ist es hier natürlich ganz anders mit den Öffnungszeiten zu gestalten.
3: Laufkundschaft haben wir eigentlich nicht viel. Wir haben eigentlich hauptsächlich Leute, die ja auch reserviert haben. Ja, wenn sie überhaupt einen Platz kriegen, das ist immer bei uns sehr schwierig zurzeit. Weil Wochenenden eigentlich 3, manchmal 4 Wochen schon im Voraus ausgebucht sind. In der Woche ist dann meistens noch die Möglichkeit. Und dann haben wir eigentlich auch voll. Ja, da dürfen auch die Leute nicht verbost sein. Ich meine, wir können nicht mehr wie 70, 80 Leute hier reinnehmen, plus Raum oben vielleicht noch 20. Und das ist natürlich heutzutage zu Corona-Zeiten schwer mit Personal. Man hat eher weniger. Ja. 30% des Personals machen 70% der Arbeit und umgedreht. Ja, das ist eigentlich heute ein typisches.
4: Ja, wir waren früher über 10 Leute.
3: Das sind vielleicht noch so 7 mit Aushilfen. Ja. Man hat auch gewissen Wechsel, manche passen, manche nicht. Also grundsätzlich, jeder, der zu uns kommt, hier ist Arbeit, aber richtig Arbeit und immer Arbeit. Und das wir haben eigentlich keine ruhige Phase in dem Sinne. Ja. Und das will halt nicht jeder. Manche brauchen ein bisschen Ruhe, ein bisschen Jingeln und ein bisschen in dem Sinne, dass man wieder so
4: viel. Es ist schwer, gutes Personal zu finden und es wird immer schwerer. Ja, wie gesagt, wir haben einen Laden, der sehr gut läuft. Und haben auch gewisse Anforderungen natürlich auch unsere Leute, aber natürlich wird es immer schwerer, da auch welche zu finden, die das so umsetzen können, wie wir es auch gerne hätten.
3: Ja. Wir haben die Karte ein bisschen umgestaltet, ein bisschen feiner teilweise. Gewisse Sachen, die wir im Ratskeller hatten, die haben wir auch beibehalten. Was man weiß ja so vom Kassensystem her, was Dauerbrenner sind. Top- und Flop-Auswertung sagt man immer, ja, was nicht läuft, fliegt raus und macht wieder neue Ideen.
1: Was läuft nicht zum Beispiel?
3: Ja. Gibt es eigentlich nichts.
4: Wir
3: haben eigentlich unsere Karte so weit abgestimmt, dass eigentlich jedes Produkt läuft. Und teilweise, also wir verkaufen ja Massen an Rinderfilet. Das ist ja so der Dauerbrenner. Ja, ich weiß nicht, ob
4: Auf Heißen Schiefer.
3: Das hat keiner anscheinend auf der Karte, Rinderfilet. Ich weiß es nicht, warum es nicht. Das Weingeschäft ist sehr, sehr gut angestiegen, weil wir auch sehr zahlungskräftige Kunden haben. Wir sind jetzt eben nicht mehr mit kleinpreisigen Sachen unterwegs und es läuft eigentlich alles. Ja. Da können wir uns eigentlich nicht beschweren. Also wir haben eigentlich ganz ordentlich zu tun. Im Sommer wird dann wieder Terrassengeschäft kommen. Das entlastet natürlich hier drinnen ein bisschen und schafft natürlich mehr Plätze, aber man muss natürlich auch gucken, dass man es bedienen kann und umsetzen kann von küchenmäßig her, weil deshalb ist ja nicht mehr Personal da.
2: Die Angestellten in Küche und Service geben ihr Bestes. Doch eigentlich

0: werden mehr von ihnen gebraucht. So beantwortet sich die Frage nach einem Wunsch für Jahr 2 in der Villa fast von selbst.
1: Ja, eigentlich, dass man auch ein bisschen Fachpersonal hier, was man sagt, wir bezahlen auch gut, so ist das nicht das Problem, ja. Aber man kriegt eigentlich kein richtiges Fachpersonal. Was wir früher so hatten, da dachte man, es wäre schon schlimm, aber es ist eigentlich bedeutend schlimmer geworden.
2: Es wird alles ein bisschen ruhiger dadurch ablaufen. Es wäre nicht so nur auf weniges oder auf wenige Leute aufgeteilt, die Arbeit. Man könnte das Kaffeegeschäft noch ein bisschen aktivieren, wo man sagt, jetzt, wir haben jetzt schon einige Kaffeegesellschaften drin. Ja, wir arbeiten immer mit Bäckerei Mädel in Zusammenarbeit, weil wir das im Haus jetzt nicht so wirklich umsetzen können. Aber das wäre noch so eine Sache, gerade so bei dem schönen Gelände, was wir jetzt hier draußen haben, ob es nun hier vorne ist oder wie auch hinten, könnte man so schön einen Außenbereich machen, wo die Leute draußen sitzen können, ihr Käffchen trinken, ihren Kuchen oder ihr Eis essen. Ja? Und also das wäre, denke ich, mir noch unheimlich ausbaufähig. Und das würde sicherlich auch hier in den Dörfern, ob Alsdorf, Hergesdorf oder Kreisfeld, würde sicherlich das auch gut ankommen. Weil wenn die Feierlichkeiten dann auch mit Kaffeekuchen sein könnten, das ist sicherlich noch ausbaufähig und wird sich sicherlich auch umsetzen können. Aber es ist natürlich mit Personal, muss sich das natürlich auch umsetzen lassen können.
0: So, 7 Jahre Hedstedt, vermisst man was?
2: Ja, die Menschen. Die Menschen, ja, dort, die man dort kennengelernt hat, auch über die Jahre.
1: Begleitet
2: auch gerade so,
1: hat, ja.
2: Ich will nicht sagen, die Omis, die immer auf dem Markt saßen, ihr Eis oder ihren Kaffee getrunken hatten und die einfach nur mal ein Schwätzchen machen wollten. Oder auch unser Horst, der über uns gewohnt hat, immer im Ratskeller, der eigentlich jeden Tag gekommen ist, sein Tagesessen gegessen hat. Auch weil er auch mal ein zum Schwatzen wollte. Also das ist, glaube ich, das sowas, was so für mich ist, was am meisten fehlt. Die Menschen, die dort, die man eigentlich zurücklassen
1: musste. Also es kommen sehr viele zu uns, aber ja, es ist ja nun nicht jeder mobil.
2: Richtig.
1: Ja, die Älteren nicht, die eigentlich mit dem Bahnhof, mit dem Bus auf den Busbahnhof fahren und sozusagen dann auf dem Markt und dann Mittag zum Tagesessen einkehrt sind. Ja, also das kann man hier jetzt halt nicht bieten. Ja.
0: Übrigens, auch einen Catering-Service haben sich die beiden aufgebaut. Frau Thüne und Herr Reiche aus Wimmelburg kommen allerdings lieber direkt in die Villa.
3: Was finden Sie so gut hier?
4: Ganz lecker, vor allen Dingen das heimische Kost. Und man hat das Gefühl, dass alles frische Zutaten sind. Und wir sind sehr nett bedient worden in dem Haus. Und wir können nur positiv und haben es immer weiter empfohlen.
3: Was wünschen Sie den beiden zum Einjährigen?
5: Dass sie lange durchhalten und dass die Gäste nicht ausbleiben.
4: Und dass alle Gäste treu bleiben und immer wieder gerne kommen.
5: Und vor allem, was wir brauchen, Gesundheit.

0: Hallo und herzlich willkommen, liebe Zuschauerinnen und Zuschauer bei Punktum, Ihrem regionalen Fernsehen am heutigen Dienstag. In der Nacht zum Sonntag drangen Unbekannte in ein Wohnhaus in einem Ortsteil von Hettstedt ein. Zum Zeitpunkt der Tat waren die Bewohner nicht zu Hause. Bei ihrer Wiederkehr bemerkten sie die Beschädigung an einer Tür. Der oder die Täter durchsuchten die Räumlichkeiten und entwendeten unter anderem vorgefundene Wertgegenstände. Die genaue Schadensübersicht liegt abschließend noch nicht vor. Die Kriminalpolizei hat die Ermittlungen übernommen und sicherte am Tatort Spuren. Spiele, Mitmachangebote, Sonderführung und Musik. Die Luthermuseen laden am Sonntag, den 4. Oktober von 11 bis 17 Uhr zum traditionellen Hoffest in Luthers Elternhaus nach Mansfeld-Lutherstadt ein. Das ist ja in der Lutherstraße 29. Besondere Höhepunkte sind auch in diesem Jahr die Schwertkampfvorführung unter Leitung von Erik Mertens von der Fechtschule Pax Ex Codex. Und die Schwertkämpfer stehen außerdem den ganzen Tag an einem Stand zur Verfügung, beantworten gern Fragen zu Kampftechniken und Waffen. Musikalisch wird das Programm durch die Band Zweitakt aus Hettstedt abgerundet. Für das leibliche Wohl sorgt das Johanniterhaus Mansfeld mit selbstgebackenem Kuchen und Kaffee. Der Eintritt ist frei. In Sachsen-Anhalt litten 2024 rund 143.000 Menschen an einer Herzinsuffizienz bzw. sogenannten Herzschwäche. 8,9% der Bevölkerung ab 30 Jahren sind davon betroffen, der höchste Wert aller Bundesländer. Und ein Landkreis ist sogar bundesweit Spitzenreiter. Das ergab eine Auswertung des Wissenschaftlichen Institutes der HOK anlässlich des Herztages am 29. September. Die Ergebnisse bekräftigen die Forderung der HOK, das Land auf seine Gesundheitsziele konsequent auf Prävention ausrichten zu lassen. Unter anderem in den Bereichen Herzgesundheit und soziale Ungleichheit. Im Vergleich der Landkreise in Sachsen-Anhalt hat Mansfeld-Südharz mit 13,9% den höchsten Anteil an Menschen mit Herzinsuffizienz. Das ist sogar der höchste Wert im Vergleich aller bundesweiten 400 Kreise und kreisfreien Städte. Danach folgen Anhalt-Bitterfeld und Harz mit jedenfalls 10,3% und die Börde mit 10,2%. Im Vergleich mal nur, Hamburg verzeichnet 3,8%. Die Analyse zeigt zudem, dass soziale und materielle Benachteiligung mit einer deutlich höheren Erzinsuffizienz einhergehen. Angesichts dieser Ergebnisse fordert die AOK Sachsen-Anhalt, dass Gesundheitskompetenz und Prävention mehr in der Gesundheitspolitik im Land verankert werden. Die Gesundheitsziele seien konsequent auf Prävention auszurichten, insbesondere in den Bereichen gesundes Altern, Herzgesundheit, psychische Gesundheit und soziale Ungleichheit. Allein die Herzinsuffizienz war im Jahr 2024 bei fast 4% aller Todesfälle in Deutschland dokumentiert. Zudem ist laut Krankheitskostenstatistik des Statistischen Bundesamtes die Herzinsuffizienz mit Krankheitskosten von 9,2 Milliarden Euro für knapp 2% der Gesundheitsausgaben in Deutschland verantwortlich. Vor allem müssten laut AOK gesundheitsförderliche Lebensverhältnisse gestärkt und Gesundheitsförderung verbindlich in Bildungsplänen von Kitas und Schulen verankert und durch verbindliches Ernährungs- und Bewegungsstandards ergänzt werden. Warum müssten kommunale Präventionsstrukturen gesichert werden? Vor allem zur Bekämpfung der Risikofaktoren bietet die AOK einen Online-Coach, Bluthochdruck, ein Check-up Plus oder Betreuungsprogramme für Diabetes Typ 1 und 2 sowie koronare Herzkrankheiten. Daneben gibt es noch zahlreiche Gesundheits- und Präventionskurse, so früh angesetzte Präventionsmaßnahmen wie bewegte Kita oder bewegter Hort.
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Der Empfang im Rathaus, zu dem alle geladen sind, die sich im vergangenen Jahr um die Lutherstadt verdient gemacht haben, hat sich zu einem festen Bestandteil der Eisleber Wiese entwickelt. Und während Bürgermeister Carsten Staub gemeinsam mit Wiesi die zahlreichen Gäste begrüßte, gab es auch vor dem Rathaus schon etwas zu erleben. Das Jugendblasorchester der Musikschule Mansfeld Südharz und das Tanzstudio Eisleben sorgten für Unterhaltung.

0: Drinnen begegneten sich indes Damen und Herren aus Politik und Wirtschaft, der Verwaltung, von Vereinen und Verbänden, aus der Stadt Eisleben und den Ortsteilen, den Nachbarkommunen sowie den Partnerstädten.
1: Hier in Eisleben zum Wiesen in Franken kommen alle zusammen, alle, die das letzte Jahr, die letzten Jahrzehnte auch hier die Stadt, das Stadtbild mitgeprägt haben durch unterschiedliche Beteiligungen. Und ich hoffe, und das werde ich auch nochmal sagen, ich wünsche mir eine friedliche Wiese, eine schöne Wiese. Ich bin sehr zum Wohl.
0: Das Eröffnungsspektakel auf dem Marktplatz begann schließlich mit einer kleinen Überraschung. So war der Herold von Kaiser Karl V. alias

Schauspieler Oliver Beck doch einer Kutsche entstiegen, was in den letzten Jahren aus Sicherheitsgründen nicht mehr zulässig war. Wie üblich überbrachte er zur nunmehr 505. Eisleber Wiese, so wie im Jahr 1521 die Botschaft des Kaisers, dass Eisleben das Recht hat, 2 Wochen nach Ägidius einen Vieh- und Ochsenmarkt abzuhalten.

So zog man also wieder zur Wiese, ohne Tiere und Fahrzeuge, aber mit ca. 2500 großen und kleinen Mitwirkenden. Angeführt von Just Naumann als Oskar und dem Jugendblasorchester, gefolgt von Mitgliedern zahlreicher Vereine, Teilnehmern aus Kitas und Schulen, der Stadt Eisleben und der Ortsteile, Repräsentanten ortsansässiger Unternehmen und Gewerbetreibender, sowie Gäste aus den benachbarten Kommunen, um nur einige zu nennen. Nach dem Einmarsch ins vollbesetzte Festzelt hieß es nun für Bürgermeister Carsten Staub,

0: Nach dem Einmarsch ins vollbesetzte Festzelt hieß es nun für Bürgermeister Carsten Staub, jetzt wieder moderiert von Dirk Fuhlert und seiner Frau Katja, gemeinsam mit Festwirt Jörg Ahren den Fassbieranstich zu meistern.
1: 7, 6, 5, 4, 3, 2, 1 und 1, 2. Und hier ist neu, Freunde.
2: Die 505. Eisleberwiese ist eröffnet. Feiert, hat Spaß.

0: erste Bier hier vorne, jawohl!
1: Im Anschluss und auch am Abend sorgte dann die bayerische Partyband Frontal für ausgelassene Stimmung im Festzelt.

Doch nicht nur im Festzelt, auch draußen war auf der rund 4 Kilometer langen Vergnügungsmeile einiges los. Das größte Volksfest Mitteldeutschlands zog bei seiner 505. Auflage wieder einige tausende Besucher an. Auf dem 80.000 Quadratmeter großen Areal präsentierten sich knapp 300 Geschäfte, die aus über 800 Bewerbungen ausgewählt worden waren. 22 große Fahrgeschäfte und 14 Kinderkarussells sorgten für den Nervenkitzel bei klein und groß. Zudem bot die Händlermeile wieder ein vielfältiges Angebot, wie zum Beispiel beim Käsemax oder Wattwurm. Und auch sonst gab es ein kunterbuntes Sortiment an Waren.

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2: Der DAX notierte am Dienstagvormittag bei 25.583,02 Punkten, der TecDAX bei 4.011,09 Zählern und der Euro war ein US-Dollar 14,63 wert.
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2: In der Nacht zum Mittwoch ist es gering bewölkt, teils wolkig und niederschlagsfrei. Die Luft kühlt sich auf 8 bis 3 Grad ab, der Wind weht schwach aus unterschiedlichen Richtungen. Der Mittwoch wird wolkig und niederschlagsfrei. Die Tageshöchstwerte erreichen 19 bis 21 Grad, der Wind weht schwach aus Südwest. In der Nacht zum Donnerstag ist es stark bewölkt bis bedeckt, mit gelegentlichen Regen, teils schauerartig verstärkt oder gewittrig durchsetzt, muss gerechnet werden. Die Temperaturen gehen auf 11 bis 9 Grad zurück, der Wind weht schwach aus West. Am Donnerstag werden viele Wolken erwartet, zeitweise fällt etwas Regen oder Schauer. Die Tageshöchstwerte erreichen 16 bis 18 Grad, der Wind weht schwach bis mäßig aus Nordwest. In der Nacht zum Freitag ist es wolkig und meist niederschlagsfrei. Die Tiefstemperatur sinkt auf 8 bis 10 Grad, der Wind weht schwach aus Richtungen um West. Am Freitag wird es wechselnd bis stark bewölkt und trocken. Die Tageshöchsttemperatur erreicht 17 bis 19 Grad, der Wind weht schwach bis mäßig aus West bis Südwest.
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2: Um 11 Uhr waren es 14 Grad, die Luftfeuchtigkeit betrug 57% und der Luftdruck 1029 Hektopascal.
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2: Im Anschluss sehen Sie Sport bei Punktum, am Mittwoch Querfurt Spezial sowie die 2000er im Auge der Punktum-Kamera und am Donnerstag zu Gast Thomas Keindorf, Präsident der Handwerkskammer Halle Saale.
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0: Hallo und herzlich willkommen, liebe Sportfreunde, zu Sport bei Punktum. Erstmal ein paar Handballergebnisse vom BSV Kloster Mansfeld. Die Männermannschaft, die empfing den SV 1925 Steuthen und konnte sich mit 32:24 durchsetzen. Die Frauen blieben Sieger beim SV Friesen-Frankleben mit 36:31. Und ebenso die weibliche Jugend A gegen den gleichen Gegner, hier das Ergebnis 38:27. Und auch die weibliche Jugend C spielte gegen die Franklebener und sie siegte mit 29:26. In der Bezirksoberliga Süd, männliche Jugend C, dort konnten sich die Kloster Mansfelder mit 32, nein, sie unterlagen mit 32:37 gegen den HC Burgenland. Und schließlich noch die männliche Jugend D, sie fuhr zum SV Friesen-Frankleben und dieser siegte 19:17 gegen die Kloster Mansfelder und schließlich noch die männliche Jugend E. Die ja, hatte einen Riesenerfolg gegen den Langenbogener SV, nämlich mit 38:4. Am vergangenen Freitag startete Alemannia Rehstedt ihre alljährliche Mini-Meisterschaftstour durch die Grundschulen rundum und in Sangerhausen. Start war in diesem Jahr in der Grundschule Oberröpplingen. Knapp 40 Kinder aus der ersten und zweiten Klasse zeigten ihr Können an und neben der Tischtennisplatte. Die Kinder waren mit voller Begeisterung dabei. Und so heißt es, wir hoffen, dass der oder die eine den Weg zu uns nach Rehstedt findet. Jeden Montag und Freitag kann ab 16.30 Uhr zum Schnuppern vorbeigeschaut werden, so Nachwuchschef Bernhard Hedig. Und am Samstag fand in Bismarck die Landesrangliste der Damen und Erwachsenen im Tischtennis statt. Die besten 12 Damen und Herren ermittelten hierbei ihre Besten. Das Damenfeld war mit Rehstädterinnen Luisa Reising, Lucy Dikiewicz, Caroline und Tanja Müller und Lisa Spitzer besetzt. Im Herrenfeld vertrat Hannes Römer die Farben von Alemannia. So wie auch in den letzten Jahren bewiesen die Rehstädter Damen ihre Ausnahmestellung in Sachsen-Anhalt. Luisa Reising gewann ohne Spiel- und Satzverlust das Turnier und das nun schon zum 9. Mal in Folge. Gefolgt von Lucy Dikiewicz auf Platz 2, Caroline Müller auf 3 und Tanja Müller auf Platz 4. Abrunden konnte das Küken der Rehstädter, die 12-jährige Lisa Spitzer, die Platz 9 und 4 mit 4 gewonnene Spiele, das starke Rehstädter Ergebnis der Damen, ja sozusagen abrundete. Bei den Herren überzeugte Hannes Römer, mit 4 gewonnenen Spielen landete er auf einem verdienten 8. Platz. Das bedeutet gleichzeitig den Klassenerhalt in der Rangliste und einen Startplatz zur Landesmeisterschaft. Den haben auch schon Reising, Jukiewicz und die beiden Müller-Schwestern sicher. Kommenden Freitag heißt es wieder Mountainbike-Orientierungsrennen der Zwevel Leverwosch Spiker. Zur Einstimmung ein früherer Bericht. Und ich verabschiede mich an der Stelle schon. Ich hoffe, es war interessant für Sie und Sie schalten auch das nächste Mal wieder ein, wenn das heißt Sport bei Punktum.
1: Am 25. September 2022 luden die Zwevel Leverwosch Spiker aus Eisleben zum nunmehr 14. Mountainbike-Orientierungsrennen durchs Land der Grauen Pyramiden ein. So trafen sich wieder zahlreiche Damen und Herren mit ihren extra präparierten Bikes am Sonntagmorgen auf dem Sportplatz in Schmalzerode, um allein oder im Team so schnell wie möglich in der Natur versteckte Punkte zu finden, die auf einer Karte verzeichnet sind, die jeder Teilnehmer an die Hand bekommt. Die Fäden der Organisation liefen wie in den vergangenen Jahren wieder bei Thomas Witecki und Ralf Jünger zusammen.
2: Vorbereitungen liefen ganz gut. Und ja, bis auf das Jahr, wo es ausfiel durch Corona, freuen wir uns dieses Jahr wieder auf alle Starter und sind auch etliche, haben sich etliche angemeldet.
3: Wollte ich gerade fragen, wie sieht es aus mit dem Starterfeld?
2: Ja, ein paar haben jetzt noch abgesagt im Vorfeld, aber okay, vielleicht krankheitsbedingt oder arbeitsbedingt, ja. Nee, das passt schon.
3: So, wie habt ihr das hier im Umfeld organisiert? Was Spezielles oder?
2: Ja, diesmal ist es mit einem kleinen Linienfahrt verbunden, unsere Orientierungsfahrt. Also ein bisschen kleine Herausforderung für die Teilnehmer. Hat auch nicht bisher jeder gemacht, ich denke, haben aber alle ihren Spaß vermutlich.
3: Was heißt das? Was bedeutet
2: es ist eine Linienfahrt, die über 6 Kilometer geht. Es sind keine Posten eingezeichnet auf der Linienfahrt und die werden dann sozusagen nur auf der Linie die Posten lochen müssen, diese finden.
3: Oh, na dann.
2: Ja. Ist aber alles okay.
3: Sind auch nur einige Frauen dabei?
2: Weniger, ja. Ich glaube, nur 3 Frauen diesmal. Mhm.
3: Also Mixteams gibt es nach wie vor und.
2: Mixteams, ja. Ich glaube auch 2 oder 3 Mixteams nur. Der Rest alles Männerteams oder Einzelstarter. Besonderer Dank, muss ich sagen, gilt ja nicht nur uns zwei Organisatoren eigentlich, das ganze Team, Catering, das ist ganz wichtig, die Frauen, die alles Kuchen backen, die grillen und so weiter, das gehört eigentlich mit dazu. Das würden wir gar nicht schaffen alleine. Also da muss ich sagen, sehr schön von denen.
1: Marian und seine Frau mit dem Team.

0: Namen Freunde der italienischen Oper holten bei der Veranstaltung schon mehrmals Preise in der Mixed-Wertung.
1: Wo fahrt ihr sonst? In der Heide oder wo?
2: Na ja, im Saalkreis, in der Heide. Im Urlaub.
1: Im Urlaub? Wo war denn dieses Jahr der Urlaub?
2: Dieses Jahr war ohne Fahrrad im Ägypten zum Tauchen.
1: Oh, okay, ist auch mal was anderes, ja. Schön. Aber ihr wart dann schon öfters hier dabei, oder?
2: Wir waren eigentlich schon immer, also jedes
1: Ja, genau, das Gesicht bin ich auch irgendwie.
2: Wenn es möglich war, auch mitgefahren. Mhm. Nicht immer mixt.
1: Schön. So. Ihr kommt aus dem Kyffhäuser Kreis.
3: Ganz genau. Genau. Bad Frankenhausen.
1: Ah, okay, da kann man ja gut Radfahren. Ne?
3: Auf jeden Fall.
1: Da seid ihr wahrscheinlich schön eingestimmt.
4: Wir sind gut trainiert.
3: Wir sind auf jeden Fall.
1: Und ihr wart auch nicht das erste Mal dabei heute?
4: Nee, also ich bin, glaube ich, schon zum vierten Mal mittlerweile hier.
3: Okay. Für mich ist Premiere.
1: Premiere, wow.
3: Also hier.
1: Okay, und was erwartest du hier?
3: Ja, Spaß.
1: Also, kennst du dich ein bisschen aus mit Orientierungsfahren? So?
3: Das ist schon das dritte oder vierte Mal, glaube ich. Und es ist auf jeden Fall sehr, sehr lustig. Ne?
5: Ja, endlich mal wieder MTBO im Mansfelder Land nach 2 Jahren Pause. Wir freuen uns alle, Wetter passt. Schauen wir mal, ob wir noch ein paar Punkte finden.
1: Hm. Wie sind Sie drauf? Alles gut?
5: Oh, ich nehme mal an, es passt. Wir werden sehen.
1: Ich öfters auf dem Treppchen. Nimmt man sich das dann wieder vor oder sagt, ach komm?
5: Ach, Spaß an der Freude. Das ist erste Linie, dass wir heil gut durchkommen, dass wir Spaß haben und ein paar Punkte werden wir schon finden.
0: Auch Elias und Papa Oliver waren am Start und das nicht zum ersten Mal.
1: Wie bist du dieses Jahr drauf?
6: Ja, okay. Ja?
1: Bisschen trainiert?
6: Na, ich spiele im Verein Fußball, aber...
1: Naja, das ist doch gut für die Fitness und so.
6: Ja.
1: Ja. Was habt ihr euch vorgenommen heute?
6: Dass mein Vater
7: Papa?
6: Nicht.
7: Dass wir die Karte diesmal nicht verlieren, weil wir waren beim letzten Mal die Pechvögel und haben die Stempelkarte verloren. Und deshalb haben wir das diesmal dreifach abgesichert.
1: Okay.
7: Weil das darf nicht nochmal passieren. Da war großes Drama beim letzten Mal.
1: Das ist aber letztes Mal. Hast du dich geärgert, ne?
6: Ja, aber das war doch. Ist halt einfach so gewesen dann.
0: Auch die leichten Athleten waren im Ziel. Doch so richtig glücklich sah Papa Oliver nicht aus. Was war passiert?
8: Wir haben die Karte verloren.
1: Also die Abknipskarte sozusagen?
8: Ja.
1: Oh, was heißt wir? Du oder der Papa?
8: Papa.
1: Hm. Kannst du ihm das verzeihen?
8: Ja.
1: Mhm. Wie habt ihr die Corona-Zeit hinter euch gebracht?
6: Einmal hatte ich Corona.
7: Hm? Wir haben es durch, ja. Genau. Wir sind durch. Ja.
1: Alles gut.
6: Genau.
1: Und war auch nicht so langweilig. Man konnte was machen, oder?
6: Ja, naja, also meine Corona-Zeit war schon sehr langweilig. Ich habe die ganze Zeit nur drin gelegen und angeguckt und mich gelangweilt.
0: Dagegen zum allerersten Mal beim Mountainbike-Orientierungsfahren dabei war Danny aus dem Kuchenland.
1: Jetzt haben wir mal jemanden, der wirklich das erste Mal hier mitmacht.
9: Genau.
1: Und auch das erste Mal Orientierungsrennen.
9: Genau.
1: Wie gehst du ran? Mit welcher Taktik? Was meinst du?
9: Ich lasse es ruhig angehen, sag ich mal so.
1: Ja, erstmal die Punkte in der Nähe oder
9: ja, machst genau.
1: Du, ich mach gleich den richtig fetten. Weißt du noch nicht so richtig?
9: Ich weiß noch nicht. Ja, ich sehe ihn.
1: Und die Ecke kennst du auch nicht, ne?
9: Nee.
1: Wo kommst du her?
9: Ich komme aus Gerbstedt.
1: Also hier fährst du.
9: Aber ich muss sagen, ich habe eine Zeit lang in Baden-Württemberg gelebt und dann Nordrhein-Westfalen und dann bin ich halt dort immer auf Mountainbike gefahren. Ne? Und jetzt bin ich ein Jahr erstmal hier und dann muss ich mich auch ein bisschen orientieren neu. Ne?
0: Pünktlich um 10 Uhr gingen dann die ersten Orientierungsfahrer auf Reisen. Mit dabei Adina und Julia mit der Startnummer 1.
10: Ich bin zum allerersten Mal dabei und hoffe einfach, dass ich mithalten kann und hinterherkomme irgendwie.
1: Deine Mitfahrerin organisiert dann so die Strecke, würde ich mal denken.
10: Genau.
1: Wenn
10: sie
1: hat schon Erfahrung und du fährst einfach mit.
10: Ja, ich fahre einfach mit und versuch's einfach mal.
1: Sehr gut.
10: Ohne Panne.
1: Ach, Panne wäre blöd, ja.
0: Thomas Vitecki von den Zwebelever-Wurschbikern gab den Mountainbikern noch wichtige Hinweise. Zum Beispiel auch zur erwähnten neuen Linienfahrt im Wald bei Bischofrode. Bevor Herr Jünger dann die begehrten und bis dahin streng geheim gehaltenen Karten im Maßstab 1 zu 25.000 an die Teams verteilte.
11: Hallo, wir sind ja nicht beim Laufrennen.
0: Nun hieß es in Windeseile eine Route festlegen und in den maximal möglichen 3 Stunden so viele Punkte wie möglich anzufahren.
12: Da ist aber nichts weiter in der Nähe, da müssen wir in die andere Richtung müssen wir dann sowieso noch fahren. Hast du nicht weiter? Wir müssen jetzt erst einmal.
13: Ja, wir sind 25, das ist wir hier sind. Hier rüber. Da kommen wir da unten lang. Hier an den Weg, wo die Kirschbäume sind. Da holen wir den Punkt noch. Und dann kommen wir so zurück.
0: Bereits 10 Minuten später erfolgte der zweite Start. Mit dabei Claudia und Mike, eines der 4 Mixteams im Rennen.
1: Was habt ihr euch vorhin? Ne?
10: durchzukommen ohne Fahrraddefekt und Spaß zu haben. Und hoffen, dass die Sonne rauskommt.
1: Ja, im Moment ist frisch, ne? Mhm.
14: Also unser Ziel ist keine Minuspunkte.
10: Ja, stimmt. In der Zeit bleiben.
14: Das hatten wir beim letzten Mal.
0: Und während diese beiden freudig ihre Karten entgegennahmen und sich eine Strecke heraussuchten, war Ute, eine begeisterte Mountainbikerin aus Erfurt, ein bisschen traurig.
10: Meine Teampartnerin ist leider krank.
15: Einer ist Betreuer vom Fahrrad.
1: Okay.
10: Ja, da muss ich alleine fahren.
15: Die Krankheit mit dem Zeh hat zugeschlagen bei der Partnerin.
1: Oh. Naja, dann ist es so. Ja. Müssen Sie jetzt alleine durch. Macht natürlich nicht so viel Spaß, aber...
10: Richtig. Richtig. Zusammen ist immer besser.
1: Sie haben sich aber gesagt, ach, ich mache trotzdem mit. Ja. Ja. Waren Sie schon öfters hier dabei?
10: Nein, hier war ich noch nicht. Aber bei anderen Rennen, ja, aber auch nicht hier.
1: Ach, schade, ja, dass das dann so ein Pech. Aber gut.
10: Was passiert halt.
1: Ja. Und kennen Sie die Ecke ein bisschen?
10: Rudimentär, also sehr
1: wenig. Wieso, wo kommen Sie
10: also
1: her?
10: Also in Eisleben waren wir schon, ja. Aus Erfurt.
1: Erfurt, ui.
15: Sind doch beides keine Erfurter.
1: Ja, okay. Aber Mountainbiker halt. Oder
10: ja, sportlich Orientierungsläufer.
15: Eigentlich OL hauptsächlich.
0: Fast alle Beteiligten schafften es, nach den vorgegebenen 3 Stunden Zeit wieder im Ziel zu sein. Wenn nicht, gab es Strafpunkte, die dann von den maximal möglichen 345 Punkten abgezogen wurden, genau wie die, die nicht angefahren und abgelocht werden konnten. Bei den Damen sicherten sich Adina und Julia den 3. Platz. Ute aus Erfurt schaffte es auf den 2. und den Sieg holte sich Heidi Baumbach. Claudia und Mike freuten sich über einen 3. Platz in der Mixed-Wertung.
16: Satz Nummer 2 mit 2 Stunden 45 und 205 deutlichen Abstand. Punkten die Freunde der italienischen Oper. Und Platz Nummer 1 mit 225 Punkten in 2 Stunden 45, die Drache auf Achse, Schauser Habemann.
0: Als einziges Familienteam wurden auch Elias und sein Papa geehrt, bevor er wie Tecki die Besten der größten Gruppe der Herren aufrief. Sie erhielten den begehrten Pokal wie alle anderen Siegerinnen und Sieger aus den Händen des 5-jährigen Jakob, der Opa Ralf nach Kräften unterstützte.
16: Möglich, der 3. Platz mit 300 Punkten, ein Strafpunkt bei 3 Stunden und 36 Sekunden. Das Team vom Velo e.V. Beinhard Hoffmann. Platz Nummer 2 mit 315 Punkten und 2 Stunden 58. Der Frank Schorisch. Und Platz Nummer 1 mit 325 Punkten in einer Fahrzeit 2,53 der Falk Wenzel und René Kiewe. Platz 1 bei den Männern bedeutet bisher immer auch Gesamtsieger, wenn sie einmal hier stehen. Also Falk und René sind dementsprechend auch Gesamtsieger der Veranstaltung und dürfen dann den Rampenpokal wieder mitnehmen.
0: Ja. Am Ende gab es dann noch die beliebten Zwevelever-Würste. Damit bedacht wurden nicht nur die Gesamtsieger, sondern auch der Biker mit der weitesten Anfahrt sowie der mit den wenigsten Punkten. Im Jahr 2022 war das Neueinsteiger Danny aus Gerbstedt.

0: Mitte Juli 2020, die erste Corona-Welle war gerade abgeebbt, ging ein Aufschrei durch die Stadt Hettstedt. Nachdem der TÜV festgestellt hatte, dass die Abluftanlage in der Küche nicht richtig funktioniert, machte das Gerücht die Runde, der Ratskeller direkt am Markt werde Ende des Jahres geschlossen. Ines Maracek und Stefan Leisring, seit 6 Jahren Betreiber des beliebten Restaurants, überraschte die Nachricht ebenso wie ihre treuen Gäste, nachdem sie erst vor wenigen Monaten neues Inventar eingebaut und in Wandmalereien investiert hatten.
1: Und der TÜV war dieses Jahr da und hat halt die ganze Abluftanlage ist brandschutzgefährdet. Haben sie uns jetzt auch abgestellt und wir können mit diesem Zustand natürlich auch nicht kochen, weil wir haben eigentlich ein anderes Restaurant gemietet. Im Vertrag ist das so auch vereinbart. Und jetzt haben wir uns halt eine Alternative gesucht, weil wir sind ja auch in irgendwelchen Verpflichtungen von Vertragsgebern und Fremdkapital und müssen das natürlich auch wieder zurückzahlen. Und was sollen wir jetzt tun? Ja? Wir können warten, bis euch ein Gewerbeaufsichtsamt kommt und sagt, morgen ist sie geschlossen. Oder wir gehen nach vorne und sagen einfach, dann suchen wir uns halt was anderes und machen das Gleiche oder in der anderen Art, einen anderen Wirkungskreis nochmal.
0: Und dieser neue Wirkungskreis wurde die Villa Oberhof in Hergesdorf. Das unter Denkmalschutz stehende Gebäude befindet sich im Eigentum der Gemeinde, die über die Jahre schon viel Geld in dessen Erhalt investiert hat und trotzdem kaum einen Betreiber länger halten konnte. Vor einem Jahr, am 16. April 2021, eröffneten die Wirtsleute aus Hettstedt die Gaststätte neu. Darüber freute sich nicht nur Ortsbürgermeister Jürgen Kolavo, der übrigens sein Büro in der oberen Etage der Villa hat.
2: In Hergesdorf ist ein ehemaliges Gut der LBG und früher ein herrschaftliches Gut mit Villa. Und der Eigentümer dieses Gutes hat seiner Frau Lilly eine Villa in der Nähe des damaligen Oberhofes. Hier ein Stückchen daneben ist nämlich aus wirklich uralter Zeit, sind zwei Höfe in der Gemeinde Hergesdorf gewesen, einmal der Oberhof und einmal der Unterhof. Und das hier, wir befinden uns heute hier im Garten des Oberhofes und deshalb hat dieses Haus den Namen damals Villa Oberhof bekommen.
0: Ja, das Haus hat ja eine wechselvolle Geschichte. Wie war das zu DDR-Zeiten zum Beispiel?
2: Ja, zu DDR-Zeiten hat erstmal im Rahmen der Rückübertragung die Gemeinde das Haus zurückgekauft und wurde dann für gastronomische Zwecke und kulturelle Zwecke zur Verfügung gestellt. Also auch zu DDR-Zeiten fanden ja schon Dorfmeisterschaften im Sport statt oder Turnen, Singen, wir hatten Gesangsvereine, alles Mögliche, auch im herrlichen Gartenrasen.
0: Doch nach dem Zusammenbruch der DDR stand die Villa unter keinem guten Stern. Wechselten die Betreiber, wie bereits erwähnt, fast jährlich. Vom Café bis zum griechischen Restaurant, es funktionierte einfach nicht, sagte Herr Kolavo. Doch dann kamen die Hettstedter.
2: Es kam dann so der ein oder andere Interessent, ja, der mal nachgefragt hat, wie es denn wohl aussehen würde, wenn er das übernehmen würde. Und unter anderem auch, ich kriege mich da ja nicht wieder ein, sehr glücklich bin drüber, dass die beiden erschienen sind und gefragt haben, ob wir nicht hier was gemeinsam auf die Füße stellen können.

0: wieder durchtrainiert. Und vor der Neueröffnung musste man schon noch mal richtig Hand anlegen. Und auch da muss ich wieder sagen, ja, dass dieses Wein und ja, die fast die gesamte Familie ja immer mit vor Ort war und das mit für, nach ihren Vorstellungen auch mit errichtet haben und vorbereitet haben. Und für die Außenanlage, wenn es kommt jede Woche, ich habe hier nun jede Woche Donnerstag Sprechstunde, und immer wenn ich hierher komme, dann wird erst einmal die Woche Revue passieren lassen und mal die Zukunft, in die Zukunft geschaut. Und da ist unter anderem schon über den Jahren über den annähernden Frühling-Sommer gesprochen worden, was man schon gar nicht erwarten kann. Ja. Da muss doch was passieren, das ist klar.
1: Und während pünktlich um 17 Uhr die ersten Gäste eintrafen, berichteten die Wirtsleute, wie es ihnen im ersten Jahr in Hergesdorf ergangen ist.
2: Naja, also am 16. April haben wir aufgemacht, 21 sind wir jetzt ein Jahr fast hier wieder tätig. Und naja, es ist eigentlich extremer geworden wie im Ratskeller, weil wir jetzt eigentlich effizienter arbeiten. Wir haben eigentlich nur abends auf hauptsächlich. Zu den Stoßzeiten machen natürlich kein Tagesangebot mehr, weil wir nicht denken, dass das hier auf dem Dorf eigentlich wirklich läuft.
3: Das ist schwierig, wenn auf dem Markt ist es einfacher, wenn du Geschäfte ringsherum hast. Laufkundschaft, die beim Arzt waren oder einkaufen waren, da ist es ganz anders zu gestalten. Deswegen ist es hier natürlich ganz anders mit den Öffnungszeiten zu gestalten.
2: Laufkundschaft haben wir eigentlich nicht viel. Wir haben eigentlich hauptsächlich Leute, die ja auch reserviert haben. Ja, wenn sie überhaupt einen Platz kriegen, das ist bei uns sehr schwierig zurzeit. Weil Wochenenden eigentlich 3, manchmal 4 Wochen schon im Voraus ausgebucht sind. In der Woche ist dann meistens noch die Möglichkeit. Und dann haben wir eigentlich auch voll. Ja, da dürfen auch die Leute nicht verbost sein. Ich meine, wir können nicht mehr wie 70, 80 Leute hier reinnehmen, plus Raum oben vielleicht noch 20. Und das ist natürlich heutzutage zu Corona-Zeiten schwer mit Personal. Man hat eher weniger. Ja. 30% des Personals machen 70% der Arbeit und umgedreht. Ja, das ist eigentlich heute ein typisches.
3: Ja, wir waren früher über 10 Leute.
2: Über 10 Leute. Das sind vielleicht noch so 7 mit Aushilfen. Ja. Man hat doch gewissen Wechsel, manche passen, manche nicht. Mhm. Also grundsätzlich, jeder, der zu uns kommt, hier ist Arbeit, aber richtig Arbeit und immer Arbeit. Und das wir haben eigentlich keine ruhige Phase in dem Sinne. Mhm. Ja. Und das will halt nicht jeder. Manche brauchen ein bisschen Ruhe, ein bisschen Jingeln und ein bisschen in dem Sinne, dass man wieder
3: so. Es ist schwer, gutes Personal zu finden. Und es wird immer schwerer. Ja, wie gesagt, wir haben einen Laden, der sehr gut läuft. Und haben auch gewisse Anforderungen natürlich auch unsere Leute, aber natürlich wird es immer schwerer, da auch welche zu finden, die das so umsetzen können, wie wir es auch gerne hätten.
2: Ja. Wir haben die Karte ein bisschen umgestaltet, ein bisschen feiner teilweise. Gewisse Sachen, die wir im Ratskeller hatten, die haben wir auch beibehalten. Man weiß ja so vom Kassensystem her, was Dauerbrenner sind. Top- und Flop-Auswertung sagt man immer, ja, was nicht läuft, fliegt raus und macht wieder neue Ideen.
4: Was läuft nicht zum Beispiel? Ja.
2: Gibt es eigentlich nichts. Wir haben eigentlich unsere Karte so weit abgestimmt, dass eigentlich jedes Produkt läuft. Und teilweise, also wir verkaufen ja Massen an Rinderfilet. Das ist ja so der Dauerbrenner.
3: Ich weiß nicht, ob das heißen Schiefer.
2: Heißen Schiefer, das hat keiner anscheinend auf der Karte, Rinderfilet. Ich weiß es nicht, warum es liegt. Das Weingeschäft ist sehr, sehr gut angestiegen, weil wir auch sehr zahlungskräftige Kunden haben. Wir sind jetzt eben nicht mehr mit kleinpreisigen Sachen unterwegs und es läuft eigentlich alles. Ja. Da können wir uns eigentlich nicht beschweren. Also wir haben eigentlich ganz ordentlich zu tun. Im Sommer wird dann wieder Terrassengeschäft kommen. Das entlastet natürlich hier drinnen ein bisschen und schafft natürlich mehr Plätze, aber man muss natürlich auch gucken, dass man es bedienen kann und umsetzen kann von küchenmäßig her, weil deshalb ist ja nicht mehr Personal da. Auch.
1: Die Angestellten in Küche und Service geben ihr Bestes, doch eigentlich werden mehr von ihnen gebraucht. So beantwortet sich die Frage nach einem Wunsch für Jahr 2 in der Villa fast von selbst.
2: Ja, eigentlich, dass man auch ein bisschen Fachpersonal hier, was man sagt, wir bezahlen auch gut, so ist das nicht das Problem, ja. Aber man kriegt eigentlich kein richtiges Fachpersonal. Was wir früher so hatten, da dachte man, es wäre schon schlimm, aber es ist eigentlich bedeutend schlimmer geworden.
3: Es wird alles ein bisschen ruhiger dadurch ablaufen, es wäre nicht so nur auf weniges oder auf wenige Leute aufgeteilt, die Arbeit. Man könnte das Kaffeegeschäft noch ein bisschen aktivieren, wo man sagt, jetzt, wir haben jetzt schon einige Kaffeegesellschaften drin. Ja, wir arbeiten immer mit Bäckerei Mädel in Zusammenarbeit, weil wir das im Haus jetzt nicht so wirklich umsetzen können. Aber das wäre noch so eine Sache, gerade so bei dem schönen Gelände, was wir jetzt hier draußen haben, ob es nun hier vorne ist oder wie auch hinten, können

0: Wenn man so schön einen Außenbereich machen, wo die Leute draußen sitzen können, ihr Käffchen trinken, ihren Kuchen oder ihr Eis essen, ja. Und also das wäre, denke ich, mir noch unheimlich ausbaufähig. Und das würde sicherlich auch hier in den Dörfern, ob Alsdorf, Hergesdorf oder Greifswald, würde sicherlich das auch gut ankommen. Weil wenn die Feierlichkeiten dann auch mit Kaffeekuchen sein könnten, das ist sicherlich noch ausbaufähig und wird sich sicherlich auch umsetzen können. Aber es ist natürlich mit Personal muss sich das natürlich auch umsetzen lassen können.
1: So, 7 Jahre Hettstedt. Vermisst man das?
0: Ja, die Menschen. Die Menschen
2: Ja.
0: dort, die man dort kennengelernt hat, auch über die Jahre. Auch gerade
2: Begleitet
0: so,
2: hat,
0: ich will
2: ja.
0: nicht sagen, die Omis, die immer auf dem Markt saßen, ihr Eis oder ihren Kaffee getrunken hatten und die einfach nur mal ein Schwätzchen machen wollten. Oder auch unser Horst, der über uns gewohnt hat, immer im Ratskeller, der eigentlich jeden Tag gekommen ist, sein Tagesessen gegessen hat. Auch weil er auch mal einen zum Schwatzen wollte. Also das ist, glaube ich, das sowas, was so für mich ist, was am meisten fehlt. Die Menschen, die dort, die man eigentlich
2: Also
0: zurücklassen
2: es kommen
0: musste.
2: sehr viele zu uns, aber es ist ja
0: Ja.
2: nun nicht jeder mobil.
0: Richtig.
2: Ja, die Älteren nicht, die eigentlich mit dem Bahnhof, mit dem Bus, auf dem Busbahnhof fahren und sozusagen dann auf dem Markt und dann Mittag zum Tagesessen einkehrt sind. Ja, also das kann man hier jetzt halt nicht bieten. Ja.
1: Übrigens, auch einen Catering-Service haben sich die beiden aufgebaut. Frau Thüne und Herr Reiche aus Wimmelburg kommen allerdings lieber direkt in die Villa.
3: Was finden Sie so gut hier?
4: Ganz lecker, vor allen Dingen das heimische Kost. Und man hat das Gefühl, dass alles frische Zutaten sind. Und wir sind sehr nett bedient worden in dem Haus. Und wir können nur positiv und haben es immer weiter empfohlen.
3: Was wünschen Sie den beiden zum Einjährigen?
5: Dass sie lange durchhalten und dass die Gäste nicht ausbleiben.
4: Und dass alle Gäste treu bleiben und immer wieder gerne
5: Und
4: kommen.
5: vor allem, was wir brauchen, Gesundheit.

Hallo und herzlich willkommen, liebe Zuschauerinnen und Zuschauer bei Punkt um Ihrem regionalen Fernsehen am heutigen Dienstag. In der Nacht zum Sonntag drangen Unbekannte in ein Wohnhaus in einem Ortsteil von Hettstedt ein. Zum Zeitpunkt der Tat waren die Bewohner nicht zu Hause. Bei ihrer Wiederkehr bemerkten sie die Beschädigung an einer Tür. Der oder die Täter durchsuchten die Räumlichkeiten und entwendeten unter anderem vorgefundene Wertgegenstände. Die genaue Schadensübersicht liegt abschließend noch nicht vor. Die Kriminalpolizei hat die Ermittlungen übernommen und sicherte am Tatort Spuren. Spiele, Mitmachangebote, Sonderführungen und Musik. Die Luthermuseen laden am Sonntag, den 4. Oktober von 11 bis 17 Uhr zum traditionellen Hoffest in Luthers Elternhaus nach Mansfeld-Lutherstadt ein. Das ist ja an der Lutherstraße 29. Besondere Höhepunkte sind auch in diesem Jahr die Schwertkampfvorführung unter Leitung von Erik Mertens von der Fechtschule Pax Ex Codex, und die Schwertkämpfer stehen außerdem den ganzen Tag an einem Stand zur Verfügung, beantworten gern Fragen zu Kampftechniken und Waffen. Musikalisch wird das Programm durch die Band Zweitakt aus Hettstedt abgerundet. Für das leibliche Wohl sorgt das Johanniterhaus Mansfeld mit selbstgebackenen Kuchen und Kaffee. Der Eintritt ist frei. In Sachsen-Anhalt litten 2024 rund 143.000 Menschen an einer Herzinsuffizienz bzw. sogenannten Herzschwäche. 8,9% der Bevölkerung ab 30 Jahren sind davon betroffen, der höchste Wert aller Bundesländer. Und ein Landkreis ist sogar bundesweit Spitzenreiter. Das ergab eine Auswertung des Wissenschaftlichen Institutes der AOK anlässlich des Herztages am 29. September. Die Ergebnisse bekräftigen die Forderung der AOK, das Land auf seine Gesundheitsziele konsequent auf Prävention ausrichten zu lassen. Unter anderem in dem Bereich Herzgesundheit und soziale Ungleichheit. Im Vergleich der Landkreise in Sachsen-Anhalt hat Mansfeld-Südharz mit 13,9% den höchsten Anteil an Menschen mit Herzinsuffizienz. Das ist sogar der höchste Wert im Vergleich aller bundesweiten 400 Kreise und kreisfreien Städte. Nachfolgend Anhalt-Bitterfeld und Harz mit jedenfalls 10,3% und die Börde mit 10,2%. Im Vergleich mal nur, Hamburg verzeichnet 3,8%. Die Analyse zeigt zudem, dass soziale und materielle Benachteiligung mit einer deutlich höheren Herzinsuffizienz einhergehen. Angesichts dieser Ergebnisse fordert die AOK Sachsen-Anhalt, dass Gesundheitskompetenz und Prävention mehr in der Gesundheitspolitik im Land verankert werden. Die Gesundheitsziele seien konsequent auf Prävention auszurichten, insbesondere in den Bereichen gesundes Altern, Herzgesundheit, psychische Gesundheit und soziale Ungleichheit. Allein die Herzinsuffizienz war im Jahr 2024 bei fast 4% aller Todesfälle in Deutschland dokumentiert. Zudem ist laut Krankheitskostenstatistik des Statistischen Bundesamtes die Herzinsuffizienz mit Krankheitskosten von 9,2 Milliarden Euro für knapp 2% der Gesundheitsausgaben

0: Krabben in Deutschland verantwortlich. Vor allem müssten laut AOK gesundheitsförderliche Lebensverhältnisse gestärkt, Gesundheitsförderung verbindlich in Bildungsplänen von Kitas und Schulen verankert und durch verbindliches Ernährungs- und Bewegungsstandards ergänzt werden. Warum müssten kommunale Präventionsstrukturen gesichert werden? Vor allem zur Bekämpfung der Risikofaktoren bietet die AOK einen Online-Coach, Bluthochdruck, ein Check-up-Plus oder Betreuungsprogramme für Diabetes Typ 1 und 2 sowie koronare Herzkrankheiten. Daneben gibt es noch zahlreiche Gesundheits- und Präventionskurse, so früh angesetzte Präventionsmaßnahmen wie bewegte Kita oder bewegter Hort.
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Der Empfang im Rathaus, zu dem alle geladen sind, die sich im vergangenen Jahr um die Lutherstadt verdient gemacht haben, hat sich zu einem festen Bestandteil der Eisleber Wiese entwickelt. Und während Bürgermeister Carsten Staub gemeinsam mit Wiesi die zahlreichen Gäste begrüßte, gab es auch vor dem Rathaus schon etwas zu erleben. Das Jugendblasorchester der Musikschule Mansfeld-Südharz und das Tanzstudio Eisleben sorgten für Unterhaltung.

0: Drinnen begegneten sich indes Damen und Herren aus Politik und Wirtschaft, der Verwaltung, von Vereinen und Verbänden, aus der Stadt Eisleben und den Ortsteilen, den Nachbarkommunen sowie den Partnerstädten.
1: Hier in Eisleben zum Wiesenempfang kommen alle zusammen, alle, die das letzte Jahr, die letzten Jahrzehnte auch hier die Stadt, das Stadtbild mitgeprägt haben durch unterschiedliche Beteiligungen. Und ich hoffe, und das werde ich auch nochmal sagen, ich wünsche mir eine friedliche Wiese, eine schöne Wiese. Ich bin sehr... Zum Wohl!
0: Das Eröffnungsspektakel auf dem Marktplatz begann schließlich mit einer kleinen Überraschung. So war der Herold von Kaiser Karl V. alias Schauspieler Oliver Beck doch einer Kutsche entstiegen, was in den letzten Jahren aus Sicherheitsgründen nicht mehr zulässig war. Wie üblich überbrachte er zur nunmehr 505. Eisleber Wiese, so wie im Jahr 1521 die Botschaft des Kaisers, dass Eisleben das Recht hat, 2 Wochen nach Ägidius einen Vieh- und Ochsenmarkt abzuhalten.

großen und kleinen Mitwirkenden. Angeführt von Just Naumann als Oskar und dem Jugendblasorchester, gefolgt von Mitgliedern zahlreicher Vereine, Teilnehmern aus Kitas und Schulen, der Stadt Eisleben und der Ortsteile, Repräsentanten ortsansässiger Unternehmen und Gewerbetreibender sowie Gäste aus den benachbarten Kommunen, um nur einige zu nennen. Nach dem Einmarsch ins vollbesetzte Festzelt hieß es nun für Bürgermeister Carsten Staub,

0: Nach dem Einmarsch ins vollbesetzte Festzelt hieß es nun für Bürgermeister Carsten Staub, jetzt wieder moderiert von Dirk Fuhlert und seiner Frau Katja, gemeinsam mit Festwirt Jörg Ahren den Fassbieranstich zu meistern.
1: 7, 6, 5, 4, 3, 2, 1 und 1, 2. Und wie es läuft, Freunde!
2: Die 505. Eisleberwiese ist der

0: davon, jawohl!
1: Im Anschluss und auch am Abend sorgte dann die bayerische Partyband Frontal für ausgelassene Stimmung im Festzelt.

Doch nicht nur im Festzelt, auch draußen war auf der rund 4 Kilometer langen Vergnügungsmeile einiges los. Das größte Volksfest Mitteldeutschlands zog bei seiner 505. Auflage wieder einige tausende Besucher an. Auf dem 80.000 Quadratmeter großen Areal präsentierten sich knapp 300 Geschäfte, die aus über 800 Bewerbungen ausgewählt worden waren. 22 große Fahrgeschäfte und 14 Kinderkarussells sorgten für den Nervenkitzel bei Klein und Groß. Zudem bot die Händlermeile wieder ein vielfältiges Angebot, wie zum Beispiel beim Käsemax oder Wattwurm. Und auch sonst gab es ein kunterbuntes Sortiment an Waren.

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0: 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Gestaltet vom Mitteldeutschen Kammerorchester, Kirchenmusikdirektor Thomas Ennenbach an der Orgel, unter der Leitung von Kirchenmusikdirektor Dietrich Ehrenwert.
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2: Der DAX notierte am Dienstagvormittag bei 25.583,02 Punkten, der TecDAX bei 4.011,09 Zählern und der Euro war 1 US-Dollar 14,63 wert.
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1: In der Nacht zum Mittwoch ist es gering bewölkt, teils wolkig und niederschlagsfrei. Die Luft kühlt sich auf 8 bis 3 Grad ab, der Wind weht schwach aus unterschiedlichen Richtungen. Der Mittwoch wird wolkig und niederschlagsfrei. Die Tageshöchstwerte erreichen 19 bis 21 Grad, der Wind weht schwach aus Südwest. In der Nacht zum Donnerstag ist es stark bewölkt bis bedeckt. Mit gelegentlichen Regen, teils schauerartig verstärkt oder gewittrig durchsetzt, muss gerechnet werden. Die Temperaturen gehen auf 11 bis 9 Grad zurück, der Wind weht schwach aus West. Am Donnerstag werden viele Wolken erwartet, zeitweise fällt etwas Regen oder Schauer. Die Tageshöchstwerte erreichen 16 bis 18 Grad, der Wind weht schwach bis mäßig aus Nordwest. In der Nacht zum Freitag ist es wolkig und meist niederschlagsfrei. Die Tiefstemperatur sinkt auf 8 bis 10 Grad, der Wind weht schwach aus Richtungen um West. Am Freitag wird es wechselnd bis stark bewölkt und trocken. Die Tageshöchsttemperatur erreicht 17 bis 19 Grad, der Wind weht schwach bis mäßig aus West bis Südwest.
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1: Um 11 Uhr waren es 14 Grad, die Luftfeuchtigkeit betrug 57% und der Luftdruck 1029 Hektopascal.
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Hallo und herzlich willkommen, liebe Sportfreunde, zu Sport bei Punktum. Erstmal ein paar Handballergebnisse vom BSV Kloster Mansfeld. Die Männermannschaft, die empfing den SV 1925 Steuthen und konnte sich mit 32-24 durchsetzen. Die Frauen blieben Sieger beim SV Friesen-Frankleben mit 36-31. Und ebenso die weibliche Jugend A gegen den gleichen Gegner, hier das Ergebnis 38-27. Und auch die weibliche Jugend C spielte gegen die Franklebener und sie siegte mit 29-26. In der Bezirksoberliga Süd, männliche Jugend C, dort konnten sich die Kloster Mansfelder sie unterlagen mit 32-37 gegen den HC Burgenland. Und schließlich noch die männliche Jugend D. Sie fuhr zum SV Friesen-Frankleben und dieser siegte 19-17 gegen die Kloster Mansfelder und schließlich noch die männliche Jugend E. Die hatte einen Riesenerfolg gegen den Langenbogener SV, nämlich mit 38-4. Am vergangenen Freitag startete Alemannia Rietstedt ihre alljährliche Mini-Meisterschaftstour durch die Grundschulen rundum und in Sangerhausen. Start waren in diesem Jahr in der Grundschule.

0: Schule Oberröpplingen. Knapp 40 Kinder aus der ersten und zweiten Klasse zeigten ihr Können an und neben der Tischtennisplatte. Die Kinder waren mit voller Begeisterung dabei. Und so heißt es, wir hoffen, dass der oder die eine den Weg zu uns nach Riestedt findet. Jeden Montag und Freitag kann ab 16.30 Uhr zum Schnuppern vorbeigeschaut werden. So Nachwuchschef Bernhard Hedig. Und am Samstag fand in Bismarck die Landesrangliste der Damen und Erwachsenen im Tischtennis statt. Die besten 12 Damen und Herren ermittelten hierbei ihre Besten. Das Damenfeld war mit Riestädterinnen Luisa Reising, Lucy Dikiewicz, Caroline und Tanja Müller und Lisa Spitzer besetzt. Im Herrenfeld vertrat Hannes Römer die Farben von Alemannia. So wie auch in den letzten Jahren bewiesen die Riestädter Damen ihre Ausnahmestellung in Sachsen-Anhalt. Luisa Reising gewann ohne Spiel- und Satzverlust das Turnier und das nun schon zum 9. Mal in Folge. Gefolgt von Lucy Dikiewicz auf Platz 2, Caroline Müller auf 3 und Tanja Müller auf Platz 4. Abrunden konnte das Küken der Riestädter die 12-jährige Lisa Spitzer, die Platz 9 und 4 mit 4 gewonnene Spiele das starke Riestädter Ergebnis der Damen ja sozusagen abrundete. Bei den Herren überzeugte Hannes Römer. Mit 4 gewonnenen Spielen landete er auf einem verdienten 8. Platz. Das bedeutet gleichzeitig den Klassenerhalt in der Rangliste und einen Startplatz zur Landesmeisterschaft. Den haben auch schon Reising, Jukiewicz und die beiden Müller-Schwestern sicher. Kommenden Freitag heißt es wieder Mountainbike-Orientierungsrennen der Zwevelaver Spiker. Zur Einstimmung ein früherer Bericht. Und ich verabschiede mich an der Stelle schon. Ich hoffe, es war interessant für Sie und Sie schalten auch das nächste Mal wieder ein, wenn das heißt Sport bei Punkt um.
1: Am 25. September 2022 luden die Zwevelaver Wurstbiker aus Eisleben zum nunmehr 14. Mountainbike-Orientierungsrennen durchs Land der Grauen Pyramiden ein. So trafen sich wieder zahlreiche Damen und Herren mit ihren extra präparierten Bikes am Sonntagmorgen auf dem Sportplatz in Schmalzerode, um allein oder im Team so schnell wie möglich in der Natur versteckte Punkte zu finden, die auf einer Karte verzeichnet sind, die jeder Teilnehmer an die Hand bekommt. Die Fäden der Organisation liefen wie in den vergangenen Jahren wieder bei Thomas Witecki und Ralf Jünger zusammen.
2: Vorbereitungen liefen ganz gut. Und ja, bis auf das Jahr, wo es ausfiel durch Corona, freuen wir uns dieses Jahr wieder auf alle Starter und sind auch etliche, haben sich etliche angemeldet.
3: Wollte ich gerade fragen, wie sieht es aus mit dem Starterfeld?
2: Ja, ein paar haben jetzt noch abgesagt im Vorfeld, aber okay, vielleicht. Krankheitsbedingt oder arbeitsbedingt, ja. Nee, das passt schon.
3: So, wie habt ihr das hier im Umfeld organisiert? Was Spezielles oder?
2: Ja, diesmal ist es mit einem kleinen Linienfahrt verbunden, unsere Orientierungsfahrt. Also ein bisschen kleine Herausforderung für die Teilnehmer. Hat auch nicht bisher jeder gemacht. Ich denke, haben aber alle ihren Spaß vermutlich.
3: Was heißt das? Was bedeutet
2: es ist eine Linienfahrt, die über 6 Kilometer geht. Die Linie, es sind keine Posten eingezeichnet auf der Linienfahrt und die werden dann sozusagen nur auf der Linie die Posten lochen müssen, diese finden.
3: Oh, na dann.
2: Ja. Ist aber alles okay.
3: Sind auch nur einige Frauen dabei?
2: Weniger, ja. Ich glaube, nur 3 Frauen diesmal. Mhm.
3: Also Mixteams gibt es nach wie vor und.
2: Mixteams, ja. Ich glaube auch 2 oder 3 Mixteams nur. Der Rest alles Männerteams. Oder Einzelstarter. Besonderer Dank, muss ich sagen, gilt ja nicht nur uns 2 Organisatoren eigentlich, das ganze Team. Catering, das ist ganz wichtig. Die Frauen, die alles Kuchen backen, die grillen und so weiter, das gehört eigentlich mit dazu. Das würden wir gar nicht schaffen alleine. Also da muss ich sagen, sehr schön von denen.
1: Marian und seine Frau mit dem Teamnamen Freunde der italienischen Oper holten bei der Veranstaltung schon mehrmals Preise in der Mixed-Wertung.
3: Wo fahrt ihr sonst? In der Heide oder wo?
4: Naja, im Saalkreis, in der Heide.
3: Im Urlaub. Im Urlaub? Wo war denn dieses Jahr der Urlaub?
4: Dieses Jahr war ohne Fahrrad in Ägypten zum Tauchen.
3: Oh, okay, ist auch mal was anderes, ja. Schön. Aber er war dann schon öfters hier dabei, oder?
4: Wir waren eigentlich schon immer, also jedes
3: Ja, genau, das Gesicht kenne ich auch irgendwie.
4: Wenn es möglich war, auch mitgefahren. Mhm. Nicht immer mixt.
3: Schön. So. Ihr kommt aus dem Kyffhäuser Kreis.
5: Ganz genau. Genau. Bad Frankenhausen.
3: Ah, okay. Da kann man ja gut Radfahren. Ne?
5: Auf jeden
3: da
5: Fall.
3: Seid ihr wahrscheinlich schön eingestimmt.
6: Gut trainiert.
5: Wir sind auf jeden Fall.
3: Und ihr wart auch nicht das erste Mal dabei heute?
6: Nee, also ich bin, glaube ich, schon zum vierten Mal mittlerweile hier.
5: Okay. Für mich ist Premiere.
3: Premiere, wow.
5: Also hier.
3: Okay, und was erwartest du hier?
5: Ja, Spaß. Ja.
3: Also kennst du dich ein bisschen aus mit Orientierungsfahren? So?
5: Das ist schon das dritte oder vierte Mal, glaube ich. Und es ist auf jeden Fall sehr, sehr lustig. Ne?
7: Tja, endlich mal wieder MTBO im Mansfelder Land nach 2 Jahren Pause. Wir freuen uns alle, Wetter passt. Schauen wir mal, ob wir noch ein paar Punkte finden.
3: Wie sind Sie drauf? Alles gut?
7: Oh, ich nehme mal an, es passt. Wir werden sehen.
3: Ich meine, ja, auf dem Treppchen. Nimmt man sich das dann da wieder vor oder sagt, ach komm?
7: Ach, Spaß an der Freude. Da, das ist erste Linie, dass wir heil gut durchkommen, dass wir Spaß haben und ja, ein paar Punkte werden wir schon finden.
1: Auch Elias und Papa Oliver waren am Start und das nicht zum ersten Mal.
3: Wie bist du dieses Jahr drauf?
8: Ja, okay. Ja?
3: Bisschen trainiert?
8: Na, ich spiele im Verein Fußball, aber...
3: Naja, das ist doch gut für die Fitness und so.
8: Ja.
3: Ja. Was habt ihr euch vorgenommen heute?
8: Dass mein Vater Papa? Nicht...
9: Dass wir die Karte diesmal nicht verlieren, weil wir waren beim letzten Mal die Pechvögel und haben die...
3: Genau.
9: Stempelkarte verloren und deshalb haben wir das diesmal dreifach abgesichert,
3: okay.
9: Weil das darf nicht nochmal passieren. Da war großes Drama beim letzten Mal.
3: Das ist aber letztes Mal geärgert, ne?
8: Ja, aber das war doch, ist halt einfach so gewesen dann.
1: Auch die leichten Athleten waren im Ziel. Doch so richtig glücklich sah Papa Oliver nicht aus. Was war passiert?
10: Wir haben die Karte verloren.
3: Also die Abknipskarte sozusagen?
10: Ja.
3: Oh, was heißt wir? Du oder der Papa?
10: Papa.
3: Hm. Kannst du ihm das verzeihen?
10: Ja.
3: Wie habt ihr die Corona-Zeit hinter euch gebracht?
8: Einmal hatte ich Corona. Hm?
9: Wir haben es durch, einmal, ja. Genau. Wir sind durch. Ja.
3: Alles gut?
8: Genau.
3: Und war auch nicht so langweilig. Man konnte was machen, oder?
8: Ja, naja, also meine Corona-Zeit war schon sehr langweilig. Ich bin die ganze Zeit nur drin gelegen und ferngeguckt und nicht gelangweilt.
1: Dagegen zum allerersten Mal beim Mountainbike-Orientierungsfahren dabei war Danny aus dem Kuchenland.
3: Haben wir mal jemanden, der wirklich das erste Mal hier mitmacht.
11: Genau.
3: Und auch das erste Mal Orientierungsrennen.
11: Genau.
3: Wie gehst du ran, mit welcher Taktik, was meinst du?
11: Ich lasse es ruhig angehen, sag ich mal so.
3: Ja, erstmal die Punkte in der Nähe oder
11: ja, genau.
3: Du, los, ich mach gleich den richtig fetten,
11: weißt du noch nicht so richtig. Ich weiß noch nicht, ja, ich sehe ihn.
3: Und die Ecke kennst du auch nicht, ne?
11: Nee.
3: Wo kommst du her?
11: Ich komme aus Gerbstedt,
3: also hier fährst du
11: aber ich muss sagen, ich habe eine Zeit lang in Baden-Württemberg gelebt und dann Nordrhein-Westfalen und dann bin ich halt dort immer auf Mountainbike gefahren. Ne? Mhm. Und jetzt bin ich ein Jahr erstmal hier und dann muss ich mich auch ein bisschen orientieren neu. Ne?
1: Pünktlich um 10 Uhr gingen dann die ersten Orientierungsfahrer auf Reisen. Mit dabei Adina und Julia mit der Startnummer 1.
12: Ich bin zum allerersten Mal dabei und hoffe einfach, dass ich mithalten kann und hinterherkomme irgendwie.
3: Deine Mitfahrerin organisiert dann so die Strecke, würde ich mal denken.
12: Genau.
3: Wenn sie
12: ja,
3: hat schon
12: genau.
3: Erfahrung und du fährst einfach mit.
12: Ja, ich fahre einfach mit und versuch's einfach mal.
3: Genau.
12: Ohne Panne.
3: Ach, Panne wäre blöd, ja.
1: Thomas Vitecki von den Zwevelever-Wurschbikern gab den Mountainbikern noch wichtige Hinweise. Zum Beispiel auch zur erwähnten neuen Linienfahrt im Wald bei Bischofrode. Bevor er Jünger dann die begehrten und bis dahin streng geheim gehaltenen Karten im Maßstab 1 zu 25.000 an die Teams verteilte.
13: Hallo, wir sind ja nicht beim Laufrennen.
14: Danke.
1: Nun hieß es in Windeseile eine Route festlegen und in den maximal möglichen 3 Stunden so viele Punkte wie möglich anzufahren.
15: Da ist aber nichts weiter in der Nähe, da müssen wir in die andere Richtung müssen wir dann sowieso noch fahren. Erst nicht weiter, wir müssen jetzt erst einmal.
16: Ja, wir sind 25, das ist ja mal hier sind. Hier oben. Da kommen wir da unten lang. An den Weg, wo die Kirschbäume sind. Da holen wir den Punkt noch und dann kommen wir so zurück.
1: Bereits 10 Minuten später erfolgte der zweite Start. Mit dabei Claudia und Mike, eines der 4 Mixteams im Rennen.
3: Was habt ihr euch vorhin?
12: Gut durchzukommen ohne Fahrraddefekt und Spaß zu haben. Und hoffentlich, dass die Sonne rauskommt.
3: Ja, im Moment ist frisch, ne?
17: Also unser Ziel ist keine Minuspunkte.
12: Ja, stimmt. In der Zeit bleiben.
17: Das hatten wir beim letzten Mal.
1: Und während diese beiden freudig ihre Karten entgegennahmen und sich eine Strecke heraussuchten, war Ute, eine begeisterte Mountainbikerin aus Erfurt, ein bisschen traurig.
14: Meine Teampartnerin ist leider krank.
18: Einer ist Betreuer vom Fahrrad.

0: Okay.
1: Ja, da muss ich alleine fahren.
2: Die Krankheit mit dem C hat zugeschlagen bei der Partnerin.
0: Oh. Naja, dann ist es so. Ja. Müssen Sie jetzt alleine durch. Macht natürlich nicht so viel Spaß, aber.
1: Richtig. Richtig. Zusammen ist immer besser.
0: Sie haben sich aber gesagt, ach, ich mache trotzdem mit.
1: Ja.
0: Ja. Waren Sie schon öfters hier dabei?
1: Nein, hier war ich noch nicht. Aber bei anderen Rennen, ja, aber auch nicht hier.
0: Schade, ja, dass das dann so ein Pech. Aber gut.
1: Was passiert halt.
0: Ja. Und kennen Sie die Ecke ein bisschen?
1: Rudimentär, also sehr wenig.
0: Wieso, wo kommen Sie her?
1: Also in Eisleben waren wir schon, ja. Aus Erfurt.
0: Erfurt, ui.
2: Sind aber beides keine Erfurt.
0: Ja, okay. Aber Mountainbiker halt. Oder
1: ja,
0: sportlich aktive Leute.
2: Eigentlich OL hauptsächlich.
3: Fast alle Beteiligten schafften es, nach den vorgegebenen 3 Stunden Zeit wieder im Ziel zu sein. Wenn nicht, gab es Strafpunkte, die dann von den maximal möglichen 345 Punkten abgezogen wurden, genau wie die, die nicht angefahren und abgelocht werden konnten. Bei den Damen sicherten sich Adina und Julia den 3. Platz. Ute aus Erfurt schaffte es auf den 2. und den Sieg holte sich Heidi Baumbach. Claudia und Mike freuten sich über einen 3. Platz in der Mixed-Wertung.
4: Platz Nummer 2 mit 2 Stunden 45 und 205, deutlichen Abstand, Punkten die Freunde der italienischen Oper. Und Platz Nummer 1 mit 225 Punkten in 2 Stunden 45, die Drache auf Achse, Schauseier Habemann.
3: Als einziges Familienteam wurden auch Elias und sein Papa geehrt, bevor er wie Techie die Besten der größten Gruppe der Herren aufrief. Sie erhielten den begehrten Pokal wie alle anderen Siegerinnen und Sieger aus den Händen des 5-jährigen Jakob, der Opa Ralf nach Kräften unterstützte.
4: Möglich, der 3. Platz mit 300 Punkten, ein Strafpunkt bei 3 Stunden und 36 Sekunden. Das Team vom Velo e.V. Reinhard Hoffmann. Platz Nummer 2 mit 315 Punkten und 2 Stunden 58. Der Frank Schorisch. Und Platz Nummer 1 mit 325 Punkten in einer Fahrzeit 2:53 der Falk Wenzel und René Kiewe. Platz 1 bei den Männern bedeutet bisher immer auch Gesamtsieger, wenn sie einmal hier stehen. Also Mike und René sind dementsprechend auch Gesamtsieger der Veranstaltung und dürfen dann den Wanderpokal wieder mitnehmen.
3: Am Ende gab es dann noch die beliebten Zwewe-Leberwürste. Damit bedacht wurden nicht nur die Gesamtsieger, sondern auch der Biker mit der weitesten Anfahrt sowie der mit den wenigsten Punkten. Im Jahr 2022 war das Neueinsteiger Danny aus Gerbstedt.

0: Mitte Juli 2020, die erste Corona-Welle war gerade abgeebbt, ging ein Aufschrei durch die Stadt Hettstedt. Nachdem der TÜV festgestellt hatte, dass die Abluftanlage in der Küche nicht richtig funktioniert, machte das Gerücht die Runde, der Ratskeller direkt am Markt werde Ende des Jahres geschlossen. Ines Maracek und Stefan Leisring, seit 6 Jahren Betreiber des beliebten Restaurants, überraschte die Nachricht ebenso wie ihre treuen Gäste, nachdem sie erst vor wenigen Monaten neues Inventar eingebaut und in Wandmalereien investiert hatten.
1: Und der TÜV war dieses Jahr da und hat die ganze Abluftanlage ist brandschutzgefährdet. Haben sie uns jetzt auch abgestellt und wir können mit diesem Zustand natürlich auch nicht kochen, weil wir haben eigentlich ein anderes Restaurant gemietet. Im Vertrag ist das so vereinbart. Und jetzt haben wir uns halt eine Alternative gesucht, weil wir sind ja auch in irgendwelche Verpflichtungen von Vertragsgebern und Fremdkapital und müssen da natürlich auch wieder zurückzahlen. Und was sollen wir jetzt tun? Ja? Wir können warten, bis euch eine Gewerbeaufsichtsamt kommt und sagt, morgen ist sie geschlossen. Oder wir gehen nach vorne und sagen einfach, dann suchen wir uns halt was anderes und machen das Gleiche oder in der anderen Art, einen anderen Wirkungskreis nochmal.
0: Und dieser neue Wirkungskreis wurde die Villa Oberhof in Hergesdorf. Das unter Denkmalschutz stehende Gebäude befindet sich im Eigentum der Gemeinde, die über die Jahre schon viel Geld in dessen Erhalt investiert hat und trotzdem kaum einen Betreiber länger halten konnte. Vor einem Jahr, am 16. April 2021, eröffneten die Wirtsleute aus Hettstedt die Gaststätte neu. Darüber freute sich nicht nur Ortsbürgermeister Jürgen Kolavo, der übrigens sein Büro in der oberen Etage der Villa hat.
2: In Hergesdorf ist ein ehemaliges Gut der LBG und früher ein herrschaftliches Gut mit Villa. Und der Eigentümer dieses Gutes hat seiner Frau Lilly eine Villa in der Nähe des damaligen Oberhofes. Hier ein Stückchen daneben ist nämlich aus wirklich uralter Zeit, sind zwei Höfe in der Gemeinde Hergesdorf gewesen, einmal der Oberhof und einmal der Unterhof. Und das hier, wir befinden uns heute hier im Garten des Oberhofes und deshalb hat dieses Haus den Namen damals Villa Oberhof bekommen.
0: Ja, das Haus hat ja eine wechselvolle Geschichte. Wie war das zu DDR-Zeiten zum Beispiel?
2: Ja, zu DDR-Zeiten hat erstmal im Rahmen der Rückübertragung die Gemeinde das Haus zurückgekauft und wurde dann für gastronomische Zwecke und kulturelle Zwecke zur Verfügung gestellt. Also auch zu DDR-Zeiten fanden ja schon Dorfmeisterschaften im Sport statt oder Turnen, Singen, wir hatten Gesangsvereine, alles Mögliche, auch im herrlichen Gartenrasen.
0: Doch nach dem Zusammenbruch der DDR stand die Villa unter keinem guten Stern. Wechselten die Betreiber, wie bereits erwähnt, fast jährlich. Vom Café bis zum griechischen Restaurant, es funktionierte einfach nicht, sagte Herr Kolavo. Doch dann kamen die Hettstedter.
2: Es kam dann so der ein oder andere Interessent, ja, der mal nachgefragt hat, wie es denn wohl aussehen würde, wenn er das übernehmen würde. Und unter anderem auch, wo ich auch, ich kriege mich da ja nicht wieder ein, sehr glücklich bin drüber, dass die beiden erschienen sind und gefragt haben, ob wir nicht hier was gemeinsam auf die Füße stellen können. Ja, und den beiden eilt hier nun mal ein riesengroßer Ruf voraus, Ratskeller Hettstedt. Und man ist ja nicht so drüber fertig geworden, dass eben sowas.
0: Ja. Tolles passiert.
2: Muss ich wirklich sagen, tolles passiert. Und ja, dann haben wir versucht, im Vorfeld das mal ein bisschen in die Richtungen zu bringen, was wir uns hier vorstellen. Und ich muss sagen, vom ersten Tag an, ich habe sowas noch nicht erlebt, haben die versucht, sich wirklich einzubringen, ja, was zu gestalten. Ich habe immer gesagt, wenn man sich so viel Gedanken macht für die Zukunft, ja, dann hat man auch vor, länger zu bleiben. Nicht bloß wie die letzten 1-2 Jahre. Ja, und dann haben wir dann richtig schnell dazu gefasst, dass uns das in Hergesdorf nicht

0: Das ist klar.
1: Und während pünktlich um 17 Uhr die ersten Gäste eintrafen, berichteten die Wirtsleute, wie es ihnen im ersten Jahr in Hergesdorf ergangen ist.
2: Naja, also am 16. April haben wir aufgemacht, 21 sind wir jetzt ein Jahr fast hier wieder tätig. Und naja, es ist eigentlich extremer geworden wie in Ratskeller, weil wir jetzt eigentlich effizienter arbeiten. Wir haben eigentlich nur abends auf hauptsächlich. Zu den Stoßzeiten machen natürlich kein Tagesangebot mehr, weil wir nicht denken, dass das hier auf dem Dorf eigentlich wirklich läuft.
3: Glauben wir, das ist schwierig. Wenn auf dem Markt ist es einfacher, wenn du Geschäfte ringsherum hast. Laufkundschaft, die beim Arzt waren oder einkaufen waren, da ist es ganz anders zu gestalten. Deswegen ist es hier natürlich ganz anders mit den Öffnungszeiten zu gestalten.
2: Laufkundschaft haben wir eigentlich nicht viel. Wir haben eigentlich hauptsächlich Leute, die ja auch reserviert haben. Ja. Wenn sie überhaupt einen Platz kriegen, das ist bei uns sehr schwierig zurzeit, weil Wochenenden eigentlich 3, manchmal 4 Wochen schon im Voraus ausgebucht sind. In der Woche ist dann meistens noch die Möglichkeit und dann haben wir eigentlich auch voll. Ja, da dürfen auch die Leute nicht verbost sein. Ich meine, wir können nicht mehr wie 70, 80 Leute hier reinnehmen, plus Raum oben vielleicht noch 20. Und das ist natürlich heutzutage zu Corona-Zeiten schwer mit Personal. Man hat eher weniger, ja. 30% des Personals machen 70% der Arbeit und umgedreht. Ja, das ist eigentlich heute ein typisches.
3: Ja, wir waren früher über 10 Leute.
2: Das sind vielleicht noch so 7 mit Aushilfen. Ja. Man hat doch einen gewissen Wechsel. Manche passen, manche nicht. Mhm. Also grundsätzlich, jeder, der zu uns kommt, hier ist Arbeit. Aber richtig Arbeit und immer Arbeit. Und das wir haben eigentlich keine ruhige Phase in dem Sinne. Mhm. Ja. Und das will halt nicht jeder. Manche brauchen ein bisschen Ruhe, ein bisschen Jingeln und ein bisschen in dem Sinne, dass man wieder so
3: viel. Es ist schwer, gutes Personal zu finden. Und es wird immer schwerer. Ja, wie gesagt, wir haben einen Laden, der sehr gut läuft und haben auch gewisse Anforderungen natürlich auch unserer Leute, aber natürlich wird es immer schwerer, da auch welche zu finden, die das so umsetzen können, wie wir es auch gerne hätten.
2: Ja. Wir haben die Karte ein bisschen umgestaltet, ein bisschen feiner teilweise. Gewisse Sachen, die wir im Ratskeller hatten, die haben wir auch beibehalten, was man weiß ja so vom Kassensystem her, was Dauerbrenner sind. Top- und Flop-Auswertung sagt man immer, ja, was nicht läuft, fliegt raus und macht wieder neue Ideen.
4: Was läuft nicht zum Beispiel?
2: Ja, gibt es eigentlich nichts.
3: Wollte ich gerade sagen.
2: Wir haben eigentlich unsere Karte so weit abgestimmt, dass eigentlich jedes Produkt läuft. Und teilweise, also wir verkaufen ja Massen an Rinderfilet, das ist ja so der Dauerbrenner. Ja,
3: ich weiß nicht, ob das Auf heißen Schiefer,
2: das hat keiner anscheinend auf der Karte, Rinderfilet, ich weiß es nicht, warum es nicht. Das Weingeschäft ist sehr, sehr gut angestiegen, weil wir auch sehr zahlungskräftige Kunden haben. Wir sind jetzt eben nicht mehr mit kleinpreisigen Sachen unterwegs und es läuft eigentlich alles. Ja, also da können wir uns eigentlich nicht beschweren. Also wir haben eigentlich ganz ordentlich zu tun. Im Sommer dann wird das Terrassengeschäft kommen. Das entlastet natürlich hier drinnen ein bisschen und schafft natürlich mehr Plätze, aber man muss natürlich auch gucken, dass man es bedienen kann und umsetzen kann von küchenmäßig her, weil deshalb ist ja nicht mehr Personal da.
1: Die Angestellten in Küche und Service geben ihr Bestes, doch eigentlich werden mehr von ihnen gebraucht. So beantwortet sich die Frage nach einem Wunsch für Jahr 2 in der Villa fast von selbst.
2: Ja, eigentlich, dass man auch ein bisschen Fachpersonal hier, was man sagt, wir bezahlen auch gut, so ist das nicht das Problem, ja. Aber man kriegt eigentlich kein richtiges Fachpersonal. Was wir früher so hatten, da dachte man, es wäre schon schlimm, aber es ist eigentlich bedeutend schlimmer geworden.
3: Es wird alles ein bisschen ruhiger dadurch ablaufen, es wäre nicht so nur auf weniges oder auf wenige Leute aufgeteilt, die Arbeit. Man könnte das Kaffeegeschäft noch ein bisschen aktivieren, wo man sagt, jetzt, wir haben jetzt schon einige Kaffeegesellschaften drin. Ja, wir arbeiten immer mit Bäckerei Mädel in Zusammenarbeit, weil wir das im Haus jetzt nicht so wirklich umsetzen können. Aber das wäre noch so eine Sache, gerade so bei dem schönen Gelände, was wir jetzt hier draußen haben, ob es nun hier vorne ist oder wie auch hinten, könnte man so schön einen Außenbereich machen, wo die Leute draußen sitzen können, ihr Käffchen trinken, ihren Kuchen oder ihr Eis essen. Ja. Und also das wäre, denke ich, mir noch unheimlich ausbaufähig. Und das würde sicherlich auch hier in den Dörfern, ob Alsdorf, Hergesdorf oder Kreisfeld, würde sicherlich das auch gut ankommen. Weil wenn die Feierlichkeiten dann auch mit Kaffeekuchen sein könnten, das ist sicherlich noch ausbaufähig und wird sich sicherlich auch umsetzen können. Aber es ist natürlich mit Personal muss sich das natürlich auch umsetzen lassen können.
4: So, 7 Jahre Hedstedt, vermisst man das?
3: Ja, die Menschen. Die Menschen dort, die man dort kennengelernt hat, auch über die Jahre.
2: Begleitet
3: auch gerade so, ich will nicht sagen, die Omis, die immer auf dem Markt saßen, ihr Eis oder ihren Kaffee getrunken hatten und die einfach nur mal ein Schwätzchen machen wollten.

0: oder auch unser Horst, der über uns gewohnt hat, immer im Ratskeller, der eigentlich jeden Tag gekommen ist, sein Tagesessen gegessen hat, auch weil er auch mal ein zum Schwatzen wollte. Also das ist, glaube ich, das sowas so für mich ist, was am meisten fehlt, den Menschen dort,
1: die man eigentlich zurücklassen muss. Also es kommen sehr viele zu uns, aber ja. Es ist ja nun nicht jeder mobil.
0: Richtig.
1: Ja, die Älteren nicht, die eigentlich mit dem Bahnhof, mit dem Bus auf dem Busbahnhof fahren und sozusagen dann auf dem Markt und dann Mittag zum Tagesessen einkehrt. Ja, also das kann man hier jetzt halt nicht bieten. Ja.
2: Übrigens, auch einen Catering-Service haben sich die beiden aufgebaut. Frau Thüne und Herr Reiche aus Wimmelburg kommen allerdings lieber direkt in die Villa.
3: Was finden Sie so gut hier?
4: Ganz lecker, vor allen Dingen. Es ist heimische Kost. Und man hat das Gefühl, dass alles frische Zutaten sind. Und wir sind sehr nett bedient worden in dem Haus. Und wir können nur positiv und haben es immer weiter empfohlen.
3: Was wünschen Sie den beiden zum Einjährigen?
5: Dass sie lange durchhalten. Und dass die Gäste nicht ausbleiben.
4: Und dass alle Gäste treu bleiben und immer wieder gerne kommen.
5: Und vor allem, was wir brauchen, Gesundheit.

0: Hallo und herzlich willkommen, liebe Zuschauerinnen und Zuschauer bei Punkt um Ihrem regionalen Fernsehen am heutigen Dienstag. In der Nacht zum Sonntag drangen Unbekannte in ein Wohnhaus in einem Ortsteil von Hettstedt ein. Zum Zeitpunkt der Tat waren die Bewohner nicht zu Hause. Bei ihrer Wiederkehr bemerkten sie die Beschädigung an einer Tür. Der oder die Täter durchsuchten die Räumlichkeiten und entwendeten unter anderem vorgefundene Wertgegenstände. Die genaue Schadensübersicht liegt abschließend noch nicht vor. Die Kriminalpolizei hat die Ermittlungen übernommen und sicherte am Tatort Spuren. Spiele, Mitmachangebote, Sonderführung und Musik. Die Luthermuseen laden am Sonntag, den 4. Oktober von 11 bis 17 Uhr zum traditionellen Hoffest in Luthers Elternhaus nach Mansfeld-Lutherstadt ein. Das ist ja in der Lutherstraße 29. Besondere Höhepunkte sind auch in diesem Jahr die Schwertkampfvorführung unter Leitung von Erik Mertens von der Fechtschule Pax Ex Codex, und die Schwertkämpfer stehen außerdem den ganzen Tag an einem Stand zur Verfügung, beantworten gern Fragen zu Kampftechniken und Waffen. Musikalisch wird das Programm durch die Band Zweitakt aus Hettstedt abgerundet. Für das leibliche Wohl sorgt das Johanniterhaus Mansfeld mit selbstgebackenen Kuchen und Kaffee. Der Eintritt ist frei. In Sachsen-Anhalt litten 2024 rund 143.000 Menschen an einer Herzinsuffizienz bzw. sogenannten Herzschwäche. 8,9% der Bevölkerung ab 30 Jahren sind davon betroffen, der höchste Wert aller Bundesländer. Und ein Landkreis ist sogar bundesweit Spitzenreiter. Das ergab eine Auswertung des Wissenschaftlichen Institutes der AOK anlässlich des Herztages am 29. September. Die Ergebnisse bekräftigen die Forderung der AOK, das Land auf seine Gesundheitsziele konsequent auf Prävention ausrichten zu lassen. Unter anderem in dem Bereich Herzgesundheit und soziale Ungleichheit. Im Vergleich der Landkreise in Sachsen-Anhalt hat Mansfeld-Südharz mit 13,9% den höchsten Anteil an Menschen mit Herzinsuffizienz. Das ist sogar der höchste Wert im Vergleich aller bundesweiten 400 Kreise und kreisfreien Städte. Nachfolgend Anhalt-Bitterfeld und Harz mit jedenfalls 10,3% und die Börde mit 10,2%. Im Vergleich mal nur, Hamburg verzeichnet 3,8%. Die Analyse zeigt zudem, dass soziale und materielle Benachteiligung mit einer deutlich höheren Herzinsuffizienz einhergehen. Angesichts dieser Ergebnisse fordert die AOK Sachsen-Anhalt, dass Gesundheitskompetenz und Prävention mehr in der Gesundheitspolitik im Land verankert werden. Die Gesundheitsziele seien konsequent auf Prävention auszurichten, insbesondere in den Bereichen gesundes Altern, Herzgesundheit, psychische Gesundheit und soziale Ungleichheit. Allein die Herzinsuffizienz war im Jahr 2024 bei fast 4% aller Todesfälle in Deutschland dokumentiert. Zudem ist laut Krankheitskostenstatistik des Statistischen Bundesamtes die Herzinsuffizienz mit Krankheitskosten von 9,2 Milliarden Euro für knapp 2% der Gesundheitsausgaben in Deutschland verantwortlich. Vor allem müssten laut AOK gesundheitsförderliche Lebensverhältnisse gestärkt und Gesundheitsförderung verbindlich in Bildungsplänen von Kitas und Schulen verankert und durch verbindliches Ernährungs- und Bewegungsstandards ergänzt werden. Auch müssten kommunale Präventionsstrukturen gesichert werden. Vor allem zur Bekämpfung der Risikofaktoren bietet die AOK einen Online-Coach, Bluthochdruck, ein Check-up Plus oder Betreuungsprogramme für die Diabetes Typ 1 und 2 sowie koronare Herzkrankheiten. Daneben gibt es noch zahlreiche Gesundheits- und Präventionskurse, so früh angesetzte Präventionsmaßnahmen wie bewegte Kita oder bewegter Hort.
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Der Empfang im Rathaus, zu dem alle geladen sind, die sich im vergangenen Jahr um die Lutherstadt verdient gemacht haben, hat sich zu einem festen Bestandteil der Eisleber Wiese entwickelt. Und während Bürgermeister Carsten Staub gemeinsam mit Wiesi die zahlreichen Gäste begrüßte, gab es auch vor dem Rathaus schon etwas zu erleben. Das Jugendblasorchester der Musikschule Mansfeld Südharz und das Tanzstudio Eisleben sorgten für Unterhaltung.

0: drinnen begegneten sich indes Damen und Herren aus Politik und Wirtschaft, der Verwaltung, von Vereinen und Verbänden, aus der Stadt Eisleben und den Ortsteilen, den Nachbarkommunen sowie den Partnerstädten.
1: Hier in Eisleben zum Wiesenempfang kommen alle zusammen, alle, die das letzte Jahr, die letzten Jahrzehnte auch hier die Stadt, das Stadtbild mitgeprägt haben durch unterschiedliche Beteiligungen. Und ich hoffe, und das werde ich auch nochmal sagen, ich wünsche mir eine friedliche Wiese, eine schöne Wiese. Ich bin sehr zum Wohl.
0: Das Eröffnungsspektakel auf dem Marktplatz begann schließlich mit einer kleinen Überraschung. So war der Herold von Kaiser Karl V. alias Schauspieler Oliver Beck doch einer Kutsche entstiegen, was in den letzten Jahren aus Sicherheitsgründen nicht mehr zulässig war. Wie üblich überbrachte er zur nunmehr 505. Eisleber Wiese, so wie im Jahr 1521 die Botschaft des Kaisers, dass Eisleben das Recht hat, 2 Wochen nach Ägidius einen Vieh- und Ochsenmarkt abzuhalten.

So zog man also wieder zur Wiese, ohne Tiere und Fahrzeuge, aber mit ca. 2500 großen und kleinen Mitwirkenden. Angeführt von Just Naumann als Oskar und dem Jugendblasorchester, gefolgt von Mitgliedern zahlreicher Vereine, Teilnehmern aus Kitas und Schulen, der Stadt Eisleben und der Ortsteile, Repräsentanten ortsansässiger Unternehmen und Gewerbetreibender sowie Gäste aus den benachbarten Kommunen, um nur einige zu nennen. Nach dem Einmarsch ins vollbesetzte Festzelt hieß es nun für Bürgermeister Carsten Staub,

0: Nach dem Einmarsch ins vollbesetzte Festzelt hieß es nun für Bürgermeister Carsten Staub, jetzt wieder moderiert von Dirk Fuhlert und seiner Frau Katja, gemeinsam mit Festwirt Jörg Ahren den Fassbieranstich zu meistern.
1: 7, 6, 5, 4, 3, 2, 1 und 1, 2. Drei, und es läuft, jawohl! Und wie es läuft, Freunde!
2: Die 505. Eisleberwiese ist eröffnet, feiert, hat Spaß!

0: jetzt gibt das erste Bier hier vorne, jawohl!
1: Anschluss und auch am Abend sorgte dann die bayerische Partyband Frontal für ausgelassene Stimmung im Festzelt.

Doch nicht nur im Festzelt, auch draußen war auf der rund 4 Kilometer langen Vergnügungsmeile einiges los. Das größte Volksfest Mitteldeutschlands zog bei seiner 505. Auflage wieder einige tausende Besucher an. Auf dem 80.000 Quadratmeter großen Areal präsentierten sich knapp 300 Geschäfte, die aus über 800 Bewerbungen ausgewählt worden waren. 22 große Fahrgeschäfte und 14 Kinderkarussells sorgten für den Nervenkitzel bei Klein und Groß. Zudem bot die Händlermeile wieder ein vielfältiges Angebot, wie zum Beispiel beim Käsemax oder Wattwurm. Und auch sonst gab es ein kunterbuntes Sortiment an Waren.

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0: Am 10. 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Mit Blasmusik, kleinem Bergaufzug, Grillen, Lagerfeuer, Feuerwerk und vielem mehr. Am Reformationstag finden von 15 bis 20 Uhr drei hochrangige Konzerte in der St. Andreaskirche statt. Gestaltet vom Mitteldeutschen Kammerorchester, Kirchenmusikdirektor Thomas Ennenbach an der Orgel, unter der Leitung von Kirchenmusikdirektor Dietrich Ehrenwert.
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2: Der DAX notierte am Dienstagvormittag bei 25.583,02 Punkten, der TecDAX bei 4.011,09 Zählern und der Euro war ein US-Dollar 14,63 wert.
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2: In der Nacht zum Mittwoch ist es gering bewölkt, teils wolkig und niederschlagsfrei. Die Luft kühlt sich auf 8 bis 3 Grad ab, der Wind weht schwach aus unterschiedlichen Richtungen. Der Mittwoch wird wolkig und niederschlagsfrei. Die Tageshöchstwerte erreichen 19 bis 21 Grad, der Wind weht schwach aus Südwest. In der Nacht zum Donnerstag ist es stark bewölkt bis bedeckt, mit gelegentlichen Regen, teils schauerartig verstärkt oder gewittrig durchsetzt, muss gerechnet werden. Die Temperaturen gehen auf 11 bis 9 Grad zurück, der Wind weht schwach aus West. Am Donnerstag werden viele Wolken erwartet, zeitweise fällt etwas Regen oder Schauer. Die Tageshöchstwerte erreichen 16 bis 18 Grad, der Wind weht schwach bis mäßig aus Nordwest. In der Nacht zum Freitag ist es wolkig und meist niederschlagsfrei. Die Tiefstemperatur sinkt auf 8 bis 10 Grad, der Wind weht schwach aus Richtungen um West. Am Freitag wird es wechselnd bis stark bewölkt und trocken. Die Tageshöchsttemperatur erreicht 17 bis 19 Grad, der Wind weht schwach bis mäßig aus West bis Südwest.
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2: Um 11 Uhr waren es 14 Grad, die Luftfeuchtigkeit betrug 57% und der Luftdruck 1029 Hektopascal.
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2: Im Anschluss sehen Sie Sport bei Punktum, am Mittwoch Querfurt Spezial sowie die 2000er im Auge der Punktum-Kamera und am Donnerstag zu Gast Thomas Keindorf, Präsident der Handwerkskammer Halle Saale.
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0: Hallo und herzlich willkommen, liebe Sportfreunde, zu Sport bei Punktum. Erstmal ein paar Handballergebnisse vom BSV Kloster Mansfeld. Die Männermannschaft, die empfing den SV 1925 Steuthen und konnte sich mit 32 zu 24 durchsetzen. Die Frauen blieben Sieger beim SV Friesen Frankleben mit 36 zu 31. Und ebenso die weibliche Jugend A gegen den gleichen Gegner, hier das Ergebnis 38 zu 27. Und auch die weibliche Jugend C spielte gegen die Franklebener und sie siegte mit 29 zu 26. In der Bezirksoberliga Süd, männliche Jugend C, dort konnten sich die Kloster Mansfelder mit 32, nein, sie unterlagen mit 32 zu 37 gegen den HC Burgenland. Und schließlich noch die männliche Jugend D. Sie fuhr zum SV Friesen Frankleben und dieser siegte 19 zu 17 gegen die Kloster Mansfelder und schließlich noch die männliche Jugend E. Die ja, hatte einen Riesenerfolg gegen den Langenbogener SV, nämlich mit 38 zu 4. Am vergangenen Freitag startete Alemannia Rehstedt ihre alljährliche Mini-Meisterschaftstour durch die Grundschulen rund um und in Sangerhausen. Start war in diesem Jahr in der Grundschule Oberröpplingen. Knapp 40 Kinder aus der ersten und zweiten Klasse zeigten ihr Können an und neben der Tischtennisplatte. Die Kinder waren mit voller Begeisterung dabei. Und so heißt es, wir hoffen, dass der oder die eine den Weg zu uns nach Rehstedt findet. Jeden Montag und Freitag kann ab 16.30 Uhr zum Schnuppern vorbeigeschaut werden, so Nachwuchschef Bernhard Hedig. Und am Samstag fand in Bismarck die Landesrangliste der Damen und Erwachsenen im Tischtennis statt. Die besten 12 Damen und Herren ermittelten hierbei ihre Besten. Das Damenfeld war mit Rehstädterinnen Luisa Reising, Lucy Dikiewicz, Caroline und Tanja Müller und Lisa Spitzer besetzt. Im Herrenfeld vertrat Hannes Römer die Farben von Alemannia. So wie auch in den letzten Jahren bewiesen die Rehstädter Damen ihre Ausnahmestellung in Sachsen-Anhalt. Luisa Reising gewann ohne Spiel- und Satzverlust das Turnier und das nun schon zum 9. Mal in Folge. Gefolgt von Lucy Dikiewicz auf Platz 2, Caroline Müller auf 3 und Tanja Müller auf Platz 4. Abrunden konnte das Küken der Rehstädter die 12-jährige Lisa Spitzer, die Platz 9 und 4 mit 4 gewonnene Spiele das starke Rehstädter Ergebnis der Damen ja sozusagen abrundete. Bei den Herren überzeugte Hannes Römer. Mit 4 gewonnenen Spielen landete er auf einem verdienten 8. Platz. Das bedeutet gleichzeitig den Klassenerhalt in der Rangliste und einen Startplatz zur Landesmeisterschaft. Den haben auch schon Reising, Jukiewicz und die beiden Müller-Schwestern sicher. Kommenden Freitag heißt es wieder Mountainbike-Orientierungsrennen der Zwevel Leverer Spiker. Zur Einstimmung ein früherer Bericht. Und ich verabschiede mich an der Stelle schon. Ich hoffe, es war interessant für Sie und Sie schalten auch das nächste Mal wieder ein, wenn das heißt Sport bei Punktum.
1: Am 25. September 2022 luden die Zwevelever-Wurstbiker aus Eisleben zum nunmehr 14. Mountainbike-Orientierungsrennen durchs Land der Grauen Pyramiden ein. So trafen sich wieder zahlreiche Damen und Herren mit ihren extra präparierten Bikes am Sonntagmorgen auf dem Sportplatz in Schmalzerode, um allein oder im Team so schnell wie möglich in der Natur versteckte Punkte zu finden, die auf einer Karte verzeichnet sind, die jeder Teilnehmer an die Hand bekommt. Die Fäden der Organisation liefen wie in den vergangenen Jahren wieder bei Thomas Witecki und Ralf Jünger zusammen.
2: Vorbereitungen liefen ganz gut. Und ja, bis auf das Jahr, wo es ausfiel durch Corona, freuen wir uns dieses Jahr wieder auf alle Starter und sind auch etliche, haben sich etliche angemeldet.
3: Wollte ich gerade fragen, wie sieht es aus mit dem Starterfeld?
2: Ja, ein paar haben jetzt noch abgesagt im Vorfeld, aber okay, vielleicht krankheitsbedingt oder arbeitsbedingt, ja. Passt schon.
3: So, wie habt ihr das hier im Umfeld organisiert? Was Spezielles oder?
2: Ja, diesmal ist es mit einem kleinen Linienfahrt verbunden, unsere Orientierungsfahrt. Also ein bisschen kleine Herausforderung für die Teilnehmer. Hat auch nicht bisher jeder gemacht. Ich denke, haben aber alle ihren Spaß vermutlich.
3: Was heißt das? Was bedeutet
2: es ist eine Linienfahrt, die über 6 Kilometer geht. Es sind keine Posten eingezeichnet auf der Linienfahrt und die werden dann sozusagen nur auf der Linie die Posten lochen müssen, diese finden.
3: Oh, na dann.
2: Ja. Ist aber alles okay.
3: Sind auch nur einige Frauen dabei?
2: Weniger, ja. Ich glaube, nur 3 Frauen diesmal. Mhm.
3: Also Mixteams gibt es nach wie vor und.
2: Mixteams, ja. Ich glaube auch 2 oder 3 Mixteams nur. Der Rest alles Männerteams. Oder Einzelstarter. Besonderer Dank, muss ich sagen, gilt ja nicht nur uns zwei Organisatoren eigentlich, das ganze Team, Catering, das ist ganz wichtig, die Frauen, die alles Kuchen backen, die grillen und so weiter, das gehört eigentlich mit dazu. Das würden wir gar nicht schaffen alleine. Also da muss ich sagen, sehr schön von denen.
1: Marian und seine Frau mit dem Teamnamen Freunde der italienischen Oper holten bei der Veranstaltung schon mehrmals Preise in der Mixed-Wertung.
3: Wo fahrt ihr sonst? In der Heide oder wo?
4: Na ja, im Saalkreis, in der Heide.
3: Mhm. Urlaub. Im Urlaub? Wo war denn dieses Jahr der Urlaub?
4: Dieses Jahr war ohne Fahrrad im Ägypten zum Tauchen.
3: Oh, okay, ist auch mal was anderes, ja. Schön. Aber er war dann schon öfters hier dabei, oder?
4: Wir waren eigentlich schon immer, also jedes
3: Ja, genau, das Gesicht kenne ich auch irgendwie.
4: Wenn es möglich war, auch mitgefahren. Mhm. Nicht immer mixt.
3: Schön. So. Ihr kommt aus dem Kyffhäuserkreis.
5: Ganz genau. Genau. Bad Frankenhausen.
3: Ah, okay, da kann man ja gut Radfahren. Ne?
5: Auf jeden Fall.
3: Seid ihr wahrscheinlich schön eingestimmt.
6: Wir sind gut trainiert.
5: Wir sind auf jeden Fall.
3: Und ihr wart auch nicht das erste Mal dabei heute?
6: Nee, also ich bin, glaube ich, schon zum vierten Mal mittlerweile hier.
5: Okay. Für mich ist Premiere.
3: Premiere, wow.
5: Also hier.
3: Okay, und was erwartest du hier?
5: Ja, Spaß.
3: Also, kennst du dich ein bisschen aus mit Orientierungsfahren? So?
5: Das ist schon das dritte oder vierte Mal, glaube ich. Und es ist auf jeden Fall sehr, sehr lustig. Ne?
7: Tja, endlich mal wieder MTBO im Mansfelder Land nach 2 Jahren Pause. Wir freuen uns alle, Wetter passt. Schauen wir mal, ob wir noch ein paar Punkte finden.
3: Wie sind Sie drauf? Alles gut?
7: Oh, ich nehme mal an, es passt. Wir werden sehen.
3: Ich meine, ja, auf dem Treppchen. Nimmt man sich das dann da wieder vor oder sagt, ach komm?
7: Ach, Spaß an der Freude. Das ist erste Linie, dass wir heil gut durchkommen, dass wir Spaß haben und ein paar Punkte werden wir schon finden.
1: Auch Elias und Papa Oliver waren am Start und das nicht zum ersten Mal.
3: Wie bist du dieses Jahr drauf?
8: Ja, okay. Ja?
3: Bisschen trainiert?
8: Na, ich spiele im Verein Fußball, aber...
3: Naja, das ist doch gut für die Fitness und so.
8: Ja.
3: Ja. Was habt ihr euch vorgenommen heute?
8: Dass mein Vater nicht.
9: Dass wir die Karte diesmal nicht verlieren, weil wir waren beim letzten Mal die Pechvögel und haben die Stempelkarte verloren. Und deshalb haben wir das diesmal dreifach abgesichert.
3: Okay.
9: Weil das darf nicht nochmal passieren. Da war großes Drama beim letzten Mal.
3: Das haben wir letztes Mal geärgert, ne?
8: Ja, aber das war doch. Ist halt einfach so gewesen dann.
1: Auch die leichten Athleten waren im Ziel. Doch so richtig glücklich sah Papa Oliver nicht aus. Was war passiert?
10: Wir haben die Karte verloren.
3: Also die Abknipskarte sozusagen?
10: Ja.
3: Oh, was heißt wir? Du oder der Papa?
10: Papa.
3: Hm. Kannst du ihm das verzeihen?
10: Ja.
3: Wie habt ihr die Corona-Zeit hinter euch gebracht?
8: Einmal hatte ich Corona. Hm?
9: Wir haben es durch, einmal, ja. Genau. Wir sind durch. Ja.
3: Alles gut?
8: Genau.
3: War nicht so langweilig. Man konnte was machen, oder?
8: Ja, naja, also meine Corona-Zeit war schon sehr langweilig. Ich habe die ganze Zeit nur drin gelegen und ferngeguckt und mich gelangweilt.
1: Dagegen zum allerersten Mal beim Mountainbike-Orientierungsfahren dabei war Danny aus dem Kuchenland.
3: Haben wir mal jemanden, der wirklich das erste Mal hier mitmacht.
11: Genau.
3: Und auch das erste Mal Orientierungsrennen.
11: Genau.
3: Wie gehst du ran, mit welcher Taktik, was meinst du?
11: Ich lasse es ruhig angehen, sag ich mal so.
3: Ja, erstmal die Punkte in der Nähe oder
11: ja, genau.
3: Du, los, ich mach gleich den richtig fetten,
11: weißt du noch nicht so richtig. Ich weiß noch nicht, ja, ich sehe ihn.
3: Und die Ecke kennst du auch nicht, ne?
11: Nee.
3: Wo kommst du her?
11: Ich komme aus Gerbstedt,
3: also hier fährst du
11: aber ich muss sagen, ich habe eine Zeit lang in Baden-Württemberg gelebt und dann Nordrhein-Westfalen und dann bin ich halt dort immer auf Mountainbike gefahren. Ne? Mhm. Und jetzt bin ich ein Jahr erstmal hier und dann muss ich mich auch ein bisschen orientieren neu. Ne?
1: Pünktlich um 10 Uhr gingen dann die ersten Orientierungsfahrer auf Reisen. Mit dabei Adina und Julia mit der Startnummer 1.
12: Ich bin zum allerersten Mal dabei und hoffe einfach, dass ich mithalten kann und hinterherkomme irgendwie.
3: Deine Mitfahrerin organisiert dann so die Strecke, würde ich mal denken.
12: Genau.
3: Wenn sie
12: ja,
3: hat schon Erfahrung und du fährst einfach mit.
12: Ja, ich fahre einfach mit und versuch's einfach mal.
3: Genau.
12: Ohne Panne.
3: Ach, Panne wäre blöd, ja.
1: Thomas Vitecki von den Zwevelever Waschbikern gab den Mountainbikern noch wichtige Hinweise. Zum Beispiel auch zur erwähnten neuen Linienfahrt im Wald bei Bischofrode. Bevor er Jünger dann die begehrten und bis dahin streng geheim gehaltenen Karten im Maßstab 1 zu 25.000 an die Teams verteilte.
13: Hallo, wir sind ja nicht beim Laufrennen.
14: So,
13: Danke.
1: Nun hieß es in Windeseile eine Route festlegen und in den maximal möglichen 3 Stunden so viele Punkte wie möglich anzufahren.
14: Da ist aber nichts weiter in der Nähe. Da müssen wir in die andere Richtung müssen wir dann sowieso noch fahren. Hast du nicht weiter? Wir müssen jetzt erst einmal.
15: Ja, wir sind 25, das ist ja, wo wir hier sind. Hier rüber. Da kommen wir da unten lang. Hier an den Weg, wo die Kirschbäume sind. Da holen wir den Punkt noch. Und dann kommen wir so zurück.
1: Bereits 10 Minuten später erfolgte der zweite Start. Mit dabei Claudia und Mike, eines der 4 Mix-Teams im Rennen.
3: Was habt ihr euch vorhin?
12: Gut durchzukommen ohne Fahrraddefekt und Spaß zu haben. Und hoffen, dass die Sonne rauskommt.
3: Ja, im Moment ist frisch, ne?
16: Also unser Ziel ist keine Minuspunkte.
12: Ja, stimmt. In der Zeit bleiben.
16: Das hatten wir beim letzten Mal.
1: Und während diese beiden freudig ihre Karten entgegennahmen und sich eine Strecke heraussuchten, war Ute, eine begeisterte Mountainbikerin aus Erfurt, ein bisschen traurig.
12: Meine Teampartnerin ist leider krank.
17: Einer ist Betreuer vom Fahrrad.
3: Okay.
12: Ja, da muss ich alleine fahren.
17: Die Krankheit mit dem Zeh hat zugeschlagen bei der Partnerin.
3: Oh. Naja, dann ist es so. Ja. Müssen Sie jetzt alleine durch. Macht natürlich nicht so viel Spaß, aber.
12: Richtig. Richtig. Zusammen ist immer besser.
3: Sie haben sich aber gesagt, ach, ich mache trotzdem mit.
12: Ja.
3: Ja. Waren Sie schon öfters hier dabei?
12: Nein, hier war ich noch nicht. Aber bei anderen Rennen, ja, aber auch nicht hier.
3: Schade, ja, dass das dann so ein Pech. Aber gut.
12: Ja. Das passiert halt.
3: Ja. Und kennen Sie die Ecke ein bisschen?
12: Rudimentär, also sehr wenig.
3: Wieso, wo kommen Sie her?
12: Also in Eisleben waren wir schon, ja. Aus Erfurt.
3: Erfurt, ui.
17: Sind aber beides keine Erfurt.
3: Ja, okay. Aber Mountainbiker halt, oder?
12: Ja,
3: sportlich aktive Läufer.
17: Eigentlich OL hauptsächlich.
1: Fast alle Beteiligten schafften es, nach den vorgegebenen 3 Stunden Zeit wieder im Ziel zu sein. Wenn nicht, gab es Strafpunkte, die dann von den maximal möglichen 345 Punkten abgezogen wurden, genau wie die, die nicht angefahren und abgelocht werden konnten. Bei den Damen sicherten sich Adina und Julia den 3. Platz. Ute aus Erfurt schaffte es auf den 2. und den Sieg holte sich Heidi Baumbach. Claudia und Mike freuten sich über einen 3. Platz in der Mixed-Wertung.
18: Platz Nummer 2 mit 2 Stunden 45 und 205, deutlichen Abstand, Punkten die Freunde der italienischen Oper. Und Platz Nummer 1 mit 225 Punkten in 2 Stunden 45, die Drache auf Achse, Schauseier Habemann.
1: Als einziges Familienteam wurden auch Elias und sein Papa geehrt, bevor er wie Techie die Besten der größten Gruppe der Herren aufrief. Sie erhielten den begehrten Pokal wie alle anderen Siegerinnen und Sieger aus den Händen des 5-jährigen Jakob, der Opa Ralf nach Kräften unterstützte.
18: Möglich, der 3. Platz mit 300 Punkten, ein Strafpunkt bei 3 Stunden und 36 Sekunden. Das Team vom Velo e.V. Beinhard Hoffmann. Platz Nummer 2 mit 315 Punkten und 2 Stunden 58. Der Frank Schorisch. Und Platz Nummer 1 mit 325 Punkten in einer Fahrzeit 2:53 der Falk Wenzel und René Diebe.
19: Hey.
18: Platz 1 bei den Männern bedeutet bisher immer auch Gesamtsieger, wenn sie einmal hier stehen. Also Falk und René sind dementsprechend auch Gesamtsieger der Veranstaltung und dürfen dann den Rampenpokal wieder mitnehmen. Bitte schön.
1: Am Ende gab es dann noch die beliebten Zwewe-Leberwürste. Damit bedacht wurden nicht nur die Gesamtsieger, sondern auch der Biker mit der weitesten Anfahrt sowie der mit den wenigsten Punkten. Im Jahr 2022 war das Neueinsteiger Danny aus Gerbstedt.

Mitte Juli 2020, die erste Corona-Welle war gerade abgeebbt, ging ein Aufschrei durch die Stadt Hettstedt. Nachdem der TÜV festgestellt

0: gestellt hatte, dass die Abluftanlage in der Küche nicht richtig funktioniert, machte das Gerücht die Runde, der Ratskeller direkt am Markt werde Ende des Jahres geschlossen. Ines Maracek und Stefan Leisring, seit 6 Jahren Betreiber des beliebten Restaurants, überraschte die Nachricht ebenso wie ihre treuen Gäste, nachdem sie erst vor wenigen Monaten neues Inventar eingebaut und in Wandmalereien investiert hatten.
1: Und der TÜV war dieses Jahr da und hat die ganze Abluftanlage ist brandschutzgefährdet. Haben sie uns jetzt auch abgestellt und wir können mit diesem Zustand natürlich auch nicht kochen, weil wir haben eigentlich ein anderes Restaurant gemietet. Im Vertrag ist das so vereinbart. Und jetzt haben wir uns halt eine Alternative gesucht, weil wir sind ja auch in irgendwelchen Verpflichtungen von Vertragsgebern und Fremdkapital und müssen da natürlich auch wieder zurückzahlen. Und was sollen wir jetzt tun? Ja? Wir können warten, bis euch eine Gewerbeaufsichtsamt kommt und sagt, morgen ist sie geschlossen. Oder wir gehen nach vorne und sagen einfach, dann suchen wir uns halt was anderes und machen das Gleiche oder in der anderen Art, einen anderen Wirkungskreis nochmal.
0: Und dieser neue Wirkungskreis wurde die Villa Oberhof in Hergesdorf. Das unter Denkmalschutz stehende Gebäude befindet sich im Eigentum der Gemeinde, die über die Jahre schon viel Geld in dessen Erhalt investiert hat und trotzdem kaum einen Betreiber länger halten konnte. Vor einem Jahr, am 16. April 2021, eröffneten die Wirtsleute aus Hettstedt die Gaststätte neu. Darüber freute sich nicht nur Ortsbürgermeister Jürgen Kolavo, der übrigens sein Büro in der oberen Etage der Villa hat.
2: In Hermesdorf ist ein ehemaliges Gut der LBG und früher ein herrschaftliches Gut mit Villa. Und der Eigentümer dieses Gutes hat seiner Frau Lilly eine Villa in der Nähe des damaligen Oberhofes. Hier ein Stückchen daneben ist nämlich aus wirklich uralter Zeit, sind zwei Höfe in der Gemeinde Hergesdorf gewesen, einmal der Oberhof und einmal der Unterhof. Und das hier, wir befinden uns heute hier im Garten des Oberhofes und deshalb hat dieses Haus den Namen damals Villa Oberhof bekommen.
3: Ja, das Haus hat ja eine wechselvolle Geschichte. Wie war das zu DDR-Zeiten zum Beispiel?
2: Ja, zu DDR-Zeiten hat erstmal im Rahmen der Rückübertragung die Gemeinde das Haus zurückgekauft und wurde dann für gastronomische Zwecke und kulturelle Zwecke zur Verfügung gestellt. Also auch zu DDR-Zeiten fanden ja schon Dorfmeisterschaften im Sport statt oder Turnen, Singen, wir hatten Gesangsvereine, alles Mögliche, auch im herrlichen Gartenrasen.
0: Doch nach dem Zusammenbruch der DDR stand die Villa unter keinem guten Stern. Wechselten die Betreiber, wie bereits erwähnt, fast jährlich. Vom Café bis zum griechischen Restaurant, es funktionierte einfach nicht, sagte Herr Kolavo. Doch dann kamen die Hettstedter.
2: Es kam dann so der ein oder andere Interessent, ja, der mal nachgefragt hat, wie es denn wohl aussehen würde, wenn er das übernehmen würde. Und unter anderem auch, ich kriege mich da ja nicht wieder ein, sehr glücklich bin drüber, dass die beiden erschienen sind und gefragt haben, ob wir nicht hier was gemeinsam auf die Füße stellen können. Ja, und den beiden eilt hier nun mal ein riesengroßer Ruf voraus, Ratskeller Hettstedt. Und man ist ja nicht so drüber fertig geworden, dass ihnen sowas.
3: Ja. Tolles passiert.
2: Muss ich wirklich sagen, tolles passiert. Und dann haben wir versucht, im Vorfeld das mal ein bisschen in die Richtungen zu bringen, was wir uns hier vorstellen. Und ich muss sagen, vom ersten Tag an, ich habe sowas noch nicht erlebt, haben die versucht, sich wirklich einzubringen, was zu gestalten. Ich habe immer gesagt, wenn man sich so viel Gedanken macht für die Zukunft, ja, dann hat man auch vor, länger zu bleiben. Nicht bloß wie die letzten 1-2 Jahre. Ja, und dann haben wir dann richtig schnell dazu gefasst, dass uns das in Hergesdorf nicht wieder durch den Lappen geht. Und vor der Neueröffnung mussten wir schon noch mal richtig Hand anlegen. Und auch da muss ich wieder sagen, ja, dass die Zweien und fast die gesamte Familie ja immer mit vor Ort war und das mit für nach ihren Vorstellungen auch mit errichtet haben und vorbereitet haben. Und für die Außenanlage, es kommt jede Woche. Ich habe hier nun jede Woche Donnerstag Sprechstunde. Und immer wenn ich hierher komme, dann wird erst einmal die Woche Revue passieren lassen und mal in die Zukunft geschaut. Und da ist unter anderem schon über den Jahren über den anderen Frühling-Sommer gesprochen worden, was man schon gar nicht erwarten kann. Ja. Da muss noch was passieren.

0: zu gestalten. Deswegen ist es hier natürlich ganz anders mit den Öffnungszeiten zu gestalten.
1: Laufkundschaft haben wir eigentlich nicht viel. Wir haben eigentlich hauptsächlich Leute, die ja auch reserviert haben. Ja, wenn sie überhaupt einen Platz kriegen, das ist bei uns sehr schwierig zurzeit. Weil Wochenenden eigentlich 3, manchmal 4 Wochen schon im Voraus ausgebucht sind. In der Woche ist dann meistens noch die Möglichkeit. Und dann haben wir eigentlich auch voll. Ja, da dürfen auch die Leute nicht verbost sein. Ich meine, wir können nicht mehr wie 70, 80 Leute hier reinnehmen, plus Raum oben vielleicht noch 20. Und das ist natürlich heutzutage zu Corona-Zeiten schwer mit Personal. Man hat eher weniger. Ja. 30% des Personals machen 70% der Arbeit und umgedreht. Ja, das ist eigentlich heute ein typisches.
0: Ja, wir waren früher über 10 Leute.
1: Das sind vielleicht noch so 7 mit Aushilfen. Ja. Man hat doch einen gewissen Wechsel. Manche passen, manche nicht. Mhm. Also grundsätzlich, jeder, der zu uns kommt, hier ist Arbeit. Aber richtig Arbeit. Und immer Arbeit. Und das wir haben eigentlich keine ruhige Phase in dem Sinne. Mhm. Ja. Und das will halt nicht jeder. Manche brauchen ein bisschen Ruhe, ein bisschen Jingeln und ein bisschen in dem Sinne, dass man wieder
0: so viel. Es ist schwer, gutes Personal zu finden. Und es wird immer schwerer. Ja, wie gesagt, wir haben einen Laden, der sehr gut läuft und haben auch gewisse Anforderungen natürlich an unsere Leute, aber natürlich wird es immer schwerer, da auch welche zu finden, die das so umsetzen können, wie wir es auch gerne hätten. Ja.
1: Wir haben die Karte ein bisschen umgestaltet, ein bisschen feiner teilweise. Gewisse Sachen, die wir im Ratskeller hatten, die haben wir auch beibehalten. Man weiß ja so vom Kassensystem her, was Dauerbrenner sind. Top- und Flop-Auswertung sagt man immer, ja, was nicht läuft, fliegt raus und macht wieder neue Ideen.
2: Was läuft nicht zum Beispiel?
1: Ja, gibt es eigentlich nichts.
0: Das wird ganz
1: wahr. Wir haben eigentlich unsere Karte so weit abgestimmt, dass eigentlich jedes Produkt läuft. Und teilweise, also wir verkaufen ja Massen an Rinderfilet, das ist ja so der Dauerbrenner. Ja, ich weiß nicht, ob das
0: heißen Schiefer.
1: Auf heißen Schiefer, das hat keiner anscheinend auf der Karte, Rinderfilet. Ich weiß es nicht, warum es nicht. Das Weingeschäft ist sehr, sehr gut angestiegen, weil wir auch sehr zahlungskräftige Kunden haben. Wir sind jetzt eben nicht mehr mit kleinpreisigen Sachen unterwegs und es läuft eigentlich alles. Ja, also da können wir uns eigentlich nicht beschweren. Also wir haben eigentlich ganz ordentlich zu tun. Im Sommer wird dann wieder Terrassengeschäft kommen. Das entlastet natürlich hier drinnen ein bisschen und schafft natürlich mehr Plätze, aber man muss natürlich auch gucken, dass man es bedienen kann und umsetzen kann von küchenmäßig her, weil deshalb ist ja nicht mehr Personal da. Auch.
3: Die Angestellten in Küche und Service geben ihr Bestes, doch eigentlich werden mehr von ihnen gebraucht. So beantwortet sich die Frage nach einem Wunsch für Jahr 2 in der Villa fast von selbst.
1: Ja, eigentlich, dass man auch ein bisschen Fachpersonal hier, was man sagt, wir bezahlen auch gut, so ist das nicht das Problem, ja. Aber man kriegt eigentlich kein richtiges Fachpersonal. Was wir früher so hatten, da dachte man, es wäre schon schlimm, aber es ist eigentlich bedeutend schlimmer geworden.
0: Es wird alles ein bisschen ruhiger dadurch ablaufen, es wäre nicht so nur auf weniges oder auf wenige Leute aufgeteilt, die Arbeit. Man könnte das Kaffeegeschäft noch ein bisschen akquirieren, wo man sagt, jetzt, wir haben jetzt schon einige Kaffeegesellschaften drin. Ja, wir arbeiten immer mit Bäckerei Mädel in Zusammenarbeit, weil wir das im Haus jetzt nicht so wirklich umsetzen können. Aber das wäre noch so eine Sache, gerade so bei dem schönen Gelände, was wir jetzt hier draußen haben, ob es nun hier vorne ist oder wie auch hinten, könnte man so schön einen Außenbereich machen, wo die Leute draußen sitzen können, ihr Käffchen trinken, ihren Kuchen oder ihr Eis essen. Ja. Und also das wäre, denke ich, mir noch unheimlich ausbaufähig. Und es würde sicherlich auch hier in den Dörfern, ob Alsdorf, Hergesdorf oder Greifswald, würde sicherlich das auch gut ankommen. Weil wenn die Feierlichkeiten dann auch mit Kaffeekuchen sein könnten, das ist sicherlich noch ausbaufähig und wird sich sicherlich auch umsetzen können. Aber es ist natürlich mit Personal, muss sich das natürlich auch umsetzen lassen können.
2: So, 7 Jahre Hedstedt, vermisst man das?
0: Ja, die Menschen. Die Menschen dort, die man dort kennengelernt hat, auch über die Jahre.
1: Begleitet
0: auch gerade so, ich will nicht sagen, die Omis, die immer auf dem Markt saßen, ihr Eis oder ihren Kaffee getrunken hatten und die einfach nur mal ein Schwätzchen machen wollten. Oder auch unser Horst, der über uns gewohnt hat, immer im Ratskeller, der eigentlich jeden Tag gekommen ist, sein Tagesessen gegessen hat. Auch weil er auch mal ein zum Schwatzen wollte. Also das ist, glaube ich, das sowas so für mich ist, was am meisten fehlt. Die Menschen, die dort, die
1: man eigentlich zurücklassen musste. Also es kommen sehr viele zu uns, aber es ist ja nun nicht jeder mobil.
0: Richtig.
1: Ja, die Älteren nicht, die eigentlich mit dem Bahnhof, mit dem Bus auf den Busbahnhof fahren und sozusagen dann auf dem Markt und dann Mittag zum Tagesessen einkehrt sind. Ja, also das kann man hier jetzt halt nicht bieten. Ja.
3: Übrigens, auch einen Catering-Service haben sich die beiden aufgebaut. Frau Thüne und Herr Reiche aus Wimmelburg kommen allerdings lieber direkt in die Villa.
2: Was finden Sie so gut hier?

0: ganz lecker, vor allen Dingen, es ist heimische Kost. Und man hat das Gefühl, dass alles frische Zutaten sind. Wir sind sehr nett bedient worden in dem Haus und wir können nur positiv und haben es immer weiter empfohlen.
1: Was wünschen Sie den beiden zum Einjährigen?
2: Dass sie lange durchhalten und dass die Gäste nicht ausbleiben.
0: Und dass alle Gäste treu bleiben und immer wieder gerne
2: kommen. Und vor allem, was wir brauchen, Gesundheit.